Ich möchte einfach den Auszug lesen, wo sie von ihrer Mutter überrollt wird. Und das möchte ich einfach kurz zitieren, damit ihr so ein bisschen ein Gefühl dafür bekommt, was diese Frau so erlebte als Vierjährige. Als Mama in die Sonne herauskam, saßen wir schon im Auto und warteten auf sie. Rebel und Kenny, das sind die anderen Geschwister von ihr, saßen hinten. Ich kniete auf dem Beifahrersitz, lehnte mich gegen die Tür und quasselte wie immer wie ein Wasserfall. Die Tür hinter mir sah aus, als sei sie fest geschlossen. Aber das war sie nicht. Sie war nicht richtig eingerastet. Nur weil das Auto schräg stand, blieb die Tür zu. Mama schloss das Lagerhaus ab, stieg ins Auto und fuhr rückwärts aus der Parklücke, wobei sie den liebenswerten Klang meines dauernden Geplappers zwar wahrnahm, aber nicht wirklich hinhörte. Als das Auto rückwärts einen Bogen nach links machte, bergab, wurde die Beifahrertür durch die Fliehkraft aufgedrückt und ich fiel einfach heraus. Und das passierte in einem Wimpernschlag. Ein einziger Augenblick veränderte für immer unser Leben und unsere Zukunft. Meine und die meiner Mutter und meiner ganzen Familie. Mama schaute beim Rückwärtsfahren über die linke Schulter und sah nicht, wie ich herausfiel. Aber sie hörte Rebels Schreckensschrei, ein durchdringendes, angsterfülltes Kreischen, das sie ihr ganzes Leben lang nicht vergessen würde. Instinktiv trat sie auf die Bremse und brachte das Auto zum Stehen. Noch bevor sie sich umdrehte,

und brachte das Auto zum Stehen. Noch bevor sie sich umdrehte, haben gesagt, bei ihr ist der ganze Becken, alles war kaputt, sie würde nie im Leben Kinder bekommen. Wir 6 Kinder sind das größte Wunder. Aber wenn jemand so etwas erlebt, wo andere an so einer Situation schuld sind, dann ist man in einer Verlorenheit, über die wir heute reden. Ich sagte auch, dass wir jeden Abend uns die Information von der Bibel her natürlich über Verlorenheit, also auch heute natürlich auch anschauen wollen. Der Mensch ist sündig und Gott ist heilig. Dadurch ist eine große Kluft zwischen dem Menschen und Gott, eine Trennung. Und die Bibel nennt diese Trennung Sünde. Sünde ist Trennung von Gott, damit auch Trennung vom Leben im umfassenden Sinne, wie Gott es sich gedacht hat. Jeder Mensch wird in diesen Zustand der Verlorenheit hineingeboren. Die Sünde hat ihr Zentrum im Herzen des Menschen. Und gibt es allerdings auch Versuche von Menschen, diese Kluft zu Gott zu überwinden. Man versucht moralisch gut zu leben, man versucht Gutes zu tun, man versucht zu spenden, man lebt religiös. Nein, das schafft kein Mensch, diese Kluft zu überbrücken. Und deshalb ist Jesus Christus gestorben. Deshalb ist Jesus in unsere Welt gekommen, um eine Brücke zu machen zwischen uns, unserer Verlorenheit und Gott sozusagen. Und gerettet wird ein Mensch durch eine persönliche Entscheidung für Jesus, die er in seinem Herzen trifft, indem er Jesus in sein Herz einlädt und ihn um Vergebung seiner Schuld und Sünde bittet. Das nennen wir Bekehrung. Hier wird Gott zu dem himmlischen Vater von diesem Menschen.

Allerdings ist die Rettung eines Verlorenen nur zu seinen Lebzeiten möglich. Im ewigen Leben nach dem Tod gibt es nur zwei Aufenthaltsorte für die Menschen, für die Geretteten, den Himmel, und für die Verlorenen, die Hölle. Soweit unsere Information von der Bibel hier, was Verlorenheit ist. Wir wollen uns ja heute Lukas 15 anschauen und die Geschichte, um die es hier geht. Wir hatten ja gestern die ersten 7 Verse uns angeschaut. Jetzt wollen wir uns 3 Verse anschauen, und zwar Vers 8 bis 10. Oder welche Frau, die 10 Drachmen hat, zündet nicht, wenn sie eine Drachme verliert, ein Licht an und kehrt das Haus und sucht mit Fleiß, bis sie sie findet. Und wenn sie sie gefunden hat, ruft sie die Freundinnen und die Nachbarinnen zusammen und spricht: Freut euch mit mir, denn ich habe die Drachme gefunden, die ich verloren hatte. Ich sage euch, so wird auch Freude vor den Engeln Gottes über einen Sünder sein, der Buße tut. Die Geschichte, die wir heute haben, ist eine Geschichte von einer Frau, die besitzt hier 10 Münzen. Es handelt sich um eine Drachme, man kann sagen circa eine 4,3 Gramm schwere silberne griechische Münze. Eine solche Münze war der gängige Tageslohn eines Arbeiters. Und bäuerliche Frauen trugen ihr Münzgeld im festgeknoteten Lappen mit sich, um dort quasi für den Unterhalt der Familie zu sorgen, indem man dafür eingekauft hatte. Und man schätzt diese Summe, die diese Frau bei sich hatte, circa einen, man kann sagen, Geld für 2,5 oder für 2 Wochen reichen musste, für Essen zu sorgen. Nun hatte sie sich der Knoten wahrscheinlich gelöst und da ist die Münze herausgefallen. Das war eine Unachtsamkeit von der Frau, für die sie selbst verantwortlich war, weil sie den Knoten nicht fest genug zugebunden hatte. Liebe Zuhörer, liebe Zuschauer, die Verlorenheit, über die wir heute Abend nachdenken, ist eine andere wie gestern. Gestern hatten wir eine Verlorenheit, wo ein Schaf durch die Ablenkung verloren geht. Heute geht es um eine silberne Münze, die gar nicht verloren gehen kann aus eigener Kraft, sondern sie wird verloren. Das heißt, die Verlorenheit eines Menschen, da ist nicht nur der Mensch selbst auch mit Schuld, sondern es gibt auch viele andere Aspekte, die eine Verlorenheit unglaublich tief machen. Diese Verlorenheit, über die wir heute reden, ist sehr tief. Diese Drachme wurde verloren. Sie kann ja nicht selbst irgendwo hinrollen und selbst in die Ritze sich ablenken. Das kann ja eine Drachme gar nicht. Sie wurde von der Frau verloren. Wir reden also über eine verlorene Münze, eine Münze, die nicht mehr verfügbar ist. Eine Münze, die keinen Wert hat, weil sie nicht mehr greifbar ist, weil sie weg ist. Wir reden über Menschen, die keinen Zugang zu Gott haben. Wir reden über Menschen, zu denen Gott keinen Zugang mehr hat. Wir reden über Menschen, die sich als Menschen zweiter Klasse fühlen. Wir reden über Menschen, die sich minderwertig fühlen. Wir reden heute über Menschen, die Verletzungen erlebt haben von anderen und dadurch in eine Verlorenheit hineingeraten, die unglaublich tief ist. Wisst ihr, es gibt kaum einen jungen Menschen, der es schafft, erwachsen zu werden und nicht Verletzungen zu erleben. Da sind wir noch jung und jonglieren mit unserem Herzen und merken gar nicht, wie verletzlich und zerbrechlich unser Herz ist. Beziehungen gehen kaputt, Ehen werden geschieden und zurückbleiben verletzte Menschen, die keinen Zugang zu Gott haben. Wer hat die Münze nochmal verloren? Verloren nicht aus eigener Entscheidung, verloren, weil andere Menschen unachtsam umgegangen sind, verloren, weil andere nicht sorgfältig umgegangen sind, verloren durch schwierige Lebensumstände, verloren durch Schicksalsschläge, verloren durch innere Verletzungen. Ja, ihr habt richtig gelesen, verloren durch Christen. Wir haben das am Anfang gerade gehört, auch wir als Christen haben dazu beigetragen, dass Menschen, die mit uns Beziehungen haben, verloren sind. Väter, die keine wirklichen Väter waren, Mütter, die wirklich keine wirklichen Mütter waren, das müssen wir als Christen auch bekennen.
dass Menschen aus unserer Umgebung nicht mehr Christen sind, weil sie verloren sind, weil wir sie verletzt haben. Ach, mir fällt da das der Petrus ein. Als Petrus in Gethsemane, als Jesus verhaftet wird, er ist so von dieser Situation gepackt und er holt sein Schwert heraus und er schlägt einem Diener das Ohr ab. Was für ein interessantes Beispiel. So oft haben wir Christen, Menschen aus unserer Umgebung, die Ohren abgeschlagen, die hören nichts mehr von Gott, die wollen von Gott nichts mehr wissen. Lasst uns die Verletzungen anschauen. Was ist eine innere Verletzung? Eine innere Verletzung ist eine persönlich als schwer empfundene Kränkung der Gefühle, die im Gedächtnis haften bleibt. Wir vergessen es nicht mehr. Und wir sitzen wie in einem Gefängnis. Wir können es nicht mehr vergessen. Wie wirkt sich eine innere Verletzung aus? Eine innere Verletzung bildet eine empfindliche Stelle, die dann beim Berühren eine massive innere und gelegentlich auch eine äußere Reaktion auslöst. Menschen, die verletzt sind, tragen das in sich. Aber irgendwann können sie das nicht mehr festhalten. Irgendwann bricht es aus ihnen raus. Und meistens in solchen Situationen, wo es mir überhaupt nicht lieb ist, wo es mir sehr peinlich ist. Was sind die Folgen von inneren Verletzungen? Sie lassen den Verletzten immer wieder und immer wieder leiden. Wird die empfindliche Stelle berührt, löst dies eine unangenehme Überreaktion aus. Und somit werden auch andere immer wieder verletzt. Wenn wir uns einfach mal kurz unsere Gedankenwelt so anschauen. Wisst ihr, Forscher sagen, dass jeder Mensch durchschnittlich am Tag so etwa bis zu 60.000 Gedanken hat. Ich weiß nicht, wie man das gemessen hat, 60.000 Gedanken am Tag. Also ganz ehrlich, wenn ich mir mal einige andere Menschen anschaue, dann denke ich, nicht jeder hat 60.000 Gedanken. Manche, die haben ein paar weniger, habe ich so den Eindruck. Aber wie auch immer, wie viele Verletzungen spielen sich in unseren Gedanken ab? Wir ziehen uns zurück, wir tauchen ab. Wir versenken in tiefen Meer des Selbstmitleids. Ich bin überzeugt, während wir hier darüber reden, gibt es Menschen, die hier sitzen oder zuhören im Livestream und vielleicht sogar froh sind, heute Abend nicht hier zu sein, weil vielleicht gerade diese Verletzungen angesprochen werden. Man sitzt und lächelt äußerlich, aber innerlich ist man tief verletzt. Wir können uns nach außen sehr freundlich und anpassungsfähig, vielleicht sogar fröhlich geben, aber im Innern sieht es oft ganz anders aus. Da ist Wut, da ist Hass, da ist Trauer, da ist Bitterkeit, Schmerz, Rebellion. In der Seelsorge spricht man von inneren Verletzungen. Das tut weh. Ich werde einfach die Sache nicht los. Ich komme davon nicht los. Der Stachel sitzt tief. Und ich weiß gar nicht, wohin ich mich wenden kann damit. Es bleibt verborgen, es bleibt verhüllt. Ich trage es in mir. Und manchmal spüren wir als Menschen, wie da buchstäblich unsere Organe anfangen zu rebellieren. Ich meine unsere normalen Organe, dass unser Herz plötzlich Rhythmusstörungen bekommt, dass unsere Niere plötzlich sticht, dass unsere Gale hochkommt, dass der Darm sich verkrampft. Man spricht heute von den psychosomatischen Erkrankungen. Das Problem liegt in der Verletzung. Aber unser Körper reagiert darauf. Manche mögen verloren sein, dadurch, wer sie sind. Was meine ich damit? Du bist in einer Familie geboren, wo du nicht willkommen warst. Es gibt heute sehr viele Menschen. In unserer Gesellschaft gibt es sehr viele Menschen, die nicht willkommen waren in der Familie. Sätze wie, ach, aus dir wird sowieso nichts. Du schaffst das nie. Du bist ein Versager. Du bist ein Nichtsnutz. Wenn ich solche Sätze als kleines Kind höre, trage ich diese Verletzungen in mir bis ins hohe Alter. Eltern wollten vielleicht lieber einen Jungen, du bist aber ein Mädchen. Das lässt man dir deutlich spüren. Oder du bist in einer zerrütteten Familie aufgewachsen. Oder vielleicht bist du sogar in einer christlichen Familie aufgewachsen, in einer Familie, die Sonntag ganz brav in der Kirche gesessen hat. Aber im Alltag ging die Post ab. Das hat dich verletzt. Diese Verletzung ist so tief, dass du gesagt hast, ich möchte mit Gott, ich kann mit Gott nichts zu tun haben, weil ich verloren bin. Diese Verletzung ist eine Verletzung der Drachme. Manche mögen verloren sein,
dadurch, wo sie gewesen sind. Man ist unverschuldet in eine Situation geraten, in einen schrecklichen Unfall oder Zeuge einer schlimmen Tat oder man hat Missbrauch erlebt. Man wird die Eindrücke nicht mehr los. Man träumt davon, Bilder sind fortwährend vor Augen. Machtmissbrauch, Vertrauensmissbrauch. Wisst ihr, wie oft ich diesen Satz höre von Menschen, die mir gegenüber sitzen in der Seelsorge und sagen, ich würde ja gern über meine Verletzungen reden, aber ich habe es schon mal bereits getan und das wurde rausgeplappert. Vertrauensmissbrauch. Und nicht zu vergessen, liebe Zuhörer, diesen schlimmsten der Missbräuche überhaupt, das ist sexueller Missbrauch, weil er so stark im Verborgenen ist und im Geheimen ist und auch in christlichen Kreisen nach wie vor da ist. Und weil diese Kinder, die das erleben, sich schuldig fühlen und sie sind verlorene Kinder. Und deshalb ist es für mich wichtig, das offen zu sagen. Es ist eine Verlorenheit, die unglaublich hartnäckig und tief ist. Und wenn das der Fall ist, liebe Zuhörer, dann beginnt ein Prozess. Wenn ich so eine verlorene Drachme bin, dann beginnt ein Prozess und der beginnt mit der Verdrängung. Wisst ihr, Verdrängung hört sich schlecht an. Manche sagen, Verdrängung ist nicht gut. Verdrängung ist ein Mechanismus für einen, der verletzt ist. Das ist ein Überlebensmechanismus. Wenn wir nicht verdrängen könnten, würden wir nicht leben können. Wir müssen verdrängen, weil unser Leben ja normal weiterlaufen muss. Der Mensch beginnt, das alles in einem Schrank reinzutun, in sein Innerstes und sich zu verschließen. Tür zu und tun so, als ob nie was da gewesen wäre. Aber irgendwann wird dieser Schrank immer voller und immer voller und irgendwann können wir die Tür nicht mehr zuhalten. Und dann fängt sie an aufzugehen. Wisst ihr, Probleme, Verletzungen kann die Zeit nicht heilen. Und wenn du dachtest, vielleicht ist das möglich, wenn ich ein paar Jahre einfach so damit Leben schaffe, dann wird das irgendwann verschwinden, dann hast du dich getäuscht, weil diese Probleme, die werden bleiben. So lange, bis es nicht geklärt ist, bis nicht das gelöst ist, wird es dort bleiben. Verletzungen verschwinden nicht einfach so. Und dann beginnt ein zweiter Aspekt, die Flucht. Flucht, einige wehren sich durch Flucht in den Kopf mit Ideen, mit Philosophien, mit Glaubenssystemen, mit Fantasien. Andere wehren sich durch große Aktivität, der die Gefühle fernhält, Karrierestreben, Beschäftigung. Wusstet ihr, dass die Chefetagen von großen Firmen voll sind, von Leitern, von großen Firmen, die nur deshalb in dieser Position sind, weil sie verletzt sind? Sie sind permanent auf der Flucht und sie versuchen, das zuzudecken. Man ist eifrig, man ist fleißig, man ist strebsam, man ist tätig, man ist tüchtig, man ist stressig, man ist unruhig. Und vielleicht, und ich weiß, wovon ich rede, andere Menschen haben gesagt, Peter, boah, der ist immer in der Gemeinde aktiv, der macht alles mit. Und ich weiß, wie aktiv ich war in einer Phase, wo ich verloren war in Verletzungen. Und andere haben einen bewundert, aber man war auf der Flucht. Und wisst ihr, wenn Gott mich nicht rausgeholt hätte aus dieser Flucht, ich würde nicht hier stehen. Deshalb ist es für mich eine Verpflichtung, darüber zu sprechen. Und wenn diese Flucht nicht bearbeitet wird, liebe Zuhörer, dann landen wir in einer Sucht. Es ist unweigerlich so. Was ist eigentlich eine Sucht? Eine Sucht ist ein Bedürfnis, das so stark ist, dass wir glauben, wenn wir es nicht bekommen, dann sterben wir. Aber es stimmt nicht. Es stimmt nicht. Man versucht, einen Ausgleich zu schaffen. Etwas, von dem wir fühlen und denken, wir müssten es unbedingt haben. Und wir wollen es wirklich zum Leben. Das ist unsere Notwendigkeit. Das können Drogen sein, das können Alkohol sein. Das können andere Sachen wie zum Beispiel überflüssige Sorgen, übermäßiges Planen, Diskussionssucht kommt von der Sucht. Ja, Leute, das ist auch eine Sucht. Geld ausgeben, Geld sparen, Schlafsucht, Esssucht, Abnehmsucht. Jemand sagte mir irgendwann, wenn ich meine ganzen Verletzungen nicht aushalten kann, dann gehe ich einfach schlafen. Dann schlafe ich einfach den ganzen Tag durch. Dann geht es mir irgendwie ein bisschen besser.
Und jetzt kommt es. Aus Opfern werden Täter. Aus Verletzten werden Verletzende. Aus Kindern, die verletzt wurden, werden Väter und Mütter, die selbst andere verletzen. Und häufig sind wir schon längst Christen, aber da schlummern noch einige Verletzungen in uns und wir merken vielleicht gar nicht, dass gerade sie uns dazu bringen, auch andere zu verletzen. Und das Schlimme ist, selbst die Gemeinde ist davon gefüllt, Leute, die andere einfach verletzen und immer weiter, weil sie selbst verletzt wurden. Und wir sagen sehr oft zu Menschen, die irgendwann mit einem Gewehr in die Schule gehen und einfach die Schüler abknallen. Und wir sagen, was sind das für schlimme Menschen? Aber diese Menschen, die das tun, sind selbst verletzt worden, aber sie haben das nicht bearbeitet. Und sie wurden irgendwann zu Tätern. Aber ich merke das gar nicht. Es ist der fließende Übergang. Ich merke das nicht. Ich denke immer noch, ich bin Opfer, aber ich bin schon längst Täter. Ich verletze andere, aber ich spüre und denke immer noch, ich werde verletzt. Merkt ihr, wie diese Verlorenheit tief ist? Und so sind wir in einem Kreislauf. Entsteht ein Kreislauf der Verlorenheit, den zu durchbrechen, es fast unmöglich ist. Verdrängung, Flucht, Sucht. Aus Opfern werden Täter, dann wieder Verdrängung und dann geht das Ganze wieder von vorne los. Wisst ihr, was bekannte Evangelisten sagen heute? Wir sollten viel weniger Evangelisationen machen, sondern wir sollten viel mehr Seelsorge machen, mit Menschen über ihre Verletzungen zu reden. Und viele Evangelisten sagen, wenn wir mit Menschen reden, dass sie ihre Verletzungen aussprechen können und sie verarbeiten, dort Vergebung zu sprechen können, dann werden sie unbedingt Christen, weil dann löst sich ihre Verlorenheit. Verloren in Ablehnung, Hass, Vernachlässigung, Verharmlosung, Schutzlosigkeit, in Streitigkeiten, Mangel an körperlicher Zuwendung, in Angst, Geringschätzung, Verwöhnung, Sorge, Jammern, Aggressivität, Gefühllosigkeit, Ehezerrüttung, Dominanz eines Elternteils, Fehlen eines Elternteils, Überbelastung, Drohungen, Missachtung, Gleichgültigkeit und Depression. Es gibt so viele Dinge, wo diese Drachme eine Rolle spielt. Wisst ihr, was aber wichtig ist? Der Wert der Münze bleibt. Auch wenn sie verloren ist. Wir haben keinen Zugriff. Die Münze ist irgendwo in einer Ritze drin. Wir kommen nicht an diese Münze dran. Wir können diesen Wert nicht. Aber der Wert der Münze bleibt. Sie wird nicht weniger wert. Wie viel wert ist eigentlich unser Leben? Ich möchte mit euch kurz nachdenken. Was für einen Wert hat eigentlich unser Leben? Wie viel kostet ein Mensch? Wie viel wert ist mein Leben? Wisst ihr, was Napoleon einmal sagte nach einer verlorenen Schlacht über Tausende von seinem Heer getöteten Soldaten? Und er schaute sich das Schlachtfeld an und er sagte einen Satz, der mich wahnsinnig macht. Noch mehr Menschen, als in dieser Schlacht gefallen sind, werden in einer Nacht in Paris gezeugt. Wie viel Wert schreibt der Napoleon seinen Mitarbeitern oder seinen Menschen, die sich für ihn dort kämpfen? Wie viel Wert gibt er ihnen? Vielleicht sagst du, ach, das war damals, vor 200 Jahren. Heute, liebe Zuschauer, liebe Zuhörer, wie schreckend ist das denn? Nur mit Waffen und Drogen wird noch mehr Geld gemacht. Direkt danach kommt schon heute, 2021, Menschenhandel. Sklaverei wurde schon längst abgeschafft. 1981 hat Mauretanien als letztes Land offiziell die Sklaverei abgeschafft. Aber die UNO schätzt heute im Weltbevölkerungsbericht, dass jährlich ungefähr 800.000 Menschen verkauft werden. Vorwiegend Frauen und Kinder. Und dieser Verkauf bringt den Menschenhändlern bis zu 12 Milliarden Dollar jährlich. Wisst ihr, wo Menschenleben in Geldwerte umgerechnet werden, dann können einem Angst und Bange werden. Denn schnell fragt man sich, ob es sich zum Beispiel noch lohnt, alten und kranken Menschen die nötige medizinische Hilfe und Pflege zukommen zu lassen. Da, wo wir anfangen, das Menschenleben in Geld umzurechnen,
Übrigens, in der Wirtschaft macht man das schon lange. Wie viel wert ist ein Mensch in der Wirtschaft? Der Kostenfaktor Mensch. Wisst ihr, wie man in der Wirtschaft Arbeitslose und Arbeitsunfähige bezeichnet? Als Wohlstandsmüll. Indien und China, die Hochburgen des Organhandels. In China, wo jährlich nach Schätzungen von Amnesty International bis zu 8000 Menschen nach Todesurteilen hingerichtet werden, verwendet man deren Leben als Ersatzteillager. Eine Niere 50.000 Euro, eine Leber 100.000 Euro, eine Lunge 120, ein Herz mindestens 120 bis 150.000. Wie viel wert ist ein Mensch? Von den Bestandteilen nicht viel. Ein bisschen Wasser oder viel Wasser, ein bisschen Eisen, ein bisschen Calcium, ein Wert von 4,15 Euro. Rein von unseren Bestandteilen, dafür kaufe ich mir gerade ein paar Süßigkeiten und ein Eis. In Deutschland hat irgendwann ein Ökonom, und zwar 2005, den durchschnittlichen Wert eines Menschenlebens errechnet. Im Durchschnitt ist unser Leben als Menschen 1,65 Millionen Euro wert. Männer sind immer noch ein bisschen wertvoller, wie ihr da seht, wie Frauen. In USA wird das anders gerechnet. Da ist das durchschnittliche, der weiße Arbeitnehmer ist 15 Millionen US-Dollar wert und der schwarze ist um die Hälfte weniger wert. Wenn wir in den Sport gucken, zum Beispiel in den Fußball, am 3. August 2017 wechselte der Fußballspieler Neymar mit 25 Jahren für eine Summe von 222 Millionen Euro. Er war 222 Millionen Euro wert. Dagegen kann man sagen, für 30 Euro im Monat kann man ein Patenkind in Äthiopien durchfüttern. Wie geht das? Hier kommen wir nicht weiter. Hier können wir den Wert des Menschen nicht erkennen. Was macht eigentlich den Wert des Menschen aus? Der Wert des Menschen, liebe Zuschauer und liebe Zuhörer, hört gut zu, ist mit der Liebe verknüpft. Je mehr ein Mensch geliebt wird, desto mehr wert ist er. Mit Geld, mit Euro kommen wir hier nicht weiter. Die Liebe entscheidet den Wert eines Menschen. Liebe ist bedingungslose Wertschätzung. Die Botschaft der Liebe, du bist mir unendlich wichtig, ist so entscheidend. Und liebe Eltern, versucht es gerade am Anfang eines, wenn ihr Kinder bekommt, achtet darauf, wie wichtig ihr diese Liebe den Kindern weitergibt. Das ist entscheidend, wie ihr Leben weiterläuft. Ich sagte gerade, der Wert der Münze bleibt, auch wenn sie unverfügbar ist. Ich möchte es euch kurz zeigen in einem Beispiel. Ein Lehrer hat seiner Klasse versucht zu erklären, den Wert des Menschen. Und er nahm einen 20-Euro-Schein und sagte, wer möchte ihn haben? Und in der Klasse meldeten sich alle, sie, klar, 20 Euro haben oder nicht haben, sie wollten das alle haben. Dann hat er gesagt, Moment. Er zerknüllte diesen 20-Euro-Schein, sodass er total zerknüllt war. Er sagte, guck mal, so ein, das sieht nicht mehr gut aus, wer möchte ihn jetzt haben? Es meldeten sich immer noch alle. Dann sagte er, Moment. Er warf den auf den Boden und fing darauf zu trampeln an und dieses Geldstück total schmutzig, das war total verdreckt und schmutzig und sagte, wer möchte es jetzt haben? Es meldeten sich immer noch alle. Und dann sagte er zu den Schülern, und das möchte ich euch zurufen, egal was in deinem Leben passiert ist, egal welche Verletzungen du mit dir mitträgst, dein Wert bleibt immer gleich. Vergiss das niemals. Dein Wert hat nicht damit zu tun, was du erlebt hast. Aber genau das ist die Verlorenheit, in der wir leben, weil wir denken, wir sind weniger wert, weil uns das und jenes passiert ist. Weil wir das und das erlebt haben. Wisst ihr, Gott hat eine besondere Nähe zu Menschen, die verletzt sind. In Jesaja 57, Vers 15 steht, denn so spricht der Hohe und der Erhabene, der in Ewigkeit wohnt und dessen Name der Heilige ist. In der Höhe und im Heiligen wohne ich und bei dem der zerschlagenen und gebeugten Geistes ist, um zu beleben den Geist der Gebeugten und zu beleben das Herz der Zerschlagenen.
Gott geht mit Minderwertigkeit ganz behutsam um. Wisst ihr, Gott sagt, ich wohne wo? Ich wohne in der Höhe. Ich wohne im Heiligtum. Und dann ist noch ein Wohnort. Bei einem Menschen, der verletzt ist. Bei einem Menschen, der verletzt ist. Sagt Gott, wohne ich. Wohnen heißt in der Nähe sein. Wohnen heißt, ist gerne da. Wohnen heißt, er hat Zeit. Wie wir es am Anfang hörten, er will uns heilen. Warum sollte ich mich Gott anvertrauen? Was macht Gott so vertrauensvoll? Warum sollte ich mit meiner Verletzung mich Gott anbefehlen? Warum? Es gibt einen Grund. Es ist ja interessant, wenn wir verletzt sind, dann würden wir nicht mit jedem sprechen. Aber wir würden mit einer Person sprechen, die auch verletzt wurde. Stimmt's? Da würden wir Vertrauen haben. Ich möchte euch mitnehmen. Gott ist auch verletzt. Deshalb ist Gott vertrauenswürdig für Menschen, die verletzt wurden. Weil sein Herz gebrochen ist, nicht aus der Verletzung, sondern Gottes Herz ist gebrochen aus Liebe. Und das möchte ich euch, ihr, die ihr in dieser Verlorenheit drin seid, einfach ans Herz legen. Ich möchte euch kurz Gottes Herz zeigen, wie zerbrochen, wie verletzt es ist aus der Liebe heraus. Wisst ihr, am Anfang in den ersten Blättern der Bibel lesen wir von einer unglaublich traurigen Situation. Gott verliert die Beziehung zu den Menschen, über die er sich am meisten gefreut hat, über die ganze Schöpfung. Dort verliert Gott die Beziehung zu den Menschen. Und in dem Moment, als Gott den Menschen die Schürzen gemacht hat, bevor sie aus dem Paradies gehen mussten, das ist der traurigste Moment in dem Fall. Und es gibt keine Vertreibung. Manche Prediger sagen, es war eine Vertreibung aus dem Paradies. Nein, das war der traurigste Moment, wo Gott ihnen die Schürzen gemacht hatte und sie gehen lassen musste. Die Beziehung war zerbrochen. Und ab da folgt ein Augenblick, wo Gott immer noch versucht, mit verschiedenen Dingen den Menschen zurückzugewinnen. Mit einem Gesetz, mit verschiedenen Menschen, mit Propheten. Er probiert immer wieder, den Menschen zu sich zu ziehen. Wisst ihr, Gott hat die Beziehung zu Menschen verloren. Habt ihr schon mal versucht, mit einem Menschen zu reden, der zum Beispiel einen Schlüssel verloren hat? Zum Beispiel, jemand sucht Schlüssel. Habt ihr schon mal versucht, mit ihm zu sprechen und sagen, hör mal du, ich wollte gerade mit dir reden, ich wollte dir was anvertrauen. Was wird dieser Mensch zu dir sagen? Such erst mal die Schlüssel mit mir und dann können wir gerne reden, aber erst muss ich meine Schlüssel finden. Gott sucht, liebe Gemeinde, Gott sucht. Und wir können Gottes Aufmerksamkeit nur bekommen, wenn wir auch mitsuchen. Nur dann haben wir Gottes Aufmerksamkeit. Und wisst ihr, Gott ist nicht nach Feiern zumute. Das ganze Alte Testament könnt ihr rauf und runter lesen. Ihr werdet keine einzige Feier Gottes erleben. Warum nicht? Weil Gott sucht. Er ist verletzt. Sein Herz ist aus Liebe zu uns Menschen gebrochen. Und was tut ein Mensch, wenn er versucht, eine Beziehung wieder zu gewinnen? Er macht Werbungsversuche und ihn probiert und er probiert. Und irgendwann sagt er, pass auf, bis in 2 Wochen musst du dich entscheiden. Und genau das macht Gott auch. Er setzt dort ein Schiff hin und einen Mann namens Noah und er sagt, ihr müsst euch jetzt entscheiden. Und diese 120 Jahre sind die Frist dafür. Und nach diesen 120 Jahren ist nun Noah mit seiner Familie, geht dort rein. Und ihr kennt diese Geschichte nach dieser wahnsinnigen Flut. Und als diese Flut zu Ende ist, dann müsste eigentlich Gott ein Gott sein, der zufrieden ist und der lächelt und der sagt, jetzt habe ich nur Menschen, die mir nachfolgen wollen. Wisst ihr, was wir in der Bibel lesen? Gott zerbricht. Er ist überhaupt nicht fröhlich. Und er sagt, es reut mich, dass ich diesen Schritt gemacht habe. Und er sagt, ich werde es nie mehr wieder tun, durch Wasser eine Welt vernichten. Und er setzt dafür einen Regenbogen. Und jedes Mal, wenn ich einen Regenbogen sehe, dann fühle ich mich von Gott geliebt.
Gott hat diesen Regenbogen gesetzt und hat gesagt, vergiss es nie wieder. Ich liebe dich, bis ich vergehen werde. Wisst ihr, und dann gibt es eine der folgenreichsten Situationen im Himmel. Jesus Christus, der Sohn Gottes, hält nicht mehr aus. Er hält diese Zerbrochenheit seines Vaters nicht mehr aus. Und er sagt, ich werde diesen Weg gehen. Ich werde auf die Erde gehen. Und ich werde diesen schweren Weg gehen. Und ich werde eine Möglichkeit schaffen, aus dieser Verlorenheit herauszukommen, damit mein Vater wieder ein lächelndes Gesicht hat. Und so kommt Jesus auf diese Erde. Und nicht nur das, er stirbt am Kreuz. Und es steht in Johannes 3, Vers 16, in einer der Mittelpunkte der Bibel, denn Gott hat die Welt so sehr geliebt, dass er seinen eigenen Sohn hingab, damit jeder, der an ihn glaubt, nicht verloren geht, sondern ewiges Leben hat. Die Liebe Gottes zu mir wird am Kreuz von Golgatha sichtbar. Das ist die Wertgarantie seiner Liebe zu mir. Wir haben gesagt, der Wert eines Menschen richtet sich nach der Liebe. Wo gibt es noch einmal, dass ein Mensch, dass einer, ein Gott, sein Leben für mich hergibt? Das ist der Wert, den ich bei Gott habe. Was für Werte hast du in deinem Leben? Der Teufel, der gebraucht dich und der nutzt dich aus und der schmeißt dich weg. Aber Gott lässt sein Leben für dich als Liebesbeweis. Ich möchte euch kurz zeigen, was passiert am Kreuz. Am Kreuz gibt es die geballte Zerbruch aus Liebe zu dir und zu mir. Jesus stirbt dort, er ist mit Wunden übersät. Seine Seele ist verletzt. Er hat sich seinen Jüngern und anderen Menschen geöffnet. Er wurde verraten, er wurde verleugnet. Seine Würde ist genommen. Er wurde gefeiert, mit Hosiana in die Stadt gelassen und danach wurde er verspottet. Bespuckt, geschlagen, seine Persönlichkeit ist gebrochen. Er hat seinen Vater verloren. Mein Gott, warum hast du mich verlassen, schreit er dort am Kreuz. Sein Herz zerbricht in 1000 Stücke. Warum zeige ich diesen Zerbruch? Wisst ihr, was Jesaja sagt? Jesaja 53, Vers 5. Doch Jesus war durchbohrt um unserer Vergehen willen, zerschlagen um unsere Sünden willen. Die Strafe lag auf ihn, zu unserem Frieden. Und jetzt kommt es, durch seine Wunden sind wir geheilt worden. Wenn ich Menschen begleite, die verletzt sind, dann möchte ich sie gerade hierhin führen. Jesus am Kreuz. Hier ist Heilung für ihre Verletzung. Denn das sagt das Wort hier. Durch seine Wunden sind wir geheilt worden. Hier ist die Möglichkeit, aus dieser Verlorenheit wieder rauszukommen. Lieber Zuhörer, Gott möchte den Kreislauf deiner Verletzungen durchbrechen, indem er dich heilt durch inneren Frieden. Da, wo du Opfer bist und in den Verletzungen gefangen bist, heilt dich das Kreuz von Golgatha. Da, wo du unterwegs bist, auf der Flucht bist, da, wo du in der Sucht gelandet bist, da, wo du zum Täter geworden bist, heilt dich das Kreuz von Golgatha. Das Kreuz von Golgatha ist die Antwort auf mein gebrochenes Herz. Schaut mal, Gottes Herz zerbricht aus Liebe. Mein Herz zerbricht aus den Verletzungen. Und jetzt kommt es. Wenn der Zerbruch aus der Verletzung sich dem Zerbruch aus Liebe hingibt, entsteht Heilung, sagt die Bibel. Wenn ich mein zerbrochenes Herz Gott gebe, in das Herz Gottes lege, dann wird mein Herz zusammengefasst. Es wird neu. Die Verletzung wird in Ordnung gebracht. Was tut die Frau, als sie die Drachme gefunden hat? Sie feiert und nicht alleine. Sie sammelt alle ihre Freunde zusammen und es wird gefeiert. Habt ihr euch schon mal die Frage gestellt, als Jesus auferstanden ist, nachdem er gestorben ist, wo war er als erstes? Er musste zurück in den Himmel. Denn dort gab es die größte Feier, die es je gegeben hat. Die größte Beförderungsfeier. Jesus wurde zum Herrn aller Herren gekürt. Ihm wurde der Name aller Namen gegeben. Und Gott saß da und er lächelte und er freute sich, weil diese Verbindung zu Menschen wieder da ist.
weil es eine Möglichkeit gibt, aus dieser Verlorenheit herauszukommen, egal wie tief sie ist. Weil da einer gestorben ist, weil einer so einen Liebesbeweis gezeigt hat, dem zu widerstehen geht nicht mehr. Es gibt keine größere Liebe als die, wenn man sein Leben hingibt, sagt die Bibel. Aber was ist mit den Verletzungen? Was ist mit den Verletzungen? Wisst ihr, als Jesus zurückkommt und seine Jünger vorfindet, wie sie angsterfüllt in den sich verkrochen, die Türen verschlossen haben, da kommt er durch die Türen rein. Er hat einen, das ist wichtig, einen neuen Körper. Einen neuen Körper. Aber woran wird er erkannt? Was zeigt er ihnen? Seine Wunden mal. Ist das nicht auffällig? Ein neuer Körper dürfte keine nur Wundenmale haben. So würden wir das sehen. Aber die Wundenmale sind geblieben. Aber sie blutete nicht mehr. Jesus sagt, hier, das bin ich. Er zeigt ihnen seine Seite. Er zeigt ihnen seine Wundenmale. Lieber Mensch, der du in Verletzungen verloren bist, wenn Gott deine Verletzung heilt, dann bleiben Wundenmale zurück. Aber du brauchst dich nicht mehr schämen. Ich brauche mich nicht mehr zu schämen von den Wundenmalen, die ich habe durch die Auseinandersetzung und durch die Verletzungen mit meinem Vater aus meiner Beziehung. Ich brauche mich nicht zu schämen. Das sind Dinge, die sieht man mir an. Aber die bluten nicht mehr. Heute ist das Wichtigste für mich, das wichtigste Ritual heute ist für mich, vor einer Evangelisation wie dieser zu meinen Eltern zu fahren, dass sie für mich beten. Das war nicht immer so. Ich muss mir diese Wundenmale nicht verstecken. Das sind Dinge, die sind so. Und das ist überhaupt kein Problem, weil sie nicht mehr bluten. Schaut mal, Jesus zeigt sie und sagt, guck mal, das bin ich. Zum Schluss möchte ich noch zwei Einwände, bevor ich den Zuruf mache, euch weitergeben. Da sagt mir ein alter Mann, weißt du, Peter, das ist schön und gut, aber erleb du mal das, was ich erlebt habe. Wenn du das erlebt hättest, würdest du nicht so reden. Die ganzen Kriegsjahre, was ich dort gesehen habe, diese Verletzungen, die kann ich nicht verarbeiten. Und dann steht ein Jugendlicher vor mir und sagt, Peter, weißt du, verbring du mal erst so eine Kindheit, wie ich sie hatte. Zerrüttung, Scheidung, Kinderheim, falsche Freunde, Gefängnis. Da würdest du anders reden. Das ist ja alles schön und gut. Aber ich kann nicht. Du bist nicht in meiner Situation. Natürlich bin ich nicht in deiner Situation. Aber ich möchte euch, wir bleiben am Kreuz. Wir bleiben am Kreuz von Golgatha. Ich möchte euch diese zwei Kriminellen neben Jesus vor, einfach kurz vorstellen. Diese zwei Kriminellen sind zwei Männer in haargenau gleicher Situation. Es gibt keinen Unterschied zwischen den zwei. Beide sind in einer absolut gleichen Situation. Beide haben ein verfuschtes Leben hinter sich. Beide haben den Tod am Kreuz vor sich. Beide haben den Berg innerer Schuldgefühle mit sich. Beide haben die glühende Sonne über sich. Beide haben die spottende Menge unter sich. Und beide haben die rasenden Schmerzen in sich. Und beide haben Jesus Christus neben sich. Warum sagt der eine, denke an mich und empfängt Vergebung? Und warum spottet und schimpft und lästert und flucht der andere? Habt ihr darüber mal nachgedacht? Sie sind beide in der gleichen Situation. Es liegt an der Entscheidung. Es liegt an der Entscheidung, lieber Zuhörer, lieber Zuschauer. Es liegt an meiner Entscheidung. Wisst ihr, was meine Verletzung mir sagt? Du hast keine Entscheidungsmöglichkeit. Du kannst das gar nicht. Du bist zu stark verletzt. Nein, stimmt nicht. Das ist der Teufel. Du kannst dich entscheiden. Und zwar heute, hier und jetzt. Aus dieser Verlorenheit der Verletzungen rauszukommen. Und wenn du das jetzt möchtest, ich möchte einfach einladen, das festzumachen. Heute, entscheide dich.
Entscheide dich, aus deiner Verlorenheit der Verletzungen rauszukommen. Gott segne dich dabei.

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0: Wir beschäftigen uns ja mit messianischer Prophetie im Alten Testament. Wir haben begonnen mit den messianischen Psalmen, zunächst Psalm 2, und gehen wir noch an Psalm 8. Das ist der zweite ganz deutlich messianische Psalm, der auch im Neuen Testament eben als solcher gekennzeichnet ist, wie Psalm 2. Liest jemand den Psalm gerade vor?
1: Den Vorsänger nach der Gittit, am Psalm von David. Herr, unser Herr, wie herrlich ist dein Name auf der ganzen Erde, der du deine Majestät über die Himmel gestellt hast. Aus dem Mund der Kinder und Säuglinge hast du Macht gegründet, um deiner Bedränger willen, um den Feind und den Rachgierigen zum Schweigen zu bringen. Wenn ich anschaue, deine Himmel, deiner Finger Werk, den Mond und die Sterne, die du bereitet hast, was ist der Mensch, dass du seiner gedenkst und des Menschen Sohn, dass du auf ihn Acht hast? Denn ein wenig hast du ihn unter die Engel erniedrigt und mit Herrlichkeit und Pracht hast du ihn gekrönt. Du hast ihn zum Herrscher gemacht über die Werke deiner Hände. Alles hast du unter seine Füße gestellt, Schafe und Rinder allesamt und auch die Tiere des Feldes, die Vögel des Himmels und die Fische des Meeres, was die Pfade der Meere durchzieht. Herr, unser Herr, wie herrlich ist dein Name auf der ganzen Erde.
0: Jawohl. Ein Lied mit einem Refrain. Ja, der erste Vers nach dem Titel, Herr, unser Herr, wie herrlich ist dein Name auf der ganzen Erde. Und der letzte Vers, Herr, unser Herr, wie herrlich ist dein Name auf der ganzen Erde. Da haben wir jetzt weniger eine Einteilung so deutlich in Strophen, wie das im Psalm 2 war, aber dafür haben wir das Element eben des Refrains, der wiederholt wird. Wo wird der Messias hier in diesem Psalm direkt genannt? Der Menschensohn. Das ist ganz klare Bezeichnung für den Messias. Wir haben also hier nicht das Wort Gesalter im Psalm 2.

böse Mensch. Denn Enosch kommt von der Wurzel Anash, böse sein, sterblich sein. Also da geht es garantiert nicht um Jesus Christus. Was ist der Mensch, Enosch, dass du sein gedenkst? Aber in der zweiten Verszeile, und des Menschen Sohn, für Mensch steht da Adam. Und der Ben Adam, dass du auf ihn acht hast. Adam bedeutet eben auch Mensch, aber nicht mit dem Nebenbegriff des Sündigen, sondern Adam, so wurde der erste Mensch genannt, 1. Mose 1 und 2, als er vollkommen aus der Hand des Schöpfers hervorging. Und nun eben der Ausdruck Ben Adam wird im Alten Testament zu einem ganz eindeutigen Titel für den kommenden Messias. Des Menschen Sohn. Niemand von uns kann sagen, ich bin ein Sohn des Menschen. Oder ein Tochter des Menschen. Im Neuen Testament finden wir den Ausdruck für die Menschen im Allgemeinen, die Söhne der Menschen. Und das ist ein Gegensatz zu dem Ausdruck der Sohn des Menschen. Die Stelle gebe ich an, Epheser 3, kann man einfach aufschreiben. Da geht es ums Geheimnis Gottes, das erst jetzt im Neuen Testament geoffenbart wurde. Es wurde früher den Söhnen der Menschen nicht kundgetan. Also den Menschen früher wurde das nicht mitgeteilt, das war verborgen im Alten Testament, ein Geheimnis, jetzt aber im Neuen enthüllt. Aber die Menschen werden eben dort genannt, in Epheser 3, Vers 5, die Söhne der Menschen. Und zwar hat jeder von uns einen Vater und eine Mutter. Darum sind wir Söhne der Menschen. Aber der Messias wird genannt der Sohn des Menschen. Nicht wahr? Im Deutschen braucht man manchmal den Ausdruck der Menschensohn. Aber dann ist nicht so ganz eindeutig. Wenn man sagt, der Sohn des Menschen, wird diese Einzahl noch klar. Der Jesus, der Messias, sollte ja nur von einem Menschen abstammen, von einer Jungfrau. Und darum ist er der Sohn des Menschen. Also Psalm 2, Psalm 8 gehören sehr eng zusammen. Der Sohn Gottes und dann der Sohn des Menschen. Das zeigen diese beiden Seiten der Person des Herrn Jesus. Der ewige Sohn, der Mensch wurde durch Zeugung Gottes. Und eben der Messias, der wirklich ein Nachkomme war von Maria. Im Hebräerbrief wird erklärt, dass Jesus Christus sterben musste. Und Engel sterben nicht. Engel können nicht sterben. Und dadurch, dass der Sohn Gottes Mensch wurde und sogar bereit war, in den Tod zu gehen, hat er sich damit unter die Engel erniedrigt, aber nur für eine kurze Zeit. Denn hier ist auch wichtig, dass man gut übersetzt, ein wenig hast du ihn unter die Engel erniedrigt, ist nicht so klar. Man sollte übersetzen, denn für kurze Zeit. Also das wenig ist nicht im Maß hier gemeint, sondern in der Zeitdauer. Denn für kurze Zeit hast du ihn unter die Engel erniedrigt, nämlich in den 3 Tagen, wo der Menschensohn in den Tod ging. Und das erduldete, was Engel nie erdulden. Also es ist so, es steht hier für Engel, steht das Wort Elohim. Und Elohim kann bedeuten Gott, aber wird manchmal auch für die Engel verwendet. Im Alten Testament. Darum wurde es auch schon in der Septuaginta-Übersetzung, wurde das Elohim hier mit Engel übersetzt. Und im Neuen Testament wird das dann bestätigt. Dort wird dieser Text auch zitiert mit Engel. Also es ist nicht ein textkritisches Problem in dem Sinn, sondern es geht einfach, ist eine Übersetzungsfrage. Wie soll man Elohim übersetzen? Sehr oft werden die Engel genannt Bnei Elohim, Söhne Gottes. Und es ist so, dass das Wort Sohn bedeutet im Hebräischen auch oft einfach die Kategorie. Zum Beispiel auch auf modern Hebräisch sagt man ein dreistöckiges Haus, sagt man Bait ben Shlosha Komot. Das ist ein Haus, ein Sohn von 3 Stockwerken. Das ist normale Umgangssprache. Das Wort Ben hat in den semitischen Sprachen oft eben die Bedeutung von Kategorie. Darum kann man sprechen über Donnersöhne. Und niemand meint, dass jemand da von einem Donner abstammt. Sondern das heißt, er hat den Charakter, das Wesen des Donners. Er ist ein explosiver Mensch. Darum hat der Herr ja die beiden Zebedäus-Söhne, Johannes und Jakobus, so genannt, Boanerges, Donnersöhne.
Das ist übrigens auch wichtig, wenn man mit Muslimen

0: spricht über den Sohn Gottes. Ich sage, ja, ihr sprecht auf Arabisch doch dauernd, alles ist ein Sohn sowieso, oder? Sohn meint ja nicht unbedingt, eben das schließt nicht unbedingt das Sexuelle mit ein. Und so kann man einem Semiten das gut erklären. Also die Bnei Elohim, das sind eben die Elohim. Und darum ist es ganz klar ein Ausdruck für die Engel. Der Psalmist will zeigen, wie sehr sich der Sohn Gottes erniedrigt hat. Er, der Schöpfer von Himmel und Erde ist und der nach Jeremia 23 sagen kann, ich erfülle Himmel und Erde. Und was heißt das, Himmel und Erde erfüllen? Das Hubble-Teleskop hat ja bis heute weit entferntesten Sterne, die noch sichtbar gemacht wurden, werden fotografiert. Das heißt, von der Erde aus eine Distanz von 13,5 Milliarden Lichtjahre. Das ist eine Distanzangabe. Das Licht würde theoretisch mit 300.000 Kilometern pro Sekunde von den entferntesten Galaxien, die jetzt fotografiert worden sind, bis zur Erde 13,5 Milliarden Jahre brauchen. Und von der Erde aus in allen Richtungen sieht man das so. Also Durchmesser von über 26 Milliarden Lichtjahren. Und er füllt alles aus. Und was ist geschehen? Der Sohn Gottes ist Mensch geworden. Auf diesem kleinen Planeten, so unscheinbar. Und dann in einem ganz kleinen Land. Und geboren in einem ganz kleinen Dörflein in Bethlehem. Und so will David eben zum Ausdruck bringen, der Sohn des Menschen hat sich so klein gemacht. Und Gott nimmt ihn wahr. Aber das betont umso mehr eben, wie sehr sich der Sohn Gottes erniedrigt hat. Aber das war nicht mal das Letzte. Der weitere Text sagt dann, aber der Sohn Gottes hat sich dann sogar noch unter die Engel erniedrigt, indem er in den Tod ging. Also das zeigt etwas von dem Ausmaß der Erniedrigung. Und darum, das schauen wir uns nächstes Mal noch an, wird eben das Thema der Sterne hier gebracht. Wenn ich anschaue deinen Himmel, dein Fingerwerk, den Mond und die Sterne, die Gewalt des Weltalls. Und dann die Tatsache, dass der Sohn Gottes sich so erniedrigt hat, auf diesem kleinen, völlig unscheinbaren Planeten. Und dann auf diesem Planeten sogar ging er in den Tod für unsere Sünden. Also der Sohn Gottes ist Mensch geworden auf diesem kleinen, scheinbar unbedeutenden Planeten und hat sich so tief herabgeneigt. Er ist ein Mensch geworden, in Bethlehem geboren. Und darum sagt der Psalmist, was ist der Mensch, dass du sein gedenkst und des Menschen Sohn, dass du auf ihn Acht hast. Hat sich so tief erniedrigt. Der Ewige, der von sich sagt in Jeremia 23, schlage mal auf, Jeremia 23, 23 und 24.
1: Bin ich nur ein Gott, der nahe ist, spricht der Herr, und nicht auch ein Gott, der ferne ist? Meinst du, dass ich jemand so heimlich verbergen könne, dass ich ihn nicht sehe, spricht der Herr? Bin ich es nicht, der Himmel und Erde erfüllt, spricht der Herr?
0: Jawohl. Also, Gott ist allgegenwärtig im ganzen Universum. Erfülle ich nicht den Himmel und die Erde? Also in diesem ganzen bisher beobachteten Universum, aber es ist ja nicht das Ende, was man gesehen hat. Ich mag mich noch erinnern, als Jugendlicher, da hat man gesprochen von einem Universum mit 5 Milliarden Lichtjahre. Und heute spricht man von 13 Milliarden. Man hat immer mehr gesehen, also es ist nur theoretisch das Ende. Aber es ist doch so, die entferntesten Galaxien, die man jetzt durch Hubble speziell sichtbar machen konnte, die geben noch so ein schwaches Licht. Man kann sich eine Vorstellung machen durch einen Vergleich, der ist keine Reklame für Zigarette, aber dass eine Zigarette auf dem Mond, eine glühende Zigarette auf dem Mond, entspricht der Lichtstärke der schwächsten Galaxien, die man noch sehen konnte. Also stellt man sich vor, wie viele Photonen kommen dann noch auf die Erde, wenn jemand auf dem Mond eine Zigarette ziehen würde. Und das konnte noch sichtbar gemacht werden. Aber man realisiert, hier ist man effektiv in den absoluten Grenzbereich des Machbaren gestoßen. Ja, und aber das Weltall ist noch größer. Und Gott sagt, erfülle ich nicht den Himmel und die Erde. Der allgegenwärtige Gott, er wurde Mensch. Und als Mensch ist der Herr Jesus nicht allgegenwärtig. Als Mensch war er wirklich nur an einem Ort. Und darum eben diese Frage, was ist der Menschensohn, dass du auf ihn achtest? Im Neuen Testament finden wir dann diesen Ausdruck der Sohn des Menschen immer wieder als ein Titel des Messias. Können wir mal kurz aufschlagen? Sehr oft in den Evangelien. Zum Beispiel Lukas 19, Vers 10. Das ist die Geschichte mit Zachäus. Der Herr ist zu diesem schuldbeladenen Zöllner nach Hause gegangen und liest jemand:
2: Denn der Sohn des Menschen ist gekommen, zu suchen und zu retten, was verloren ist.
0: Jawohl. Also der Herr verwendet diesen Titel Ben-Adam als Selbstbezeichnung. Und an vielen Stellen der Sohn des Menschen. Und sehen wir, also Mensch ist hier Einzahl, Sohn des Menschen. Ich habe schon letztes Mal noch hingewiesen auf Epheser 3, wo wir den Ausdruck finden, Söhne der Menschen. Als Bezeichnung für die Menschen schlechthin. Schlagen wir mal auf, Epheser 3, Vers 5.
3: Dass in anderen Geschlechtern den Söhnen der Menschen nicht zu erkennen gegeben wurde, wie es jetzt seinen heiligen Aposteln und Propheten durch den Geist geoffenbart worden ist.
0: Ja, der Zusammenhang ist hier, es geht um das Geheimnis des Christus, das im Alten Testament geheim gehalten wurde. Gott hat das niemandem geoffenbart. Es war verborgen in Gott. Aber mit Pfingsten, mit dem Kommen des Heiligen Geistes, hat Gott das den Aposteln geoffenbart. Also in den früheren Generationen vor Pfingsten hat Gott den Menschen dieses Geheimnis nicht gesagt. Und das wird hier so ausgedrückt, es wurde den Söhnen der Menschen nicht kundgetan. Nun, wir alle sind Söhne oder Töchter der Menschen, weil wir stammen je von zwei Menschen ab. Von einem Vater und einer Mutter. Aber der Messias wird genannt der Sohn des Menschen, weil er nur von einem Menschen abstammen sollte. Von Maria. Also der messianische Titel Menschensohn, wie man sie auch im Deutschen ausdrücken kann durch Zusammenzug, aber genauer Sohn des Menschen, betont die Jungfrauengeburt. Die übernatürliche Geburt des Erlösers. Aber wenn es um die Erlösung geht, mussten die Hände des Herrn Jesus durchbohrt werden. Er musste in den Tod gehen. Er musste Mensch werden, in den Tod gehen. Das war alles nicht nötig für die Schöpfung. Die Schöpfung ist entstanden, indem Gott eben gesprochen hat. Das ist sein Fingerwerk. Aber die Erlösung, die brauchte die Menschwerdung Gottes und brauchte den Tod des Messias. Also das zeigt den Gegensatz zwischen der Schöpfermacht einerseits, aber was die Erlösung anbetrifft, das ist eine noch viel höhere Dimension. Ja, und darauf kommen wir gleich in Vers 5. Wer liest nochmals Vers 5? Psalm 8, ja. Wer liest nochmals den nächsten Vers?
4: Denn du hast ihn wenig geringer gemacht als Engel, mit Herrlichkeit und Pracht krönst du ihn.
0: Jawohl. Dieser Vers wird im Neuen Testament zitiert, im Hebräerbrief. Und das wollen wir kurz aufschlagen, weil wir da die Auslegung des Heiligen Geistes haben. Das ist ja das Idealste, was wir haben können. Eine Auslegung des Alten Testaments durch den Geist Gottes selbst. Und das geschieht sehr oft, wenn wir bedenken, dass im Neuen Testament etwa 300 Verse aus dem Alten zitiert werden. Und es gibt dazu noch viel mehr Anspielungen auf bestimmte Stellen im Alten Testament. So sind es dann deutlich mehr. Aber schon 300 direkte Zitate zeigen, wie Altes und Neues Testament ganz direkt miteinander verwoben, verknüpft sind. Und im Neuen Testament finden wir die Auslegung des Heiligen Geistes. Und das hilft uns eben auch zu lernen, wie muss man das Alte Testament auslegen. Also auf diese Weise werden wir angewiesen, wie man mit dem Alten Testament umgehen muss. Also in diesem Sinn wollen wir das auch aufschlagen. Hebräer 2, Verse 5 bis 9. Liest jemand?
5: Denn nicht den Engeln hat er untertan gemacht, die zukünftige Welt, von der wir reden. Es bezeugt aber einer an einer Stelle der Schrift und spricht: Was ist der Mensch, dass du sein gedenkest, und des Menschen Sohn, dass du auf ihn achtest? Du hast ihn eine kleine Zeit niedriger sein lassen als die Engel. Mit Preis und Ehre hast du ihn gekrönt und hast ihn gesetzt über die Werke deiner Hände. Alles hast du unter seine Füße getan. Wenn er ihm alles unter die Füße getan hat, so hat er nichts ausgenommen, was ihm nicht untertan wäre. Jetzt aber sehen wir noch nicht, dass ihm alles untertan ist. Den aber, der eine kleine Zeit niedriger gewesen ist als die Engel, Jesus, sehen wir durch sein Todesleiden gekrönt mit Preis und Ehre, auf dass er aus Gottes Gnade für alle den Brot schmeckte.
0: Also, zuerst kommt das Zitat. In den Versen 6 bis 7 wird der Bibeltext zitiert, aus dem Psalm 8, Vers 5 bis 7. Und dann kommt die Auslegung. Da wird erklärt, weshalb ist der Herr Jesus unter die Engel erniedrigt worden? Nämlich wegen des Todesleidens. Das ist der Punkt. Das hängt natürlich schon mit der Menschwerdung zusammen. Engel können nicht sterben. Und der Jesus ist ein Mensch geworden und ist als Mensch in den Tod gegangen. Und damit hat er für eine kurze Zeit eine Stellung eingenommen unter den Engeln, denn die sterben nicht. Und das hilft uns übrigens auch richtig zu verstehen, wenn es heißt im Psalm 8, aber lassen wir Hebräer noch offen, wenn es heißt im Psalm 8, Vers 6, denn ein wenig hast du ihn unter die Engel erniedrigt, oder man kann auch übersetzen, denn eine kleine Zeit hast du ihn unter die Engel erniedrigt. Was ist jetzt richtig? Das Hebräische lässt sich im Prinzip auf beide Arten übersetzen. Aber aus Hebräer 2 wird klar, weil sich das bezieht auf das Todesleiden. Der Jesus war im Tod während 3 Tagen. So ist der Sinn für kurze Zeit unter die Engel erniedrigt. Also es geht nicht um den Grad ganz knapp unter die Engel erniedrigt, sondern für kurze Zeit unter die Engel erniedrigt, nämlich da, als er in den Tod gegangen ist. Ja, und darum ist also das korrekt übersetzt in Psalm 8, du hast ihn für kurze Zeit unter die Engel erniedrigt. Und das, man kann auch argumentieren, im Neuen Testament ist ja dieses Zitat tatsächlich so wiedergegeben, Hebräer 2, Vers 7, denn ein wenig hast du ihn unter die Angeloi. Und Angelos, das ist nun das typische, eindeutige Wort für Engel. Also der Heilige Geist selber im Neuen Testament bestätigt, Elohim in Psalm 8 muss man mit Angelos, mit Engel übersetzen. Ja, und dann wird aber auch, wir gehen zurück zu Hebräer 2. Die Auslegung hier macht also klar, was gemeint ist mit diesem Erniedrigen. Wegen dem Tod, kurze Zeit in dem Tod. Aber hier wird auch gezeigt, weil der Herr Jesus in den Tod gegangen ist, darum ist ihm diese Ehre und Herrschaft zuteil geworden. Ich lese nochmals Vers 8. Denn indem er ihm alles unterworfen hat, hat er nichts gelassen, das ihm nicht unterworfen wäre. Jetzt aber sehen wir ihm noch nicht alles unterworfen. Wir sehen aber Jesus, der ein wenig unter die Engel wegen des Leidens des Todes erniedrigt war, mit Herrlichkeit und Ehre gekrönt. Also als Belohnung für seine tiefste Erniedrigung hat Gott Jesus Christus mit Herrlichkeit und Ehre gekrönt und ihm die Herrschaft übergeben. Und so können wir sagen, im Psalm 8 haben wir sowohl den Herrschenden als auch den leidenden Messias vor uns. Ich habe das in anderen Zusammenhängen auch schon gesagt. Im Judentum hat man ja festgestellt, es gibt Stellen, die sprechen von einem Messias, der regiert. Und andere, die sprechen von einem Messias, der leidet. Und das hat dazu geführt, dass man unter den alten Rabbinern zur Überzeugung kam oder auf den Gedanken kam, es gibt 2 verschiedene Messias. Ein Leidender und ein Herrschender. Den Leidenden hat man genannt Messias Mashiach ben Yosef und der Herrschende Mashiach ben David, Messias Sohn des David. Ja, aber jetzt wird klar im Psalm 8, dieser Erniedrigte, der in den Tod gehen soll, ihn hat Gott mit Herrlichkeit und Pracht gekrönt. Und das ist die Folge seines Leidens. Weil er der leidende Messias wurde, soll er der Herrschende werden. Lies das nochmals jemand in Psalm 8, dass wir wirklich diesen Zusammenhang klar vor Augen haben. Verse 6 und 7.
6: Denn du hast ihn wenig geringer gemacht als Engel. Mit Herrlichkeit und Pracht krönst du ihn. Du machst ihn zum Herrscher über die Werke deiner Hände. Alles hast du unter seine Füße gestellt.
0: Jawohl. Also das ist sein Auftrag, jetzt alles soll er beherrschen. Das ist die Folge wegen seines Leidens. Und so ist der Herr Jesus eben beides. Er ist der Mashiach ben Yosef, denn sein juristischer Vater hieß Josef. Und so finden wir ja diese Jünger in Johannes 1, die sagen, wir haben den Messias gefunden, den Sohn Josefs. Ja, er ist der Mashiach ben Josef. In diesem Sinn kann ich Stelle schnell angeben, Johannes 1, Vers 45. Philippus findet den Nathanael und spricht zu ihm.
5: Philippus findet Nathanael und spricht zu ihm, wir haben den gefunden, von welchem Mose im Gesetz und die Propheten geschrieben haben. Jesum, Josefs Sohn von Nazareth.
0: Also, Ben Josef, Sohn Josefs. Ja, und der Jesus ist gleichzeitig Mashiach ben David, denn er ist über Maria, deren Stammbaum zurückgeht bis auf König David, ist er tatsächlich ein biologischer Nachkomme von David. Und ich betone, biologischer Nachkomme, denn an der letzten Bibelklasse wurde die Frage gestellt, ja, kann man sagen, dass die Fruchtzelle von Maria, das Ei, effektiv eine Rolle gespielt hat in der Menschwerdung Jesu, oder war es einfach so, dass in ihrem Mutterleib entstand dieses Kind durch Gottes übernatürliches Wirken? Das spielte absolut eine Rolle. Denn der Herr Jesus kommt ausdrücklich aus dem Samen Davids. So wird das gesagt in 2. Timotheus 2, Vers 8. Wer liest?
5: Halt im Gedächtnis Jesus Christus, der auferstanden ist von den Toten, aus dem Geschlechte Davids, nach meinem Evangelium.
0: Jawohl, das reicht. Aus dem Samen Davids. Also, das zeigt ganz klar, er ist wirklich biologisch als Mensch ein Nachkomme, aber eben nicht wie wir von zwei Menschen, ja, denn wir haben das Erbgut von zwei Menschen bekommen, aber er ist der Sohn des Menschen. Und übrigens, um das noch vielleicht noch zu unterstreichen, Psalm 132, da haben wir Gottes Versprechen an David, dass von ihm der Messias abstammen soll. Und das wird dort sehr interessant ausgedrückt. Psalm 132, Vers 11.
5: Der Herr hat David einen Eid geschworen. Davon wird er sich wahrlich nicht wenden. Ich will dir auf deinen Thron setzen einen, der von deinem Leibe kommt.
0: Ja, von der Frucht deines Leibes. Also das sei ganz klar. Der Herr Jesus ist ein wirklicher Mensch geworden. Aber dann kommt die Frage auf, ja, aber die Sünde, das böse Wesen wurde ja von Adam seit seinem Fall von Generation zu Generation weiter vererbt. Und das haben wir ja von dort geerbt. So lehrt das Römer 5, Vers 12 und folgende, dass die Sünde, das ist die sündige Natur, so eben zu allen Generationen durchgedrungen ist. Aber der Herr Jesus wurde ein vollkommener Mensch, das heißt, Sünde ist nicht in ihm. Das wird ausdrücklich gesagt in 1. Johannes 3, Vers 5, am Schluss, und Sünde ist nicht in ihm. Also, bei ihm gab es keine solche Übertragung. Und nun ist die Frage, ja, wie wird das biologisch weitergegeben, das Böse? Nun, was offensichtlich ist, da wo Menschen das Erbgut haben von Vater und Mutter, da erben sie das auch. Aber bei der Menschwerdung des Sohnes Gottes war das eben nicht so. Das muss man natürlich nicht theoretisieren. Die Frau überträgt das nicht, es kommt nur durch den Mann. Aber wäre gar nicht unmöglich. Nur ist es schwierig, das zu beweisen, ja? Aber man kann es nicht einfach so als eine fertige Tatsache hinstellen. Aber wäre durchaus denkbar. Auf jeden Fall, Maria selber war eine Sünderin. Und die katholische Lehre, dass sie sündlos war, das ist eine menschliche Irrlehre. Aber die Bibel lehrt ganz klar, dass der Sohn Gottes eben vollkommen war und keine Sünde in sich hatte. Als Menschensohn. Also gut, sehr schön, im Psalm 8, der leidende Messias ist derselbe wie der herrschende Messias. Und was uns eigentlich auch da klar gemacht wird, zuerst musste er leiden und dann sollte er herrschen. Also in dieser Reihenfolge. Dazu können wir mal aufschlagen, 1. Petrus 1. Es geht hier um die Propheten, die von dem kommenden Erlöser im Alten Testament prophezeit haben. Und das war nicht immer so ganz einfach für diese Propheten selbst, weil sie gar nicht alles verstanden was ihnen da mitgeteilt wurde. Liest jemand vor, 1. Petrus 1, Verse 9 bis 12.
5: Ihn habt ihr nicht gesehen und habt ihn doch lieb. Und nun glaubt ihr an ihn, wiewohl ihr ihn nicht sehet, und freut euch mit unaussprechlicher und herrlicher Freude, die ihr das Ziel eures Glaubens davonbringt, nämlich der Seelen Seligkeit. Nach dieser Seligkeit haben gesucht und geforscht die Propheten, die von der Gnade geweissagt haben, die auf euch kommen sollte, und haben geforscht, worauf oder auf was für eine Zeit der Geist Christi deutete, der in ihnen war und zuvor bezeugt hat die Leiden, die über Christus kommen sollten, und die Herrlichkeit danach. Ihnen ist offenbart worden, dass sie nicht sich selbst, sondern euch dienten mit dem, was euch nun verkündigt ist durch die, so euch das Evangelium verkündigt haben durch den Heiligen Geist, der vom Himmel gesandt ist, was auch die Engel gelüstet zu schauen.
0: Die Propheten haben nachgeforscht, die eben über den kommenden Christus, den Messias, gesprochen haben, und sie wollten wissen, ja, auf welche Zeit oder auf welche Zeitpunkte bezieht sich das? Ich meine, im Psalm 8 konnte sich David fragen, ja, der Menschensohn für kurze Zeit geringer gemacht als die Engel, wann soll das geschehen? Und dann soll ihm alles unter die Füße gestellt werden, er soll als Herrscher eingesetzt werden, wann wird er dann herrschen? Nun, wir sehen, da sind ja mindestens schon mal 2000 Jahre dazwischen etwa, ja? Das war also nicht so klar, wie ist das genau, wann ist was und wann kommt das andere. Aber interessant ist, wie Petrus hier bezeugt, der Geist Gottes hat hingedeutet auf die Leiden, die auf Christus kommen sollten und von den Herrlichkeiten danach. Also zuerst Leiden und dann die Herrlichkeit. Und das kann man schon aus dem Alten Testament ableiten. Man sieht das zum Beispiel auch in Jesaja 53. Da werden die Leiden des Messias beschrieben. Und dann wird klar, dass er wieder leben wird. Und dann wird Gott ihm die Beute und die Herrschaft übergeben am Schluss von Jesaja 53. Und auch dort wird klar, zuerst leiden, dann herrschen. Und daraus leitet übrigens das Neue Testament einen ganz wesentlichen Grundsatz ab, auch für die Christen, für die, die Christus nachfolgen. Und zwar in Apostelgeschichte 14. Paulus hat auf der ersten Missionsreise verschiedene Gemeinden gegründet. Und dann ging er nochmals zurück, besuchte sie, um sie im Glauben, diese Jungbekehrten, zu befestigen. Und da wird uns so die Spitzenaussage seiner Belehrung ganz kurz zusammengefasst. In Apostelgeschichte 14, Vers 22.
5: Stärkten die Seelen der Jünger und ermahnten sie, dass sie im Glauben blieben und dass wir durch viel Trübsal müssen in das Reich Gottes gehen.
0: Jawohl. Also zuerst viele Not, Trübsal und später kommt das Reich Gottes, die Königsherrschaft. Und so ist also das Prinzip, Christen haben keine Verheißung, dass sie ein einfaches Leben haben sollten. Und sie haben keine Verheißung, dass es nicht durch Krankheit geht und durch Leid. Aber sie wissen, danach kommt die Herrlichkeit. Genauso wie der Herr Jesus gekommen ist und zuerst gelitten hat, und dann ist er in die Herrlichkeit eingegangen. Das ist ein Grundsatz. Und darum merkt man auch, wie übel das ist, wenn es heute Prediger gibt, die sprechen, eigentlich sollte man nicht mehr krank werden als Christ, man muss einfach den Sieg Christi in Anspruch nehmen, man sollte auch nicht arm sein. Wer arm ist als Christ, der hat nicht den Glauben auf die Verheißungen Gottes gesetzt. Es ist nicht so, dass die Bibel sagt, es ist nicht möglich, dass Christen reich werden. Wir haben keine Verheißung dazu. Das ist der Punkt. Und darum ist diese Lehre so übel. Es gibt Leute, die haben ein ganzes Leben fast nie gesundheitliche Probleme gehabt. Und fragt sich, warum die und ich nicht oder so. Das ist Gottes Souveränität. Aber man kann nicht sagen, wir hätten irgendwie einen Anspruch auf Gesundheit. Wenn uns das Gott trotzdem gibt, dann sollen wir ihm danken. Ja, also gehen wir zurück zu Psalm 8. Zuerst leiden und dann herrschen. Jetzt kann jemand nochmals lesen, Verse 7 bis zum Schluss.
5: Du hast ihn zum Herrn gemacht über deiner Hände Werk. Alles hast du unter seine Füße getan. Schafe und Rinder allzumal. Dazu auch die wilden Tiere, die Vögel unter dem Himmel und die Fische im Meer und alles, was die Meere durchzieht. Herr, unser Herrscher, wie herrlich ist dein Name in allen Landen.
0: Ja, hier wird nun das tausendjährige Friedensreich beschrieben. Der Jesus wird ein zweites Mal kommen und als Richter der Welt und wird dann von Jerusalem aus eine Herrschaft des Friedens und der Gerechtigkeit über die ganze Erde aufrichten. Und das wird hier eben beschrieben, wie er die ganze Erde beherrschen wird. Und merken wir in der Formulierung hier eine Anspielung auf den Schöpfungsbericht? Ja oder nicht? Und zwar welche Stelle? Schlagen wir das auf. 1. Mose 1, Vers 26, die Erschaffung des Menschen. Liest jemand vor? Und zwar bis 28.
5: Und Gott sprach: Lasset uns Menschen machen, ein Bild, das uns gleich sei, die da herrschen über die Fische im Meer und über die Vögel unter dem Himmel und über das Vieh und über die ganze Erde und über alles Gewürm, das auf Erden kriecht. Und Gott schuf den Menschen ihm zum Bilde Gottes schuf er ihn und schuf sie einen Mann und ein Weib. Und Gott segnete sie und sprach zu ihnen: Seid fruchtbar und mehret euch, und füllet die Erde, und machet sie euch untertan, und herrschet über die Fische im Meer, und über die Vögel unter dem Himmel, und über alles Getier, das auf Erden kriecht.
0: Der Mensch, Adam, ja, für Menschen ist hier das Wort Adam. Der Mensch wurde eingesetzt als Herrscher über den Planeten, aber nicht, übrigens nicht als Zerstörer. Denn der Ausdruck eben hier von herrschet über die Fische des Meeres und über das Gevögel des Himmels, das beinhaltet nicht ein tyrannisches Herrschen, sondern eben ein wohlbedachtes Führen und Leiten. Aber das war Satan, ein Dorn im Auge. Und deshalb finden wir dann schon in Kapitel 3 des ersten Buches Mose die Versuchungsgeschichte, wie Satan, die Schlange, den ersten Menschen, Mann und Frau, zu Fall bringt. Und so kommt der Mensch unter die Herrschaft Satans. Und so hat der Mensch eben seine ursprüngliche Position verloren. Und darin sehen wir auch die ganze Problematik, dass der Mensch offensichtlich Mühe hat, mit der Erde in einer richtigen Weise umzugehen. Ja, und die Erde und alle Ressourcen zu verwalten, weil der Mensch unter der Macht Satans steht. Und so nennt der Herr Jesus den Satan den Fürst dieser Welt. Dieser Ausdruck kommt vor, zum Beispiel in Johannes 12, Vers 31, für die müssen das nicht unbedingt aufschlagen, für die das aufschreiben wollen. Er ist der Fürst dieser Welt. Und als der Herr Jesus in diese Welt kam, als Menschensohn, in der Versuchungsgeschichte hat Satan ein Angebot gemacht. Er soll vor ihm niederknien, ihn anbeten, und dann würde er ihm, ja, schlagen wir auf, Matthäus 4, Vers 8. Soll noch jemand lesen, bitte?
2: Wiederum nimmt der Teufel ihn mit auf einen sehr hohen Berg und zeigt ihm alle Reiche der Welt und ihre Herrlichkeit und sprach zu ihm: Dies alles will ich dir geben, wenn du niederfallen und mich anbeten willst.
0: Ja, noch weiter, Vers 10.
2: Da spricht Jesus zu ihm: Geh hinweg, Satan, denn es steht geschrieben: Du sollst den Herrn, deinen Gott, anbeten und ihm allein dienen.
0: Ja, also er erhebt hier Anspruch, eben Herrscher zu sein über die ganze Erde. Ja, er ist der Fürst dieser Welt, und sogar noch einen schrecklicheren Namen hat er in 2. Korinther 4, 4, der Gott dieser Welt, der die Gedanken der Ungläubigen verblendet hat. Also, jetzt haben wir gesehen, der Satan ist zum Herrscher geworden über diese Erde. Und nun ist der Jesus gekommen, um zu leiden. Aber er wird wiederkommen, Und dann, bei seiner Wiederkunft, wird er was machen mit Satan? Ja, er wird ihn in den Abyssus, in den Abgrund werfen für 1000 Jahre und dann wird der Herr Jesus die Herrschaft über die Erde antreten. Und das, diese Herrschaft wird eben hier beschrieben. Das, was der ursprüngliche Mensch, Adam, hätte tun sollen, es aber verloren hat, indem er ein Enosch geworden ist, das soll eben der Ben-Adam, der Menschensohn, einmal übernehmen. Aber das nur auf der Grundlage, dass er für kurze Zeit in den Tod gegangen ist. Seine Erlösung, sein Erlösungswerk am Kreuz, ist die Grundlage, damit eben einmal dieses Friedensreich, wo Satan keine Rolle mehr spielen kann, kommen wird. Und so sehen wir, indem der Herr Jesus in den Tod gegangen ist, hat er gerade Satan besiegt. Das war der gewaltigste Sieg aller Zeiten. Hebräer 2, Vers 14. Liest das jemand vor?
5: Weil nun die Kinder Fleisch und Blut haben, ist auch er der gleichen Art teilhaftig geworden, damit er durch seinen Tod die Macht nehme dem, der des Todes Gewalt hatte, das ist dem Teufel, und erlöste die, so durch Furcht vor dem Tode im ganzen Leben Knechte sein mussten.
0: Ja, also der Jesus hat durch den Tod den zunichte gemacht, der die Macht des Todes hatte. Das ist den Teufel. Das wird übrigens ganz eindrücklich illustriert in der Besiegung Goliaths. David schlägt Goliath, aber er tötet ihn nicht mit dem Stein. Ja, er schießt ja zuerst den Stein, Goliath fällt. Da ist er einfach bewusstlos. Aber wie tötet er ihn? Also er nimmt das Schwert, das Symbol des Todes, von Goliath und erschlägt Goliath. Durch den Tod, den zunichte gemacht, der die Macht des Todes hatte, das ist den Teufel. Und alle die Befreite, welche das Leben hindurch, das ganze Leben hindurch, der Sklaverei verfallen waren. Israel war ja wie gebannt vor diesem Goliath. In ständiger Angst. Dann kam dieser David und hat ganz Israel aus dieser Todesangst vor diesem Goliath befreit. Also die Parallele ist da ganz eindrücklich. Und dieser David wird dann aber nicht der König. Sonst, es kommt eine lange Zeit der Verfolgung und der Verwerfung. Und manche haben gewählt, mit David diese Verwerfung einzunehmen. Aber später wurde dann David der König, der anerkannt wurde von allen. Und so sehen wir auch bei David die Zeit, da der David verworfen war und ein Bild von dem verworfenen Messias, dem leidenden Messias, aber später sollte David herrschen. Und der Zusammenhang ist natürlich auch wieder dadurch gegeben, denn von diesem David sollte der Messias abstammen, als Sohn Davids, ja? Und die Parallele ist eben so, David musste auch eine Zeit des Leidens durchmachen und dann kam die Zeit des Herrschens.

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0: Und der Herr redete mit Mose und sprach:
1: Gebiete Aaron und seinen Söhnen und sprich: Dies ist das Gesetz über das Brandopfer. Das Brandopfer soll bleiben auf dem Herd des Altars die ganze Nacht bis zum Morgen, und es soll des Altars Feuer brennend darauf erhalten werden. Und der Priester soll sein leinenes Gewand anziehen und die leinenen Beinkleider für seine Blöße, und soll die Asche wegnehmen, die das Feuer des Brandopfers auf dem Altar gemacht hat, und soll sie neben den Altar schütten und soll danach seine Kleider ausziehen und andere Kleider anziehen und die Asche hinaustragen aus dem Lager an eine reine Stätte. Das Feuer auf dem Altar soll brennen und nie verlöschen. Der Priester soll alle Morgen Holz darauf anzünden und oben darauf das Brandopfer zurichten und das Fett der Dankopfer oben darauf in Rauch aufgehen lassen. Ständig soll das Feuer auf dem Altar brennen und nie verlöschen. Und dies ist das Gesetz des Speisopfers. Aarons Söhne sollen es bringen vor den Herrn an den Altar. Es soll einer abheben, eine Handvoll vom Mehl des Speisopfers und vom Öl und den ganzen Weihrauch, der auf dem Speisopfer liegt, und soll's in Rauch aufgehen lassen auf dem Altar zum lieblichen Geruch als Gedenkopfer für den Herrn. Das Übrige aber sollen Aaron und seine Söhne verzehren. Sie sollen es ungesäuert essen, an heiliger Stätte, im Vorhof der Stiftshütte. Sie sollen es nicht mit Sauerteig backen, denn es ist ihr Anteil, den ich ihnen gegeben habe von meinen Feueropfern. Es ist ein hochheiliges, gleich wie das Sündopfer und das Schuldopfer. Wer männlich ist unter den Nachkommen Aarons, der soll's essen. Das sei ein ewiges Anrecht für eure Nachkommen an den Feueropfern des Herrn. Wer sie anrührt, soll dem Heiligtum gehören.
0: Und der Herr redete mit Mose und sprach:
1: Dies soll das Opfer Aarons und seiner Söhne sein, das sie dem Herrn opfern sollen am Tage ihrer Salbung. Ein Zehntel Scheffel feinstes Mehl, das tägliche Speisopfer, die eine Hälfte morgens, die andere abends. In der Pfanne sollst du es mit Öl bereiten, durchgeröstet sollst du es herbeibringen und in

der Priester, der das Sündopfer darbringt, soll es essen an heiliger Stätte im Vorhof der Stiftshütte. Wer das Fleisch des Opfers anrührt, soll dem Heiligtum gehören. Und wer von seinem Blut ein Kleid besprengt, der soll das besprengte Stück waschen an heiliger Stätte. Und den irdenen Topf, darin es gekocht ist, soll man zerbrechen. Ist's aber ein kupferner Topf, so soll man ihn scheuern und mit Wasser spülen. Wer männlich ist in den Familien der Priester, darf davon essen. Es ist ein hochheiliges. Aber von allen Sündopfern, von deren Blut etwas in die Stiftshütte gebracht worden ist, um die Sühnung zu vollziehen im Heiligen, soll man nichts essen, sondern sie mit Feuer verbrennen.

Und dies ist das Gesetz des Schuldopfers. Es ist ein hochheiliges. An der Stätte, wo man das Brandopfer schlachtet, soll man auch das Schuldopfer schlachten und sein Blut ringsum an den Altar sprengen. Und all sein Fett soll man opfern, den Fettschwanz und das Fett, das die Eingeweide bedeckt, die beiden Nieren mit dem Fett, das daran ist, an den Lenden, und den Lappen an der Leber, an den Nieren soll er ihn ablösen. Und der Priester soll es auf dem Altar in Rauch aufgehen lassen zum Feueropfer für den Herrn. Es ist ein Schuldopfer. Wer männlich ist unter den Priestern, soll das essen an heiliger Stätte. Es ist ein hochheiliges. Wie das Sündopfer, so soll auch das Schuldopfer sein. Für beide soll ein und dasselbe Gesetz gelten. Sie sollen dem Priester gehören, der damit die Sühnung vollzieht. Dem Priester, der jemandes Brandopfer opfert, soll das Fell des Brandopfers gehören, das er geopfert hat. Und alle Speisopfer, die im Ofen oder im Tiegel oder in der Pfanne gebacken sind, sollen dem Priester gehören, der sie opfert. Aber alle Speisopfer, die mit Öl vermengt oder trocken sind, sollen allen Söhnen Aarons gehören, einem wie dem anderen. Und dies ist das Gesetz des Dankopfers, das man dem Herrn opfert. Wollen sie es als Lobopfer darbringen, so sollen sie außer dem Schlachtopfer ungesäuerte Kuchen opfern, mit Öl vermengt, und ungesäuerte Fladen mit Öl bestrichen und feinstes Mehl durchgerührt als Kuchen mit Öl vermengt. Sie sollen aber solche Opfergabe darbringen, nebst Kuchen von gesäuertem Brot zu ihrem Lob- und Dankopfer. Und zwar sollen sie je ein Teil als Opfergabe für den Herrn darbringen. Es soll dem Priester gehören, der das Blut des Dankopfers sprengt. Und das Fleisch ihres Lob- und Dankopfers soll an demselben Tage gegessen werden, an dem es geopfert wird, und soll nichts übrig gelassen werden bis zum Morgen. Ist es aber ein Gelübde oder freiwilliges Opfer, so soll es zwar an demselben Tage, da es geopfert ist, gegessen werden. Wenn aber etwas übrig bleibt, darf man's am anderen Tage essen. Aber was vom geopferten Fleisch am dritten Tage noch übrig ist, soll mit Feuer verbrannt werden. Und wenn jemand am dritten Tage essen wird von dem geopferten Fleisch seines Dankopfers, so wird es nicht wohlgefällig sein. Und dem, der es geopfert hat, wird es auch nicht zugerechnet werden, sondern es wird ein Greuel sein, und wer davon isst, der lädt eine Schuld auf sich. Auch das Fleisch, das mit etwas Unreinem in Berührung gekommen ist, soll nicht gegessen, sondern mit Feuer verbrannt werden. Jeder, der rein ist, darf vom Opferfleisch essen. Wer aber essen wird von dem Fleisch des Dankopfers, das dem Herrn gehört, und hat eine Unreinheit an sich, der wird ausgerottet werden aus seinem Volk.

0: Wenn jemand mit etwas Unreinem in Berührung gekommen ist, es sei ein unreiner Mensch, ein unreines Vieh oder was sonst ein Greuel ist und dann vom Fleisch des Dankopfers isst, das dem Herrn gehört, der wird ausgerottet werden aus seinem Volk.
1: Und der Herr redete mit Mose und sprach:
0: Rede mit den Israeliten und sprich, ihr sollt kein Fett essen von Stieren, Schafen und Ziegen. Das Fett von gefallenen und zerrissenen Tieren dürft ihr zwar zu allerlei benutzen, aber essen dürft ihr es nicht. Denn wer das Fett isst von solchen Tieren, von denen man dem Herrn Feueropfer bringt, der wird ausgerottet werden aus seinem Volk. Ihr sollt auch kein Blut essen, weder vom Vieh noch von Vögeln, überall, wo ihr wohnt. Jeder, der Blut isst, wird ausgerottet werden aus seinem Volk.
1: Und der Herr redete mit Mose und sprach:
0: Rede mit den Israeliten und sprich, wer dem Herrn sein Dankopfer darbringen will, der soll herzubringen, was vom Dankopfer dem Herrn gehört. Er soll es aber mit eigener Hand herzubringen zum Feueropfer für den Herrn, nämlich das Fett soll er bringen samt der Brust, um sie als ein Schwingopfer zu schwingen vor dem Herrn. Und der Priester soll das Fett in Rauch aufgehen lassen auf dem Altar, aber die Brust soll Aaron und seinen Söhnen gehören. Und die rechte Keule sollt ihr dem Priester geben zum Hebopfer von ihren Dankopfern. Wer von Aarons Söhnen das Blut und das Fett der Dankopfer opfert, dem soll die rechte Keule gehören als sein Anteil. Denn die Brust des Schwingopfers und die Keule des Hebopfers nehme ich von den Israeliten, von ihren Dankopfern, und gebe sie dem Priester Aaron und seinen Söhnen als ewiges Anrecht bei den Israeliten.
1: Das ist der Anteil Aarons und seiner Söhne an den Feueropfern des Herrn, der ihnen bestimmt wurde an dem Tage, da der Herr sie sich nahen ließ, damit sie seine Priester seien. Der Anteil, von dem der Herr an dem Tage, da er sie salbte, gebot, dass er ihnen gegeben werden sollte von den Israeliten, als ewiges Anrecht bei allen ihren Nachkommen. Das ist das Gesetz des Brandopfers, des Speisopfers, des Sündopfers, des Schuldopfers, des Einsetzungsopfers und des Dankopfers. Wie der Herr es Mose gebot auf dem Berge Sinai, an dem Tage, da er den Israeliten befahl, ihre Opfer dem Herrn zu opfern in der Wüste Sinai.

0: Und der Herr redete mit Mose und sprach:
1: Nimm Aaron und seine Söhne und die Kleider und das Salböl und den jungen Stier zum Sündopfer, die beiden Widder und den Korb mit ungesäuertem Brot und versammle die ganze Gemeinde vor der Tür der Stiftshütte.
0: Mose tat, wie ihm der Herr geboten hatte, und versammelte die Gemeinde vor der Tür der Stiftshütte und sprach zu ihnen:
2: Dies ist's, was der Herr geboten hat zu tun.
0: Und Mose ließ herzutreten Aaron und seine Söhne und wusch sie mit Wasser und legte ihm das leinene Gewand an und gürtete ihn mit dem Gürtel und zog ihm das Obergewand an und tat ihm den Priesterschurz um und gürtete ihn mit dem Gurt des Schurzes. Dann tat er ihm die Brusttasche an und legte in die Tasche die Lose Licht und Recht und setzte ihm den Kopfbund auf sein Haupt und befestigte an dem Kopfbund vorn das goldene Stirnblatt, den heiligen Reif, wie der Herr es Mose geboten hatte. Und Mose nahm das Salböl und salbte das Heiligtum und alles, was darin war, und weihte es. Er sprengte damit siebenmal an den Altar und salbte den Altar mit all seinem Gerät und das Becken mit seinem Gestell, dass alles geweiht würde. Und er goss von dem Salböl auf Aarons Haupt und salbte ihn, dass er geweiht würde, und brachte herzu Aarons Söhne und zog ihnen das leinene Gewand an und gürtete sie mit dem Gürtel und setzte ihnen hohe Mützen auf, wie ihm der Herr geboten hatte. Und er ließ herzuführen den Stier zum Sündopfer. Und Aaron und seine Söhne legten ihre Hände auf seinen Kopf. Und Mose schlachtete ihn und nahm das Blut und tat es mit seinem Finger ringsum auf die Hörner des Altars und entsündigte den Altar. Und goss das Blut an den Fuß des Altars und weihte ihn, indem er ihn entsühnte. Und er nahm alles Fett am Eingeweide, den Lappen an der Leber und die beiden Nieren mit dem Fett daran und ließ es in Rauch aufgehen auf dem Altar. Aber den Stier mit seinem Fell, dem Fleisch und dem Mist verbrannte er mit Feuer draußen vor dem Lager, wie ihm der Herr geboten hatte. Und er brachte herzu den einen Widder zum Brandopfer. Und Aaron und seine Söhne legten ihre Hände auf seinen Kopf. Und Mose schlachtete ihn und sprengte das Blut ringsum an den Altar, zerlegte den Widder in seine Stücke und verbrannte den Kopf, die Stücke und das Fett und wusch die Eingeweide und Schenkel mit Wasser und ließ dann den ganzen Widder in Rauch aufgehen auf dem Altar. Das war ein Brandopfer zum lieblichen Geruch, ein Feueropfer für den Herrn, wie ihm der Herr geboten hatte. Er brachte auch herzu den anderen Widder zum Einsetzungsopfer, und Aaron und seine Söhne legten ihre Hände auf seinen Kopf. Und Mose schlachtete ihn und nahm von seinem Blut und tat es Aaron auf sein rechtes Ohrläppchen und auf den Daumen seiner rechten Hand und auf die große Zehe seines rechten Fußes. Und er brachte herzu Aarons Söhne und tat von dem Blut auf ihr rechtes Ohrläppchen und auf den Daumen ihrer rechten Hand und auf die große Zehe ihres rechten Fußes und sprengte das Blut ringsum an den Altar. Und er nahm das Fett und den Fettschwanz und alles Fett am Eingeweide und den Lappen an der Leber, die beiden Nieren mit dem Fett daran und die rechte Keule. Dazu nahm er von dem Korb mit dem ungesäuerten Brot, der vor dem Herrn stand, einen ungesäuerten Kuchen und einen Brotkuchen mit Öl und einen Fladen und legte es auf das Fett und auf die rechte Keule. Und er legte das alles auf die Hände Aarons und seiner Söhne und schwang es als Schwingopfer vor dem Herrn und nahm alles wieder von ihren Händen und ließ es in Rauch aufgehen auf dem Altar, oben auf dem Brandopfer. Das war ein Einsetzungsopfer zum lieblichen Geruch, ein Feueropfer für den Herrn. Und Mose nahm die Brust und schwang sie als ein Schwingopfer vor dem Herrn. Die erhielt Mose als seinen Anteil an dem Widder des Einsetzungsopfers, wie ihm der Herr geboten hatte. Und Mose nahm von dem Salböl und dem Blut auf dem Altar und sprengte es auf Aaron und seine Kleider, auf seine Söhne und ihre Kleider. So weihte er Aaron und seine Kleider, seine Söhne und ihre Kleider. Und Mose sprach zu Aaron und seinen Söhnen:
2: Kocht das Fleisch vor der Tür der Stiftshütte und esst es daselbst. Dazu auch das Brot im Korbe des Einsetzungsopfers, wie mir geboten ist, dass es Aaron und seine Söhne essen sollen. Was aber übrig bleibt vom Fleisch und Brot, das sollt ihr mit Feuer verbrennen. Und ihr sollt 7 Tage lang nicht weggehen von der Tür der Stiftshütte, bis die Tage eures Einsetzungsopfers um sind. Denn 7 Tage sollen eure Hände gefüllt werden. Wie es am heutigen Tage geschehen ist, so hat der Herr geboten, auch fernerhin zu tun, auf dass ihr entsühnt werdet. Und ihr sollt vor der Tür der Stiftshütte Tag und Nacht bleiben, 7 Tage lang, und sollt nach dem Gebot des Herrn tun, dass ihr nicht sterbt. Denn so ist es mir geboten.
0: Und Aaron und seine Söhne taten alles, was der Herr durch Mose geboten hatte.

0: Und am achten Tage rief Mose Aaron und seine Söhne und die Ältesten in Israel und sprach zu Aaron:
1: Nimm dir einen jungen Stier zum Sündopfer und einen Widder zum Brandopfer, beide ohne Fehler, und bringe sie vor den Herrn. Und rede mit den Israeliten und sprich: Nehmt einen Ziegenbock zum Sündopfer und ein Kalb und ein Schaf, beide ein Jahr alt und ohne Fehler, zum Brandopfer, und einen Stier und einen Widder zum Dankopfer, dass wir sie vor dem Herrn opfern. Und ein Speisopfer mit Öl vermengt. Denn heute wird euch der Herr erscheinen.
0: Und sie brachten, was Mose geboten hatte, vor die Tür der Stiftshütte. Und es trat herzu die ganze Gemeinde und stellte sich auf vor dem Herrn. Da sprach Mose:
1: Das ist's, was der Herr geboten hat, dass ihr es tun sollt, auf dass euch des Herrn Herrlichkeit erscheine.
0: Und Mose sprach zu Aaron:
1: Tritt zum Altar und bringe da dein Sündopfer und dein Brandopfer und entsühne dich und dein Haus. Danach bringe da die Opfergabe des Volks und entsühne es auch, wie der Herr geboten hat.
0: Und Aaron trat zum Altar und schlachtete den jungen Stier als sein Sündopfer. Und seine Söhne brachten das Blut zu ihm, und er tauchte mit seinem Finger ins Blut und tat es auf die Hörner des Altars und goss das Blut an den Fuß des Altars. Aber das Fett und die Nieren und den Lappen an der Leber vom Sündopfer ließ er in Rauch aufgehen auf dem Altar, wie der Herr es Mose geboten hatte. Und das Fleisch und das Fell verbrannte er mit Feuer draußen vor dem Lager. Danach schlachtete er das Brandopfer. Und Aarons Söhne brachten das Blut zu ihm, und er sprengte es ringsum an den Altar. Und sie brachten das Brandopfer zu ihm, Stück um Stück, und den Kopf, und er ließ es in Rauch aufgehen auf dem Altar. Und er wusch die Eingeweide und die Schenkel und ließ sie in Rauch aufgehen oben auf dem Brandopfer auf dem Altar. Danach brachte er herzu die Opfergabe des Volks und nahm den Bock, das Sündopfer des Volks, und schlachtete ihn und machte ein Sündopfer daraus wie das vorige und brachte das Brandopfer herzu und tat damit der Ordnung gemäß. Und brachte herzu das Speisopfer und nahm eine Handvoll und ließ es in Rauch aufgehen auf dem Altar, außer dem Brandopfer am Morgen. Danach schlachtete er den Stier und den Widder als Dankopfer des Volks. Und seine Söhne brachten ihm das Blut. Das sprengte er ringsum an den Altar. Aber das Fett vom Stier und vom Widder, den Fettschwanz und das Fett am Eingeweide und die Nieren und den Lappen an der Leber, all dieses Fett legten sie auf die Brust. Und er ließ das Fett auf dem Altar in Rauch aufgehen. Aber die Brust und die rechte Keule schwang Aaron als Schwingopfer vor dem Herrn, wie der Herr es Mose geboten hatte. Und Aaron hob seine Hände auf zum Volk und segnete sie und stieg herab, nachdem er das Sündopfer, Brandopfer und Dankopfer dargebracht hatte. Und Mose und Aaron gingen in die Stiftshütte. Und als sie wieder herauskamen, segneten sie das Volk. Da erschien die Herrlichkeit des Herrn allem Volk. Und ein Feuer ging aus von dem Herrn und verzehrte das Brandopfer und das Fett auf dem Altar. Da alles Volk das sah, frohlockten sie und fielen auf ihr Antlitz.

0: Es ist 4 Uhr und 30 Minuten.
1: Hallo und herzlich willkommen. Schön, dass du wieder reinhörst. Mein Name ist Anna Sawatzki und ich begrüße dich herzlich zu unserer heutigen Kindersendung bei Radio Segenswelle. Hast du schon mal jemanden getroffen, der so richtig aufgefallen ist? Weil er sich vielleicht seltsam anzieht oder außergewöhnliche Dinge isst? Genau so einen Mann lernen wir heute in unserer Geschichte kennen. Er lebt mitten in einer einsamen Wüste, trägt einen Mantel aus struppigem Kamelhaar und sein Essen sind Heuschrecken und wilder Honig. Sein Name ist Johannes, aber er ist nicht einfach nur ein seltsamer Typ, sondern er hat eine wichtige Post von Gott für uns im Gepäck. Seine Botschaft lautet: Dreht euch um und fangt ein ganz neues Leben mit Gott an. Doch bevor wir mit dieser Geschichte weitermachen, lade ich dich ein, mit mir zusammen zu beten. Lieber Vater im Himmel, wir danken dir, dass wir heute wieder einiges aus deinem Wort der Bibel lernen dürfen. Öffne du unsere Ohren und Herzen dafür. Amen.

Das ist ein echt komischer Typ, erzählte Lea ihren Freunden. Er sah wirklich lustig aus mit seinem Mantel. Und wisst ihr, was er isst? Er isst wilden Honig und Heuschrecken. Iiii, antworteten ihre Freunde im Chor. Lea war stolz darauf, dass sie etwas Neues zu berichten hatte. Jeder hatte schon von ihm gehört, aber noch keiner ihrer Freunde hatte ihn so wie sie mit eigenen Augen gesehen. Alle waren neugierig, und so erzählte Lea noch mehr von Johannes dem Täufer, den sie gesehen und gehört hatte. Johannes war der einzige Sohn von Elisabeth und Zacharias. Die beiden hatten schon nicht mehr daran geglaubt, dass sie noch Kinder bekommen könnten, denn sie waren schon alt. Aber Gott tat ein Wunder, und so wurde Johannes geboren. Er war ein besonderes Kind, und Gott hatte einen ganz besonderen Plan mit ihm. Johannes hörte schon als Kind viel von Gott. Sein Vater war Priester und diente im Tempel. Als Johannes dann etwa 30 Jahre alt war, redete Gott zu ihm. Er gab ihm einen Auftrag und Johannes gehorchte sofort. »Was hast du vor? Du willst in die Wüste gehen zum Jordan und dort predigen?« fragten einige Freunde ungläubig. »Ja«, sagte Johannes. Gott hat mir einen Auftrag gegeben und ich werde Gott gehorchen. Und so ging Johannes von zu Hause fort und lebte in der Wüste. Dort ernährte er sich von Heuschrecken und wildem Honig. Man konnte ihn schon von Weitem erkennen, denn er trug immer einen Mantel aus Kamelhaar und einen ledernen Gürtel um seine Hüften. Er hatte eine Botschaft von Gott, die er jedem predigte, der zu ihm kam. Kehrt um und ändert euer Leben. Das Himmelreich ist nahe. Lasst euch zum Zeichen für eure Umkehr taufen. Aus der ganzen Umgebung kamen die Menschen zum Jordan zu Johannes. Viele hörten seine Botschaft und merkten, dass sie bisher eigentlich ohne Gott gelebt hatten. Ja, unser Leben ist nicht in Ordnung, gaben sie zu. Wir haben uns bisher gar nicht für Gott interessiert. Aber jetzt wollen wir umkehren und ein neues Leben anfangen. Sie bekannten ihre Sünden und gaben zu, was sie falsch gemacht hatten. Viele hatten zuvor noch nie so richtig über ihr Leben mit Gott nachgedacht. Aber jetzt taten sie es. Ganz unterschiedliche Menschen kamen zu Johannes. Es waren auch viele Pharisäer und Sadduzäer darunter. Das waren Leute, die viel in der Bibel lasen. Aber oft lebten sie selbst gar nicht danach, sondern sagten nur den anderen Menschen, was diese alles falsch machten. Johannes durchschaute sie. Deshalb sprach er sie in seiner Predigt direkt an. Ihr seid falsch wie die Schlangen. Ihr denkt, wenn ihr zu mir kommt, könnt ihr damit Gott gefallen. Aber wenn ihr nicht wirklich umkehrt und euer Leben ändert, wird Gott euch richten. Denkt nicht, ihr werdet etwas Besseres, nur weil ihr von Abraham abstammt. Ihr seid genauso auf Umkehr angewiesen wie alle anderen Menschen auch. Wenn ihr euer Leben nicht ändert, könnt ihr nicht zu Gott kommen. Das waren harte Worte. Sonst traute sich niemand, den Pharisäern so etwas ins Gesicht zu sagen, weil sie als besonders fromme Leute galten. Aber Johannes wollte ihnen ungeschminkt sagen, was Gott über sie denkt. Viele Menschen, die das hörten, wurden nachdenklich. Wie denkt Gott wohl über unser Leben? Fragten sie sich. Johannes, was sollen wir tun? Baten sie ihn um Hilfe. Sie wollten ihr Leben wirklich ändern, wussten aber nicht genau wie. Johannes gab ihnen ganz praktische Beispiele. Wenn ihr genug Geld, Kleidung und Essen habt, dann gebt denen etwas ab, die nicht so viel haben. Auch einige Zöllner wollten wissen, was sie tun sollten. Zu ihnen sagte er: Betrügt die Leute nicht und fordert nicht mehr Zoll von ihnen, als gesetzlich richtig ist. Und die Soldaten kamen zu Johannes. Ihnen erklärte er: Ihr sollt niemanden Unrecht oder Gewalt antun. Erpresst niemanden und nehmt nichts, was euch nicht gehört. So zeigte Johannes den einzelnen Menschen ganz konkret, in welchem Bereich sie ihr Leben ändern müssten.
Die Leute spürten, dass die Botschaft von Johannes direkt von Gott kam. Sie merkten, dass ihr Leben bisher nicht in Ordnung war, und viele wollten ein ganz neues Leben mit Gott anfangen. Wer ist eigentlich dieser Johannes? Fragten sich bald viele. Ist er vielleicht der Christus, der Retter, auf den wir schon so lange warten? Schließlich schickten die Fürsten aus Jerusalem einige Priester zu Johannes, um herauszufinden, wer er wirklich war. Wer bist du? Fragten sie ihn. Johannes wusste, was sie dachten, und sagte direkt: Nein, ich bin nicht der Christus. Bist du vielleicht Elia? Nein, ich bin auch nicht Elia. Bist du der verheißene Prophet? Nein, antwortete Johannes wieder. Aber wer bist du denn? Fragten die Priester weiter. Wir müssen den Leuten, die uns zu dir geschickt haben, eine Antwort geben. Was sagst du über dich selbst? Da antwortete Johannes: Ihr kennt doch die Schrift. Beim Propheten Jesaja steht: Ich bin eine Stimme eines Rufens in der Wüste. Bereitet dem Herrn den Weg und macht eben seine Stege. Ich bin dieser Bote. Ich bereite den Weg für den, der nach mir kommt. Aber wieso taufst du denn die Leute, wenn du weder der Christus noch Elia noch der Prophet bist? Fragten die Priester wieder. Johannes erklärte es ihnen. Ich taufe nur mit Wasser. Aber bald kommt jemand, der viel größer und mächtiger ist als ich. Ich bin es nicht einmal wert, mich zu bücken und ihm die Schuhe auszuziehen. So erhaben ist er. Meine Taufe ist nur eine Vorbereitung auf ihn. Er aber wird euer Leben wirklich von innen heraus verändern können. Er wird denen, die an ihn glauben, den Heiligen Geist geben. Diejenigen aber, die ihn ablehnen, wird er richten. Ich bin nur sein Bote. Johannes sprach hier von Jesus. Johannes predigte den Menschen, dass sie ihr Leben ändern sollten. Aber aus eigener Kraft schaffen wir das oft nicht. Nur mit Jesus können wir unser Leben wirklich von Grund auf ändern. Wenn du merkst, dass du bisher ohne Gott gelebt hast, dann brauchst du Jesus. Du brauchst ihn, damit er dir deine Fehler und Sünden vergibt und dir hilft, ein neues Leben mit Gott zu führen. Wenn du Jesus in dein Leben einlädst und ihn als deinen Herrn annimmst, dann schenkt er dir einen echten Neuanfang. Johannes wusste das ganz genau. Deshalb wies er immer wieder von sich selbst weg auf Jesus hin. Als er Jesus einige Tage später auf sich zukommen sah, sagte er zu allen, die dabei standen: Seht, das ist das Lamm Gottes, das die Sünde der Welt trägt. Er ist es, von dem ich gesprochen habe. Er kann euer Leben wirklich neu machen. Und das ist das Spannende an unserer Geschichte heute. Gott wünscht sich kein perfektes Leben von uns, sondern ein ehrliches Herz, das bereit ist, umzukehren. Wenn wir merken, dass wir ohne ihn unterwegs sind, dürfen wir jederzeit Stopp sagen, uns umdrehen und zu Jesus kommen. Er vergibt uns und hilft uns, neu anzufangen. Nimm diesen Gedanken noch mit in deinen Tag. Wo kannst du heute im Alltag ein Stückchen in Gottes Richtung laufen? Vielleicht, indem du mit jemandem teilst, oder dich nach einem Streit wieder verträgst?

0: Auch heute haben wir Besuch. Jolene Klassen, eine Schülerpraktikantin aus Detmold, liest uns einen Abschnitt aus dem Familienandachtsbuch Total Genial.
1: »Ich kann das nicht«, rief Diana. »Was kannst du nicht?«, wollte ihr Vater wissen. »Die Rechnung geht einfach nicht auf«, schluchzte Diana. »Wenn ich morgen den Kassenbericht von unserem Verein abgebe, halten mich alle für blöd und Jeanette wird sich freuen.« Der Vater sah sich Dianas Kassenbericht an. »Ich dachte, sie ist deine beste Freundin. Warum sollte sie sich denn freuen, wenn du etwas falsch machst?« Diana zögerte und erzählte dann traurig, »Naja, wir wollten beide Kassenwart werden. Und als ich gewählt wurde, da hat sie immer noch versucht, mir zu sagen, wie ich was machen soll. Ich habe ihr gesagt, ich mache das so, wie ich es will. Seitdem reden wir nicht mehr miteinander. Es macht mich traurig, so etwas zu hören, und ich weiß, dass auch Gott darüber sehr traurig ist«, meinte ihr Vater. »Fang doch einfach nochmal von vorne an und rechne die Zahlen der Reihe nach zusammen.« Diana versuchte es und es funktionierte. »Papa, ich habe meinen Fehler gefunden«, rief sie. »Meistens hilft es, wenn man nochmal ganz von vorne beginnt«, sagte der Vater. »Übrigens, warum fängst du bei dem Streit mit Jeanette nicht auch nochmal ganz von vorne an?« »Was meinst du damit?«, fragte Diana. »Am Anfang wolltet ihr beide euren Kopf durchsetzen. Das war egoistisch«, erklärte der Vater. »Wie wär's, wenn du dich bei Jeanette dafür entschuldigst, dass du so stur warst? Hör zu, was sie dir zu sagen hat. Ich bin sicher, dass sie ein paar gute Vorschläge hat.« Diana seufzte. »Okay, Papa, ich fange nochmal von vorne an und sage Jeanette, dass ich Unrecht hatte. Ich möchte, dass wir wieder Freundinnen sind.« »Wie steht es mit dir? Hast du mit jemandem Streit? Bist du sicher, dass es nur die Schuld des anderen ist? Bitte Gott, dir zu zeigen, was du selbst vielleicht falsch gemacht hast. Bekenne Gott deine Sünde, dann geh zu dem oder der anderen und entschuldige dich. Eine erneute Freundschaft wird euch beide glücklich machen. Hege keinen Groll.« Zum Auswendiglernen. So, dass ihr im Gegenteil viel mehr vergeben und ermuntern solltet, damit der Betreffende nicht etwa durch allzu große Traurigkeit verschlungen werde. 2. Korinther 2, Vers 7. Aus der Bibel. Wenn du nun deine Gabe darbringst zu dem Altar und dich dort erinnerst, dass dein Bruder etwas gegen dich hat, so lass deine Gabe dort vor dem Altar und geh vorher hin, versöhne dich mit deinem Bruder und dann komm und bringe deine Gabe dar. Matthäus 5, Vers 23 bis 24. Stelle Freundschaften wieder her.

Neues von Robin in der Post. Bestimmt hat nicht jeder von euch einen Onkel, der bei der Post arbeitet. Robin hat einen. Onkel Rüdiger ist der Bruder seiner Mutter und Robin mag ihn, weil er oft lustige Dinge anstellt. Als Robin noch kleiner war, ist Onkel Rüdiger manchmal zum Spaß auf dem Teppich herumgekrochen und hat gebellt. Das tut er heute natürlich nicht mehr. Aber er spielt immer noch mit Robin, wenn er zu Besuch kommt. Onkel Rüdiger arbeitet bei der Post. Und eines Tages nimmt er Robin mit, um ihm alles zu zeigen. Hier sitze ich jeden Tag, erklärt Onkel Rüdiger. Ganz früh am Morgen bringt der LKW vom Hauptpostamt die Briefe zu uns. Wir Briefträger sortieren sie ein. Dann packen wir die Briefe genau der Reihe nach in unsere Taschen, so wie wir die Häuser auf unseren Marsch abklappern. Keine schlechte Erfindung, murmelt Robin. Siehst du, das ist mein Postfahrrad, mit dem ich jeden Morgen durch die Straßen fahre. Robin bewundert das schicke gelbe Fahrrad mit dem festen gelben Behältern. Sag mal, Onkel Rüdiger, freuen sich die Leute eigentlich immer, wenn du ihnen einen Brief bringst? Erkundigt er sich. Der Briefträger nimmt zwei graue Kisten aus Plastik von einem hohen Stapel und stellt sie umgekehrt auf den Boden. Setz dich, bietet er Robin an und hockt sich auf die zweite Kiste. Nein, beginnt er dann. Die Leute freuen sich nicht immer über die Post. Das meiste sind Werbung, Rechnungen, Amtliches. Persönliche Schreiben sind seltener geworden. Und in manchen Briefen sind gute Nachrichten, in anderen schlechten. Aber zum Glück sehe ich oft genug frohe Gesichter. Manche Menschen sind riesenfroh über einen Brief von lieben Verwandten oder Freunden. Das leuchtet Robin ein. Und du, Onkel Rüdiger, hast du selbst schon mal einen schönen Brief gekriegt? Ich meine so einen, über den du dich riesig gefreut hast. Aufmerksam schaut Robin seinen Onkel ins Gesicht. Er merkt, dass dieser von seiner Frage ein wenig überrascht ist. Ja, natürlich, Robin, antwortet er nach einer kleinen Weile. Ich habe schon oft schöne Briefe bekommen, früher noch mehr als jetzt. Aber am meisten habe ich mich über einen besonderen Brief gefreut. Und ich freue mich sogar jeden Tag wieder neu darüber. Es ist ein Brief von Gott. Ich meine die Bibel. Eigentlich ist das ja ein Buch, aber für mich ist die Bibel wie ein langer Brief, weil sie wunderbare Nachrichten enthält. Welche dann? Fragt Robin dazwischen. Vor allem die gute Nachricht vom Herrn Jesus. Er ist auf die Erde gekommen für uns Menschen und sogar für uns am Kreuz gestorben, um uns zu retten. Findest du nicht auch, dass das die beste Nachricht ist? Bing, macht es plötzlich. Robin erschrickt. Onkel Rüdiger lacht und beruhigt ihn. Das war nur der Briefkasten. Von draußen hat jemand einen Brief eingeworfen. Komm jetzt, Robin, sagt er und stapelt seine Kiste wieder nach oben. Wir müssen nach Hause.

Lasst uns gemeinsam beten. Wir schließen unsere Augen und falten die Hände. Lieber Vater im Himmel, danke, dass du uns so lieb hast. Danke, dass wir immer wieder zu dir umkehren dürfen, wenn wir Fehler gemacht haben. Bitte vergib uns, wo wir ohne dich gelebt haben und gemein zu anderen waren. Hilf uns dabei, dein Licht weiterzugeben, zu teilen und uns wieder zu vertragen. Verändere unser Herz und mach unser Leben neu. Amen.

Ich verabschiede mich für heute von euch. Schön, dass ihr dabei wart. Schaltet auch morgen wieder ein, wenn es hier weitergeht. Und bis dahin, macht es gut, bleibt behütet, eure Anna Sawatzki von Radio Segenswelle.

0: Wir bauen die ganze Sache hier auf und wenn wir was brauchen, dann gibt der eine dem anderen und so weiter. Was glaubst du, was das für eine geniale Sache wäre? Freunde, im letzten Video ist uns aufgefallen, dass wir über ein Thema unbedingt sprechen müssen. Ja. Und zwar erstmal vielleicht grundsätzlich, wie wir mit Geld innerhalb der Gemeinde umgehen. Weil wir haben darüber gesprochen, ob es Reiche oder Arme gibt und so weiter. Und dann ist es vielleicht mal ganz gut, über das Thema zu sprechen, wie sieht Gott eigentlich Geld innerhalb der Gemeinde? Warum ist es eigentlich wichtig? Weil wir ja nicht mehr einzelne Personen sind. In der Hinsicht sind wir ja schon, ja, Persönlichkeiten, ja. Aber trotzdem sind wir ein Leib, sind wir ein Körper. Ja. Wir sind Glieder voneinander.
1: Ein Organismus zusammen.
0: Ja, ein Organismus. Deswegen ist es so, und da gibt's ja auch diesen, am Anfang der Geschichte, der Kirchengeschichte, da sehen wir in Apostelgeschichte 2.
1: Erster Band, ja.
0: Erster Band, genau.
2: Erster Band war der beste.
0: Da steht, dass alle aber glaubten, waren beisammen und hatten alles gemeinsam. Vers 44. Vers 45. Und sie verkauften die Besitztümer und die Habe und verteilten sie an alle, je nachdem einer irgend Bedarf hatte. Und während sie täglich einmütig im Tempel verharrten und zu Hause das Brot brachen, nahmen sie ihre Speise mit Frohlocken und Schlichtheit des Herzens und lobten Gott und hatten Gunst bei dem ganzen Volk. Sie hatten Gunst bei dem ganzen Volk. Und der Herr aber fügte täglich hinzu, die gerettet werden sollten. So, wir haben das hier mal angemalt. Ich möchte nämlich zeigen, dass das, was der Herr gesagt hat, auch was Geld angeht, das haben wir ja schon gesehen in einzelnen Versen, was uns persönlich angeht, aber auch was uns als gemeinsame Gruppe angeht, dass es einfach genial war.
1: Ja.
0: Es ist wirklich das allerbeste System. Und ich denke, dass wir, naja, wir gehen mal drauf ein. Also, wir sind hier alle zusammen, ja, eine Körperschaft, halt uns alle schön bei der Hand, Ringe, Reihe, so, und jetzt jeder von denen hier teilt seine Habe mit jedem anderen. Sagen wir mal, das wäre eine lokale Gemeinde, ja, wir lassen mal das Globale weg, einfach lokal. Wie genial ist das denn? Das bedeutet, dass jeder Chancengleichheit bekommt. Das heißt, du hast einen Sohn, der total talentiert ist, ja, und ich habe vielleicht jetzt gerade ein bisschen mehr Geld, du kannst das Studium nicht bezahlen. Ich bezahle dem das Studium und der kriegt dadurch die Chance, was ganz Tolles zu werden in der Welt. Total genial. Ich habe ein bisschen weniger Geld, macht mir aber nicht sehr viel aus. Ja, ich kann auch nur dreimal pro Tag essen und habe ein Haus und so weiter. Ja. Ja. Und die anderen Sachen sind halt ideell. Ich sehe den Kleinen, denke mir, ey, wie cool ist das denn? Ja. Und es macht mich total froh. So, das Problem bei dieser ganzen Geschichte ist aber noch, dass ich dir ja Geld geben könnte und der kleine Junge könnte ja einfach dann, oder für den, ja, und der könnte einfach faul sein, das Studium nicht schaffen. Was gibt's da in der Gemeinde? Es gibt da Hirtenarbeit, das haben wir hier oben gezeigt, und jede Woche Predigten.
1: Ja.
0: Und da kriegst du jede Woche, sehen wir natürlich himmlische Prinzipien, also die besten Prinzipien, die es auf der Welt gibt, aber die haben auch totale Einflüsse, wie wir drauf sind. Zum Beispiel die Kinder kommen zur Gemeinde, allein schon der Punkt, dass die rumsitzen und die ganze Zeit fokussiert, oder auch nicht fokussiert, aber auf jeden Fall still sitzen müssen. Das ist schon mal Wahnsinn, was ein Kind dadurch lernt. Die lernen dann trotzdem sehr gute Sprache, zum Beispiel auch. Ja, Bibel, Deutsch zum Beispiel ist eine sehr, sehr gute Sprache. Es gibt ganz, ganz viele positive Dinge. Beten, Fokus. Ja. Unheimlich wichtig zum Erfolg. Also diese Truppe ist eigentlich eine totale Erfolgstruppe. Die helfen sich untereinander und es wird, hier, das ist ein Faulenzer, ja, der sitzt einfach rum, aber wenn jemand faul rumsetzt, ja, unwürdiglich wandelt zum Beispiel, der Salonicher, dann wird Hirtendienst gemacht.
1: Ja.
0: Ja, dann kommen Leute zu ihm hin und sagen, hier, sorry, ey, du bist nicht mehr am Arbeiten, what's up?
1: Ja. Das wird auch bewertet.
0: Das wird bewertet. Also ist voll das Coaching-Programm, was auch da drin steht. Das heißt, die geben sie alle untereinander Geld. Und was dann passiert eigentlich, das ist, dass diese Truppe, nicht einer jetzt superreich wird, aber die ganze Truppe wird in sich eigentlich superreich.
1: Und da ist was ganz Cooles, finde ich, wo wir merken, wie überlegen das Christentum ist gegenüber allen menschlichen Konzeptionen. Ja, weil die Idee hatte man ja schon mal. Also so auch jetzt natürlich nach dem Christentum, ja. Marx und die Freunde und so. Also das ist ja die Sache im Kommunismus, war ja auch der Gedanke, ja, dass da irgendwo eine gewisse Gleichheit dann am Ende geschaffen wird. Und interessant ist dabei, dass es da immer so gearbeitet wurde, man nimmt Leuten was weg, ja, um eine gewisse Gleichheit zu schaffen. Das Schöne im Christentum ist, man gibt was weg. Und das funktioniert, ja, und das andere ist ja komplett in die Hose gegangen, ja.
0: Ja, das ist ganz interessant, das zu vergleichen vielleicht mit dem Kommunismus, weil bei dem Kommunismus, was da herrscht, ist ja, dass es kein Privateigentum mehr gibt. Und man könnte denken, dass es sagte keiner, ja, dass es sein eigen wäre. Was es aber bedeutet im Anfang der Tage, das ist,

0: dass es, die haben das alles so gesehen, als wäre es dem Herrn.
1: Ja.
0: Es gibt aber im Christentum Privateigentum.
1: Ja.
0: Ja. Also es gibt, wir sind nämlich Verwalter von den Dingen. Ja. Aber wir denken, wir wissen, dass das irdisch so ist, dass es mir gehört. Aber ich weiß, dass es geistlich mir eigentlich nicht gehört. Und das ist der entscheidende Unterschied zum Kommunismus. Weil beim Kommunismus heißt es, das gehört dir auch nicht. Ja. Und was dann passiert, ist nämlich, dass du nicht mehr dich verantwortlich fühlst. Und wir müssen uns verantwortlich fühlen für das Geld. Ich muss dir das, wenn ich dir das Geld gebe, dann will ich doch sehen, was damit passiert. Ja. Grundsätzlich, jetzt mit dir grundsätzlich, mich jetzt spezise mit dieser Gabe, aber grundsätzlich, was mit dir passiert, das ist schon da, dieser Coaching-Link.
1: Genau. Aber in der Praxis ist ja viel schöner. Weißt du, wenn du coachst und dann sagt jemand, okay, danke für diese Botschaft. Ich will jetzt gerne unter Studium deines Sohnes oder von dessen Sohn unterstützen, was ganz anderes als, übrigens, das gehört dir nicht.
0: Ja, genau. Zack, komm, das gehört mir.
1: Ja, genau.
0: Ja. Der Kommunismus ist eigentlich kaputt gegangen, weil keiner sich richtig verantwortlich fühlt.
1: Genau.
0: Ja, das ist das große Problem. Das ist der Unterschied zu der Gemeinde. Eine andere Sache, die wir jetzt auch nachgemacht haben in der Welt, das ist das Versicherungssystem.
1: Ja.
0: Weil das hier ist genial. Wiederum, das ist, wenn einer sich das Bein nämlich bricht und er muss eine Operation machen, dann hast du nicht die ganze Zeit in eine Versicherung rein investiert, wo du sowieso nicht mehr zurückbekommst und wo andere das anders ausnutzen.
1: Ja.
0: Hier nutzt keiner was aus, weil der kriegt sofort Besuch oder Krugtschwing und so weiter. Ja. Sondern wenn das dann mal nötig ist, einer braucht eine Operation, tschum, dann ist das Geld da. Und wenn wir alle investieren, wenn wir keine Versicherung hätten, kann ich euch sagen, dass wir sowas von viel mehr Kohle hätten innerhalb von den Gemeinden, dass wir locker mal eine Operation, wo jemand mal 70.000 da mal für eine Operation braucht, die hätten wir sofort.
1: Auch bei Älteren mit Rente und so weiter. Ja. Rente. Jüngere könnten sich darum kümmern. Man würde dann vielleicht zusammen wohnen und so, alle diese Dinge.
0: Wahnsinn.
1: Und mir fällt dabei auf, wenn du das sagst, wie schade das ist, wenn man, das heißt, in der Welt ist das so gekommen, früher war die Familie deine Absicherung.
0: Mhm.
1: Ja, du musstest ja so Kinder haben. Ja, wenn du dann älter wurdest, haben die dann irgendwie auf dem Acker gearbeitet und haben dich irgendwie mit versorgt. Ja. Und dann kam immer mehr dieses Versicherungswesen auf. Und heutzutage ist das ja eher so, die Kinder sind mir eine Last. Ja. Mhm. Also gut, ein, zwei ist okay, weil das ist ja auch ganz schön, irgendwie gehört dazu zum normalen gesellschaftlichen Leben. Aber so hinsichtlich Versorgung brauchst du das ja oft überhaupt nicht mehr.
0: Ja.
1: Wird ja auch nicht mehr gelebt, du wirst ja ins Altenheim abgeschoben und so, damit das Kind nicht zu sehr beeinträchtigt wird. Ja. Und als Christen, wir haben uns auch davon beeinflussen lassen, ja? Wir sind alle auch irgendwo abgesichert, wir brauchen einander gar nicht mehr so. Also durch unser modernes Leben in der westlichen Welt ist dieser Gedanke insofern verloren gegangen, als dass es keine Notwendigkeit mehr dafür
0: gibt. Genau, und das ist eigentlich, wie der Teufel ganz groß auch wirkt.
1: Ja,
0: das absolut. Sind die großen, das große Wirken des Teufels durch Systeme, durch Gedanken. Und eine Sache, die sehr flöten geht, ist auch Evangelisation.
1: Ja.
0: Weil, was sieht man in der Apostelgeschichte? Leute wie Simon der Magier. Ja, Simon der Magier, das war jemand, der hatte total viel Einfluss, aber der wollte mit dazukommen. Der wollte mit dazukommen. Es gab eher Leute, die waren Nutznießer, die sich gedacht haben, boah, das ist ja so genial.
1: Ja.
0: Ja, hier haben wir auch gesehen, dass sie die Gunst hatten. Die Leute haben einfach gesehen, hey, das ist total, das funktioniert. Stell dir mal vor, wenn ihr so leben würdet, ja, wenn du in eine lokale Gemeinde gehen würdest und das nächste Mal, wenn du mit jemandem zusammen da Anbetung machst, dann weißt du, hey, der hat das Studium meines Sohnes bezahlt oder hey, der hat die Operation für die Oma, bezahlt. Wie du da, dann würdest du merken, hey, wir sind ein Körper, wir gehen hier zusammen vorwärts und wir helfen uns, ja. Jeder arbeitet hart, wir bauen die ganze Sache hier auf und wenn wir was brauchen, dann gibt der eine dem anderen und so weiter. Was glaubst du, was das für eine geniale Sache wäre? Ja? Und dann würden Leute ankommen und würden dann reinkommen und sagen, warte, du bist aus Ägypten, und du bist aus Afghanistan und du bist aus Deutschland und ihr seid ja wie eine Familie, ihr gebt euch sogar Geld, du gibst ihm sogar dein Auto, sag mal, wie geht, ich möchte dazugehören.
1: Ja.
0: Dann müsste man sagen, ja, kein Problem, wie sieht's mit dem Heiligen Geist aus? Das
1: auch schon.
0: Ja, das wäre dann unser Problem.
1: Ja, genau.
0: Das wäre dann wirklich unser Problem, dass wir sagen müssen, warte, geht's noch an, also man muss sich
1: bekehren. Aber das ist ja herrlich, ich meine, so Dinge haben wir auch alle, also wir beide auch schon erlebt, ja. Du kommst in irgendein Land, du bist eigentlich völlig fremd, und da ist eine Familie und du bist im Glauben verbunden und die nimmt dich direkt auf, die ernährt dich, die füttert dich durch. Nein. Und selber haben wir es ja auch schon erleben dürfen, dass wir dann Leute aufnehmen mit dem, was man selber hat, ein Haus und diese Dinge kann man dann irgendwie.
0: Ja, das ist eine gute Sache.
1: Tolle Erfahrung auch, finde ich.
0: Sehr gut. Praktisch. Chris. Praktisch. Kann man das ja auch umsetzen. Man kann ja sagen, okay, manche sagen, wir kommen ja nicht mehr an die Anfangszeit zurück.
1: Ja, das ist so der Klassiker.
0: Okay, warte. Ja. Was man damit sagen will, das sagen wir vielleicht gerade mal hier. Man hört das oft, kommen wir nicht mehr zurück an die Anfangszeit, mit dem alles gemeinsam haben und so weiter. Was man aber eigentlich sagen muss, ist, wir kommen nicht mehr dahin zurück, dass es im ganzen Leib Christi, dass das praktiziert werden wird und dass die ganze Körperschaft, will ich mal sagen, auch wieder als eine Körperschaft gesehen wird. da komme ich zurück. Aber den Geist, den können wir ja völlig noch ausleben, der ersten Tage. Und hier kann man vielleicht mal, ja?
1: Einen Punkt machen, wollte er sagen. Nein. Nämlich insofern, wie das praktisch auszuleben ist, würde ich sagen, kommt mal noch in einem anderen Video, weil das so ein extra super Thema ist. Ich würde nämlich gerne, ich würde gerne mit diesem Bild, was du gemalt hast, erstmal stehen bleiben und würde kurz noch was vorlesen. Da hat nämlich um 125 nach Christus hat ein Philosoph Aristides, hieß der hat eine Beschreibung gegeben, dieses Lebens der ersten Christen. Und das ist ganz interessant, dass er auch noch mal so in der Zeit schon kurz nach dem Anfang einfach mal gezeigt hat, wie wurde das gelebt? Und vielleicht können wir das auf uns wirken lassen. Ja, was du vorgelesen hast, Apostelgeschichte, was du aufgezeigt hast, auch was er hier wirklich beobachtet hat an dem Leben, kirchengeschichtlich. Ja, und auch mal darüber nachdenken. Und dann kommen wir in einem anderen Video, das versprechen wir noch dazu, wie wir das möglichst praktisch heute auch noch verwirklichen können. Also er schreibt, die ersten Christen wandeln in aller Demut und Freundlichkeit. Lüge wird bei ihnen nicht gefunden. Sie lieben einander. Die Witwen missachten sie nicht. Die Waisen befreien sie von dem, der sie misshandelt. Hm. Wer hat, gibt neidlos dem, der nicht hat. Hm. Wenn sie einen Fremden sehen, führen sie ihn in ihre Wohnung und freuen sich über ihn wie über einen wirklichen Bruder. Denn sie nennen sich nicht Brüder dem Leib nach, sondern Brüder im Geist und in Gott. Nein. Wenn aber einer von ihren Armen aus der Welt scheidet und ihn irgendeiner von ihnen sieht, so sorgt er nach Vermögen für sein Begräbnis. Und hören sie, dass einer von ihnen wegen des Namens ihres Christus gefangen oder bedrängt ist, so sorgen alle für seinen Bedarf und befreien ihn womöglich. Und ist unter ihnen irgendein Armer oder Bedürftiger und sie haben keinen überflüssigen Bedarf, so fasten sie 2 bis 3 Tage, damit sie den Bedürftigen ihren Bedarf an Nahrung decken. Ich habe mir drunter geschrieben, was würde Aristides für ein Bild von den Christen im 21. Jahrhundert zeichnen, ja, wenn er jetzt nochmal so eine Beschreibung machen würde. Vielleicht können wir da mal ein bisschen drüber nachdenken. Ja. Und denk, das.
0: Sehr gut. Ja, ich hoffe, dass ihr ein bisschen jetzt mal was sehr Positives gesehen habt von dem Thema Geld und wie das der gesehen hat. Und wir freuen uns jetzt auch, dann die praktische Seite zu beleuchten.
1: Okay? Bis bald.

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Ich möchte heute mit Gottes Hilfe etwas weiter über das Thema ein Mann, Gottes Bild und Gottes Ehre. Ich muss staunen, wie viel die Bibel spricht überhaupt über diese Gedanken. Und das ist nicht von ungefähr. Ich möchte uns bitten, dass wir eben das Wort Gottes aufschlagen. Ich lese uns zwei Bibelstellen. Erstmal ein Vers aus dem Neuen Testament und dann auch ein Abschnitt aus dem Alten Testament. Im 1. Korintherbrief, im 11. Kapitel, lesen wir den 7. Vers. Der Mann aber soll das Haupt nicht bedecken. Sintemal, er ist Gottes Bild und Ehre. Das Weib aber ist des Mannes Ehre. Ich wiederhole noch einmal diesen Satz. Sintemal, er ist Gottes Bild und Gottes Ehre. Aus den Propheten Jesaja, im 3. Kapitel, noch ein Abschnitt. Gleich von Anfang, Jesaja 3, Vers 1. Denn siehe, der Herr Zebaoth wird von Jerusalem und Juda nehmen allerlei Vorrat, allen Vorrat des Bruts und allen Vorrat des Wassers, Starke und Kriegsleute, Richter, Propheten, Wahrsager und Älteste, Hauptleute über 50 und vornehme Leute und weise Werkleute und kluge Redner. Und ich will ihnen Jünglinge zu Fürsten geben und Kindische sollen über sie herrschen. Und das Volk wird Schinderei treiben, einer dem anderen und ein jeglicher an seinem Nächsten. Und der Jüngere wird stolz sein wider den Alten und der geringe Mann wider den Geehrten. Dann wird einer seinen Bruder aus seinem Vaterhaus ergreifen. Du hast Kleider, sei unser Fürst, hilf du diesem Einsturz. Er aber wird zu der Zeit schwören und sagen, ich bin kein Arzt. Es ist weder Brot noch Kleid in meinem Hause. Setzt mich nicht zum Fürsten im Volk. Das Thema, ein Mann, Gottes Bild und Gottes Ehre. Der Apostel Paulus, der spricht hier so deutlich und klar diesen Gedanken und sagt, ein Mann, Gottes Bild und Gottes Ehre. Ihr lieben Brüder, ich möchte uns die Frage stellen, wozu leben wir? Haben wir uns mit diesem Gedanken schon einmal so eng auseinandergesetzt? Wozu lebe ich als Mann, als Ehemann, als Vater, vielleicht als Großvater? Ich denke, sehr viele Männer, die denken überhaupt darüber nicht nach. Wir leben in einer Zeit, wo viele Ehemänner suchen, von der Verantwortung wegzulaufen. Und doch, wenn wir weit, weit in die Vergangenheit zurückgehen, bis auf die Schöpfung, als Gott der Herr sprach, und es ist alles sehr

dieses Ziel, also dieser Mensch, soll mein Bild, mein Ebenbild in die Welt hinaustragen. Er soll meine Ehre, er soll meine Herrlichkeit an das Licht setzen. Dieses Ziel verfolgte Gott gleich am Anfang. Und Paulus spricht in Epheser im 2. Kapitel, der 10. Vers, Epheser 2, Vers 10, denn wir sind sein Werk, geschaffen in Christo Jesu zu guten Werken, zu welchen uns Gott zuvor bereitet hat, dass wir darin wandeln sollten. Also der Herr hat ganz deutlich diese Zielbestimmung des Menschen, die Zielbestimmung des Mannes, die Zielbestimmung der Frau festgelegt. Und Gott ändert sich nicht. Gott verändert sich nicht. Und Paulus bringt es eben auf den Punkt. Er sagt, er ist. Der Apostel Paulus sagt nicht, ihr lieben Männer, versucht es vielleicht, vielleicht könnt ihr zur Ehre Gottes leben. Nein, er spricht hier ganz deutlich und klar und sagt, er ist Gottes Bild und Gottes Ehre. Wozu lebe ich? Wir leben in der Zeit großer Veränderungen. Ganz besonders, wenn wir so Acht geben, die letzten 30 Jahre vielleicht, es sind sehr große Veränderungen in der Welt geschehen und die Menschengedanken verändern sich. Doch der Plan Gottes ist unveränderlich. Und Paulus sagt, dass sie haben verwandelt die Herrlichkeit Gottes in ein Bild des Menschen, in ein Bild der Tiere und so weiter. Sie haben verwandelt diese Herrlichkeit Gottes. Dazu, wo Gott sie bestimmt hat, leben sie nicht mehr. Wir leben von anderer Seite in der Zeit des Abfalls, auch in der christlichen Welt. Und der Abfall ist weit, weit eingedrungen in die Gemeinden hinein und selbst das Bild des Mannes, die Verantwortung des Mannes, die Verantwortung der Frau, die geht auch in christlichen Reihen verloren. Auch Christen verlieren sich hier. Und darum habe ich gelesen auch diesen Gedanken in Jesaja, wo der Herr spricht hier über die Not des Volkes Gottes, weil sie von Gott abgewichen sind. Und Jesaja sagt schon im 1. Kapitel, ein Ochse kennt die Krippe seines Herrn und ein Esel kennt seinen Herrn, aber Israel kennt mich nicht. Und dann sagt er im 3. Kapitel, dass ich will wegnehmen starke Kriegsleute, Richter, Propheten und so weiter und will ihnen an dieser Stelle Jünglinge hinstellen. Also Menschen, die überhaupt keine Erfahrung im Leben haben. Ihr lieben Brüder, ihr lieben Schwestern, sieht nicht die Welt um uns heute so aus. Sieht nicht die Welt um uns heute so aus. Wenn wir ein geistliches Auge haben und doch der Herr spricht und sagt, er ist Gottes Bild und Gottes Ehre. Es ist wichtig für uns als Männer, dass wir einen festen Stand in dieser Zeit besitzen, in dieser Zeit haben, denn viele wissen nicht mehr, wozu sie leben. Es fehlen heute in den Gemeinden, es fehlen heute in den Familien, in den Ehen bibeltreue Männer. Sie fehlen. Deswegen ist der Einsturz, wie der Prophet sagt, so groß in unserer Zeit. Das, was wir brauchen bibeltreue Männer heute in den Familien, in den Ehen, in den Gemeinden, die einen festen Stand, einen klaren Stand haben, die sich nicht bewegen lassen hin und her, die feststehen. Wir brauchen heute Glaubensväter. Der Apostel Paulus schreibt eben zu den Korinther im 4. Kapitel und er sagt im 14. Vers, 1. Korinther 4, Vers 14,
Nicht schreibe ich euch,

solches, dass ich euch beschäme, sondern ich vermahne euch als meine liebe Kinder, denn ob ihr gleich 10.000 Zuchtmeister hättet in Christo, so habt ihr doch nicht viele Väter. Denn ich habe euch gezeugt in Christo Jesu durchs Evangelium, darum ermahne ich euch, seid meine Nachfolger. Also der Apostel sagt, wenn auch viele Zuchtmeister sind, so sind es nicht viele Väter und Geschwister. Wir haben heute nicht viele Glaubensväter, die sagen können, die sagen, folget mir nach wie ich Christo. Und wenn wir weiterlesen in Philippa, es ist ein ähnlicher Gedanken, in Philippa Kapitel 3 von 17. Vers, Philippa 3, Vers 17, folget mir, liebe Brüder, und sehet auf die, die also wandeln, wie ihr uns habt zum Vorbilde, denn viele wandeln, von welchen ich euch oft gesagt habe, nun aber sage auch mit Weinen, dass sie sind die Feinde des Kreuzes Christi. Welches Ende ist die Verdammnis, welcher der Bauch ihr Gott ist und derer Ehre zu Schanden wert, die irdisch gesinnt sind. Ihr Lieben, Paulus sagt, folget mir nach und schauet auf die, die also wandeln, wie ihr uns zum Vorbilde habt. Ihr lieben Väter, ihr lieben Männer, können wir das unseren Kindern, unseren Nachkommen sagen? Folget mir nach, wie ich Christo. Ich möchte uns heute etwas sagen und ich wünsche, dass wir es zu Herzen nehmen. Wir werden einmal sterben. Ich weiß nicht, wie weit hast du dich mit diesem Gedanken schon auseinandergesetzt. Wir werden an einem Tag Abschied nehmen von unseren Familien. Wie es geschehen wird, musst du es wissen. Doch wir werden diese Erde verlassen. Wird in unserem Hause ein Altar zurückbleiben? Ein Altar, wo unsere Kinder, unseres Nachkommen sich erinnern könnte. Hier hat unser Papa dem Herrn geopfert. Werden Sie sehen, diese Städte, ihr Lieben, wie viele zerstörte Familienaltäre gibt es heute? Wie viel zerrissene Familien gibt es heute, wo der Altar nicht mehr zu finden ist? Der Gebetsaltar, wo man vor dem Herrn tretet, wo man den Herrn begegnet, wo man den Herrn dankt, wo man den Herrn lobt. Wird dieser Altar in deinem Hause zurückbleiben? Ich höre immer wieder den Gedanken, was wird aus unserem Nachkommen? Werden sie das Erbe der Väter bewahren, behalten? Ahab wollte einst das Erbe vom Naboth wegreißen mit Gewalt. Und Naboth sagte, das sei ferne, dass ich das Erbe der Väter dir gebe. Naboth musste es mit dem Leben bezahlen, aber er stand fest für das Erbe, das ihm anvertraut worden ist. Und darum dieses geistliche Erbe, das von Gott uns gegeben ist, sollte unseren Familien zurückbleiben. Ein Mann, Gottes Bild und Gottes Ehre. Das Erste, was einen Mann zu Gottes Bild und Gottes Ehre macht, ist das, dass er bringt Opfer. Es gibt ja viele Männer in unserer Zeit, die überhaupt nicht bereit sind, Opfer zu bringen. Die sind nicht bereit, irgendwelche Lasten auf sich zu nehmen. Und der Apostel Paulus, der schreibt ja in Römer im 12. Kapitel und sagt gleich von Anfang, Römer Kapitel 12, ich ermahne euch nun, liebe Brüder. Also Paulus sah vielleicht die Not, die kommende Not, die im Leben so auf die Menschen kommt und er sagt, liebe Brüder. Man kann hier aus diesem Wort so verstehen, so ein tiefes Herz hier des Apostel Paulus. Er sagt, liebe Brüder,
Ich ermahne euch durch die Barmherzigkeit Gottes, dass ihr eure Leiber begebet zum Opfer. Dass da lebendig, heilig und Gott wohlgefällig sei, welches das sei, euer vernünftiger Gottesdienst. Also Männer bringen Opfer. Sind bereit, Opfer zu bringen, und er geht weiter und sagt, und stellet euch nicht dieser Welt gleich, sondern verändert euch durch die Erneuerung eures Sinnes, dass ihr da prüfen könnt, welches das sei, der gute, wohlgefällige Gotteswille. Männer, die Gottes Bild und Gottes Ehre sind, die werden sich nie der Welt gleichstellen. Sie gehen einen anderen Weg. Die gehen gegen den Strom dieser Welt. Die haben sich Gott hingegeben. Dir, o Herr, habe ich mich ganz ergeben. Es gibt nichts Köstlicheres, es gibt nichts Seligeres als der Zustand, wenn Menschen sich ganz Gott ergeben. Nicht so halb für Gott, halb für die Welt ist, was Gott und der Welt nicht gefällt, sondern den Herrn ergeben sind. Männer, die Gottes Bild und Gottes Ehre sind, die suchen Gemeinschaft des Herrn. Die begegnen die Morgenröte beim Altar Gottes. Lasst uns ein Bild auf David werfen. Er spricht den 63. Psalm. Ein sehr, sehr schönen Gedanken. Ein Gedanken für unser praktisches, tägliches Christentum. Wie wir leben, wie wir wandeln in unserem Leben sollten. Psalm 63, Vers 2. Gott, du bist mein Gott. Frühe wache ich zu dir. Es dürstet meine Seele nach dir. Mein Fleisch verlangt nach dir in einem trockenen und dürren Lande, da kein Wasser ist. Er sagt, Gott, du bist mein Gott. Du bist mein Gott, ich lebe. Paulus sagt, Christus ist mein Leben. Er war durchdrungen, er war durchtrunken mit Christus. Und er sagt früh, wie schön ist es, wie Spurgeon sagte, bevor man den Menschen ins Angesicht schaut, dass man in das Angesicht Gottes schaut. Bevor man mit den Schafen spricht, dass man mit den Hirten spricht. Ihr lieben Brüder, ist das nicht ein schönes Bild, wenn Männer früh aufstehen und suchen die Gegenwart des Herrn? Ist das nicht ein herrliches Bild für die Familie, für das Nachkommen? Wenn sie sehen den Vater, wenn sie sehen den Ehemann, der sucht den Herrn. Wenn die Frauen sagen zum Kinder, gehe nicht rein, lass den Papa mit seinem Vater sprechen. Ist doch etwas Herrliches, oder nicht? Das muss im Leben gelernt werden. Er sagt, früher wache ich zu dir. Womit wache ich auf? Mit den Sorgen von gestern? Mit den Sorgen, was wird mich begegnen heute? Ich muss wieder zur Arbeit und so weiter. Wisst ihr, ich stehe um 4 Uhr morgens auf. Und wenn ich so sehe, wie die Natur auflebt, wenn ich höre, dass dieses Gezwitschern der Vögel, es erhebt sich so die Seele zu Gott in tiefer Dankbarkeit, zu diesem Schöpfer, der mich gesucht hat, dessen ich nicht wert noch würdig bin. Aber der hat mich gesucht. Ihr lieben jungen Männer, pflegt das in eurem Leben. Sucht den Herrn. Dann werdet ihr sehen, welch ein Balsam wird in euren Eheleben, in eurem Familienleben sein. Dann werdet ihr überaus glücklich sein, wenn ihr in früher Morgenstunde das Angesicht Gottes sucht. Wenn ihr den Herrn begegnet, wenn ihr die Kraft von dem Herrn schöpft und empfängt. Wir können heute das, glaube ich, nicht nachvollziehen. In der Zeit der Fülle des Überflusses, was überhaupt ein Durst ist. Aber ein Durst nach Gott. Und David geht noch weiter im Psalm
42 und sagt, meine Seele schreit nach Gott wie ein Hirsch nach frischem Wasser. Also ein tiefes inneres Verlangen, ein Sehnen nach Gott. Paulus schreibt zu dem jungen Timotheus, der auch so in der Blüte des Lebens stand. 1. Timotheusbrief im 2. Kapitel, im 8. Vers sagt er, so will ich nun, dass die Männer beten an allen Orten und aufheben heilige Hände ohne Zorn und ohne Zweifel. Paulus sagt, ich will, dass Männer beten an allen Orten, dass Männer aufheben diese reine Hände vor Gott, dass Männer flehen, ihr Lieben, die Beter, die stehen an der Front. Die Beter, die stehen an der Front. Wenn Männer beten, da wird der Feind zittern. Sie fürchten sich nicht von den listigen Anläufen des Teufels. Sie beten. Und wir haben da so einen wunderbaren Gedanken vom Leben eines jungen Menschen, von Daniel. Und das möchte ich uns lesen. In Daniel, im 6. Kapitel, die Welt hat auch damals Notzeiten erlebt. Die Welt war auch damals gottlos gewesen. Und wir leben heute eben in einer Zeit, die immer gottloser wird. Und es kommt ein Befehl, dass man keinen Gott anbeten sollte. Ihr Lieben, ich habe schon manches Mal darüber nachgedacht, wenn heute ein Befehl kommen würde, dass man keinen Gott anbietet, wie werden wir handeln? Werden wir feststehen, unbeweglich stehen oder nicht? Daniel erfährt das. Im 6. Kapitel, im 11. Vers lesen wir dann, als nun Daniel das erfuhr, dass solch Gebot unterschrieben wäre, ging er hinein in sein Haus. Er hatte aber an seinen Söller offene Fenster gegen Jerusalem. Und er fiel des Tages dreimal auf seine Knie, betete, und jetzt pass auf, betete, lobte und dankte seinen Gott, wie er denn bisher zu tun pflegte. Da kamen diese Männer zuhauf und fanden Daniel betend. Ist das nicht ein schönes Bild? Ihr Lieben, das war sein Leben. Er führte ein Gebetsleben. Er brauchte sich jetzt nicht in der Notzeit anstrengen. Das ist sehr oft in unserer Zeit. Man führt so ein oberflächliches Leben, dann kommen Nöte, dann müssen wir beten. Zum Herrn rufen jetzt. Die Not ist da, jetzt muss ich schreien zu Gott. Daniel, der geht durch den Tag genauso wie vorher. Daniel könnte sagen, so menschlich ist es mir ganz egal, was sie da unterschreiben. Als Bruder Robert Doberstein verurteilt war zu 25 Jahre Gefängnis und er kam nach Hause, dann sagte er, alle haben unterschrieben, aber einer hat nicht unterschrieben. Einer hat nicht unterschrieben. Er kam ins Gefängnis. Er hat einige Jahre auch im Gefängnis gewesen, aber er ist dann viel, viel früher rausgekommen. Aus 25 Jahren sind, glaube ich, 2,5 Jahre nur geworden. Der Herr hat nicht unterschrieben alles. Und darum, Geschwister, Daniel lobte und dankte seinen Gott. Und dann, da kamen diese Männer und fanden Daniel beim Beten. Wo finden uns unsere Kinder? Ihr lieben Männer, ihr lieben Brüder, ihr lieben Väter, finden uns unsere Kinder überhaupt beim Beten oder nicht? Oder finden sie uns beim Handyschauen, verschiedene Filme oder Videos oder was weiß ich, was da alles gibt auf diesem Markt? Aber dieses Bild, sie finden Daniel beim Beten an diesem Altar Gottes. Er hat diese Gemeinschaft, er pflegt diese Gemeinschaft und dieser Gott Daniels, er hilft ihm durch diese Not durch. Er geht nicht um die Löwengrube herum. Er geht durch die Löwengrube hindurch. Und dadurch wird der Name Gottes auch verherrlicht. Und Paulus sagt, ich will, dass die Männer beten. Dass die Männer beten, dass die Männer haben offene Fenster hier.
gegen Jerusalem. Geschwister, wir brauchen heute offene Fenster nach oben zum Herrn, wo wir die Gegenwart Gottes erleben, erfahren. Und Jesus begegnet dieser Samariterin am Jakobsbrunnen und er kommt in ein Gespräch mit ihr. Und dann sagt er, Frau Glaube, die wahrhaftige Anbeter, die werden Gott anbeten wie? Also es gibt wahrhaftige Anbeter, es gibt auch keine wahrhaftige Anbeter. Und die wahrhaftige Anbeter, die dringen durch. Die beten Gott an im Geist und in der Wahrheit. Also wir brauchen die Leitung des Heiligen Geistes darum. Ein Mann, der ein Bild und Ehre Gottes ist, es ist ein Mann, der voll des Geistes ist. Paulus sagt, werdet voll Geistes, saufert euch nicht voll Wein, sondern werdet voll Geistes, stell dieses Bild Gottes dar, also Männer zur Ehre Gottes bringen Opfer. Die sind bereit, Lasten des Tages zu tragen. Zweiter Gedanken, der sehr wichtig ist für uns als Gemeinde, als Familien, Männer, die Gottes Bild und Gottes Ehre sind, die stehen fest. Die lassen sich nicht bewegen von verschiedenen Wind der Lehre. Es gibt heute ja viele Männer, und solche kennst du, solche kenne ich, die laufen den Frauen nach. Einmal in diese Gemeinde, einmal in die andere Gemeinde, einmal in die dritte, in die vierte, in die fünfte Gemeinde, und letztendlich stehen sie vor einem Ruin, vor einer Zerstörung. Ich kenne solche Familien. Und darum, Geschwister, der Herr wendet sich an Josua. Und das ist ein Wort auch für uns Männer heute. Im ersten Kapitel Josua führte ja das Volk und er spricht dann und sagt im fünften Vers, im ersten Kapitel Josua, es soll dir niemand widerstehen dein Leben lang, wie ich mit Mose gewesen bin, also will ich auch mit dir sein. Ich will dich nicht verlassen, noch von dir weichen. Sei getrost und unverzagt, denn du sollst diesem Volk das Land austeilen, das ich ihren Vätern geschworen habe, dass ich's ihnen geben wollte. Sei nun getrost und sehr freudig, dass du haltest und tust, allerdings nach dem Gesetz, das dir Mose, mein Knecht, geboten hat, weiche nicht davon, weder zur Rechten noch zur Linken, auf dass du weise handeln mögest in allem, was du tun sollst. Also, Männer, die zur Ehre Gottes leben, die stehen fest. Die stehen fest und unbeweglich. Und Paulus schreibt an die Hebräer im 13. Kapitel und sagt, es ist ein köstlich Ding, wenn das Herz fest wird. Welches geschieht durch die Gnade? Darum brauchen wir diese Gnade Gottes in unserem Leben, um fest und unbeweglich stehen. Ihr Lieben, wenn es Probleme in den Familien auftreten, wenn Probleme in den Ehen auftreten, in vielen Fällen, vielleicht würde ich sagen, in meisten Fällen, sind die Männer schuld. Liegt die Schuld bei den Männern, weil sie sind nicht an diesem Ort geblieben, wo Gott sie hingestellt hat. Sie stehen nicht da, wo Gott sie bestimmt hat. Deswegen kommen Nöte, deswegen kommen Probleme. Und es ist für uns Männer sehr schwer im Leben. Und ich muss es immer wieder feststellen und ich muss mich manches Mal selbst ertappen. Es fällt uns sehr schwer, unsere Schuld zu erkennen. Ich bin hier schuld. Und nicht nur erkennen, manches Mal erkennen wir das. Manches Mal wissen wir, ich habe nicht recht gehandelt. Aber diese Schuld zu bekennen, ist noch schwerer. Es ist eine chronische Krankheit, die bei den Männern ist. Und doch, Geschwister, es ist eine Gnade, wenn wir bereit sind, unsere Schuld zu erkennen, unsere Schuld zu bekennen. Es ist Gnade. Dann kann uns Hilfe zuteil werden. Wir können aber weiter mit dem Kopf durch die Wand gehen. Es wird sich nichts ändern dann. Den Demütigen gibt Gott Gnade. Und wie wichtig ist es eben, fest im Glaubensleben zu stehen. Wenn du stehst fest, nur dann kann deine Familie gedeihen. Wenn Brüder stehen fest, dann kann die Gemeinde gedeihen. Wenn sie sind nicht beweglich, hin und her. Männer, die Gottes Bild und Gottes Ehre sind, es sind Lastträger. Paulus sagt, einer trage des anderen Last, so werdet ihr
das Gesetz Christi erfüllen. Einer trage des anderen Last. Und ihr Lieben, diese Hingabe im Leben hat eine Auswirkung auf unseres Eheleben, auf unseres Familienleben, auf unseres Gemeindeleben. Und Josua geht jetzt durch, er führt das Volk weiterhin, es stehen Kämpfe, es stehen Schwierigkeiten. Josua geht durch und er kommt an das Ziel und dann trifft er die Entscheidung. Er fordert das Volk auf zur Entscheidung und er sagt, entscheidet euch, wem ihr dienen wollt. Es waren Völker hier gewesen, jetzt werden wir hier leben. Wir werden hier leben, entscheidet euch, wem ihr dienen wollt, den Göttern, den Götzen, die diese Völker gedient haben, oder wollt ihr den Herrn dienen? Und Josua sagt, ich habe meine Entscheidung getroffen. Die Welt verändert sich, Geschwister, die wird sich noch verändern. Es wird nicht besser werden. Aber Josua trifft die Entscheidung. Er sagt, ich und mein Haus. Luther sagt, wollen den Herrn dienen. Manche andere Übersetzung sagt, wir werden den Herrn dienen. Er war entschieden, er war entschlossen. Was mich begegnet, aber wir bleiben Gott treu. Und das ist wichtig für uns als Ehemänner. In unserem Eheleben, Familienleben, Gemeindeleben, wir bleiben Gott treu. Und wenn es um uns manches bricht, fällt und zerfällt, wir bleiben dem Herrn treu. Und wenn der Treue uns in Treu erfunden hat, dann wird er uns in jeder Lage, in jeder Not auch weiterhin heraushelfen und durchführen. Also, vieles hängt in unserem Leben von uns Männern ab. Sehr vieles. Und darum, der weitere Gedanke, den wir in diesem Wort hier finden, wo Gott auch Josua da zuruft, nämlich Männer, die Gottes Ehre sind, sind treu. Die sind treu. Untreu sein ist nicht möglich zur Ehre Gottes. Und Josua spricht hier weiter im 8. Vers und sagt, und lass das Buch dieses Gesetzes nicht von deinem Munde kommen, sondern betrachte es Tag und Nacht, auf das du haltest und tust. Allerdings nach dem, was darin geschrieben steht, alsdann wird es dir gelingen in allem, was du tust und wirst weise handeln können. Siehe, ich habe dir geboten. Er sagt das Buch des Gesetzes. Es ist traurig, dass viele Männer heute nicht mehr Zeit finden für das Wort Gottes. Lesen nicht mehr die Bibel. Leben von Sonntag bis Sonntag. Und können nicht der Frau noch den Kindern das Wort Gottes erklären. Ist das nicht ein trauriges Bild, Geschwister? Gott hat uns zu Priestern in unsere Familien gestellt. Und er wird auch von uns fordern, diesen priesterlichen Dienst. Und er sagt hier, lass das Buch des Gesetzes, nicht von deinem Munde kommen. Er sagt, betrachte es Tag und Nacht. Keine Zeit. Wie soll ich es dahin kriegen? Ich arbeite, ich habe meine Pflichten. Ich arbeite auch. Aber sehr oft betrachte ich es auch auf meinem Arbeitsplatz. Nimm ein Vers mit in der frühen Morgenstunde zu deiner Arbeit. Betrachte es, vertiefe dich in diese Gedanken. Und es wird für dich ein Segen sein. Du wirst eine Kraft daraus schöpfen. Er sagt, alsdann wird es dir gelingen. Wenn du es aber nicht tust, wird es dir gelingen. Es wird nicht gelingen. Lasst uns Psalm 112 aufschlagen. Es sind auch sehr, sehr schöne Gedanken hier. Psalm 112. Gleich von Anfang spricht er und sagt, wohl dem, der den Herrn fürchtet. Eine andere Übersetzung sagt hier wiederum, selig ist der Mann, der den Herrn fürchtet, der große Lust hat an seinen Geboten. Und jetzt sagt er, des Samen wird gewaltig sein auf Erden, das Geschlecht des Frommen wird gesegnet sein, Reichtum und Fülle wird in ihrem Hause sein und die Gerechtigkeit bleibt ewiglich. Den Frommen geht das Licht auf in der Finsternis.
von den Gnädigen, Barmherzigen und Gerechten. Wohl dem, der barmherzig ist und gerne leiht und richtet seine Sache aus, dass er niemand Unrecht tut. Denn er wird ewiglich bleiben, des Gerechten wird nimmer vergessen. Wenn eine Plage kommen wird, so fürchtet er sich nicht, sein Herz hofft unverzagt auf den Herrn. Sein Herz ist getrost und fürchtet sich nicht, bis er seine Liebe an seinen Feinden sieht. Er streut aus und gibt den Armen. Seine Gerechtigkeit bleibt ewiglich. Sein Horn wird erhöht mit Ehren. Der Gottlose wird sehen und es wird ihm verdrissen. Seine Zähne wird er zusammenbeißen und vergehen. Denn was der Gottlose gerne wollte, das ist verloren. Er sagt hier, wohl dem, der den Herrn fürchtet. Ihr lieben Schwestern, ich möchte euch eine Frage stellen. Welchen Mann wollt ihr? Ein Mann, der viel Geld verdient und ihr euch alles im Leben leisten könnt? Oder ein Mann, der den Herrn fürchtet? Ein Mann, der Gott ergeben ist? Welchen Mann wollt ihr haben? Auch viele Frauen verlieren sich hier oft. Doch diese Gottseligkeit, die kann mit nichts anderes ersetzt werden. Wir werden von vielen Dingen der Zeit satt. Aber wohl dem, der den Herrn fürchtet. Wohl dem. Meine Teuren, ein Mann, der Gottes Bild und Gottes Ehre ist, der ist demütig. Der ist demütig. Die Bibel sagt, den Demütigen gibt Gott Gnade. Und wenn wir die Männer Gottes, die Männer der Bibel betrachten, wenn wir die Männer des Glaubens betrachten, die vor uns gewesen, auch manche, die wir kennen, die heute in der Ewigkeit sind, das waren Männer, die vor Gott in Demut und Niedrigkeit gelebt und gewandelt haben. Ein Bruder sagte, eine Ähre auf dem Felde, die voll ist, die reif ist, die ist geneigt. Eine Ähre, die leer ist, die sprießt nach oben. So ist es auch im Leben. Wenn das Leben mit Gott gefüllt ist, dann ist es geneigt, tief geneigt. Wenn wir das an das Leben Abrahams denken, dieses Mannes Gottes, dieses Glaubensvaters. Abraham war ja ein Ehemann. Abraham war ein Vater gewesen. Vielmehr, was Abraham kennzeichnete, dass er ein Glaubensvater war. Wir kennen auch manches Mal im Leben gute Ehemänner sein, wir können auch gute Väter sein, aber Geschwister, das, was den Menschen besonders kennzeichnet, das ist der Glaubensstand, in dem wir leben. Und das war eben Abraham. Und der Herr erscheint Abraham und er sagt, Abraham, ich will dich segnen. Ich will dich segnen. Ihr lieben Brüder, Gott will uns heute segnen. Gott hat sich nicht geändert. Er will dich segnen. Aber es ist die Frage, hast du ein Verlangen? Wir stellen oft Mauern, wo der Segen Gottes kann nicht einkehren. Der Segensträger muss bereit sein, den Segen zu empfangen. Dann kann er einkehren. Und hier müssen offene Türen eben im Leben sein. Also, Glaubensvater, das war ein besonderes Kennzeichen. Und Paulus wendet sich an Timotheus, er spricht über die Dinge der Zeit und dann unter anderem sagt er, aber du Gottesmensch, siehst du ein Kennzeichen? Fliehe solches, jage nach dem Glauben, der Gerechtigkeit, der Gottseligkeit und so weiter. Er sagt, fliehe, du bist ein Gottesmensch, das ist ein ganz besonderes Kennzeichen und du fliehe von diesem. Also Männer Gottes sind Gott ergeben, Männer Gottes sind Gott treu. Männer Gottes laufen nicht den Lüsten dieser Zeit noch dieser Welt nach. Johannes schreibt, Fleischeslust, Augenlust, hoffärtiges Leben ist nicht von Gott. Sie laufen diesem nicht nach, sie sind Gott ergeben. Und noch der weitere Gedanke, der eben für uns in unseren Familien und Eheleben unheimlich wichtig ist. Männer, die Gottes Bild und Gottes Ehre sind, sind liebende Männer. Männer, die lieben. In erster Linie lieben Gott von ganzem Herzen, von ganzer Seele und von ganzem Gemüte.
Zweitens schreibt Paulus in Epheser, und das ist auch ein wichtiger Gedanke, lasst uns es aufschlagen. Epheser Kapitel 5, Vers 25. Epheser 5, Vers 25. Ihr Männer, liebet eure Weiber, gleich wie Christus auch geliebt hat die Gemeinde und hat sich selbst für sie gegeben, auf dass er sie heiligte und hat sie gereinigt durch das Wasserbad im Wort, auf dass er sie sich selbst darstellt als eine Gemeinde, die herrlich sei, die nicht habe einen Flecken oder Runzel oder des etwas, sondern dass sie heilig sei und unsträflich. Also sollen auch die Männer ihre Weiber lieben wie ihre eigene Leiber. Wer sein Weib liebt, der liebt sich selbst. Denn niemand hat jemals sein eigen Fleisch gehasst, sondern ernährt es und pflegt sein, gleich wie der Herr auch die Gemeinde. Paulus wendet sich hier und sagt, ihr Männer. Also ein Wort, das direkt an uns gerichtet ist. Liebet. Liebet eure Frauen, nicht andere Frauen. Schau mal, wie schön sie aussieht. Schau mal, welche Figur sie hat. Liebet eure Frauen. Es ist ein Befehl, es ist ein Gebot hier, der uns gegeben, uns hinterlassen ist. Ich wünsche, Geschwister, ihr lieben Brüder, dass wir hier in diesem Wort den Herrn sehen. Den Herrn und seine Leitung, seine Führung. Dann werden wir auch den Gedanken verstehen. Jede Frau möchte geliebt werden. Es gibt keine Frau, die nicht möchte geliebt werden. So, und wenn die Frau diese Liebe nicht bekommt, es ist von Gott in ihr das hineingelegt, wenn sie diese Liebe nicht bekommt, dann sucht sie diese Liebe bei den anderen. Es entsteht ein innerer Vakuum, eine innere Leere. Und dieser Vakuum muss ausgefüllt werden. Und sie kann diese Liebe dann suchen in den Kindern. Es ist nicht unbedingt, dass sie es bei anderen Männern sucht. Aber die kann sie suchen bei den Kindern. Die kann diese Liebe suchen bei den Freundinnen. Sie sucht, um dieses zu füllen. Und darum spricht der Apostel hier und sagt einen ganz wichtigen Gedanken. Das hat Gott von Anfang her in die Frau hineingelegt. Und er sagt, ihr Männer, erfüllt eure Pflicht. Liebet eure Frauen wie? Wie Christus. Wer kann lieben wie Christus? Kann jeder Mann lieben wie Christus? Nicht jeder Mann. Warum nicht? Der Apostel Paulus schreibt an die Römer und sagt, dass die Liebe Gottes wird ausgegossen durch den Heiligen Geist in unsere Herzen. Die Männer, die die Liebe des Herrn erfahren, erlebt haben, in dessen Herz diese Liebe ausgegossen ist, die können lieben dann. Ihr lieben Ehefrauen, wenn ihr ungläubige Männer habt oder unbekehrte Männer habt, fordert von ihnen nicht das, was sie nicht können, euch geben. Ich kann nie das geben, was ich nicht habe. Ich kann nur das geben, was ich habe. Und wenn Gott, der Herr, mit seiner Liebe uns gefüllt hat, dann können wir diese Liebe geben. Man kann Gefühle einander geben. Es gibt Menschen, die lieben sich auch nach menschlicher Art und Weise. Bis zu einem gewissen Punkt. Lieben wie Christus. Wie sieht es aus? Manches Mal hört man auch, ja, wenn sie so und so und so wird, dann ist das diese Liebe, wo der Herr sagt, wenn sie meine Wünsche erfüllen wird, dann werde ich sie lieben. Lieb so der Herr. Er hat uns geliebt, da wir noch Sünder waren. Und wenn wir so in unseres Leben heute hineinkehren, wir ein jeder haben wir einen Charakter. Und manches Mal einen schweren Charakter. Und wir haben Macken, wir haben Schwachheiten. Und der Herr liebt uns alle. Er liebt uns so, wie wir sind. Und er arbeitet auch an uns. Und Paulus spricht hier von einem Ziel, das die Männer verfolgen sollten. Welches Ziel? Wie Christus, er hat ein Ziel, er arbeitet an seiner Gemeinde, er ernährt, er pflegt. Also die Liebe ist nicht nehmen, die Liebe ist geben.
Weil ich dich liebe, deswegen gib mir, oder? Weil ich dich liebe, deswegen gebe ich dir. Ich fülle dein Leben aus mit dieser Liebe, die mir gegeben ist. Er sagt, liebet eure Frauen, gleich wie der Herr die Gemeinde. Und dann geht er weiter und spricht eben von diesem Ziel. Er sagt, auf dass er sie heiligte und hat sie gereinigt durch das Wasserbad im Wort. Ihr Lieben, dieses Ziel sollten auch wir verfolgen als Männer, dass unsere Frauen im Zustand der Reinheit und Heiligkeit vor Gott stehen. Dass sie Gott ergeben sind, dass sie Liebe zum Herrn haben, dass sie den Herrn suchen. Das ist eben diese Liebe, die der Herr hier verfolgt, auf dass er sie reinigte. Und er geht in 27. Vers und sagt, auf dass er sie sich selbst zu seiner Ehre darstellte. Deswegen habe ich uns das Wort aus Korinther gelesen, der Mann ist das Ebenbild, das Bild und die Ehre Gottes, die Frau ist die Ehre des Mannes. Auf dass er sie selbst sie darstellte als eine Gemeinde, die herrlich sei, die nicht habe einen Flecken oder Runzel oder des etwas. Also er verfolgt hier das Ziel. Wünschst du, dass deine Frau Gott ergeben ist? Dass deine Frau in diesem herrlichen, wunderbaren Zustand vor Gott und Menschen lebt. In Reinheit und Heiligkeit. Das ist deine Arbeit als Ehemann. Also die Liebe, die verfolgt dieses Ziel, in das Ebenbild des Herrn zu gestalten. Wie viele Frauen sind heute der Eitelkeit hingegeben? Der Eitelkeit dahingegeben. Und der Herr sagt, Adam, wo bist du? Wo schaust du hin? Wo geht es hin in deinem Leben? Der Apostel Petrus, der spricht im ersten Kapitel auch dieses Familienthema, dieses Ehethema an. Und er sagt im 7. Vers, 1. Petrus Kapitel 3, Vers 7, desgleichen ihr Männer, wohnet bei ihnen mit Vernunft und gebet dem Weiblichen als dem schwächeren Werkzeug seine Ehre. Als die auch Miterben sind der Gnade des Lebens, auf dass eure Gebete nicht verhindert werden. Desgleichen ihr Männer wohnet bei ihnen mit Vernunft. Wie viel Unvernunft gibt es heute? Wie viele Männer sind, die fordern von ihren Frauen das, was überhaupt unmöglich ist? Die legen unerträgliche Lasten auf. Und sagen, jetzt trage. Und dann, wenn die Frau irgend an einer Stelle zusammenbricht, dann wacht man auf. Er sagt, wohnet bei ihnen mit Vernunft. Jedes Wort, jede Handlung soll doch vernünftig sein. Denn die zwei werden ein Fleisch sein, sagte der Herr. Und gebet. Gebet. Nehmet nicht, sondern gebet. Dem Weiblichen als schwächeren Werkzeuge seine Ehre, die auch als Miterben der Gnade Gottes ist. In Jesus Christus ist es kein Unterschied. Mann oder Frau, jeder hat eine lebendige Seele und die hat den gleichen Wert. Deine Frau hat den gleichen Wert vor Gott wie auch du. Wir haben Pflichten und Aufgaben, die Gott geordnet hat, denen wir nachkommen und nachgehen sollten. Und er sagt hier, wenn ihr unvernünftig handelt, werden eure Gebete nicht erhört. Ihr Lieben, wir Christen, wir sehen die Ehe als eine Säule. Christus, Mann, Frau, und dann kommen Kinder und so weiter. Die Juden, die sehen die Ehe in einem Dreieck. Gott zu rechten der Mann, zu linken die Frau. Je näher man zu Gott sich erhebt, je näher kommt man zueinander. Je weiter man sich von Gott trennt, je weiter trennt man sich voneinander. Das ist das Bild der Ehe. Das ist das Bild in unserem Eheleben. Und ich wünsche, dass dieses Bild uns vor Augen steht, dass wir die Nähe Gottes suchen. Wir werden vor Gott eins verantworten müssen. Wollen wir das oder wollen wir das nicht? Gott wird uns zur Verantwortung ziehen. Ich lese uns noch eine Bibelstelle.
aus dem Propheten Maleachi. Es ist der letzte Prophet des Alten Bundes. Im zweiten Kapitel Maleachi von 13. Vers. Also Maleachi 2, Vers 13. Weiter tut ihr das. Ihr bedeckt den Altar des Herrn mit Tränen und weinet und seufzet, dass ich nicht mehr mag das Speisopfer ansehen, noch etwas Angenehmes von euren Händen empfangen. Und so spricht ihr, warum das? Darum, dass der Herr zwischen dir und dem Weib deiner Jugend Zeuge war, die du verachtet hast, so sieh doch deine Gesellen und ein Weib deines Bundes ist. Also tat der eine nicht und war doch eines großes Geistes. Was tat aber der eine? Er suchte den Samen von Gott verheißen. Darum, so sehet euch vor eurem Geist und verachtet keiner das Weib seiner Jugend. Wer ihr aber gram ist und verstößt sie, spricht der Herr, der Gott Israel, der bedeckt mit Frevel sein Kleid, spricht der Herr Zebaoth. Darum, so seht euch vor eurem Geist und verachtet sie nicht. Der Herr sagt, ihr bedeckt den Altar mit Tränen. Ihr weint, ihr betet, kommt nie durch. Wenn du Probleme mit deiner Frau hast, dann brauchst du überhaupt nie beten. Es wird nie durchkommen. Bringe es zuerst in Ordnung. Bringe es unter vier Augen mit ihr in Ordnung. Er sagt, ihr bedeckt den Altar, ihr weint, aber der Herr hört das nicht. Warum das? Darum, dass ich ein Zeuge war zwischen dir und deinem Weibe, die du misshandelt hast, die du ganz schlecht behandelt hast. So sie doch, er sagt, du hast sie verachtet, so sie doch die Frau deines oder deine Geselle deines Bundes ist. Du hast mit ihr den Bund geschlossen. Du hast es versprochen. Ihr lieben Brüder, ich habe es letztes Mal gesagt, ich wünsche manches Mal uns so vor dem Traualtar nach vielen Jahren sehen. Und noch einmal dieses Wort hören. Ja, ich will. Ich will es. Meine Frau lieben, meine Frau ehren, meine Frau achten, ihr Schutz und Geborgenheit bitten. Ja, ihr lieben Schwestern, welchen Mann wollt ihr haben? Einen Mann, der Gott ergeben ist, oder einen Mann, der viel mitbringt? Möchte der Herr uns verhelfen, auch uns besonders, auch meine Seele. Schließe mich nicht aus. Lasst uns prüfen. Die Bibel fordert uns auf, dass wir uns im Lichte des Wortes Gottes prüfen. Wo wir stehen, wie wir stehen, was ist das Ziel unseres Lebens in unseren Familien als Männer. Der Herr möchte uns noch weiter in diese Gedanken führen. Man kann nicht in kurzer Zeit so den ganzen Plan zusammenfassen. Aber nur, ich habe gesagt von Anfang, ein Bruchteil dieses Gedankens uns ans Herz legen, damit wir darüber nachdenken. Gott segne uns weiterhin. Sein Name sei gelobt und gepriesen. Amen.

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1: Wenn du vorhättest, in einen anderen Teil der Welt umzuziehen, würdest du dich beim Packen nicht danach richten, wohin die Reise gehen soll? Du würdest wohl kaum Schneeanzüge, Handschuhe und Winterstiefel einpacken, wenn du vorhättest, den Rest deines Lebens in einem tropischen Paradies zu verbringen. Wieso belasten sich aber so viele Menschen, die im Himmel ankommen wollen, mit Verhaltensweisen, Lebensstilen und Gewohnheiten, die sie bereuen werden, wenn sie der Heiligkeit Christi begegnen werden? Einer der Gründe, Heiligkeit anzustreben, ist, dass sie uns für die Ewigkeit vorbereitet. Vor über 100 Jahren sagte J.C. Ryle, nur wenn wir auf Erden heilig sind, werden wir dafür vorbereitet sein, den Himmel zu genießen. Und Petrus sagt über unser himmlisches Zuhause, wir erwarten neue Himmel und eine neue Erde. Darum seid eifrig darum bemüht, dass ihr als unbefleckt und tadellos vor ihm erfunden werdet. Gibt es eine Angewohnheit oder eine Vorliebe in deinem Leben, für die du dich schämen würdest, wenn du in den Himmel kommst? Warum tust du nicht Buße darüber? Gehe einen weiteren Schritt und bereite dich damit aktiv auf deine ewige Heimat vor.
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1: Herzlich willkommen zu einer weiteren Ausgabe der Sendereihe Durch die Bibel. Wir machen weiter bei der Betrachtung des Römerbriefes und sind nun im 5. Kapitel angekommen. Dort wird erkennbar, dass Paulus eine der Fragen beantwortet, die sich jedem stellen wird, der diesen Brief bis hierher gelesen hat. Paulus hat berichtet von der Erlösung in Jesus Christus, dass wir gerettet worden sind durch eine Erlösung, die zu einem gewaltigen Preis erkauft wurde am Kreuz. Sie befreit von der Schuld der Sünde und klärt die Frage der Sünde, so dass wir nicht vor Gott treten müssen zu einem Gericht, das über unsere Erlösung entscheidet, so dass auf die, die Jesus Christus vertraut haben, ein ewiges Zuhause wartet. Die Frage, die Paulus jetzt stellt, ist: Wie sieht es aus mit dem Hier und Jetzt? Ich habe einmal einen liberalen Prediger sagen hören: Ich glaube nicht an eine Religion des Jenseits, an ein zukünftiges Leben. Ich glaube an eine Religion des Hier und Jetzt. In den frühen Tagen der Hippie-Bewegung war ich an einer Straßenecke in San Francisco mit einem jungen Mann im Gespräch, der nichts über das Christentum hören wollte, weil er meinte, das sei eine Religion, die das Glück irgendwann im Himmel verspricht. Darauf entgegnete ich: Dann glauben Sie, dass Sie Ihr Glück hier und jetzt finden und nicht erst später? Er sagte: Ja, das stimmt. Ich meinte, er machte nicht den Eindruck, dass er hier und jetzt schon viel Glück abbekommen hätte. Und das gab er auch zu. So sagte ich: Nun, ich finde es wirklich tragisch, sein Glück hier und jetzt nicht zu bekommen und es später auch noch zu verpassen. Paulus zeigt es jetzt. Es gibt einige Annehmlichkeiten und Vorteile, die den Gläubigen hier und jetzt zugutekommen. Wenn jemand Christus vertraut, wenn jemand gerechtfertigt ist durch Glauben an die Erlösung, die in Christus zu finden ist. Und das sind Vorteile, auf die viele Nichtchristen sehr bedacht sind, die sie gerne haben wollen. Viele Menschen geben heutzutage eine Menge Geld aus beim Versuch, Dinge zu erhalten, die zu den gegenwärtigen Vorteilen jedes Gläubigen gehören. Das heißt nicht, dass alle Gläubigen sie auch genießen können. Nichtsdestotrotz stellt sie Gott für sie auf den Tisch und alles, was sie tun müssen, ist, ihre Hand auszustrecken und sie zu nehmen. Die Vorteile der Erlösung. Dazu gehört als ein erster Vorteil Friede. Da wir nun gerecht geworden sind durch den Glauben, haben wir Frieden mit Gott durch unseren Herrn Jesus Christus. Römer 5, Vers 1. Da wir nun gerecht geworden sind durch den Glauben, bezieht sich auf den einen Glaubensakt im Augenblick, wo wir Christus beginnen zu vertrauen. Frieden mit Gott durch unseren Herrn Jesus Christus. Die Bibel erwähnt einige Arten Frieden. Zunächst einmal den Weltfrieden. Die Vereinten Nationen haben dafür gearbeitet, ebenso wie der frühere Völkerbund. Sie haben in der Vergangenheit nicht viel erreicht. Während ich das hier schreibe, glauben sehr viele Leute, sie müssten nur laut genug protestieren, dann könnten sie der Welt Frieden bringen, durch menschliche Manipulation oder durch psychologische Tricks. Nun, solange es Sünde in den Herzen der Menschen gibt, wird niemals Frieden in der Welt sein, nicht bevor der Friedefürst kommt. Christus wird Frieden auf diese Erde bringen. Aber der Weltfrieden ist nicht der Friede, über den Paulus hier spricht. Dann gibt es den Frieden, der als Seelenfrieden bekannt ist. Das ist der Friede, auf den sich der Herr Jesus Christus bezog, als er seinen Jüngern sagte: Den Frieden lasse ich euch, meinen Frieden gebe ich euch.

Gibt es Zeiten, wo ich unter Druck stehe oder angespannt bin, oder wenn ich erschöpft bin und mir dieser Friede irgendwie versagt bleibt. Aber Paulus spricht nicht vom persönlichen Seelenfrieden. Dann gibt es noch eine dritte Art von Frieden, den Paulus gegenüber den Gläubigen in Philippi erwähnt. Der Friede Gottes, der höher ist als alle Vernunft. Philipper 4, Vers 7. Nun, da er ja höher ist als alle Vernunft, weiß ich sehr wahrscheinlich nicht, was das ist. Und ich vermute sie auch nicht. Der Friede, über den Paulus spricht und den er als ersten Vorteil der Erlösung aufzählt, ist Frieden mit Gott durch unseren Herrn Jesus Christus. Das ist der Friede, der in die Seele dessen kommt, der sich Jesus als seinem Erlöser anvertraut hat. Der weiß, dass Gott nicht länger Anklage gegen ihn erhebt, so dass er nicht länger schuldig ist. Diese Person weiß, dass Gott, der sich in der Vergangenheit gegen sie stellen musste, jetzt für sie ist. Diese Person weiß um eine Erlösung, die dauerhaft und ewig ist. Das ist der Friede, der sich als Folge der Sündenvergebung einstellt, weil alles zwischen ihnen und Gott in Ordnung ist. Es wird Ihnen auffallen, dass Paulus immer wieder darauf hinweist, dass wir Frieden mit Gott durch das Blut Jesu Christi haben, und das bedeutet, dass alles zwischen unserer Seele und Gott in Ordnung ist. Was für ein wunderbarer Friede! Das hat mir einst ein von mir bewunderter Pastor erklärt, als ich Teenager war. Er sagte, als der Mensch im Garten Eden sündigte, da rannte nicht nur der Mensch von Gott weg und erlebte die Entfremdung vom Leben mit Gott, ohne Antenne für Gott und ohne Neigung, sich an ihn zu wenden, sondern Gott hat sich auch vom Menschen abwenden müssen. Dann, als Christus am Kreuz starb, drehte sich Gott herum, so ist jetzt ein heiliger Gott in der Lage, einem verlorenen Sünder zu sagen, komm. Seine Arme sind ausgestreckt. Ihr sagt, kommt zu mir alle, die ihr euch abmüht und schwer beladen seid, und ich werde euch zur Ruhe bringen. Matthäus 11, Vers 28 in einer wörtlichen Übersetzung von mir. Das ist Friede, die Ruhe der Erlösung. Sie sehen, Gott ist versöhnt. Wie deutlich erkennbar wird, müssen sie nichts tun, um ihn zu versöhnen. Viele Leute meinen, man müsste Tränen vergießen, um Gott zu versöhnen, aber es erfordert keine Tränen, um das Herz Gottes zu erweichen. Sie brauchen gar nichts tun. Weil Christus am Kreuz starb, ist Gott heute versöhnt. Die Botschaft des Evangeliums ist, lasset euch versöhnen mit Gott. Jetzt sind sie am Zug. Wer seine Errettung annimmt, erlebt den Frieden, dass seine Sünden vergeben sind. Es gibt sehr viele Leute, die abends den Kopf aufs Kissen legen, ohne zu wissen, wie es ist, wenn man Frieden im Herzen hat. Zu viele müde Seelen schlagen sich heute herum mit einem Schuldkomplex. Wie gerne gingen sie irgendwo hin, um von der empfundenen Schuld in ihren Seelen befreit zu werden. Ein christlicher Psychologe sagte mir vor mehreren Jahren, der einzige Ort, an dem du einen Schuldkomplex beseitigt haben kannst, ist das Kreuz Christi. Friede ist der erste wunderbare Vorteil, der einem Kind Gottes geschenkt wird. Der zweite ist der Zugang, wie Vers 2 besagt. Durch ihn haben wir auch den Zugang im Glauben zu dieser Gnade, in der wir stehen, und rühmen uns der Hoffnung der zukünftigen Herrlichkeit, die Gott geben wird. Zugang bedeutet, dass Ihnen und mir Zugang zu Gott gewährt wird im Gebet. Es ist wunderbar, jemanden zu haben, zu dem ich gehen kann und mit dem ich über mich und meine Probleme, über meine Freunde und meine Angehörigen sprechen kann. Wir heute als Kinder Gottes haben Zugang zu einem Vater im Himmel, der uns zuhört und unsere Gebete beantwortet. Das heißt zwar nicht, dass er auf unsere Gebete so antwortet, wie wir es uns wünschen, aber er hört uns immer. Dann und wann zeigt er, dass er ein guter himmlischer Vater ist, indem er Nein sagt. Er antwortet entsprechend seiner Weisheit, nicht unserem Willen gemäß. Sie werden es bemerken, durch den Glauben haben wir Zugang zu der Gnade, in der wir stehen. Dritter Vorteil, Hoffnung. Und rühmen uns der Hoffnung der zukünftigen Herrlichkeit, die Gott geben wird. Das ist der dritte Vorteil. Die Hoffnung, die hier erwähnt wird, ist die Hoffnung im Angebot der Heiligen Schrift.
Paulus spricht gegenüber einem jungen Prediger namens Titus vom Warten auf die selige Hoffnung und Erscheinung der Herrlichkeit des großen Gottes und unseres Heilands

Jesus Christus. Titus 2, Vers 13. Ich denke ja nicht, dass es sehr viel Hoffnung weckt, auf die große Trübsal zu warten. Ich jedenfalls warte nicht darauf, denn das wäre doch eher Schrecken als Hoffnung. Auf den Herrn zu warten, dass er kommt und seine Gemeinde aus dieser Welt nimmt, das ist eine herrliche Hoffnung. Und sie wird Wirklichkeit bei seinem Erscheinen. Nun, Kinder Gottes haben diese Hoffnung. Das bedeutet, sie haben eine Zukunft. Sie haben etwas, auf das sie sich freuen. Sie und ich, wir leben in einer Zeit, in der viele Menschen alle Bequemlichkeiten des Lebens in einer wohlhabenden Gesellschaft haben können, aber das Interessante ist, ohne Zukunft. James Reston, er war Reporter und Herausgeber der New York Times, er gewann vor Jahren in Washington den Eindruck von Problemen, die ins Unermessliche gewachsen sind und sich so vervielfältigt haben, dass der Mensch völlig unfähig geworden ist, die Probleme dieser Welt zu lösen. Wie Sie wissen, stimmt das mit dem Wort Gottes überein. Ich vermute, es war das einzige Mal, dass die New York Times und die Bibel einer Meinung waren. Was für dunkle Aussichten werden uns da gegeben. Da mag die Musik noch so gut sein und die Fahne flattert hoch, solange es geht, aber es wäre besser, sich den Tatsachen zu stellen. Da ist ein Krebsgeschwür im Staatswesen. Eine der letzten Aussagen des Dramatikers George Bernard Shaw vor seinem Tod war, dass er seine Hoffnungen auf den Atheismus gesetzt habe, aber zu dem Schluss gekommen sei, dass der Atheismus die Probleme der Welt nicht gelöst hat. Dann machte er die erstaunliche Bemerkung, Sie sehen einen Atheisten, der seinen Glauben verloren hat. Wenn ein Atheist seinen Glauben verliert, dann hat er nichts mehr in der Welt, um sich daran festzuhalten. Die Welt sucht heute nach Hoffnung. Sie sucht eine Zukunft. Das erklärt die Ruhelosigkeit überall in der Welt. Und ich denke, es erklärt sehr vieles an den Strömungen der Gegenwart. Ich glaube, dieses Denken hat viele Leute in Alkohol- und Drogenabhängigkeit getrieben und auf all die anderen Wege, die Sackgassen sind. Weshalb? Weil sie jegliche Hoffnung auf eine Zukunft verloren haben. Ein Kind Gottes dagegen hat eine Hoffnung, eine gewisse Hoffnung und weiß, dass denen, die Gott lieben, alle Dinge zum Besten dienen. Siehe Römer 8, Vers 28. Ein Kind Gottes weiß, dass da nichts ist, was uns von der Liebe Gottes trennen kann. Siehe Römer 8, Vers 39. Was für eine großartige Hoffnung, die gewisse Hoffnung der Gemeinde Jesu. Der vierte Vorteil, Triumph in Bedrängnis. Nicht allein aber das, sondern wir rühmen uns auch der Bedrängnisse, weil wir wissen, dass Bedrängnis Geduld bringt, Geduld aber Bewährung, Bewährung aber Hoffnung. Römer 5, Vers 3 und 4. Anders gesagt, wir empfinden Freude in Bedrängnissen, weil wir wissen, dass Bedrängnis Geduld bringt. Geduld kommt nicht automatisch. Und Geduld bringt Bewährung, Bewährung aber Hoffnung. Es ist schon interessant, die drei Dinge zu sehen, die mit Bedrängnissen verbunden sind. Eins ist Freude, ein anderes Hoffnung und das dritte Geduld. Gott muss es in uns wirken. Und doch ist es eine Frucht des Heiligen Geistes. Mit anderen Worten, es gehört Bedrängnis dazu, das Beste im Leben eines Gläubigen hervorzurufen. Der einzige Weg, den Gott gebraucht, um Frucht im Leben eines Gläubigen zu ernten, besteht darin, die Zweige zu stutzen. Die Welt macht das anders. Wenn du als Ungläubiger in einer netten, bequemen Lage bist und keine Not kennst, dann kannst du Spaß haben, dann kannst du geduldig sein und vielleicht hast du mit der Zeit auch etwas Hoffnung. Aber so ist das nicht bei einem Kind Gottes. Es sind wirklich die Schwierigkeiten, die diese Früchte in unserem Leben hervorbringen. Vorteil Nummer 5 findet sich auch im 5. Vers von Kapitel 5. Gottes Liebe. Hoffnung aber lässt nicht zu Schanden werden, denn die Liebe Gottes ist ausgegossen in unsere Herzen durch den Heiligen Geist, der uns gegeben ist. Die Liebe Gottes ist ausgegossen in unsere Herzen. Liebe Gottes meint nicht unsere Liebe zu Gott, sondern seine Liebe zu uns. Und diese Liebe wird real durch den Heiligen Geist, der uns gegeben ist. Sechster Vorteil, der Heilige Geist. Zum ersten Mal im Römerbrief wird die Aufgabe des Heiligen Geistes erwähnt. Hier in dieser Aufzählung der gegenwärtigen Vorteile findet sich nur ein Hinweis auf ihn.
Wir kommen erst im 8. Kapitel des Römerbriefs zum Thema Heiliger Geist, und dort wird er mehr als 20 Mal erwähnt. Hier ist nur davon zu hören, dass der Heilige Geist jedem Gläubigen gegeben ist. Nicht nur einigen Gläubigen, sondern allen Gläubigen. Den Christen in Korinth schreibt Paulus sogar: Wisst ihr nicht, dass euer Leib ein Tempel des Heiligen Geistes ist, der in euch ist und den ihr von Gott habt, und dass ihr nicht euch selbst gehört? 1. Korinther 6, Vers 19. Die Gläubigen von Korinth hatten sicher eine sehr körperbezogene, fleischliche Gesinnung. Ja, Paulus nannte sie Unmündige in Christus, Babys. Doch der Heilige Geist wohnte in ihnen. Das ist fabelhaft. Was bin ich froh, dass ich alles erhalten habe, als ich zu Christus kam. Alles, was Gott in der Erlösung anbietet. Und es ist der Heilige Geist, der die Liebe Gottes im Herzen der Gläubigen verwirklicht oder real werden lässt, diese Liebe Gottes zu uns. Wir müssen heute uns klar machen, dass Gott uns liebt. Wie nötig haben es die Menschen, das in ihrem Leben zu wissen. Nun ist aber zu beachten, wie Paulus in Vers 6 die Liebe Gottes erklärt. Denn Christus ist schon zu der Zeit, als wir noch schwach waren, für uns Gottlose gestorben. Christus starb für die Gottlosen. Nicht für die braven Jungs und Mädchen, sondern für gottlose Sünder. Für die, die tatsächlich seine Feinde waren, die ihn hassten und denen er sagte, als sie ihn kreuzigten: Vater, vergib ihnen, denn sie wissen nicht, was sie tun. Lukas 23, Vers 34. Und sie und ich wurden dabei als Gottlose mitgezählt. Vor ein paar Jahren sprach ich mit einem jungen Mann, der sich auf seine Mütze, auf seinen sonderbaren Mantel, auf seine Hosen und sogar auf seine Schuhe das Wort Liebe geschrieben hatte. Ich fragte ihn nach dem Grund dafür. Er sagte: »Oh Mann, Gott ist Liebe!« Ich sagte: »Da kann ich zustimmen.« Darauf er: »Gott hat mich durch seine Liebe gerettet.« Ich antwortete: »Da muss ich widersprechen. Gott rettet dich nicht durch seine Liebe.« Ja, das hört sich heute sicher für viele Leute überraschend an. Aber tatsächlich rettet Gott nicht durch seine Liebe. Sehen Sie, Gott ist mehr als Liebe. Er ist heilig und gerecht. Gott kann nicht die Hintertür des Himmels öffnen und Sünder unter dem Schutz der Dunkelheit hereinschlüpfen lassen. Er kann auch nicht den Riegel des Himmels umlegen und Sünder hereinlassen. Wenn er das täte, dann wäre er nicht besser als ein bestechlicher Richter, der den Verbrecher entkommen lässt. Gott muss etwas tun gegen die Schuld der Sünder. Es muss ein Gericht geben, verstehen Sie? Und doch liebt Gott uns. Ganz gleich, wer Sie sind oder was Sie getan haben, Gott hat Sie lieb. Es ist falsch, zu Kindern zu sagen: Wenn du böse bist, Willi, oder tust, was verkehrt ist, dann liebt dich Gott nicht. Das Interessante ist, dass Gott den kleinen Willi liebt, unabhängig davon, was er tut. Und er liebt auch Sie. Sie können Gott nicht davon abbringen, Sie lieb zu haben. Sie können aber dahin kommen, die Liebe Gottes nicht mehr zu erfahren. Sie können ja auch nicht die Sonne davon abhalten zu scheinen, aber Sie können dem Sonnenschein aus dem Weg gehen. Sie können einen Sündenschirm aufspannen, einen Schirm der Gleichgültigkeit, einen Schirm des Ausstiegs aus dem Willen Gottes, der die Liebe Gottes davon abhält, auf Sie zu scheinen. Obwohl alle diese Dinge dafür sorgen, dass sie die Liebe Gottes nicht mehr spüren, liebt er sie trotzdem. Beim Reden mit diesem jungen Mann, der das Wort Liebe auf seinen Kleidern hatte, bat ich ihn, mir einen Vers in der Bibel zu nennen, der zeigt, dass Gott uns durch Liebe rettet. Natürlich kannte er keinen. Ich sagte: Gottes Wort sagt, aus Gnade seid ihr selig geworden durch Glauben, und das nicht aus euch, Gottes Gabe ist es. Epheser 2, Vers 8. Gott rettet uns durch seine Gnade, nicht durch seine Liebe. Gott hat die Welt so geliebt, dass er die Welt rettete? Nein, das konnte er nicht. Ein heiliger Gott muss seinem Charakter treu bleiben. Aber das tat er. Also hat Gott die Welt geliebt, dass er seinen eingeborenen Sohn gab, damit alle, die an ihn glauben, nicht verloren werden, sondern das ewige Leben haben. Johannes 3, Vers 16. Gott hat ihnen damit seine Liebe bewiesen, dass er seinen Sohn gab, um für sie zu sterben. Er bezahlte die Strafe für ihre Sünden. Und unser heiliger Gott kann sie jetzt retten,
wenn sie auf diesem Wege zu ihm kommen. Natürlich, sie müssen auf seinem Weg kommen. Es gibt heute die irrige Ansicht, dass ich auf meinem Weg zu ihm kommen kann. Es ist nicht mein Universum, es ist sein Universum. Sie und ich stellen nicht die Regeln auf, er macht die Regeln. Und er sagt, dass niemand zu ihm kommt, außer durch Christus. Siehe Johannes 14, Vers 6. Nun gilt es aufzupassen, wie Paulus in Vers 7 fortfährt. Nun stirbt kaum jemand um eines gerechten Willen, um des guten Willen wagt er vielleicht sein Leben. Kennen Sie irgendwelche Leute, die an Ihrer Stelle sterben würden? Könnten Sie diejenigen, die bereit wären, für Sie zu sterben, an den Fingern einer Hand abzählen? Oder ist es vielleicht möglich für Sie, wenigstens mit einem Finger abzuzählen, wer Sie genug liebt, um für Sie zu sterben? Ja, muss die Antwort lauten. Sie könnten es mit einem Finger, denn Gott hat Sie genug geliebt, um seinen Sohn zu senden, damit er für Sie und mich stirbt. Und wenn es nötig wäre, würde er heute erscheinen, um noch einmal für sie zu sterben, wenn es dazu gehören würde, sie zu retten. So sehr hat er sie lieb. Gott aber erweist seine Liebe zu uns darin, dass Christus für uns gestorben ist, als wir noch Sünder waren. Römer 5, Vers 8. Er starb für sie und mich. Darin hat Gott seine Liebe gezeigt, und Gott rettet uns nicht durch Liebe, er rettet uns jetzt durch Gnade. Denn die Sündenschuld ist durch den Tod Christi weggeräumt worden, und er streckt seine Arme aus und möchte sie heute retten. Wir kommen zum siebten Vorteil, Befreiung vom Zorn. Um wie viel mehr werden wir nun durch ihn bewahrt werden vor dem Zorn, nachdem wir jetzt durch sein Blut gerecht geworden sind? Römer 5, Vers 9. Der hier erwähnte Zorn ist der, von dem die Propheten gesprochen haben. Denn dieser Tag ist ein Tag des Grimmes, ein Tag der Trübsal und der Angst, ein Tag des Wetters und des Ungestüms, ein Tag der Finsternis und des Dunkels, ein Tag der Wolken und des Nebels. Zephania 1, Vers 15. Was ist das für ein großer Tag des Grimmes? Es ist das, was der Herr Jesus Christus die große Trübsal nannte. Offenbarung 7, Vers 14. Diese sind's, die gekommen sind aus der großen Trübsal. Und Paulus sagt nun den Gläubigen, dass wir vom Tag des Zorns bewahrt werden. Wir sind von der Strafe für die Sünde befreit worden. Er befreit uns fortwährend von der Macht der Sünde und ist auch derjenige, der uns in Zukunft vom Vorhandensein der Sünde befreien wird. Das bedeutet, dass jeder Gläubige diese Erde verlassen wird, wenn die Entrückung kommt. Wir werden jenem Tag des Zorns entkommen, nicht weil wir es wert sind, sondern weil wir durch Gottes Gnade Gerettete sind. Wir sind durch Gnade gerettet worden. Wir leben aufgrund der Gnade Gottes. Und 10 Milliarden Jahre später als der heutige Tag werden wir immer noch durch Gottes Gnade im Himmel sein. Wir werden durch ihn, durch Christus, vor dem Zorn gerettet. Vers 10. Denn wenn wir mit Gott versöhnt worden sind durch den Tod seines Sohnes, als wir noch Feinde waren, um wie viel mehr werden wir selig werden durch sein Leben, nachdem wir nun versöhnt sind? Sehen Sie, er ist hier unten gestorben, um uns zu retten. Er lebt dort oben, damit wir gerettet bleiben. Und es gibt noch einen achten Vorteil: Freude. Nicht allein aber das, sondern wir rühmen uns auch Gottes durch unseren Herrn Jesus Christus, durch den wir jetzt die Versöhnung empfangen haben. Römer 5, Vers 11. Wir erleben Freude über Gott. Ich denke, das ist eine der herrlichsten Aussagen, die es in der Schrift gibt. Sie besagt, gerade jetzt in diesem Augenblick, wo immer Sie sind, welche Probleme Sie auch haben, Sie können sich freuen, über Gott freuen. Denken Sie da mal drüber nach. Sie haben Grund, sich zu freuen, dass er lebt und dass er der ist, der er ist. Sie können sich freuen, weil er uns Erlösung ermöglicht hat und willens ist, uns Sünder zu retten und dereinst in seine Gegenwart zu bringen. Er hat einen Plan ausgearbeitet, um uns zu retten, aus Liebe zu uns. Ist das nicht ein Grund, fröhlich zu werden? Ja klar, ein Kind Gottes soll Freude im Herzen haben. Sie brauchen nicht mit einem ständigen Grinsen herumzulaufen, aber ein fröhliches Herz zu haben, gehört schon dazu. Ich mag das Lied
lasst uns einfach den Herrn loben. Und der Grund dafür sind die Vorteile der Erlösung. Also, lassen Sie uns einfach den Herrn loben. Das fünfte Kapitel des Römerbriefs beginnt mit einer Aufzählung der Vorteile, die die Erlösung Christi dem Menschen gebracht hat. Paulus nennt 8 Vorteile der Erlösung. Das ist erstens Friede, zweitens Zugang, drittens Hoffnung, viertens Triumph in Bedrängnis, fünftens Gottes Liebe, sechstens der Heilige Geist, siebtens Befreiung vom Zorn, achtens Freude. In der nächsten Ausgabe der Sendereihe durch die Bibel steht der zweite Teil des 5. Kapitels des Römerbriefs im Mittelpunkt. Bis dahin, auf Wiederhören und Gott befohlen.

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1: Im Kapitel 16 und 17 habe ich mich mit der Krankheit des Hiob und seinen Folgen beschäftigt. Sein Leiden und seine Schmerzen erklären manche seiner aggressiven Reaktionen, unüberlegten Argumente und emotionalen Turbulenzen. In den folgenden Kapiteln wird nicht mehr viel Neues gesagt. Bildad von Schuach macht im Kapitel 18 noch einmal seine Sicht der Dinge sehr anschaulich klar, wenn er beschreibt, wie es den bösen Menschen geht. Er sagt da zum Beispiel ab Vers 11, »Von überall bedrängen ihn die Schrecken, sie jagen ihn auf Schritt und Tritt in Angst. Der Hunger raubt ihm seine letzte Kraft, das Unglück ist sein ständiger Begleiter. Und auch die Krankheit kommt, des Todes Tochter, lässt seine Haut und seine Glieder faulen.« Und so zeichnet er mit orientalischer Bildersprache das Ende eines gottlosen Menschen. An seinem Standpunkt hat sich jedoch nichts geändert. Bildad will Hiob überzeugen, dass böse Menschen ein böses Ende nehmen. Und Hiob versteht das immer wieder als eine Anspielung auf seine Situation und als eine falsche Anschuldigung. Weil es ihm schlecht geht, muss er wohl ein schlechter Mensch sein, sagen seine Freunde. Doch Hiob wehrt sich vehement gegen diese Auslegung. Im Kapitel 18 schildert er noch einmal ausführlich seine Krankheit und die Ausgrenzung und Demütigung, die das mit sich bringt. Seine Ansicht ändert sich aber auch nicht. Er drückt es ab Vers 5 so aus. »Ihr aber spielt euch auf als meine Richter, nehmt meine Leiden als Beweis der Schuld. Seht ihr nicht ein, dass Gott mir Unrecht tut? Mit einem Netz hat er mich eingefangen.« Also Hiob fasst hier kurz zusammen, was immer wieder im Raum steht. Die Freunde nehmen Hiobs Leiden als Beweis für seine Schuld. Dieser aber meint, dass Gott ihm Unrecht tut. Das Argument bleibt gleich, auch noch in den folgenden Kapiteln. Einzig die Qualen des Hiobs werden noch bildhafter und ausführlicher beschrieben und die Folgen der Sünde werden von den Freunden noch drastischer ausgemalt. Auch der dritte Freund, Sophar von Naama, stimmt im Kapitel 20 in den Refrain der anderen ein. Den Verbrecher trifft die wohlverdiente Strafe. Im Kapitel 21 widerlegt Hiob die Reden seiner Freunde damit, dass er ausführlich und sehr anschaulich beschreibt, wie es den bösen Menschen doch so gut geht. Er sagt, »Warum lässt Gott die Bösen weiterleben? Sie werden alt, die Kraft nimmt sogar zu.« Gesichert wachsen ihre Kinder auf. Mit Freuden sehen sie noch ihre Enkel. Kein Unglück stört den Frieden ihrer Häuser. Sie kriegen Gottes Geißel nie zu spüren. Sie singen laut zu Tamburin und Leier, sind voller Fröhlichkeit beim Klang der Flöte. Im Glück verbringen sie ihr ganzes Leben und sterben einen sanften, schönen Tod. Das ist es, was Hiob an den Gottlosen beobachtet. Durch Eliphas von Teman kommt am Ende des 22. Kapitels noch einmal ein neuer Gedanke in die Diskussion. Er sagt zu Hiob, ab Vers 21, »Hör endlich auf, in Gott den Feind zu sehen und söhne dich doch wieder mit ihm aus. Nur so wirst du dein Glück zurückgewinnen. Wenn er dich unterweist, dann nimm es an. Behalte jedes Wort in deinem Herzen. Kehr um zu ihm. Dann richtet er dich auf.« Dein Gott ist dann die Quelle deiner Freude und voll Vertrauen blickst du zu ihm auf. Er gibt dir Antwort, wenn du zu ihm betest. Dann wirst du dein Gelübde froh erfüllen. Was immer du beschließt, es wird gelingen. Auf allen deinen Wegen wird es hell. Diesmal versucht Eliphas nicht, den Hiob davon zu überzeugen, dass er Sünde in seinem Leben haben muss. Er sagt auch nicht, dass Hiob selbst Schuld an seinem Leiden hat. Vielmehr bittet er seinen Freund, sich mit Gott zu versöhnen. Bisher hatte Hiob viel an Gott zu kritisieren. Er war unzufrieden mit seinem Schöpfer. Er ärgerte sich über ihn und war zornig. Er wollte Gott vor Gericht holen und schuldig sprechen lassen. Er machte Gott für seine Krankheit und Schmerzen verantwortlich. Nun sagt Eliphas in Vers 21, »Hör endlich auf, in Gott den Feind zu sehen und söhne dich doch wieder mit ihm aus.« Das ist eine bemerkenswerte Wende in den Diskussionen. Was Eliphas meint ist, auch im Leid ist es möglich, Gott zu vertrauen und ihn zu lieben. Dafür gibt es sehr viele Beispiele. Denken wir an Josef im Alten Testament. Er wurde von seinen Brüdern gehasst, verspottet und als Sklave verkauft. In Ägypten kam er unschuldig ins Gefängnis und schien von Menschen und Gott verlassen zu sein. Doch offenbar haderte er nicht mit Gott, beschuldigte ihn nicht, er behauptete auch nicht seine Unschuld und verwies nicht auf die ungerechte Behandlung, die Gott zuließ. Josef zeigte, dass man auch im Gefängnis, bei Demütigung und schlechter Behandlung, Gott treu bleiben kann. Im geeigneten Moment konnte er seinen Mitgefangenen die Botschaft Gottes sagen. Oder sehen wir uns David an. Er wurde vom König Saul verdächtigt, falsch beschuldigt und verfolgt. Er musste fliehen, war ständig in Lebensgefahr und führte zeitweise ein ärmliches, entbehrungsreiches Dasein. Da wäre Grund genug gewesen, aufzubegehren, sich zu beklagen, Gott zu beschuldigen, sich vom Glauben abzuwenden. Aber David vertraute Gott, betete, hoffte und gehorchte. Sicher hatte David auch seine Fragen und Kämpfe mit den Führungen Gottes. Er konnte das auch nicht so einfach und fröhlich wegstecken. Aber gerade in der Zeit seiner Ängste und Schwierigkeiten entstanden Lieder von einer besonderen Tiefe. Seine Beziehung zu Gott bekam neue Dimensionen. Na und dann betrachten wir uns das Leben der Propheten. Sie waren nicht irgendwelche halbherzigen Christen, sondern auserwählte Boten Gottes. Man kann annehmen, dass sie ein besonders enges Verhältnis zu Gott hatten. Doch auch sie mussten oft sehr schwere Leidenszeiten durchleben. Ein herausragendes Beispiel dafür ist Jeremia. Als er Gottes Pläne und Willen den Leitern des Volkes weitergab, bekam er ihre Ablehnung und ihren Hass zu spüren. Man nannte ihn einen Landesverräter und Volksfeind. Der König behandelte ihn wie einen Verbrecher und wollte ihn schmählich umbringen. Doch Jeremia blieb seiner Botschaft und seinem Gott treu. Selbst als er das furchtbare Leid sah, das seinem Volk widerfuhr, und als er die Not selber zu spüren bekam, hielt er an Gott fest. Er trauerte zwar, klagte und weinte über das Elend, aber er rebellierte nicht gegen Gott. An seiner Haltung erkennen wir, dass er die Schuld für die Niederlagen und Leiden des Volkes nicht bei Gott, sondern bei den Menschen sah. Darum haderte er nicht mit Gott, sondern blieb ergeben und zu weiteren Diensten bereit. Auch Daniel, der große Prophet und Staatsmann, musste Verleumdung und Verurteilung ertragen. Gerade weil er Gott verehrte und zu ihm betete, wurde er zum Tode verurteilt und in die Löwengrube geworfen. Wir hören nirgends, dass er sich verteidigt hätte, dass er sich bei Gott über die ungerechte Behandlung beklagt hätte, sondern in der Gefahr, in der Nähe des Todes, blieb er auch nahe bei seinem Gott. Wir können noch andere Persönlichkeiten aus dem Alten Testament nennen, die selbst in Verfolgung, Leiden und Qual ihrem Gott treu blieben, ihm vertrauten und ihre Liebe zu ihm zum Ausdruck brachten. Auch im Neuen Testament finden wir immer wieder Menschen, die trotz Ablehnung, Verfolgung, Gefängnis und Leiden Gott die Ehre gaben. Da waren Paulus und Silas, die nach Folterung und Kerker ihrem Gott noch Loblieder sangen. Da waren andere Apostel, die im Angesicht des Todes Gott anbeteten und ihm willig ihr Leben opferten. Überhaupt hatten die ersten Christen in den jungen Gemeinden viel, um ihres Glaubens willen zu leiden. Aber alle Verfolgungen brachten sie näher zu Gott. Märtyrer hat es zu allen Zeiten gegeben, auch heute noch. Es beeindruckt mich immer wieder, wie Menschen im Leiden, in Krankheit, in Entbehrungen, ungerechter Behandlung, Folterung und Tod noch solch eine Liebe und Hingabe zu Gott behalten können. Für mich ist das ein sehr starkes Argument, solch einem Gott zu vertrauen. Da ist etwas Besonderes an diesem Gott, das Menschen befähigt, ihm zu folgen, ihn zu lieben, auch wenn es ihnen denkbar schlecht geht. Nun müssen wir aber auch zugeben, dass nicht alle Menschen, die in Schwierigkeiten geraten sind, mit Gott in Frieden gelebt haben. Immer wieder gab es solche, die Gott beschuldigten, ihn verklagten und sich schließlich ganz von ihm abwandten. Ein Beispiel dafür ist das Volk Israel bei der Wüstenwanderung. Die Menge wurde unzufrieden mit den Umständen, den Führungen Gottes und mit den Entbehrungen und Schwierigkeiten. So verwarfen sie ihren Gott und machten sich einen Götzen aus Gold in Form eines jungen Stieres. Später gab es immer wieder Könige, die gottlos waren und beim Volk Götzen und Götter einführten. Das war nur möglich, weil unter den Menschen Kritik und Unzufriedenheit über den Willen und das Handeln Gottes herrschten. Durch Krisen, Armut, Krankheit und Leiden sind auch schon viele Menschen motiviert worden, Gott als ihren Feind zu betrachten und sich von ihm loszusagen. Hiob war noch nicht ganz so weit. Er wollte ja Gott anerkennen, verstehen und ihm gehorchen. Jetzt suchte er nach Argumenten und Hilfe für seinen angefochtenen Glauben. Doch eines wird mir bei diesen Überlegungen wichtig. Es ist möglich, Gott zu lieben und ihm zu vertrauen, selbst wenn die Umstände extrem schwierig und leidvoll sind. Wohl wäre es auch für Hiob möglich gewesen, sich still und ergeben in die Führungen Gottes zu schicken. Am Anfang seiner Prüfungen war er noch stark und sagt in Kapitel 1, Vers 21, »Der Herr hat gegeben und der Herr hat genommen. Ich will ihn preisen, was immer er tut.« Und dann heißt es von ihm, »Trotz allem, was geschehen war, versündigte sich Hiob nicht. Er machte Gott keinen Vorwurf.« Diese Glaubenshaltung wurde durch die Dauer und die Schwere seiner Leiden sehr stark erschüttert, was wir durchaus verstehen können und wofür wir Hiob keinen Vorwurf machen. Aber ich will auch für mich selbst festhalten, dass es möglich ist, Gott zu lieben und ihm zu vertrauen, wenn die Umstände extrem schwierig werden. Noch eines will ich in diesem Zusammenhang erwähnen. Gott auch im Leiden zu lieben ist nicht nur möglich, sondern es ist auch besser. Durch die Nähe und den Frieden Gottes werden auch Stunden der Angst, der Schmerzen und des Leidens erträglicher. Selbst wenn Gott nicht heilt und uns nicht von der Not befreit, ist es immer noch besser, im Frieden mit ihm zu leben. Er kann uns trösten, uns beistehen, uns Hoffnung geben und Kraft zum Überwinden schenken. Trotz aller äußerer Widerstände kann die Seele doch still und geborgen sein in Gott. Andererseits werden Leid und Schmerz nur noch verschlimmert und verstärkt, wenn unsere Seele gegen Gott rebelliert. Kritik an Gott macht uns unglücklich, verbittert und hart. Solch eine Position trägt jedenfalls nicht zur Linderung der Leiden und zur Heilung bei. Von daher war es ein sehr guter seelsorgerlicher Rat des Eliphas, wenn er in Kapitel 22, Vers 21 zu Hiob sagt, »Hör endlich auf, in Gott den Feind zu sehen und söhne dich doch wieder mit ihm aus. Nur so wirst du dein Glück zurückgewinnen.« Was Hiob brauchte, war Versöhnung und Frieden mit Gott. Selbst als Gläubiger und Gottesdiener brauchte er Versöhnung mit Gott. Und Gott bietet uns diese Versöhnung mit sich jederzeit an. Hiob hätte nur demütig zu ihm zu kommen und zu sagen brauchen, »Es war nicht richtig, wie ich mich aufgeführt habe. Ich hätte nicht so von dir sprechen sollen. Gib mir einen neuen Geist.« Auch wir als Christen müssen immer wieder damit rechnen, dass wir in Unglück, Verfolgung und Qual geraten und auch damit, dass wir ungewollt gegen Gott aufbegehren. Dann dürfen wir aber auch darauf vertrauen, dass wir uns jederzeit wieder mit ihm versöhnen können. Um zum Frieden mit Gott zu finden, sollten wir erstens ehrlich sein bezüglich unserer Probleme. Eigentlich ist es sehr anerkennenswert, wie Hiob offen seine Zweifel und Unzufriedenheit ausspricht. Wer seine Rebellion leugnet und versteckt, wird nie darüber Herr werden können. Zweitens sollten wir unsere Gefühle zugeben. Es ist ja doch klar, dass Hiob traurig, ärgerlich, empört und zornig war. Das kann er doch ruhig beichten. Und indem auch wir unsere Empfindungen ausdrücken, verlieren sie an Macht, und das ebnet den Weg zur Buße und Versöhnung. Und drittens, in Zeit der Krise, der Krankheit, der Entbehrung und Kämpfe ist es gut, Glaubensgeschwister an der Seite zu haben. Leider haben die Freunde Hiobs diese Chance verpasst. Wenn uns der Glaube schwindet und versagt, dann brauchen wir Freunde, die für uns glauben und mit uns glauben. Auf diese Weise werden wir gestärkt und befähigt, durchzuhalten. Darum sollten wir schon in guten Zeiten die Gemeinschaft mit Glaubensgeschwistern schätzen und pflegen. Lassen wir uns noch einmal an den Rat Eliphas erinnern. Hör endlich auf, in Gott den Feind zu sehen und söhne dich doch wieder mit ihm aus. Wir beten. Herr, wir wollen auf keinen Fall leichtfertig über Menschen urteilen, die in Zweifel und Glaubenskämpfe geraten sind. Aber doch wollen wir daran festhalten, dass es auch im Leiden möglich ist, dir zu vertrauen und in deiner Nähe zu bleiben. Hilf uns bitte darin. Amen.

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Gelesen von Jakob Hamm. Das Hörbuch Das Sonntagskind ist eine Produktion des Verlages Rudolf Zilke in Minden. Sonntagskinder sehen die Sonne, auch wenn sie hinter den Wolken steht. So hatte die junge Frau Doktor gesagt, als sie das fröhliche kleine Klärchen, das Kind ihrer Jugendfreundin, zum ersten Mal auf den Schoß genommen hatte. Und sie musste wohl recht haben, denn Klärchen fand immer etwas Helles und Fröhliches, auch da, wo andere Leute nichts davon merkten.

Der Schuhmacher Feldmann und seine Frau hatten nur ein Kind. Ein Sonntagskind. Sonntagskinder sehen die Sonne, auch wenn sie hinter den Wolken steht. So hatte die junge Frau Doktor gesagt, als sie das fröhliche kleine Klärchen, das Kind ihrer Jugendfreundin, zum ersten Mal auf den Schoß genommen hatte. Und sie musste wohl recht haben, denn Klärchen fand immer etwas Helles und Fröhliches, wo andere Leute nichts davon merkten. Heute war ein ganz besonderer Tag. »Kinder, es gibt Krieg«, hatte der Lehrer in der Schule gesagt und ihnen erzählt von dem Franzosen Kaiser Napoleon und von König Wilhelm und den langen Kolonnen deutscher Soldaten, die hinzögen an den Rhein. »Mutter, es gibt Krieg«, jubelte Klärchen und stürmte zur Stubentür hinein. Erschrocken aber blieb es an der Schwelle stehen. Denn da saß der Vater am Tisch, blickte mit ernsten Augen auf einen großen Brief, und dicht neben ihm saß die Mutter und weinte bitterlich. »Komm her, Kind«, sagte der Vater. »Ja, es gibt Krieg, und ich muss hinein in den Krieg, weit, weit fort von euch beiden. Komm, sag du es, Mutter, dass ich wiederkomme. Sag's ihr, und dass du sie doppelt lieb haben willst.« Das tat Klärchen, und es küsste und streichelte die Mutter, bis diese ihre Tränen wegwischte, aufstand und meinte, »Ach, ich will ja still sein und auf Gott vertrauen.« »Und denk nur, Mutterle, wie schön unser Vater aussehen wird, wenn er eine Uniform anhat mit blanken Knöpfen und einen Helm auf dem Kopf, wie der Polizeidiener.« »Muss man die Schusterschürze auch mitnehmen in den Krieg und all das Zeug da?« Sie zeigte nach dem Arbeitstisch. »Oder flicken die Soldaten in Frankreich die Stiefel selbst?« Da lachte der Vater, und auch die Mutter lächelte wieder ein wenig. Dann fiel ihr ein, wie viel sie noch in Ordnung bringen müsse für ihren Mann. Schnell holte sie den Waschzuber, setzte Wasser auf und Klärchen durfte helfen. Wo aber das Sonntagskind dabei war, da konnte nicht lange geweint werden. Und bald waren die drei im kleinen Schusterhaus bei ihrer Arbeit, als wüssten sie es im Voraus schon ganz gewiss. Die Deutschen würden die Franzosen besiegen und vom Rhein wegtreiben. König Wilhelm und seine Soldaten würden als Sieger bekränzt und froh heimkehren.

Schon am nächsten Montag musste der Vater Abschied nehmen. Und da freilich weinte die Mutter wieder, und auch Klärchens Gesicht war nass und rot vom Weinen, als der Vater es zum letzten Mal küsste. »Und schreib auch gleich«, schluchzte die Mutter. »Und grüß den König«, bat Klärchen. Der Vater lächelte und drückte sein Kind noch einmal ans Herz, und dann ging er. Nun wurde es sehr still im Haus. Der Schusterhammer machte nicht mehr Poch, Poch, Poch, und wenn Klärchen in der Schule saß, dann war die Mutter recht einsam. »Es ist nur gut, dass unser Murks nicht in den Krieg musste«, meinte Klärchen.

Sie konnte ruhig die Tür unverschlossen lassen. Murks lag unter dem Schusterschemel, vertrat den Hausherrn und bewachte sein Eigentum. Aber es kam nicht mehr oft vor, dass die Mutter für Lohn auf anderer Leute Feldern arbeitete. Sie hatte kaum die Kraft, ihr eigenes Stückchen Land zu bestellen. Lange schon war sie nicht sehr kräftig gewesen. Aber seit der Vater fort war, wurde sie mit jedem Tag schwächer. Klärchen half hacken, jäten, pflanzen und begießen, so viel es vermochte. Oft war die Mutter verzagt, dann sagte sie traurig: »Ach, Kind, der Krieg dauert so lange und der Winter kommt, und unser Feld bringt dieses Jahr nur halb so viel Frucht wie sonst. Außerdem fehlt uns Vaters Verdienst. Wie soll es mit uns werden?« Klärchen nickte dann zuversichtlich: »Gut wird es werden, Mutterle. Gib Acht, Gott wird schon sorgen.« Es war jedes Mal ein Freudentag, wenn vom Vater ein Brief kam. Und was für liebe, fröhliche Briefe schrieb der Vater. Sein Sonntagskind setzte sich auf den Schusterschemel und las der Mutter vor. Einmal, zweimal und dann abends vorm Schlafengehen noch einmal. Dann meinte die Mutter wieder: »Ach, himmlischer Vater, wie lange mag der Krieg noch dauern? Wie viel Kugeln fliegen noch und wie viel Blut wird noch vergossen?« Gut, dass es Sommer war und im Garten ein wenig Obst und Gemüse gedieh. Sonst hätte sie mit Klärchen oft hungern müssen.

Eines Abends ging sie ganz früh zu Bett. Der Tag war kalt und unfreundlich gewesen. Wie blass und schmal die Mutter aussah. Klärchen deckte sie warm zu, setzte sich vor die kleine Lampe und lernte noch für die Schule. Was ist das für ein Spruch, den du noch zu lernen hast? Klärchen faltete die Hände und wiederholte andächtig. Ist Gott für uns? Wer mag wider uns sein? Welcher auch seines eigenen Sohnes nicht hat verschont, sondern hat ihn für uns alle dahingegeben. Wie sollte er uns mit ihm nicht auch alles schenken? Alles schenken? Alles? Steht es so da? Ja, Mutter, wie sollte er uns mit ihm nicht alles schenken? Wiederholte Klärchen. Es ging wie ein heller Schein über Mutters Gesicht. Sie nickte lächelnd. Ja, mein Kind, alles. Das will ich nie mehr vergessen. Den ganzen Abend war sie still, bis Klärchen auch zu Bett ging. Da zog die Mutter das frische Kindergesicht noch einmal recht nahe zu sich heran, sah ernst in die klaren blauen Augen und flüsterte. Sollte er uns mit ihm nicht auch alles schenken? Denk daran, mein Herzenskind, und sag's auch dem Vater. Auf einmal schien es, als könnte sie nicht mehr weitersprechen, und müde schloss sie die Augen und seufzte. »O Mutter, arme Mutter, wie bist du so müde?« rief Klärchen. »Komm, ich decke dich noch einmal schön zu, dass du gut schlafen kannst.« »Morgen früh bist du dann wieder ausgeruht und hast ein frohes Gesicht. Sieh, jetzt bin ich dein Mütterchen, das dich zudeckt, und du bist mein Kind. Wenn das unser Vater wüsste...« Bald war es dunkel und still im kleinen Haus. Nur die Uhr an der Wand tickte und Murks, der treue Wächter, hob leise knurrend den Kopf, sobald er auf der Dorfstraße ein Geräusch vernahm. Als das Sonntagskind am anderen Morgen die Mutter ansah, erschrak es, weil sie so kalt und still war. Es lief zur Nachbarin, die kam mit und sagte, sobald sie das blasse Gesicht gesehen hatte, »Ach Kind, armes Ding«, »deine Mutter ist ja gestorben.« »Ja, sie war tot, die Mutter. Und der Vater war in Frankreich im Kriegsdienst.«

Schlimm für das Kind, das arme Würmchen, sagten die Dorfleute und schüttelten bedenklich die Köpfe. Denn es zeigte sich, als Frau Feldmann unter der Friedhofslinde begraben war, dass sie nichts zurückgelassen hatte als ihre wenigen Möbel und Kleider. Das Häuschen und der Garten waren nur gemietet, und die Miete musste noch bezahlt werden. Da nahm der Mann, dem das Häuschen gehörte, die Möbel und Kleider als Miete, und nun war Klärchen bettelarm. Nur der Murks, der gehörte ihm, und den durfte es behalten. Doch wohin nun mit dem Kind? Einige Leute im Dorf erinnerten sich an die Frau Doktor, ob die nicht helfen könnte? Aber die war mit ihrem Mann fortgezogen, weit fort, nach Ostpreußen. Als Klärchen ein Jahr alt wurde, war mit der Post ein buntes Kleidchen aus Ostpreußen angekommen. Dann aber hatte die junge Frau Doktor sich nicht mehr gemeldet. Gewiss hatte sie das Klärchen vergessen, denn nie wieder hat man etwas von ihr gehört oder gesehen. Am Abend nach dem Begräbnis nahm der Pastor das einsame Kind in sein Haus. Und zum ersten Mal in seinem Leben weinte sich das Sonntagskind in den Schlaf.

Am anderen Morgen rief der Pastor Klärchen in sein Studierzimmer. Dort stand eine große, hagere Frau, die eine Kiepe auf dem Rücken trug. Darin piepte und gackerte es. Es war die Hühnerliesel. Das Kind kannte sie, denn an Markttagen rastete sie oft mit ihrer Kiepe voll Federvieh im Schusterhäuschen. Der Vater hatte sie Tante genannt. Sie war gekommen, um Klärchen zu sich zu nehmen. »Ganz alleine wohne ich ja, Herr Pastor. Und wer sollte das Kind da wohl besser gebrauchen können als ich?« sagte sie, stemmte die Arme in die Seite und sah auf das Kind hinunter. »Es geht zunächst nur darum, das Kind zu versorgen, bis der Krieg zu Ende ist, Frau Meier«, sagte der Pastor. »Meine Frau und ich möchten es so lange bei uns behalten.« »Nicht nötig. Das werde ich doch noch können, das Enkelkind meines Vetters für die paar Monate zu versorgen. Den Franzosenkaiser haben sie ja nun schon gefangen genommen. Da wird es mit dem Stückchen Frankreich auch nicht mehr viel Arbeit sein. Nein, nein, Sie, das Klärchen hier behalten, nix für ungut, Herr Pastor. Das geht nicht. Schämen muss ich mich ja vor Ihrem Vater, wenn der heimkommt und gewahr wird, dass ich das Kind hab Bettelbrot essen lassen.« »Von Bettelbrot kann keine Rede sein. Wir würden Klärchen wie unsere eigenen Kinder halten«, sagte der Pastor. Es wurde ihm schwer, die Kleine der Hühnerliesel anzuvertrauen. Aber gegen deren Gründe war nichts einzuwenden. Sie war ja wirklich die einzige Verwandte. So wanderte denn am selben Tag noch das Sonntagskind mit der Hühnerliesel über die Hügel zur Hardenbach, und Murks trottete nebenher. Liesel hatte ihn durchaus nicht mitnehmen wollen, doch Klärchen hatte so bitterlich geweint, und die Pastorin hatte auch eindringlich gebeten. Da hatte sie es denn endlich versprochen, den Hund zu behalten, wenn er nicht allzu viel fressen würde. »Oh, das tut er gewiss nicht«, versicherte Klärchen. »Er leckt sein Näpfchen immer so rein aus. Er ist ein sparsamer Hund«, hat Vater gesagt. Jetzt war Murks, Klärchen, ein guter Freund und Tröster, denn vor der Hühnerliesel hatte es Angst. Und alle Menschen, die ihnen entgegenkamen, sahen das verweinte Kind mitleidig an. »Wie gut, dass ich meinen Murks noch habe«, dachte Klärchen dankbar und wischte tapfer die Tränen weg, die auf einmal wiederkommen wollten, als der Dorfkirchturm hinter dem Wald verschwand. Liesel mochte keine Tränen sehen, sie hatte es dem Kind schon ein paar Mal sehr unwirsch gesagt. Aber abends, als es auf seinem Strohbettchen lag, da weinte es sich wieder in den Schlaf. Es gab wenig Freude und Sonnenschein in Hühnerliesels Häuschen. In allen Ecken hingen Spinnweben und die Fensterchen waren so schmutzig, dass man kaum noch hindurchschauen konnte. Als aber Klärchen sich daran machte, die blinden Scheiben zu putzen und den klebrigen Tisch einmal gründlich abzuseifen, wie man es zu Hause gewohnt gewesen war, da brummte die Tante ärgerlich und befahl ihm, stattdessen in den Hühnerstall zu kriechen und Federn zu suchen. Die Hühner hatten's gut bei der Liesel, aber die brachten ihr auch Geld ein. Und Geld verdienen war Liesels erster und letzter Gedanke. Dabei sollte das Kind helfen. Sie hatte sich schon alles ausgedacht. »Die Schule liegt zu weit von hier«, sagte sie gleich am zweiten Morgen. »Du brauchst nicht hin, bist fürs Erste noch zu Besuch bei mir und du schonst dann auch deine Schuhe. Nachher, wenn's Winter wird, dann sehen wir weiter.« Und so musste Klärchen immerfort Brennnesseln suchen, sie fein hacken für die Hühner, damit die tüchtig Eier legten, oder es musste die Steine am Bach umwenden und Regenwürmer sammeln, auch für die Hühner. Oder es musste draußen am Wiesenabhang die jungen Gänschen hüten. Und so verging ein Tag nach dem anderen. Aber gelernt wurde niemals, und unter Gottes Wort ging die Hühnerliesel auch nicht. Klärchen hatte sich so auf den Sonntag gefreut. Aber nun musste es genau wie an den Wochentagen draußen im Feld die Gänse hüten. Hier saß es denn und sang alle Lieder, die es wusste. Murks hörte aufmerksam zu. Dann sagte es zu den Gänsen: »Nun haltet den Schnabel, ich will jetzt aus der Bibel erzählen.« Und dann erzählte es sich selber die Geschichte vom armen Lazarus. Aber die Gänse schnatterten dazwischen, und Murks lief plötzlich laut bellend hinter einer kleinen Feldmaus her. Und so wollte es Klärchen doch nicht zumute werden, wie sonntags bei der Predigt,
wenn es neben der Mutter gesessen hatte. Und mit einem Mal versteckte es sein Gesicht im Gras und weinte ganz heftig. Da kam ein fester Schritt hinter der Hecke her. Klärchen hörte und sah nichts, bis die Hühnerliesel es derb an den Schultern fasste. »Was heulst du denn? Hast du nichts weiter zu tun, als hier in der Sonne zu sitzen und zu faulenzen?« »Nach Hause will ich, nach Hause. O Tante Liesel, lass mich doch wieder nach Hause.« »Du hast kein Zuhause mehr. Der Schneider Weg wohnt jetzt in eurer Wohnung. Solltest Gott danken, dass ich dich unter mein Dach genommen habe.« Damit wandte sie sich um und ging dem einsamen Häuschen zu. Das Kind aber sah ihr nach mit weit offenen, bangen Augen. »Kein Zuhause mehr«, flüsterte es. »Gar kein Zuhause mehr.« Und erneut kamen ihm die Tränen. Von dem Tag an wurde Klärchen still und immer stiller. Die Liesel konnte nicht klagen. Es war folgsam und fleißig. Trotzdem war sie nicht zufrieden, denn nun, wo das Kind sich hütete, vor ihren Augen zu weinen, gefiel ihr nicht, dass es auch kaum noch lachte. Und es ärgerte sie, dass es jedes Mal, wenn der Postbote vorüberkam, ihm entgegeneilte und fragte, ob denn wohl ein Brief vom Vater dabei wäre. Unwillig fuhr Liesel das Kind an. »Er wird schon schreiben, wenn er etwas zu melden hat. Lass doch das fragen. Der Mann lacht dich ja aus.« »O Tante Liesel, ich sollte an Vater schreiben. Denk nur, er weiß ja noch gar nicht, dass meine Mutter tot ist.« »Das erfährt er noch früh genug. Und er weiß auch gar nicht, dass ich hier bin. Wenn er kommt, wird er das im Dorf gleich erfahren, und dann holt er dich hier ab. Und ich muss ihm doch schreiben, was Mutter am allerletzten Abend gesagt hat.« »Geld vertun um nichts und wieder nichts. Bei mir wird nicht geschrieben, bis man etwas zu beantworten hat. Erst warten wir, ob ein Brief kommt.« Aber es kam kein Brief, so sehnsüchtig Klärchen auch wartete. Auch war im ganzen Hühnerlieselhaus keine Tinte, keine einzige Schreibfeder und auch kein einziger Bogen weißes Papier zu finden. Da nahm das Sonntagskind seine Schiefertafel, die es zum Glück hatte mitnehmen dürfen, und schrieb an einem rauen Oktobermorgen hinter den Brombeerbüschen auf der einen Seite der Tafel mit großen Buchstaben des Vaters Adresse, und zwar vom Zettelchen, das zu Hause in Mutters Gesangbuch gelegen hatte. Das Buch war mit dem Schrank im Schusterhaus geblieben, aber den kleinen Zettel hatte Klärchen mitgenommen. Auf die andere Seite kam nun der Brief. »Mein lieber Vater, kommst du bald wieder? Ich bin so allein und die Tante Liesel will mir gar kein Papier kaufen. Ich muss dir aber schreiben, denn Mutter ist tot. Lieber Vater, das Grab ist unter der Linde. Ich darf aber nicht hingehen, die Schuhe müssen geschont werden«, sagt Tante Liesel. »Vor der muss man immer bange sein und weinen darf man auch nicht. Lieber Vater, komm bald wieder. Ich habe gar kein Zuhause mehr. Du machst uns aber wieder eins, nicht wahr?« Den letzten Abend sagte die Mutter meinen Spruch, der heißt: »Sollte er uns mit ihm nicht alles schenken? Das soll ich dir sagen. Ich werde hier ganz dumm, weil ich nicht mehr in die Schule gehe. Sag dem König Wilhelm, dass du heimkommen musst. Ein Gruß und Kuss von deinem Klärchen.« Nun war die Tafel voll, kein Wörtchen mehr hatte Platz. Klärchen versteckte sie unter der Schürze. Ach, so eine fleckige, zerrissene Schürze hätte die Mutter niemals an ihrem Sonntagskind geduldet. »Murks«, sagte es, »halte mir die Gänse zusammen«, und lief schnell bis an den Fahrweg, den der Briefträger gehen musste. Der Briefträger war ein alter, knurriger Mann. Heute sah er besonders unfreundlich aus, als er durch den rieselnden Regen heranstapfte. Sobald er Klärchen sah, brummte er auch schon: »Nix da für dich, geh nur heim.« »Ach, ich habe aber einen Brief an Vater geschrieben, bitte, willst du den mitnehmen?« »Gib her.« Doch als er die Schiefertafel sah, stieß er ärgerlich mit seinem Stock auf den Boden. »Kinderei! Als ob die Post statt einen ordnungsgemäßen Brief eine Schiefertafel befördern würde.« »Ich habe kein Papier, ganz gewiss nicht. Und die Adresse ist ganz richtig«, sagte Klärchen so ängstlich und flehend,
dass der Mann stehen blieb und das Kind prüfend über seine Brille ansah. »Richtig mag sie schon sein, Kleines«, meinte er ein wenig freundlicher. »Aber denkst du, so eine Schreiberei, die hielte sich bis nach Frankreich hinein?« »Sieh, da laufen ja schon die Regentropfen drüber hin. Nix wird mehr zu lesen sein, ehe es Abend ist.« »Kind, wenn du meinst, der Vater müsste durchaus Bescheid bekommen, so musst du schon selbst hinlaufen, wenn du kein vernünftiges Schreibpapier hast.« Damit ging er weiter. Klärchen sah ihm enttäuscht nach, und Regen und Tränen zogen lange Straßen durch den schönen Brief. Doch plötzlich kam ihm ein Gedanke, ein ganz funkelnagelneuer Gedanke. Die Tränen hörten auf zu fließen, und hin zu Murks lief das Kind, kauerte sich neben ihn ins nasse Gras und flüsterte ihm etwas ins Ohr. Murks wedelte mit dem Schwanz, ja, Murks war einverstanden, und zum ersten Mal seit langer Zeit lachte Klärchen, so recht von Herzensgrund. Oh, das tat gut. »So machen wir es, Murks, so machen wir es, du und ich. Und die Tante Liesel darf nichts davon merken. Sonst sagt sie wieder, die Schuhe gingen dabei kaputt und sie verschließt die Tür. Ach, und wenn sie auch kaputt gehen, dann laufe ich barfuß weiter. Du hast ja auch keine Schuhe. 4 Beine und keinen einzigen Schuh.« Übermütig fasste es seine Vorderpfoten und 1, 2, 3 tanzten sie, dass die Gänse schnatternd durcheinander liefen. Die Hühnerliesel hob zornig die Hacke, als sie von ihrem Rübenfeld auf das lustige Spiel mit ansah. »Das Kind hat's wohl zu gut bei mir, drum wird es übermütig«, brummte sie. Als die Liesel abends meinte, das Kind sei längst eingeschlafen und eben ihren Geldstrumpf hervorholte, kam auf einmal ein Stimmchen vom Strohsack her. »Du, Tante Liesel, bist du eigentlich froh, dass Murks und ich bei dir sind?« »So, meinst du? Freuen soll ich mich auch noch, dass ich 2 Esser mehr im Hause habe? Und noch dazu ein naseweises Ding wie du, das einen Tag und Nacht nicht in Ruhe lässt? Nettes Vergnügen für eine alte Frau, die ihre paar Groschen zusammenhalten muss. Aber was soll man machen? Was soll man machen? Du, jetzt wird aber geschlafen.« Aber Klärchen konnte lange nicht einschlafen. Am anderen Tag fragte es, wann wohl wieder Markt sei in Liebenthal. Ei, der war gleich nächste Woche, und es gab noch viele Brennnesseln zu hacken, Schnecken und Regenwürmer zu suchen bis dahin, denn die Liesel wollte eine ganze Kiepe voll Federvieh mitnehmen zum Markt. Ach, und es war eigentlich recht gut, meinte das Sonntagskind, dass einem die Tante Liesel immer noch weitere Arbeiten aufpackte. So ging die Zeit schneller hin. Und nun war der Markttag da. Früh, noch in der Dunkelheit des 1. Novembermorgens, brach Liesel auf. Doch hatte sie Klärchen geweckt und gesagt, was es heute alles arbeiten solle, während sie weg sei. Das war viel für ein paar so kleine Hände und einen Blondkopf, in dem sich ein wundervoller Gedanke eingenistet hatte. Aber Klärchen erledigte alles, bis auf das Gänsehüten und Stricken. »Das geht nun nicht«, rief es in das Ställchen hinein. »Heut könnt ihr nicht spazieren laufen. Ich muss fort. Sonst wird es uns zu spät.« »Da habt ihr mein Brot. Ich kann gar nichts essen vor lauter Freude.« Dann sprang es zum Brunnen, wusch sich Gesicht und Hände, lief ins Haus, kämmte sich und band die rosa Schürze vor, von der Tante Liesel immer sagte, sie sei viel zu gut zum Tragen. Klärchen nahm nun die Schiefertafel, schrieb mitten darauf. Der Brief war längst verwischt. »Tante Liesel, ich gehe zu Vater.« Legte die Tafel auf den Tisch neben den Strickstrumpf, schloss die Haustür zu, steckte den Schlüssel an seinen Platz in den Mauerritz und rief dann laut, »Murks, komm, wir sind fertig.« Mit großen Sprüngen kam der Hund herbei, und schon rannten die beiden um die Wette den Hügel hinauf bis oben an den Kreuzweg. Dort stand Klärchen einen Augenblick still und sah sich um. »Pass auf, Murksi, da hinter dem Berg liegt Ruckau. Den Kirchturm kenne ich. Vater ist auch nach Ruckau gegangen, hat sich in die Eisenbahn gesetzt und ist gefahren bis vors Franzosenland.« »So machen wir es auch, nicht wahr, Murksi?
Der Hund wedelte mit dem Schwanz, und nun trabten die zwei den Hügel hinunter und folgten der Landstraße. Oh, war die lang! Immer noch einmal versteckte sich der spitze Kirchturm, wenn man schon dachte, man sei ihm ganz nah. Murks stöberte in den Gräben umher nach etwas zu fressen, und auch Klärchen war hungrig und müde. Trotzdem ging es stramm durch die beiden Dörfer vor Ruckau. Es hatte Angst, irgendjemand könnte es erkennen und zurückschicken. Tante Liesel freut sich sicher, dass ich weg bin und kein Brot mehr esse. Aber das wissen die anderen Leute doch nicht, dachte das Kind und marschierte tapfer, so sehr auch die grünen Bänke vor den Häusern zum Ausruhen lockten. Kam die Stadt denn noch immer nicht? Schon begann es dunkel zu werden. Klärchen wurde es doch bange zumute. Noch an der Mühle mussten sie vorbei und noch durch den Hohlweg, und dann erst kam Ruckau. Langsam folgten das Kind und der Hund der fast menschenleeren Straße. Es war Abendbrotzeit und die Leute saßen gewiss daheim hinter ihren Schüsseln. Etwas abseits stand unter hohen Bäumen das Schulhaus, mit mehreren Bänken unter den Fenstern. »Murks«, sagte Klärchen, »ich muss einmal ein bisschen ausruhen, es geht nicht anders.« So setzte es sich auf eine der Bänke. Plötzlich kam eine junge Frau mit Licht in das Schulzimmer. Es wurden Tische gerückt und Nähkörbe darauf gestellt. Um 8 Uhr wollte eine Gruppe junger Mädchen hier handarbeiten, nähen und stricken. Die Frau schaute nach der Uhr und ging noch einmal kurz hinaus. Klärchen war neugierig geworden. Es kletterte auf die Bank und schaute ins Schulzimmer. Ja, gerade so wie das zu Hause. Fähnchen hingen an den Wänden, zur Erinnerung an die Siege von Weißenburg, Wörth, Sedan. Oh, und der König Wilhelm, der hing auch da, gerade wie in Klärchens Schule. Die Lampe stand auf dem Lehrerpult unter der Wandtafel. Ihr Schein fiel hell auf die weiße Kreideschrift, und Klärchen buchstabierte. Ist Gott für uns, wer mag wieder uns sein? Welcher auch seines eigenen Sohnes nicht hat verschonet, sondern hat ihn für uns alle dahingegeben. Wie sollte er uns mit ihm nicht alles schenken? Oh, mein Spruch, jubelte das Sonntagskind. Es las die Worte wieder und wieder, bis ihm die Tränen kamen. Aber als es endlich von der Bank sprang und weiterlief, da war ihm das Herz leicht und froh, trotzdem die Füße wehtaten und der Hunger auch nicht gestillt war. Mein lieber, lieber, großer Gott, du willst uns alles schenken, so schenk mir bitte auch meinen Vater wieder und ein Zuhause.

0: Endlich kamen die Lichter von Ruckau. Das war die breite Stadtstraße, die führte geradewegs zum Bahnhof. Eine große Menschenmenge wollte auch dorthin, und ehe Klärchen sich versah, stand es mitten im Gewühl auf dem Bahnsteig. Es sollte gleich ein langer Zug ankommen, der quer durch Deutschland fuhr. Und heute Abend war es besonders unruhig hier, denn soeben wurden Zettel mit den neuesten Nachrichten vom Kriegsschauplatz verteilt. Da kam der Zug heran. Das war ein Gebrause, das Klärchen sich die Ohren zuhielt und Murks erschrocken aufheulte. Aus den Wagenfenstern schauten die Leute, und alles rief nach den neuesten Nachrichten. Ja, sogar die Schaffner ließen für einige Augenblicke den Zug außer Acht, um nach den weißen Telegrammzetteln zu greifen. »Fährt diese Eisenbahn nach Frankreich?« fragte Klärchen einen Jungen, der auf einer Mauerkante saß, einen Packen Depeschen vor sich hatte und immerfort schrie. »Großer Sieg bei Bourget, Franzosen nach Paris gejagt, 1200 Gefangene!« »Natürlich, junge Dame, steigen Sie nur ein«, lachte der Junge. Das ließ sich Klärchen nicht zweimal sagen, nahm Murks in die Arme und fand richtig den Weg bis dicht an den Zug. Oh, der war voller Menschen, und alle drängten zu den schmalen Türen, jeder wollte die neuesten Nachrichten hören. Auf das kleine Mädchen und den Hund hatte keiner Acht. Es lief von Wagen zu Wagen mit eiskalten Händen, den Hund an sein Schürzchen drückend. Plötzlich setzte es ihn auf den Boden. Da war eine Tür am letzten Wagen, die stand ein klein wenig offen, und kein Mensch sah heraus. Schnell kletterte Klärchen aufs Trittbrett, öffnete den Spalt so weit, dass es hindurchschlüpfen konnte, Murks sprang hinterher. Drin waren sie. Drin in einem Abteil erster Klasse. An einem Wagenfenster saß eine schwarz gekleidete Frau, die anscheinend fest schlief.
1: »Psst, Murks, sie schläft«, mahnte Klärchen.
0: Wenig später ertönte ein schriller Pfiff und der Zug setzte sich in Bewegung. »Nach Frankreich«, dachte Klärchen. »Wie lange man wohl fahren muss? Und ob die fremde Dame auch dahin will?« Eben schlug sie die Augen auf. Oh, was waren das für traurige Augen? Erstaunt sah sie das Kind an. Auf den weichen Plüschkissen der ersten Klasse findet man nicht oft kleine Mädchen ohne Hut und Mantel, in ärmlichem Wollkleid und Kattunschürzchen. Aber es war Kriegszeit, da war ja vieles anders. Die fremde Dame musste immer nach dem Kind blicken. Es sah gar so ernsthaft aus und doch glücklich, so erwartungsvoll, als hätte es eine große Freude vor sich. »Wie heißt du denn, Kleine?« fragte die Dame plötzlich. »Clara Feldmann.« »Clara«, wiederholte die junge Frau, »Klärchen.« Und plötzlich liefen ihr die Tränen über das Gesicht. Da rückte das Kind nahe zu ihr und tröstete. »Nicht weinen, nicht weinen, der liebe Heiland macht alles wieder gut. Ist dir auch deine Mutter gestorben?« »Klärchen, Klärchen«, schluchzte die Frau, »so hieß mein Kind, mein einziges, und nun ist es tot.« »Mutter ist auch tot«, sagte Klärchen leise. »Aber wenn ich in den Himmel komme, wartet sie schon auf mich. Dein Klärchen doch auch?« Als die Fremde sich wieder gefasst hatte, fragte sie, »wie alt bist du?«
2: 9 Jahre.
0: »Ein Jahr älter als unser Kind«, murmelte sie, dabei hielt sie die kleine Hand fest in der ihren. Plötzlich fuhr Murks ärgerlich knurrend unter der Bank hervor. Die Tür öffnete sich und der Schaffner trat herein, sein Laternchen vor der Brust, die Fahrkartenschere in der Hand. Die hätte er aber fast fallen lassen vor Verwunderung. Als er das ärmliche Kind und den Spitz hier sah, hier mitten im Abteil erster Klasse, das die trauernde Dame um viel Geld für sich allein reserviert hatte. »Was soll das heißen? Gehörst du hier herein? Was soll das Tier hier? Sofort ins Hundekupé damit! Und mit dir in die 4. Klasse. Zeig mal deine Fahrkarte.« So donnerte er Klärchen an und streckte die Hand aus, um die Fahrkarte zu sehen. Aber das Kind hatte ja keine, wusste auch gar nicht, dass man eine brauchte.
2: »Na, wird's bald?«
0: »Wem gehörst du eigentlich?«
2: »Meiner Mutter.«
0: »Wo wohnt die Mutter denn?«
1: Im Himmel beim Herrn Jesus.
0: Und der Vater?
1: Im Franzosenland, beim König Wilhelm.
0: So, bist du wohl einfach weggelaufen?
1: Jetzt wurde der Mann etwas freundlicher. Einem Soldatenkind konnte anno 1870 doch niemand ernstlich böse sein.
0: Weggelaufen nicht, nur fortgegangen, verbesserte Klärchen.
1: Wo bist du denn zu Hause?
0: Da sah es ihn traurig an. Ich habe ja kein Zuhause mehr.
1: Und ich muss dich doch irgendwo wieder absetzen. Wo bist du denn hergekommen? Polterte der Schaffner.
0: Von der Tante Liesel am Haddenbach. Aber dorthin kann ich nicht. Oh nein, nie.
1: Lieber Eisenbahnmann, ich darf gewiss nicht wieder zu Tante Liesel gehen. Sie schlägt mich dann, weil ich nicht genug gestrickt habe. Und stricken konnte ich doch nicht mehr, weil es höchste Zeit war, dass Murks und ich fortgingen. Ach, und ich muss zum Vater. Ich muss ihm das von der Mutter und...
0: Klärchen fing an zu weinen.
1: Der Schaffner sah ganz ratlos aus.
0: Lass mich hier, schluchzte Klärchen. Oh bitte, lass mich mitfahren. Ich muss zum Vater.
1: Und du sollst auch zu ihm, Klärchen. Sei ruhig, Kind. Ich helfe dir, sagte mit einem Mal die fremde Dame. Sie fragte den Schaffner, wie viel Strafgeld sie zahlen müsse, und bat, ob Murks nicht mitfahren dürfe, wenn sie eine Hundekarte für ihn bezahlte und er ganz brav und still unter der Bank lag.
0: Ja, solange kein anderer Reisender Einspruch dagegen habe, dürfe es für einmal denn schon sein, meinte der Schaffner.
1: Aber was wollen Sie mit dem Kind anfangen?
0: Ich reise auch nach Frankreich, meinen verwundeten Mann heimzuholen, antwortete die Dame. Das Kind nehme ich mit. Vielleicht kann ich ihm helfen, seinen Vater zu finden.
1: Weißt du seine Adresse, Klärchen?
0: Klärchen nickte eifrig, zog einen zerknitterten Zettel aus der Tasche und reichte ihn der Dame.
1: Mein Gott, wie wunderbar, rief die. Das ist ja das Regiment und das Bataillon meines Mannes.
0: Und Feldmann heißt dein Vater.
1: Feldmann?
0: Schumacher Feldmann in Altenkirchen?
1: Ja, das ist er, nickte Klärchen.
0: So bist du ja das Kind meiner Schulfreundin, mit der ich in die Dorfschule gegangen bin.
1: Bist du die Frau Doktor? Fragte das Sonntagskind, und seine Augen strahlten vor Freude.
0: Jawohl, Frau Doktor Leuthold bin ich, aber du sollst mich Tante nennen, Klärchen.
1: Ja, und ein Kleidchen hast du mir geschenkt, so ein feines rotes, in Mutters Nähkästchen lag noch ein Restchen davon, nur noch ein kleiner Lappen.
0: Und dann haben wir uns ganz aus den Augen verloren. Das tut mir leid.
1: Nun führt Gott dich mir auf so wunderbare Weise in den Weg,
0: jetzt wo ich kein eigenes Kind mehr habe, sagte Frau Doktor leise, legte ihren Arm um Klärchen und zog es fest an sich.
1: Der Schaffner drehte sich um und schloss die Tür.
0: Als er nach einer Weile mit den Fahrkarten für Klärchen und Murks zurückkam, schlief das Kind in eine warme Reisedecke gewickelt auf der Bank. Das blonde Köpfchen ruhte in Frau Doktors Schoß. In der einen Hand hatte Klärchen noch ein Stückchen Butterbrot, die andere aber hielt Frau Doktor fest. Mit liebevollen Mutteraugen sah sie in das schlafende Kindergesicht.
1: Murks lag zufrieden zu ihren Füßen.
0: »Na, die sind gut verwahrt«, schmunzelte der Schaffner vergnügt, als er mit dem Fahrgeld das Abteil verließ.
1: »Das Mädchen muss wohl ein Sonntagskind sein, dass es solch ein Glück hat.«
0: Nicht immer verlief die Reise so glatt und bequem. Der Schnellzug brachte die Reisenden nur bis an die französische Grenze. In Frankreich ging es langsamer voran.
1: Oh, was hatte der Krieg alles angerichtet?
0: Dem Sonntagskind stand das Herz oft fast still vor Entsetzen, und immer wieder sagte es, »Oh, Tante, wie gut habe ich es doch!« Und wiederholt fragte es, »Macht Gott all die zerschossenen Häuser wieder neu? Und all die Verwundeten wieder gesund?« Mussten sie an einem Zug vorbei, der Kranke brachte, oder hatten sie an einem Ort zu warten, wo Verwundete lagen, dann wurde Klärchen ganz aufgeregt. Ob der Vater dabei ist?
1: »Nein, Kind, nein, hier kann es gar nicht sein. Er gehört zu meines Mannes Bataillon und das liegt vor Paris«, erklärte die Tante.
0: Sie kaufte Milch, Brot und Obst,
1: das durfte Klärchen verteilen. »Wie können Sie sich nur auf dieser beschwerlichen Reise mit einem Kind belasten?« wurde Frau Doktor einmal gefragt. Da lächelte sie und antwortete, »Das Kind hat mir Gott geschickt. Wir helfen einander.« Oft sprachen die beiden vom Himmel, von Klärchens Mutter und von der kleinen Clara Leuthold. Und endlich, endlich kam der ersehnte Tag. Die Frau Doktor war blass und stumm vor Erwartung. Sie wusste ja nur, dass ihr Mann bei Le Bourget einen Beinschuss erhalten hatte und dass er nun heim sollte, weil er kampfunfähig war. Weiter hatte sie keine Nachricht. Und nun sollte sie ihn wiedersehen. In einem großen Landhaus nahe der Stadt waren viele Verwundete untergebracht worden, auch Hauptmann Leuthold. Klärchen und Murks blieben draußen, als die Tante von der Diakonisse in den Krankensaal geführt wurde. Aber es dauerte nicht lange, so stand sie schon wieder auf der Treppe und rief das Kind. »Es geht ihm gut«, sagte sie freudig, »viel besser, als ich dachte. Wir werden bald heimreisen können. Jetzt möchte er dich auch gern sehen.« »Und Vater, wie geht es meinem Vater?« »Komm, nach deinem Vater suchen wir jetzt gemeinsam.« Es war ein großer, heller Saal, in dem die Verwundeten lagen, Bett an Bett in langen Reihen. Gleich an der Tür saß ein blasser Mann in einem Lehnstuhl. Eins seiner Beine war verbunden, aber stehen konnte er doch schon. Freundlich streckte er Klärchen die Hand entgegen. »Das also ist die kleine Reisebegleiterin«, sagte er lächelnd. »Und ein Sonntagskind bin ich auch«, rief Klärchen ganz glücklich. Das Kinderstimmchen klang hell durch den Krankensaal. Im selben Augenblick sprang Murks mit fröhlichem Bellen zu einem Bett am anderen Ende des Saales, legte seine Vorderpfoten auf die Decke und sah dem bleichen, bärtigen Mann ins Gesicht. »Kläre«, rief dieser, und noch einmal, »Kläre«, dann sank er zurück. Aber das Kind war schon bei ihm und jubelte, »Vater, lieber, lieber Vater, ach, endlich habe ich dich gefunden!« »Still, still«, mahnte die Krankenschwester, die schnell herbeieilte, »dein Vater ist sehr krank. Und wer hat denn diesen Hund hereingelassen?« Klärchen sah erschrocken, wie abgezehrt Vaters Gesicht war, wie groß und fremd die Augen. Nein, fremd doch nicht. Denn nun blickten sie das Sonntagskind an, ganz wie zu Hause, so ganz lieb. Klärchen küsste den Vater und konnte erst gar nicht sprechen vor lauter Glück. »Wolltest du mich besuchen, mein kleines Mädchen? Hat Mutter dich geschickt?« flüsterte er und strich sanft mit seiner Hand über ihren Kopf. »Herr Feldmann«, bat die Schwester, »lassen Sie die Kleine jetzt gehen. Sie kann ja morgen wiederkommen, sonst wird es zu viel für sie.« Er aber richtete sich ein wenig auf, sah sie ernst an und schüttelte den Kopf. »Schwester, lassen Sie mir diese letzte Freude.« Dann forschte er, »Kläre, wie kommst du denn hierher? Ist die Mutter auch hier?« »O Vater, Vater, ich wollte es dir ja selber sagen, weil ich bei der Tante Liesel keinen Brief schreiben durfte. Die Mutter ist im Himmel.« »Tot? Und du bist hier allein im fremden Land?« Da sagte Frau Leuthold neben Klärchen, »Herr Feldmann, sorgen Sie sich nicht. Mein Mann und ich werden Ihr Kind versorgen, als ob es unser eigenes wäre. Kennen Sie mich noch? Ich war doch die Schulfreundin Ihrer Frau.« Ja, jetzt erkannte er sie. Da setzte sich Klärchen auf seine Bettkante und sagte, »Ich soll dir auch noch den Spruch sagen, Vater. So heißt er. Ist Gott für uns? Wer mag wider uns sein? Welcher auch seines eigenen Sohnes nicht hat verschonet, sondern hat ihn für uns alle dahingegeben. Wie sollte er uns mit ihm nicht auch alles schenken?« »Noch einmal, Kind, noch einmal«, bat der Vater leise. Und wie es vor ihm stand zwischen den beiden Doktorsleuten, die ihm geholfen hatten und auch weiter helfen wollten, sah er so dankbar, so glücklich von einem zum anderen. Dann schlossen sich seine Augen für immer. »Sollte er uns mit ihm nicht auch alles schenken?« wiederholte Klärchen noch einmal. »Der treue Herr hat Vater Feldmann alles geschenkt. Vergebung, Frieden mit Gott und nun auch die Herrlichkeit des Paradieses.

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8. Juli. Siehe, es hat überwunden der Löwe aus dem Stamm Juda, die Wurzel Davids, aufzutun das Buch und seine sieben Siegel. Offenbarung Kapitel 5, Vers 5. Eine Andacht von Markus Majonika. Sehen so Siege aus? Deutschland-Brasilien 7:1. Im Netz kursiert ein Video mit einem Zusammenschnitt jenes Spiels, das 2014 für Schlagzeilen sorgte. Im eigenen Land verlor der Favorit der Fußball-WM gegen Deutschland. In kurzen Szenen werden die Tore gezeigt und das ungläubige Staunen der Torschützen und der deutschen Fans. Ein ungeahnter Triumph. Dann findet man natürlich auch Videos vom Finale. Das Siegtor von Mario Götze, der unermüdliche Einsatz von Schweini und dann endlich der erlösende Abpfiff. Siegestaumel. Spieler, Trainer und Teambegleiter liegen sich in den Armen. Immer wieder braust Jubel auf. So sehen Siege aus. Harter Cut. Ein Mann hängt verlassen am Kreuz. Die Passanten schütteln den Kopf über diesen Jesus. Seine Gegner, von denen es viele gab, spotten und beschimpfen ihn. Nackt hängt der Christus dort, unter unsäglichen Schmerzen, und stirbt den schrecklichsten Tod, den sich das Römische Reich ausgedacht hat. Sieht so ein Sieger aus? Am Kreuz rief dieser Jesus aus: Es ist vollbracht. Die Bibel sagt klar, dass damit tatsächlich ein unglaublicher Sieg errungen wurde. Im Tagesvers zum Beispiel ist von Jesus bildhaft die Rede. Überwinden bedeutet wörtlich siegen. Doch was hat der Sohn Gottes, der Mensch geworden ist, denn besiegt? Hölle, Tod und Teufel, Sünde und Schuld. Welch ein Triumph! Der Sieg der deutschen Fußballnationalmannschaft 2014 in Brasilien kann uns vielleicht noch ein Lächeln auf die Lippen zaubern. Doch sonst hat er keine Auswirkungen für unser Leben. Aber den Sieg Jesu am Kreuz können wir für uns noch heute existenziell nutzbar machen. Wer sich diesem Jesus anvertraut, wird Teil des Sieges über Schuld und Tod. Er erhält tiefen Frieden und ewiges Leben. Frage: Was ist ein echter Sieg für Sie? Tipp: Mit Jesus gewinnt man das Leben. Bibellese: 1. Korinther Kapitel 15, Verse 50 bis 58. Dies aber sage ich, Brüder, dass Fleisch und Blut das Reich Gottes nicht erben können, auch die Vergänglichkeit nicht die Unvergänglichkeit erbt. Siehe, ich sage euch ein Geheimnis. Wir werden nicht alle entschlafen, wir werden aber alle verwandelt werden. In einem Nu, in einem Augenblick, bei der letzten Posaune, denn Posaunen wird es. Und die Toten werden auferweckt werden, unvergänglich sein, und wir werden verwandelt werden. Denn dieses Vergängliche muss Unvergänglichkeit anziehen und dieses Sterbliche Unsterblichkeit anziehen. Wenn aber dieses Vergängliche Unvergänglichkeit anziehen und dieses Sterbliche Unsterblichkeit anziehen wird, dann wird das Wort erfüllt werden, das geschrieben steht: Verschlungen ist der Tod in Sieg. Wo ist Tod dein Sieg? Wo ist Tod dein Stachel? Der Stachel des Todes aber ist die Sünde, die Kraft der Sünde aber das Gesetz. Gott aber sei Dank, der uns den Sieg gibt durch unseren Herrn Jesus Christus. Daher, meine geliebten Brüder, seid fest, unerschütterlich, alle Zeit überreich in dem Werk des Herrn, da ihr wisst, dass eure Mühe im Herrn nicht vergeblich ist.

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meiner ersten Folie sieht man einige Begriffe, die alle ganz positiv sind. Man könnte meinen, ich habe die Absicht, eine Predigt aus der Serie Wohlstandsevangelium zu predigen. Es wird alles gut, es ist gut, satt, fröhlich, jubelnd, getröstet. Hier schon das Erdreich besitzen. Dann als Gotteskind Gott schauen, im Himmel reichlich belohnt. Und dann merken wir, wo könnte das her sein? Ja, also ihr seht, hier kommt es her. Aus den sogenannten Seligpreisungen. Aus Jesu Predigt, der Bergpredigt. Und da sieht man in der Anmoderation dieses Textes, dass Jesus die Jünger vor sich hat und mit ihnen spricht. War gar nicht eine Ansprache für die Welt, sondern ein Gespräch mit seinen Jüngern. Und wenn Jesus mit uns spricht, ist alles immer hoffnungsvoll.

auch so zu leben. Da fängt aber der Text mit, in Matthäus 5 sind wir, für alle, die es nicht lesen können, Matthäus 5 und ab Vers 3, da sehen wir das Wort selig einige Male. Und das Wort selig ist auch kein Wort, das in unserem alltäglichen Sprachgebrauch oft vorkommt. Und ja, wer ist selig? Das ist mehr als glücklich. Mehr als das Wort glücklich bedeutet. Das ist jemand, der Gottes Wohlwollen kennt und unter Gottes Wohlwollen lebt. Innerlich reich und Anteil hat am Reich Gottes. Wir werden das gleich noch weiter verfolgen. Wenn Jesus sagt, selig sind die Sanftmütigen oder selig sind die Friedfertigen, die Frieden stiften, meint er nicht irgendwie ein oberflächliches Glück oder ein problemloses Leben. Viele dieser Menschen, die Sanftmütigen und auch die Friedfertigen, leiden viel, werden oft missverstanden. Und doch nennt Jesus sie selig, weil Gott ihnen nahe ist und weil ihre Hoffnung tiefer ist als ihre Umstände. Das griechische Wort dahinter ist Makarios und kann auch so verstanden werden, von Gott gesegnet ist, wer oder von Gott angenommen ist, wer innerlich erfüllt, wirklich reich ist. Also die Seligpreisungen, jetzt könnte man auch eine Negativliste machen, was müsste man alles anstreben und leisten. Die Seligpreisungen werten unser Leben neu, richten es neu aus und geben uns neue Maßstäbe. Nicht wer laut ist, nicht wer mächtig ist, wer selbstsicher ist, steht im Mittelpunkt, sondern Menschen, die Gott vertrauen, barmherzig sind, Frieden suchen und trotz Leid an Gott festhalten. Ein Leben im Licht Gottes, getragen von Hoffnung und von einer kommenden Verheißung. Und jetzt nehmen wir uns eine davon heraus. Ihr habt es schon gehört aus der Moderation und auch aus der Kindergeschichte. Und ich lese uns jetzt Matthäus 5, Vers 5. Selig sind die Sanftmütigen, denn sie werden das Erdreich besitzen. Ja, wenn wir ehrlich sind, ist das natürlich irgendwie jetzt nicht der Boost hier. Im Gegenteil, klingt weltfremd. Unsere Erfahrung ist eine ganz andere. Wer setzt sich durch? Ja, die Lauten, die Starken und leider auch oft die Rücksichtslosen. Menschen, die auf andere Menschen Druck ausüben können, die sich behaupten und notfalls auch bereit sind, auszuteilen. Und dann sagt Jesus, selig sind die Sanftmütigen. Also eben nicht die Dominanten, nicht die Aggressiven und nicht diejenigen, die immer noch einen schärferen Satz parat haben. Aber das Problem mit dem Wort, das hatte ich auch. Und in der Kindergeschichte ist das uns ja auch schon etwas erklärt worden. Es klingt nach einem schwachen Wort. Das ist kein Wort der Stärke, nichts Erstrebenswertes. Schwach, konfliktscheu, unsicher, alles, was wir nicht wirklich wollen. Ich komme gleich noch dazu, auch ich kämpfte damit. War konfliktscheu, dachte, dass das Friedfertigkeit ist, wenn man Konflikten aus dem Weg geht. Und irgendwann sagte mir ein Psychotherapeut, Herr Matthies, mit Ihnen kann man sowas ja machen. Ich würde darauf mal achten, was man mit Ihnen alles machen kann. Da war ich schon recht erwachsen. Dann dachte ich, oh, mir sind irgendwelche Kategorien hier noch gar nicht begegnet. Und später, als mein Wortschatz durch Englisch reicher wurde, dachte ich, Assertiveness. Also diese Fähigkeit, auf etwas zu bestehen, sich zu behaupten, das muss ich lernen. Das ist mir nicht gegeben. Also das griechische Wort hier beschreibt auf keinen Fall einen kraftlosen Menschen, sondern eher einen, dessen Kraft unter Kontrolle steht.

Man könnte jetzt versuchen, das zu definieren. Ja, irgendwie ist das gezähmte Stärke oder Kraft unter Gottes Herrschaft. Der Kirchenvater Johannes Chrysostomos sagte, der Sanftmütige ist nicht derjenige, der keinen Zorn kennt, sondern derjenige, der seinen Zorn beherrscht. Und bitte nochmal, es geht mir heute überhaupt nicht, dass wir irgendwie moderater werden, in unserer Kommunikation irgendwie kuscheliger und irgendwie so ein bisschen an unserer Reife und Harmonie, an der Ausgestaltung unserer Persönlichkeit irgendwie weiterarbeiten. Mir geht es sehr darum, dass wir aufblicken auf Jesus und dann erkennen, wo hat er hier eine Spur gelegt, die mich herausfordert. Weil jede Anfrage an Nachfolge ist immer eine Herausforderung. Die Fußstapfen Jesu sind auf keinem leichten Weg. Und wenn man wächst, muss immer auch in der Phase, die wir hinter uns lassen, etwas sterben, damit Neues entsteht, das von Gott geprägt ist. Also hier ist ein großer Unterschied. Er fordert uns nicht zu Gleichgültigkeit, Passivität oder irgendwas hinzunehmen. Also wir dürfen an der Wahrheit festhalten, Haltung bewahren und auch in Konflikten nicht konfliktscheu werden. Und wo sehen wir solche Leute? Ja, nehmen wir mal jemand wie Mose im Alten Testament. Und Moses ist jetzt nun wirklich, klar können wir ihn als Prophet betrachten, als Autor großer Teile des Alten Testamentes, aber wir können ihn auch eben als Politiker betrachten. Er hatte eine unglaubliche Verantwortung, sein Volk in Freiheit zu führen. Und dieses hehre Anliegen haben schon viele gehabt und haben es oft sehr, sehr blutig umgesetzt. Und Moses wird aber im Alten Testament als der sanftmütigste Mensch seiner Zeit beschrieben. Er war alles andere als schwach. Wir wissen auch, dass er in diese Zukunft hinein, die er gestaltet, auch stolpernd ankommt. Aber dann sehen wir, dass er Pharao entgegentritt und dann Jahrzehnte sein Volk führt. Das ist buchstäblich und auch im übertragenen Sinne eine Wüstenwanderung. Dann merken wir, dass er nicht einfach alles schluckt. Er ringt mit Gott. Und dann stellt er sich zwischen Gott und sein Volk. Das ist eine Position, da muss man ein Priester sein, da muss man beide kennen, Gott und das Volk. Und dann bleibt er in dieser ganzen Zeit sanftmütig. Und dann fragen wir uns, wie klappt das? Ja, es geht, weil seine Stärke letztlich Gott unterstellt ist. Und dann schauen wir auf Jesus selbst. Jesus sagt von sich, ich bin sanftmütig und von Herzen demütig. Und wenn wir Jesus anschauen, dann sehen wir auch keine Schwäche. Er spricht mit Autorität wie niemand, beobachten die anderen, er ist klar, er ist entschlossen, er ist mutig. Aber wir sehen in ihm keine Härte, keinen Zynismus, schon gar nicht irgendetwas, was Menschenverachtung wäre. Im Gegenteil, von ihm lesen wir, dass in ihm deutlich wurde, wie menschenfreundlich Gott ist. Als in Christus die Menschenfreundlichkeit Gottes erschienen ist, da wurde alles anders, auch mit unserer Lebensperspektive. Jesus konnte Kinder segnen und gleichzeitig sich der Heuchelei entgegenstellen in der religiösen Welt. Er hat über Jerusalem geweint und ist trotzdem unbeirrbar den Weg zum Kreuz gegangen. Er konnte widersprechen, aber ohne sein Gegenüber zu vernichten. Und für mich ist ganz wichtig, hier auch festzuhalten, eine ganz wichtige Unterscheidung. Sanftmut und Diplomatie sind nicht dasselbe.
Diplomatisch zu sein hat unter uns auch irgendwie einen schlechten Ruf. Als würde man weniger aufrichtig sein, wenn man diplomatisch ist. Weniger ehrlich. Aber ich halte ganz, ganz viel von Diplomatie. Wenn man irgendwelche Spannungen beilegen kann, wenn man imstande ist, zu tragfähigen Kompromissen beizutragen. Ich weiß, Kompromiss ist noch ein Wort, das nicht wohl gelitten ist unter Christen. Aber in allem, was unser Zusammenleben ausmacht, ist alles ein Kompromiss. Die Frage ist, wie finden wir den? Und wer bestimmt ihn? Und die Kompromisse zu finden, die tragfähig sind, die unsere Gemeinschaft lebensfähig machen, das ist eine wunderbare Gabe. Und dann alle vermeidbaren Konflikte ausschließen. Ja, das ist eine wunderbare Sache. Geschickt zwischen allen bekannten Positionen durchzukommen. Alles sehr gut. Aber Sanftmut ist nicht Diplomatie. Jesus war nicht in diesem Sinne diplomatisch. Er hat Wahrheit ausgesprochen, er hat Missstände benannt und er hat sich mit Machtstrukturen angelegt. Aber sein Geist blieb frei von Hass. Als Petrus über ihn nachdenkt, Jahrzehnte später, als er seinen Brief schreibt, sagt er, als er angegriffen wurde, gar keine Widerrede. In seinem Inneren hat sich nichts bewegt, wo er dem anderen irgendetwas Böses gewünscht hätte. Niemals. Das wusste Petrus aus dem persönlichen Erleben mit Jesus und sie haben allerhand sehr schwierige Situationen zusammen zu meistern gehabt. Augustinus von Hippo schrieb, die Sanftmütigen widerstehen dem Bösen, ohne selbst böse zu werden. Was für ein Satz. Und vielleicht beschreibt das gerade die Herausforderung unserer Zeit. Ich lebe in einer Atmosphäre zunehmender Härte. Politische Debatten werden aggressiver. Menschen ziehen sich in ihre Lager zurück. Wer differenziert spricht, gilt allein deshalb schon schwach. Und wer auf Versöhnung setzt, wer anderen Menschen Raum und Würde gönnt, kann auch zwischen alle Fronten landen. Auch Christen spüren diesen Druck. Man hört, und das höre ich auch, jetzt wäre eine wunderbare Gelegenheit, Klartext zu reden, richtig die Meinung zu sagen. Ich kenne auch Leute, ich habe Freunde in Amerika, die sagen zu mir, wenn es um Politik geht, wir sind berufen, nicht zu posten, sondern zu beten. Not to post, but to pray. Man kann mit dem, was man teilt und postet, kann man alle Dinge nochmal zur Eskalation bringen, nochmal verstärken, die eigene Bubble noch kleiner machen. Und dann lese ich Kommentare auch zu dem, was ich sage oder tue. Und dann, es gibt ganz abfällige Dinge, die zitiere ich hier gar nicht. Aber auch, wem gibst du da eigentlich die Bühne? Solche Dinge. Aber ich verstehe diese Versuchung durchaus, dass wir klarer sein müssen, dass wir für etwas stehen müssen, dass es uns etwas kosten darf. Viele Menschen sind frustriert. Viele Entwicklungen machen Sorge und manche Dinge werden entschieden überhaupt nicht nach gesundem Menschenverstand, sondern sind auch ideologisch aufgeladen, können auch irgendwelche Manöver sein, Rache im Kleinen oder im Großen. Und manche unserer Überzeugungen werden belächelt oder verzerrt dargestellt. Auch darin sehe ich bei uns einen Auftrag, dass wir da wachsam sind und auch auf Fairness achten. Aber die eigentliche Frage lautet, mit welchem Geist antworten wir auf Dinge, die auf uns zukommen? Wir hatten letzte Woche das nationale Gebetsfrühstück und der neue Leiter, Christoph Waffenschmidt, erinnerte uns an drei Dinge. Er sagte, ganz einfache Spielregeln. Das erste ist nicht dramatisieren. Das zweite ist Humor bewahren. Und das dritte ist,
nicht zurückschlagen. So. Drei Dinge. Nicht dramatisieren, Humor bewahren, nicht zurückschlagen. So. Kleine Lebensregeln, weil was hilft es uns, wenn wir für die richtige Sache kämpfen und machen das in einem falschen Geist? Thomas von Aquin schrieb, der sanftmütige Mensch verliert nicht den Eifer für die Wahrheit, sondern nur die Bitterkeit des ungeordneten Zorns. Weil genau das erlebe ich oft. Nicht nur die Argumente verhärten sich, sondern auch die Herzen. Und wir als Christen stehen in der Gefahr, dass wir denselben Ton wählen wie die Welt um uns herum. Und da lädt uns Jesus zu etwas anderem ein. Der Apostel Paulus schreibt, eure Rede sei allzeit freundlich mit Salz gewürzt. Freundlich, das ist nicht weichgespült und Salz verliert ja auch nicht seine Wirkung. Aber Salz brennt auch nicht alles nieder, macht nichts kaputt. Und immer wieder liegt, denke ich, auch die Würde von uns darin, dass wenn wir über andere Menschen reden, auch wenn wir klar sein wollen, dass wir die anderen nicht entwürdigen. Martin Luther sagt einmal, ein Christ überlässt Gott die Rache und darum kann er sanftmütig sein. Ich freue mich, wenn wir überhaupt nicht an Rache denken. Dass wir imstande sind, Menschen zu segnen, alle Freunde, alle Nachbarn und sogar etwas Liebe für unsere Feinde haben. Viele unserer Aggressionen entstehen aus Angst, manchmal aus Angst, zu kurz zu kommen, übersehen zu werden, nicht erwähnt zu werden oder auch die Kontrolle zu verlieren. Aber der sanftmütige Mensch vertraut darauf, dass Gott seine Sache kennt. Ich zitiere noch den meistzitierten deutschen Theologen des 20. Jahrhunderts. Stellt euch mal das Leben von Dietrich Bonhoeffer vor, wenn er sagt, der Sanftmütige verzichtet auf sein eigenes Recht und vertraut allein auf Gottes Recht. In welchem Kontext denkt Bonhoeffer an Sanftmut? Ich muss noch ein Wort erwähnen, das unsere Zeit markiert, und das ist Empörung. Man spricht von einer Empörungskultur. Das ist eine Grundhaltung, in der irgendwie alle uns etwas schulden, und Empörung ist wieder etwas, was, wenn das unser Handeln bestimmt, dann sind wir nicht in der Spur Jesu. Unsere Spur ist in Wahrheit bleiben und in Liebe. Und vielleicht müssen wir diese Kombi nochmal neu lernen. Nicht jedes scharfe Wort ist mutig. Nicht alle Lautstärke ist Klarheit. Und nicht jede Empörung, auch in der Gemeinde, ist geistliche Leidenschaft. Ja, und wie stellen wir uns in den Wind der Dinge, in das Spiel der Kräfte, ohne hart zu werden? Jesus konnte Menschen ansehen, die ihn ablehnten und dennoch um sie weinen, für sie um Vergebung bitten. Ja, das ist nicht Arbeit am Charakter. Sowas kann nur der Heilige Geist schenken. Und dann die Einladung heute von Jesus. Wenn ihr meine Fußstapfen in dieser Sache irgendwo seht, dann bitte mir nach. Mit Rückgrat, aber auch mit einem weichen Herzen. Ohne Menschen abzuschreiben, moralisch irgendwie abzuwerten. Die Welt hat genug Härte. Was sie sucht, oft ohne es selbst zu wissen, ist Menschen zu entdecken, in denen Wahrheit und Liebe zusammenkommen. Und deshalb endet Jesus diese eine Seligpreisung mit einer erstaunlichen Verheißung. Selig sind die Sanftmütigen, denn sie werden das Erdreich besitzen. In anderen Übersetzungen, sie werden das Land erben. Nicht erobern, nicht kaufen, nicht jemand abnehmen, sondern erben und besitzen. Wie kann das sein? Die Sanftmütigen besitzen doch scheinbar gerade nicht diese Welt. Und doch sagt Jesus, am Ende gehört die Zukunft nicht den Rücksichtslosen, nicht den Zynikern,
nicht den Menschen, die andere niederdrücken. Die Zukunft gehört Christus. Und mit ihm den Menschen, die gelernt haben, ihre Stärke in Gottes Hände zu legen. Und vielleicht beginnt dieses Erbe sogar schon heute, denn ein sanftmütiger Mensch besitzt, was viele andere verloren haben. Inneren Frieden, Ruhe des Herzens, Freiheit vom ständigen Kampf, die Fähigkeit, Menschen trotz allem noch als Menschen zu sehen. Wir hatten einen alten Nachbarn in Wissenknick. Als man ihn fragte, was einen reifen Menschen ausmacht, dann sagte er, nicht beleidigt zu sein. Also nichts nachzutragen, keine offenen Rechnungen, keine Verwünschungen an andere. Calvin schrieb, Sanftmut macht den Menschen fähig, Unrecht zu tragen, ohne selbst ungerecht zu werden. Und darin liegt das Geheimnis dieser Seligpreisungen. Die Sanftmütigen beginnen schon jetzt, die Erde zu besitzen, weil ihr Herz nicht mehr von dieser Welt beherrscht wird. Wir sind aufgefordert, den Fußstapfen Jesu zu folgen. Heute hilft er uns wieder zurück in seine Spur zu kommen, im Umgang miteinander und in unseren Interaktionen mit unserer Gesellschaft und unserer wunderbaren Welt, auch in der Gemeinde. Amen.

Er hat uns errettet aus der Herrschaft der Finsternis und hat uns versetzt in das Reich des Sohnes seiner Liebe. Er. Wer ist dieser Er? Jesus Christus. Es gibt keinen wunderbaren Namen auf dieser Welt als dieser Name Jesus Christus. Und allein um ihn soll es heute gehen. Und dieser Gottesdienst ist für seine Ehre. Jesus Christus ist das Zentrum dieses Morgens. Es geht um ihn. Und wir lesen in dem Vers, dass er rettet. Er rettet und er beschenkt. Jesus Christus, der Gott ist, der hat die Eigenschaft, dass er rettet und beschenkt. Jesus Christus möchte dir nicht ein Leben schenken in finanzieller Freiheit. Er möchte dich nicht aus der finanziellen Not in erster Linie herausretten. Er will dich auch nicht retten vor der nächsten Steuer. Er will dich auch nicht beschenken mit einem Leben, was ohne Krankheit ist oder ohne Sorgen. Er will dir nicht das beste Leben schenken, was du dir wünschst. Er will dir etwas schenken, was viel größer ist als das, was ich gerade erwähnt habe. Viel größer als alles Materielle, was wir uns vorstellen können, was wir uns nur erwünschen könnten. Er will uns reichlich beschenken. Und um uns zu beschenken, will er uns retten. Das ist seine Eigenschaft. Jesus Christus ist gekommen in diese Welt, um zu suchen und zu retten, was verloren ist. So Dinge wie finanzielle Unabhängigkeit, Reichtum, Reichtümer der Welt, Gesundheit, all solche Dinge kannst du viel aus eigener Kraft erreichen. Du kannst dich so gesund ernähren, wie es nur geht, und dann wirst du auch ein relativ gesundes Leben führen. Du kannst deine Finanzen so im Griff haben, dass du viel zurücklegst, viel sparst. Du kannst einen tollen Job haben. Du hast alle Möglichkeiten in dieser Welt, um genau diese Dinge alle zu erreichen. Deswegen schenkt dir genau Jesus diese Dinge nicht, weil er will dir heute an diesem Tag Dinge schenken, die du nicht selbst schaffen kannst, die du nicht erreichen kannst. Und zwar Jesus Christus will dich heute retten aus der Gebundenheit. Jesus Christus will dich heute beschenken mit echter Freiheit. Damit das geschieht, lasst uns Gottes Wort betrachten. Schlagt mit mir auch gerne auf, wenn ihr eine Bibel habt, Gottes Wort, 2. Mose, Kapitel 1. Um das zu verstehen, diese Wahrheit, müssen wir ein paar Jahrtausende zurück, weil aus der Geschichte kann man gut lernen. Wir lesen ab Vers 7, 2. Mose Kapitel 1 ab Vers 7. Aber die Kinder Israels waren fruchtbar, regten und mehrten sich und wurden so zahlreich, dass das Land von ihnen voll wurde. Da kam ein neuer König auf über Ägypten, der nichts von Josef wusste. Der sprach zu seinem Volk: Siehe, das Volk der Kinder Israels ist zahlreicher und stärker als wir. Wohlan, lasst uns kluge Maßnahmen gegen sie ergreifen, dass sie nicht zu viele werden. Sie könnten sonst, wenn sich ein Krieg erhebt, womöglich zu unseren Feinden übergehen und gegen uns kämpfen und aus dem Land ziehen. Darum setze man Sklaventreiber über sie, um sie durch Lasten zu bedrücken. Und sie bauten dem Pharao die Vorratsstädte Pithom und Ramses. Je mehr sie aber das Volk bedrückten, desto zahlreicher wurde es, desto mehr breitete es sich aus, sodass ihnen vor den Kindern Israels graute. Darum zwangen die Ägypter die Kinder Israels mit Gewalt zum Dienst. Also wir befinden uns hier in Ägypten und hier ist ja die Rede von dem Volk Israel. Und was macht das Volk Israel in Ägypten? Der Urvater, der Urgründer sozusagen des Volkes Israels ist, der hieß Abraham und der wurde von Gott berufen.
in ein Land zu gehen. Es wurde ihm ein Land verheißen, das Land hieß Kanaan, das heutige Israel. In diesem Land zog er dann auch hin, lebte dort, vermehrte sich, Gott segnete ihn mit vielen Kindern. Und so ging die Generation weiter. Und dann geschah es, dass eine Hungersnot in Kanaan ausbrach. Und die Nachkommen von Abraham, die sind dann nach Ägypten gegangen, weil dort war eben einer von ihnen, der Josef, der hat dort durch Gottes Hilfe Ägypten zu hohem Ansehen gebracht, zu Reichtum und eben halt auch, dass dort genug zu essen war in der Hungersnot, durch Gottes Hand. Und so geht dieses kleine Volk Israel nach Ägypten und lebt dort, hat genug zu essen, baut sich vielleicht Häuser und lebt dort ein Leben in Fülle, in Freiheit. Und es mehrt sich, und das haben wir jetzt gerade gelesen, es mehrt sich und es wird irgendwann größer als die Ägypter. Und der neue Pharao kriegt Angst. Der bekommt Angst. Die werden vielleicht irgendwann zu den Feinden übergehen und mich besiegen. Oder sie werden weglaufen. Und er wollte sie ja für sich behalten, weil es waren gute Arbeiter. Sie haben sich ja eingebracht, wahrscheinlich, in die Gesellschaft. Was macht er jetzt, der Pharao? Wir haben gelesen, er legt ihnen Lasten auf. Er bedrückt sie. Zwangsarbeit wird den Israeliten auferlegt. Sklaventreiber peitschen sie von A nach B und von B nach A, so wie eben der Sklaventreiber das will. In der sengenden ägyptischen Sonne müssen sie schwerste körperlichste Arbeit vollrichten, sind gepeinigt. Ihnen ist es bitter und sie leiden unter dem Zwang des ägyptischen Herrschers, des ägyptischen Herrschers. Sie sind nicht mehr frei. Sie stehen hier in völliger Schmach. Und jetzt gibt es mehrere Möglichkeiten, was der Israelit jetzt machen kann. Der einzelne Israelit, der könnte jetzt einfach weglaufen. Aber wo will er hin? Ringsherum ist die Wüste. Er wird wahrscheinlich sterben. Er könnte einen Aufstand anzetteln, aber das Volk der Ägypter ist trotzdem stark und hat wahrscheinlich eine militärische Macht, was eben die Israeliten nicht haben. Also keine Möglichkeit zu entrinnen. Eine Hoffnung gäbe es. Eine einzige. Es rettet jemand das Volk Israel von außen. Aber wer sieht dieses Volk? In Ägypten ringsherum ist Wüste, da ziehen ein paar Nomaden umher. Da wohnen nur Irre. Die interessieren sich nicht für das Volk Israel. Wer interessiert sich? Wer sieht ihre Lasten, ihren Zwang, ihre Gefangenschaft? Wer sieht sie? Lass uns zwei Kapitel weiter aufschlagen. 2. Mose Kapitel 3. Und der Herr sprach: Ich habe das Elend meines Volkes in Ägypten sehr wohl gesehen. Ich habe ihr Geschrei gehört über die, welche sie antreiben. Ja, ich kenne ihre Schmerzen. Gott, der Gott der Bibel, ist der Schöpfer Himmels und der Erde. Und er sieht dieses Volk Israel. Er sieht sie, da wo sie keiner sieht. Er hört ihr Geschrei. Er kennt ihre Schmerzen. Er nimmt Anteil an ihnen. Und Vers 8. Und ich bin Gott, ich bin herabgekommen, um sie zu erretten aus der Hand der Ägypter und sie aus diesem Land zu führen in ein gutes und weites Land, in ein Land, in dem Milch und Honig fließt, an dem Ort der Kanaaniter, Hethiter, Amoriter, Pherisiter, Heviter und Jebusiter. Gott kommt selbst herab, um das Volk Israel zu retten. Das Problem ist jetzt, wenn Gott hier auf diese Welt kommen würde, wir würden alle sofort sterben, die ganze Menschheit wäre ausgelöscht, weil Gott heilig ist. Gott ist so anders als wir Menschen. Und wir Menschen denken manchmal, wir sind selbst wie Gott. Und wir denken manchmal, Gott ist so wie wir, aber Gott ist gar nicht so. Gott hat keine Sünde.
Wir kommen später noch darauf zu sprechen, was genau Sünde überhaupt definiert und wie schrecklich das ist, in die Hände des lebendigen Gottes zu fallen. Und deswegen zieht Gott einen Handschuh an und dieser Handschuh ist Mose. Ein ganz normaler Mann. Ein ganz normaler Mann. Er wird berufen und er wird sozusagen das Werkzeug Gottes. Durch Mose führt Gott diese Rettungsaktion durch für das Volk Israel. Durch Mose beginnt die sogenannte Befreiungsaktion vom Volk Israel durch Gottes Hand. Und Mose muss vor den Pharao treten und fordert ihn heraus und sagt, lass das Volk doch ziehen. Lass es aus der Gefangenschaft heraus. Aber der Pharao weigert sich. Er verstockt sein Herz. Er will nicht. Und Mose darf durch Gottes Gnade Plagen senden über Ägypten. Schreckliche Dinge passieren. Gott richtet Ägypten und warnt den Pharao, sein Herz doch endlich umzukehren. Und er tut's nicht. Und dann passiert etwas Schreckliches. Gott verstockt das Herz des Pharaos. Das ist so schrecklich. Wenn Gott das Herz eines Menschen verstockt, dann ist keine Gnade mehr. Gott verstockt das Herz dieses Pharaos. Und wir sehen in 10 Plagen dieser Kampf zwischen Licht und Finsternis. Und diese unsichtbare Welt um uns herum, die wir nicht sehen, die ist so real. Licht und Finsternis. Und spätestens in deinem Herzen, in deiner Seele spürst du diesen Kampf. Gut und böse. Manchmal wird so vereinfacht dargestellt, ja, dann hast du den guten Engel auf der einen Seite und den schlechten Engel auf der anderen Seite. Wenn das wirklich so simpel wäre, oh, es ist so viel größer, diese unsichtbare Welt. Können wir uns gar nicht vorstellen. Wenn wir uns da diese 10 Plagen mal anschauen, sehen wir, was da für Gewalten dahinter stehen. Und was für Gewalten eigentlich dieses Volk Israel umschließen. Aber doch am Ende ist der Pharao so weit, dass er das Volk ziehen lässt. Und das Volk zieht hinaus. Millionenvolk. Sie sind endlich frei, bis sie zum Meer kommen. Sie stehen vor einem großen Meer und auf einmal merken sie, der Pharao, den Gott ja sein Herz verstockt. Das heißt, er hat keine Möglichkeit mehr zur Umkehr. Er läuft ihnen hinterher. Und er läuft nicht mit Kindern und Frauen hinterher, um zu jubeln und sich zu freuen. Nein, er läuft diesem Volk hinterher mit seinen Streitwagen, mit seinem gesamten Militär und will das Volk Israel einfach nur vernichten. Und sie sind in der Sackgasse. Wieder keine Kraft. Der Mensch hat wieder nicht die Kraft, da aus sich rauszukommen. Ja, wie kommt er da raus? Gott sagt, sei still, sei still. Und Gott teilt durch Mose dieses Meer. Das Volk Israel getrockneten Fußes durch. Und in dem Moment, wo das ägyptische Volk durch das Meer hindurchzieht, wo das Volk Israel schon raus ist, schickt Gott einen Sturmwind und diese Wassermassen prasseln auf diese ägyptische Militärmacht ein. Vernichtet. Jetzt ist Israel frei. Nicht, wenn man einfach nur denkt, ich gehe ein bisschen weg. Ich bin jetzt nicht mehr im ägyptischen Land, also bin ich frei. Nein, nein, nein. Wenn diese andere Macht, dieser ägyptische Pharao und seine ganze militärische Macht, wenn die noch lebt, dann haben wir auch noch Macht über sie, über diese Israeliten. Ganz einfach, ja gut, ich bin kein Sklave, ne? Ich bin ganz normaler Arbeiter, ich mache mir darüber gar keine Gedanken doch in meinem Alltag. Ja, manchmal denkt man, okay, ich bin vielleicht ein bisschen ein Sklave des Systems, aber ich habe doch meinen freien Willen, ich kann auch tun und machen, was ich will. Ich habe niemanden über mir, der mich irgendwie an einer Kette rumführt und sagt, tu jetzt die Arbeit und so weiter. Nein, ich habe schon einen freien Willen. Ich kann jetzt zu meinem Arbeitgeber sagen, nee, ich komme morgen nicht. Ja gut, dann ist es so, das ist dein freier Wille. Wir sind nicht Sklaven in dem Sinne wie Israel. Aber es gibt eine Sache, die ist noch 100-mal schlimmer als Sklave von irgendeinem Pharao oder irgendeinem schlimmen Machthaber zu sein.
Es gibt eine Versklavung, die ist so viel schlimmer. Als Jesus mit den Juden einmal spricht, um den es ja heute gehen soll, Jesus Christus, als er hier auf der Erde war, sprach er mit den Juden und er redete ihnen etwas von einer sogenannten Freiheit. Er sprach von Wahrheit. Er sprach davon, die Wahrheit wird euch frei machen. Und dann, in Johannes 8, antworten die Juden daraufhin. Johannes 8, schlag gerne mit mir auf, Johannes 8, Vers 33. Da antworten die Juden, wir sind Abrahams Same und sind nie jemandes Knechtes gewesen. Wie kannst du da sagen, ihr sollt frei werden? Und der Jude sagt, naja, er denkt gar nicht mehr an Ägypten, auch so ganz verdrehtes Denken hier. Sie waren mal Knechte, aber sie sagen, naja, ich bin ja jetzt kein Knecht mehr, ich bin doch hier Abrahams Same. Ich gehöre doch zu Gott. Und Jesus Christus spricht daraufhin im Vers 34, Jesus antwortete ihnen, wahrlich, wahrlich, ich sage euch, jeder, der die Sünde tut, ist ein Knecht der Sünde. Jeder, der die Sünde tut, ist ein Knecht der Sünde. Das ist das, was so viel schlimmer ist. Wenn Sünde uns umschließt, wenn Sünde uns umringt wie eine Kette, dann ist es 100-mal schlimmer, als von irgendeinem Pfarrer oder Herrschafter in der Gefangenschaft zu sein. Es ist nur ein Bild, was die Bibel gebraucht, um uns diese Wahrheit heute deutlich zu machen. Jeder, der die Sünde tut, das heißt immer wieder tut, der ist ein Knecht von dieser. Römerbrief, Kapitel 6, Vers 16, da steht, wisst ihr nicht, wem ihr euch als Sklaven hingebt, um ihm zu gehorchen, dessen Sklaven seid ihr? Wenn du dich der Sünde zur Verfügung stellst, sie also fortlaufend tust, dann bist du ein Sklave. Du bist ein Sklave wie in Ägypten ein Israelit. Und 2. Petrus 2, Vers 19. Dabei verheißen sie ihnen Freiheit. Und so kennen wir das doch alle, ne? Wir selber denken immer, ja, ich bin doch frei. Und wir leben in einer Zeit, die sehr von dieser Freiheit geprägt ist. In einer freien Welt. Ich kann tun und machen, was ich will. Ich kann mir den Partner aussuchen, mit dem ich schlafen werde. Ich kann konsumieren, was ich will. Ich kann mir den Job aussuchen. Ich bin doch frei. Dabei verheißen sie ihnen Freiheit, obgleich sie doch selbst Sklaven des Verderbens sind. Denn wovon jemand überwunden ist, dessen Sklave ist er auch geworden. Überwunden kann auch besiegt sein. Wenn die Sünde dich besiegt, wenn du nicht anders kannst als sündigen, dann bist du ein Sklave der Sünde. Und jetzt gibt es so eine wunderbare Sache. Der Israelit kam ja nicht aus eigener Kraft da raus, aus Ägypten. Und die Menschen haben versucht, aus dieser sündigen Macht irgendwie herauszukommen. Sie haben erkannt, ah, okay, ich kann nicht zu Gott kommen. Ich habe keine Gemeinschaft mehr mit ihm. Ich lebe nicht, wie Gott es möchte. Ich schaffe nicht, rein zu bleiben. Ich schaffe nicht, nicht zu lügen, immer die Wahrheit zu sagen. Ich bin nicht immer ein ehrlicher Mensch. Und ich bin getrennt von Gott. Das merken wir alle irgendwo in unserem Alltag. Und dann bauen die Menschen sich Religion. Und jede Religion ist gleich. Man kann zum Islam konvertieren, zum Hinduismus, Buddhismus und zu ganz vielen Sekten noch und so weiter. Wenn man die Menschen mal fragt, ja, wie kommst du denn zu Gott in den Himmel? Ja, indem ich mir anstrengend gute Werke tue. Ja, du tust etwas. Kam der Israelit aus eigener Kraft da raus? Nein, niemals. Da ist keine Freiheit, das ist nicht echt. Du kannst zwar diese religiösen Normen tun, auch im christlichen Sinne. Man kann schön christlich sich kleiden, christlich die Bibel lesen, christlich beten, alles christlich erscheinen. Aber innen drin, da ist nur Sünde, Sklaverei, Tod und Verderben. Da ist Sünde und Knechtsein. Äußerlich war das Volk Israel immer noch Israel. Und innerlich waren sie gebunden. Sie waren kein freies Volk mehr.
Es war dahin. Und jetzt ist kurz die Definition, was ist überhaupt Sünde? Ich habe schon eben gerade einige Dinge genannt. Einfach gesagt, Verfehlung. Du hast einen Schöpfer, der hat dich gemacht. Oder du bist halt eine Biomasse. Kannst du dir aussuchen. Du bist geschaffen, weil alles andere wollen die Menschen nicht. Sonst ist dein Leben sinnlos. Du hast einen Schöpfer und der hat gesagt, ich mache dich und lebe zu meiner Ehre. Das ist der Sinn deines Lebens. Das wird dir wirkliche Freiheit schenken. Aber was tun wir Menschen? Wir leben in Rebellion gegen diesen Gott. Wir tun nicht die Dinge, die Gott möchte. Wir sind dagegen. Wir rebellieren gegen diesen Gott. Und Sünde ist so, im ersten Moment ist sie richtig schön, schmackhaft, schmeckt gut. Kenne ich ja aus meinem Leben. Als bin ja noch sehr jung, aber als Jugendlicher, Alkohol trinken, boah, Hammer. Ja, toll, hast du gemacht, hast 3-4 Mal gemacht und danach, und jetzt? Ja, musst du immer wieder machen, weil du willst ja ausbrechen von diesem Montag bis Freitag, Samstag, Sonntag, Eskalation. Sklave. Du entscheidest ja gar nicht mehr, was du tust. Du lässt dich ja von so einer Flasche leiten oder einer Zigarette. Ein kleiner Glimmstab beherrscht dich? Ja, ist Sünde. Pornografie. Ein bisschen angehäufte Fleischlichkeit beherrscht dich? Ja, genau so ist es. Das ist im Herzen des Menschen. Der Mensch kann nicht anders, weil er eben ein Sklave dessen ist. Wir sind mit einem verdorbenen Herzen auf diese Welt gekommen. Wir können da nicht raus. Es gibt keiner, der uns da retten kann. Nicht eigene Kraft. Es muss jemand von außerhalb kommen. Aber wer sieht uns in diesem Leid? Wer sieht uns in dieser Schmach? Wie kommen wir da raus? Religion helfen uns nicht. Wer sieht uns? Und es ist derselbe, der uns sieht, der auch das Volk Israel sah. Und der Herr sprach, ich habe das Elend meines Volkes in Ägypten sehr wohl gesehen. Gott sieht dich, wo du auch immer bist, was jetzt in dir vorgeht. Er sieht dich, er weiß, wo du bist. Er weiß, ob du nah dran bist oder nicht weit. Ihm brauchst du nichts vorheucheln. Ich habe ihr Geschrei gehört. Wisst ihr, Schreien kann auch manchmal ganz leise sein, dass es keiner hört. Weil man so im Stress des Lebens ist, man hat vielleicht Kinder zu Hause oder sonstige Dinge. Wer hört der Mutter zu oder dem gestressten Vater? Gott sieht dein leises Geschrei und erkennt deine Schmerzen. Als Jesus Christus hier auf der Erde war, wurde er in allem versucht. Er weiß, womit du zu tun hast, womit du zu kämpfen hast. Er kennt dich. Und dieser Jesus Christus, ich bin herabgekommen, um sie zu erretten. Aus der Hand der Ägypter, um sie aus dem Land zu führen in ein gutes und weites Land, in ein Land, in dem Milch und Honig fließt. Gott ist ein Retter und Gott ist ein Beschenker. Er will dich retten und er will dich beschenken heute. Johannes 3, Vers 16, denn so sehr hat Gott die Welt geliebt, dass er seinen eingeborenen Sohn gab, damit jeder, der an ihn glaubt, nicht verloren geht, sondern ewiges Leben hat. Gott selbst sandte dann nicht Mose, sandte nicht irgendjemand anderen. Er kam selbst. Der Sohn Gottes kam selbst auf diese Welt. Er nahm einen menschlichen Körper an. Das musste er. Durchlebte das Leben, was wir auch durchleben. Kann uns also verstehen, kennt uns. Er war perfekt. Stell dir einen Menschen vor, der nicht an sich denkt. Stell dir einen Menschen vor, mit dem du dich unterhältst und er ist wirklich echt interessiert an dir. Immer. Der hat keinen egoistischen Moment. Ich kenne keinen. Außer wenn wir die vier Evangelien durchlesen. Jesus Christus. Aber er ist am Kreuz gestorben.
Am Kreuz ist er gestorben und er ist auferstanden. Und in diesem Tod und der Auferstehung ist was geschehen? Die Wasserfluten sind über dem Feind zusammengebrochen, die Ketten sind zerbrochen, es ist Freiheit da. In Jesus Christus ist Freiheit. Und Jesus Christus spricht in Johannes 8, Vers 36, wenn euch nun der Sohn frei machen wird, so seid ihr wirklich frei von aller Sache. Glaubst du das? Glaubst du das wirklich, dass er dich frei machen kann? Glaubst du das, dass er dich längst frei gemacht hat? Weil häufig sind Christen so, sie sagen, ja, ich bin bekehrt, aber irgendwie, ich lebe ja noch, ich tue ja immer noch Sünde. Glaubst du, dass er dich frei gemacht hat? Dann lebe so. Wenn du noch nicht dich bekehrt hast, heute möchte dich Jesus Christus frei machen. Er möchte dich rufen. Er will dir alles wegnehmen. Glaube an ihn. Tue Buße, wende dich von der Sünde ab und er wird dir eine wunderbare Sache schenken. Keine Religion, Gnade. Gnade Gottes für dich ganz persönlich. Und das macht frei. Jesus Christus ist gekommen, um zu suchen und zu retten, was verloren ist. Amen.

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Wir wollen zum dritten Vortrag kommen. Ich freue mich auch, dass wir diese Gemeinschaft haben. Wir haben darum gebetet. Es ist unser Wunsch, zusammen den Herrn zu suchen, auch in diesen praktischen Fragen des Lebens, dass der Herr uns ausrichtet. Und das kann nur er allein machen. Wir brauchen manchmal auch Einblick in die praktischen Dinge des Lebens, die vielleicht nicht in erster Linie direkt geistlich sind. Und doch haben sie eine geistliche Auswirkung. Und dafür sind wir da. Möchte der Herr die nächsten 40 Minuten segnen. Ich brauche circa 40 Minuten. Hoffe, ich komme durch. Wir waren schon beim Thema Gesundheit. Ernährung ist ja ein Teil der Gesundheit und ich will heute etwas darüber sprechen. Wo stehen wir als Christen in einem Spannungsfeld, wo wir auf der einen Seite überversorgt sind, medizinisch in jeglicher Hinsicht. Wir haben alles, was wir brauchen für die Gesundheit. Und andererseits gibt es dann auch einen anderen Bereich, wo eben Misstrauen, kritische Haltung auch der Medizin gegenüber vorliegt. Ja, Gesundheit und Medizin, ich habe es nochmal umbenannt, vielleicht ist es so verständlicher, der Christ zwischen Überversorgung und Misstrauen. Es gibt viele Dinge, die auf uns Einfluss nehmen wollen in dieser Hinsicht. Und wir wollen erkennen, wo unser Platz ist, wo haben wir zu gehen. Dafür müssen wir als erstes sicherlich den Einfluss der heutigen Welt erkennen. Wir müssen wissen, woher kommt der Wind. Wer versucht uns zu beeinflussen, uns seine Meinung aufzudrängen? Und dann natürlich das andere, was viel wichtiger ist, und darauf freue ich mich schon, das ist der zweite Teil, wo wir aus dem Worte Gottes versuchen, eine biblische Haltung zu Gesundheit und Medizin uns zu erlernen, zu erfragen vom Herrn und diese Haltung einzunehmen. Ich habe es in zwei Teile gegliedert für diesen Vortrag und möchte zum einen als erstes jetzt auf den modernen Menschen und seine Einstellung zur Gesundheit zu sprechen kommen. Wir hören von Gesundheit rechts und links. Das ist heute alltäglich. Man wünscht Gesundheit, man spricht über Gesundheit. Es gibt scheinbar kein so großes Thema im Wohlstand wie dieses Gesundheit, Ernährung, Wohlergehen und vieles, vieles mehr, was mit Gesundheit verbunden ist. Nun ist die Medizin die größte Errungenschaft der Moderne, der Zeit, in der wir leben. Manch ein Mensch sieht das so. Und wir haben wirklich für vieles zu danken. Für eine hochwertige Behandlung oder Medizin mit hochwertigen Behandlungsmöglichkeiten. Der große finanzielle Rahmen, alles macht es uns möglich. Und die Gesundheit ist wirklich für Menschen ein hoher Wert. Wenn wir die Trendinstitute befragen, es gibt ein Trendinstitut, heißt Bonsai, macht jedes Jahr aufs Neue eine Befragung. Und dann stellen wir fest, oder dürfen wir lernen, dass Gesundheit mittlerweile der Wert Nummer eins ist, hierzulande. Und es gibt noch andere Werte, sicherlich auch noch wichtig, Freiheit, Familie, Erfolg, aber Gesundheit mit Abstand eigentlich immer oben. Und seit Corona wieder ganz, ganz weit oben für die Menschen. Werte sind Dinge, die uns wichtig sind im Leben. Werte entstehen durch Bewertung, wenn wir einer Sache einen Wert beimessen. Und unsere Welt, unsere Umwelt misst der Gesundheit einen sehr hohen Wert bei. Das ist Tatsache, das müssen wir zur Kenntnis nehmen. Nun, Werte sind Ausdruck einer Philosophie, einer Denkweise. Werte werden nicht einfach so mitgegeben oder in die Wiege gelegt, sicherlich auch. Aber Werte sind auch Ausdruck einer persönlichen Denkweise, einer Lebensphilosophie. Und auch die Gesundheit, die Einstellung zur Gesundheit in der Welt, in der wir leben, hängt mit ihrer Denkweise zusammen. Darüber haben wir auch schon einiges gelernt vorhin, auch in den Vorträgen im ersten Vortrag. Ein paar kleine Dinge werden sich überschneiden, aber ich hoffe, es wird nicht. Ich will versuchen, mich nicht zu wiederholen. Werte sind Ausdruck einer Gesinnung. Sie sind nicht sichtbar, aber sie sind Grundlage in der Handlungen, die wir tun. Jemand sagte, Werte sind wie Fingerabdrücke. Du hinterlässt sie bei allem, was du tust. Man kann sie nicht sehen, aber es ist zu sehen. Mein Reden, mein Tun, meine Entscheidungen, sie hängen von meinen Werten ab. Die sind verborgen. Nun, welche Denkweise hat die Welt? Und woher kommt diese ihre Einstellung zur Gesundheit, die wir heute in der Wohlstandsgesellschaft erleben? Und das ist die Philosophie, und zuerst die Philosophie des Humanismus. Nun, das sind jetzt ein paar Worte, mit denen ich euch konfrontieren werde, die vielleicht für einige ein bisschen
uninteressant oder vielleicht auch langweilig erscheinen. Aber das ist das, was uns umgibt, liebe Geschwister. Die junge Generation wird das vielleicht noch mehr erkennen und auch damit in Berührung kommen. Humanismus ist ein ganz zentrales Denkmuster, ein Weltbild, das unsere westliche Gesellschaften geprägt hat. Und deshalb kurz, was ist Humanismus? Weil Humanismus verändert auch unsere oder die Einstellung der Gesellschaft zu der Gesundheit. Nun, Humanismus ist ein Weltbild, ein Bild von sich selbst und von der Welt, die einen umgibt. Der österreichische Verband für Humanismus hat Humanismus so abgebildet. Ein Haus und 6 Fundamente oder 6 Grundsteine. Und der erste und der zweite sind ganz wichtig. Darauf will ich eingehen, den Rest nicht berühren. Dieses Denken, das humanistische Denken beruht zuallererst auf dieser Tatsache, diesem kleinen Satz hier in der Mitte, der Mensch steht im Mittelpunkt. Also Humanismus ist, wenn Menschen den Menschen in den Mittelpunkt stellen. Es kommt vom Wort menschenfreundlich, menschlich. Humanismus ist ein Denken, wo der Mensch sagt, ich bin der Mittelpunkt und ich genüge. Alles andere ist nicht mehr so wichtig. Das ist der erste Stein,

ich nicht mehr und stellt sie selbst in diese Mitte, auf diesen Platz. Und jetzt wird er zum Maßstab aller Dinge. Er bestimmt alles. Er lebt gemäß seiner Vorstellung und nicht mehr gemäß der Bestimmung Gottes. Und dann das Zweite, was beim Humanismus wichtig ist, das ist Rationalität oder andersrum die Vernunft. Die menschliche Vernunft, mein Denken, ist entscheidend. Und das genügt, um alles zu klären, auf alle Fragen eine Antwort zu geben. Der Humanist denkt menschlich, rational. Rein so, wie seine Vernunft es ihm sagt. Er braucht nichts mehr. Er braucht keine Autorität. Er braucht kein Wort Gottes. Er hat seine Vernunft. Das ist das Gute, die Vernunft. Und dieses Denken hat natürlich auch die Einstellung zur Gesundheit bei Menschen ganz, ganz dramatisch verändert. Wenn früher Gesundheit eine Gabe Gottes war, dann ist es jetzt etwas Selbstverständliches. Ich bin, ich habe es, ich will es haben. Wenn früher Krankheit eine Erinnerung an den Sündenfall war, dann ist es jetzt etwas, was man verdrängt und sagt, wir schaffen es selbst. Vernunft, Wissenschaft, die Ärzte, Götter in Weiß, wir schaffen das. Das ist Humanismus. Und dann wird die Medizin auf einen ganz besonders hohen Wert oder auf einen hohen Stand gehievt. Und das macht Humanismus. Er verändert das Denken des Menschen im Hinblick auf die Gesundheit. Nun, Humanismus ist nicht mehr ganz aktuell. Wir leben in der Zeit der Moderne, wie man das nennt. Und da hat der Humanismus einige Positionen aufgeben müssen, weil Martin überrannt und hat gesagt, das passt nicht alles, was du da gepredigt hast. Der Humanismus ist sehr materialistisch. Also alles nur das, was man fühlt, Dinge entscheiden. Das, was ich sehe, das ist, was ich fühle, das ist entscheidend. Und da hat die Moderne gesagt, nein, Humanismus ist nicht alles richtig. Wir brauchen nicht mehr die Dinge, wir brauchen Gefühl. Wir brauchen Ästhetik, wir brauchen Mystik und viele, viele andere Dinge. Das heißt, vom reinen Materialismus hin zu einem anderen Denken. Wohin ist es die Moderne gekommen? Was ist neu bei der Moderne? Sie hat beim Humanismus einiges weggenommen und sie predigt jetzt kritisches Denken, Ästhetik und Mystik anstatt Wissenschaft und Spirituelles, also Geistiges, anstatt Materiellem, anstatt Dingen. Das ist die Philosophie der Zeit, in der wir leben, in der Zeit der Moderne, der Postmoderne. Die Übergänge sind fließend. Aber das hat auch, prägt auch, dass die Einstellung des Menschen zum Gesundheit. Er ist nicht mehr so wissenschaftsgläubig wie früher. Er denkt plural. Er denkt in ästhetischen Begriffen. Er möchte Schönheit. Er möchte Mystik. Er möchte Ganzheitlichkeit. Er möchte Spirituelles, also Geistiges. Das, was uns heute die alternative Medizin anbietet. Zwei Schlüsselworte in dieser Philosophie unserer Zeit sind Pluralismus und das andere ist Individualismus. Was ist Pluralismus? Die Moderne sagt, es gibt nichts Absolutes. Also Verstand ist dein Verstand und Entscheidung ist deine Entscheidung. Gott gibt es nicht mehr, du entscheidest, was gut ist. Und es gibt viele Werte. Pluralismus bedeutet eine Vielfalt an Weltanschauungen, Werten, Lebensweisen. Aber sie sind gleichwertig, sagt man. Und man lässt sie gelten. Dieser Pluralismus zerstört die Wahrheit, das Wort des Gottes. Aber auch im alltäglichen Leben beeinflusst er den Menschen. Die Menschen denken heute plural. Wenn früher ein Mechaniker da war in dem Ort, ein Automechaniker, oder es gab ein Geschäft, wo man hinging, um etwas zu besorgen, dann gibt es jetzt 50. Wenn früher ein Arzt da war, oder wenn es keinen Arzt gab, dann gab es jemanden, der den Knochen richten konnte und ein Verband anlegen, dann ging man dahin, war dankbar dafür. Heute hat man 20 Möglichkeiten. Pluralismus zerstört Wahrheit, zerstört Absolutes. Er führt zu Relativismus. Das ist die zweite Ausprägung. Wenn alles plural ist, wenn es verschiedene Möglichkeiten gibt, dann gibt es ja auch nichts Absolutes, dann ist alles relativ. Und so ist das Gesundheitsdenken der Menschen auch von dieser Einstellung geprägt worden. Das hat die Wertbildung oder die Wertvorstellung des Menschen in Bezug auf die Gesundheit stark geprägt. Nun, Pluralismus und Relativismus, schwere Worte. Wir wollen nicht zu lange darauf stehen bleiben, aber die haben zusammen mit dieser Einstellung von der Moderne, Ästhetik, Mystik, Fühlen anstatt Sehen, haben sie einen ganz starken Schub auch der ganzheitlichen Medizin, also der alternativen Medizin gegeben.
Der Mensch wurde

brauchte jetzt mehr als nur eine Tablette oder eine Wundnaht. Er wollte ganz sich gut fühlen. Er wollte, dass sein Arzt ihn komplett ernst nimmt, dass alle Bereiche, Leib, Seele und Geist, in seiner ärztlichen Behandlung mit berücksichtigt werden. Nun, das Zweite, was ich vorhin sagte, das zweite Element, der entscheidende Element in dem Denken der Moderne ist der Individualismus. Darüber haben wir auch schon kurz gehört. Der Mensch, wenn es nichts Absolutes mehr gibt und wenn es keine Wahrheiten mehr gibt, die absolut sind, auch Gott nicht mehr gibt, dann bleibt nur noch ich. Individualismus. Der Mensch macht sich selbst zum Mittelpunkt. Eine Anschauung, die den einzelnen Menschen, das Individuum, in den Mittelpunkt stellt. Oberster Grundsatz im Individualismus ist das Wohl und die Freiheit des Einzelnen. Das sind die Dinge, die wir heute rechts und links sehen. Ich denke, ich muss das nicht erläutern. So denken Menschen heute. Mein Wohlergehen und meine Freiheit, das ist oberste Latte, das ist das oberste Ziel. Alles andere ist nicht mehr wichtig. Und dieser Individualismus hat natürlich Auswirkungen mit dem Denken des Menschen, auch in seiner Einstellung zu der Gesundheit. Wir erleben es rechts und links, die Fitnesscenter, die sprießen aus dem Boden, der Körperkult, Gesundheitskult, Fitnesstrend, das sind alles diese Dinge, wo es darum geht, der Mensch dreht sich um sich selbst. Meine Gesundheit, meine Ernährung, mein Wohlgefühl, Wohlergehen, mein gutes Aussehen, Bodybuilding, ich im Mittelpunkt. Und das ist unsere Zeit, das ist die Zeit, wo wir leben, das ist das, was wir in der Schule sehen und um uns herum. Individualismus macht aus Bedürfnissen Begierden. Wir alle haben Grundbedürfnisse. Essen, trinken, schlafen. Gott hat uns so geschaffen, das ist gut so. Aber das Problem der Menschen, je mehr sie haben und je weiter sie sich von Gott abwenden, werden aus diesen guten Bedürfnissen, wird am Ende dieses eine. Selbstverwirklichung, ich. Und diese Pyramide, die von einem jüdisch-ukrainischen Philosophen stammt, der nach USA ausgewandert war, der hieß Maslow, der erinnert mich so sehr an diesen Turm von Babel. Dieses Denken ist nicht neu, es war schon damals da. Der Mensch will, sobald es ihm gut geht, sobald er im Wohlstand ist, alle Grundbedürfnisse gedeckt sind, will er sich selbst verwirklichen. Er will an die Spitze, er will gleich sein wie Gott. Und das ist die Not unserer Zeit. Und das sehen wir in dem starken Gesundheitsbewusstsein und Gesundheitstrachten unserer Zeit. Individualismus, das ist, was uns vielleicht nicht in diesem Begriff, aber in der Tat rechts und links begegnet. Nun, Individualismus hat ein Ende. Und das ist gut, dass wir auch darüber zu sprechen kommen. Man denkt, wohin kann das noch alles gehen? Wie weit kann sich noch diese Spirale weg von Gott bewegen? Aber wir hörten schon vorhin von Narzissmus. Und das ist ein Bild, das diesen Narziss, das eine Person aus einer griechischen Sage gezeichnet hat. Dieses Bild von dem Narziss zeigt, wie er sich selbst im eigenen Bild im Wasser betrachtet, bewundert. Er ist verliebt in sich selbst. Er betrachtet sich, er vergötzt sich selbst. Und das ist genau das, was wir heute in dem starken Gesundheitsstreben unserer Generation, unserer Zeit erleben. Der Mensch sieht nur noch sich selbst. Vor kurzem hatte ich einen jüdischen Patienten in meiner Sprechstunde. Er war ein Bodybuilder, hatte Muskeln, wahrscheinlich dreimal so viel wie ich oder viermal. Ich fragte ihn, warum er das macht, warum er seinen Körper so schädigt. Ja, er sagte, das macht eben Spaß. Ich sagte, aber Gott hat Ihnen das Leben nicht dafür gegeben, dass Sie Ihren Körper zerstören auf diese Art und Weise. Oh, sagt er, Gott weiß ja ganz genau, wann ich geboren und werde und wann ich sterbe. Das ist ja alles schon vorher bestimmt. Dachte ich, ja, gut, woher wissen Sie das? Ja, ich lese die Tora. Das steht da geschrieben. Wir sprachen etwas über den Glauben und ich sagte zu diesem Menschen, mein Freund, Ihr Glaube, Ihr Gott ist Ihr Muskel. Ihr Glaube, Ihr Gott ist Ihr Muskel. Selbstverwirklichung, Narzissmus, Bewunderung sich von seiner selbst, Vergötzung des Selbst. Die Sage endet mit einem sehr bemerkenswerten Ereignis. Narziss ist so herangezogen von seinem eigenen Bild, so begeistert davon, dass er am Ende in das Wasser hereinfällt und ertrinkt.
Und wir sind gewiss, dass diese Gesellschaft, in der wir leben, geht auf das gleiche Ziel hin. Sie werden auch das gleiche Schicksal erleben. Nun, wozu diese Ausführungen? Wir müssen einfach verstehen, woher der Wind kommt. Wo stehen wir? Was bewegt die Menschen dieser Welt? Was hören unsere Kinder in der Schule, um ihnen zu helfen, um uns selbst zu helfen, uns zu orientieren? Damit wir Abstand nehmen, damit wir auf eine gesunde biblische Art und Weise mit Gesundheit und Krankheit umgehen. Sicherlich ist da noch dieses starke Gesundheitsbewusstsein, das in unserer Umgebung, in unserer Gesellschaft gefördert und regelrecht erzogen wird. In der Schule wird es beigebracht. Zeitungen, Medien und vieles mehr sind darum bemüht. Gesundheitsbewusstsein ist ein Begriff, von dem wir viel hören und sehen. Und das prägt uns auch. Denke an deine Gesundheit. Sei bewusst. Mache das und dies. Gesundheitsbewusstsein bedeutet, sehr sorgsam auf die Gesundheit zu achten und sich entsprechend zu verhalten. Das leben Menschen heute. Das ist die Normalität von heute. Die Shell-Jugendstudie, die letzte, sagt, dass die deutlichste Wertverschiebung im Wertekanon der Jugendlichen zeigt sich in dieser Richtung gerade, in Bezug auf die bewusste Lebensführung. Gesundheitsbewusstsein ist für 4 von 5 Jugendlichen sehr wichtig. Eine andere Studie, auch ganz aktuell, besagt, dass gerade in Bezug auf das Gesundheitsbewusstsein die junge Generation heute bereit ist, sogar zu verzichten auf Alkohol und viele andere Dinge, weil sie gesund sein möchten. Die Generation ist gesundheitsbewusster als die Generation vorher. Nur wir wissen warum. Nicht, weil sie die biblischen Werte über Reinheit, Keuschheit und Abstinenz erkannt haben, sondern weil sie wollen fit sein für ein selbstbestimmtes Leben. Individualismus. Der letzte Report von Megatrend Gesundheit, auch ein Meinungsumfrageinstitut, hebt das Gleiche hervor, dass Gesundheit ist mittlerweile in unserem Land, in westlichen Nationen, der Megatrend. Das Entscheidende, was Menschen prägt in der Wohlstandszeit, ist das Thema Gesundheit. Und was hier bemerkenswert ist, dass die wichtigste Komponente dabei ist die ganzheitliche Medizin. Liebe Geschwister, das erlebe ich auch, gerade in unseren Kreisen, auch in Gesprächen, persönlichen Anfragen, auch mit Patienten, Geschwistern, wie stark dieses Streben, diese Fragen, dieses Bewusstsein oder auch diese Inanspruchnahme dieser ganzheitlichen alternativen Gesundheitsverfahren gewachsen ist und wächst. Man ist nicht mehr zufrieden mit dem Normalen, man möchte mehr haben. Dafür gibt es sicherlich auch Gründe, ich will darauf nicht eingehen, aber wir merken, dass es in unserer Zeit dieser starke Trend, dieser Vormarsch zur ganzheitlichen Medizin, auch ein Kennzeichen unserer Zeit, das ist etwas, was in ist, was in unserer Gesellschaft passiert. Die ganze Gesellschaft geht diesen Weg. Man möchte nicht nur Schulmedizin, Tablette, Wunde, zugenäht, Pflaster drauf, Blinddarm raus, man möchte mehr haben. Leib, Seele und Geist, Wohlfühlen, stark sein, leistungsfähig sein, gesund sein, vieles, vieles mehr. Und da geht die Reise ganz klar in Richtung ganzheitliche Medizin. Und da sind wir leider mitten im Angebot der fernöstlich ganzheitlichen Alternativmedizin. Und das ist der Bereich, wo wir leben, wo wir uns bewegen. Das ist das, was uns umgibt, was uns beeinflusst. Und dann sicherlich auch noch die eine Größe der alternativen Medizin, wo wir auch Angebote, manche, jeder hat seine Meinung. Es gibt verschiedene Gründe, warum sie da ist. Die alternative Medizin wäre ein Thema für sich. Warum? Was ist gut? Was ist nicht gut? Verschiedenste Gründe, Versagen der Schulmedizin, ja, Angst vor chemischen Medikamenten, mehr Zeit, die ein Heilpraktiker aufbringt, unnötige Operationen in der Schulmedizin, viele, viele, viele Gründe. Aber ich denke, 2 ganz entscheidende Gründe, die unsere Zeit auch sehr geprägt haben, die diesen Vormarsch ermöglicht haben, sind diese, die 60er-Revolution und die New-Age-Bewegung. Wenn man da genau hinschaut, dann muss man feststellen, dass gerade die 60er-Revolution, die das Denken des Humanismus beiseite gefegt hat und sich massiv geöffnet hat für Okkultes, Esoterisches, für Geistiges, für Fernöstliches. Und diese Generation hat das mit in unsere Gesellschaft hineingebracht.
Und dann seit den 80er Jahren ganz besonders die New Age-Bewegung. Eine Bewegung, die ganz gezielt versucht, die Menschheit umzuerziehen. Und sie setzt ebenfalls auf Fernöstliches, aber auch sehr stark auf die Astrologie. Und da ist ja ein ganz großer Teil der ganzheitlichen Medizin, ist verbunden mit diesen kosmischen Kräften, Energien und dann natürlich der Naturkult. Also das Sanfte, das Natürliche. Das ist das, was mit einer ganz, ganz starken Welle in unsere Gesellschaft hereinkommt, hereingekommen ist. New Age ist ganz stark dahinter und wir kriegen das nicht immer mit, aber das will uns auch mitnehmen auf diese Reise. Und dann gibt es noch die große deutsche Gesundheitswirtschaft. Auch nochmal ein Einfluss, der an uns nicht vorbeigeht. Der deutsche Gesundheitsmarkt ist einer der größten und wichtigsten Branchen in Deutschland. Ein sehr großer Anteil am Bruttoinlandsprodukt. Es ist eine Wachstumsbranche auf Expansionskurs. Und man sagt sogar, die deutsche Gesundheitswirtschaft ist der Beschäftigungsmotor für die ganze deutsche Wirtschaft. Alle anderen Wirtschaftszweige sind instabil, sind durch Krisen sehr schnell in Gefahr, dass sie absacken. Aber die Gesundheitswirtschaft ist wie dieser Motor, der das Ganze am Laufen hält. Und das ist nicht übertrieben. Deshalb hat natürlich auch der Staat und auch natürlich auch diejenigen, die in dieser Wirtschaft arbeiten, ein großes Interesse, diese Wirtschaft am Laufen zu halten. Und da ist Angebot, da ist Nachfrage, da ist Werbung. Und da sind wir dann mitten in diesem Spannungsfeld. Mit einem Spannungsfeld verschiedener Angebote, Einflüsse, Philosophien. Ich hatte es so zusammengefasst, das, was ich bis jetzt ausgeführt habe. Da stehen wir. Der Mensch dieser Welt, der ist ausgeliefert diesen Einflüssen. Er läuft mit, er kann nicht anders. Aber wir sind auch mittendrin. Der Humanismus versucht uns sein Gut anzupreisen. Du bist wichtig. Der Individualismus sagt, egal die anderen, schau auf dich, mach deine Sache. Die weltlichen Wertvorstellungen, da sind andere Werte da. Da ist Gesundheit das Große, das Entscheidende. Und dann kommt das Angebot der ganzheitlichen Medizin. Wir haben es besser, ohne Nebenwirkungen. Komm zu uns, der Pluralismus, es gibt auch viele Wege. Du kannst so und ich kann so. Auch in der Medizin, auch im Verhalten zu der Gesundheit. Mach doch dein Ding. Ich mache meinen, gehe meinen Weg, du deinen. Dann dieses starke Gesundheitsbewusstsein, was in uns hineingelegt wird. Und dann natürlich der Markt. Werbung an jeder Ecke. Und da stehen wir und wir brauchen Licht, Weisung, Hilfe, um da richtig zu reagieren, um uns richtig zu orientieren. Deshalb ist die biblische Haltung zur Gesundheit und Medizin so wichtig. Ich wollte auf 7 Dinge kurz eingehen. Sicherlich ist es nicht vollständig, aber es sind ein paar Grunddinge, die uns helfen, uns nochmal zu orientieren, zu besinnen auf das, was für uns wichtig ist, wenn es um Krankheit und Gesundheit geht. Und da ist der erste Punkt, Krankheit ist Folge der Sünde. Und die bleibt es auch, bis zur Erlösung des Leibes. Der Mensch sagt, wir schaffen das schon. Gibt 1000 Möglichkeiten, auch beim Krebs. Und er tut bis zum Schluss so, als wäre alles in seiner Hand und man kann diesem entkommen. Aber Krankheit ist und bleibt Folge der Sünde. Bleiben wir auf dem Boden des Wortes Gottes, der Realität. Und es wird es auch bleiben, bis zur Erlösung des Leibes. Hiob sagt, der Mensch ist zum Unglück geboren. Das hört der moderne Mensch nicht gerne. Aber das ist die Wahrheit, liebe Geschwister, liebe Jugend. Er ist zum Unglück geboren, um wie die Funke nach oben zu fliegen. Es ist ein kurzer Flug. Diese Zeit ist so schnell vorbei und wir sind nicht mehr da. Es ist gut, an diese Tatsachen zu denken, die Kürze, die Vergänglichkeit und auch eine Krankheit als Folge der Sünde. Paulus sagt, die gegenwärtige Zeit ist auch für Christen nur Vergänglichkeit, Krankheit und Tod. Das bleibt dabei. Und wenn uns auch noch so viel unser Körper und die Gesellschaft dieses Strebe nach Gesundheit hineinlegen möchte, es wecken möchte, es bleibt dabei. Vergänglichkeit, Krankheit und Tod. Kinder Gottes warten auf die Erlösung des Leibes. Das macht uns Freude. Das macht uns Hoffnung. Ja, das macht uns Freude. Es ist besser, darüber zu reden, nicht wahr, als über Individualismus und vieles andere. Kinder Gottes haben noch eine Hoffnung auf eine Erlösung des Leibes. Sie haben eine Zukunft, wo Gott wird alle Tränen von ihren Augen abwischen. Und Tod wird nicht mehr sein und kein Leid, kein Wehklagen, noch Schmerz oder Krankheit wird mehr sein. Das ist das Erste. Wenn wir das beherzigt haben, das im Herzen bewegen, daran festhalten,
ich habe gesündigt. Das demütigt. Dann werden wir unsere Blicke nach oben heben und wieder aufs Neue bereit sein zu ertragen. Das, was der Herr uns geschickt hat. Zweitens, Heil der Seele ist viel größer als Heilung. Und dieser Punkt ist mir heute sehr wichtig, liebe Geschwister, weil er heute so gerne vielleicht nicht in den, dass man sich nicht dazu bekennt, aber man tut so, als wäre Gesundheit wichtiger als Seelenheil. Als Jesus dem Gelähmten in Markus 2 seine Sünden vergab, dann haben die Menschen sich wahrscheinlich gewundert und gesagt, Jesus, der ist gekommen, um gesund zu werden. Was hast du da mit Sünden mit einmal? Aber Jesus wusste, was diesen Menschen am meisten fehlte, und das war Vergebung der Sünden. Der Jesus sagt an einer anderen Stelle, hebt diesen Gedanken hervor, er sagt, was hilft es dem Menschen, wenn er die ganze Welt gewinnt, aber sein Leben verliert oder Schaden nimmt an seiner Seele? Was hilft es dem Menschen, wenn er die ganze Welt gewinnt, wenn wir die Gesundheit gewinnen mit viel Anstrengung, Mühe, mit allen möglichen Mitteln, aber Schaden nehmen an unserer Seele? Und dass wir doch heute könnten noch einmal aufwachen und etwas vorsichtiger werden, bevor wir unklare, unsichere Dinge in Anspruch nehmen, die vielleicht doch nicht ganz rein sind. Der Feind schläft nicht. Die Angebote sind da. Und diese Angebote sind näher, als wir denken. Es sind gerade ein paar Tage her, hatte ich in der Sprechstunde einen älteren Mann, der erzählte, dass er früher geraucht hatte, ja, bis vor 10 Jahren. Und dann sagte er, dann hat er aufgehört. Ich fragte, wie ging das? Ja, sagte, ich ging zu einer Heilpraktikerin. Meine Tochter ging mit, sie wollte auch loswerden vom Rauchen. Wir waren satt davon. Aber sie hatte so komisch die Hand auf den Kopf gelegt, dann hatte sie etwas geflüstert, machte das Gleiche mit der Tochter. Wir gingen raus und ich dachte, sagte, was für ein Unsinn, was für ein Quatsch. Das bringt doch nichts, was sie da gemacht hat. Aber sagte er verwunderlicherweise, ab dem Tag habe ich und meine Tochter nie das Bedürfnis gehabt, eine Zigarette in die Hand zu nehmen. Dann sagte er, nun offensichtlich hat sie doch etwas richtig gemacht. Der Mensch ist heute bereit, Gesundheit um jeden Preis zu suchen und zu erlangen. Und er denkt nicht daran, dass die Rechnung kommt. Thore hat es in seinem Buch so ausgedrückt, der Mensch von heute ist gleich wie zu der Zeit Jesu. Große Menschenmengen scharten sich um ihn, reisten meilenweit, um ihn zu sehen und Heilung für ihren Leib zu erlangen. Aber nur wenige suchten das Heil für ihre Seele. Ich möchte uns das heute aufrütteln und uns die richtige Ausrichtung geben, auch in Bezug auf Gesundheit und Seelenheil. Das Heil der Seele ist viel größer als Heilung. Der Jesus sagt, wenn deine Hand oder das Auge oder sonst etwas dich hindert, wenn Sünde dadurch in dein Leben kommt, dann lass es lieber fahren. Gesundheit ist so unwichtig im Vergleich mit dem Heil der Seele. Lass uns lernen, richtig Prioritäten setzen. Heil, ewiges Heil ist nicht zu vergleichen mit Heilung und nicht Hauptsache es hilft. Nicht Hauptsache es hilft. Ich erinnere mich da an diesen Vorfall von vor einigen Jahren. Mein Vater war unterwegs im Ausland, im Einsatz, hatte dort einen Herzinfarkt erlitten, kam nach Hause, musste einen Eingriff bekommen. Es waren schon einige Monate vergangen. Er hatte den Infarkt auf den Beinen überstanden. Jetzt ging er zum Arzt, weil er eine EKG brauchte und dann zur Operation ging. Er sagte, der Arzt, da ist ein Herzinfarkt passiert. Herr N., Sie müssen schnell ins Krankenhaus. Und mein Vater ist jemand, der auch als Mediziner, der zweimal überlegt, bevor er medizinische Hilfe in Anspruch nimmt, er hat es uns vorgelebt, Gott zu vertrauen, den Herrn zu suchen in der Krankheit. Und so sagt er zu diesem Hausarzt, Dankeschön, ich werde überlegen und wenn ich es brauche, dann komme ich nochmal auf Sie zu. Dann wurde er etwas ungehalten und sagte, was sind Sie eigentlich für ein Mensch? Alle wollen leben und Sie wollen überlegen. Und da sagte mein Vater, wissen Sie, ich will auch leben, aber ich will ewig leben. Wenn wir diese Herzenshaltung haben könnten, dann wird unsere Einstellung zu Gesundheit, Medizin und vielen Gesundheitsangeboten von alleine zurechtkommen. Das Dritte, Gesundheit und Heilung kommt einzig von Gott. Nicht der Arzt, nicht die Medizin, nicht die Massage, nichts. Heilung kommt von Gott. John Stott sagte, jede Heilung ist göttliche Heilung, ob sie nun ohne Medikamente oder mit Hilfe von Hilfsmitteln geschieht.
Und wiederum ein anderer, auch ein Arzt, sagte, Ärzte sind nur Handlanger Gottes. Und dieser Gedanke ist mir auch sehr wichtig. Wir haben den auch schon in der Kindheit gehört. Man macht uns darauf aufmerksam, was kann schon ein Arzt? Vielleicht den Knochen zurechtstellen und dann die günstigen Bedingungen schaffen, dass es wieder zusammenwächst. Oder vielleicht den Blinddarm, der entzündet ist, beseitigen, in der Hoffnung, dass Gott Genesung schenkt, dass es wieder gut wird. Gesundheit und Heilung, liebe Geschwister, kommt von Gott, einzig von Gott. Das Wort Gottes sagt im Psalm 104, dass wenn Gott seine Hand auftut, so werden wir mit Gutem gesättigt. Aber wenn er sein Angesicht verbirgt, so erschrecken wir. Nimmt er uns den Odem weg, so vergehen wir und werden wieder zu Staub. Unser Leben hängt am Faden der Gnade Gottes. Machen wir uns nichts vor. Gesundheit und Heilung kommt einzig von unserem Herrn. Und das sagt er auch selbst. Er sagt, ich bin der Herr, dein Arzt. Er hat diesen Anspruch, dieses Verlangen, dass wir ihm gegenüber dieses Vertrauen, diese Haltung ihm gegenüber haben, bewahren, durchtragen durch das Leben. Jede gute Gabe kommt von oben herab auf die Gesundheit, ganz und gar. Möchte der Herr uns helfen, dass wir Nein sagen zu diesem Gedanken Selbsthilfe. Das ist heute so modern, auch in unseren Kreisen. Ja, man muss ja was tun, damit es dir auch besser geht. Du musst ja auch dahin und dahin hingehen und das kaufen, etwas bezahlen. Sonst kannst du ja nicht gesund werden. Mein Bruder sagte mir, man hat ihm die ätherische Öle so sehr für sein Kind empfohlen, dann hieß es, sonst wird dein Kind nicht gesund. Du musst ja was machen. Selbsthilfe. Nein, Gottes Hilfe. Das hat nichts damit zu tun, dass wir eigene Handlung und aktives Tun, wo wir gefordert sind, ablehnen. Und doch vergessen wir nie, wer Gesundheit schenkt. Krankheiten sollen uns zum Herrn treiben und zum ihn suchen. Das vierte. Liebe Geschwister, wenn Krankheit da ist, dann soll Krankheit uns zum Herrn treiben. Es gibt im Propheten Jeremia so einen Vers, der mir schon seit Jahren wichtig ist. Da sagt der Prophet, dass Gott sein Volk, das ihn verlassen hatte, zu sich ziehen will. Und das macht er, indem er Fischer senden wird. Und diese Fischen, vielleicht mit dem Netz, vielleicht mit der Angel, geduldig versuchen sie rauszuholen, zum Herrn zurückzuführen. Oder er wird Jäger senden. Und die Jäger werden sie jagen von allen Hügeln und aus allen Felsenklüften. Krankheit ist etwas, wodurch Gott uns treiben will, zu ihm, dass wir ihn suchen. Manchmal ist es Sünde und dann sollen wir die Sünde einsehen, bekennen, lassen. Manchmal ist es auch einfach, dass Gott möchte, dass wir auf ihn hören. Er möchte uns eine neue Lektion beibringen. Er möchte, dass wir sein Angesicht suchen. Wie wichtig ist diese Haltung in unserem Leben, Geschwister, wenn eine Krankheit da ist, dass wir in uns gehen. Wenn ein Kind Fieber hat, dass wir nicht als erstes zum Paracetamol greifen, sondern dass wir sagen, Herr, willst du mir was sagen? Dass wir dem Kind sagen, guck, der Herr spricht zu uns, lass uns beten. Er kann dir Gesundheit geben, aber wozu hat er das geschickt? Wir wollen stille werden, um Gottes Reden zu vernehmen. Von dem König Asa lesen wir, er hatte ein langes Leben, ein Gott wohlgefälliges Leben geführt, aber er wurde am Ende seines Lebens, wurde kalt, er tat eine Sünde, dann sandte Gott einen Propheten, warnte ihn, er hat es nicht beachtet und dann schickte Gott eine Krankheit in seinem Leben. Und Asa suchte aber nicht den Herrn, sondern die Ärzte. Das ist ein warnendes Beispiel. Und so ist er auch dahin gestorben, ohne diese Chance der Umkehr wahrgenommen zu haben. Bei jeder Krankheit Selbstprüfung, Reinigung. Und wen suchen wir in der Krankheit oder was suchen wir? Lasst uns zuerst den Herrn suchen. Ja, diesen Punkt Hingabe führt zu einer richtigen Haltung zur Gesundheit und Krankheit, will ich versuchen kurz zu fassen. Aber das, was Römer 12 sagt, Hingabe des Leibes, das ist unser erster Gottesdienst. Unseren Leib, unser Ganzes dem Herrn übergeben. Und da, wo unsere Leibeshingabe, Lebenshingabe gelebt wird, da ist auch eine gesunde Einstellung zur Gesundheit. Ich dachte da an Epaphroditus. Von ihm steht geschrieben, es war ein Mitarbeiter von Paulus. Steht geschrieben, Paulus selbst gibt ihm das Zeugnis, er sagt, er hat sein Leben gering geachtet, um zu dienen. Er hat sein Leben gering geachtet, um zu dienen, für den Herrn da zu sein. In der Offenbarung gibt das Wort ein Zeugnis von den Erlösten. Und da sagt das Wort, sie haben überwunden
und haben ihr Leben nicht geliebt bis in den Tod. Das ist Hingabe, das Leben gering zu achten. Das ist gesunde Basis, um richtig mit den Fragen der Gesundheit und Medizin umzugehen. Eine Grundsatzfrage, wie stehst du zu deinem Leben? Sind wir hingegeben, dem Herrn gehörig? Der sechste Punkt, Gesundheit ist eine Gabe Gottes, gebrauche sie für den Herrn. Das ist mir auch nochmal am Herzen. Liebe Geschwister, liebe Jugend, heute wird viel gefragt, gesucht nach Gesundheit. Aber Gesundheit ist etwas, was der Herr schenkt. Und wenn sie da ist, dann geben wir sie doch dem Herrn. Und wenn sie nicht da ist, dann fragen wir, was er dadurch erreichen will. Manchmal braucht er uns als schwache Diener, auch in seinem Reich, so wie bei Paulus. Er hat ihm die Gesundheit nicht geschenkt, aber er hat ihn so gebraucht. Aber hier lesen wir das von Petrus, seiner Schwiegermutter. Als Jesus sie vom Fieber geheilt hatte, da stand sie auf, das Fieber verließ sie und sie diente ihnen. Gesundheit ist dafür da, um für den Herrn da zu sein. Gesundheit ist da, um dem Herrn zu dienen, für ihn zu sein. Ein Bruder sagte, besser zu verbrennen, als zu verrosten. Die Menschen heute wollen konservieren ihre Gesundheit, möchten sie möglichst lange erhalten. Aber Gesundheit ist und bleibt eine Leihgabe. Für 20, 30, 50, 80 Jahre lang. Aber gebe Gott Gnade, dass wir lieber verbrennen als verrosten. Das ist der beste, die beste Umgang mit deiner Gesundheit. Dann wird ein besonderer Nutzen und Segen daraus für dich und für uns alle entstehen. Und der siebte, der letzte Punkt, der mir auch wichtig ist. Geschwister, Gott braucht Krankheiten, auch in unserer Mitte, auch in unserer Zeit. Er braucht deine und meine Krankheit, um uns als seine Kinder, seine Gemeinde zusammenzuschweißen. Ich mag so sehr die Geschichte von Epaphroditus. Wir wissen ja nicht so viel von ihm, aber dieses wissen wir, dass er aus der Gemeinde in Philippi ausgesandt war. Er kam nach Rom, Paulus war in Gefangenschaft, wohl auch nicht mehr so viele da gewesen, die zu ihm gehalten haben. Und er kommt, er unterstützt ihn, er dient ihm, bringt wohl auch noch eine Gabe mit für Paulus, er tröstet ihn und jetzt wird er krank. Und er wird tödlich krank, sagt das Wort Gottes. Und jetzt hört die Gemeinde in Philippi davon, dass Epaphroditus krank ist. Und jetzt ist die Gemeinde dort betrübt. Und sie sagen, unser lieber Bruder ist krank. Und dann hört wiederum Epaphroditus, dass seine Geschwister traurig sind über seine Krankheit. Und jetzt wird er traurig darüber, dass die Geschwister traurig sind über seine Krankheit. Philippa 2,26, denn er hatte Verlangen nach euch alle und war bekümmert, weil ihr gehört habt, dass er krank gewesen ist. Das will Krankheit machen. Sie will uns zusammenschweißen, zueinander bringen. Wir brauchen das. Der Herr gebraucht es. Ich habe es auch vor kurzem erfahren, wie das zusammenschweißt, auch in unserer Familie. Mein Bruder ist schwer erkrankt. Wie dieses zusammen erleben, zusammen austauschen, gegenseitig im Glauben, im Vertrauen stärkt. Und wo ich dann kam, wo diese Diagnose gestellt wurde an diesem Tag, Tränen flossen und als mein Bruder mich getröstet hat, hatte ich verstanden. Ja, das macht der Herr. Er braucht es, er baut seine Gemeinde, er fügt sie zusammen und er kann den einen und den anderen gebrauchen. Und wie oft erfahren wir das in unserem Leben, dass gerade kranke Geschwister sind zu einem großen Trost und Segen in unserer Gemeinde. Ja, Krankheit ist nötig, wir brauchen sie. Lasst uns sie nicht verwerfen, wenn der Herr sie schickt. Es ist legitim, nach Gesundheit zu streben. Es ist in Ordnung, wenn wir fragen nach Möglichkeiten, wie wir Genesung fördern können. Aber wie viel wichtiger sind die anderen Dinge? Zum Schluss zwei Bibelworte aus 3. Johannes 1, Vers 2. Ein kurzer Ausdruck, der viel in sich hat. Mein Lieber, sagt Johannes, mein Lieber, ich wünsche dir in allen Dingen Wohlergehen und Gesundheit, so wie es deiner Seele wohlgeht. Ja, das wünschen wir oft und auch ich wünsche es oft den Patienten Gesundheit, alles Gute. Aber liebe Geschwister, es wäre so schön, wenn wir heute würden hier so, wie dieses Wort sagt, Wohlergehen und Gesundheit wünschen, so wie es deiner Seele wohlgeht. Und ich befürchte, manch einem würde es heute nicht gut gehen, wenn es ihm leiblich so gut gehen würde wie seiner Seele. Weil diese Werte sich verschoben haben. Weil man trachtet nach dem Materiellen, nach der Kraft, nach der Schönheit
und meint, das ist alles wichtig. Man sagt, das ist doch natürlich und Gott hat das gegeben und wir müssen das bewahren. Aber die Seele darbt, sie ist krank, sie siecht. Und wie viele sind über ihrer fleischlichen Gesinnung, von der wir eingangs gehört haben, vielleicht schon tot. Mein Lieber, liebe Geschwister, ich wünsche euch auch allen von Herzen Gesundheit, Wohlergehen. Aber ich wünsche vor allem Wohlergehen eurer Herzen. Wohlergehen meiner und deiner Seele, das geht über alles. Das zweite Wort, was der Jesus selbst gesagt hat, er sagt, sorgt nicht um euer Leben. Ja, wir können auch nicht eine Elle hinzufügen, nichts. Und deshalb sagt der Herr Jesus als Folge diesen bekannten Vers, trachtet zuerst und vielmehr nach dem Reich Gottes. Dann wird euch dies alles hinzugefügt werden. Das ist ein guter, ein richtiger Umgang mit Fragen Gesundheit und Medizin in unserem Leben. Auch wenn diese Fragen hiermit nicht vollständig ausgeschöpft und beantwortet sind. Aber lasst uns auf diesem Weg den Herrn suchen und auch in praktischen Dingen wird er uns zeigen, wie wir uns richtig zu verhalten haben.

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Es ist 10 Uhr und 46 Minuten. 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

0: Es ist 11 Uhr.
1: 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Korintherbrief hören Sie heute von Pascal Grosjean das Thema Spaltungen unter uns. Wir wünschen Ihnen Gottes Segen beim Zuhören.
2: Ein Autor eines Buches, das ich neulich gelesen habe, erzählt eine Geschichte, die sich in einer Gemeinde abgespielt hat. Und er nennt diese Gemeinde Chapel Hill Church, also Kapellenhügel, oder ich weiß nicht, wie man das genau übersetzen soll. Chapel Hill Church Gemeinde. Diese soll einen Evangelisten eingeladen haben, um für eine Woche lang eine evangelistische Veranstaltung abzuhalten. Und am Ende dieser Veranstaltung rief dieser Evangelist zur Umkehr und auch zu einer erneuten Hingabe an den Herrn auf. Und zum Schock einiger Mitglieder dieser Gemeinde tat er das mit einem sogenannten Altarruf. Ja, da werden Leute nach vorne gebeten, die jetzt ganze Sache machen wollen mit dem Herrn, die dem Herrn nachfolgen wollen, und die sollen die Hand heben und ein Gebet nachsprechen. Nun, diese Gemeinde war sich solche Altarrufe nicht gewohnt. Und direkt nach der Veranstaltung kam es dann auch so, wie es kommen musste leider, dass ein prominentes Mitglied dieser Gemeinde aufstand und lauthals bekräftigte, wie er überhaupt nicht einverstanden ist mit dieser Praxis. Und er tat dies zum Schock vieler auch in großen Zorn und Ärger. So dass einige sogar schon begannen, den Evangelisten zu verteidigen. Ja, aber so schlecht war er doch gar nicht. Er hat doch viel Gutes gesagt. Er hat evangelisiert. Er hat uns erfrischt. Und so begann ein Streit. Die einen bezeichneten die anderen als bornierte Traditionalisten und die anderen beschimpften diese wiederum als Liberale. Und bald liefen auch in der nächsten Woche Telefonleitungen heiß und der Klatsch und der Tratsch und das Geschwätz nahm kein Ende in dieser Gemeinde. Man habe einen Wolf im Schafspelz eingeladen, einen Irrlehrer. Und so kam es letztlich zur Trennung dieser Gemeinde in zwei Lager. Es entstanden zwei Gemeinden. Eine Pro-Altarruf-Gemeinde und eine Anti-Altarruf-Gemeinde. Beide behaupteten, die Wahrheit Gottes zu verteidigen. Sie behaupteten, die Wahrheit Gottes zu verteidigen und zu beschützen, aber ironischerweise missachteten sie in dem gesamten Prozess sämtliche biblischen Wahrheiten über Konfliktbewältigung, Liebe, Demut, Sanftmut und andere christlichen Tugenden. Nun, ich bin auch nicht einverstanden mit Altarrufen, ich bin auch kein großer Fan davon, aber eine solche Vorgehensweise macht das Ganze sicher nicht besser. Es macht es nur schlimmer. Paulus musste sich mit einer ähnlichen Problematik herumschlagen bei den Korinthern, wie wir heute sehen werden. Nun, Paulus schreibt hier eigentlich seinen zweiten Brief. Der erste Korintherbrief ist der zweite Brief eines längeren Briefverkehrs an eine unreife und fleischliche Gemeinde, die sich aber das offenbar nicht bewusst war. Er hatte ihn schon zuvor geschrieben, das erwähnt er in Kapitel 5. Er musste da schon diese Gemeinde zurechtweisen, aber offenbar hat es noch nicht wirklich die Wirkung gehabt. Und die Korinther schrieben ihm einen Brief zurück mit Fragen über die Ehe und über den Umgang mit Götzenopfer. Aber gleichzeitig, als er diesen Brief bekam, bekam er auch mündliche Nachrichten über Spaltungen und Streitereien in dieser Gemeinde. Das waren schlechte Nachrichten für Paulus. Und so setzte er sich hin während seines turbulenten Dienstes in Ephesus. Er war gerade in Ephesus in einem schwierigen Dienst und voller Sorge um diese Gemeinde schrieb er diesen Brief. Eine Korrektur, eine umfangreiche Korrektur an eine unreife Gemeinde. Er muss einen härteren Ton ansetzen, denn die Dinge, die er von Korinth hört, sind schlimmer als die Dinge, die ihm geschrieben werden von den Korinthern selber. Da war überhaupt nichts im Lot bei diesen Leuten. Es gab Spaltungen, es gab keine Gemeindezucht, es gab Streit, es gab ein schwaches Verständnis von Ehe und Familie, Rücksichtslosigkeit, Gesetzlichkeit, Unordnung im Gottesdienst, Verwirrung und falsche Anwendung von Gaben, schlechte Lehre, insbesondere über die Auferstehung. All das muss Paulus ansprechen. All das war nicht im Lot bei diesen Leuten. Und wir haben gesehen, dass es nicht das Problem war, dass die Gemeinde in Korinth war, sondern das was? Dass Korinth in der Gemeinde war. Die Kultur, die griechische Kultur von Korinth war in der Gemeinde. Das heißt, die Gemeinde war beeinflusst von der Kultur um sie herum. Und sogar noch, und das ist das Schlimme, begeistert davon, getränkt. Nun, die Sophisten priesen die Macht der Rhetorik, erarbeiteten sich damit auch die Gunst der Reichen in der Stadt. Es war egal, was man präsentierte, aber Hauptsache, man präsentierte es elegant, in einer geschwollenen Rede. Und dies führte zu einer Kultur der Selbstverherrlichung, der Selbstdarstellung und Selbstpromotion. Jeder wollte den anderen übertrumpfen, der bessere Redner sein. Manche redeten dann sogar in anderen Sprachen, um das noch besser zu machen. Dann gab es diesen ungesunden Dualismus, diese ungesunde Trennung zwischen Materie und Geist, so dass man das Gefühl hatte, man kann in grauenvoller Unzucht leben und es hat keinen Einfluss auf meinen Geist. Die Korinther glauben deshalb auch, dass sie geistlich bereits angekommen waren. Sie hatten diese realisierte Eskatologie. Sie dachten irgendwie, in irgendeiner gewissen Form seien sie schon am Herrschen mit Christus. Sie seien jetzt schon im Millennium und regieren mit Christus und machten sich große Illusionen über wer sie sind. Korinth war auch eine Erfolgsgesellschaft. Was immer uns reich macht, was immer funktioniert, das tun wir. Wir sind die Größten. Und auch eine pluralistische Gesellschaft. Man duldete alle möglichen und unmöglichen Götter und Religionen und Philosophien. Es war eine moderne Stadt. Wir würden heute sagen, eine Hipsterstadt. Entertainment, viele Spiele, Sportspiele vor allem. Die isthmischen Spiele waren nicht weit davon weg. Die Olympischen Spiele fanden regelmäßig statt, waren auch da in der Nähe. All das hatte jetzt einen Einfluss auf diese Gemeinde. Man hat es einfach reingelassen in die Gemeinde. Weltlichkeit war das Problem dieser Gemeinde. Und dann ist es natürlich nicht fair vorzustellen, wenn man eine Kultur des Pluralismus, der Selbstdarstellung, des Egoismus, des Wettkampfes, des gegenseitigen Überbietens, wenn man das in eine Gemeinde hineinlässt, ist es kein Wunder, dass die gespalten und zerstritten sein wird. Das ist eigentlich logisch, wenn das geschieht. Eine Gemeinde, die sich vom Zeitgeist einer pluralistischen und selbstverherrlichten Gesellschaft beeinflussen lässt, muss zwangsläufig gespalten sein. Paulus setzt hier also jetzt, wenn wir in unserem Text in Kapitel 1, Vers 10, setzt er eigentlich bei der Wurzel des Problems an. Er spricht zuerst das Wichtige an. Er geht eigentlich gar nicht darauf ein, auf das, was die Korinther ihm geschrieben haben. Das fängt dann erst in Kapitel 7 an. Kapitel 7, Vers 1, wo er sagt, was aber das betrifft, wovon er mir geschrieben hat. Das ist eigentlich gar nicht so wichtig. Ich habe euch was viel Wichtigeres zu sagen, nämlich das, was jetzt kommt. Er musste diese Spaltungen ansprechen.

Und aufhören müsst, so zu denken, wie ihr früher gedacht habt, und umkehren in eurem Denken und Buße tun. Die Korinther waren aus Gnade Errettete, sie waren Beschenkte, und Paulus preist dafür den Herrn, dass sie Beschenkte sind. Sie haben die Gnade, die ihnen gegeben wurde, sie verstanden das Evangelium, Kapitel 1, Verse 4 bis 9. Aber ihr werdet dadurch nicht zu weltberühmten Philosophen und Rhetorikern. Ja, wenn wir Christen sind, dann sind wir keine Akademiker. Wir sind keine Professoren und Doktoren und angesehene Leute in dieser Welt. Wir sind keine Philosophen. Wir bringen nicht nur wieder eine weitere Option für eine tolerante Gesellschaft, eine weitere Weltanschauung, eine weitere Möglichkeit, wie man das auch noch betrachten könnte, bringen wir zum Tisch. Nein, das ist Unsinn. Wir bringen das eine, das wahre Evangelium, nichts anderes. Und ihr werdet dafür gehasst werden. Ihr werdet nicht beliebt sein. Ihr könnt nicht angeben mit eurem Glauben. Ihr könnt euch nichts darauf einbilden. Es ist nicht ein Mittel zum Erfolg. Es ist nicht ein Mittel zum Reichwerden, zur Bereicherung, zur Selbstdarstellung. Im Gegenteil, sagt Paulus, ihr werdet gedemütigt, wenn ihr das Evangelium versteht. Ihr werdet einander lieben. Ihr werdet einander den Vortritt lassen. Ihr werdet sanftmütig sein miteinander. Zusammenhalten in einer Überzeugung. Ihr werdet verstehen, dass ihr alle in einem Boot sitzt und zusammenhalten müsst. Und diese Sache wird in den ersten vier Kapiteln immer und immer wieder betont. Das Evangelium, das Wort vom Kreuz, diese Botschaft, das ist es, was uns alle vereint. Paulus argumentiert, dass Christus nicht zerteilt ist, in Kapitel 1, Vers 13. Wenn ihr euch so aufspaltet, dann ist es, wie wenn ihr den Leib Christi zerteilt, als gäbe es mehrere Christusse oder dass Paulus für euch gekreuzigt wurde. Das ist völliger Blödsinn. Ihr seid alle in einem Boot. Es geht beim Evangelium nicht um Redeweisheit, um menschliche Weisheit, sondern es geht allein um die simple Botschaft des Kreuzes, sagt er in Kapitel 1, Vers 18. Niemand kann sich dieser Erkenntnis rühmen, denn sie wurde uns geschenkt. In Kapitel 2, Vers 16, da sagt er, denn wer hat den Sinn des Herrn erkannt, dass er ihn belehre? Natürlich niemand, das ist eine rhetorische Frage. Wir aber haben den Sinn des Christus. Wie glaubt ihr wohl, haben wir den Sinn des Christus? Wie haben wir dieses Verständnis? Ein paar Verse vorher heißt es, dass der natürliche Mensch nichts vernimmt vom Geist Gottes. Es wurde euch geschenkt. Ihr seid einfach beschenkt. Ihr habt euch das nicht selber verdient. Und indem sich die Korinther bestimmter Menschen wie Paulus oder Apollos rühmten, hatten sie noch nicht verstanden, dass der philosophische Geist Einzug gehalten hat in diese Gemeinde. Paulus macht deutlich, dass diese Leute nur Diener sind. Apollos, Paulus oder auch Kephas, Petrus. Diener des einen Gottes, Jesus Christus. Auch hier das Evangelium vereint, menschliche Weisheit spaltet. Merkt euch das. Das Evangelium vereint, menschliche Weisheit spaltet. Jeder hat seine Meinung, jeder kommt und hat irgendwas Neues und Besseres. Nein, Gott alleine schenkt das Wachstum. Wir sind nur treue Diener, sagt Paulus in Kapitel 4, Vers 2. Ja, sogar Narren aus der Sicht der Welt. Was wir tun, macht keinen Sinn in den Augen der Welt. Wir geben uns hin für einen gekreuzigten Gott, der gestorben ist und wieder auferstanden sein soll. Und deshalb sendet Paulus in Kapitel 4, Vers 17, sendet er Timotheus zu ihnen mit diesem Brief. Und er sagt, deshalb, 4, Vers 17, deshalb habe ich Timotheus zu euch gesandt, der mein geliebtes und treues Kind im Herrn ist. Der wird euch an meine Wege in Christus erinnern, wie ich überall in jeder Gemeinde lehre. Seht ihr diese Betonung? In jeder Gemeinde derselbe Lehre über Christus, diese Wege, die ich lehre. Es gibt nichts anderes. Und deshalb habe ich gesagt, die ersten vier Kapitel beschäftigen sich genau mit diesen Dingen. Das Evangelium hat Auswirkungen auf unser Leben. Und eine davon ist Einheit. Und sicherlich keine solchen Zankereien, wie sie die Korinther erlebten. Aber das Evangelium beherrschte eben nicht ihr Denken. Das Evangelium war nicht hier ständig in ihrem Kopf. Die gute Nachricht, die Errettung aus Gnade, dass wir nichts verdienen, dass wir nichtswürdige Sünder sind, dass wir alle die Hölle verdienen, dass wir nicht das Recht auf irgendwas haben, außer die ewige Strafe in der Hölle. Das war nicht hier in ihrem Kopf, sondern sie dachten, sie wären die Superphilosophen jetzt, die Obergeistlichen, die Elite. Und genau das führte zu diesem Streit. Nur das Wort vom Kreuz vereint und kann wieder vereinen, egal was für ein Streit ausgebrochen ist, auch bei uns. Das werden wir heute

0: deutlich sehen. Aber lasst uns unseren Text lesen für heute. Das ist 1. Korinther 1, Vers 10. Weiter werden wir nicht kommen. 1. Korinther 1, Vers 10. Hier heißt es, ich ermahne euch aber, ihr Brüder, Kraft des Namens unseres Herrn Jesus Christus, dass ihr alle einmütig seid oder einmütig seid und dasselbe redet, sagen einige Schlachterübersetzungen, und keine Spaltungen unter euch zulasst, sondern zusammenhaltet in derselben Gesinnung und in derselben Überzeugung. Und was sagt Paulus hier? Die Korinther waren Beschenkte, Begnadete. Jetzt sagt er, ich ermahne euch aber. Paulus kommt nun zu seinem ermahnenden Teil. Jetzt muss er Dinge ansprechen, die unangenehm sind. Das ist praktisch der ganze Rest des Briefes. Eine einzige riesige Ermahnung an diese Gemeinde. Ermahnen. Parakaleo, dieses zur Seite rufen, um jemanden etwas in den Sinn zu reden. Jemanden zur Seite nehmen, ein ernstes Wörtchen mit ihm reden. Im Prinzip, würden wir heute sagen. Kraft des Namens unseres Herrn Jesus Christus heißt es hier. Das ist in seiner Autorität, in seinem Sinn. Ja, die Idee hier ist, ich habe das nicht erfunden. Ja, Paulus, das ist nicht meine Idee, sondern das ist das, was Christus sagt. Es ist seine Autorität. Und was ist sein Wille? Nun, es heißt es hier, dass ihr alle wörtlich dasselbe redet oder dasselbe sagt. So die griechische Ausdrucksweise hier. Die Idee ist einfach Einmütigkeit im Reden. Sozusagen mit einer Stimme redet. Dass ihr alle zusammen mit einer Stimme redet. Und es sollen was? Keine Spaltungen, keine Schismata unter euch sein. Da haben wir das Wort Schizophrenie von. Schizein bedeutet abspalten, freien Seele, eine gespaltene Seele. Und Schismata ist eigentlich ein Wort, das einen Riss oder einen Spalt beschreibt. Zum Beispiel in Markus 9 beschreibt es einen Riss in einem Kleid. Das sind Risse in der Gemeinde. Das sind Spaltungen. Ihr seid getrennt, ihr seid nicht mehr zusammen. Ihr arbeitet gegeneinander, nicht miteinander. Und das ist natürlich bildlich verwendet hier für eine Trennung aufgrund von aufeinanderprallenden Interessen oder Absichten. Heute würden wir von einem Interessenkonflikt sprechen, ja, in der heutigen Sprache. Ein Interessenkonflikt, das hört sich so schön an. Man kann auch sagen Streit. Unterschiedliche Interessen und Absichten führen zu einem Konflikt. Jeder will etwas anderes und keiner gibt nach. Und diese sollen sie nicht zulassen. Wörtlich, mögen nicht sein unter euch, sagt er hier. Und dann heißt es, sondern, was soll stattdessen geschehen? Nun, stattdessen heißt es hier, vollkommen zusammengefügt seid, sie sollen vollkommen zusammengefügt sein in derselben Gesinnung und in derselben Überzeugung. Und das ist interessant, das Wort für vollkommen zusammengefügt heißt so viel wie instand gesetzt, rund erneuert. Ja, wie wenn ihr euer Auto mal einen Generalservice bringt, es wird alles rund erneuert, alles wieder instand gesetzt, alles gerade gerückt, was kaputt gegangen ist. Dieses Wort wird verwendet unter anderem, um Fischernetze flicken zu beschreiben, flicken die Netze oder auch um Knochen gerade zu rücken. Also in dieser Gemeinde muss einiges gerade gerückt werden, in Ordnung gebracht werden. Und zwar müssten sie gerade gerückt werden in derselben Gesinnung und Überzeugung. Nun, die Gesinnung hier spricht die innere Haltung an, die Einstellung, die Denkweise. Wie gesagt, ihr Denken war nicht mehr auf einer Linie. Jeder hat zu einer anderen Vorliebe sich hingezogen gefühlt. Ja, ich bin mehr für Paulus und ich bin mehr für Petrus und ich habe diese Theologie, ich habe dies, ich bin Calvinist, ich bin Lutheraner, was immer, ja. Aber sie war nicht mehr vereint in Gedanken. Ihre innere Einstellung war nicht mehr auf diese eine Wahrheit ausgerichtet. Dass diese innere Einstellung und die Überzeugung hier betont mehr das Äußere, eine Zustimmung, ein Einverständnis, das ich gebe, das ich wörtlich also ausspreche. Sollen alle dieselbe Gesinnung haben und mit derselben Überzeugung sprechen. Mit einer Stimme reden. Nun, das bedeutet sicherlich nicht, dass wir alle unsere individuellen Charakterzüge verlieren und alle nur noch exakte Kopien sind voneinander. Das meint er hier nicht. Das ist auch gut so. Wir werden später im Korintherbrief feststellen, dass die Gemeinde Christi eine Vielfalt ist, aber trotzdem eine Einheit. Es sind viele Glieder, aber es ist ein Leib. Und das sind unterschiedliche Aufgaben, unterschiedliche Formen und Farben sozusagen in diesem Leib. Aber trotzdem, die Gesinnung, die Hauptsache, das Essentielle, das muss ganz genau gleich sein, sonst haben wir Streitereien. Wir müssen, was die christliche Lehre betrifft, Die Grundwerte und die Lebensweise müssen wir auf einem Nenner sein. Es geht nicht, es gibt nicht verschiedene Evangelien, es gibt auch nicht verschiedene Möglichkeiten, das zu verstehen. Es gibt nur eine Möglichkeit, das zu verstehen, so wie das Paulus gelehrt hat. Das ist genau das, was er sagt. Timotheus soll euch an meine Wege im Evangelium erinnern. Was meint er wohl damit? Das, was ich euch gelehrt habe ursprünglich. Weil die Dinge, die jetzt bei euch vorgehen, das hat nichts damit zu tun, was ich euch gesagt habe, sagt Paulus. Wir müssen auf einem Nenner sein. Nun, als wir in Los Angeles waren, für 3 Jahre, das war immer interessant, hatten wir öfters Probleme mit den Maßeinheiten. Die haben ja nicht das metrische System. Ich habe damals einen Zollbeamten, als wir gerade angekommen sind in Los Angeles, hat ein Zollbeamter mich gefragt, wie groß ich bin. Und ich habe gesagt, 1,80. Da guckt er mich an, wie als wenn ich vom Mars wäre. Und dann habe ich gesagt, ja, ich meine, der Rest der Welt hat das metrische System. Ja, das, ich weiß, wie viele Füße ich hoch bin, weil die haben da Feet und Yards und Inches und solche Sachen. Und im Sommer wird's bei denen 100 Grad heiß. Aber das sind Fahrenheit, okay? Also so heiß ist es dann auch wieder nicht in Los Angeles. Es kann schnell zu Missverständnissen kommen, wenn wir nicht auf demselben Nenner sind, wenn wir nicht denselben Maßstab haben. Und genauso ist es bei uns auch, in unserem Verständnis im christlichen Leben. Wahre Einheit kann es nur geben, wenn wir alle denselben Maßstab, denselben Standard haben, dieselbe Wahrheit glauben, dieselbe Überzeugung haben, dieselbe Lehre haben. Sonst geht das gar nicht. Wir sind auf 2 unterschiedlichen Ebenen. Wir reden von Birnen und Äpfeln miteinander. Das geht gar nicht. Und ihr habt sicherlich auch schon den Spruch gehört, Liebe eint und Lehre trennt. Das ist der größte Schwachsinn, den ich je gehört habe, weil gerade die Lehre ist es, die uns vereint. Gerade das wahre Evangelium ist es, das die Einheit produziert. Wenn wir das Evangelium über Bord werfen, wenn wir die Lehren der Bibel über Bord werfen und sagen, ja, wir lieben alle Jesus, dann wisst ihr, was ihr da tut. Ihr liebt nicht Jesus, ihr hasst ihn. Weil Jesus hat das verkündigt und wollte, dass das gelebt wird, was hier steht. Wir können Jesus nicht lieben, getrennt von seinem Wort. Das geht nicht. Und das musste Paulus auch den Korinthern klar machen. Ihr könnt Jesus nicht vermischen mit griechischer Philosophie. Ihr könnt Jesus nicht vermischen mit humanistischer Psychologie. Ihr könnt Jesus nicht vermischen und ihr könnt da einfüllen, was immer ihr wollt, mit Buddhismus. Ich habe Leute gekannt, die haben sich christliche Buddhisten genannt. Das geht alles nicht. Geht alles nicht. Lehre vereint. Und dann, wenn wir dann das Richtige lehren und verstehen, wenn wir das Evangelium richtig verstehen, dann werden wir auch lieben können. Vorher könnt ihr das gar nicht. Nun, sie hielten jeder zu seinem Favoriten hier, wie gesagt, zu seinem favorisierten Theologen. Oh, ich liebe Calvin, ich lese die Institutio mehr als die Bibel, wie auch immer. Ich liebe Paulus, ich liebe Petrus. Arrogant und stolz dachten sie, sie seien schon Lehrer und hatten es nicht mehr nötig, auf den alten Paulus zu hören. Wir sind schon viel fortgeschrittener, unsere Rhetorik und unsere Redegewandtheit ist schon viel, viel besser und wir brauchen nicht mehr auf diesen Stotterapostel zu hören hier. Begriffen nicht, dass das Evangelium nicht auf menschliche Vorzüge oder Fähigkeiten aufgebaut ist. Es gründet sich nicht darauf, es gründet sich auf die Botschaft, die einfach klar und deutlich gesagt wird, die Botschaft des Kreuzes. Im Gegenteil, Paulus sagt in Vers 17 sogar noch, wenn wir uns auf unsere Redegewandtheit verlassen und versuchen, das zu verpacken und zu modifizieren, dann entkräften wir das Evangelium, wir produzieren das Gegenteil. Wir entkräften es. Und deshalb, meine Lieben, je klarer ihr das Evangelium verkündet, desto kräftiger ist es. Und je mehr, dass ihr versucht, daran herumzuschrauben, desto mehr werdet ihr es entkräften. Und das haben die Korinther offenbar auch noch nicht wirklich verstanden. Sie versuchten, sich dem Zeitgeist anzupassen. Ja, wir können nicht so plump sein, Paulus. Wir müssen das ein bisschen, ja, das muss ein bisschen besser verpackt werden und verkauft werden. Das waren ja eben so Verkäufer, so Erfolgsgesellschaftsleute. Und das muss richtig, nee, das geht nicht. Und weil sie das hatten, weil sie diese verschiedenen Meinungen hatten, waren sie jetzt zerspalten, zerstritten. Sie hatten keine Einheit mehr, weil sie sich nicht mehr auf dieses Evangelium besinnten, auf diese Lehre des Christentums. Nun, die Frage, die wir uns heute mal stellen wollen, ist, warum gibt es denn überhaupt solche Streitereien? Warum gibt es überhaupt Spaltungen? Wir hören auch immer wieder von Spaltungen von Gemeinden. Gemeinden, die sich spalten über alle möglichen Dinge, über wichtige und unwichtige Sachen, oft leider auch über sehr unwichtige Sachen, weil sie sich über die Teppichfarbe nicht einigen können oder sonst irgendwas. Aber warum gibt es überhaupt Streit unter den Menschen? Woher kommt der Konflikt? Nun, dafür müssen wir zurückgehen an den Anfang, ganz am Anfang. Im Garten Eden entstand der Konflikt. Wir müssen das verstehen, der Streit. Das Phänomen trat sozusagen da zum ersten Mal auf. Vorher war alles harmonisch. Es gab keinen Streit, es gab keine Meinungsverschiedenheiten. Der Mensch und Gott lebten in Frieden, in Harmonie. Aber wir wissen alle, was dann geschah. Es kam die Sünde in die Welt, mit der Sünde der Tod. Und dann, als die Schlange Eva und Adam verführte, spricht Gott zur Schlange, und ich will Feindschaft setzen, Konflikt zwischen dir und der Frau. Zur Frau sagte er, dein Verlangen wird auf deinen Mann gerichtet sein. Dieses Verlangen, das Wort hier, das hebräische Wort, Teshuka, das ist ein Verlangen nach Herrschaft. Also die Frau will über den Mann herrschen. Das führt auch zu Konflikten. Und zum Mann sagte er in 1. Mose 3, dass der Erdboden jetzt mit ihm in Konflikt steht. Der Erdboden wird nicht mehr das machen, was du willst, sondern er wird jetzt Disteln und Dornen tragen und es wird schwer werden für dich. Und wie geht es danach weiter? 1. Mose 4, Kain tötet Abel aus Neid und Streitsucht. Die beiden Brüder, Jakob und Esau, bekämpften sich schon im Mutterleib, lesen wir in 1. Mose 25, die streiten sich auch im Bauch drin. Da sehen wir auch, dass die als Sünder zur Welt kommen, definitiv. Der Neid auf Josef verursachte Konflikte in Jakobs Familie. Moses wurde ständig und immer wieder von den Israeliten kritisiert. Es gab da immer wieder Konflikte. Lass uns mal aufschlagen, 4. Mose. Lass mal da zurückgehen, ein bisschen. 4. Mose, Kapitel 11. Das ist ein Kapitel, das ich euch wärmstens empfehle, wann immer ihr unzufrieden und undankbar seid. Es geht da um das Murren des Volkes und wie ernst, dass Gott die Sünde des Murrens nimmt. Und in den Versen 14 und 15 geht es so weit, dass Moses total verzweifelt. Ich kann dieses ganze Volk nicht allein tragen, denn es ist mir zu schwer, sagt er in Vers 14, Kapitel 11 im 4. Buch Mose. Und in 15 sagt er, wenn du so an mir handeln willst, so töte mich auf der Stelle. Ich will sterben, ich habe keine Lust mehr hier, mit diesen Leuten mich rumzuschlagen. Moses war so frustriert. Wenn ich Gnade vor deinen Augen gefunden habe, damit ich mein Unglück nicht länger ansehen muss. Also gab Konflikt. Es geht aber weiter. Ihr könnt das ganze Alte Testament lesen und untersuchen. Saul war von Neid erfüllt auf David. Es gab Konflikt. Absaloms Machtgier und Selbstsucht veranlasste ihn, gegen seinen Vater eine Revolte anzuzetteln in 2. Samuel 15. Und selbst Jesus musste sich mit selbstsüchtigen Jüngern herumplagen. Lass uns mal Lukas 22 aufschlagen. Lukas 22. Da sehen wir die Situation kurz vor dem Abendmahl, kurz vor dem letzten Passamahl, das Jesus mit seinen Jüngern einnehmen will. Und man denkt irgendwie, das ist ein trauriger Moment. Jesus weiß, was ihn erwarten wird. Und die Jünger wissen nichts Besseres zu tun, als sich anfangen zu streiten. In Vers 24 in Lukas 22 lesen wir, es entstand aber auch ein was? Ein Streit unter ihnen, wer von ihnen als der Größte zu gelten habe. Stellt euch das mal vor. Weil die hatten diese Vorstellung, ja, jetzt werden wir bald dieses Königreich erben. Oh, ich bin der Präsident. Nee, ich bin der Präsident. Ich bin Vizepräsident. Und ich bin Finanzminister. Ich bin der Größte. Nein, ich werde der Größte sein in diesem Reich. Und Jesus sagt, so soll es nicht sein unter euch. Man sieht genau diese Selbstsucht, dieser Drang nach Geltung. Ich will etwas sein, ich will mächtig sein, ich habe es verdient, dass ich so und so behandelt werde. Diese Geltung, diese Geltungssucht führt genau zu Streitereien. Und genau so waren die Spaltungen in Korinth. Korinther waren stolz, lesen wir in Kapitel 4, im ersten Korintherbrief. Jetzt können wir wieder zurückgehen zum Korintherbrief. Wir waren stolz. Es fehlte an Demut, sie waren lieblos, das lesen wir in Kapitel 13, wo Paulus sie ermahnen muss über die Liebe, dass es der bessere Weg ist, einander zu erbauen, das Wohl des Nächsten zu schauen. Und schließlich fehlte es ihnen natürlich an Reife. Sie waren einfach geistlich unreif. Es fehlte ihnen an der Frucht des Geistes, der Christusähnlichkeit. Geistliche Reife ist nichts anderes, als dass ihr Christusähnlicher seid. Sie waren eben fleischlich. Sie waren immer noch so wie ihre Begierden, ihre Lüste. Das bedeutet einfach, geistlich unreif zu sein. Kapitel 3, Vers 1 lesen wir davon. Die Korinther waren aufgeblasen in ihrer selbsterdachten Weisheit. Sie wollten Rhetoriker sein und berühmte Philosophen. Das kann man vielleicht vergleichen mit unseren Gelehrten heute, mit den Schulen, auch Schulen hier und Institutionen, Evangelikale, die sich immer mehr dem Zeitgeist anpassen. gerade auch in den akademischen Kreisen, dass man eben sagt, ja gut, die Schöpfung, das kann man nicht mehr wörtlich nehmen und wir müssen jetzt auch die Quellenscheidungstheorie lehren und die Bibel ist schon inspiriert, aber naja, da sind halt auch Fehler drin und so weiter. Einfach damit man akademisch noch akkreditiert wird und akzeptiert wird, diesen Geltungsdrang. Das ist eigentlich Selbstsucht. Ich will was sein, ich will was darstellen in dieser Welt, ich will akzeptiert sein. Und Paulus sagt, nein, das ist nicht unsere Berufung. Meine Lieben, wir müssen aufwachen. Es ist nicht unsere Berufung, dass wir beliebt sind in dieser Welt. Es regierte der Erfolg, das Agon, der Wettkampfgeist der Griechen. Jeder wollte den anderen überbieten, nahm keine Rücksicht und lebte nur für seine eigenen Freiheiten. Kennen wir das irgendwoher? Wir müssen nur unsere Gesellschaft heute anschauen. Jeder lebt nach seiner Fasson, für seine Freiheit. Jeder muss sich selber entwickeln. Und das führte natürlich zu Spaltungen und Konflikten, Streitereien und Nebensächlichkeiten, um menschliche Errungenschaften, um eine Zugehörigkeit zu einem bestimmten Lehrer oder einer Partei. Und deshalb ermahnt Paulus zur Einheit. Zur Einheit im Evangelium, in der Gesinnung Christi. Alle Selbstverherrlichung, alle Selbstdarstellung, aller Egoismus, aller Größenwahn, alle Einbildung nimmt da ein Ende am Kreuz. Es ist das Gegenmittel gegen Spaltungen. Das Kreuz Christi, die Botschaft vom Kreuz ist das absolute Gegenmittel, das Heilmittel gegen unsere Streitereien, wenn sie da sind. Ich hoffe nicht, dass wir welche haben in dem Stil, wie das die Korinther hatten. Aber wir kennen uns alle, jeder kann sich selber prüfen hier. Wir alle hatten schon mal dieses Gefühl gehabt, ja, der nervt mich ein bisschen oder ich bin der anderen Meinung, ich würde es so machen, ich würde es natürlich viel besser machen, ist ja logisch. Ich weiß es besser, ich bin besser, was auch immer. Und Paulus schickt Timotheus und muss sie an die Wege in Christus erinnern. Das gilt überall, das gilt in jeder Gemeinde. Und Paulus sagt, auch bei euch Korinthern gilt das. Wenn ich verstehe, dass ich nur durch Gnade errettet wurde, nur Gnade, das ist unverdiente Gunst, das wurde mir einfach geschenkt, dann bin ich ein begnadeter Sünder, nichts anderes. Ich verdiene nichts von dem, was ich bekomme. Dann ist das ein Gegenmittel gegen alle Spaltungen. Gegen alle Streitereien, gegen alle Uneinheit und Zerstrittensein, die wir möglicherweise haben könnten in der Gemeinde.
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1: Wenn du vorhättest, in einen anderen Teil der Welt umzuziehen, würdest du dich beim Packen nicht danach richten, wohin die Reise gehen soll? Du würdest wohl kaum Schneeanzüge, Handschuhe und Winterstiefel einpacken, wenn du vorhättest, den Rest deines Lebens in einem tropischen Paradies zu verbringen. Wieso belasten sich aber so viele Menschen, die im Himmel ankommen wollen, mit Verhaltensweisen, Lebensstilen und Gewohnheiten, die sie bereuen werden, wenn sie der Heiligkeit Christi begegnen werden? Einer der Gründe, Heiligkeit anzustreben, ist, dass sie uns für die Ewigkeit vorbereitet. Vor über 100 Jahren sagte J.C. Ryle, nur wenn wir auf Erden heilig sind, werden wir dafür vorbereitet sein, den Himmel zu genießen. Und Petrus sagt über unser himmlisches Zuhause, wir erwarten neue Himmel und eine neue Erde. Darum seid eifrig darum bemüht, dass ihr als unbefleckt und tadellos vor ihm erfunden werdet. Gibt es eine Angewohnheit oder eine Vorliebe in deinem Leben, für die du dich schämen würdest, wenn du in den Himmel kommst? Warum tust du nicht Buße darüber? Gehe einen weiteren Schritt und bereite dich damit aktiv auf deine ewige Heimat vor.
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8. Juli. Siehe, es hat überwunden der Löwe aus dem Stamm Juda, die Wurzel Davids, aufzutun das Buch und seine sieben Siegel. Offenbarung Kapitel 5, Vers 5. Eine Andacht von Markus Majonika. Sehen so Siege aus? Deutschland-Brasilien 7:1. Im Netz kursiert ein Video mit einem Zusammenschnitt jenes Spiels, das 2014 für Schlagzeilen sorgte. Im eigenen Land verlor der Favorit der Fußball-WM gegen Deutschland. In kurzen Szenen werden die Tore gezeigt und das ungläubige Staunen der Torschützen und der deutschen Fans. Ein ungeahnter Triumph. Dann findet man natürlich auch Videos vom Finale, das Siegtor von Mario Götze, der unermüdliche Einsatz von Schweini und dann endlich der erlösende Abpfiff. Siegestaumel. Spieler, Trainer und Teambegleiter liegen sich in den Armen. Immer wieder braust Jubel auf. So sehen Siege aus. Harter Cut. Ein Mann hängt verlassen am Kreuz. Die Passanten schütteln den Kopf über diesen Jesus. Seine Gegner, von denen es viele gab, spotten und beschimpfen ihn. Nackt hängt der Christus dort, unter unsäglichen Schmerzen, und stirbt den schrecklichsten Tod, den sich das Römische Reich ausgedacht hat. Sieht so ein Siege aus? Am Kreuz rief dieser Jesus aus, es ist vollbracht. Die Bibel sagt klar, dass damit tatsächlich ein unglaublicher Sieg errungen wurde. Im Tagesvers zum Beispiel ist von Jesus bildhaft die Rede. Überwinden bedeutet wörtlich siegen. Doch was hat der Sohn Gottes, der Mensch geworden ist, denn besiegt? Hölle, Tod und Teufel, Sünde und Schuld. Welch ein Triumph! Der Sieg der deutschen Fußballnationalmannschaft 2014 in Brasilien kann uns vielleicht noch ein Lächeln auf die Lippen zaubern. Doch sonst hat er keine Auswirkungen für unser Leben. Aber den Sieg Jesu am Kreuz können wir für uns noch heute existenziell nutzbar machen. Wer sich diesem Jesus anvertraut, wird Teil des Sieges über Schuld und Tod. Er erhält tiefen Frieden und ewiges Leben. Frage: Was ist ein echter Sieg für Sie? Tipp: Mit Jesus gewinnt man das Leben. Bibellese: 1. Korinther Kapitel 15, Verse 50 bis 58. Dies aber sage ich, Brüder, dass Fleisch und Blut das Reich Gottes nicht erben können, auch die Vergänglichkeit nicht die Unvergänglichkeit erbt. Siehe, ich sage euch ein Geheimnis. Wir werden nicht alle entschlafen, wir werden aber alle verwandelt werden. In einem Nu, in einem Augenblick, bei der letzten Posaune, denn Posaunen wird es. Und die Toten werden auferweckt werden, unvergänglich sein, und wir werden verwandelt werden. Denn dieses Vergängliche muss Unvergänglichkeit anziehen, und dieses Sterbliche Unsterblichkeit anziehen. Wenn aber dieses Vergängliche Unvergänglichkeit anziehen und dieses Sterbliche Unsterblichkeit anziehen wird, dann wird das Wort erfüllt werden, das geschrieben steht: Verschlungen ist der Tod in Sieg. Wo ist Tod dein Sieg? Wo ist Tod dein Stachel? Der Stachel des Todes aber ist die Sünde, die Kraft der Sünde aber das Gesetz. Gott aber sei Dank, der uns den Sieg gibt durch unseren Herrn Jesus Christus. Daher, meine geliebten Brüder, seid fest, unerschütterlich, alle Zeit überreich in dem Werk des Herrn, da ihr wisst, dass eure Mühe im Herrn nicht vergeblich ist.

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Auf meiner ersten Folie sieht man einige Begriffe, die alle ganz positiv sind. Man könnte meinen, ich habe die Absicht, eine Predigt aus der Serie Wohlstandsevangelium zu predigen. Es wird alles gut, es ist gut. Satt, fröhlich, jubelnd, getröstet. Hier schon das Erdreich besitzen. Dann als Gotteskind Gott schauen, im Himmel reichlich belohnt. Und dann merken wir, wo könnte das her sein? Ja, also ihr seht, hier kommt es her. Aus den sogenannten Seligpreisungen. Aus Jesu Predigt, der Bergpredigt. Und da sieht man in der Anmoderation dieses Textes, dass Jesus die Jünger vor sich hat und mit ihnen spricht. War gar nicht eine Ansprache für die Welt, sondern ein Gespräch mit seinen Jüngern. Und wenn Jesus mit uns spricht, ist alles immer hoffnungsvoll. Religion und Buchstabe tötet. Wenn wir Jesus hören, keimt immer Hoffnung. Er ist Leben. Und wenn er über diese Dinge spricht, die ich gerade aufgezählt habe, dann ist es auch mitten aus seinem Leben. Die ganze Bergpredigt ist nicht irgendwie ein Regelwerk, das uns begleiten soll, sondern eine Einladung von Jesus. So habe ich gelebt. Das hat mich ausgemacht. Und ich lade euch ein, auch so zu leben. Da fängt aber der Text mit, in Matthäus 5 sind wir, für alle, die es nicht lesen können, Matthäus 5 und ab Vers 3, da sehen wir das Wort selig einige Male. Und das Wort selig ist auch kein Wort, das in unserem alltäglichen Sprachgebrauch oft vorkommt. Und ja, wer ist selig? Das ist mehr als glücklich. Mehr als das Wort glücklich bedeutet. Das ist jemand, der Gottes Wohlwollen kennt und unter Gottes Wohlwollen lebt. Innerlich reich und Anteil hat am Reich Gottes. Wir werden das gleich noch weiter verfolgen. Wenn Jesus sagt, selig sind die Sanftmütigen oder selig sind die Friedfertigen, die Frieden stiften, meint er nicht irgendwie ein oberflächliches Glück oder ein problemloses Leben. Viele dieser Menschen, die Sanftmütigen und auch die Friedfertigen, leiden viel, werden oft missverstanden. Und doch nennt Jesus sie selig, weil Gott ihnen nahe ist und weil ihre Hoffnung tiefer ist als ihre Umstände. Das griechische Wort dahinter ist Makarios und kann auch so verstanden werden, von Gott gesegnet ist, wer oder von Gott angenommen ist, wer innerlich erfüllt, wirklich reich ist. Also die Seligpreisungen, jetzt könnte man auch eine Negativliste machen, was müsste man alles anstreben und leisten –

aus der Kindergeschichte. Und ich lese uns jetzt Matthäus 5, Vers 5. Selig sind die Sanftmütigen, denn sie werden das Erdreich besitzen. Ja, wenn wir ehrlich sind, ist das natürlich irgendwie jetzt nicht der Boost hier. Im Gegenteil, klingt weltfremd. Unsere Erfahrung ist eine ganz andere. Wer setzt sich durch? Ja, die Lauten, die Starken und leider auch oft die Rücksichtslosen. Menschen, die auf andere Menschen Druck ausüben können, die sich behaupten und notfalls auch bereit sind, auszuteilen. Und dann sagt Jesus, selig sind die Sanftmütigen. Also eben nicht die Dominanten, nicht die Aggressiven und nicht diejenigen, die immer noch einen schärferen Satz parat haben. Aber das Problem mit dem Wort, das hatte ich auch. Und in der Kindergeschichte ist das uns ja auch schon etwas erklärt worden. Es klingt nach einem schwachen Wort. Das ist kein Wort der Stärke, nichts Erstrebenswertes. Schwach, konfliktscheu, unsicher, alles, was wir nicht wirklich wollen. Ich komme gleich noch dazu, auch ich kämpfte damit. War konfliktscheu, dachte, dass das Friedfertigkeit ist, wenn man Konflikten aus dem Weg geht. Und irgendwann sagte mir ein Psychotherapeut, Herr Matthies, mit Ihnen kann man sowas ja machen. Ich würde darauf mal achten, was man mit Ihnen alles machen kann. Da war ich schon recht erwachsen. Dann dachte ich, oh, mir sind irgendwelche Kategorien hier noch gar nicht begegnet. Und später, als mein Wortschatz durch Englisch reicher wurde, dachte ich, Assertiveness. Also diese Fähigkeit, auf etwas zu bestehen, sich zu behaupten, das muss ich lernen. Das ist mir nicht gegeben. Also das griechische Wort hier beschreibt auf keinen Fall einen kraftlosen Menschen, sondern eher einen, dessen Kraft unter Kontrolle steht. Man könnte jetzt versuchen, das zu definieren. Ja, irgendwie ist das gezähmte Stärke oder Kraft unter Gottes Herrschaft. Der Kirchenvater Johannes Chrysostomos sagte, der Sanftmütige ist nicht derjenige, der keinen Zorn kennt, sondern derjenige, der seinen Zorn beherrscht. Und bitte nochmal, es geht mir heute überhaupt nicht, dass wir irgendwie moderater werden, in unserer Kommunikation irgendwie kuscheliger und irgendwie so ein bisschen an unserer Reife und Harmonie, an der Ausgestaltung unserer Persönlichkeit irgendwie weiterarbeiten. Mir geht es sehr darum, dass wir aufblicken auf Jesus und dann erkennen, wo hat er hier eine Spur gelegt, die mich herausfordert. Weil jede Anfrage an Nachfolge ist immer eine Herausforderung. Die Fußstapfen Jesu sind auf keinem leichten Weg. Und wenn man wächst, muss immer auch in der Phase, die wir hinter uns lassen, etwas sterben, damit Neues entsteht, das von Gott geprägt ist. Also hier ist ein großer Unterschied. Er fordert uns nicht zu Gleichgültigkeit, Passivität oder irgendwas hinzunehmen. Also wir dürfen an der Wahrheit festhalten, Haltung bewahren und auch in Konflikten nicht konfliktscheu werden. Und wo sehen wir solche Leute? Ja, nehmen wir mal jemand wie Mose im Alten Testament. Und Moses ist jetzt nun wirklich, klar können wir ihn als Prophet betrachten, als Autor großer Teile des Alten Testamentes, aber wir können ihn auch eben als Politiker betrachten. Er hatte eine unglaubliche Verantwortung, sein Volk in Freiheit zu führen. Und dieses hehre Anliegen haben schon viele gehabt und haben es oft sehr, sehr blutig umgesetzt. Und Moses wird aber im Alten Testament als der sanftmütigste Mensch seiner Zeit beschrieben.

Er war alles andere als schwach. Wir wissen auch, dass er in diese Zukunft hinein, die er gestaltet, auch stolpernd ankommt. Aber dann sehen wir, dass er Pharao entgegentritt und dann Jahrzehnte sein Volk führt. Das ist buchstäblich und auch im übertragenen Sinne eine Wüstenwanderung. Dann merken wir, dass er nicht einfach alles schluckt, er ringt mit Gott. Und dann stellt er sich zwischen Gott und sein Volk. Das ist eine Position, da muss man ein Priester sein, da muss man beide kennen, Gott und das Volk. Und dann bleibt er in dieser ganzen Zeit sanftmütig. Und dann fragen wir uns, wie klappt das? Ja, es geht, weil seine Stärke letztlich Gott unterstellt ist. Und dann schauen wir auf Jesus selbst. Jesus sagt von sich, ich bin sanftmütig und von Herzen demütig. Und wenn wir Jesus anschauen, dann sehen wir auch keine Schwäche. Er spricht mit Autorität wie niemand, beobachten die anderen, er ist klar, er ist entschlossen, er ist mutig, aber wir sehen in ihm keine Härte, keinen Zynismus, schon gar nicht irgendetwas, was Menschenverachtung wäre. Im Gegenteil, von ihm lesen wir, dass in ihm deutlich wurde, wie menschenfreundlich Gott ist. Als in Christus die Menschenfreundlichkeit Gottes erschienen ist, da wurde alles anders, auch mit unserer Lebensperspektive. Jesus konnte Kinder segnen und gleichzeitig sich der Heuchelei entgegenstellen in der religiösen Welt. Er hat über Jerusalem geweint und ist trotzdem unbeirrbar den Weg zum Kreuz gegangen. Er konnte widersprechen, aber ohne sein Gegenüber zu vernichten. Und für mich ist ganz wichtig, hier auch festzuhalten, eine ganz wichtige Unterscheidung, Sanftmut und Diplomatie sind nicht dasselbe. Diplomatisch zu sein hat unter uns auch irgendwie einen schlechten Ruf, als würde man weniger aufrichtig sein, wenn man diplomatisch ist. Weniger ehrlich. Aber ich halte ganz, ganz viel von Diplomatie. Wenn man irgendwelche Spannungen beilegen kann, wenn man imstande ist, zu tragfähigen Kompromissen beizutragen. Ich weiß, Kompromiss ist noch ein Wort, das nicht wohl gelitten ist unter Christen. Aber in allem, was unser Zusammenleben ausmacht, ist alles ein Kompromiss. Die Frage ist, wie finden wir den? Und wer bestimmt ihn? Und die Kompromisse zu finden, die tragfähig sind, die unsere Gemeinschaft lebensfähig machen, das ist eine wunderbare Gabe. Und dann alle vermeidbaren Konflikte ausschließen. Ja, das ist eine wunderbare Sache. Geschickt zwischen allen bekannten Positionen durchzukommen. Alles sehr gut. Aber Sanftmut ist nicht Diplomatie. Jesus war nicht in diesem Sinne diplomatisch. Er hat Wahrheit ausgesprochen, er hat Missstände benannt und er hat sich mit Machtstrukturen angelegt. Aber sein Geist blieb frei von Hass. Als Petrus über ihn nachdenkt, Jahrzehnte später, als er seinen Brief schreibt, sagt er, als er angegriffen wurde, gar keine Widerrede. In seinem Inneren hat sich nichts bewegt, wo er dem anderen irgendetwas Böses gewünscht hätte. Niemals. Das wusste Petrus aus dem persönlichen Erleben mit Jesus und sie haben allerhand sehr schwierige Situationen zusammen zu meistern gehabt. Augustinus von Hippo schrieb, die Sanftmütigen widerstehen dem Bösen, ohne selbst böse zu werden. Was für ein Satz. Und vielleicht beschreibt das gerade die Herausforderung unserer Zeit. Wir leben, ich lebe, in einer Atmosphäre zunehmender Härte. Politische Debatten werden aggressiver.
Menschen ziehen sich in ihre Lager zurück. Wer differenziert spricht, gilt allein deshalb schon schwach. Und wer auf Versöhnung setzt, wer anderen Menschen Raum und Würde gönnt, kann auch zwischen alle Fronten landen. Auch Christen spüren diesen Druck. Man hört, und das höre ich auch, jetzt wäre eine wunderbare Gelegenheit, Klartext zu reden, richtig die Meinung zu sagen. Ich kenne auch Leute, ich habe Freunde in Amerika, die sagen zu mir, wenn es um Politik geht, wir sind berufen, nicht zu posten, sondern zu beten. Not to post, but to pray. Man kann mit dem, was man teilt und postet, kann man alle Dinge nochmal zur Eskalation bringen, nochmal verstärken, die eigene Bubble noch kleiner machen. Und dann lese ich Kommentare auch zu dem, was ich sage oder tue. Und dann, es gibt ganz abfällige Dinge, die zitiere ich hier gar nicht. Aber auch, wem gibst du da eigentlich die Bühne? Solche Dinge. Aber ich verstehe diese Versuchung durchaus, dass wir klarer sein müssen, dass wir für etwas stehen müssen, dass es uns etwas kosten darf. Viele Menschen sind frustriert, viele Entwicklungen machen Sorge und manche Dinge werden entschieden überhaupt nicht nach gesundem Menschenverstand, sondern sind auch ideologisch aufgeladen, können auch irgendwelche Manöver sein, Rache im Kleinen oder im Großen. Und manche unserer Überzeugungen werden belächelt oder verzerrt dargestellt. Auch darin sehe ich bei uns einen Auftrag, dass wir da wachsam sind und auch auf Fairness achten. Aber die eigentliche Frage lautet, mit welchem Geist antworten wir auf Dinge, die auf uns zukommen? Wir hatten letzte Woche das nationale Gebetsfrühstück und der neue Leiter, Christoph Waffenschmidt, erinnerte uns an drei Dinge. Er sagte, ganz einfache Spielregeln. Das erste ist nicht dramatisieren. Das zweite ist Humor bewahren. Und das dritte ist nicht zurückschlagen. So. Drei Dinge. Nicht dramatisieren, Humor bewahren, nicht zurückschlagen. So. Kleine Lebensregeln. Weil was hilft es uns, wenn wir für die richtige Sache kämpfen und machen das in einem falschen Geist? Thomas von Aquin schrieb, der sanftmütige Mensch verliert nicht den Eifer für die Wahrheit, sondern nur die Bitterkeit des ungeordneten Zorns. Weil genau das erlebe ich oft. Nicht nur die Argumente verhärten sich, sondern auch die Herzen. Und wir als Christen stehen in der Gefahr, dass wir denselben Ton wählen wie die Welt um uns herum. Und da lädt uns Jesus zu etwas anderem ein. Der Apostel Paulus schreibt, eure Rede sei allzeit freundlich mit Salz gewürzt. Freundlich, das ist nicht weichgespült. Und Salz verliert ja auch nicht seine Wirkung. Aber Salz brennt auch nicht alles nieder, macht nichts kaputt. Und immer wieder liegt, denke ich, auch die Würde von uns darin, dass wenn wir über andere Menschen reden, auch wenn wir klar sein wollen, dass wir die anderen nicht entwürdigen. Martin Luther sagt einmal, ein Christ überlässt Gott die Rache und darum kann er sanftmütig sein. Ich freue mich, wenn wir überhaupt nicht an Rache denken. Dass wir imstande sind, Menschen zu segnen, alle Freunde, alle Nachbarn und sogar etwas Liebe für unsere Feinde haben. Viele unserer Aggressionen entstehen aus Angst, manchmal aus Angst, zu kurz zu kommen, übersehen zu werden, nicht erwähnt zu werden oder auch die Kontrolle zu verlieren. Aber der sanftmütige Mensch vertraut darauf, dass Gott seine Sache kennt. Ich zitiere noch den meistzitierten deutschen Theologen des 20. Jahrhunderts. Stellt euch mal das Leben von Dietrich Bonhoeffer vor, wenn er sagt, der Sanftmütige verzichtet auf sein eigenes Recht und vertraut allein auf Gottes Recht. In welchem Kontext denkt Bonhoeffer an Sanftmut? Ich muss noch ein Wort erwähnen, das unsere Zeit markiert.
Und das ist Empörung. Man spricht von einer Empörungskultur. Das ist eine Grundhaltung, in der irgendwie alle uns etwas schulden. Und Empörung ist wieder etwas. Wenn das unser Handeln bestimmt, dann sind wir nicht in der Spur Jesu. Unsere Spur ist in Wahrheit bleiben und in Liebe. Und vielleicht müssen wir diese Kombi nochmal neu lernen. Nicht jedes scharfe Wort ist mutig, nicht alle Lautstärke ist Klarheit und nicht jede Empörung, auch in der Gemeinde, ist geistliche Leidenschaft. Ja, und wie stellen wir uns in den Wind der Dinge, in das Spiel der Kräfte, ohne hart zu werden? Jesus konnte Menschen ansehen, die ihn ablehnten und dennoch um sie weinen, für sie um Vergebung bitten. Ja, das ist nicht Arbeit am Charakter. Sowas kann nur der Heilige Geist schenken. Und dann die Einladung heute von Jesus. Wenn ihr meine Fußstapfen in dieser Sache irgendwo seht, dann bitte mir nach. Mit Rückgrat, aber auch mit einem weichen Herzen. Ohne Menschen abzuschreiben, moralisch irgendwie abzuwerten. Die Welt hat genug Härte. Was sie sucht, oft ohne es selbst zu wissen, ist Menschen zu entdecken, in denen Wahrheit und Liebe zusammenkommen. Und deshalb endet Jesus diese eine Seligpreisung mit einer erstaunlichen Verheißung. Selig sind die Sanftmütigen, denn sie werden das Erdreich besitzen. In anderen Übersetzungen, sie werden das Land erben. Nicht erobern, nicht kaufen, nicht jemand abnehmen, sondern erben und besitzen. Wie kann das sein? Die Sanftmütigen besitzen doch scheinbar gerade nicht diese Welt. Und doch sagt Jesus, am Ende gehört die Zukunft nicht den Rücksichtslosen, nicht den Zynikern, nicht den Menschen, die andere niederdrücken. Die Zukunft gehört Christus. Und mit ihm den Menschen, die gelernt haben, ihre Stärke in Gottes Hände zu legen. Und vielleicht beginnt dieses Erbe sogar schon heute, denn ein sanftmütiger Mensch besitzt, was viele andere verloren haben. Inneren Frieden, Ruhe des Herzens, Freiheit vom ständigen Kampf, die Fähigkeit, Menschen trotz allem noch als Menschen zu sehen. Wir hatten einen alten Nachbarn in Wissenknick. Als man ihn fragte, was einen reifen Menschen ausmacht, dann sagte er, nicht beleidigt zu sein. Also nichts nachzutragen, keine offenen Rechnungen, keine Verwünschungen an andere. Calvin schrieb, Sanftmut macht den Menschen fähig, Unrecht zu tragen, ohne selbst ungerecht zu werden. Und darin liegt das Geheimnis dieser Seligpreisungen. Die Sanftmütigen beginnen schon jetzt, die Erde zu besitzen, weil ihr Herz nicht mehr von dieser Welt beherrscht wird. Wir sind aufgefordert, den Fußstapfen Jesu zu folgen. Heute hilft er uns wieder zurück in seine Spur zu kommen, im Umgang miteinander und in unseren Interaktionen mit unserer Gesellschaft und unserer wunderbaren Welt, auch in der Gemeinde. Amen.

Er hat uns errettet aus der Herrschaft der Finsternis und hat uns versetzt in das Reich des Sohnes seiner Liebe. Er. Wer ist dieser Er? Jesus Christus. Es gibt keinen wunderbaren Namen auf dieser Welt als dieser Name Jesus Christus. Und allein um ihn soll es heute gehen. Und dieser Gottesdienst ist für seine Ehre. Jesus Christus ist das Zentrum dieses Morgens. Es geht um ihn. Und wir lesen in dem Vers, dass er rettet. Er rettet und er beschenkt. Jesus Christus, der Gott ist, der hat die Eigenschaft, dass er rettet und beschenkt. Jesus Christus möchte dir nicht ein Leben schenken in finanzieller Freiheit. Er möchte dich nicht aus der finanziellen Not in erster Linie herausretten. Er will dich auch nicht retten vor der nächsten Steuer. Er will dich auch nicht beschenken mit einem Leben, was ohne Krankheit ist oder ohne Sorgen. Er will dir nicht das beste Leben schenken, was du dir wünschst. Er will dir etwas schenken, was viel größer ist als das, was ich gerade erwähnt habe. Viel größer als alles Materielle, was wir uns vorstellen können, was wir uns nur erwünschen könnten. Er will uns reichlich beschenken. Und um uns zu beschenken, will er uns retten. Das ist seine Eigenschaft. Jesus Christus ist gekommen in diese Welt, um zu suchen und zu retten, was verloren ist. So Dinge wie finanzielle Unabhängigkeit, Reichtum, Reichtümer der Welt, Gesundheit, all solche Dinge kannst du viel aus eigener Kraft erreichen. Du kannst dich so gesund ernähren, wie du nur oder wie es nur geht, und dann wirst du auch ein relativ gesundes Leben führen. Du kannst deine Finanzen so im Griff haben, dass du viel zurücklegst, viel sparst. Du kannst einen tollen Job haben. Du hast alle Möglichkeiten in dieser Welt, um genau diese Dinge alle zu erreichen. Deswegen schenkt dir genau Jesus diese Dinge nicht, weil er will dir heute an diesem Tag Dinge schenken, die du nicht selbst schaffen kannst, die du nicht erreichen kannst. Und zwar Jesus Christus will dich heute retten aus der Gebundenheit. Jesus Christus will dich heute beschenken mit echter Freiheit. Damit das geschieht, lasst uns Gottes Wort betrachten. Schlagt mit mir auch gerne auf, wenn ihr eine Bibel habt, Gottes Wort, 2. Mose, Kapitel 1. Um das zu verstehen, diese Wahrheit, müssen wir ein paar Jahrtausende zurück, weil aus der Geschichte kann man gut lernen. Wir lesen ab Vers 7, 2. Mose Kapitel 1 ab Vers 7. Aber die Kinder Israels waren fruchtbar, regten und mehrten sich und wurden so zahlreich, dass das Land von ihnen voll wurde. Da kam ein neuer König auf über Ägypten, der nichts von Josef wusste. Der sprach zu seinem Volk: Siehe, das Volk der Kinder Israels ist zahlreicher und stärker als wir. Wohlan, lasst uns kluge Maßnahmen gegen sie ergreifen, dass sie nicht zu viele werden. Sie könnten sonst, wenn sich ein Krieg erhebt, womöglich zu unseren Feinden übergehen und gegen uns kämpfen und aus dem Land ziehen. Darum setze man Sklaventreiber über sie, um sie durch Lasten zu bedrücken. Und sie bauten dem Pharao die Vorratsstädte Pithom und Ramses. Je mehr sie aber das Volk bedrückten, desto zahlreicher wurde es, desto mehr breitete es sich aus, sodass ihnen vor den Kindern Israels graute. Darum zwangen die Ägypter die Kinder Israels mit Gewalt zum Dienst. Also wir befinden uns hier in Ägypten. Und hier ist ja die Rede von dem Volk Israel. Und was macht das Volk Israel in Ägypten? Der Urvater, der Urgründer sozusagen des Volkes Israels ist, der hieß Abraham. Und der wurde von Gott berufen.
in ein Land zu gehen. Es wurde ihm ein Land verheißen, das Land hieß Kanaan, das heutige Israel. In diesem Land zog er dann auch hin, lebte dort, vermehrte sich, Gott segnete ihn mit vielen Kindern. Und so ging die Generation weiter. Und dann geschah es, dass eine Hungersnot in Kanaan ausbrach. Und die Nachkommen von Abraham, die sind dann nach Ägypten gegangen, weil dort war eben einer von ihnen, der Josef, der hat dort durch Gottes Hilfe Ägypten zu hohem Ansehen gebracht, zu Reichtum und eben halt auch, dass dort genug zu essen war in der Hungersnot, durch Gottes Hand. Und so geht dieses kleine Volk Israel nach Ägypten und lebt dort, hat genug zu essen, baut sich vielleicht Häuser und lebt dort ein Leben in Fülle, in Freiheit. Und es mehrt sich. Und das haben wir jetzt gerade gelesen. Es mehrt sich und es wird irgendwann größer als die Ägypter. Und der neue Pharao kriegt Angst. Der bekommt Angst. Die werden vielleicht irgendwann zu den Feinden übergehen und mich besiegen. Oder sie werden weglaufen. Und er wollte sie ja für sich behalten, weil es waren gute Arbeiter. Sie haben sich ja eingebracht, wahrscheinlich in die Gesellschaft. Was macht er jetzt, der Pharao? Wir haben gelesen, er legt ihnen Lasten auf. Er bedrückt sie. Zwangsarbeit wird den Israeliten auferlegt. Sklaventreiber peitschen sie von A nach B und von B nach A, so wie eben der Sklaventreiber das will. In der sengenden ägyptischen Sonne müssen sie schwerste, körperlichste Arbeit vollrichten, sind gepeinigt. Ihnen ist es bitter und sie leiden unter dem Zwang des ägyptischen Herrschers, Sie sind nicht mehr frei. Sie stehen hier in völliger Schmach. Und jetzt gibt es mehrere Möglichkeiten, was der Israelit jetzt machen kann. Der einzelne Israelit, der könnte jetzt einfach weglaufen. Aber wo will er hin? Ringsherum ist die Wüste. Er wird wahrscheinlich sterben. Er könnte einen Aufstand anzetteln, aber das Volk der Ägypter ist trotzdem stark und hat wahrscheinlich eine militärische Macht, was eben die Israeliten nicht haben. Also keine Möglichkeit zu entrinnen. Eine Hoffnung gäbe es. Eine einzige. Es rettet jemand das Volk Israel von außen. Aber wer sieht dieses Volk? In Ägypten ringsherum ist Wüste, da ziehen ein paar Nomaden umher. Da wohnen nur Irre. Die interessieren sich nicht für das Volk Israel. Wer interessiert sich? Wer sieht ihre Lasten, ihren Zwang, ihre Gefangenschaft? Wer sieht sie? Lass uns zwei Kapitel weiter aufschlagen. 2. Mose Kapitel 3. Und der Herr sprach: Ich habe das Elend meines Volkes in Ägypten sehr wohl gesehen. Ich habe ihr Geschrei gehört über die, welche sie antreiben. Ja, ich kenne ihre Schmerzen. Gott, der Gott der Bibel, ist der Schöpfer Himmels und der Erde. Und er sieht dieses Volk Israel. Er sieht sie, da wo sie keiner sieht. Er hört ihr Geschrei. Er kennt ihre Schmerzen. Er nimmt Anteil an ihnen. Und Vers 8, und ich bin Gott, ich bin herabgekommen, um sie zu erretten aus der Hand der Ägypter und sie aus diesem Land zu führen in ein gutes und weites Land, in ein Land, in dem Milch und Honig fließt, an dem Ort der Kanaaniter, Hethiter, Amoriter, Pherisiter, Heviter und Jebusiter. Gott kommt selbst herab, um das Volk Israel zu retten. Das Problem ist jetzt, wenn Gott hier auf diese Welt kommen würde, wir würden alle sofort sterben, die ganze Menschheit wäre ausgelöscht, weil Gott heilig ist. Gott ist so anders als wir Menschen. Und wir Menschen denken manchmal, wir sind selbst wie Gott. Und wir denken manchmal, Gott ist so wie wir, aber Gott ist gar nicht so. Gott hat keine Sünde.
Wir kommen später noch darauf zu sprechen, was genau Sünde überhaupt definiert und wie schrecklich das ist, in die Hände des lebendigen Gottes zu fallen. Und deswegen zieht Gott einen Handschuh an und dieser Handschuh ist Mose. Ein ganz normaler Mann. Ein ganz normaler Mann. Er wird berufen und er wird sozusagen das Werkzeug Gottes. Durch Mose führt Gott diese Rettungsaktion durch für das Volk Israel. Durch Mose beginnt die sogenannte Befreiungsaktion vom Volk Israel durch Gottes Hand. Und Mose muss vor den Pharao treten und fordert ihn heraus und sagt, lass das Volk doch ziehen. Lass es aus der Gefangenschaft heraus. Aber der Pharao weigert sich. Er verstockt sein Herz. Er will nicht. Und Mose darf durch Gottes Gnade Plagen senden über Ägypten. Schreckliche Dinge passieren. Gott richtet Ägypten und warnt den Pharao, sein Herz doch endlich umzukehren. Und er tut's nicht. Und dann passiert etwas Schreckliches. Gott verstockt das Herz des Pharaos. Das ist so schrecklich. Wenn Gott das Herz eines Menschen verstockt, dann ist keine Gnade mehr. Gott verstockt das Herz dieses Pharaos. Und wir sehen in 10 Plagen dieser Kampf zwischen Licht und Finsternis. Und diese unsichtbare Welt um uns herum, die wir nicht sehen, die ist so real. Licht und Finsternis. Und spätestens in deinem Herzen, in deiner Seele spürst du diesen Kampf. Gut und böse. Manchmal wird so vereinfacht dargestellt, ja, dann hast du den guten Engel auf der einen Seite und den schlechten Engel auf der anderen Seite. Wenn das wirklich so simpel wäre, oh, es ist so viel größer, diese unsichtbare Welt, können wir uns gar nicht vorstellen. Wenn wir uns da diese 10 Plagen mal anschauen, sehen wir, was da für Gewalten dahinter stehen. Und was für Gewalten eigentlich dieses Volk Israel umschließen. Aber doch am Ende ist der Pharao so weit, dass er das Volk ziehen lässt. Und das Volk zieht hinaus. Millionenvolk. Sie sind endlich frei, bis sie zum Meer kommen. Sie stehen vor einem großen Meer und auf einmal merken sie, der Pharao, den Gott ja sein Herz verstockt. Das heißt, er hat keine Möglichkeit mehr zur Umkehr. Er läuft ihnen hinterher. Und er läuft nicht mit Kindern und Frauen hinterher, um zu jubeln und sich zu freuen. Nein, er läuft diesem Volk hinterher mit seinen Streitwagen, mit seinem gesamten Militär und will das Volk Israel einfach nur vernichten. Und sie sind in der Sackgasse. Wieder keine Kraft. Der Mensch hat wieder nicht die Kraft, da aus sich rauszukommen. Ja, wie kommt er da raus? Gott sagt, sei still, sei still. Und Gott teilt durch Mose dieses Meer. Das Volk Israel getrockneten Fußes durch. Und in dem Moment, wo das ägyptische Volk durch das Meer hindurchzieht, wo das Volk Israel schon raus ist, schickt Gott einen Sturmwind und diese Wassermassen prasseln auf diese ägyptische Militärmacht ein. Vernichtet. Jetzt ist Israel frei. Nicht, wenn man einfach nur denkt, ich gehe ein bisschen weg. Ich bin jetzt nicht mehr im ägyptischen Land, also bin ich frei. Nein, nein, nein. Wenn diese andere Macht, dieser ägyptische Pharao und seine ganze militärische Macht, wenn die noch lebt, dann haben wir auch noch Macht über sie, über diese Israeliten. Ganz einfach, ja gut, ich bin kein Sklave, ne? Ich bin ganz normaler Arbeiter, ich mache mir darüber gar keine Gedanken doch in meinem Alltag. Ja, manchmal denkt man, okay, ich bin vielleicht ein bisschen ein Sklave des Systems, aber ich habe doch meinen freien Willen. Ich kann auch tun und machen, was ich will. Ich habe niemanden über mir, der mich irgendwie an einer Kette rumführt und sagt, tu jetzt die Arbeit und so weiter. Nein, ich habe schon einen freien Willen. Ich kann jetzt zu meinem Arbeitgeber sagen, nee, ich komme morgen nicht. Ja gut, dann ist es so. Das ist ein freier Wille. Wir sind nicht Sklaven in dem Sinne wie Israel. Aber es gibt eine Sache, die ist noch 100-mal schlimmer als Sklave von irgendeinem Pharao oder irgendeinem schlimmen Machthaber zu sein.
Es gibt eine Versklavung, die ist so viel schlimmer. Als Jesus mit den Juden einmal spricht, um den es ja heute gehen soll, Jesus Christus, als er hier auf der Erde war, sprach er mit den Juden und er redete ihnen etwas von einer sogenannten Freiheit. Er sprach von Wahrheit. Er sprach davon, die Wahrheit wird euch frei machen. Und dann, in Johannes 8, antworten die Juden daraufhin. Johannes 8, schlag gerne mit mir auf, Johannes 8, Vers 33. Da antworten die Juden, wir sind Abrahams Same und sind nie jemandes Knechtes gewesen. Wie kannst du da sagen, ihr sollt frei werden? Und der Jude sagt, naja, er denkt gar nicht mehr an Ägypten, auch so ganz verdrehtes Denken hier. Sie waren mal Knechte, aber sie sagen, naja, ich bin ja jetzt kein Knecht mehr, ich bin doch hier Abrahams Same. Ich gehöre doch zu Gott. Und Jesus Christus spricht daraufhin im Vers 34, Jesus antwortete ihnen, wahrlich, wahrlich, ich sage euch, jeder, der die Sünde tut, ist ein Knecht der Sünde. Jeder, der die Sünde tut, ist ein Knecht der Sünde. Das ist das, was so viel schlimmer ist. Wenn Sünde uns umschließt, wenn Sünde uns umringt wie eine Kette, dann ist es 100-mal schlimmer, als von irgendeinem Pfarrer oder Herrschafter in der Gefangenschaft zu sein. Es ist nur ein Bild, was die Bibel gebraucht, um uns diese Wahrheit heute deutlich zu machen. Jeder, der die Sünde tut, das heißt immer wieder tut, der ist ein Knecht von dieser. Römerbrief, Kapitel 6, Vers 16, da steht, wisst ihr nicht, wem ihr euch als Sklaven hingebt, um ihm zu gehorchen, dessen Sklaven seid ihr? Wenn du dich der Sünde zur Verfügung stellst, sie also fortlaufend tust, dann bist du ein Sklave. Du bist ein Sklave wie in Ägypten ein Israelit. Und 2. Petrus 2, Vers 19. Dabei verheißen sie ihnen Freiheit. Und so kennen wir das doch alle, ne? Wir selber denken immer, ja, ich bin doch frei. Und wir leben in einer Zeit, die sehr von dieser Freiheit geprägt ist. Wir sind in einer freien Welt. Ich kann tun und machen, was ich will. Ich kann mir den Partner aussuchen, mit dem ich schlafen werde. Ich kann konsumieren, was ich will. Ich kann mir den Job aussuchen. Ich bin doch frei. Dabei verheißen sie ihnen Freiheit, obgleich sie doch selbst Sklaven des Verderbens sind. Denn wovon jemand überwunden ist, dessen Sklave ist er auch geworden. Überwunden kann auch besiegt sein. Wenn die Sünde dich besiegt, wenn du nicht anders kannst als sündigen, dann bist du ein Sklave der Sünde. Und jetzt gibt es so eine wunderbare Sache. Der Israelit kam ja nicht aus eigener Kraft da raus, aus Ägypten. Und die Menschen haben versucht, aus dieser sündigen Macht irgendwie herauszukommen. Sie haben erkannt, ah, okay, ich kann nicht zu Gott kommen. Ich habe keine Gemeinschaft mehr mit ihm. Ich lebe nicht, wie Gott es möchte. Ich schaffe nicht, rein zu bleiben. Ich schaffe nicht, nicht zu lügen, immer die Wahrheit zu sagen. Ich bin nicht immer ein ehrlicher Mensch. Und ich bin getrennt von Gott. Das merken wir alle irgendwo in unserem Alltag. Und dann bauen die Menschen sich Religion. Und jede Religion ist gleich. Man kann zum Islam konvertieren, zum Hinduismus, Buddhismus und zu ganz vielen Sekten noch und so weiter. Wenn man die Menschen mal fragt, ja, wie kommst du denn zu Gott in den Himmel? Ja, indem ich mir anstrengend gute Werke tue. Ja, du tust etwas. Kam der Israelit aus eigener Kraft da raus? Nein, niemals. Da ist keine Freiheit, das ist nicht echt. Du kannst zwar diese religiösen Normen tun, auch im christlichen Sinne. Man kann schön christlich sich kleiden, christlich die Bibel lesen, christlich beten, alles christlich erscheinen. Aber innen drin, da ist nur Sünde, Sklaverei, Tod und Verderben. Da ist Sünde und Knechtsein. Äußerlich war das Volk Israel immer noch Israel. Und innerlich waren sie gebunden. Sie waren kein freies Volk mehr.
Es war dahin. Und jetzt ist kurz die Definition, was ist überhaupt Sünde? Ich habe schon eben gerade einige Dinge genannt. Einfach gesagt, Verfehlung. Du hast einen Schöpfer, der hat dich gemacht. Oder du bist halt eine Biomasse. Kannst du dir aussuchen. Du bist geschaffen, weil alles andere wollen die Menschen nicht. Sonst ist dein Leben sinnlos. Du hast einen Schöpfer und der hat gesagt, ich mache dich und lebe zu meiner Ehre. Das ist der Sinn deines Lebens. Das wird dir wirkliche Freiheit schenken. Aber was tun wir Menschen? Wir leben in Rebellion gegen diesen Gott. Wir tun nicht die Dinge, die Gott möchte. Wir sind dagegen. Wir rebellieren gegen diesen Gott. Und Sünde ist so, im ersten Moment ist sie richtig schön, schmackhaft, schmeckt gut. Kennt ihr aus meinem Leben. Als bin ja noch sehr jung, aber als Jugendlicher, Alkohol trinken, boah, Hammer. Ja, toll, hast du gemacht, hast 3-4 Mal gemacht und danach, und jetzt? Ja, musst du immer wieder machen, weil du willst ja ausbrechen von diesem Montag bis Freitag, Samstag, Sonntag, Eskalation. Sklave. Du entscheidest ja gar nicht mehr, was du tust. Du lässt dich ja von so einer Flasche leiten oder einer Zigarette. Ein kleiner Glimmstab beherrscht dich? Ja, ist Sünde. Pornografie. Ein bisschen angehäufte Fleischlichkeit beherrscht dich? Ja, genau so ist es. Das ist im Herzen des Menschen. Der Mensch kann nicht anders, weil er eben ein Sklave dessen ist. Wir sind mit einem verdorbenen Herzen auf diese Welt gekommen. Wir können da nicht raus. Es gibt keiner, der uns da retten kann. Nicht eigene Kraft. Es muss jemand von außerhalb kommen. Aber wer sieht uns in diesem Leid? Wer sieht uns in dieser Schmach? Wie kommen wir da raus? Religion helfen uns nicht. Wer sieht uns? Und es ist derselbe, der uns sieht, der auch das Volk Israel sah. Und der Herr sprach, ich habe das Elend meines Volkes in Ägypten sehr wohl gesehen. Gott sieht dich, wo du auch immer bist, was jetzt in dir vorgeht. Er sieht dich, er weiß, wo du bist. Er weiß, ob du nah dran bist oder nicht weit. Ihm brauchst du nichts vorheucheln. Ich habe ihr Geschrei gehört. Wisst ihr, Schreien kann auch manchmal ganz leise sein, dass es keiner hört. Weil man so im Stress des Lebens ist, man hat vielleicht Kinder zu Hause oder sonstige Dinge. Wer hört der Mutter zu oder dem gestressten Vater? Gott sieht dein leises Geschrei und erkennt deine Schmerzen. Als Jesus Christus hier auf der Erde war, wurde er in allem versucht. Er weiß, womit du zu tun hast, womit du zu kämpfen hast. Er kennt dich. Und dieser Jesus Christus, ich bin herabgekommen, um sie zu erretten. Aus der Hand der Ägypter, um sie aus dem Land zu führen in ein gutes und weites Land, in ein Land, in dem Milch und Honig fließt. Gott ist ein Retter und Gott ist ein Beschenker. Er will dich retten und er will dich beschenken heute. Johannes 3, Vers 16, denn so sehr hat Gott die Welt geliebt, dass er seinen eingeborenen Sohn gab, damit jeder, der an ihn glaubt, nicht verloren geht, sondern ewiges Leben hat. Gott selbst sandte dann nicht Mose, sandte nicht irgendjemand anderen. Er kam selbst. Der Sohn Gottes kam selbst auf diese Welt. Er nahm einen menschlichen Körper an. Das musste er. Durchlebte das Leben, was wir auch durchleben. Kann uns also verstehen, kennt uns. Er war perfekt. Stell dir einen Menschen vor, der nicht an sich denkt. Stell dir einen Menschen vor, mit dem du dich unterhältst und er ist wirklich echt interessiert an dir. Immer. Der hat keinen egoistischen Moment. Ich kenne keinen. Außer wenn wir die vier Evangelien durchlesen. Jesus Christus. Aber er ist am Kreuz gestorben.
Am Kreuz ist er gestorben und er ist auch verstanden. Und in diesem Tod und der Auferstehung ist was geschehen? Die Wasserfluten sind über dem Feind zusammengebrochen, die Ketten sind zerbrochen, es ist Freiheit da. In Jesus Christus ist Freiheit. Und Jesus Christus spricht in Johannes 8, Vers 36, wenn euch nun der Sohn frei machen wird, so seid ihr wirklich frei von aller Sache. Glaubst du das? Glaubst du das wirklich, dass er dich frei machen kann? Glaubst du das, dass er dich längst frei gemacht hat? Weil häufig sind Christen so, sie sagen, ja, ich bin bekehrt, aber irgendwie, ich lebe ja noch, ich tue ja immer noch Sünde. Glaubst du, dass er dich frei gemacht hat? Dann lebe so. Wenn du noch nicht dich bekehrt hast, heute möchte dich Jesus Christus frei machen. Er möchte dich rufen. Er will dir alles wegnehmen. Glaube an ihn. Tue Buße, wende dich von der Sünde ab und er wird dir eine wunderbare Sache schenken. Keine Religion, Gnade. Gnade Gottes für dich ganz persönlich. Und das macht frei. Jesus Christus ist gekommen, um zu suchen und zu retten, was verloren ist. Amen.

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Ja, es ist Gnade um Gnade allein. Wir sind heute in dem Teil 2 von Lukas 15 angekommen. Und wir wollen ja das ganze Lukas 15, das eine Kapitel, uns anschauen und darüber uns Gedanken machen. Heute der zweite Teil, verloren durch Verletzungen. Und ich habe das ja auch gestern schon gesagt, dass ich so am Anfang immer so ein bisschen eine Geschichte kurz mit euch mit reinnehme über Verlorenheit oder um das Gefühl dafür ein bisschen mehr zu bekommen, was Verlorenheit ist. Und heute möchte ich das mit einem Buch tun, und zwar dieses Buch, Du sollst leben, heißt das, von Heather Hornbeck. Das ist eine Frau, die schreibt dieses Buch, es ist sehr lesenswert, eine wirklich interessante Geschichte von einer Frau, die von ihrer eigenen Mutter als Vierjährige überrollt wird. Und die ist so verloren in dieser Verletzung. Sie begleitet diese Verletzung von 4 Jahren abwärts, begleitet sie in vielen Zweifeln, in vielen Verlorenheiten, bis sie dann endlich Gott kennenlernt. Und sie muss über 200 OPs über sich ergehen lassen und ist aber, was so interessant ist, als sie Gott kennenlernt, nach vielen Fragen, sie war also gerade in dieser Verlorenheit so stark drin, und aber später zum Schluss heiratet sie und wird selbst Mutter. Und das ist unglaublich, deshalb finde ich sehr interessant. Ich möchte einfach den Auszug lesen, wo sie von ihrer Mutter überrollt wird. Und das möchte ich einfach kurz zitieren, damit ihr so ein bisschen ein Gefühl dafür bekommt, was diese Frau so erlebte als 4-Jährige. Als Mama in die Sonne herauskam, saßen wir schon im Auto und warteten auf sie. Rebel und Kenny, das sind die anderen Geschwister von ihr, saßen hinten. Ich kniete auf dem Beifahrersitz, lehnte mich gegen die Tür und quasselte wie immer wie ein Wasserfall. Die Tür hinter mir sah aus, als sei sie fest geschlossen. Aber das war sie nicht. Sie war nicht richtig eingerastet. Nur weil das Auto schräg stand, blieb die Tür zu. Mama schloss das Lagerhaus ab, stieg ins Auto und fuhr rückwärts aus der Parklücke, wobei sie den liebenswerten Klang meines dauernden Geplappers zwar wahrnahm, aber nicht wirklich hinhörte. Als das Auto rückwärts einen Bogen nach links machte, bergab, wurde die Beifahrertür durch die Fliehkraft aufgedrückt und ich fiel einfach heraus. Und das passierte in einem Wimpernschlag. Ein einziger Augenblick veränderte für immer unser Leben und unsere Zukunft. Meine und die meiner Mutter und meiner ganzen Familie. Mama schaute beim Rückwärtsfahren über die linke Schulter und sah nicht, wie ich herausfiel. Aber sie hörte Rebels Schreckensschrei, ein durchdringendes, angsterfülltes Kreischen, das sie ihr ganzes Leben lang nicht vergessen würde. Instinktiv trat sie auf die Bremse und brachte das Auto zum Stehen, noch bevor sie sich umdrehte und die offene Tür und den leeren Sitz neben sich sah. Mama flog förmlich aus dem Wagen. Sie war von einer fürchterlichen Angst gepackt, die ihr Innerstes verschlang. Sie bekam keine Luft mehr und merkte gar nicht, wie ihre Füße den Boden berührten. Als sie vorne ums Auto herumlief, wie gelähmt vor Entsetzen stand sie da. Was sie sah, traf sie wie ein Vorschlaghammer. Ich lag auf dem Rücken, auf dem Asphalt, das Vorderrad des Kombis auf meinem Bauch. »Oh Gott, hilf mir, hilf mir, hilf mir, hilf mir«, schrie sie innerlich, während sie ins Auto zurückhastete und sich ans Steuer setzte. Dann erstarrte sie. Für einen Augenblick schien das die ganze Welt stillzustehen. »Vorwärts oder rückwärts? Oh Gott, soll ich vorwärts oder rückwärts fahren?« Eine qualvolle Entscheidung. Wie sollte sie die richtige Wahl treffen? Sie konnte es nicht, aber sie musste es auch nicht. Das Nächste, was sie wahrnahm, war, dass das Auto nicht mehr auf mir stand. Es war bewegt worden. Mama wusste nicht, wie. Sie konnte sich absolut nicht daran erinnern, irgendetwas getan zu haben. Soweit ein kleiner Auszug aus diesem Buch. Eine interessante Geschichte, warum ich die ausgewählt hatte. Wisst ihr, meine Mutter hat so etwas Ähnliches erlebt. Als meine Mutter und mein Vater verheiratet waren, das war noch in Russland, in Leninpol, einige von euch kennen diesen Ort. Und mein Vater war ganz jung, seine Mutter ist dann irgendwie in den auf dem Heuwagen oben mitgefahren, und mein Vater musste einem anderen Auto ausweichen, und so ist meine Mutter runtergefallen und ist unter das Rad gekommen. Die Ärzte haben gesagt, bei ihr ist der ganze Becken, alles war kaputt, sie würde nie im Leben Kinder bekommen.
Wir 6 Kinder sind das größte Wunder. Aber wenn jemand so etwas erlebt, wo andere an so einer Situation schuld sind, dann ist man in einer Verlorenheit, über die wir heute reden. Ich sagte auch, dass wir jeden Abend uns die Information von der Bibel her natürlich über Verlorenheit, also auch heute natürlich auch anschauen wollen. Der Mensch ist sündig und Gott ist heilig. Dadurch ist eine große Kluft zwischen dem Menschen und Gott, eine Trennung. Und die Bibel nennt diese Trennung Sünde. Sünde ist Trennung von Gott, damit auch Trennung vom Leben im umfassenden Sinne, wie Gott es sich gedacht hat. Jeder Mensch wird in diesen Zustand der Verlorenheit hineingeboren. Die Sünde hat ihr Zentrum im Herzen des Menschen. Und gibt es allerdings auch Versuche von Menschen, diese Kluft zu Gott zu überwinden. Man versucht moralisch gut zu leben, man versucht Gutes zu tun, man versucht zu spenden, man lebt religiös. Nein, das schafft kein Mensch, diese Kluft zu überbrücken. Und deshalb ist Jesus Christus gestorben. Deshalb ist Jesus in unsere Welt gekommen, um eine Brücke zu machen zwischen uns, unserer Verlorenheit und Gott sozusagen. Und gerettet wird ein Mensch durch eine persönliche Entscheidung für Jesus, die er in seinem Herzen trifft, indem er Jesus in sein Herz einlädt und ihn um Vergebung seiner Schuld und Sünde bittet. Das nennen wir Bekehrung. Hier wird Gott zu dem himmlischen Vater von diesem Menschen. Allerdings ist die Rettung eines Verlorenen nur zu seinen Lebzeiten möglich. Im ewigen Leben nach dem Tod gibt es nur 2 Aufenthaltsorte für die Menschen, für die Geretteten, den Himmel, und für die Verlorenen, die Hölle. Soweit unsere Information von der Bibel hier, was Verlorenheit ist. Wir wollen uns ja heute Lukas 15 anschauen und die Geschichte, um die es hier geht. Wir hatten ja gestern die ersten 7 Verse uns angeschaut. Jetzt wollen wir uns 3 Verse anschauen, und zwar Vers 8 bis 10. Oder welche Frau, die 10 Drachmen hat, zündet nicht, wenn sie eine Drachme verliert, ein Licht an und kehrt das Haus und sucht mit Fleiß, bis sie sie findet. Und wenn sie sie gefunden hat, ruft sie die Freundinnen und die Nachbarinnen zusammen und spricht: Freut euch mit mir, denn ich habe die Drachme gefunden, die ich verloren hatte. Ich sage euch, so wird auch Freude vor den Engeln Gottes über einen Sünder sein, der Buße tut. Die Geschichte, die wir heute haben, ist eine Geschichte von einer Frau, die besitzt hier 10 Münzen. Es handelt sich um eine Drachme, man kann sagen circa eine 4,3 Gramm schwere silberne griechische Münze. Eine solche Münze war der gängige Tageslohn eines Arbeiters. Bäuerliche Frauen trugen ihr Münzgeld im festgeknoteten Lappen mit sich, um dort quasi für den Unterhalt der Familie zu sorgen, indem man dafür eingekauft hatte. Und man schätzt diese Summe, die diese Frau bei sich hatte, circa einen, man kann sagen, Geld für 2,5 oder für 2 Wochen reichen musste, für Essen zu sorgen. Nun hatte sie sich der Knoten wahrscheinlich gelöst und da ist die Münze heraus.

Verlorenheit eines Menschen, da ist nicht nur der Mensch selbst auch mit Schuld, sondern es gibt auch viele andere Aspekte, die eine Verlorenheit unglaublich tief machen. Diese Verlorenheit, über die wir heute reden, ist sehr tief. Diese Drachme wurde verloren. Sie kann ja nicht selbst irgendwo hinrollen und selbst in die Ritze sich ablenken. Das kann ja eine Drachme gar nicht. Sie wurde von der Frau verloren. Wir reden also über eine verlorene Münze, eine Münze, die nicht mehr verfügbar ist. Eine Münze, die keinen Wert hat, weil sie nicht mehr greifbar ist, weil sie weg ist. Wir reden über Menschen, die keinen Zugang zu Gott haben. Wir reden über Menschen, zu denen Gott keinen Zugang mehr hat. Wir reden über Menschen, die sich als Menschen zweiter Klasse fühlen. Wir reden über Menschen, die sich minderwertig fühlen. Wir reden heute über Menschen, die Verletzungen erlebt haben von anderen und dadurch in eine Verlorenheit hineingeraten, die unglaublich tief ist. Wisst ihr, es gibt kaum einen jungen Menschen, der es schafft, erwachsen zu werden und nicht Verletzungen zu erleben. Da sind wir noch jung und jonglieren mit unserem Herzen und merken gar nicht, wie verletzlich und zerbrechlich unser Herz ist. Beziehungen gehen kaputt, Ehen werden geschieden und zurückbleiben verletzte Menschen, die keinen Zugang zu Gott haben. Wer hat die Münze noch mal verloren? Verloren nicht aus eigener Entscheidung, verloren, weil andere Menschen unachtsam umgegangen sind, verloren, weil andere nicht sorgfältig umgegangen sind, verloren durch schwierige Lebensumstände, verloren durch Schicksalsschläge, verloren durch innere Verletzungen. Ja, ihr habt richtig gelesen, verloren durch Christen. Wir haben das am Anfang gerade gehört, auch wir als Christen haben dazu beigetragen, dass Menschen, die mit uns Beziehungen haben, verloren sind. Väter, die keine wirklichen Väter waren. Mütter, die wirklich keine wirklichen Mütter waren. Das müssen wir als Christen auch bekennen. Dass Menschen aus unserer Umgebung nicht mehr Christen sind, weil sie verloren sind, weil wir sie verletzt haben. Ach, mir fällt da das der Petrus ein. Als Petrus in Gethsemane, als Jesus verhaftet wird, er ist so von dieser Situation gepackt und er holt sein Schwert heraus und er schlägt einem Diener das Ohr ab. Was für ein interessantes Beispiel. So oft haben wir Christen, Menschen aus unserer Umgebung, die Ohren abgeschlagen, die hören nichts mehr von Gott, die wollen von Gott nichts mehr wissen. Lasst uns die Verletzungen anschauen. Was ist eine innere Verletzung? Eine innere Verletzung ist eine persönlich als schwer empfundene Kränkung der Gefühle, die im Gedächtnis haften bleibt. Wir vergessen es nicht mehr. Und wir sitzen wie in einem Gefängnis. Wir können es nicht mehr vergessen. Wie wirkt sich eine innere Verletzung aus? Eine innere Verletzung bildet eine empfindliche Stelle, die dann beim Berühren eine massive innere und gelegentlich auch eine äußere Reaktion auslöst. Menschen, die verletzt sind, tragen das in sich. Aber irgendwann können sie das nicht mehr festhalten. Irgendwann bricht es aus ihnen raus. Und meistens in solchen Situationen, wo es mir überhaupt nicht lieb ist, wo es mir sehr peinlich ist. Was sind die Folgen von inneren Verletzungen? Sie lassen den Verletzten immer wieder und immer wieder leiden. Wird die empfindliche Stelle berührt, löst dies eine unangenehme Überreaktion aus und somit werden auch andere immer wieder verletzt. Wenn wir uns einfach mal kurz unsere Gedankenwelt so anschauen, wisst ihr, Forscher sagen, dass jeder Mensch durchschnittlich am Tag so etwa bis zu 60.000 Gedanken hat. Ich weiß nicht, wie man das gemessen hat, 60.000 Gedanken am Tag. Also ganz ehrlich, wenn ich mir mal einige andere Menschen anschaue, dann denke ich, nicht jeder hat 60.000 Gedanken. Manche, die haben ein paar weniger, habe ich so den Eindruck. Aber wie auch immer, wie viele Verletzungen spielen sich in unseren Gedanken ab? Wir ziehen uns zurück, wir tauchen ab, wir versenken in tiefen Meer des Selbstmitleids. Ich bin überzeugt, während wir hier darüber reden, gibt es Menschen, die hier sitzen oder zuhören, im Livestream und vielleicht sogar froh sind, heute Abend nicht hier zu sein,
weil vielleicht gerade diese Verletzung

angesprochen werden. Man sitzt und lächelt äußerlich, aber innerlich ist man tief verletzt. Wir können uns nach außen sehr freundlich und anpassungsfähig, vielleicht sogar fröhlich geben, aber im Innern sieht es oft ganz anders aus. Da ist Wut, da ist Hass, da ist Trauer, da ist Bitterkeit, Schmerz, Rebellion. In der Seelsorge spricht man von inneren Verletzungen. Das tut weh. Ich werde einfach die Sache nicht los. Ich komme davon nicht los. Der Stachel sitzt tief. Und ich weiß gar nicht, wohin ich mich wenden kann damit. Es bleibt verborgen, es bleibt verhüllt. Ich trage es in mir. Und manchmal spüren wir als Menschen, wie da buchstäblich unsere Organe anfangen zu rebellieren. Ich meine unsere normalen Organe, dass unser Herz plötzlich Rhythmusstörungen bekommt, dass unsere Niere plötzlich sticht, dass unsere Gale hochkommt, dass der Darm sich verkrampft. Man spricht heute von den psychosomatischen Erkrankungen. Das Problem liegt in der Verletzung. Aber unser Körper reagiert darauf. Manche mögen verloren sein, dadurch, wer sie sind. Was meine ich damit? Du bist in einer Familie geboren, wo du nicht willkommen warst. Es gibt heute sehr viele Menschen. In unserer Gesellschaft gibt es sehr viele Menschen, die nicht willkommen waren in der Familie. Sätze wie, ach, aus dir wird sowieso nichts. Du schaffst das nie. Du bist ein Versager. Du bist ein Nichtsnutz. Wenn ich solche Sätze als kleines Kind höre, trage ich diese Verletzungen in mir bis ins hohe Alter. Eltern wollten vielleicht lieber einen Jungen, du bist aber ein Mädchen. Das lässt man dir deutlich spüren. Oder du bist in einer zerrütteten Familie aufgewachsen. Oder vielleicht bist du sogar in einer christlichen Familie aufgewachsen, in einer Familie, die Sonntag ganz brav in der Kirche gesessen hat. Aber im Alltag ging die Post ab. Das hat dich verletzt. Diese Verletzung ist so tief, dass du gesagt hast, ich möchte mit Gott, ich kann mit Gott nichts zu tun haben, weil ich verloren bin. Diese Verletzung ist eine Verletzung der Drachme. Manche mögen verloren sein dadurch, wo sie gewesen sind. Man ist unverschuldet in eine Situation geraten, in einen schrecklichen Unfall oder Zeuge einer schlimmen Tat oder man hat Missbrauch erlebt. Man wird die Eindrücke nicht mehr los. Man träumt davon, Bilder sind fortwährend vor Augen. Machtmissbrauch, Vertrauensmissbrauch. Wisst ihr, wie oft ich diesen Satz höre von Menschen, die mir gegenüber sitzen in der Seelsorge und sagen, ich würde ja gern über meine Verletzungen reden, aber ich habe es schon mal bereits getan und das wurde rausgeplappert. Vertrauensmissbrauch. Und nicht zu vergessen, liebe Zuhörer, diesen schlimmsten der Missbräuche überhaupt, das ist sexueller Missbrauch, weil er so stark im Verborgenen ist und im Geheimen ist und auch in christlichen Kreisen nach wie vor da ist. Und weil diese Kinder, die das erleben, sich schuldig fühlen und sie sind verlorene Kinder. Und deshalb ist es für mich wichtig, das offen zu sagen. Es ist eine Verlorenheit, die unglaublich hartnäckig und tief ist. Und wenn das der Fall ist, liebe Zuhörer, dann beginnt ein Prozess. Wenn ich so eine verlorene Drachme bin, dann beginnt ein Prozess und der beginnt mit der Verdrängung. Wisst ihr, Verdrängung hört sich schlecht an. Manche sagen, Verdrängung ist nicht gut. Verdrängung ist ein Mechanismus für einen, der verletzt ist. Das ist ein Überlebensmechanismus. Wenn wir nicht verdrängen könnten, würden wir nicht leben können. Wir müssen verdrängen, weil unser Leben ja normal weiterlaufen muss. Der Mensch beginnt, das alles in einem Schrank reinzutun, in sein Innerstes und sich zu verschließen. Tür zu und tun so, als ob nie was da gewesen wäre. Aber irgendwann wird dieser Schrank immer voller und immer voller und irgendwann können wir die Tür nicht mehr zuhalten. Und dann fängt sie an aufzugehen. Wisst ihr, Probleme, Verletzungen kann die Zeit nicht heilen. Und wenn du dachtest, vielleicht ist das möglich, wenn ich ein paar Jahre einfach so damit Leben schaffe, dann wird das irgendwann verschwinden, dann hast du dich getäuscht, weil diese Probleme, die werden bleiben. So lange, bis es nicht geklärt ist, bis nicht das gelöst ist, wird es dort bleiben. Verletzungen verschwinden nicht einfach so.
Und dann beginnt ein zweiter Aspekt, die Flucht. Flucht, einige wehren sich durch Flucht in den Kopf mit Ideen, mit Philosophien, mit Glaubenssystemen, mit Fantasien. Andere wehren sich durch große Aktivität, der die Gefühle fernhält, Karrierestreben, Beschäftigung. Wusstet ihr, dass die Chefetagen von großen Firmen voll sind von Leitern von großen Firmen, die nur deshalb in dieser Position sind, weil sie verletzt sind? Sie sind permanent auf der Flucht und sie versuchen, das zuzudecken. Man ist eifrig, man ist fleißig, man ist strebsam, man ist tätig, man ist tüchtig, man ist stressig, man ist unruhig. Und vielleicht, und ich weiß, wovon ich rede, andere Menschen haben gesagt, Peter, boah, der ist immer in der Gemeinde aktiv, der macht alles mit. Und ich weiß, wie aktiv ich war in einer Phase, wo ich verloren war in Verletzungen. Und andere haben einen bewundert, aber man war auf der Flucht. Und wisst ihr, wenn Gott mich nicht rausgeholt hätte aus dieser Flucht, ich würde nicht hier stehen. Deshalb ist es für mich eine Verpflichtung, darüber zu sprechen. Und wenn diese Flucht nicht bearbeitet wird, liebe Zuhörer, dann landen wir in einer Sucht. Es ist unweigerlich so. Was ist eigentlich eine Sucht? Eine Sucht ist ein Bedürfnis, das so stark ist, dass wir glauben, wenn wir es nicht bekommen, dann sterben wir. Aber es stimmt nicht. Es stimmt nicht. Man versucht, einen Ausgleich zu schaffen. Etwas, von dem wir fühlen und denken, wir müssten es unbedingt haben. Und wir wollen es wirklich zum Leben. Das ist unsere Notwendigkeit. Das können Drogen sein, das können Alkohol sein. Das können andere Sachen wie zum Beispiel überflüssige Sorgen, übermäßiges Planen. Diskussionssucht kommt von der Sucht. Ja, Leute, das ist auch eine Sucht. Geld ausgeben, Geld sparen, Schlafsucht, Esssucht, Abnehmsucht. Jemand sagte mir irgendwann, wenn ich meine ganzen Verletzungen nicht aushalten kann, dann gehe ich einfach schlafen. Dann schlafe ich einfach den ganzen Tag durch. Dann geht es mir irgendwie ein bisschen besser. Und jetzt kommt es. Aus Opfern werden Täter. Aus Verletzten werden Verletzende. Aus Kindern, die verletzt wurden, werden Väter und Mütter, die selbst andere verletzen. Und häufig sind wir schon längst Christen, aber da schlummern noch einige Verletzungen in uns und wir merken vielleicht gar nicht, dass gerade sie uns dazu bringen, auch andere zu verletzen. Und das Schlimme ist, selbst die Gemeinde ist davon gefüllt, Leute, die andere einfach verletzen und immer weiter, weil sie selbst verletzt wurden. Und wir sagen sehr oft zu Menschen, die irgendwann mit einem Gewehr in die Schule gehen und einfach die Schüler abknallen. Wir sagen, was sind das für schlimme Menschen? Aber diese Menschen, die das tun, sind selbst verletzt worden, aber sie haben das nicht bearbeitet. Und sie wurden irgendwann zu Tätern. Aber ich merke das gar nicht. Es ist der fließende Übergang. Ich merke das nicht. Ich denke immer noch, ich bin Opfer, aber ich bin schon längst Täter. Ich verletze andere, aber ich spüre und denke immer noch, ich werde verletzt. Merkt ihr, wie diese Verlorenheit tief ist? Und so sind wir in einem Kreislauf. Entsteht ein Kreislauf der Verlorenheit, den zu durchbrechen es fast unmöglich ist. Verdrängung, Flucht, Sucht. Aus Opfern werden Täter, dann wieder Verdrängung und dann geht das Ganze wieder von vorne los. Wisst ihr, was bekannte Evangelisten sagen heute? Wir sollten viel weniger Evangelisationen machen, sondern wir sollten viel mehr Seelsorge machen, mit Menschen über ihre Verletzungen zu reden. Und viele Evangelisten sagen, wenn wir mit Menschen reden, dass sie ihre Verletzungen aussprechen können und sie verarbeiten, dort Vergebung zu sprechen können, dann werden sie unbedingt Christen, weil dann löst sich ihre Verlorenheit. Verloren in Ablehnung, Hass, Vernachlässigung, Verharmlosung, Schutzlosigkeit, in Streitigkeiten, Mangel an körperlicher Zuwendung, in Angst, Geringschätzung, Verwöhnung, Sorge, Jammern, Aggressivität, Gefühllosigkeit, Ehezerrüttung, Dominanz eines Elternteils, Fehlen eines Elternteils, Überbelastung,
Drohungen, Missachtung, Gleichgültigkeit und Depression. Es gibt so viele Dinge, wo diese Drachme eine Rolle spielt. Wisst ihr, was aber wichtig ist? Der Wert der Münze bleibt, auch wenn sie verloren ist. Wir haben keinen Zugriff. Die Münze ist irgendwo in einer Ritze drin. Wir kommen nicht an diese Münze dran. Wir können diesen Wert nicht. Aber der Wert der Münze bleibt. Sie wird nicht weniger wert. Wie viel wert ist eigentlich unser Leben? Ich möchte mit euch kurz nachdenken. Was für einen Wert hat eigentlich unser Leben? Wie viel kostet ein Mensch? Wie viel wert ist mein Leben? Wisst ihr, was Napoleon einmal sagte nach einer verlorenen Schlacht? Über Tausende von seinem Heer getöteten Soldaten. Und er schaute sich das Schlachtfeld an. Und er sagte einen Satz, der mich wahnsinnig macht. Noch mehr Menschen, als in dieser Schlacht gefallen sind, werden in einer Nacht in Paris gezeugt. Wie viel Wert schreibt Napoleon seinen Mitarbeitern oder seinen Menschen, die sich für ihn dort kämpfen? Wie viel Wert gibt er ihnen? Vielleicht sagst du, ach, das war damals, vor 200 Jahren. Heute, liebe Zuschauer, liebe Zuhörer, wie erschreckend ist das denn? Nur mit Waffen und Drogen wird noch mehr Geld gemacht. Direkt danach kommt schon heute, 2021, Menschenhandel. Sklaverei wurde schon längst abgeschafft. 1981 hat Mauretanien als letztes Land offiziell die Sklaverei abgeschafft. Aber die UNO schätzt heute im Weltbevölkerungsbericht, dass jährlich ungefähr 800.000 Menschen verkauft werden. Vorwiegend Frauen und Kinder. Und dieser Verkauf bringt den Menschenhändlern bis zu 12 Milliarden Dollar jährlich. Wisst ihr, wo Menschenleben in Geldwerte umgerechnet werden, können einem Angst und Bange werden. Denn schnell fragt man sich, ob es sich zum Beispiel noch lohnt, alten und kranken Menschen die nötige medizinische Hilfe und Pflege zukommen zu lassen. Da, wo wir anfangen, das Menschenleben in Geld umzurechnen, übrigens in der Wirtschaft macht man das schon lange. Wie viel wert ist ein Mensch in der Wirtschaft? Der Kostenfaktor Mensch. Wisst ihr, wie man in der Wirtschaft Arbeitslose und Arbeitsunfähige bezeichnet? Als Wohlstandsmüll. Indien und China, die Hochburgen des Organhandels. In China, wo jährlich nach Schätzungen von Amnesty International bis zu 8000 Menschen nach Todesurteilen hingerichtet werden, verwendet man deren Leben als Ersatzteillager. Eine Niere 50.000 Euro, eine Leber 100.000 Euro, eine Lunge 120, ein Herz mindestens 120 bis 150.000. Wie viel wert ist ein Mensch? Von den Bestandteilen nicht viel. Ein bisschen Wasser oder viel Wasser, ein bisschen Eisen, ein bisschen Calcium, ein Wert von 4,15 Euro. Rein von unseren Bestandteilen. Dafür kaufe ich mir gerade ein paar Süßigkeiten und ein Eis. In Deutschland hat irgendwann ein Ökonom, und zwar 2005, den durchschnittlichen Wert eines Menschenlebens errechnet. Im Durchschnitt ist unser Leben als Menschen 1,65 Millionen Euro wert. Männer sind immer noch ein bisschen wertvoller, wie ihr da seht, wie Frauen. In den USA wird das anders gerechnet. Da ist das durchschnittliche Der weiße Arbeitnehmer ist 15 Millionen US-Dollar wert und der schwarze ist um die Hälfte weniger wert. Wenn wir in den Sport gucken, zum Beispiel in den Fußball, am 3. August 2017 wechselte der Fußballspieler Neymar mit 25 Jahren für eine Summe von 222 Millionen Euro. Er war 222 Millionen Euro wert. Dagegen kann man sagen, für 30 Euro im Monat kann man ein Patenkind in Äthiopien durchfüttern? Wie geht das? Hier kommen wir nicht weiter. Hier können wir den Wert des Menschen nicht erkennen. Was macht eigentlich den Wert des Menschen aus? Der Wert des Menschen, liebe Zuschauer und liebe Zuhörer, hört gut zu, ist mit der Liebe verknüpft. Je mehr ein Mensch geliebt wird, desto mehr wert ist er. Mit Geld, mit Euro kommen wir hier nicht weiter. Die Liebe entscheidet den Wert eines Menschen. Liebe ist bedingungslose Wertschätzung.
Die Botschaft der Liebe, du bist mir unendlich wichtig, ist so entscheidend. Und liebe Eltern, versucht es gerade am Anfang eines, wenn ihr Kinder bekommt, achtet darauf, wie wichtig ihr diese Liebe den Kindern weitergibt. Das ist entscheidend, wie ihr Leben weiterläuft. Ich sagte gerade, der Wert der Münze bleibt, auch wenn sie unverfügbar ist. Ich möchte es euch kurz zeigen in einem Beispiel. Ein Lehrer hat seiner Klasse versucht zu erklären, den Wert des Menschen. Und er nahm einen 20-Euro-Schein und sagte, wer möchte ihn haben? Und in der Klasse meldeten sich alle, sie, klar, 20 Euro haben oder nicht haben, sie wollten das alle haben. Dann hat er gesagt, Moment. Er zerknüllte diesen 20-Euro-Schein, sodass er total zerknüllt war. Er sagte, guck mal, das sieht nicht mehr gut aus, wer möchte ihn jetzt haben? Es meldeten sich immer noch alle. Dann sagte er, Moment. Er warf den auf den Boden und fing darauf zu trampeln an und dieses Geldstück total schmutzig, das war total verdreckt und schmutzig und sagte, wer möchte es jetzt haben? Es meldeten sich immer noch alle. Und dann sagte er zu den Schülern, und das möchte ich euch zurufen, egal was in deinem Leben passiert ist, egal welche Verletzungen du mit dir mitträgst, dein Wert bleibt immer gleich. Vergiss das niemals. Dein Wert hat nicht damit zu tun, was du erlebt hast. Aber genau das ist die Verlorenheit, in der wir leben, weil wir denken, wir sind weniger wert, weil uns das und jenes passiert ist. Weil wir das und das erlebt haben. Wisst ihr, Gott hat eine besondere Nähe zu Menschen, die verletzt sind. In Jesaja 57, Vers 15 steht, denn so spricht der Hohe und der Erhabene, der in Ewigkeit wohnt und dessen Name der Heilige ist. In der Höhe und im Heiligen wohne ich und bei dem der zerschlagenen und gebeugten Geistes ist, um zu beleben den Geist der Gebeugten und zu beleben das Herz der Zerschlagenen. Gott geht mit Minderwertigkeit ganz behutsam um. Wisst ihr, Gott sagt, ich wohne wo? Ich wohne in der Höhe. Ich wohne im Heiligtum. Und dann ist noch ein Wohnort bei einem Menschen, der verletzt ist. Bei einem Menschen, der verletzt ist, sagt Gott, wohne ich. Wohnen heißt in der Nähe sein. Wohnen heißt, ist gerne da. Wohnen heißt, er hat Zeit. Wie wir es am Anfang hörten, er will uns heilen. Warum sollte ich mich Gott anvertrauen? Was macht Gott so vertrauensvoll? Warum sollte ich mit meiner Verletzung mich Gott anbefehlen? Warum? Es gibt einen Grund. Es ist ja interessant, wenn wir verletzt sind, dann würden wir nicht mit jedem sprechen, aber wir würden mit einer Person sprechen, die auch verletzt wurde. Stimmt's? Da würden wir Vertrauen haben. Ich möchte euch mitnehmen. Gott ist auch verletzt. Deshalb ist Gott vertrauenswürdig für Menschen, die verletzt wurden. Weil sein Herz gebrochen ist, nicht aus der Verletzung, sondern Gottes Herz ist gebrochen aus Liebe. Und das möchte ich euch, ihr, die ihr in dieser Verlorenheit drin seid, einfach ans Herz legen. Ich möchte euch kurz Gottes Herz zeigen, wie zerbrochen, wie verletzt es ist aus der Liebe heraus. Wisst ihr, am Anfang in den ersten Blättern der Bibel lesen wir von einer unglaublich traurigen Situation. Gott verliert die Beziehung zu den Menschen, über die er sich am meisten gefreut hat, über die ganze Schöpfung. Dort verliert Gott die Beziehung zu den Menschen. Und in dem Moment, als Gott den Menschen die Schürzen gemacht hat, bevor sie aus dem Paradies gehen mussten, das ist der traurigste Moment in dem Fall. Und es gibt keine Vertreibung. Manche Prediger sagen, es war eine Vertreibung aus dem Paradies. Nein, das war der traurigste Moment, wo Gott ihnen die Schürzen gemacht hatte und sie gehen lassen musste. Die Beziehung war zerbrochen. Und ab da folgt ein Augenblick, wo Gott immer noch versucht, mit verschiedenen Dingen den Menschen zurückzugewinnen.
mit einem Gesetz, mit verschiedenen Menschen, mit Propheten. Er probiert immer wieder, den Menschen zu sich zu ziehen. Wisst ihr, Gott hat die Beziehung zu Menschen verloren. Habt ihr schon mal versucht, mit einem Menschen zu reden, der zum Beispiel einen Schlüssel verloren hat? Zum Beispiel, jemand sucht Schlüssel. Habt ihr schon mal versucht, mit ihm zu sprechen und sagen, hör mal du, ich wollte gerade mit dir reden, ich wollte dir was anvertrauen. Was wird dieser Mensch zu dir sagen? Such erst mal die Schlüssel mit mir und dann können wir gerne reden, aber erst muss ich meine Schlüssel finden. Gott sucht, liebe Gemeinde, Gott sucht. Und wir können Gottes Aufmerksamkeit nur bekommen, wenn wir auch mitsuchen. Nur dann haben wir Gottes Aufmerksamkeit. Und wisst ihr, Gott ist nicht nach Feiern zumute. Das ganze Alte Testament könnt ihr rauf und runter lesen. Ihr werdet keine einzige Feier Gottes erleben. Warum nicht? Weil Gott sucht. Er ist verletzt. Sein Herz ist aus Liebe zu uns Menschen gebrochen. Und was tut ein Mensch, wenn er versucht, eine Beziehung wieder zu gewinnen? Er macht Werbungsversuche und ihn probiert und er probiert. Und irgendwann sagt er, pass auf, bis in 2 Wochen musst du dich entscheiden. Und genau das macht Gott auch. Er setzt dort ein Schiff hin und einen Mann namens Noah und er sagt, ihr müsst euch jetzt entscheiden. Und diese 120 Jahre sind die Frist dafür. Und nach diesen 120 Jahren ist nun Noah mit seiner Familie, geht dort rein. Und ihr kennt diese Geschichte nach dieser wahnsinnigen Flut. Und als diese Flut zu Ende ist, dann müsste eigentlich Gott ein Gott sein, der zufrieden ist und der lächelt und der sagt, jetzt habe ich nur Menschen, die mir nachfolgen wollen. Wisst ihr, was wir in der Bibel lesen? Gott zerbricht. Er ist überhaupt nicht fröhlich. Und er sagt, es reut mich, dass ich diesen Schritt gemacht habe. Und er sagt, ich werde es nie mehr wieder tun, durch Wasser eine Welt vernichten. Und er setzt dafür einen Regenbogen. Und jedes Mal, wenn ich einen Regenbogen sehe, dann fühle ich mich von Gott geliebt. Gott hat diesen Regenbogen gesetzt und hat gesagt, vergiss es nie wieder. Ich liebe dich, bis ich vergehen werde. Wisst ihr, und dann gibt es eine der folgenreichsten Situationen im Himmel. Jesus Christus, der Sohn Gottes, hält nicht mehr aus. Er hält diese Zerbrochenheit seines Vaters nicht mehr aus. Und er sagt, ich werde diesen Weg gehen. Ich werde auf die Erde gehen. Und ich werde diesen schweren Weg gehen. Und ich werde eine Möglichkeit schaffen, aus dieser Verlorenheit herauszukommen, damit mein Vater wieder ein lächelndes Gesicht hat. Und so kommt Jesus auf diese Erde. Und nicht nur das, er stirbt am Kreuz. Und es steht in Johannes 3, Vers 16, in einer der Mittelpunkte der Bibel, denn Gott hat die Welt so sehr geliebt, dass er seinen eigenen Sohn hingab, damit jeder, der an ihn glaubt, nicht verloren geht, sondern ewiges Leben hat. Die Liebe Gottes zu mir wird am Kreuz von Golgatha sichtbar. Das ist die Wertgarantie seiner Liebe zu mir. Wir haben gesagt, der Wert eines Menschen richtet sich nach der Liebe. Wo gibt es noch einmal, dass ein Mensch, dass einer, ein Gott, sein Leben für mich hergibt? Das ist der Wert, den ich bei Gott habe. Was für Werte hast du in deinem Leben? Der Teufel, der gebraucht dich und der nutzt dich aus und der schmeißt dich weg. Aber Gott lässt sein Leben für dich als Liebesbeweis. Ich möchte euch kurz zeigen, was passiert am Kreuz. Am Kreuz gibt es den geballten Zerbruch aus Liebe zu dir und zu mir. Jesus stirbt dort, er ist mit Wunden übersät. Seine Seele ist verletzt. Er hat sich seinen Jüngern und anderen Menschen geöffnet. Er wurde verraten, er wurde verleugnet. Seine Würde ist genommen. Er wurde gefeiert, mit Hosiana in die Stadt gelassen und danach wurde er verspottet. Bespuckt, geschlagen, seine Persönlichkeit ist gebrochen. Er hat seinen Vater verloren. Mein Gott, warum hast du mich verlassen, schreit er dort am Kreuz. Sein Herz zerbricht in 1000 Stücke. Warum zeige ich diesen Zerbruch? Wisst ihr, was Jesaja sagt? Jesaja 53, Vers 5.
Doch Jesus war durchbohrt um unserer Vergehen willen, zerschlagen um unsere Sünden willen. Die Strafe lag auf ihn zu unserem Frieden. Und jetzt kommt es, durch seine Wunden sind wir geheilt worden. Wenn ich Menschen begleite, die verletzt sind, dann möchte ich sie gerade hierhin führen. Jesus am Kreuz. Hier ist Heilung für ihre Verletzung. Denn das sagt das Wort hier. Durch seine Wunden sind wir geheilt worden. Hier ist die Möglichkeit, aus dieser Verlorenheit wieder rauszukommen. Lieber Zuhörer, Gott möchte den Kreislauf deiner Verletzungen durchbrechen, indem er dich heilt durch inneren Frieden. Da, wo du Opfer bist und in den Verletzungen gefangen bist, heilt dich das Kreuz von Golgatha. Da, wo du unterwegs bist, auf der Flucht bist, da, wo du in der Sucht gelandet bist, da, wo du zum Täter geworden bist, heilt dich das Kreuz von Golgatha. Das Kreuz von Golgatha ist die Antwort auf mein gebrochenes Herz. Schaut mal, Gottes Herz zerbricht aus Liebe. Mein Herz zerbricht aus den Verletzungen. Und jetzt kommt es. Wenn der Zerbruch aus der Verletzung sich dem Zerbruch aus Liebe hingibt, entsteht Heilung, sagt die Bibel. Wenn ich mein zerbrochenes Herz Gott gebe, in das Herz Gottes lege, dann wird mein Herz zusammengefasst. Es wird neu. Die Verletzung wird in Ordnung gebracht. Was tut die Frau, als sie die Drachme gefunden hat? Sie feiert und nicht alleine. Sie sammelt alle ihre Freunde zusammen. Und es wird gefeiert. Habt ihr euch schon mal die Frage gestellt, als Jesus auferstanden ist, nachdem er gestorben ist, wo war er als erstes? Er musste zurück in den Himmel. Denn dort gab es die größte Feier, die es je gegeben hat. Die größte Beförderungsfeier. Jesus wurde zum Herrn aller Herren gekürt. Ihm wurde der Name aller Namen gegeben. Und Gott saß da und er lächelte und er freute sich, weil diese Verbindung zu Menschen wieder da ist. Weil es eine Möglichkeit gibt, aus dieser Verlorenheit herauszukommen, egal wie tief sie ist. Weil da einer gestorben ist, weil einer so einen Liebesbeweis gezeigt hat, dem zu widerstehen geht nicht mehr. Es gibt keine größere Liebe als die, wenn man sein Leben hingibt, sagt die Bibel. Aber was ist mit den Verletzungen? Was ist mit den Verletzungen? Wisst ihr, als Jesus zurückkommt und seine Jünger vorfindet, wie sie angsterfüllt in den sich verkrochen, die Türen verschlossen haben, da kommt er durch die Türen rein. Er hat einen, das ist wichtig, einen neuen Körper. Einen neuen Körper. Aber woran wird er erkannt? Was zeigt er ihnen? Seine Wunden mal. Ist das nicht auffällig? Ein neuer Körper dürfte keine nur Wundenmale haben. So würden wir das sehen. Aber die Wundenmale sind geblieben. Aber sie blutete nicht mehr. Jesus sagt, hier, das bin ich. Er zeigt ihnen seine Seite. Er zeigt ihnen seine Wundenmale. Lieber Mensch, der du in Verletzungen verloren bist, wenn Gott deine Verletzung heilt, dann bleiben Wundenmale zurück. Aber du brauchst dich nicht mehr schämen. Ich brauche mich nicht mehr zu schämen von den Wundenmalen, die ich habe durch die Auseinandersetzung und durch die Verletzungen mit meinem Vater aus meiner Beziehung. Ich brauche mich nicht zu schämen. Das sind Dinge, die sieht man mir an. Aber die bluten nicht mehr. Heute ist das Wichtigste für mich, das wichtigste Ritual heute ist für mich, vor einer Evangelisation wie dieser zu meinen Eltern zu fahren, dass sie für mich beten. Das war nicht immer so. Ich muss mir diese Wundenmale nicht verstecken. Das sind Dinge, die sind so. Und das ist überhaupt kein Problem, weil sie nicht mehr bluten. Schaut mal, Jesus zeigt sie und sagt, guck mal, das bin ich. Zum Schluss möchte ich noch zwei Einwände, bevor ich den Zuruf mache, euch weitergeben. Da sagt mir ein alter Mann, weißt du, Peter, das ist schön und gut, aber erleb du mal das, was ich erlebt habe. Wenn du das erlebt hättest, würdest du nicht so reden. Die ganzen Kriegsjahre, was ich dort gesehen habe, diese Verletzungen, die kann ich nicht verarbeiten.
Dann steht ein Jugendlicher vor mir und sagt, Peter, weißt du, verbring du mal erst so eine Kindheit, wie ich sie hatte. Zerrüttung, Scheidung, Kinderheim, falsche Freunde, Gefängnis. Da würdest du anders reden. Das ist ja alles schön und gut. Aber ich kann nicht. Du bist nicht in meiner Situation. Natürlich bin ich nicht in deiner Situation. Aber ich möchte euch, wir bleiben am Kreuz. Wir bleiben am Kreuz von Golgatha. Ich möchte euch diese zwei Kriminellen neben Jesus vor, einfach kurz vorstellen. Diese zwei Kriminellen sind zwei Männer in haargenau gleicher Situation. Es gibt keinen Unterschied zwischen den zwei. Beide sind in einer absolut gleichen Situation. Beide haben ein verfuschtes Leben hinter sich. Beide haben den Tod am Kreuz vor sich. Beide haben den Berg innerer Schuldgefühle mit sich. Beide haben die glühende Sonne über sich. Beide haben die spottende Menge unter sich. Und beide haben die rasenden Schmerzen in sich. Und beide haben Jesus Christus neben sich. Warum sagt der eine, denke an mich und empfängt Vergebung? Und warum spottet und schimpft und lästert und flucht der andere? Habt ihr darüber mal nachgedacht? Sie sind beide in der gleichen Situation. Es liegt an der Entscheidung. Es liegt an der Entscheidung, lieber Zuhörer, lieber Zuschauer. Es liegt an meiner Entscheidung. Wisst ihr, was meine Verletzung mir sagt? Du hast keine Entscheidungsmöglichkeit. Du kannst das gar nicht. Du bist zu stark verletzt. Nein, stimmt nicht. Das ist der Teufel. Du kannst dich entscheiden. Und zwar heute, hier und jetzt. Aus dieser Verlorenheit der Verletzungen rauszukommen. Und wenn du das jetzt möchtest, ich möchte einfach einladen, das festzumachen. Heute, entscheide dich. Entscheide dich, aus deiner Verlorenheit der Verletzungen rauszukommen. Gott segne dich dabei.

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Es ist 14 Uhr und 49 Minuten. 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

0: Wir beschäftigen uns ja mit messianischer Prophetie im Alten Testament. Wir haben begonnen mit den messianischen Psalmen, zunächst Psalm 2 und gehen wir noch an Psalm 8. Das ist der zweite ganz deutlich messianische Psalm, der auch im Neuen Testament eben als solcher gekennzeichnet ist, wie Psalm 2. Liest jemand den Psalm gerade vor?
1: Dem Vorsänger nach der Gittit, ein Psalm von David. Herr, unser Herr, wie herrlich ist dein Name auf der ganzen Erde, der du deine Majestät über die Himmel gestellt hast. Aus dem Mund der Kinder und Säuglinge hast du Macht gegründet, um deiner Bedränger willen, um den Feind und den Rachgierigen zum Schweigen zu bringen. Wenn ich anschaue, deine Himmel, deine Fingerwerk, den Mond und die Sterne, die du bereitet hast, was ist der Mensch, dass du seiner gedenkst und des Menschen Sohn, dass du auf ihn Acht hast? Denn ein wenig hast du ihn unter die Engel erniedrigt und mit Herrlichkeit und Pracht hast du ihn gekrönt. Du hast ihn zum Herrscher gemacht über die Werke deiner Hände, alles hast du unter seine Füße gestellt, Schafe und Rinder allesamt und auch die Tiere des Feldes, die Vögel des Himmels und die Fische des Meeres, was die Pfade der Meere durchzieht. Herr, unser Herr, wie herrlich ist dein Name auf der ganzen Erde.
0: Jawohl. Ein Lied mit einem Refrain. Ja, der erste Vers nach dem Titel, Herr, unser Herr, wie herrlich ist dein Name auf der ganzen Erde. Und der letzte Vers, Herr, unser Herr, wie herrlich ist dein Name auf der ganzen Erde. Da haben wir jetzt weniger eine Einteilung so deutlich in Strophen, wie das im Psalm 2 war, aber dafür haben wir das Element eben des Refrains, der wiederholt wird. Wo wird der Messias hier in diesem Psalm direkt genannt? Der Menschensohn. Das ist ganz klare Bezeichnung für den Messias. Wir haben also hier nicht das Wort Gesalter im Psalm 2 oder Sohn Gottes wie im Psalm 2, aber des Menschensohn. Und jetzt muss ich vom Hebräischen her ganz genau erklären. Die erste Verszeile in diesem Vers heißt, was ist der Mensch, dass du sein gedenkst? Und dann die nächste Zeile, und des Menschen Sohn, dass du auf ihn Acht hast. Da haben wir zweimal das Wort Mensch, aber im Hebräischen ist es nicht das Gleiche. Beim ersten Mal haben wir Hebräisch Enosch, das heißt auf Hebräisch Mensch, aber mit dem Nebengedanken der sterbliche, sündige, böse Mensch. Denn Enosch kommt von der Wurzel Anash, böse sein, sterblich sein. Also da geht es garantiert nicht um Jesus Christus. Was ist der Mensch, Enosch, dass du sein gedenkst? Aber in der zweiten Verszeile, und des Menschen Sohn, für Mensch steht da Adam. Und der Ben Adam, dass du auf ihn Acht hast. Adam bedeutet eben auch Mensch, aber nicht mit dem Nebenbegriff des Sündigen, sondern Adam, so wurde der erste Mensch genannt, 1. Mose 1 und 2, als er vollkommen aus der Hand des Schöpfers hervorging. Und nun eben der Ausdruck Ben Adam wird im Alten Testament zu einem ganz eindeutigen Titel für den kommenden Messias. Des Menschensohn. Wir sind, niemand von uns kann sagen, ich bin ein Sohn des Menschen. Oder ein Tochter des Menschen. Im Neuen Testament finden wir den Ausdruck für die Menschen im Allgemeinen, die Söhne der Menschen. Und das ist ein Gegensatz zu dem Ausdruck der Sohn des Menschen. Die Stelle gebe ich an, Epheser 3, kann man einfach aufschreiben. Da geht es ums Geheimnis Gottes, das erst jetzt im Neuen Testament geoffenbart wurde. Es wurde früher den Söhnen der Menschen nicht kundgetan. Also den Menschen früher wurde das nicht mitgeteilt, das war verborgen im Alten Testament, ein Geheimnis, jetzt aber im Neuen enthüllt. Aber die Menschen werden eben dort genannt in Epheser 3, Vers 5, die Söhne der Menschen. Und zwar hat jeder von uns einen Vater und eine Mutter. Darum sind wir Söhne der Menschen. Aber der Messias wird genannt der Sohn des Menschen. Ich war, im Deutschen braucht man manchmal den Ausdruck der Menschensohn. Aber dann ist nicht so ganz eindeutig. Wenn man sagt, der Sohn des Menschen, wird diese Einzahl noch klar. Der Jesus, der Messias, sollte ja nur von einem Menschen abstammen, von einer Jungfrau. Und darum ist er der Sohn des Menschen. Also Psalm 2, Psalm 8, gehören sehr eng zusammen. Der Sohn Gottes und dann der Sohn des Menschen. Das zeigen diese beiden Seiten der Person des Herrn Jesus. Der ewige Sohn, der Mensch wurde durch Zeugung Gottes. Und eben der Messias, der wirklich ein Nachkomme war von Maria. Im Hebräerbrief wird erklärt, dass Jesus Christus sterben musste. Und Engel sterben nicht. Engel können nicht sterben. Und dadurch, dass der Sohn Gottes Mensch wurde und sogar bereit war, in den Tod zu gehen, hat er sich damit unter die Engel erniedrigt, aber nur für eine kurze Zeit. Denn hier ist auch wichtig, dass man gut übersetzt, ein wenig hast du ihn unter die Engel erniedrigt, ist nicht so klar. Man sollte übersetzen, denn für kurze Zeit. Also das wenig ist nicht im Maß hier gemeint, sondern in der Zeitdauer. Denn für kurze Zeit hast du ihn unter die Engel erniedrigt, nämlich in den 3 Tagen, wo der Menschensohn in den Tod ging. Und das erduldete, was Engel nie erdulden. Also es ist so, es steht hier für Engel, steht das Wort Elohim. Und Elohim kann bedeuten Gott, aber wird manchmal auch für die Engel verwendet. Im Alten Testament. Darum wurde es auch schon in der Septuaginta-Übersetzung, wurde das Elohim hier mit Engel übersetzt. Und im Neuen Testament wird das dann bestätigt. Dort wird dieser Text auch zitiert mit Engel. Also es ist nicht ein textkritisches Problem in dem Sinn, sondern es ist eine Übersetzungsfrage. Wie soll man Elohim übersetzen? Sehr oft werden die Engel genannt Bnei Elohim, Söhne Gottes. Und es ist so, dass das Wort Sohn bedeutet im Hebräischen auch oft einfach die Kategorie. Zum Beispiel auch auf modern Hebräisch sagt man ein dreistöckiges Haus, sagt man Bait ben Shlosha Komot. Das ist ein Haus, ein Sohn von 3 Stockwerken. Also das ist normale Umgangssprache. Das Wort Ben hat in den semitischen Sprachen oft eben die Bedeutung von Kategorie. Darum kann man sprechen über Donnersöhne. Und niemand meint, dass jemand da von einem Donner abstammt. Sondern das heißt, er hat den Charakter, das Wesen des Donners. Er ist ein explosiver Mensch. Darum hat der Herr ja die beiden Zebedäus-Söhne, Johannes und Jakobus, so genannt, Boanerges, Donnersöhne. Das ist übrigens auch wichtig, wenn man mit Muslimen spricht, über den Sohn Gottes. Man sagt, ja, ihr sprecht auf Arabisch doch dauernd, alles ist ein Sohn sowieso, oder? Sohn meint ja nicht unbedingt, eben das schließt nicht unbedingt das Sexuelle mit ein. Und so kann man einem Semiten das gut erklären. Also die Bnei Elohim, das sind eben die Elohim. Und darum ist es ganz klar ein Ausdruck für die Engel. Der Psalmist will zeigen, wie sehr sich der Sohn Gottes erniedrigt hat. Er, der Schöpfer von Himmel und Erde ist und der nach Jeremia 23 sagen kann, ich erfülle Himmel und Erde. Und was heißt das, Himmel und Erde erfüllen? Das Hubble-Teleskop hat ja bis heute weit entferntesten Sterne, die noch sichtbar gemacht werden, fotografiert. Das heißt, von der Erde aus eine Distanz von 13,5 Milliarden Lichtjahre. Das ist eine Distanzangabe. Das Licht würde theoretisch mit 300.000 Kilometern pro Sekunde von den entferntesten Galaxien, die jetzt fotografiert worden sind, bis zur Erde, 13,5 Milliarden Jahre brauchen. Und von der Erde aus in allen Richtungen sieht man das so. Also Durchmesser von über 26 Milliarden Lichtjahren. Und er füllt alles aus. Und was ist geschehen? Der Sohn Gottes ist Mensch geworden. Auf diesem kleinen Planeten, so unscheinbar. Und dann in einem ganz kleinen Land. Und geboren in einem ganz kleinen Dörflein in Bethlehem. Und so will David eben zum Ausdruck bringen, der Sohn des Menschen hat sich so klein gemacht. Und Gott nimmt ihn wahr. Aber das betont umso mehr eben, wie sehr sich der Sohn Gottes erniedrigt hat. Aber das war nicht mal das Letzte. Der weitere Text sagt dann, aber der Sohn Gottes hat sich dann sogar noch unter die Engel erniedrigt, indem er in den Tod ging.

0: und hat sich so tief herabgeneigt. Er ist ein Mensch geworden, in Bethlehem geboren. Und darum sagt der Psalmist, was ist der Mensch, dass du sein gedenkst, und des Menschen Sohn, dass du auf ihn Acht hast. Er hat sich so tief erniedrigt. Der Ewige, der von sich sagt in Jeremia 23, schlage mal auf, Jeremia 23, 23 und 24.
1: Bin ich nur ein Gott, der nahe ist, spricht der Herr, und nicht auch ein Gott, der ferne ist? Meinst du, dass ich jemand so heimlich verbergen könne, dass ich ihn nicht sehe, spricht der Herr? Bin ich es nicht, der Himmel und Erde erfüllt, spricht der Herr?
0: Jawohl. Also, Gott ist allgegenwärtig im ganzen Universum. Erfülle ich nicht den Himmel und die Erde? Also in diesem ganzen bisher beobachteten Universum, es ist ja nicht das Ende, was man gesehen hat. Ich mag mich noch erinnern, als Jugendlicher, da hat man gesprochen von einem Universum mit 5 Milliarden Lichtjahre. Und heute spricht man von 13 Milliarden. Man hat immer mehr gesehen, also es ist nur theoretisch das Ende. Aber es ist doch so, die entferntesten Galaxien, die man jetzt durch Hubble speziell sichtbar machen konnte, die geben noch so ein schwaches Licht. Man kann sich eine Vorstellung machen durch den Vergleich, der ist keine Reklame für Zigarette, aber dass eine Zigarette auf dem Mond, eine glühende Zigarette auf dem Mond, entspricht der Lichtstärke der schwächsten Galaxien, die man noch sehen konnte. Also stellt man sich vor, wie viele Photonen kommen dann noch auf die Erde, wenn jemand auf dem Mond eine Zigarette ziehen würde. Und das konnte noch sichtbar gemacht werden. Aber man realisiert, hier ist man effektiv in den absoluten Grenzbereich des Machbaren gestoßen. Ja, aber das Weltall ist noch größer. Und Gott sagt, erfülle ich nicht den Himmel und die Erde. Der allgegenwärtige Gott, er wurde Mensch. Und als Mensch ist der Herr Jesus nicht allgegenwärtig. Als Mensch war er wirklich nur an einem Ort. Und darum eben diese Frage, was ist der Menschensohn, dass du auf ihn achtest? Im Neuen Testament finden wir dann diesen Ausdruck der Sohn des Menschen immer wieder als ein Titel des Messias. Können wir mal kurz aufschlagen. Sehr oft in den Evangelien. Zum Beispiel Lukas 19, Vers 10. Das ist die Geschichte mit Zachäus. Der Herr ist zu diesem schuldbeladenen Zöllner nach Hause gegangen und liest jemand:
2: Denn der Sohn des Menschen ist gekommen, zu suchen und zu retten, was verloren ist.
0: Jawohl. Also der Herr verwendet diesen Titel Ben-Adam als Selbstbezeichnung. Und an vielen Stellen der Sohn des Menschen. Und sehen wir, also Mensch ist hier Einzahl, Sohn des Menschen. Ich habe schon letztes Mal noch hingewiesen auf Epheser 3, wo wir den Ausdruck finden, Söhne der Menschen. Als Bezeichnung für die Menschen schlechthin. Schlagen wir mal auf, Epheser 3, Vers 5.
3: Dass in anderen Geschlechtern den Söhnen der Menschen nicht zu erkennen gegeben wurde, wie es jetzt seinen heiligen Aposteln und Propheten durch den Geist geoffenbart worden ist.
0: Ja, der Zusammenhang ist hier, es geht um das Geheimnis des Christus, das im Alten Testament geheim gehalten wurde. Gott hat das niemandem geoffenbart. Es war verborgen in Gott. Aber mit Pfingsten, mit dem Kommen des Heiligen Geistes, hat Gott das den Aposteln geoffenbart. Also in den früheren Generationen vor Pfingsten hat Gott den Menschen dieses Geheimnis nicht gesagt. Und das wird hier so ausgedrückt, es wurde den Söhnen der Menschen nicht kundgetan. Nun, wir alle sind Söhne oder Töchter der Menschen, weil wir stammen je von zwei Menschen ab. Von einem Vater und einer Mutter. Aber der Messias wird genannt der Sohn des Menschen, weil er nur von einem Menschen abstammen sollte. Von Maria. Also der messianische Titel Menschensohn, wie man sie auch im Deutschen ausdrücken kann durch Zusammenzug, aber genauer Sohn des Menschen, betont die Jungfrauengeburt. Die übernatürliche Geburt des Erlösers. Aber wenn es um die Erlösung geht, mussten die Hände des Herrn Jesus durchbohrt werden. Er musste in den Tod gehen. Er musste Mensch werden, in den Tod gehen. Das war alles nicht nötig für die Schöpfung. Die Schöpfung ist entstanden, indem Gott eben gesprochen hat. Das ist sein Fingerwerk. Aber die Erlösung, die brauchte die Menschwerdung Gottes,

0: und brauchte den Tod des Messias. Also das zeigt den Gegensatz zwischen der Schöpfermacht einerseits, aber was die Erlösung anbetrifft, das ist eine noch viel höhere Dimension. Ja, und darauf kommen wir gleich in Vers 5. Wer liest nochmals Vers 5? Psalm 8, ja. Wer liest nochmals den nächsten Vers?
1: Denn du hast ihn wenig geringer gemacht als Engel, mit Herrlichkeit und Pracht krönst du ihn.
0: Jawohl. Dieser Vers wird im Neuen Testament zitiert im Hebräerbrief. Und das wollen wir kurz aufschlagen, weil wir da die Auslegung des Heiligen Geistes haben. Das ist ja das Idealste, was wir haben können. Eine Auslegung des Alten Testaments durch den Geist Gottes selbst. Und das geschieht sehr oft, wenn wir bedenken, dass im Neuen Testament etwa 300 Verse aus dem Alten zitiert werden. Und es gibt dazu noch viel mehr Anspielungen auf bestimmte Stellen im Alten Testament. So sind es dann deutlich mehr. Aber schon 300 direkte Zitate zeigen, wie Altes und Neues Testament ganz direkt miteinander verwoben, verknüpft sind. Und im Neuen Testament finden wir die Auslegung des Heiligen Geistes. Und das hilft uns eben auch zu lernen, wie muss man das Alte Testament auslegen. Also auf diese Weise werden wir angewiesen, wie man mit dem Alten Testament umgehen muss. Also in diesem Sinn wollen wir das auch aufschlagen. Hebräer 2, Verse 5 bis 9. Liest jemand?
2: Denn nicht den Engeln hat er untertan gemacht, die zukünftige Welt, von der wir reden. Es bezeugt aber einer an einer Stelle der Schrift und spricht: Was ist der Mensch, dass du sein gedenkest, und des Menschen Sohn, dass du auf ihn achtest? Du hast ihn eine kleine Zeit niedriger sein lassen als die Engel. Mit Preis und Ehre hast du ihn gekrönt und hast ihn gesetzt über die Werke deiner Hände. Alles hast du unter seine Füße getan. Wenn er ihm alles unter die Füße getan hat, so hat er nichts ausgenommen, was ihm nicht untertan wäre. Jetzt aber sehen wir noch nicht, dass ihm alles untertan ist. Den aber, der eine kleine Zeit niedriger gewesen ist als die Engel, Jesus, sehen wir durch sein Todesleiden gekrönt mit Preis und Ehre, auf dass er aus Gottes Gnade für alle den Bot schmeckte.
0: Also, zuerst kommt das Zitat, in den Versen 6 bis 7 wird der Bibeltext zitiert aus dem Psalm 8, Vers 5 bis 7. Und dann kommt die Auslegung. Da wird erklärt, weshalb ist der Herr Jesus unter die Engel erniedrigt worden? Nämlich wegen des Todesleidens. Das ist der Punkt. Das hängt natürlich schon mit der Menschwerdung zusammen. Engel können nicht sterben. Und der Herr Jesus ist ein Mensch geworden und ist als Mensch in den Tod gegangen. Und damit hat er für eine kurze Zeit eine Stellung eingenommen unter den Engeln, denn die sterben nicht. Und das hilft uns übrigens auch richtig zu verstehen, wenn es heißt im Psalm 8, aber lassen wir Hebräer noch offen, wenn es heißt im Psalm 8, Vers 6, denn ein wenig hast du ihn unter die Engel erniedrigt, oder man kann auch übersetzen, denn eine kleine Zeit hast du ihn unter die Engel erniedrigt. Was ist jetzt richtig? Das Hebräische lässt sich im Prinzip auf beide Arten übersetzen, aber aus Hebräer 2 wird klar, weil sich das bezieht auf das Todesleiden. Der Jesus war im Tod während 3 Tagen. So ist der Sinn für kurze Zeit unter die Engel erniedrigt. Also es geht nicht um den Grad ganz knapp unter die Engel erniedrigt, sondern für kurze Zeit unter die Engel erniedrigt, nämlich da, als er in den Tod gegangen ist. Ja, und darum ist also das korrekt übersetzt in Psalm 8. Du hast ihn für kurze Zeit unter die Engel erniedrigt. Und das, man kann auch argumentieren, im Neuen Testament ist ja dieses Zitat tatsächlich so wiedergegeben. Hebräer 2, Vers 7, denn ein wenig hast du ihn unter die Angeloi. Und Angelos, das ist nun das typische, eindeutige Wort für Engel. Also der Heilige Geist selber im Neuen Testament bestätigt, Elohim in Psalm 8 muss man mit hier mit Angelos, mit Engel übersetzen. Ja, und dann wird aber auch, wir gehen zurück zu Hebräer 2, Die Auslegung hier macht also klar, was gemeint ist mit diesem Erniedrigen. Wegen dem Tod, kurze Zeit in dem Tod. Aber hier wird auch gezeigt, weil der Herr Jesus in den Tod gegangen ist, darum ist ihm diese Ehre und Herrschaft zuteil geworden. Ich lese nochmals Vers 8. Denn indem er ihm alles unterworfen hat, hat er nichts gelassen, das ihm nicht unterworfen wäre. Jetzt aber sehen wir ihm noch nicht alles unterworfen. Wir sehen aber Jesus, der ein wenig unter die Engel wegen des Leidens des Todes erniedrigt war, mit Herrlichkeit und Ehre gekrönt. Also als Belohnung für seine tiefste Erniedrigung hat Gott Jesus Christus mit Herrlichkeit und Ehre gekrönt und ihm die Herrschaft übergeben. Und so können wir sagen, im Psalm 8 haben wir sowohl den Herrschenden als auch den leidenden Messias vor uns. Ich habe das in anderen Zusammenhängen auch schon gesagt, im Judentum hat man ja festgestellt, es gibt Stellen, die sprechen von einem Messias, der regiert. Und andere, die sprechen von einem Messias, der leidet. Und das hat dazu geführt, dass man unter den alten Rabbinern zur Überzeugung kam oder auf den Gedanken kam, es gibt zwei verschiedene Messias. Ein Leidender und ein Herrschender. Den Leidenden hat man genannt Messias Mashiach ben Yosef und der Herrschende Mashiach ben David, Messias Sohn des David. Ja, aber jetzt wird klar im Psalm 8, dieser Erniedrigte, der in den Tod gehen soll, ihn hat Gott mit Herrlichkeit und Pracht gekrönt. Und das ist die Folge seines Leidens. Weil er der leidende Messias wurde, soll er der Herrschende werden. Lies das nochmals jemand in Psalm 8, dass wir wirklich diesen Zusammenhang klar vor Augen haben. Verse 6 und 7.
3: Denn du hast ihn wenig geringer gemacht als Engel. Mit Herrlichkeit und Pracht krönst du ihn. Du machst ihn zum Herrscher über die Werke deiner Hände. Alles hast du unter seine Füße gestellt.
0: Jawohl. Also das ist sein Auftrag, jetzt alles soll er beherrschen. Das ist die Folge wegen seines Leidens. Und so ist der Herr Jesus eben beides. Er ist der Mashiach ben Yosef, denn sein juristischer Vater hieß Josef. Und so finden wir ja diese Jünger in Johannes 1, die sagen, wir haben den Messias gefunden, den Sohn Josefs. Ja, er ist der Mashiach ben Yosef. In diesem Sinn kann ich schnell angeben, Johannes 1, Vers 45. Philippus findet den Nathanael und spricht zu ihm.
2: Philippus findet Nathanael und spricht zu ihm, wir haben den gefunden, von welchem Mose im Gesetz und die Propheten geschrieben haben, Jesum, Josefs Sohn von Nazareth.
0: Also, Ben Josef, Sohn Josefs. Ja, und der Jesus ist gleichzeitig Mashiach ben David, denn er ist über Maria, deren Stammbaum zurückgeht bis auf König David, ist er tatsächlich ein biologischer Nachkomme von David. Und ich betone, biologischer Nachkomme, denn an der letzten Bibelklasse wurde die Frage gestellt, ja, kann man sagen, dass die Fruchtzelle von Maria, das Ei, effektiv eine Rolle gespielt hat in der Menschwerdung Jesu, oder war es einfach so, dass in ihrem Mutterleib entstand dieses Kind? Durch Gottes übernatürliches Wirken. Das spielte absolut eine Rolle. Denn der Herr Jesus kommt ausdrücklich aus dem Samen Davids. So wird das gesagt in 2. Timotheus 2, Vers 8. Wer liest?
2: Halt im Gedächtnis Jesus Christus, der auferstanden ist von den Toten, aus dem Geschlechte Davids, nach meinem Evangelium.
0: Jawohl. Das reicht. Aus dem Samen Davids. Also, das zeigt ganz klar, er ist wirklich biologisch als Mensch ein Nachkomme, aber eben nicht wie wir von zwei Menschen, ja, denn wir haben das Erbgut von zwei Menschen bekommen, aber er ist der Sohn des Menschen. Und übrigens, um das noch, vielleicht noch zu unterstreichen, Psalm 132, da haben wir Gottes Versprechen an David, dass von ihm der Messias abstammen soll. Und das wird dort sehr interessant ausgedrückt. Psalm 132, Vers 11.
2: Der Herr hat David einen Eid geschworen. Davon wird er sich wahrlich nicht wenden. ich will dir auf einen Thron setzen einen, der von deinem Leibe kommt.
0: Ja, von der Frucht deines Leibes. Also das zeigt ganz klar, der Herr Jesus ist ein wirklicher Mensch geworden. Aber dann kommt die Frage auf, ja, aber die Sünde, das böse Wesen wurde ja von Adam seit seinem Fall von Generation zu Generation weiter vererbt. Und das haben wir ja von dort geerbt. So lehrt das Römer 5, Vers 12 und folgende, dass die Sünde, das ist die sündige Natur, so eben zu allen Generationen durchgedrungen ist. Aber der Herr Jesus wurde ein vollkommener Mensch. Das heißt, Sünde ist nicht in ihm. Das wird ausdrücklich gesagt in 1. Johannes 3. 1. Johannes 3, Vers 5 am Schluss. Und Sünde ist nicht in ihm. Also bei ihm gab es keine solche Übertragung. Und nun ist die Frage, ja, wie wird das biologisch weitergegeben? Das Böse. Nun, was offensichtlich ist, da wo Menschen das Erbgut haben von Vater und Mutter, da erben sie das auch. Aber bei der Menschwerdung des Sohnes Gottes war das eben nicht so. Das muss man natürlich nicht theoretisieren. Die Frau überträgt das nicht, das kommt nur durch den Mann. Aber wäre gar nicht unmöglich. Nur ist es schwierig, das zu beweisen, ja? Aber man kann es nicht einfach so als eine fertige Tatsache hinstellen. Aber wäre durchaus denkbar. Auf jeden Fall, Maria selber war eine Sünderin. Und die katholische Lehre, dass sie sündlos war, das ist eine menschliche Irrlehre. Aber die Bibel lehrt ganz klar, dass der Sohn Gottes eben vollkommen war und keine Sünde in sich hatte. Als Menschensohn. Also gut, sehr schön, im Psalm 8, der leidende Messias ist derselbe wie der herrschende Messias. Und was uns eigentlich auch da klar gemacht wird, zuerst musste er leiden und dann sollte er herrschen. Also in dieser Reihenfolge. Dazu können wir mal aufschlagen, 1. Petrus 1. Es geht hier um die Propheten, die von dem kommenden Erlöser im Alten Testament prophezeit haben. Und das war nicht immer so ganz einfach für diese Propheten selbst, weil sie gar nicht alles verstanden, was ihnen da mitgeteilt wurde. Liest jemand vor, 1. Petrus 1, Verse 9 bis 12.
2: Ihn habt ihr nicht gesehen und habt ihn doch lieb. Und nun glaubt ihr an ihn, wiewohl ihr ihn nicht sehet, und freut euch mit unaussprechlicher und herrlicher Freude, die ihr das Ziel eures Glaubens davonbringt, nämlich der Seelen Seligkeit. Nach dieser Seligkeit haben gesucht und geforscht die Propheten, die von der Gnade geweissagt haben, die auf euch kommen sollte, und haben geforscht, worauf oder auf was für eine Zeit der Geist Christi deutete, der in ihnen war und zuvor bezeugt hat die Leiden, die über Christus kommen sollten, und die Herrlichkeit danach. Ihnen ist offenbart worden, dass sie nicht sich selbst, sondern euch dienten mit dem, was euch nun verkündigt ist, durch die, so euch das Evangelium verkündigt haben durch den Heiligen Geist, der vom Himmel gesandt ist, was auch die Engel gelüstet zu schauen.
0: Die Propheten haben nachgeforscht, die eben über den kommenden Christus, den Messias, gesprochen haben. Und sie wollten wissen, ja, auf welche Zeit oder auf welche Zeitpunkte bezieht sich das? Ich meine, im Psalm 8 konnte sich David fragen, ja, der Menschensohn für kurze Zeit geringer gemacht als die Engel. Wann soll das geschehen? Und dann soll ihm alles unter die Füße gestellt werden, er soll als Herrscher eingesetzt werden. Wann wird er dann herrschen? Nun, wir sehen, da sind ja mindestens schon mal 2000 Jahre dazwischen etwa, ja? Das war also nicht so klar, wie ist das genau, wann ist was und wann kommt das andere. Aber interessant ist, wie Petrus hier bezeugt, der Geist Gottes hat hingedeutet auf die Leiden, die auf Christus kommen sollten und von den Herrlichkeiten danach. Also zuerst Leiden und dann die Herrlichkeit. Und das kann man schon aus dem Alten Testament ableiten. Man sieht das zum Beispiel auch in Jesaja 53. Da werden die Leiden des Messias beschrieben. Und dann wird klar, dass er wieder leben wird. Und dann wird Gott ihm die Beute und die Herrschaft übergeben am Schluss von Jesaja 53. Und auch dort wird klar, zuerst leiden, dann herrschen. Und daraus leitet übrigens das Neue Testament einen ganz wesentlichen Grundsatz ab, auch für die Christen, für die, die Christus nachfolgen. Und zwar in Apostelgeschichte 14. Paulus hat auf der ersten Missionsreise verschiedene Gemeinden gegründet. Dann ging er nochmals zurück, besuchte sie, um sie im Glauben, diese Jungbekehrten, zu befestigen. Und da wird uns so die Spitzenaussage seiner Belehrung ganz kurz zusammengefasst. In Apostelgeschichte 14, Vers 22.
2: Stärkten die Seelen der Jünger und ermahnten sie, dass sie im Glauben blieben und dass wir durch viel Trübsal müssen in das Reich Gottes gehen.
0: Jawohl. Also zuerst viele Not, Trübsal und später kommt das Reich Gottes, die Königsherrschaft. Und so ist also das Prinzip, Christen haben keine Verheißung, dass sie ein einfaches Leben haben sollten. Und sie haben keine Verheißung, dass es nicht durch Krankheit geht und durch Leid. Aber sie wissen, danach kommt die Herrlichkeit. Genauso wie der Herr Jesus gekommen ist und zuerst gelitten hat und dann ist er in die Herrlichkeit eingegangen. Das ist ein Grundsatz. Und darum merkt man auch, wie übel das ist, wenn es heute Prediger gibt, die sprechen, eigentlich sollte man nicht mehr krank werden als Christ. Man muss einfach den Sieg Christi in Anspruch nehmen. Man sollte auch nicht arm sein. Wer arm ist als Christ, der hat nicht den Glauben auf die Verheißungen Gottes gesetzt. Es ist nicht so, dass die Bibel sagt, es ist nicht möglich, dass Christen reich werden. Wir haben keine Verheißung dazu. Das ist der Punkt. Und darum ist diese Lehre so übel. Es gibt Leute, die haben ein ganzes Leben fast nie gesundheitliche Probleme gehabt. Und fragt sich, warum die und ich nicht oder so. Das ist Gottes Souveränität. Aber man kann nicht sagen, wir hätten irgendwie einen Anspruch auf Gesundheit. Wenn uns das Gott trotzdem gibt, dann sollen wir ihm danken. Ja, also gehen wir zurück zu Psalm 8. Zuerst leiden und dann herrschen. Jetzt kann jemand nochmals lesen, Verse 7 bis zum Schluss.
2: Du hast ihn zum Herrn gemacht über deiner Hände Werk. Alles hast du unter seine Füße getan. Schafe und Rinder allzumal. Dazu auch die wilden Tiere, die Vögel unter dem Himmel und die Fische im Meer und alles, was die Meere durchzieht. Herr, unser Herrscher, wie herrlich ist dein Name in allen Landen.
0: Ja, hier wird nun das tausendjährige Friedensreich beschrieben. Der Jesus wird ein zweites Mal kommen und als Richter der Welt und wird dann von Jerusalem aus eine Herrschaft des Friedens und der Gerechtigkeit über die ganze Erde aufrichten. Und das wird hier eben beschrieben, wie er die ganze Erde beherrschen wird. Und merken wir in der Formulierung hier eine Anspielung auf den Schöpfungsbericht? Ja oder nicht? Und zwar welche Stelle? Schlagen wir das auf. 1. Mose 1, Vers 26, die Erschaffung des Menschen. Liest jemand vor? Und zwar bis 28.
2: Und Gott sprach, lasset uns Menschen machen, ein Bild, das uns gleich sei, die da herrschen über die Fische im Meer und über die Vögel unter dem Himmel und über das Vieh und über die ganze Erde und über alles Gewürm, das auf Erden kriecht. Und Gott schuf den Menschen ihm zum Bilde Gottes schuf er ihn und schuf sie einen Mann und ein Weib. Und Gott segnete sie und sprach zu ihnen, seid fruchtbar und mehret euch und füllet die Erde und machet sie euch untertan und herrschet über die Fische im Meer und über die Vögel unter dem Himmel und über alles Getier, das auf Erden kriecht.
0: Der Mensch, Adam, ja, für Menschen ist hier das Wort Adam, der Mensch wurde eingesetzt als Herrscher über den Planeten, aber nicht, übrigens nicht als Zerstörer. Denn der Ausdruck eben hier von herrschet über die Fische des Meeres und über das Gevögel des Himmels, das beinhaltet nicht ein tyrannisches Herrschen, sondern eben ein wohlbedachtes Führen und Leiten. Aber das war Satan, ein Dorn im Auge. Und deshalb finden wir dann schon in Kapitel 3 des ersten Buches Mose die Versuchungsgeschichte, wie Satan, die Schlange, den ersten Menschen, Mann und Frau, zu Fall bringt. Und so kommt der Mensch unter die Herrschaft Satans. Und so hat der Mensch eben seine ursprüngliche Position verloren. Und darin sehen wir auch die ganze Problematik, dass der Mensch offensichtlich Mühe hat, mit der Erde in einer richtigen Weise umzugehen. Ja, und die Erde und alle Ressourcen zu verwalten, weil der Mensch unter der Macht Satans steht. Und so nennt der Herr Jesus den Satan den Fürst dieser Welt. Dieser Ausdruck kommt vor, zum Beispiel in Johannes 12, Vers 31, für die, die müssen das nicht unbedingt aufschlagen, für die, die das aufschreiben wollen. Er ist der Fürst dieser Welt. Und als der Herr Jesus in diese Welt kam, als Menschensohn, in der Versuchungsgeschichte hat Satan ein Angebot gemacht. Er soll vor ihm niederknien, ihn anbeten und dann würde er ihm, ja, schlagen wir auf, Matthäus 4, Vers 8. Soll noch jemand lesen, bitte?
4: Wiederum nimmt der Teufel ihn mit auf einen sehr hohen Berg und zeigt ihm alle Reiche der Welt und ihre Herrlichkeit und sprach zu ihm, dies alles will ich dir geben, wenn du niederfallen und mich anbeten willst.
0: Ja, noch weiter, Vers 10.
4: Da spricht Jesus zu ihm, geh hinweg, Satan, denn es steht geschrieben, du sollst den Herrn, deinen Gott, anbeten und ihm allein dienen.
0: Ja, also er erhebt hier Anspruch, eben Herrscher zu sein über die ganze Erde. Ja, er ist der Fürst dieser Welt und sogar noch einen schrecklicheren Namen hat er in 2. Korinther 4, 4, der Gott dieser Welt, der die Gedanken der Ungläubigen verblendet hat. Also, jetzt haben wir gesehen, der Satan ist zum Herrscher geworden über diese Erde. Und nun ist der Jesus gekommen, um zu leiden. Aber er wird wiederkommen und dann bei seiner Wiederkunft wird er was machen mit Satan? Ja, er wird ihn in den Abyssus, in den Abgrund werfen für 1000 Jahre und dann wird der Herr Jesus die Herrschaft über die Erde antreten. Und das, diese Herrschaft wird eben hier beschrieben. Das, was der ursprüngliche Mensch, Adam, hätte tun sollen, es aber verloren hat, indem er ein Enosch geworden ist. Das soll eben der Ben-Adam, der Menschensohn, einmal übernehmen. Aber das nur auf der Grundlage, dass er für kurze Zeit in den Tod gegangen ist. Seine Erlösung, sein Erlösungswerk am Kreuz, ist die Grundlage, damit eben einmal dieses Friedensreich, wo Satan keine Rolle mehr spielen kann, kommen wird. Und so sehen wir, indem der Herr Jesus in den Tod gegangen ist, hat er gerade Satan besiegt. Das war der gewaltigste Sieg aller Zeiten. Hebräer 2, Vers 14, liest das jemand vor?
2: Weil nun die Kinder Fleisch und Blut haben, ist auch er der gleichen Art teilhaftig geworden, damit er durch seinen Tod die Macht nehme dem, der des Todes Gewalt hatte, das ist dem Teufel, und erlöste die, so durch Furcht vor dem Tode im ganzen Leben Knechte sein mussten.
0: Ja. Also der Jesus hat durch den Tod den zunichte gemacht, der die Macht des Todes hatte. Das ist der Teufel. Das wird übrigens ganz eindrücklich illustriert in der Besiegung Goliaths. David schlägt Goliath, aber er tötet ihn nicht mit dem Stein. Ja, er schießt zuerst den Stein, Goliath fällt. Da ist er einfach bewusstlos. Aber wie tötet er ihn? Also er nimmt das Schwert, das Symbol des Todes, von Goliath und erschlägt Goliath. Durch den Tod, den zunichte gemacht, der die Macht des Todes hatte, das ist den Teufel. Und alle die Befreite, welche das Leben hindurch, das ganze Leben hindurch, der Sklaverei verfallen waren. Israel war ja wie gebannt vor diesem Goliath. In ständiger Angst. Dann kam dieser David und hat ganz Israel aus dieser Todesangst vor diesem Goliath befreit. Also die Parallele ist da ganz eindrücklich. Und dieser David wird dann aber nicht der König. Sondern es kommt eine lange Zeit der Verfolgung und der Verwerfung. Und manche haben gewählt, mit David diese Verwerfung einzunehmen. Aber später wurde dann David der König, der anerkannt wurde von allen. Und so sehen wir auch bei David die Zeit, da der David verworfen war und ein Bild von dem verworfenen Messias, dem leidenden Messias, aber später sollte David herrschen. Und der Zusammenhang ist natürlich auch wieder dadurch gegeben, denn von diesem David sollte der Messias abstammen, als Sohn Davids, ja? Und die Parallele ist eben so, David musste auch eine Zeit des Leidens durchmachen und dann kam die Zeit des Herrschens.

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0: Und der Herr redete mit Mose und sprach:
1: Gebiete Aaron und seinen Söhnen und sprich: Dies ist das Gesetz über das Brandopfer. Das Brandopfer soll bleiben auf dem Herd des Altars die ganze Nacht bis zum Morgen, und es soll des Altars Feuer brennend darauf erhalten werden. Und der Priester soll sein leinenes Gewand anziehen und die leinenen Beinkleider für seine Blöße, und soll die Asche wegnehmen, die das Feuer des Brandopfers auf dem Altar gemacht hat, und soll sie neben den Altar schütten und soll danach seine Kleider ausziehen und andere Kleider anziehen und die Asche hinaustragen aus dem Lager an eine reine Stätte. Das Feuer auf dem Altar soll brennen und nie verlöschen. Der Priester soll alle Morgen Holz darauf anzünden und oben darauf das Brandopfer zurichten und das Fett der Dankopfer oben darauf in Rauch aufgehen lassen. Ständig soll das Feuer auf dem Altar brennen und nie verlöschen. Und dies ist das Gesetz des Speisopfers. Aarons Söhne sollen es bringen vor den Herrn an den Altar. Es soll einer abheben eine Handvoll vom Mehl des Speisopfers und vom Öl und den ganzen Weihrauch, der auf dem Speisopfer liegt, und soll's in Rauch aufgehen lassen auf dem Altar zum lieblichen Geruch als Gedenkopfer für den Herrn. Das Übrige aber sollen Aaron und seine Söhne verzehren. Sie sollen es ungesäuert essen, an heiliger Stätte, im Vorhof der Stiftshütte. Sie sollen es nicht mit Sauerteig backen, denn es ist ihr Anteil, den ich ihnen gegeben habe von meinen Feueropfern. Es ist ein hochheiliges, gleich wie das Sündopfer und das Schuldopfer. Wer männlich ist unter den Nachkommen Aarons, der soll's essen. Das sei ein ewiges Anrecht für eure Nachkommen an den Feueropfern des Herrn. Wer sie anrührt, soll dem Heiligtum gehören.
0: Und der Herr redete mit Mose und sprach:
1: Dies soll das Opfer Aarons und seiner Söhne sein, das sie dem Herrn opfern sollen am Tage ihrer Salbung. Ein Zehntel Scheffel feinstes Mehl, das tägliche Speisopfer, die eine Hälfte morgens, die andere abends. In der Pfanne sollst du es mit Öl bereiten, durchgeröstet sollst du es herbeibringen und in Stücke gebrochen sollst du es opfern zum lieblichen Geruch für den Herrn. Und der Priester, der unter Aarons Söhnen an seiner Statt gesalbt wird, soll solches tun. Das ist ein ewiges Anrecht des Herrn. Als Ganzopfer soll es verbrannt werden, denn jedes Speisopfer eines Priesters soll als Ganzopfer verbrannt und nicht gegessen werden.
0: Und der Herr redete mit Mose und sprach:
1: Sage Aaron und seinen Söhnen und sprich: Dies ist das Gesetz des Sündopfers. An der Stätte, wo du das Brandopfer schlachtest, sollst du auch das Sündopfer schlachten vor dem Herrn. Es ist ein hochheiliges. Der Priester, der das Sündopfer darbringt, soll es essen an heiliger Stätte im Vorhof der Stiftshütte. Wer das Fleisch des Opfers anrührt, soll dem Heiligtum gehören. Und wer von seinem Blut ein Kleid besprengt, der soll das besprengte Stück waschen an heiliger Stätte. Und den irdenen Topf, darin es gekocht ist, soll man zerbrechen. Ist's aber ein kupferner Topf, so soll man ihn scheuern und mit Wasser spülen. Wer männlich ist in den Familien der Priester, darf davon essen. Es ist ein hochheiliges. Aber von allen Sündopfern, von deren Blut etwas in die Stiftshütte gebracht worden ist, um die Sühnung zu vollziehen im Heiligen, soll man nichts essen, sondern sie mit Feuer verbrennen.

0: Und dies ist das Gesetz des Schuldopfers. Es ist ein hochheiliges. An der Stätte, wo man das Brandopfer schlachtet, soll man auch das Schuldopfer schlachten und sein Blut ringsum an den Altar sprengen. Und all sein Fett soll man opfern, den Fettschwanz und das Fett, das die Eingeweide bedeckt, die beiden Nieren mit dem Fett, das daran ist, an den Lenden und den Lappen an der Leber, an den Nieren soll er ihn ablösen. Und der Priester soll es auf dem Altar in Rauch aufgehen lassen zum Feueropfer für den Herrn, es ist ein Schuldopfer. Wer männlich ist unter den Priestern, soll das essen an heiliger Stätte, es ist ein hochheiliges. Wie das Sündopfer, so soll auch das Schuldopfer sein. Für beide soll ein und dasselbe Gesetz gelten, sie sollen dem Priester gehören, der damit die Sühnung vollzieht. Dem Priester, der jemandes Brandopfer opfert, soll das Fell des Brandopfers gehören, das er geopfert hat. Und alle Speisopfer, die im Ofen oder im Tiegel oder in der Pfanne gebacken sind, sollen dem Priester gehören, der sie opfert. Aber alle Speisopfer, die mit Öl vermengt oder trocken sind, sollen allen Söhnen Aarons gehören, einem wie dem anderen. Und dies ist das Gesetz des Dankopfers, das man dem Herrn opfert. Wollen sie es als Lobopfer darbringen, so sollen sie außer dem Schlachtopfer ungesäuerte Kuchen opfern, mit Öl vermengt, und ungesäuerte Fladen mit Öl bestrichen und feinstes Mehl durchgerührt als Kuchen mit Öl vermengt. Sie sollen aber solche Opfergabe darbringen, nebst Kuchen von gesäuertem Brot zu ihrem Lob- und Dankopfer. Und zwar sollen sie je ein Teil als Opfergabe für den Herrn darbringen. Es soll dem Priester gehören, der das Blut des Dankopfers sprengt. Und das Fleisch ihres Lob- und Dankopfers soll an demselben Tage gegessen werden, an dem es geopfert wird, und soll nichts übrig gelassen werden bis zum Morgen. Ist es aber ein Gelübde oder freiwilliges Opfer, so soll es zwar an demselben Tage, da es geopfert ist, gegessen werden. Wenn aber etwas übrig bleibt, darf man's am anderen Tage essen. Aber was vom geopferten Fleisch am dritten Tage noch übrig ist, soll mit Feuer verbrannt werden. Und wenn jemand am dritten Tage essen wird von dem geopferten Fleisch seines Dankopfers, so wird es nicht wohlgefällig sein. Und dem, der es geopfert hat, wird es auch nicht zugerechnet werden, sondern es wird ein Greuel sein, und wer davon isst, der lädt eine Schuld auf sich. Auch das Fleisch, das mit etwas Unreinem in Berührung gekommen ist, soll nicht gegessen, sondern mit Feuer verbrannt werden. Jeder, der rein ist, darf vom Opferfleisch essen. Wer aber essen wird von dem Fleisch des Dankopfers, das dem Herrn gehört, und hat eine Unreinheit an sich, der wird ausgerottet werden aus seinem Volk. Und wenn jemand mit etwas Unreinem in Berührung gekommen ist, es sei ein unreiner Mensch, ein unreines Vieh oder was sonst ein Greuel ist, und dann vom Fleisch des Dankopfers isst, das dem Herrn gehört, der wird ausgerottet werden aus seinem Volk.
1: Und der Herr redete mit Mose und sprach:
0: Rede mit den Israeliten und sprich, ihr sollt kein Fett essen von Stieren, Schafen und Ziegen. Das Fett von gefallenen und zerrissenen Tieren dürft ihr zwar zu allerlei benutzen, aber essen dürft ihr es nicht. Denn wer das Fett isst von solchen Tieren, von denen man dem Herrn Feueropfer bringt, der wird ausgerottet werden aus seinem Volk. Ihr sollt auch kein Blut essen, weder vom Vieh noch von Vögeln, überall, wo ihr wohnt. Jeder, der Blut isst, wird ausgerottet werden aus seinem Volk.
1: Und der Herr redete mit Mose und sprach:
0: Rede mit den Israeliten und sprich, wer dem Herrn sein Dankopfer darbringen will, der soll herzubringen, was vom Dankopfer dem Herrn gehört. Er soll es aber mit eigener Hand herzubringen zum Feueropfer für den Herrn, nämlich das Fett soll er bringen samt der Brust, um sie als ein Schwingopfer zu schwingen vor dem Herrn. Und der Priester soll das Fett in Rauch aufgehen lassen auf dem Altar, aber die Brust soll Aaron und seinen Söhnen gehören. Und die rechte Keule sollt ihr dem Priester geben zum Hebopfer von ihren Dankopfern. Wer von Aarons Söhnen das Blut und das Fett der Dankopfer opfert, dem soll die rechte Keule gehören als sein Anteil. Denn die Brust des Schwingopfers und die Keule des Hebopfers nehme ich von den Israeliten, von ihren Dankopfern, und gebe sie dem Priester Aaron und seinen Söhnen als ewiges Anrecht bei den Israeliten.
1: Das ist der

0: Und der Herr redete mit Mose und sprach:
1: Nimm Aaron und seine Söhne und die Kleider und das Salböl und den jungen Stier zum Sündopfer, die beiden Widder und den Korb mit ungesäuertem Brot und versammle die ganze Gemeinde vor der Tür der Stiftshütte.
0: Mose tat, wie ihm der Herr geboten hatte, und versammelte die Gemeinde vor der Tür der Stiftshütte und sprach zu ihnen:
2: Dies ist's, was der Herr geboten hat zu tun.
0: Und Mose ließ herzutreten Aaron und seine Söhne und wusch sie mit Wasser und legte ihm das leinene Gewand an und gürtete ihn mit dem Gürtel und zog ihm das Obergewand an und tat ihm den Priesterschurz um und gürtete ihn mit dem Gurt des Schurzes. Dann tat er ihm die Brusttasche an und legte in die Tasche die Lose Licht und Recht und setzte ihm den Kopfbund auf sein Haupt und befestigte an dem Kopfbund vorn das goldene Stirnblatt, den heiligen Reif, wie der Herr es Mose geboten hatte. Und Mose nahm das Salböl und salbte das Heiligtum und alles, was darin war, und weihte es. Er sprengte damit 7-mal an den Altar und salbte den Altar mit all seinem Gerät und das Becken mit seinem Gestell, dass alles geweiht würde. Und er goss von dem Salböl auf Aarons Haupt und salbte ihn, dass er geweiht würde. Und brachte herzu Aarons Söhne und zog ihnen das leinene Gewand an und gürtete sie mit dem Gürtel und setzte ihnen hohe Mützen auf, wie ihm der Herr geboten hatte. Und er ließ herzuführen den Stier zum Sündopfer. Und Aaron und seine Söhne legten ihre Hände auf seinen Kopf. Und Mose schlachtete ihn und nahm das Blut und tat es mit seinem Finger ringsum auf die Hörner des Altars und entsündigte den Altar. Und goss das Blut an den Fuß des Altars und weihte ihn, indem er ihn entsühnte. Und er nahm alles Fett am Eingeweide, den Lappen an der Leber und die beiden Nieren mit dem Fett daran und ließ es in Rauch aufgehen auf dem Altar. Aber den Stier mit seinem Fell, dem Fleisch und dem Mist verbrannte er mit Feuer draußen vor dem Lager, wie ihm der Herr geboten hatte. Und er brachte herzu den einen Widder zum Brandopfer. Und Aaron und seine Söhne legten ihre Hände auf seinen Kopf. Und Mose schlachtete ihn und sprengte das Blut ringsum an den Altar, zerlegte den Widder in seine Stücke und verbrannte den Kopf, die Stücke und das Fett und wusch die Eingeweide und Schenkel mit Wasser und ließ dann den ganzen Widder in Rauch aufgehen auf dem Altar. Das war ein Brandopfer zum lieblichen Geruch, ein Feueropfer für den Herrn, wie ihm der Herr geboten hatte. Er brachte auch herzu den anderen Widder zum Einsetzungsopfer, und Aaron und seine Söhne legten ihre Hände auf seinen Kopf. Und Mose schlachtete ihn und nahm von seinem Blut und tat es Aaron auf sein rechtes Ohrläppchen und auf den Daumen seiner rechten Hand und auf die große Zehe seines rechten Fußes. Und er brachte herzu Aarons Söhne und tat von dem Blut auf ihr rechtes Ohrläppchen und auf den Daumen ihrer rechten Hand und auf die große Zehe ihres rechten Fußes und sprengte das Blut ringsum an den Altar. Und er nahm das Fett und den Fettschwanz und alles Fett am Eingeweide und den Lappen an der Leber, die beiden

0: Nieren mit dem Fett daran und die rechte Keule. Dazu nahm er von dem Korb mit dem ungesäuerten Brot, der vor dem Herrn stand, einen ungesäuerten Kuchen und einen Brotkuchen mit Öl und einen Fladen und legte es auf das Fett und auf die rechte Keule. Und er legte das alles auf die Hände Aarons und seiner Söhne und schwang es als Schwingopfer vor dem Herrn und nahm alles wieder von ihren Händen und ließ es in Rauch aufgehen auf dem Altar, oben auf dem Brandopfer. Das war ein Einsetzungsopfer zum lieblichen Geruch, ein Feueropfer für den Herrn. Und Mose nahm die Brust und schwang sie als ein Schwingopfer vor dem Herrn. Die erhielt Mose als seinen Anteil an dem Widder des Einsetzungsopfers, wie ihm der Herr geboten hatte. Und Mose nahm von dem Salböl und dem Blut auf dem Altar und sprengte es auf Aaron und seine Kleider, auf seine Söhne und ihre Kleider. So weihte er Aaron und seine Kleider, seine Söhne und ihre Kleider. Und Mose sprach zu Aaron und seinen Söhnen:
1: Kocht das Fleisch vor der Tür der Stiftshütte und esst es daselbst. Dazu auch das Brot im Korbe des Einsetzungsopfers, wie mir geboten ist, dass es Aaron und seine Söhne essen sollen. Was aber übrig bleibt vom Fleisch und Brot, das sollt ihr mit Feuer verbrennen. Und ihr sollt 7 Tage lang nicht weggehen von der Tür der Stiftshütte, bis die Tage eures Einsetzungsopfers um sind. Denn 7 Tage sollen eure Hände gefüllt werden. Wie es am heutigen Tage geschehen ist, so hat der Herr geboten, auch fernerhin zu tun, auf dass ihr entsühnt werdet. Und ihr sollt vor der Tür der Stiftshütte Tag und Nacht bleiben, 7 Tage lang, und sollt nach dem Gebot des Herrn tun, dass ihr nicht sterbt. Denn so ist es mir geboten.
0: Und Aaron und seine Söhne taten alles, was der Herr durch Mose geboten hatte.

0: Und am achten Tage rief Mose Aaron und seine Söhne und die Ältesten in Israel und sprach zu Aaron:
1: Nimm dir einen jungen Stier zum Sündopfer und einen Witter zum Brandopfer, beide ohne Fehler, und bringe sie vor den Herrn. Und rede mit den Israeliten und sprich: Nehmt einen Ziegenbock zum Sündopfer und ein Kalb und ein Schaf, beide ein Jahr alt und ohne Fehler, zum Brandopfer, und einen Stier und einen Witter zum Dankopfer, dass wir sie vor dem Herrn opfern. Und ein Speisopfer mit Öl vermengt. Denn heute wird euch der Herr erscheinen.
0: Und sie brachten, was Mose geboten hatte, vor die Tür der Stiftshütte. Und es trat herzu die ganze Gemeinde und stellte sich auf vor dem Herrn. Da sprach Mose:
1: Das ist's, was der Herr geboten hat, dass ihr es tun sollt, auf dass euch des Herrn Herrlichkeit erscheine.
0: Und Mose sprach zu Aaron:
1: Tritt zum Altar und bringe da dein Sündopfer und dein Brandopfer und entsühne dich und dein Haus. Danach bringe da die Opfergabe des Volks und entsühne es auch, wie der Herr geboten hat.
0: Und Aaron trat zum Altar und schlachtete den jungen Stier als sein Sündopfer. Und seine Söhne brachten das Blut zu ihm, und er tauchte mit seinem Finger ins Blut und tat es auf die Hörner des Altars und goss das Blut an den Fuß des Altars. Aber das Fett und die Nieren und den Lappen an der Leber vom Sündopfer ließ er in Rauch aufgehen auf dem Altar, wie der Herr es Mose geboten hatte. Und das Fleisch und das Fell verbrannte er mit Feuer draußen vor dem Lager. Danach schlachtete er das Brandopfer. Und Aarons Söhne brachten das Blut zu ihm, und er sprengte es ringsum an den Altar. Und sie brachten das Brandopfer zu ihm, Stück um Stück und den Kopf, und er ließ es in Rauch aufgehen auf dem Altar. Und er wusch die Eingeweide und die Schenkel und ließ sie in Rauch aufgehen oben auf dem Brandopfer auf dem Altar. Danach brachte er herzu die Opfergabe des Volks und nahm den Bock, das Sündopfer des Volks, und schlachtete ihn und machte ein Sündopfer daraus wie das vorige und brachte das Brandopfer herzu und tat damit der Ordnung gemäß. Und brachte herzu das Speisopfer und nahm eine Handvoll und ließ es in Rauch aufgehen auf dem Altar, außer dem Brandopfer am Morgen. Danach schlachtete er den Stier und den Widder als Dankopfer des Volks. Und seine Söhne brachten ihm das Blut. Das sprengte er ringsum an den Altar. Aber das Fett vom Stier und vom Widder, den Fettschwanz und das Fett am Eingeweide und die Nieren und den Lappen an der Leber, all dieses Fett legten sie auf die Brust. Und er ließ das Fett auf dem Altar in Rauch aufgehen. Aber die Brust und die rechte Keule schwang Aaron als Schwingopfer vor dem Herrn, wie der Herr es Mose geboten hatte. Und Aaron hob seine Hände auf zum Volk und segnete sie und stieg herab, nachdem er das Sündopfer, Brandopfer und Dankopfer dargebracht hatte. Und Mose und Aaron gingen in die Stiftshütte. Und als sie wieder herauskamen, segneten sie das Volk. Da erschien die Herrlichkeit des Herrn allem Volk, und ein Feuer ging aus von dem Herrn und verzehrte das Brandopfer und das Fett auf dem Altar. Da alles Volk das sah, frohlockten sie und fielen auf ihr Antlitz.

0: Es ist 16 Uhr und 30 Minuten.
1: Hallo und herzlich willkommen. Schön, dass du wieder reinhörst. Mein Name ist Anna Sawatzki und ich begrüße dich herzlich zu unserer heutigen Kindersendung bei Radio Segenswelle. Hast du schon mal jemanden getroffen, der so richtig aufgefallen ist? Weil er sich vielleicht seltsam anzieht oder außergewöhnliche Dinge isst? Genau so einen Mann lernen wir heute in unserer Geschichte kennen. Er lebt mitten in einer einsamen Wüste, trägt einen Mantel aus struppigem Kamelhaar und sein Essen sind Heuschrecken und wilder Honig. Sein Name ist Johannes, aber er ist nicht einfach nur ein seltsamer Typ, sondern er hat eine wichtige Post von Gott für uns im Gepäck. Seine Botschaft lautet: Dreht euch um und fangt ein ganz neues Leben mit Gott an. Doch bevor wir mit dieser Geschichte weitermachen, lade ich dich ein, mit mir zusammen zu beten. Lieber Vater im Himmel, wir danken dir, dass wir heute wieder einiges aus deinem Wort der Bibel lernen dürfen. Öffne du unsere Ohren und Herzen dafür. Amen.

Das ist ein echt komischer Typ, erzählte Lea ihren Freunden. Er sah wirklich lustig aus mit seinem Mantel. Und wisst ihr, was er isst? Er isst wilden Honig und Heuschrecken. Iiih, antworteten ihre Freunde im Chor. Lea war stolz darauf, dass sie etwas Neues zu berichten hatte. Jeder hatte schon von ihm gehört, aber noch keiner ihrer Freunde hatte ihn so wie sie mit eigenen Augen gesehen. Alle waren neugierig, und so erzählte Lea noch mehr von Johannes dem Täufer, den sie gesehen und gehört hatte. Johannes war der einzige Sohn von Elisabeth und Zacharias. Die beiden hatten schon nicht mehr daran geglaubt, dass sie noch Kinder bekommen könnten, denn sie waren schon alt. Aber Gott tat ein Wunder, und so wurde Johannes geboren. Er war ein besonderes Kind, und Gott hatte einen ganz besonderen Plan mit ihm. Johannes hörte schon als Kind viel von Gott. Sein Vater war Priester und diente im Tempel. Als Johannes dann etwa 30 Jahre alt war, redete Gott zu ihm. Er gab ihm einen Auftrag und Johannes gehorchte sofort. »Was hast du vor? Du willst in die Wüste gehen zum Jordan und dort predigen?« fragten einige Freunde ungläubig. »Ja«, sagte Johannes, »Gott hat mir einen Auftrag gegeben und ich werde Gott gehorchen.« Und so ging Johannes von zu Hause fort und lebte in der Wüste. Dort ernährte er sich von Heuschrecken und wildem Honig. Man konnte ihn schon von Weitem erkennen, denn er trug immer einen Mantel aus Kamelhaar und einen ledernen Gürtel um seine Hüften. Er hatte eine Botschaft von Gott, die er jedem predigte, der zu ihm kam. »Kehrt um und ändert euer Leben. Das Himmelreich ist nahe. Lasst euch zum Zeichen für eure Umkehr taufen.« Aus der ganzen Umgebung kamen die Menschen zum Jordan zu Johannes. Viele hörten seine Botschaft und merkten, dass sie bisher eigentlich ohne Gott gelebt hatten. »Ja, unser Leben ist nicht in Ordnung«, gaben sie zu. »Wir haben uns bisher gar nicht für Gott interessiert. Aber jetzt wollen wir umkehren und ein neues Leben anfangen.« Sie bekannten ihre Sünden und gaben zu, was sie falsch gemacht hatten. Viele hatten zuvor noch nie so richtig über ihr Leben mit Gott nachgedacht. Aber jetzt taten sie es. Ganz unterschiedliche Menschen kamen zu Johannes. Es waren auch viele Pharisäer und Sadduzäer darunter. Das waren Leute, die viel in der Bibel lasen. Aber oft lebten sie selbst gar nicht danach, sondern sagten nur den anderen Menschen, was diese alles falsch machten. Johannes durchschaute sie. Deshalb sprach er sie in seiner Predigt direkt an. »Ihr seid falsch wie die Schlangen. Ihr denkt, wenn ihr zu mir kommt, könnt ihr damit Gott gefallen. Aber wenn ihr nicht wirklich umkehrt und euer Leben ändert, wird Gott euch richten. Denkt nicht, ihr wärt etwas Besseres, nur weil ihr von Abraham abstammt. Ihr seid genauso auf Umkehr angewiesen wie alle anderen Menschen auch. Wenn ihr euer Leben nicht ändert, könnt ihr nicht zu Gott kommen.« Das waren harte Worte. Sonst traute sich niemand, den Pharisäern so etwas ins Gesicht zu sagen, weil sie als besonders fromme Leute galten. Aber Johannes wollte ihnen ungeschminkt sagen, was Gott über sie denkt. Viele Menschen, die das hörten, wurden nachdenklich. »Wie denkt Gott wohl über unser Leben?«, fragten sie sich. »Johannes, was sollen wir tun?«, baten sie ihn um Hilfe. Sie wollten ihr Leben wirklich ändern, wussten aber nicht genau wie. Johannes gab ihnen ganz praktische Beispiele. »Wenn ihr genug Geld, Kleidung und Essen habt, dann gebt denen etwas ab, die nicht so viel haben.« Auch einige Zöllner wollten wissen, was sie tun sollten. Zu ihnen sagte er, »Betrügt die Leute nicht und fordert nicht mehr Zoll von ihnen, als gesetzlich richtig ist.« Und die Soldaten kamen zu Johannes. Ihnen erklärte er, »Ihr sollt niemanden Unrecht oder Gewalt antun. Erpresst niemanden und nehmt nichts, was euch nicht gehört.« So zeigte Johannes den einzelnen Menschen ganz konkret, in welchem Bereich sie ihr Leben ändern müssten.
Die Leute spürten, dass die Botschaft von Johannes direkt von Gott kam. Sie merkten, dass ihr Leben bisher nicht in Ordnung war, und viele wollten ein ganz neues Leben mit Gott anfangen. Wer ist eigentlich dieser Johannes? Fragten sich bald viele. Ist er vielleicht der Christus, der Retter, auf den wir schon so lange warten? Schließlich schickten die Fürsten aus Jerusalem einige Priester zu Johannes, um herauszufinden, wer er wirklich war. Wer bist du? Fragten sie ihn. Johannes wusste, was sie dachten, und sagte direkt: Nein, ich bin nicht der Christus. Bist du vielleicht Elia? Nein, ich bin auch nicht Elia. Bist du der verheißene Prophet? Nein, antwortete Johannes wieder. Aber wer bist du denn? Fragten die Priester weiter. Wir müssen den Leuten, die uns zu dir geschickt haben, eine Antwort geben. Was sagst du über dich selbst? Da antwortete Johannes: Ihr kennt doch die Schrift. Beim Propheten Jesaja steht: Ich bin eine Stimme eines Rufens in der Wüste. Bereitet dem Herrn den Weg und macht eben seine Stege. Ich bin dieser Bote. Ich bereite den Weg für den, der nach mir kommt. Aber wieso taufst du denn die Leute, wenn du weder der Christus noch Elia noch der Prophet bist? Fragten die Priester wieder. Johannes erklärte es ihnen. Ich taufe nur mit Wasser. Aber bald kommt jemand, der viel größer und mächtiger ist als ich. Ich bin es nicht einmal wert, mich zu bücken und ihm die Schuhe auszuziehen. So erhaben ist er. Meine Taufe ist nur eine Vorbereitung auf ihn. Er aber wird euer Leben wirklich von innen heraus verändern können. Er wird denen, die an ihn glauben, den Heiligen Geist geben. Diejenigen aber, die ihn ablehnen, wird er richten. Ich bin nur sein Bote. Johannes sprach hier von Jesus. Johannes predigte den Menschen, dass sie ihr Leben ändern sollten. Aber aus eigener Kraft schaffen wir das oft nicht. Nur mit Jesus können wir unser Leben wirklich von Grund auf ändern. Wenn du merkst, dass du bisher ohne Gott gelebt hast, dann brauchst du Jesus. Du brauchst ihn, damit er dir deine Fehler und Sünden vergibt und dir hilft, ein neues Leben mit Gott zu führen. Wenn du Jesus in dein Leben einlädst und ihn als deinen Herrn annimmst, dann schenkt er dir einen echten Neuanfang. Johannes wusste das ganz genau. Deshalb wies er immer wieder von sich selbst weg auf Jesus hin. Als er Jesus einige Tage später auf sich zukommen sah, sagte er zu allen, die dabei standen: Seht, das ist das Lamm Gottes, das die Sünde der Welt trägt. Er ist es, von dem ich gesprochen habe. Er kann euer Leben wirklich neu machen. Und das ist das Spannende an unserer Geschichte heute. Gott wünscht sich kein perfektes Leben von uns, sondern ein ehrliches Herz, das bereit ist, umzukehren. Wenn wir merken, dass wir ohne ihn unterwegs sind, dürfen wir jederzeit Stopp sagen, uns umdrehen und zu Jesus kommen. Er vergibt uns und hilft uns, neu anzufangen. Nimm diesen Gedanken noch mit in deinen Tag. Wo kannst du heute im Alltag ein Stückchen in Gottes Richtung laufen? Vielleicht, indem du mit jemandem teilst oder dich nach einem Streit wieder verträgst?

0: Auch heute haben wir Besuch. Jolene Klassen, eine Schülerpraktikantin aus Detmold, liest uns einen Abschnitt aus dem Familienandachtsbuch Total genial.
1: »Ich kann das nicht«, rief Diana. »Was kannst du nicht?«, wollte ihr Vater wissen. »Die Rechnung geht einfach nicht auf«, schluchzte Diana. »Wenn ich morgen den Kassenbericht von unserem Verein abgebe, halten mich alle für blöd und Janet wird sich freuen.« Der Vater sah sich Dianas Kassenbericht an. »Ich dachte, sie ist deine beste Freundin. Warum sollte sie sich denn freuen, wenn du etwas falsch machst?« Diana zögerte und erzählte dann traurig, »Naja, wir wollten beide Kassenwart werden. Und als ich gewählt wurde, da hat sie immer noch versucht, mir zu sagen, wie ich was machen soll. Ich habe ihr gesagt, ich mache das so, wie ich es will. Seitdem reden wir nicht mehr miteinander. Es macht mich traurig, so etwas zu hören. Und ich weiß, dass auch Gott darüber sehr traurig ist«, meinte ihr Vater. »Fang doch einfach nochmal von vorne an und rechne die Zahlen der Reihe nach zusammen.« Diana versuchte es und es funktionierte. »Papa, ich habe meinen Fehler gefunden«, rief sie. »Meistens hilft es, wenn man nochmal ganz von vorne beginnt«, sagte der Vater. »Übrigens, warum fängst du bei dem Streit mit Janet nicht auch nochmal ganz von vorne an?« »Was meinst du damit?«, fragte Diana. »Am Anfang wolltet ihr beide euren Kopf durchsetzen. Das war egoistisch«, erklärte der Vater. »Wie wär's, wenn du dich bei Janet dafür entschuldigst, dass du so stur warst? Hör zu, was sie dir zu sagen hat. Ich bin sicher, dass sie ein paar gute Vorschläge hat.« Diana seufzte. »Okay, Papa, ich fange nochmal von vorne an und sage Janet, dass ich Unrecht hatte. Ich möchte, dass wir wieder Freundinnen sind.« »Wie steht es mit dir? Hast du mit jemandem Streit? Bist du sicher, dass es nur die Schuld des anderen ist? Bitte Gott, dir zu zeigen, was du selbst vielleicht falsch gemacht hast. Bekenne Gott deine Sünde, dann geh zu dem oder der anderen und entschuldige dich. Eine erneute Freundschaft wird euch beide glücklich machen. Hege keinen Groll.« Zum Auswendiglernen. So, dass ihr im Gegenteil viel mehr vergeben und ermuntern solltet, damit der Betreffende nicht etwa durch allzu große Traurigkeit verschlungen werde. 2. Korinther 2, Vers 7. Aus der Bibel. Wenn du nun deine Gabe darbringst zu dem Altar und dich dort erinnerst, dass dein Bruder etwas gegen dich hat, so lass deine Gabe dort vor dem Altar und geh vorher hin, versöhne dich mit deinem Bruder und dann komm und bringe deine Gabe dar. Matthäus 5, Vers 23 bis 24. Stelle Freundschaften wieder her.

Neues von Robin in der Post. Bestimmt hat nicht jeder von euch einen Onkel, der bei der Post arbeitet. Robin hat einen. Onkel Rüdiger ist der Bruder seiner Mutter und Robin mag ihn, weil er oft lustige Dinge anstellt. Als Robin noch kleiner war, ist Onkel Rüdiger manchmal zum Spaß auf dem Teppich herumgekrochen und hat gebellt. Das tut er heute natürlich nicht mehr. Aber er spielt immer noch mit Robin, wenn er zu Besuch kommt. Onkel Rüdiger arbeitet bei der Post. Und eines Tages nimmt er Robin mit, um ihm alles zu zeigen. Hier sitze ich jeden Tag, erklärt Onkel Rüdiger. Ganz früh am Morgen bringt der LKW vom Hauptpostamt die Briefe zu uns. Wir Briefträger sortieren sie ein. Dann packen wir die Briefe genau der Reihe nach in unsere Taschen, so wie wir die Häuser auf unseren Marsch abklappern. Keine schlechte Erfindung, murmelt Robin. Siehst du, das ist mein Postfahrrad, mit dem ich jeden Morgen durch die Straßen fahre. Robin bewundert das schicke gelbe Fahrrad mit den festen gelben Behältern. Sag mal, Onkel Rüdiger, freuen sich die Leute eigentlich immer, wenn du ihnen einen Brief bringst? Erkundigt er sich. Der Briefträger nimmt zwei graue Kisten aus Plastik von einem hohen Stapel und stellt sie umgekehrt auf den Boden. Setz dich, bietet er Robin an und hockt sich auf die zweite Kiste. Nein, beginnt er dann. Die Leute freuen sich nicht immer über die Post. Das meiste sind Werbung, Rechnungen, Amtliches. Persönliche Schreiben sind seltener geworden. Und in manchen Briefen sind gute Nachrichten, in anderen schlechten. Aber zum Glück sehe ich oft genug frohe Gesichter. Manche Menschen sind riesenfroh über einen Brief von lieben Verwandten oder Freunden. Das leuchtet Robin ein. Und du, Onkel Rüdiger, hast du selbst schon mal einen schönen Brief gekriegt? Ich meine so einen, über den du dich riesig gefreut hast. Aufmerksam schaut Robin seinen Onkel ins Gesicht. Er merkt, dass dieser von seiner Frage ein wenig überrascht ist. Ja, natürlich, Robin, antwortet er nach einer kleinen Weile. Ich habe schon oft schöne Briefe bekommen. Früher noch mehr als jetzt, aber am meisten habe ich mich über einen besonderen Brief gefreut. Und ich freue mich sogar jeden Tag wieder neu darüber. Es ist ein Brief von Gott. Ich meine die Bibel. Eigentlich ist das ja ein Buch, aber für mich ist die Bibel wie ein langer Brief, weil sie wunderbare Nachrichten enthält. Welche dann? Fragt Robin dazwischen. Vor allem die gute Nachricht vom Herrn Jesus. Er ist auf die Erde gekommen für uns Menschen und sogar für uns am Kreuz gestorben, um uns zu retten. Findest du nicht auch, dass das die beste Nachricht ist? Bing, macht es plötzlich. Robin erschrickt. Onkel Rüdiger lacht und beruhigt ihn. Das war nur der Briefkasten. Von draußen hat jemand einen Brief eingeworfen. Komm jetzt, Robin, sagt er und stapelt seine Kiste wieder nach oben. Wir müssen nach Hause.

lasst uns gemeinsam beten. Wir schließen unsere Augen und falten die Hände. Lieber Vater im Himmel, danke, dass du uns so lieb hast. Danke, dass wir immer wieder zu dir umkehren dürfen, wenn wir Fehler gemacht haben. Bitte vergib uns, wo wir ohne dich gelebt haben und gemein zu anderen waren. Hilf uns dabei, dein Licht weiterzugeben, zu teilen und uns wieder zu vertragen. Verändere unser Herz und mach unser Leben neu. Amen.

verabschiede mich für heute von euch. Schön, dass ihr dabei wart. Schaltet auch morgen wieder ein, wenn es hier weitergeht. Und bis dahin, macht es gut, bleibt behütet, eure Anna Sawatzki von Radio Segenswelle.

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1: Wie du da, dann würdest du merken, hey, wir sind ein Körper, wir gehen hier zusammen vorwärts und wir helfen uns, ja. Jeder arbeitet hart, wir bauen die ganze Sache hier auf und wenn wir was brauchen, dann gibt der eine dem anderen und so weiter. Was glaubst du, was das für eine geniale Sache wäre? Freunde, im letzten Video ist uns aufgefallen, dass wir über ein Thema unbedingt sprechen müssen. Ja. Und zwar erstmal vielleicht grundsätzlich, wie wir mit Geld innerhalb der Gemeinde umgehen. Weil wir haben darüber gesprochen, ob es Reiche oder Arme gibt und so weiter. Und dann ist es vielleicht mal ganz gut, über das Thema zu sprechen, wie sieht Gott eigentlich Geld innerhalb der Gemeinde? Warum ist es eigentlich wichtig? Weil wir ja nicht mehr einzelne Personen sind. In der Hinsicht sind wir ja schon, ja, Persönlichkeiten. Ja. Aber trotzdem sind wir ein Leib, sind wir ein Körper. Ja. Wir sind Glieder voneinander.
2: Ein Organismus zusammen.
1: Ja, ein Organismus. Deswegen ist es... So, und da gibt's ja auch diesen, am Anfang der Geschichte, der Kirchengeschichte, da sehen wir in Apostelgeschichte 2.
2: Erster Band, ja.
1: Erster Band, genau.
2: Erster Band war der Beste.
1: Da steht, dass alle aber glaubten, waren beisammen und hatten alles gemeinsam. Vers 44. Vers 45, und sie verkauften die Besitztümer und die Habe und verteilten sie an alle, je nachdem einer irgend Bedarf hatte. Und während sie täglich einmütig im Tempel verharrten und zu Hause das Brot brachen, nahmen sie ihre Speise mit Frohlocken und Schlichtheit des Herzens und lobten Gott und hatten Gunst bei dem ganzen Volk. Sie hatten Gunst bei dem ganzen Volk. Und der Herr aber fügte täglich hinzu, die gerettet werden sollten. So, wir haben das hier mal angemalt. Ich möchte nämlich zeigen, dass das, was der Herr gesagt hat, auch was Geld angeht, das haben wir ja schon gesehen in einzelnen Versen, was uns persönlich angeht, aber auch was uns als gemeinsame Gruppe angeht, dass es einfach genial war.
2: Ja.
1: Es ist wirklich das allerbeste System. Und ich denke, dass wir, naja, wir gehen mal drauf ein. Also, wir sind hier alle zusammen, ja, eine Körperschaft, halt uns alle schön bei der Hand, Ringe, Reihe. So, und jetzt jeder von denen hier teilt seine Habe mit jedem anderen. Sagen wir mal, das wäre eine lokale Gemeinde. Ja, wir lassen mal das Globale weg, einfach lokal. Wie genial ist das denn? Das bedeutet, dass jeder Chancengleichheit bekommt. Das heißt, du hast einen Sohn, der total talentiert ist, ja, und ich habe vielleicht jetzt gerade ein bisschen mehr Geld. Du kannst das Studium nicht bezahlen. Ich bezahle dem das Studium und der kriegt dadurch die Chance, was ganz Tolles zu werden in der Welt. Total genial. Ich habe ein bisschen weniger Geld, macht mir aber nicht sehr viel aus, ja. Ich kann auch nur dreimal pro Tag essen und habe ein Haus und so weiter. Ja. Ja. Und die anderen Sachen sind halt ideell. Ich sehe den Kleinen, denke mir, ey, wie cool ist das denn, ja? Und es macht mich total froh. So, das Problem bei dieser ganzen Geschichte ist aber noch, dass ich dir ja Geld geben könnte und der kleine Junge könnte ja einfach dann, oder für den, ja, und der könnte einfach faul sein, das Studium nicht schaffen. Was gibt's da in der Gemeinde? Es gibt da Hirtenarbeit, das haben wir hier oben gezeigt, und jede Woche Predigten.
2: Ja.
1: Und da kriegst du jede Woche, sehen wir natürlich himmlische Prinzipien, also die besten Prinzipien, die es auf der Welt gibt, aber die haben auch totale Einflüsse, wie wir drauf sind. Zum Beispiel die Kinder kommen zur Gemeinde, allein schon der Punkt, dass die rumsitzen und die ganze Zeit fokussiert, oder auch nicht fokussiert, aber auf jeden Fall stillsitzen müssen. Das ist schon mal Wahnsinn, was ein Kind dadurch lernt. Die lernen dann trotzdem sehr gute Sprache, zum Beispiel auch. Ja, Bibel, Deutsch zum Beispiel ist eine sehr, sehr gute Sprache. Es gibt ganz, ganz viele positive Dinge. Beten, Fokus. Ja. Unheimlich wichtig zum Erfolg. Also diese Truppe ist eigentlich eine totale Erfolgstruppe. Die helfen sich untereinander und es wird, hier, das ist ein Faulenzer, ja, der sitzt einfach rum, aber wenn jemand faul rumsetzt, ja, unwürdiglich wandelt zum Beispiel, Thessalonicher, dann wird Hirtendienst gemacht.
2: Ja.
1: Ja, dann kommen Leute zu ihm hin und sagen, hier, sorry, ey, du bist nicht mehr am Arbeiten, what's up?
2: Ja. Das wird auch bewertet.
1: Das wird bewertet. Also ist voll das Coaching-Programm, was auch da drin steht. Das heißt, die geben sie alle untereinander Geld. Und was dann passiert eigentlich, das ist, dass diese Truppe, nicht einer jetzt superreich wird, aber die ganze Truppe wird in sich eigentlich superreich.
2: Und da ist was ganz Cooles, finde ich, wo wir merken, wie überlegen das Christentum ist gegenüber allen menschlichen Konzeptionen. Ja, weil die Idee hatte man ja schon mal. Also so auch jetzt natürlich nach dem Christentum. Ja, Marx und die Freunde und so. Also das ist ja die Sache im Kommunismus, war ja auch der Gedanke, ja, dass da irgendwo eine gewisse Gleichheit dann am Ende geschaffen wird. Und interessant ist dabei, dass es da immer so gearbeitet wurde, man nimmt Leuten was weg, ja, um eine gewisse Gleichheit zu schaffen. Hm. Das Schöne im Christentum ist, man gibt was weg. Hm. Und das funktioniert, ja, und das andere ist ja komplett in die Hose gegangen, ja.
3: Ja, das ist ganz interessant, das zu vergleichen vielleicht mit dem Kommunismus, weil bei dem Kommunismus, was da herrscht, ist ja, dass es kein Privateigentum mehr gibt. Mhm. Und man könnte denken, dass es sagte keiner, ja, dass es sein eigen wäre. Was es aber bedeutet im Anfang der Tage, das ist, dass die haben das alles so gesehen, als wäre es dem Herrn.
2: Ja.
3: Es gibt aber im Christentum Privateigentum.
2: Ja.
3: Ja. Ja. Also es gibt, wir sind nämlich Verwalter von den Dingen. Ja. Aber wir denken, wir wissen, dass das irdisch so ist,
2: ja,
3: dass es mir gehört. Aber ich weiß, dass es geistlich mir eigentlich nicht gehört. Und das ist der entscheidende Unterschied zum Kommunismus. Weil beim Kommunismus heißt es, das gehört dir auch nicht.
2: Ja.
3: Und was dann passiert, ist nämlich, dass du nicht mehr dich verantwortlich fühlst. Und wir müssen uns verantwortlich fühlen für das Geld. Ich muss dir das, wenn ich dir das Geld gebe, dann will ich doch sehen, was damit passiert.
2: Ja.
3: Grundsätzlich, jetzt mit dir, grundsätzlich, mich jetzt spezifisch mit dieser Gabe, aber grundsätzlich, was mit dir passiert, das ist schon da, dieser Coaching-Link.
2: Genau. Aber in der Praxis ist ja viel schöner. Weißt du, wenn du coachst und dann sagt jemand, okay, danke für diese Botschaft, ich will jetzt gerne unter Studium deines Sohnes oder von dessen Sohn unterstützen, was ganz anderes als, übrigens, das gehört dir nicht.
3: Ja, genau. Zack,
2: komm, das gehört
3: mir. Ja, genau. Ja. Der Kommunismus ist eigentlich kaputt gegangen, weil keiner sich richtig verantwortlich fühlt.
2: Ja,
3: das ist das große Problem. Das ist der Unterschied zu der Gemeinde. Eine andere Sache, die wir jetzt auch nachgemacht haben in der Welt, das ist das Versicherungssystem.
2: Ja.
3: Weil das hier ist genial. Wiederum, das ist, wenn einer sich das Bein nämlich bricht und er muss eine Operation machen, dann hast du nicht die ganze Zeit in eine Versicherung rein investiert, wo du es sowieso nicht mehr zurückbekommst und wo andere das anders ausnutzen.
2: Ja.
3: Hier nutzt keiner was aus, weil der kriegt sofort Besuch oder Krugschirm und so weiter.
2: Ja.
3: Sondern wenn das dann mal nötig ist, einer braucht eine Operation, tschum, dann ist das Geld da. Und wenn wir alle investieren, wenn wir keine Versicherung hätten, kann ich euch sagen, dass wir sowas von viel mehr Kohle hätten innerhalb von den Gemeinden, dass wir locker mal eine Operation, wo jemand mal 70.000 da mal für eine Operation braucht, die hätten wir sofort.
2: Auch bei Älteren mit Rente und so weiter. Ja. Rente. Jüngere könnten sich darum kümmern. Man würde dann vielleicht zusammen wohnen und so, alle diese Dinge.
3: Wahnsinn.
2: Und mir fällt dabei auf, wenn du das sagst, wie schade das ist, wenn man, das heißt, in der Welt ist das so gekommen, früher war die Familie deine Absicherung.
3: Mhm.
2: Ja, du musstest ja so Kinder haben.
3: Mhm.
2: Ja, wenn du dann älter wurdest, haben die dann irgendwie auf dem Acker gearbeitet und haben dich irgendwie mit versorgt. Ja. Und dann kam immer mehr dieses Versicherungswesen auf. Und heutzutage ist das ja eher so, die Kinder sind mir eine Last. Ja.
3: Mhm.
2: Also gut, ein, zwei ist okay, weil das ist ja auch ganz schön, irgendwie gehört dazu zum normalen gesellschaftlichen Leben. Aber so hinsichtlich Versorgung brauchst du das ja oft überhaupt nicht mehr.
3: Ja.
2: Wird ja auch nicht mehr gelebt, du wirst ja ins Altenheim abgeschoben und so, damit das Kind nicht zu sehr beeinträchtigt wird.
3: Ja.
2: Und als Christen, wir haben uns auch davon beeinflussen lassen, ja? Wir sind alle auch irgendwo abgesichert, wir brauchen einander gar nicht mehr so. Also durch unser modernes Leben in der westlichen Welt ist dieser Gedanke insofern verloren gegangen, als dass es keine Notwendigkeit mehr dafür
3: gibt. Genau, und das ist eigentlich, wie der Teufel ganz groß auch wirkt.
2: Ja,
3: ja, das sind die großen, das große Wirken des Teufels durch Systeme, durch Gedanken. Und eine Sache, die sehr flöten geht, ist auch Evangelisation.
2: Ja.
3: Weil, was sieht man in der Apostelgeschichte? Leute wie Simon der Magier. Ja?
2: Mhm.
3: Simon der Magier, das war jemand, der hatte total viel Einfluss, aber der wollte mit dazukommen. Der wollte mit

0: geniale Sache wäre. Ja?
1: Ja.
0: Und dann würden Leute ankommen und würden sich das, würden dann reinkommen und sagen, du bist aus Ägypten, ja, und du bist aus Afghanistan und du bist aus Deutschland und ihr seid ja wie eine Familie, ihr gebt euch sogar Geld, du gibst ihm sogar dein Auto. Sag mal, wie geht
1: es? Absolut.
0: Wie geht, ich möchte dazugehören. Ja. Dann müsste man sagen, ja, kein Problem, wie sieht es mit dem Heiligen Geist aus? Das auch schon. Ja, das wäre dann unser Problem.
1: Ja, genau.
0: Das wäre dann wirklich unser Problem, dass wir sagen müssen, wow, warte, wie geht's so an? Also man muss sich
1: bekehren. Aber das ist ja herrlich, ich meine, so Dinge haben wir auch alle, also wir beide auch schon erlebt, ja. Du kommst in irgendein Land, du bist eigentlich völlig fremd, ja. Und da ist eine Familie und du bist im Glauben verbunden und die nimmt dich direkt auf, die ernährt dich, die füttert dich durch. Nein. Und selber haben wir es ja auch schon erleben dürfen, dass wir dann Leute aufnehmen mit dem, was man selber hat, ein Haus und diese Dinge kann man dann irgendwie.
0: Ja, das ist eine gute Sache. Das ist eine
1: tolle Erfahrung auch, finde ich. Und
0: sehr gut. Praktisch. Ja. Chris. Praktisch. Kann man das ja auch umsetzen. Man kann ja sagen, okay, manche sagen, wir kommen ja nicht mehr an die Anfangszeit zurück.
1: Ja, das ist so der Klassiker.
0: Okay, warte. Ja. Was man damit sagen will, das sagen wir vielleicht gerade mal hier. Man hört das oft, kommen wir nicht mehr zurück an die Anfangszeit, ja, mit dem alles gemeinsam haben und so weiter. Was man aber eigentlich sagen muss, ist, wir kommen nicht mehr dahin zurück, dass es im ganzen Leib Christi, dass das praktiziert werden wird und dass die ganze Körperschaft, will ich mal sagen, auch wieder als eine Körperschaft gesehen wird. Da komme ich zurück. Aber den Geist, den können wir ja völlig noch ausleben, der ersten Tage. Und hier kann man vielleicht mal
1: einen Punkt machen, wollte er sagen. Nein. Nämlich insofern, wie das praktisch auszuleben
0: ist,
1: würde ich sagen, kommt mal noch in einem anderen Video, weil das so ein extra super Thema ist. Ich würde nämlich gerne mit diesem Bild, was du gemalt hast, erstmal stehen bleiben und würde kurz noch was vorlesen. Da hat nämlich um 125 nach Christus hat ein Philosoph Aristides, hieß der hat eine Beschreibung gegeben, dieses Lebens der ersten Christen. Und das ist ganz interessant, dass er auch nochmal so in der Zeit schon kurz nach dem Anfang einfach mal gezeigt hat, wie wurde das gelebt? Und vielleicht können wir das auf uns wirken lassen, ja, was du vorgelesen hast, Apostelgeschichte, was du aufgezeigt hast, auch was er hier wirklich beobachtet hat an dem Leben, kirchengeschichtlich, ja. Und auch mal darüber nachdenken. Und dann kommen wir in einem anderen Video, das versprechen wir noch dazu, wie wir das möglichst praktisch heute auch noch verwirklichen können. Also er schreibt, die ersten Christen wandeln in aller Demut und Freundlichkeit. Lüge wird bei ihnen nicht gefunden. Sie lieben einander. Die Witwen missachten sie nicht. Die Waisen befreien sie von dem, der sie misshandelt. Wer hat, gibt neidlos dem, der nicht hat. Wenn sie einen Fremden sehen, führen sie ihn in ihre Wohnung und freuen sich über ihn wie über einen wirklichen Bruder. Denn sie nennen sich nicht Brüder dem Leib nach, sondern Brüder im Geist und in Gott. Wenn aber einer von ihren Armen aus der Welt scheidet und ihn irgendeiner von ihnen sieht, so sorgt er nach Vermögen für sein Begräbnis. Und hören sie, dass einer von ihnen wegen des Namens ihres Christus gefangen oder bedrängt ist, so sorgen alle für seinen Bedarf und befreien ihn womöglich. Und ist unter ihnen irgendein Armer oder Bedürftiger und sie haben keinen überflüssigen Bedarf, so fasten sie 2 bis 3 Tage, damit sie den Bedürftigen ihren Bedarf an Nahrung decken. Ich habe mir drunter geschrieben, was würde Aristides für ein Bild von den Christen im 21. Jahrhundert zeichnen? Ja, wenn er jetzt nochmal so eine Beschreibung machen würde. Vielleicht können wir da mal ein bisschen drüber nachdenken.
0: Ja.
1: Und denke, das.
0: Sehr gut. Ja, ich hoffe, dass ihr ein bisschen jetzt mal was sehr Positives gesehen habt von dem Thema Geld und wie das der gesehen hat. Und wir freuen uns jetzt auch, dann die praktische Seite zu beleuchten.
1: Okay? Bis bald.
0: Bis dann.

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Ich möchte heute mit Gottes Hilfe etwas weiter über das Thema ein Mann, Gottes Bild und Gottes Ehre. Ich muss staunen, wie viel die Bibel spricht überhaupt über diese Gedanken. Und das ist nicht von ungefähr. Ich möchte uns bitten, dass wir eben das Wort Gottes aufschlagen. Ich lese uns zwei Bibelstellen. Erstmal ein Vers aus dem Neuen Testament und dann auch ein Abschnitt aus dem Alten Testament. Im 1. Korintherbrief, im 11. Kapitel, lesen wir den 7. Vers. Der Mann aber soll das Haupt nicht bedecken. Sintemal, er ist Gottes Bild und Ehre. Das Weib aber ist des Mannes Ehre. Ich wiederhole noch einmal diesen Satz. Sintemal, er ist Gottes Bild und Gottes Ehre. Aus den Propheten Jesaja, im 3. Kapitel, noch ein Abschnitt. Gleich von Anfang, Jesaja 3, Vers 1. Denn siehe, der Herr Zebaoth wird von Jerusalem und Juda nehmen allerlei Vorrat, allen Vorrat des Bruts und allen Vorrat des Wassers, Starke und Kriegsleute, Richter, Propheten, Wahrsager und Älteste, Hauptleute über 50 und vornehme Leute und weise Werkleute und kluge Redner. Und ich will ihnen Jünglinge zu Fürsten geben und Kindische sollen über sie herrschen. Und das Volk wird Schinderei treiben, einer dem anderen und ein jeglicher an seinem Nächsten. Und der Jüngere wird stolz sein wider den Alten und der geringe Mann wider den Geehrten. Dann wird einer seinen Bruder aus seinem Vaterhaus ergreifen. Du hast Kleider, sei unser Fürst, hilf du diesem Einsturz. Er aber wird zu der Zeit schwören und sagen, ich bin kein Arzt. Es ist weder Brot noch Kleid in meinem Hause. Setzt mich nicht zum Fürsten im Volk. Das Thema, ein Mann, Gottes Bild und Gottes Ehre. Der Apostel Paulus, der spricht hier so deutlich und klar diesen Gedanken und sagt, ein Mann, Gottes Bild und Gottes Ehre. Ihr lieben Brüder, ich möchte uns die Frage stellen, wozu leben wir? Haben wir uns mit diesem Gedanken schon einmal so eng auseinandergesetzt? Wozu lebe ich als Mann, als Ehemann, als Vater, vielleicht als Großvater? Ich denke, sehr viele Männer, die denken überhaupt darüber nicht nach. Wir leben in einer Zeit, wo viele Ehemänner suchen von der Verantwortung wegzulaufen. Und doch, wenn wir weit, weit in die Vergangenheit zurückgehen, bis auf die Schöpfung, als Gott der Herr sprach, und es ist alles sehr gut. Als Gott den Menschen geschaffen hatte, und dann spricht er sehr klar und sehr deutlich und sagt, Gott schuf ihm den Menschen nämlich ihm zum Bilde Gottes schuf er ihm. Wenn wir da uns vertiefen, als Gott den Menschen so damals ganz am Anfang, wo es nicht Menschen gewesen sind, es war der Anfang und Gott hat ein bestimmtes Ziel. Er macht diesen Menschen, er schuf den Menschen, heißt es, und Gott hat dieses Ziel, also dieser Mensch soll mein Bild, mein Ebenbild in die Welt hinaustragen. Er soll meine Ehre, er soll meine Herrlichkeit an das Licht setzen. Dieses Ziel verfolgte Gott gleich am Anfang. Und Paulus spricht in Epheser im 2. Kapitel, der 10. Vers, Epheser 2, Vers 10,
denn wir sind sein Werk, geschaffen in Christo Jesu zu guten Werken, zu welchen uns Gott zuvor bereitet hat, dass wir darin wandeln sollten. Also der Herr hat ganz deutlich diese Zielbestimmung des Menschen, die Zielbestimmung des Mannes, die Zielbestimmung der Frau festgelegt. Und Gott ändert sich nicht. Gott verändert sich nicht. Und Paulus bringt es eben auf den Punkt. Er sagt, er ist. Der Apostel Paulus sagt nicht, ihr lieben Männer, versucht es vielleicht, vielleicht könnt ihr zur Ehre Gottes leben. Nein, er spricht hier ganz deutlich und klar und sagt, er ist Gottes Bild und Gottes Ehre. Wozu lebe ich? Wir leben in der Zeit großer Veränderungen. Ganz besonders, wenn wir so Acht geben, die letzten 30 Jahre vielleicht, es sind sehr große Veränderungen in der Welt geschehen und die Menschengedanken verändern sich. Doch der Plan Gottes ist unveränderlich. Und Paulus sagt, dass sie haben verwandelt die Herrlichkeit Gottes in ein Bild des Menschen, in ein Bild der Tiere und so weiter. Sie haben verwandelt diese Herrlichkeit Gottes. Dazu, wo Gott sie bestimmt hat, leben sie nicht mehr. Wir leben von anderer Seite in der Zeit des Abfalls, auch in der christlichen Welt. Und der Abfall ist weit, weit eingedrungen in die Gemeinden hinein und selbst das Bild des Mannes, die Verantwortung des Mannes, die Verantwortung der Frau, die geht auch in christlichen Reihen verloren. Auch Christen verlieren sich hier. Und darum habe ich gelesen auch diesen Gedanken in Jesaja, wo der Herr spricht hier über die Not des Volkes Gottes, weil sie von Gott abgewichen sind. Und Jesaja sagt schon im ersten Kapitel, ein Ochse kennt die Krippe seines Herrn. Und ein Esel kennt seinen Herrn, aber Israel kennt mich nicht. Und dann sagt er im dritten Kapitel, dass ich will wegnehmen. Wegnehmen starke Kriegsleute, Richter, Propheten und so weiter und will ihnen an dieser Stelle Jünglinge hinstellen. Also Menschen, die überhaupt keine Erfahrung im Leben haben. Ihr lieben Brüder, ihr lieben Schwestern, sieht nicht die Welt um uns heute so aus? Sieht nicht die Welt um uns heute so aus, wenn wir ein geistliches Auge haben? Und doch der Herr spricht und sagt, er ist Gottes Bild und Gottes Ehre. Es ist wichtig für uns als Männer, dass wir einen festen Stand in dieser Zeit besitzen, in dieser Zeit haben, denn viele wissen nicht mehr, wozu sie leben. Es fehlen heute in den Gemeinden, es fehlen heute in den Familien, in den Ehen bibeltreue Männer. Sie fehlen. Deswegen ist der Einsturz, wie der Prophet sagt, so groß in unserer Zeit. Das, was wir brauchen bibeltreue Männer heute in den Familien, in den Ehen, in den Gemeinden, die einen festen Stand, einen klaren Stand haben, die sich nicht bewegen lassen hin und her, die feststehen. Wir brauchen heute Glaubensväter. Der Apostel Paulus schreibt eben zu den Korinther im vierten Kapitel und er sagt, im 14. Vers, 1. Korinther 4, Vers 14, nicht schreibe ich euch solches, dass ich euch beschäme, sondern ich vermahne euch als meine liebe Kinder, denn ob ihr gleich 10.000 Zuchtmeister hättet in Christo, so habt ihr doch nicht viele Väter. Denn ich habe euch gezeugt in Christo Jesu durchs Evangelium, darum ermahne ich euch, seid meine Nachfolger.
Also der Apostel sagt, wenn auch viele Zuchtmeister sind, so sind es nicht viele Väter und Geschwister. Wir haben heute nicht viele Glaubensväter, die sagen können, die sagen, folget mir nach, wie ich Christo. Und wenn wir weiterlesen in Philipper, es ist ein ähnlicher Gedanke, in Philipper Kapitel 3 von 17. Vers, Philipper 3, Vers 17, folget mir, liebe Brüder, und sehet auf die, die also wandeln, wie ihr uns habt zum Vorbilde, denn viele wandeln, von welchen ich euch oft gesagt habe, nun aber sage auch mit Weinen, dass sie sind die Feinde des Kreuzes Christi. Welches Ende ist die Verdammnis, welcher der Bauch ihr Gott ist und derer Ehre zu Schanden wert, die irdisch gesinnt sind. Ihr Lieben, Paulus sagt, folget mir nach und schauet auf die, die also wandeln, wie ihr uns zum Vorbilde habt. Ihr lieben Väter, ihr lieben Männer, können wir das unseren Kindern, unseren Nachkommen sagen? Folget mir nach.

erinnern könnte. Hier hat unser Papa dem Herrn geopfert. Werden Sie sehen, diese Städte, ihr Lieben, wie viele zerstörte Familienaltäre gibt es heute? Wie viel zerrissene Familien gibt es heute, wo der Altar nicht mehr zu finden ist? Der Gebetsaltar, wo man vor dem Herrn tretet, wo man den Herrn begegnet, wo man den Herrn dankt, wo man den Herrn lobt. Wird dieser Altar in deinem Hause zurückbleiben? Ich höre immer wieder den Gedanken, was wird aus unserem Nachkommen? Werden sie das Erbe der Väter bewahren, behalten? Ahab wollte einst das Erbe vom Naboth wegreißen mit Gewalt. Und Naboth sagte, das sei ferne, dass ich das Erbe der Väter dir gebe. Naboth musste es mit dem Leben bezahlen, aber er stand fest für das Erbe, das ihm anvertraut worden ist. Und darum dieses geistliche Erbe, das von Gott uns gegeben ist, sollte unseren Familien zurückbleiben. Ein Mann, Gottes Bild und Gottes Ehre. Das Erste, was einen Mann zu Gottes Bild und Gottes Ehre macht, ist das, dass er bringt Opfer. Es gibt ja viele Männer in unserer Zeit, die überhaupt nicht bereit sind, Opfer zu bringen. Die sind nicht bereit, irgendwelche Lasten auf sich zu nehmen. Und der Apostel Paulus, der schreibt ja in Römer, im 12. Kapitel, und sagt gleich von Anfang, Römer Kapitel 12, ich ermahne euch nun, liebe Brüder. Also Paulus sah vielleicht die Not, die kommende Not, die im Leben so auf die Menschen kommt, und er sagt, liebe Brüder. Man kann hier aus diesem Wort so verstehen, so ein tiefes Herz hier des Apostel Paulus. Er sagt, liebe Brüder, ich ermahne euch durch die Barmherzigkeit Gottes, dass ihr eure Leiber begebet zum Opfer. Dass da lebendig, heilig und Gott wohlgefällig sei, welches das sei, euer vernünftiger Gottesdienst. Also Männer bringen Opfer, sind bereit, Opfer zu bringen. Und er geht weiter und sagt, und stellet euch nicht dieser Welt gleich, sondern verändert euch durch die Erneuerung eures Sinnes, dass ihr da prüfen könnt, welches da sei, der gute, wohlgefällige Gotteswille. Männer, die Gottes Bild und Gottes Ehre sind, die werden sich nie der Welt gleichstellen. Sie gehen einen anderen Weg. Die gehen gegen den Strom dieser Welt. Die haben sich Gott hingegeben. Dir, o Herr, habe ich mich ganz ergeben. Es gibt nichts Köstlicheres, es gibt nichts Seligeres als der Zustand, wenn Menschen sich ganz Gott ergeben. Nicht so halb für Gott, halb für die Welt ist, was Gott und der Welt nicht gefällt, sondern den Herrn ergeben sind. Männer, die Gottes Bild und Gottes Ehre sind, die suchen Gemeinschaft des Herrn. Die begegnen die Morgenröte beim Altar Gottes. Lasst uns ein Bild auf David werfen. Er spricht den 63. Psalm. Ein sehr, sehr schönen Gedanken. Ein Gedanken für unser praktisches, tägliches Christentum. Wie wir leben, wie wir wandeln in unserem Leben sollten. Psalm 63, Vers 2. Gott, du bist mein Gott. Frühe wache ich zu dir. Es dürstet meine Seele nach dir. Mein Fleisch verlangt nach dir in einem trockenen und dürren Lande, da kein Wasser ist. Er sagt, Gott, du bist mein Gott. Du bist mein Gott, ich lebe. Paulus sagt, Christus ist mein Leben. Er war durchdrungen, er war durchtrunken.

Denken mit Christus. Und er sagt früh, wie schön ist es, wie Spurgeon sagte, bevor man den Menschen ins Angesicht schaut, dass man in das Angesicht Gottes schaut. Bevor man mit den Schafen spricht, dass man mit den Hirten spricht. Ihr lieben Brüder, ist das nicht ein schönes Bild, wenn Männer früh aufstehen und suchen die Gegenwart des Herrn? Ist das nicht ein herrliches Bild für die Familie, für das Nachkommen, wenn sie sehen den Vater, wenn sie sehen den Ehemann, der sucht den Herrn? Wenn die Frauen sagen zum Kinder, gehe nicht rein, lass den Papa mit seinem Vater sprechen. Ist doch etwas Herrliches, oder nicht? Das muss im Leben gelernt werden. Er sagt, früher wache ich zu dir. Womit wache ich auf? Mit den Sorgen von gestern? Mit den Sorgen, was wird mich begegnen heute? Ich muss wieder zur Arbeit und so weiter. Wisst ihr, ich stehe um 4 Uhr morgens auf. Und wenn ich so sehe, wie die Natur auflebt, wenn ich höre, dass dieses Gezwitschern der Vögel, es erhebt sich so die Seele zu Gott in tiefer Dankbarkeit, zu diesem Schöpfer, der mich gesucht hat, dessen ich nicht wert noch würdig bin. Aber der hat mich gesucht. Ihr lieben jungen Männer, pflegt das in eurem Leben. Sucht den Herrn. Dann werdet ihr sehen, welch ein Balsam wird in eurem Eheleben, in eurem Familienleben sein. Dann werdet ihr überaus glücklich sein, wenn ihr in früher Morgenstunde das Angesicht Gottes sucht. Wenn ihr den Herrn begegnet, wenn ihr die Kraft von dem Herrn schöpft und empfängt. Wir können heute das, glaube ich, nicht nachvollziehen. In der Zeit der Fülle des Überflusses, was überhaupt ein Durst ist, aber ein Durst nach Gott. Und David geht noch weiter im Psalm 42 und sagt, meine Seele schreit nach Gott wie ein Hirsch nach frischem Wasser. Also ein tiefes inneres Verlangen, ein Sehnen nach Gott. Paulus schreibt zu dem jungen Timotheus, der auch so in der Blüte des Lebens stand. 1. Timotheusbrief im 2. Kapitel, im 8. Vers sagt er, so will ich nun, dass die Männer beten an allen Orten und aufheben heilige Hände ohne Zorn und ohne Zweifel. Paulus sagt, ich will, dass Männer beten an allen Orten, dass Männer aufheben diese reine Hände vor Gott. Dass Männer flehen, ihr Lieben, die Beter, die stehen an der Front. Die Beter, die stehen an der Front. Wenn Männer beten, da wird der Feind zittern. Sie fürchten sich nicht von den listigen Anläufen des Teufels. Sie beten. Und wir haben da so einen wunderbaren Gedanken vom Leben eines jungen Menschen. Von Daniel. Das möchte ich uns lesen. In Daniel, im 6. Kapitel, die Welt hat auch damals Notzeiten erlebt. Die Welt war auch damals gottlos gewesen. Und wir leben heute eben in einer Zeit, die immer gottloser wird. Und es kommt ein Befehl, dass man keinen Gott anbeten sollte. Ihr Lieben, ich habe schon manches Mal darüber nachgedacht, wenn heute ein Befehl kommen würde, dass man keinen Gott anbietet. Wie werden wir handeln? Werden wir feststehen, unbeweglich stehen oder nicht? Daniel erfährt das. Im 6. Kapitel, im 11. Vers lesen wir dann, als nun Daniel das erfuhr, dass solch Gebot unterschrieben wäre, ging er hinein in sein Haus. Er hatte aber an seinen Söller offene Fenster gegen Jerusalem. Und er fiel des Tages 3-mal auf seine Knie, betete, und jetzt pass auf, betete, lobte und dankte seinen Gott
wie er denn bisher zu tun pflegte. Da kamen diese Männer zuhauf und fanden Daniel betend. Ist das nicht ein schönes Bild? Ihr Lieben, das war sein Leben. Er führte ein Gebetsleben. Er brauchte sich jetzt nicht in der Notzeit anstrengen. Das ist sehr oft in unserer Zeit. Man führt so ein oberflächliches Leben, dann kommen Nöte, dann müssen wir beten. Zum Herrn rufen jetzt. Die Not ist da, jetzt muss ich schreien zu Gott. Daniel, der geht durch den Tag genauso wie vorher. Daniel könnte sagen, so menschlich ist es mir ganz egal, was sie da unterschreiben. Als Bruder Robert Doberstein verurteilt war zu 25 Jahre Gefängnis und er kam nach Hause, dann sagte er, alle haben unterschrieben, aber einer hat nicht unterschrieben. Einer hat nicht unterschrieben. Er kam ins Gefängnis. Er hat einige Jahre auch im Gefängnis gewesen, aber er ist dann viel, viel früher rausgekommen. Aus 25 Jahren sind, glaube ich, 2,5 Jahre nur geworden. Der Herr hat nicht unterschrieben alles. Und darum, Geschwister, Daniel lobte und dankte seinen Gott. Und dann, da kamen diese Männer und fanden Daniel beim Beten. Wo finden uns unsere Kinder? Ihr lieben Männer, ihr lieben Brüder, ihr lieben Väter, finden uns unsere Kinder überhaupt beim Beten oder nicht? Oder finden sie uns beim Handyschauen, verschiedene Filme oder Videos oder was weiß ich, was da alles gibt auf diesem Markt? Aber dieses Bild, sie finden Daniel beim Beten an diesem Altar Gottes. Er hat diese Gemeinschaft, er pflegt diese Gemeinschaft und dieser Gott Daniels, er hilft ihm durch diese Not durch. Er geht nicht um die Löwengrube herum. Er geht durch die Löwengrube hindurch. Und dadurch wird der Name Gottes auch verherrlicht. Und Paulus sagt, ich will, dass die Männer beten. Dass die Männer beten, dass die Männer haben offene Fenster hier gegen Jerusalem. Geschwister, wir brauchen heute offene Fenster nach oben zum Herrn, wo wir die Gegenwart Gottes erleben, erfahren. Und Jesus begegnet dieser Samariterin am Jakobsbrunnen und er kommt in ein Gespräch mit ihr und dann sagt er, Frau Glaube, die wahrhaftige Anbeter, die werden Gott anbeten wie? Also es gibt wahrhaftige Anbeter, es gibt auch keine wahrhaftige Anbeter und die wahrhaftige Anbeter, die dringen durch. Die beten Gott an im Geist und in der Wahrheit. Also, wir brauchen die Leitung des Heiligen Geistes darum. Ein Mann, der ein Bild und Ehre Gottes ist, es ist ein Mann, der voll des Geistes ist. Paulus sagt, werdet voll Geistes, saufert euch nicht voll Wein, sondern werdet voll Geistes, stell dieses Bild Gottes dar. Also, Männer zur Ehre Gottes bringen Opfer. Die sind bereit, Lasten des Tages zu tragen. Zweiter Gedanken, der sehr wichtig ist für uns als Gemeinde, als Familien. Männer, die Gottes Bild und Gottes Ehre sind, die stehen fest. Die lassen sich nicht bewegen von verschiedenen Wind der Lehre. Es gibt heute ja viele Männer, und solche kennst du, solche kenne ich, die laufen den Frauen nach. Einmal in diese Gemeinde, einmal in die andere Gemeinde, einmal in die dritte, in die vierte, in die fünfte Gemeinde und letztendlich stehen sie vor einem Ruin, vor einer Zerstörung. Ich kenne solche Familien. Und darum, Geschwister, der Herr wendet sich an Josua. Und das ist ein Wort auch für uns Männer heute. Im ersten Kapitel Josua führte ja das Volk und er spricht dann und sagt im fünften Vers, im ersten Kapitel Josua, er soll dir niemand widerstehen dein Leben lang. Wie ich mit Mose gewesen bin, also will ich auch mit dir sein. Ich will dich nicht verlassen, noch von dir weichen. Sei getrost und unverzagt. Denn du sollst diesem Volk das Land austeilen, das ich ihren Vätern geschworen habe, dass ich's ihnen geben wollte. Sei nun getrost und sehr freudig, dass du haltest und tuest. Allerdings nach dem Gesetz, das dir Mose, mein Knecht, geboten hat, weiche nicht davon,
weder zur Rechten noch zur Linken, auf dass du weise handeln mögest in allem, was du tun sollst. Also, Männer, die zur Ehre Gottes leben, die stehen fest. Die stehen fest und unbeweglich. Und Paulus schreibt an die Hebräer im 13. Kapitel und sagt, es ist ein köstlich Ding, wenn das Herz fest wird. Welches geschieht durch die Gnade? Darum brauchen wir diese Gnade Gottes in unserem Leben, um fest und unbeweglich stehen. Ihr Lieben, wenn es Probleme in den Familien auftreten, wenn Probleme in den Ehen auftreten, in vielen Fällen, vielleicht würde ich sagen, in meisten Fällen, sind die Männer schuld. Liegt die Schuld bei den Männern, weil sie sind nicht an diesem Ort geblieben, wo Gott sie hingestellt hat. Sie stehen nicht da, wo Gott sie bestimmt hat. Deswegen kommen Nöte, deswegen kommen Probleme. Und es ist für uns Männer sehr schwer im Leben. Und ich muss es immer wieder feststellen und ich muss mich manches Mal selbst ertappen. Es fällt uns sehr schwer, unsere Schuld zu erkennen. Ich bin hier schuld. Und nicht nur erkennen, manches Mal erkennen wir das. Manches Mal wissen wir, ich habe nicht recht gehandelt. Aber diese Schuld zu bekennen, ist noch schwerer. Es ist eine chronische Krankheit, die bei den Männern ist. Und doch, Geschwister, es ist eine Gnade, wenn wir bereit sind, unsere Schuld zu erkennen, unsere Schuld zu bekennen. Es ist Gnade. Dann kann uns Hilfe zuteil werden. Wir können aber weiter mit dem Kopf durch die Wand gehen. Es wird sich nichts ändern dann. Den Demütigen gibt Gott Gnade. Und wie wichtig ist es eben, fest im Glaubensleben zu stehen. Wenn du stehst fest, nur dann kann deine Familie gedeihen. Wenn Brüder stehen fest, dann kann die Gemeinde gedeihen. Wenn sie sind nicht beweglich, hin und her. Männer, die Gottes Bild und Gottes Ehre sind, es sind Lastträger. Paulus sagt, einer trage des anderen Last, so werdet ihr das Gesetz Christi erfüllen. Einer trage des anderen Last. Und ihr Lieben, diese Hingabe im Leben hat eine Auswirkung auf unseres Eheleben, auf unseres Familienleben, auf unseres Gemeindeleben. Und Josua geht jetzt durch, er führt das Volk weiterhin, es stehen Kämpfe. Es stehen Schwierigkeiten, Josua geht durch und er kommt an das Ziel und dann trifft er die Entscheidung. Er fordert das Volk auf zur Entscheidung und er sagt, entscheidet euch, wem ihr dienen wollt. Es waren Völker hier gewesen, jetzt werden wir hier leben. Wir werden hier leben, entscheidet euch, wem ihr dienen wollt, den Göttern, den Götzen, die diese Völker gedient haben, oder wollt ihr den Herrn dienen? Und Josua sagt, ich habe meine Entscheidung getroffen. Die Welt verändert sich, Geschwister, die wird sich noch verändern. Es wird nicht besser werden, aber Josua trifft die Entscheidung. Er sagt, ich und mein Haus. Luther sagt, wollen den Herrn dienen. Manche andere Übersetzung sagt, wir werden den Herrn dienen. Er war entschieden, er war entschlossen. Was mich begegnet, aber wir bleiben Gott treu. Und das ist wichtig für uns als Ehemänner. In unserem Eheleben, Familienleben, Gemeindeleben, wir bleiben Gott treu. Und wenn es um uns manches bricht, fällt und zerfällt, wir bleiben dem Herrn treu. Und wenn der Treue uns in Treu erfunden hat, dann wird er uns in jeder Lage, in jeder Not auch weiterhin heraushelfen und durchführen. Also, vieles hängt in unserem Leben von uns Männern ab. Sehr vieles. Und darum, der weitere Gedanke, den wir in diesem Wort hier finden, wo Gott auch Josua da zuruft, nämlich Männer, die Gottes Ehre sind, sind treu. Die sind treu. Untreu sein ist nicht möglich zur Ehre Gottes. Und Josua spricht hier weiter im 8. Vers und sagt, und lass das Buch dieses Gesetzes nicht von deinem Munde kommen, sondern betrachte es Tag und Nacht, auf das du haltest und tust, allerdings nach dem, was darin geschrieben steht. Alsdann
wird es dir gelingen in allem, was du tust, und wirst weise handeln können. Siehe, ich habe dir geboten. Er sagt das Buch des Gesetzes. Es ist traurig, dass viele Männer heute nicht mehr Zeit finden für das Wort Gottes. Lesen nicht mehr die Bibel. Leben von Sonntag bis Sonntag. Und können nicht der Frau noch den Kindern das Wort Gottes erklären. Ist das nicht ein trauriges Bild, Geschwister? Gott hat uns zu Priestern in unsere Familien gestellt. Und er wird auch von uns fordern, diesen priesterlichen Dienst. Und er sagt hier, lass das Buch des Gesetzes, nicht von deinem Munde kommen. Er sagt, betrachte es Tag und Nacht. Keine Zeit. Wie soll ich es dahin kriegen? Ich arbeite, ich habe meine Pflichten. Ich arbeite auch. Aber sehr oft betrachte es auch auf meinem Arbeitsplatz. Nimm ein Vers mit in der frühen Morgenstunde zu deiner Arbeit. Betrachte es, vertiefe dich in diese Gedanken. Und es wird für dich ein Segen sein. Du wirst eine Kraft daraus schöpfen. Er sagt, alsdann wird es dir gelingen. Wenn du es aber nicht tust, wird es dir gelingen. Es wird nicht gelingen. Lasst uns Psalm 112 aufschlagen. Es sind auch sehr, sehr schöne Gedanken hier. Psalm 112. Gleich von Anfang spricht er und sagt, wohl dem, der den Herrn fürchtet. Eine andere Übersetzung sagt hier wiederum, selig ist der Mann, der den Herrn fürchtet, der große Lust hat an seinen Geboten. Und jetzt sagt er, des Samen wird gewaltig sein auf Erden. Das Geschlecht des Frommen wird gesegnet sein. Reichtum und Fülle wird in ihrem Hause sein. Und die Gerechtigkeit bleibt ewiglich. Den Frommen geht das Licht auf in der Finsternis. Von den Gnädigen, Barmherzigen und Gerechten. Wohl dem, der barmherzig ist und gerne leiht und richtet seine Sache aus, dass er niemand Unrecht tut. Denn er wird ewig lieb bleiben, des Gerechten wird nimmer vergessen. Wenn eine Plage kommen wird, so fürchtet er sich nicht. Sein Herz hofft unverzagt auf den Herrn. Sein Herz ist getrost und fürchtet sich nicht, bis er seine Liebe an seinen Feinden sieht. Er streut aus und gibt den Armen. Seine Gerechtigkeit bleibt ewiglich. Sein Horn wird erhöht mit Ehren. Der Gottlose wird sehen und es wird ihm verdrissen. Seine Zähne wird er zusammenbeißen und vergehen. Denn was der Gottlose gerne wollte, das ist verloren. Er sagt hier, wohl dem, der den Herrn fürchtet. Ihr lieben Schwestern, ich möchte euch eine Frage stellen. Welchen Mann wollt ihr? Ein Mann, der viel Geld verdient und ihr euch alles im Leben leisten könnt, oder ein Mann, der den Herrn fürchtet? Ein Mann, der Gott ergeben ist. Welchen Mann wollt ihr haben? Auch viele Frauen verlieren sich hier oft. Doch diese Gottseligkeit, die kann mit nichts anderes ersetzt werden. Wir werden von vielen Dingen der Zeit satt. Aber wohl dem, der den Herrn fürchtet. Wohl dem. Meine Teuren, ein Mann, der Gottes Bild und Gottes Ehre ist, der ist demütig. Der ist demütig. Die Bibel sagt, den Demütigen gibt Gott Gnade. Und wenn wir die Männer Gottes, die Männer der Bibel betrachten, wenn wir die Männer des Glaubens betrachten, die vor uns gewesen, auch manche, die wir kennen, die heute in der Ewigkeit sind, das waren Männer, die vor Gott in Demut und Niedrigkeit gelebt und gewandelt haben. Ein Bruder sagte, eine Ähre auf dem Felde, die voll ist, die reif ist, die ist geneigt. Eine Ähre, die leer ist, die sprießt nach oben. So ist es auch im Leben. Wenn das Leben mit Gott gefüllt ist, dann ist es geneigt, tief geneigt. Wenn wir das an das Leben Abrahams denken, dieses Mannes Gottes, dieses Glaubensvaters,
Abraham war ja ein Ehemann. Abraham war ein Vater gewesen. Vielmehr, was Abraham kennzeichnete, dass er ein Glaubensvater war. Wir können auch manches Mal im Leben gute Ehemänner sein, wir können auch gute Väter sein. Aber, Geschwister, das, was den Menschen besonders kennzeichnet, das ist der Glaubensstand, in dem wir leben. Und das war eben Abraham. Und der Herr erscheint Abraham und er sagt, Abraham, ich will dich segnen. Ich will dich segnen. Ihr lieben Brüder, Gott will uns heute segnen. Gott hat sich nicht geändert. Er will dich segnen. Aber es ist die Frage, hast du ein Verlangen? Wir stellen oft Mauern, wo der Segen Gottes kann nicht einkehren. Der Segensträger muss bereit sein, den Segen zu empfangen. Dann kann er einkehren. Und hier müssen offene Türen eben im Leben sein. Also, Glaubensvater, das war ein besonderes Kennzeichen. Und Paulus wendet sich an Timotheus, er spricht über die Dinge der Zeit. Und dann unter anderem sagt er, aber du Gottesmensch, siehst du ein Kennzeichen? Fliehe solches. Jage nach dem Glauben, der Gerechtigkeit, der Gottseligkeit und so weiter. Er sagt, fliehe. Du bist ein Gottesmensch. Das ist ein ganz besonderes Kennzeichen. Und du fliehe von diesem. Also Männer Gottes sind Gott ergeben, Männer Gottes sind Gott treu. Männer Gottes laufen nicht den Lüsten dieser Zeit noch dieser Welt nach. Johannes schreibt, Fleischeslust, Augenlust, hoffärtiges Leben ist nicht von Gott. Sie laufen diesem nicht nach, sie sind Gott ergeben. Und noch der weitere Gedanke, der eben für uns in unseren Familien und Eheleben unheimlich wichtig ist. Männer, die Gottes Bild und Gottes Ehre sind, sind liebende Männer. Männer, die lieben. In erster Linie lieben Gott von ganzem Herzen, von ganzer Seele und von ganzem Gemüte. Zweitens schreibt Paulus in Epheser, und das ist auch ein wichtiger Gedanke, lasst uns es aufschlagen. Epheser Kapitel 5, Vers 25. Epheser 5, Vers 25. Ihr Männer, liebet eure Weiber, gleich wie Christus auch geliebt hat die Gemeinde und hat sich selbst für sie gegeben, auf dass er sie heiligte und hat sie gereinigt durch das Wasserbad im Wort, auf dass er sie sich selbst darstellt als eine Gemeinde, die herrlich sei, die nicht habe einen Flecken oder Runzel oder des etwas, sondern dass sie heilig sei und unsträflich. Also sollen auch die Männer ihre Weiber lieben wie ihre eigene Leiber. Wer sein Weib liebt, der liebt sich selbst. Denn niemand hat jemals sein eigen Fleisch gehasst, sondern ernährt es und pflegt sein, gleich wie der Herr auch die Gemeinde. Paulus wendet sich hier und sagt, ihr Männer. Also ein Wort, das direkt an uns gerichtet ist. Liebet. Liebet eure Frauen. Nicht andere Frauen. Schau mal, wie schön sie aussieht. Schau mal, welche Figur sie hat. Liebet eure Frauen. Es ist ein Befehl, es ist ein Gebot hier, der uns gegeben, uns hinterlassen ist. Ich wünsche, Geschwister, ihr lieben Brüder, dass wir hier in diesem Wort den Herrn sehen. Den Herrn und seine Leitung, seine Führung. Dann werden wir auch den Gedanken verstehen. Jede Frau möchte geliebt werden. Es gibt keine Frau, die nicht möchte geliebt werden. So, und wenn die Frau diese Liebe nicht bekommt, es ist von Gott in ihr das hineingelegt, wenn sie diese Liebe nicht bekommt, dann sucht sie diese Liebe bei den anderen. Es entsteht ein innerer Vakuum, eine innere Leere. Und dieser Vakuum muss ausgefüllt werden. Und sie kann diese Liebe dann suchen in den Kindern. Es ist nicht unbedingt, dass sie es bei anderen Männern sucht. Aber die kann sie suchen bei den Kindern. Die kann diese Liebe suchen bei den Freundinnen.
Sie sucht, um dieses zu füllen. Und darum spricht der Apostel hier und sagt einen ganz wichtigen Gedanken. Das hat Gott von Anfang her in die Frau hineingelegt. Und er sagt, ihr Männer, erfüllt eure Pflicht. Liebet eure Frauen wie? Wie Christus. Wer kann lieben wie Christus? Kann jeder Mann lieben wie Christus? Nicht jeder Mann. Warum nicht? Der Apostel Paulus schreibt an die Römer und sagt, dass die Liebe Gottes wird ausgegossen durch den Heiligen Geist in unsere Herzen. Die Männer, die die Liebe des Herrn erfahren, erlebt haben, in dessen Herz diese Liebe ausgegossen ist, die können lieben dann. Ihr lieben Ehefrauen, wenn ihr ungläubige Männer habt oder unbekehrte Männer habt, fordert von ihnen nicht das, was sie nicht können, euch geben. Ich kann nie das geben, was ich nicht habe. Ich kann nur das geben, was ich habe. Und wenn Gott der Herr mit seiner Liebe uns gefüllt hat, dann können wir diese Liebe geben. Man kann Gefühle einander geben. Es gibt Menschen, die lieben sich auch nach menschlicher Art und Weise. Bis zu einem gewissen Punkt. Lieben wie Christus. Wie sieht es aus? Manches Mal hört man auch, ja, wenn sie so und so und so wird, dann ist das diese Liebe, wo der Herr sagt, wenn sie meine Wünsche erfüllen wird, dann werde ich sie lieben. Lieb so der Herr. Er hat uns geliebt, da wir noch Sünder waren. Und wenn wir so in unseres Leben heute hineinkehren, jeder haben einen Charakter. Und manches Mal einen schweren Charakter. Und wir haben Macken, wir haben Schwachheiten. Und der Herr liebt uns alle. Er liebt uns so, wie wir sind. Und er arbeitet auch an uns. Und Paulus spricht hier von einem Ziel. Von einem Ziel, das die Männer verfolgen sollten. Welches Ziel? Wie Christus, er hat ein Ziel, er arbeitet an seiner Gemeinde, er ernährt, er pflegt. Also die Liebe ist nicht nehmen, die Liebe ist geben. Weil ich dich liebe, deswegen gib mir, oder? Weil ich dich liebe, deswegen gebe ich dir. Ich fülle dein Leben aus mit dieser Liebe, die mir gegeben ist. Er sagt, liebet eure Frauen, gleich wie der Herr die Gemeinde. Und dann geht er weiter und spricht eben von diesem Ziel. Er sagt, auf dass er sie heiligte und hat sie gereinigt durch das Wasserbad im Wort. Ihr Lieben, dieses Ziel sollten auch wir verfolgen als Männer, dass unsere Frauen im Zustand der Reinheit und Heiligkeit vor Gott stehen. Dass sie Gott ergeben sind, dass sie Liebe zum Herrn haben, dass sie den Herrn suchen. Das ist eben diese Liebe, die der Herr hier verfolgt, auf das er sie reinigte. Und er geht in 27. Vers und sagt, auf das er sie sich selbst zu seiner Ehre darstellte. Deswegen habe ich uns das Wort aus Korinther gelesen. Der Mann ist das Ebenbild, das Bild und die Ehre Gottes. Die Frau ist die Ehre des Mannes. Auf das er sie selbst sie darstellte als eine Gemeinde, die herrlich sei. Den nicht habe, einen Flecken oder Runzel oder des etwas. Also er verfolgt hier das Ziel. Wünschst du, dass deine Frau Gott ergeben ist? Dass deine Frau in diesem herrlichen, wunderbaren Zustand vor Gott und Menschen lebt? In Reinheit und Heiligkeit, das ist deine Arbeit als Ehemann. Also die Liebe, die verfolgt dieses Ziel, in das Ebenbild des Herrn zu gestalten. Wie viele Frauen sind heute der Eitelkeit hingegeben? Der Eitelkeit dahingegeben. Und der Herr sagt, Adam, wo bist du? Wo schaust du hin? Wo geht es hin in deinem Leben? Der Apostel Petrus, der spricht im ersten Kapitel auch dieses Familienthema, dieses Ehethema an. Und er sagt im 7. Vers, 1. Petrus Kapitel 3, Vers 7, desgleichen ihr Männer, wohnet bei ihnen mit Vernunft und gebet dem Weiblichen als dem schwächeren Werkzeug seine Ehre, als die auch Miterben sind der Gnade des Lebens, auf dass eure Gebete nicht verhindert werden.
Desgleichen ihr Männer wohnet bei ihnen mit Vernunft. Wie viel Unvernunft gibt es heute? Wie viele Männer sind, die fordern von ihren Frauen das, was überhaupt unmöglich ist? Die legen unerträgliche Lasten auf und sagen, jetzt trage. Und dann, wenn die Frau irgend an einer Stelle zusammenbricht, dann wacht man auf. Er sagt, wohnet bei ihnen mit Vernunft. Jedes Wort, jede Handlung soll doch vernünftig sein. Denn die zwei werden ein Fleisch sein, sagte der Herr. Und gebet. Gebet. Nehmet nicht, sondern gebet dem Weiblichen als schwächerem Werkzeuge seine Ehre, die auch als Miterben der Gnade Gottes ist. In Jesus Christus ist es kein Unterschied. Mann oder Frau, jeder hat eine lebendige Seele und die hat den gleichen Wert. Deine Frau hat den gleichen Wert vor Gott wie auch du. Wir haben Pflichten und Aufgaben, die Gott geordnet hat, denen wir nachkommen und nachgehen sollten. Und er sagt hier, wenn ihr unvernünftig handelt, werden eure Gebete nicht erhört. Ihr Lieben, wir Christen, wir sehen die Ehe als eine Säule. Christus, Mann, Frau, und dann kommen Kinder und so weiter. Die Juden, die sehen die Ehe in einem Dreieck. Gott zu Rechten der Mann, zu Linken die Frau. Je näher man zu Gott sich erhebt, je näher kommt man zueinander. Je weiter man sich von Gott trennt, je weiter trennt man sich voneinander. Das ist das Bild der Ehe. Das ist das Bild in unserem Eheleben. Und ich wünsche, dass dieses Bild uns vor Augen steht, dass wir die Nähe Gottes suchen. Wir werden vor Gott eins verantworten müssen. Wollen wir das oder wollen wir das nicht? Gott wird uns zur Verantwortung ziehen. Ich lese uns noch eine Bibelstelle aus dem Propheten Maleachi. Es ist der letzte Prophet des Alten Bundes. Im zweiten Kapitel Maleachi vom 13. Vers. Also Maleachi 2, Vers 13. Weiter tut ihr das. Ihr bedeckt den Altar des Herrn mit Tränen und weinet und seufzet, dass ich nicht mehr mag das Speisopfer ansehen, noch etwas Angenehmes von euren Händen empfangen. Und so spricht ihr, warum das? Darum, dass der Herr zwischen dir und dem Weib deiner Jugend Zeuge war, die du verachtet hast, so sie doch deine Gesellen und ein Weib deines Bundes ist. Also tat der eine nicht und war doch eines großen Geistes. Was tat aber der eine? Er suchte den Samen von Gott verheißen. Darum, so sehet euch vor eurem Geist und verachtet keiner das Weib seiner Jugend. Wer ihr aber gram ist und verstößt sie, spricht der Herr, der Gott Israel, der bedeckt mit Frevel sein Kleid, spricht der Herr Zebaoth. Darum, so seht euch vor eurem Geist und verachtet sie nicht. Der Herr sagt, ihr bedeckt den Altar mit Tränen. Ihr weint, ihr betet, kommt nie durch. Wenn du Probleme mit deiner Frau hast, dann brauchst du überhaupt nie beten. Es wird nie durchkommen. Bringe es zuerst in Ordnung. Bringe es unter vier Augen mit ihr in Ordnung. Er sagt, ihr bedeckt den Altar, ihr weint, aber der Herr hört das nicht. Warum das? Darum, dass ich ein Zeuge war zwischen dir und deinem Weibe, die du misshandelt hast, die du ganz schlecht behandelt hast. So sie doch, er sagt, du hast sie verachtet, so sie doch die Frau deines oder deine Geselle deines Bundes ist. Du hast mit ihr den Bund geschlossen. Du hast es versprochen. Ihr lieben Brüder, ich habe es letztes Mal gesagt, ich wünsche manches Mal uns so vor dem Traualtar nach vielen Jahren sehen. Und noch einmal dieses Wort hören. Ja, ich will. Ich will es.
meine Frau lieben, meine Frau ehren, meine Frau achten, ihr Schutz und Geborgenheit bitten. Ja, ihr lieben Schwestern, welchen Mann wollt ihr haben? Einen Mann, der Gott ergeben ist, oder einen Mann, der viel mitbringt? Möchte der Herr uns verhelfen, auch uns besonders, auch meine Seele. Schließe mich nicht aus. Lasst uns prüfen. Die Bibel fordert uns auf, dass wir uns im Lichte des Wortes Gottes prüfen. Wo wir stehen, wie wir stehen. Was ist das Ziel unseres Lebens in unseren Familien als Männer? Der Herr möchte uns noch weiter in diese Gedanken führen. Man kann nicht in einer kurzen Zeit so den ganzen Plan zusammenfassen. Aber nur, ich habe gesagt von Anfang, ein Bruchteil dieses Gedankens uns ans Herz legen, damit wir darüber nachdenken. Gott segne uns weiterhin. Sein Name sei gelobt und gepriesen. Amen.

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1: Wenn du vorhättest, in einen anderen Teil der Welt umzuziehen, würdest du dich beim Packen nicht danach richten, wohin die Reise gehen soll? Du würdest wohl kaum Schneeanzüge, Handschuhe und Winterstiefel einpacken, wenn du vorhättest, den Rest deines Lebens in einem tropischen Paradies zu verbringen. Wieso belassen sich aber so viele Menschen, die im Himmel ankommen wollen, mit Verhaltensweisen, Lebensstilen und Gewohnheiten, die sie bereuen werden, wenn sie der Heiligkeit Christi begegnen werden? Einer der Gründe, Heiligkeit anzustreben, ist, dass sie uns für die Ewigkeit vorbereitet. Vor über 100 Jahren sagte J.C. Ryle, nur wenn wir auf Erden heilig sind, werden wir dafür vorbereitet sein, den Himmel zu genießen. Und Petrus sagt über unser himmlisches Zuhause, wir erwarten neue Himmel und eine neue Erde. Darum seid eifrig darum bemüht, dass ihr als unbefleckt und tadellos vor ihm erfunden werdet. Gibt es eine Angewohnheit oder eine Vorliebe in deinem Leben, für die du dich schämen würdest, wenn du in den Himmel kommst? Warum tust du nicht Buße darüber? Gehe einen weiteren Schritt und bereite dich damit aktiv auf deine ewige Heimat vor.
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1: Herzlich willkommen zu einer weiteren Ausgabe der Sendereihe Durch die Bibel. Wir machen weiter bei der Betrachtung des Römerbriefes und sind nun im 5. Kapitel angekommen. Dort wird erkennbar, dass Paulus eine der Fragen beantwortet, die sich jedem stellen wird, der diesen Brief bis hierher gelesen hat. Paulus hat berichtet von der Erlösung in Jesus Christus, dass wir gerettet worden sind durch eine Erlösung, die zu einem gewaltigen Preis erkauft wurde am Kreuz. Sie befreit von der Schuld der Sünde und klärt die Frage der Sünde, so dass wir nicht vor Gott treten müssen zu einem Gericht, das über unsere Erlösung entscheidet, so dass auf die, die Jesus Christus vertraut haben, ein ewiges Zuhause wartet. Die Frage, die Paulus jetzt stellt, ist: Wie sieht es aus mit dem Hier und Jetzt? Ich habe einmal einen liberalen Prediger sagen hören: Ich glaube nicht an eine Religion des Jenseits, an ein zukünftiges Leben. Ich glaube an eine Religion des Hier und Jetzt. In den frühen Tagen der Hippie-Bewegung war ich an einer Straßenecke in San Francisco mit einem jungen Mann im Gespräch, der nichts über das Christentum hören wollte, weil er meinte, das sei eine Religion, die das Glück irgendwann im Himmel verspricht. Darauf entgegnete ich: Dann glauben Sie, dass Sie Ihr Glück hier und jetzt finden und nicht erst später? Er sagte: Ja, das stimmt. Ich meinte, er machte nicht den Eindruck, dass er hier und jetzt schon viel Glück abbekommen hätte. Und das gab er auch zu. So sagte ich: Nun, ich finde es wirklich tragisch, sein Glück hier und jetzt nicht zu bekommen und es später auch noch zu verpassen. Paulus zeigt es jetzt. Es gibt einige Annehmlichkeiten und Vorteile, die den Gläubigen hier und jetzt zugutekommen. Wenn jemand Christus vertraut, wenn jemand gerechtfertigt ist durch Glauben an die Erlösung, die in Christus zu finden ist. Und das sind Vorteile, auf die viele Nichtchristen sehr bedacht sind, die sie gerne haben wollen. Viele Menschen geben heutzutage eine Menge Geld aus beim Versuch, Dinge zu erhalten, die zu den gegenwärtigen Vorteilen jedes Gläubigen gehören. Das heißt nicht, dass alle Gläubigen sie auch genießen können. Nichtsdestotrotz stellt sie Gott für sie auf den Tisch und alles, was sie tun müssen, ist, ihre Hand auszustrecken und sie zu nehmen. Die Vorteile der Erlösung. Dazu gehört als ein erster Vorteil Friede. Da wir nun gerecht geworden sind durch den Glauben, haben wir Frieden mit Gott durch unseren Herrn Jesus Christus. Römer 5, Vers 1. Da wir nun gerecht geworden sind durch den Glauben, bezieht sich auf den einen Glaubensakt im Augenblick, wo wir Christus beginnen zu vertrauen. Frieden mit Gott durch unseren Herrn Jesus Christus. Die Bibel erwähnt einige Arten Frieden. Zunächst einmal den Weltfrieden. Die Vereinten Nationen haben dafür gearbeitet, ebenso wie der frühere Völkerbund. Sie haben in der Vergangenheit nicht viel erreicht. Während ich das hier schreibe, glauben sehr viele Leute, sie müssten nur laut genug protestieren, dann könnten sie der Welt Frieden bringen, durch menschliche Manipulation oder durch psychologische Tricks. Nun, solange es Sünde in den Herzen der Menschen gibt, wird niemals Frieden in der Welt sein, nicht bevor der Friedefürst kommt. Christus wird Frieden auf diese Erde bringen. Aber der Weltfrieden ist nicht der Friede, über den Paulus hier spricht. Dann gibt es den Frieden, der als Seelenfrieden bekannt ist. Das ist der Friede, auf den sich der Herr Jesus Christus bezog, als er seinen Jüngern sagte: Den Frieden lasse ich euch, meinen Frieden gebe ich euch. Nicht gebe ich euch, wie die Welt gibt. Johannes 14, Vers 27. Das ist ein Friede, der zu den Menschen kommt, die Christus vertraut haben, die in ihm ruhen und seinen Willen tun. Ich wünschte, ich könnte sagen, dass ich diesen Frieden zu jeder Zeit erfahren habe. Das ist aber nicht so. Ich weiß, dass dieser Friede jedem Gläubigen heute zur Verfügung steht. Ich vermute, dass es mir so geht wie den meisten Gläubigen. Es gibt Auf- und Abzeiten. Zeiten, wenn dieser Friede meine Seele erfüllt, das ist herrlich. Aber daneben gibt es Zeiten, wo ich unter Druck stehe oder angespannt bin. Oder wenn ich erschöpft bin und mir dieser Friede irgendwie versagt bleibt. Aber Paulus spricht nicht vom persönlichen Seelenfrieden. Dann gibt es noch eine dritte Art von Frieden, den Paulus gegenüber den Gläubigen in Philippi erwähnt. Der Friede Gottes, der höher ist als alle Vernunft. Philipper 4, Vers 7. Nun, da er ja höher ist als alle Vernunft, weiß ich sehr wahrscheinlich nicht, was das ist. Und ich vermute sie auch nicht. Der Friede, über den Paulus spricht und den er als ersten Vorteil der Erlösung aufzählt, ist Frieden mit Gott durch unseren Herrn Jesus Christus. Das ist der Friede, der in die Seele dessen kommt, der sich Jesus als seinem Erlöser anvertraut hat. Der weiß, dass Gott nicht länger Anklage gegen ihn erhebt, so dass er nicht länger schuldig ist. Diese Person weiß, dass Gott, der sich in der Vergangenheit gegen sie stellen musste, jetzt für sie ist. Diese Person weiß um eine Erlösung, die dauerhaft und ewig ist. Das ist der Friede, der sich als Folge der Sündenvergebung einstellt, weil alles zwischen ihnen und Gott in Ordnung ist. Es wird Ihnen auffallen, dass Paulus immer wieder darauf hinweist, dass wir Frieden mit Gott durch das Blut Jesu Christi haben, und das bedeutet, dass alles zwischen unserer Seele und Gott in Ordnung ist. Was für ein wunderbarer Friede! Das hat mir einst ein von mir bewunderter Pastor erklärt, als ich Teenager war. Er sagte, als der Mensch im Garten Eden sündigte, da rannte nicht nur der Mensch von Gott weg und erlebte die Entfremdung vom Leben mit Gott, ohne Antenne für Gott und ohne Neigung, sich an ihn zu wenden, sondern Gott hat sich auch vom Menschen abwenden müssen. Dann, als Christus am Kreuz starb, drehte sich Gott herum, so ist jetzt ein heiliger Gott in der Lage, einem verlorenen Sünder zu sagen, komm. Seine Arme sind ausgestreckt. Ihr sagt, kommt zu mir alle, die ihr euch abmüht und schwer beladen seid, und ich werde euch zur Ruhe bringen. Matthäus 11, Vers 28 in einer wörtlichen Übersetzung von mir. Das ist Friede, die Ruhe der Erlösung. Sie sehen, Gott ist versöhnt. Wie deutlich erkennbar wird, müssen sie nichts tun, um ihn zu versöhnen. Viele Leute meinen, man müsste Tränen vergießen, um Gott zu versöhnen, aber es erfordert keine Tränen, um das Herz Gottes zu erweichen. Sie brauchen gar nichts tun. Weil Christus am Kreuz starb, ist Gott heute versöhnt. Die Botschaft des Evangeliums ist, lasset euch versöhnen mit Gott. Jetzt sind sie am Zug. Wer seine Errettung annimmt, erlebt den Frieden, dass seine Sünden vergeben sind. Es gibt sehr viele Leute, die abends den Kopf aufs Kissen legen, ohne zu wissen, wie es ist, wenn man Frieden im Herzen hat. Zu viele müde Seelen schlagen sich heute herum mit einem Schuldkomplex. Wie gerne gingen sie irgendwo hin, um von der empfundenen Schuld in ihren Seelen befreit zu werden. Ein christlicher Psychologe sagte mir vor mehreren Jahren, der einzige Ort, an dem du einen Schuldkomplex beseitigt haben kannst, ist das Kreuz Christi. Friede ist der erste wunderbare Vorteil, der einem Kind Gottes geschenkt wird. Der zweite ist der Zugang, wie Vers 2 besagt. Durch ihn haben wir auch den Zugang im Glauben zu dieser Gnade, in der wir stehen, und rühmen uns der Hoffnung der zukünftigen Herrlichkeit, die Gott geben wird. Zugang bedeutet, dass Ihnen und mir Zugang zu Gott gewährt wird im Gebet. Es ist wunderbar, jemanden zu haben, zu dem ich gehen kann und mit dem ich über mich und meine Probleme, über meine Freunde und meine Angehörigen sprechen kann. Wir heute als Kinder Gottes haben Zugang zu einem Vater im Himmel, der uns zuhört und unsere Gebete beantwortet. Das heißt zwar nicht, dass er auf unsere Gebete so antwortet, wie wir es uns wünschen, aber er hört uns immer. Dann und wann zeigt er, dass er ein guter himmlischer Vater ist, indem er Nein sagt. Er antwortet entsprechend seiner Weisheit, nicht unserem Willen gemäß. Sie werden es bemerken, durch den Glauben haben wir Zugang zu der Gnade, in der wir stehen. Dritter Vorteil, Hoffnung. Und rühmen uns der Hoffnung der zukünftigen Herrlichkeit, die Gott geben wird. Das ist der dritte Vorteil. Die Hoffnung, die hier erwähnt wird, ist die Hoffnung im Angebot der Heiligen Schrift. Paulus spricht gegenüber einem jungen Prediger namens Titus vom Warten auf die selige Hoffnung und Erscheinung der Herrlichkeit des großen Gottes und unseres Heilands Jesus Christus. Titus 2, Vers 13. Ich denke ja nicht, dass es sehr viel Hoffnung weckt, auf die große Trübsal zu warten. Ich jedenfalls warte nicht darauf, denn das wäre doch eher Schrecken als Hoffnung. Auf den Herrn zu warten, dass er kommt und seine Gemeinde aus dieser Welt nimmt, das ist eine herrliche Hoffnung, und sie wird Wirklichkeit bei seinem Erscheinen. Nun, Kinder Gottes haben diese Hoffnung. Das bedeutet, sie haben eine Zukunft. Sie haben etwas, auf das sie sich freuen. Sie und ich, wir leben in einer Zeit, in der viele Menschen alle Bequemlichkeiten des Lebens in einer wohlhabenden Gesellschaft haben können. Aber das Interessante ist, ohne Zukunft. James Reston, er war Reporter und Herausgeber der New York Times, er gewann vor Jahren in Washington den Eindruck von Problemen, die ins Unermessliche gewachsen sind und sich so vervielfältigt haben, dass der Mensch völlig unfähig geworden ist, die Probleme dieser Welt zu lösen. Wie Sie wissen, stimmt das mit dem Wort Gottes überein. Ich vermute, es war das einzige Mal, dass die New York Times und die Bibel einer Meinung waren. Was für dunkle Aussichten werden uns da gegeben. Da mag die Musik noch so gut sein und die Fahne flattert hoch, solange es geht, aber es wäre besser, sich den Tatsachen zu stellen. Da ist ein Krebsgeschwür im Staatswesen. Eine der letzten Aussagen des Dramatikers George Bernard Shaw vor seinem Tod war, dass er seine Hoffnungen auf den Atheismus gesetzt habe, aber zu dem Schluss gekommen sei, dass der Atheismus die Probleme der Welt nicht gelöst hat. Dann machte er die erstaunliche Bemerkung, Sie sehen einen Atheisten, der seinen Glauben verloren hat. Wenn ein Atheist seinen Glauben verliert, dann hat er nichts mehr in der Welt, um sich daran festzuhalten.

was uns von der Liebe Gottes trennen kann. Siehe Römer 8, Vers 39. Was für eine großartige Hoffnung, die gewisse Hoffnung der Gemeinde Jesu. Der vierte Vorteil, Triumph in Bedrängnis. Nicht allein aber das, sondern wir rühmen uns auch der Bedrängnisse, weil wir wissen, dass Bedrängnis Geduld bringt, Geduld aber Bewährung, Bewährung aber Hoffnung. Römer 5, Vers 3 und 4. Anders gesagt, wir empfinden Freude in Bedrängnissen, weil wir wissen, dass Bedrängnis Geduld bringt. Geduld kommt nicht automatisch. Und Geduld bringt Bewährung, Bewährung aber Hoffnung. Es ist schon interessant, die drei Dinge zu sehen, die mit Bedrängnissen verbunden sind. Eins ist Freude, ein anderes Hoffnung und das dritte Geduld. Gott muss es in uns wirken. Und doch ist es eine Frucht des Heiligen Geistes. Mit anderen Worten, es gehört Bedrängnis dazu, das Beste im Leben eines Gläubigen hervorzurufen. Der einzige Weg, den Gott gebraucht, um Frucht im Leben eines Gläubigen zu ernten, besteht darin, die Zweige zu stutzen. Die Welt macht das anders. Wenn du als Ungläubiger in einer netten, bequemen Lage bist und keine Not kennst, dann kannst du Spaß haben, dann kannst du geduldig sein und vielleicht hast du mit der Zeit auch etwas Hoffnung. Aber so ist das nicht bei einem Kind Gottes. Es sind wirklich die Schwierigkeiten, die diese Früchte in unserem Leben hervorbringen. Vorteil Nummer 5 findet sich auch im 5. Vers von Kapitel 5. Gottes Liebe. Hoffnung aber lässt nicht zu Schanden werden, denn die Liebe Gottes ist ausgegossen in unsere Herzen durch den Heiligen Geist, der uns gegeben ist. Die Liebe Gottes ist ausgegossen in unsere Herzen. Liebe Gottes meint nicht unsere Liebe zu Gott, sondern seine Liebe zu uns. Und diese Liebe wird real durch den Heiligen Geist, der uns gegeben ist. Sechster Vorteil, der Heilige Geist. Zum ersten Mal im Römerbrief wird die Aufgabe des Heiligen Geistes erwähnt. Hier in dieser Aufzählung der gegenwärtigen Vorteile findet sich nur ein Hinweis auf ihn. Wir kommen erst im 8. Kapitel des Römerbriefs zum Thema Heiliger Geist und dort wird er mehr als 20 Mal erwähnt. Hier ist nur davon zu hören, dass der Heilige Geist jedem Gläubigen gegeben ist. Nicht nur einigen Gläubigen, sondern allen Gläubigen. Den Christen in Korinth schreibt Paulus sogar, »Wisst ihr nicht, dass euer Leib ein Tempel des Heiligen Geistes ist, der in euch ist und den ihr von Gott habt, und dass ihr nicht euch selbst gehört?« 1. Korinther 6, Vers 19. Die Gläubigen von Korinth hatten sicher eine sehr körperbezogene, fleischliche Gesinnung. Ja, Paulus nannte sie Unmündige in Christus, Babys. Doch der Heilige Geist wohnte in ihnen. Das ist fabelhaft. Was bin ich froh, dass ich alles erhalten habe, als ich zu Christus kam. Alles, was Gott in der Erlösung anbietet. Und es ist der Heilige Geist, der die Liebe Gottes im Herzen der Gläubigen verwirklicht oder real werden lässt, diese Liebe Gottes zu uns. Wir müssen heute uns klar machen, dass Gott uns liebt. Wie nötig haben es die Menschen, das in ihrem Leben zu wissen. Nun ist aber zu beachten, wie Paulus in Vers 6 die Liebe Gottes erklärt. Denn Christus ist schon zu der Zeit, als wir noch schwach waren, für uns Gottlose gestorben. Christus starb für die Gottlosen. Nicht für die braven Jungs und Mädchen, sondern für gottlose Sünder. Für die, die tatsächlich seine Feinde waren, die ihn hassten und denen er sagte, als sie ihn kreuzigten, »Vater, vergib ihnen, denn sie wissen nicht, was sie tun.« Lukas 23, Vers 34. Und sie und ich wurden dabei als Gottlose mitgezählt. Vor ein paar Jahren sprach ich mit einem jungen Mann, der sich auf seine Mütze, auf seinen sonderbaren Mantel, auf seine Hosen und sogar auf seine Schuhe das Wort Liebe geschrieben hatte. Ich fragte ihn nach dem Grund dafür. Er sagte, »Oh Mann, Gott ist Liebe!« Ich sagte, »Da kann ich zustimmen.« Darauf er, »Gott hat mich durch seine Liebe gerettet.« Ich antwortete, »Da muss ich widersprechen, Gott rettet dich nicht durch seine Liebe.« Ja, das hört sich heute sicher für viele Leute überraschend an. Aber tatsächlich rettet Gott nicht durch seine Liebe. Sehen Sie, Gott ist mehr als Liebe. Er ist heilig und gerecht. Gott kann nicht die Hintertür des Himmels öffnen und Sünder unter dem Schutz der Dunkelheit

hereinschlüpfen lassen. Er kann auch nicht den Riegel des Himmels umlegen und Sünder hereinlassen. Wenn er das täte, dann wäre er nicht besser als ein bestechlicher Richter, der den Verbrecher entkommen lässt. Gott muss etwas tun gegen die Schuld der Sünder. Es muss ein Gericht geben, verstehen Sie? Und doch liebt Gott uns. Ganz gleich, wer Sie sind oder was Sie getan haben, Gott hat Sie lieb. Es ist falsch, zu Kindern zu sagen, wenn du böse bist, Willi, oder tust, was verkehrt ist, dann liebt dich Gott nicht. Das Interessante ist, dass Gott den kleinen Willi liebt, unabhängig davon, was er tut. Und er liebt auch Sie. Sie können Gott nicht davon abbringen, Sie lieb zu haben. Sie können aber dahin kommen, die Liebe Gottes nicht mehr zu erfahren. Sie können ja auch nicht die Sonne davon abhalten zu scheinen, aber Sie können dem Sonnenschein aus dem Weg gehen. Sie können einen Sündenschirm aufspannen, einen Schirm der Gleichgültigkeit, einen Schirm des Ausstiegs aus dem Willen Gottes, der die Liebe Gottes davon abhält, auf Sie zu scheinen. Obwohl alle diese Dinge dafür sorgen, dass Sie die Liebe Gottes nicht mehr spüren, liebt er Sie trotzdem. Beim Reden mit diesem jungen Mann, der das Wort Liebe auf seinen Kleidern hatte, bat ich ihn, mir einen Vers in der Bibel zu nennen, der zeigt, dass Gott uns durch Liebe rettet. Natürlich kannte er keinen. Ich sagte, Gottes Wort sagt, aus Gnade seid ihr selig geworden durch Glauben, und das nicht aus euch, Gottes Gabe ist es. Epheser 2, Vers 8. Gott rettet uns durch seine Gnade, nicht durch seine Liebe. Gott hat die Welt so geliebt, dass er die Welt rettete? Nein, das konnte er nicht. Ein heiliger Gott muss seinem Charakter treu bleiben. Aber das tat er. Also hat Gott die Welt geliebt, dass er seinen eingeborenen Sohn gab, damit alle, die an ihn glauben, nicht verloren werden, sondern das ewige Leben haben. Johannes 3, Vers 16. Gott hat ihnen damit seine Liebe bewiesen, dass er seinen Sohn gab, um für sie zu sterben. Er bezahlte die Strafe für ihre Sünden. Und unser heiliger Gott kann sie jetzt retten, wenn sie auf diesem Wege zu ihm kommen. Natürlich, sie müssen auf seinem Weg kommen. Es gibt heute die irrige Ansicht, dass ich auf meinem Weg zu ihm kommen kann. Es ist nicht mein Universum, es ist sein Universum. Sie und ich stellen nicht die Regeln auf, er macht die Regeln. Und er sagt, dass niemand zu ihm kommt, außer durch Christus. Siehe Johannes 14, Vers 6. Nun gilt es aufzupassen, wie Paulus in Vers 7 fortfährt. Nun stirbt kaum jemand um eines Gerechten willen, um des Guten willen wagt er vielleicht sein Leben. Kennen Sie irgendwelche Leute, die an ihrer Stelle sterben würden? Könnten Sie diejenigen, die bereit wären, für Sie zu sterben, an den Fingern einer Hand abzählen? Oder ist es vielleicht möglich für Sie, wenigstens mit einem Finger abzuzählen, wer Sie genug liebt, um für Sie zu sterben? Ja, muss die Antwort lauten. Sie könnten es mit einem Finger, denn Gott hat Sie genug geliebt, um seinen Sohn zu senden, damit er für Sie und mich stirbt. Und wenn es nötig wäre, würde er heute erscheinen, um noch einmal für sie zu sterben, wenn es dazu gehören würde, sie zu retten. So sehr hat er sie lieb. Gott aber erweist seine Liebe zu uns darin, dass Christus für uns gestorben ist, als wir noch Sünder waren. Römer 5, Vers 8. Er starb für sie und mich. Darin hat Gott seine Liebe gezeigt, und Gott rettet uns nicht durch Liebe, er rettet uns jetzt durch Gnade. Denn die Sündenschuld ist durch den Tod Christi weggeräumt worden, und er streckt seine Arme aus und möchte sie heute retten. Wir kommen zum siebten Vorteil, Befreiung vom Zorn. Um wie viel mehr werden wir nun durch ihn bewahrt werden vor dem Zorn, nachdem wir jetzt durch sein Blut gerecht geworden sind? Römer 5, Vers 9. Der hier erwähnte Zorn ist der, von dem die Propheten gesprochen haben. Denn dieser Tag ist ein Tag des Grimmes, ein Tag der Trübsal und der Angst, ein Tag des Wetters und des Ungestüms, ein Tag der Finsternis und des Dunkels, ein Tag der Wolken und des Nebels. Zephania 1, Vers 15. Was ist das für ein großer Tag des Grimmes? Es ist das, was der Herr Jesus Christus die große Trübsal nannte. Offenbarung 7, Vers 14.
Diese sind's, die gekommen sind aus der großen Trübsal. Und Paulus sagt nun den Gläubigen, dass wir vom Tag des Zorns bewahrt werden. Wir sind von der Strafe für die Sünde befreit worden. Er befreit uns fortwährend von der Macht der Sünde und ist auch derjenige, der uns in Zukunft vom Vorhandensein der Sünde befreien wird. Das bedeutet, dass jeder Gläubige diese Erde verlassen wird, wenn die Entrückung kommt. Wir werden jenem Tag des Zorns entkommen, nicht weil wir es wert sind, sondern weil wir durch Gottes Gnade Gerettete sind. Wir sind durch Gnade gerettet worden. Wir leben aufgrund der Gnade Gottes. Und 10 Milliarden Jahre später als der heutige Tag werden wir immer noch durch Gottes Gnade im Himmel sein. Wir werden durch ihn, durch Christus, vor dem Zorn gerettet. Vers 10. Denn wenn wir mit Gott versöhnt worden sind durch den Tod seines Sohnes, als wir noch Feinde waren, um wie viel mehr werden wir selig werden durch sein Leben, nachdem wir nun versöhnt sind? Sehen Sie, er ist hier unten gestorben, um uns zu retten. Er lebt dort oben, damit wir gerettet bleiben. Und es gibt noch einen achten Vorteil: Freude. Nicht allein aber das, sondern wir rühmen uns auch Gottes durch unseren Herrn Jesus Christus, durch den wir jetzt die Versöhnung empfangen haben. Römer 5, Vers 11. Wir erleben Freude über Gott. Ich denke, das ist eine der herrlichsten Aussagen, die es in der Schrift gibt. Sie besagt, gerade jetzt in diesem Augenblick, wo immer Sie sind, welche Probleme Sie auch haben, Sie können sich freuen, über Gott freuen. Denken Sie da mal drüber nach. Sie haben Grund, sich zu freuen, dass er lebt und dass er der ist, der er ist. Sie können sich freuen, weil er uns Erlösung ermöglicht hat und willens ist, uns Sünder zu retten und dereinst in seine Gegenwart zu bringen. Er hat einen Plan ausgearbeitet, um uns zu retten, aus Liebe zu uns. Ist das nicht ein Grund, fröhlich zu werden? Ja klar, ein Kind Gottes soll Freude im Herzen haben. Sie brauchen nicht mit einem ständigen Grinsen herumzulaufen, aber ein fröhliches Herz zu haben, gehört schon dazu. Ich mag das Lied »Lasst uns einfach den Herrn loben«. Und der Grund dafür sind die Vorteile der Erlösung. Also, lassen Sie uns einfach den Herrn loben. Das 5. Kapitel des Römerbriefs beginnt mit einer Aufzählung der Vorteile, die die Erlösung Christi dem Menschen gebracht hat. Paulus nennt 8 Vorteile der Erlösung. Das ist erstens Friede, zweitens Zugang, drittens Hoffnung, viertens Triumph in Bedrängnis, fünftens Gottes Liebe, sechstens der Heilige Geist, siebtens Befreiung vom Zorn, achtens Freude. In der nächsten Ausgabe der Sendereihe durch die Bibel steht der 2. Teil des 5. Kapitels des Römerbriefs im Mittelpunkt. Bis dahin, auf Wiederhören und Gott befohlen.

0: Es ist 19 Uhr und 30 Minuten. 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
1: Im Kapitel 16 und 17 habe ich mich mit der Krankheit des Hiob und seinen Folgen beschäftigt. Sein Leiden und seine Schmerzen erklären manche seiner aggressiven Reaktionen, unüberlegten Argumente und emotionalen Turbulenzen. In den folgenden Kapiteln wird nicht mehr viel Neues gesagt. Bildad von Schuach macht im Kapitel 18 noch einmal seine Sicht der Dinge sehr anschaulich klar, wenn er beschreibt, wie es den bösen Menschen geht. Er sagt da zum Beispiel ab Vers 11, »Von überall bedrängen ihn die Schrecken, sie jagen ihn auf Schritt und Tritt in Angst. Der Hunger raubt ihm seine letzte Kraft, das Unglück ist sein ständiger Begleiter. Und auch die Krankheit kommt, des Todes Tochter, lässt seine Haut und seine Glieder faulen.« Und so zeichnet er mit orientalischer Bildersprache das Ende eines gottlosen Menschen. An seinem Standpunkt hat sich jedoch nichts geändert. Bildad will Hiob überzeugen, dass böse Menschen ein böses Ende nehmen. Und Hiob versteht das immer wieder als eine Anspielung auf seine Situation und als eine falsche Anschuldigung. Weil es ihm schlecht geht, muss er wohl ein schlechter Mensch sein, sagen seine Freunde. Doch Hiob wehrt sich vehement gegen diese Auslegung. Im Kapitel 18 schildert er noch einmal ausführlich seine Krankheit und die Ausgrenzung und Demütigung, die das mit sich bringt. Seine Ansicht ändert sich aber auch nicht. Er drückt es ab Vers 5 so aus. »Ihr aber spielt euch auf als meine Richter, nehmt meine Leiden als Beweis der Schuld. Seht ihr nicht ein, dass Gott mir Unrecht tut? Mit einem Netz hat er mich eingefangen.« Also Hiob fasst hier kurz zusammen, was immer wieder im Raum steht. Die Freunde nehmen Hiobs Leiden als Beweis für seine Schuld. Dieser aber meint, dass Gott ihm Unrecht tut. Das Argument bleibt gleich, auch noch in den folgenden Kapiteln. Einzig die Qualen des Hiobs werden noch bildhafter und ausführlicher beschrieben und die Folgen der Sünde werden von den Freunden noch drastischer ausgemalt. Auch der dritte Freund, Sophar von Nama, stimmt im Kapitel 20 in den Refrain der anderen ein. Den Verbrecher trifft die wohlverdiente Strafe. Im Kapitel 21 widerlegt Hiob die Reden seiner Freunde damit, dass er ausführlich und sehr anschaulich beschreibt, wie es den bösen Menschen doch so gut geht. Er sagt, »Warum lässt Gott die Bösen weiterleben? Sie werden alt, die Kraft nimmt sogar zu. Gesichert wachsen ihre Kinder auf, mit Freuden sehen sie noch ihre Enkel. Kein Unglück stört den Frieden ihrer Häuser, sie kriegen Gottes Geißel nie zu spüren. Sie singen laut zu Tamburin und Leier, sind voller Fröhlichkeit beim Klang der Flöte. Im Glück verbringen sie ihr ganzes Leben und sterben einen sanften, schönen Tod.« Das ist es, was Hiob an den Gottlosen beobachtet. Durch Eliphas von Teman kommt am Ende des 22. Kapitels noch einmal ein neuer Gedanke in die Diskussion. Er sagt zu Hiob, ab Vers 21, »Hör endlich auf, in Gott den Feind zu sehen und söhne dich doch wieder mit ihm aus. Nur so wirst du dein Glück zurückgewinnen. Wenn er dich unterweist, dann nimm es an. Behalte jedes Wort in deinem Herzen. Kehr um zu ihm. Dann richtet er dich auf. Dein Gott ist dann die Quelle deiner Freude, und voll Vertrauen blickst du zu ihm auf. Er gibt dir Antwort, wenn du zu ihm betest. Dann wirst du dein Gelübde froh erfüllen. Was immer du beschließt, es wird gelingen. Auf allen deinen Wegen wird es hell.« Diesmal versucht Eliphas nicht, den Hiob davon zu überzeugen, dass er Sünde in seinem Leben haben muss. Er sagt auch nicht, dass Hiob selbst Schuld an seinem Leiden hat. Vielmehr bittet er seinen Freund, sich mit Gott zu versöhnen. Bisher hatte Hiob viel an Gott zu kritisieren. Er war unzufrieden mit seinem Schöpfer. Er ärgerte sich über ihn und war zornig. Er wollte Gott vor Gericht holen und schuldig sprechen lassen. Er machte Gott für seine Krankheit und Schmerzen verantwortlich. Nun sagt Eliphas in Vers 21, »Hör endlich auf, in Gott den Feind zu sehen und söhne dich doch wieder mit ihm aus.« Das ist eine bemerkenswerte Wende in den Diskussionen. Was Eliphas meint ist, auch im Leid ist es möglich, Gott zu vertrauen und ihn zu lieben. Dafür gibt es sehr viele Beispiele. Denken wir an Josef im Alten Testament. Er wurde von seinen Brüdern gehasst, verspottet und als Sklave verkauft. In Ägypten kam er unschuldig ins Gefängnis und schien von Menschen und Gott verlassen zu sein. Doch offenbar haderte er nicht mit Gott, beschuldigte ihn nicht, er behauptete auch nicht seine Unschuld und verwies nicht auf die ungerechte Behandlung, die Gott zuließ. Josef zeigte, dass man auch im Gefängnis, bei Demütigung und schlechter Behandlung, Gott treu bleiben kann. Im geeigneten Moment konnte er seinen Mitgefangenen die Botschaft Gottes sagen. Oder sehen wir uns David an. Er wurde vom König Saul verdächtigt, falsch beschuldigt und verfolgt. Er musste fliehen, war ständig in Lebensgefahr und führte zeitweise ein ärmliches, entbehrungsreiches Dasein. Da wäre Grund genug gewesen, aufzubegehren, sich zu beklagen, Gott zu beschuldigen, sich vom Glauben abzuwenden. Aber David vertraute Gott, betete, hoffte und gehorchte. Sicher hatte David auch seine Fragen und Kämpfe mit den Führungen Gottes. Er konnte das auch nicht so einfach und fröhlich wegstecken. Aber gerade in der Zeit seiner Ängste und Schwierigkeiten entstanden Lieder von einer besonderen Tiefe. Seine Beziehung zu Gott bekam neue Dimensionen. Na und dann betrachten wir uns das Leben der Propheten. Sie waren nicht irgendwelche halbherzigen Christen, sondern auserwählte Boten Gottes. Man kann annehmen, dass sie ein besonders enges Verhältnis zu Gott hatten. Doch auch sie mussten oft sehr schwere Leidenszeiten durchleben. Ein herausragendes Beispiel dafür ist Jeremia. Als er Gottes Pläne und Willen den Leitern des Volkes weitergab, bekam er ihre Ablehnung und ihren Hass zu spüren. Man nannte ihn einen Landesverräter und Volksfeind. Der König behandelte ihn wie einen Verbrecher und wollte ihn schmählich umbringen. Doch Jeremia blieb seiner Botschaft und seinem Gott treu. Selbst als er das furchtbare Leid sah, das seinem Volk widerfuhr, und als er die Not selber zu spüren bekam, hielt er an Gott fest. Er trauerte zwar, klagte und weinte über das Elend, aber er rebellierte nicht gegen Gott. An seiner Haltung erkennen wir, dass er die Schuld für die Niederlagen und Leiden des Volkes nicht bei Gott, sondern bei den Menschen sah. Darum haderte er nicht mit Gott, sondern blieb ergeben und zu weiteren Diensten bereit. Auch Daniel, der große Prophet und Staatsmann, musste Verleumdung und Verurteilung ertragen. Gerade weil er Gott verehrte und zu ihm betete, wurde er zum Tode verurteilt und in die Löwengrube geworfen. Wir hören nirgends, dass er sich verteidigt hätte, dass er sich bei Gott über die ungerechte Behandlung beklagt hätte, sondern in der Gefahr, in der Nähe des Todes, blieb er auch nahe bei seinem Gott. Wir können noch andere Persönlichkeiten aus dem Alten Testament nennen, die selbst in Verfolgung, Leiden und Qual ihrem Gott treu blieben, ihm vertrauten und ihre Liebe zu ihm zum Ausdruck brachten. Auch im Neuen Testament finden wir immer wieder Menschen, die trotz Ablehnung, Verfolgung, Gefängnis und Leiden Gott die Ehre gaben. Da waren Paulus und Silas, die nach Folterung und Kerker ihrem Gott noch Loblieder sangen. Da waren andere Apostel, die im Angesicht des Todes Gott anbeteten und ihm willig ihr Leben opferten. Überhaupt hatten die ersten Christen in den jungen Gemeinden viel, um ihres Glaubens willen zu leiden. Aber alle Verfolgungen brachten sie näher zu Gott. Märtyrer hat es zu allen Zeiten gegeben, auch heute noch. Es beeindruckt mich immer wieder, wie Menschen im Leiden, in Krankheit, in Entbehrungen, ungerechter Behandlung, Folterung und Tod noch solch eine Liebe und Hingabe zu Gott behalten können. Für mich ist das ein sehr starkes Argument, solch einem Gott zu vertrauen. Da ist etwas Besonderes an diesem Gott, das Menschen befähigt, ihm zu folgen, ihn zu lieben, auch wenn es ihnen denkbar schlecht geht. Nun müssen wir aber auch zugeben, dass nicht alle Menschen, die in Schwierigkeiten geraten sind, mit Gott in Frieden gelebt haben. Immer wieder gab es solche, die Gott beschuldigten, ihn verklagten und sich schließlich ganz von ihm abwandten. Ein Beispiel dafür ist das Volk Israel bei der Wüstenwanderung. Die Menge wurde unzufrieden mit den Umständen, den Führungen Gottes und mit den Entbehrungen und Schwierigkeiten. So verwarfen sie ihren Gott und machten sich einen Götzen aus Gold in Form eines jungen Stieres. Später gab es immer wieder Könige, die gottlos waren und beim Volk Götzen und Götter einführten. Das war nur möglich, weil unter den Menschen Kritik und Unzufriedenheit über den Willen und das Handeln Gottes herrschten. Durch Krisen, Armut, Krankheit und Leiden sind auch schon viele Menschen motiviert worden, Gott als ihren Feind zu betrachten und sich von ihm loszusagen. Hiob war noch nicht ganz so weit. Er wollte ja Gott anerkennen, verstehen und ihm gehorchen. Jetzt suchte er nach Argumenten und Hilfe für seinen angefochtenen Glauben. Doch eines wird mir bei diesen Überlegungen wichtig. Es ist möglich, Gott zu lieben und ihm zu vertrauen, selbst wenn die Umstände extrem schwierig und leidvoll sind. Wohl wäre es auch für Hiob möglich gewesen, sich still und ergeben in die Führungen Gottes zu schicken. Am Anfang seiner Prüfungen war er noch stark und sagt in Kapitel 1, Vers 21, »Der Herr hat gegeben und der Herr hat genommen. Ich will ihn preisen, was immer er tut.« Und dann heißt es von ihm, »Trotz allem, was geschehen war, versündigte sich Hiob nicht. Er machte Gott keinen Vorwurf.« Diese Glaubenshaltung wurde durch die Dauer und die Schwere seiner Leiden sehr stark erschüttert, was wir durchaus verstehen können und wofür wir Hiob keinen Vorwurf machen. Aber ich will auch für mich selbst festhalten, dass es möglich ist, Gott zu lieben und ihm zu vertrauen, wenn die Umstände extrem schwierig werden. Noch eines will ich in diesem Zusammenhang erwähnen. Gott auch im Leiden zu lieben ist nicht nur möglich, sondern es ist auch besser. Durch die Nähe und den Frieden Gottes werden auch Stunden der Angst, der Schmerzen und des Leidens erträglicher. Selbst wenn Gott nicht heilt und uns nicht von der Not befreit, ist es immer noch besser, im Frieden mit ihm zu leben. Er kann uns trösten, uns beistehen, uns Hoffnung geben und Kraft zum Überwinden schenken. Trotz aller äußerer Widerstände kann die Seele doch still und geborgen sein in Gott. Andererseits werden Leid und Schmerz nur noch verschlimmert und verstärkt, wenn unsere Seele gegen Gott rebelliert. Kritik an Gott macht uns unglücklich, verbittert und hart. Solch eine Position trägt jedenfalls nicht zur Linderung der Leiden und zur Heilung bei. Von daher war es ein sehr guter seelsorgerlicher Rat des Eliphas, wenn er in Kapitel 22, Vers 21 zu Hiob sagt, »Hör endlich auf, in Gott den Feind zu sehen, und söhne dich doch wieder mit ihm aus. Nur so wirst du dein Glück zurückgewinnen.« Was Hiob brauchte, war Versöhnung und Frieden mit Gott. Selbst als Gläubiger und Gottesdiener brauchte er Versöhnung mit Gott. Und Gott bietet uns diese Versöhnung mit sich jederzeit an. Hiob hätte nur demütig zu ihm zu kommen und zu sagen brauchen, »Es war nicht richtig, wie ich mich aufgeführt habe. Ich hätte nicht so von dir sprechen sollen. Gib mir einen neuen Geist.« Auch wir als Christen müssen immer wieder damit rechnen, dass wir in Unglück, Verfolgung und Qual geraten und auch damit, dass wir ungewollt gegen Gott aufbegehren. Dann dürfen wir aber auch darauf vertrauen, dass wir uns jederzeit wieder mit ihm versöhnen können. Um zum Frieden mit Gott zu finden, sollten wir erstens ehrlich sein bezüglich unserer Probleme. Eigentlich ist es sehr anerkennenswert, wie Hiob offen seine Zweifel und Unzufriedenheit ausspricht. Wer seine Rebellion leugnet und versteckt, wird nie darüber Herr werden können. Zweitens sollten wir unsere Gefühle zugeben. Es ist ja doch klar, dass Hiob traurig, ärgerlich, empört und zornig war. Das kann er doch ruhig beichten. Und indem auch wir unsere Empfindungen ausdrücken, verlieren sie an Macht, und das ebnet den Weg zur Buße und Versöhnung. Und drittens, in Zeit der Krise, der Krankheit, der Entbehrung und Kämpfe ist es gut, Glaubensgeschwister an der Seite zu haben. Leider haben die Freunde Hiobs diese Chance verpasst. Wenn uns der Glaube schwindet und versagt, dann brauchen wir Freunde, die für uns glauben und mit uns glauben. Auf diese Weise werden wir gestärkt und befähigt, durchzuhalten. Darum sollten wir schon in guten Zeiten die Gemeinschaft mit Glaubensgeschwistern schätzen und pflegen. Lassen wir uns noch einmal an den Rat Eliphas erinnern. Hör endlich auf, in Gott den Feind zu sehen, und söhne dich doch wieder mit ihm aus. Wir beten. Herr, wir wollen auf keinen Fall leichtfertig über Menschen urteilen, die in Zweifel und Glaubenskämpfe geraten sind. Aber doch wollen wir daran festhalten, dass es auch im Leiden möglich ist, dir zu vertrauen und in deiner Nähe zu bleiben. Hilf uns bitte darin. Amen.

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Eine Erzählung aus dem Buch Wie groß ist das Allmächtigen Güte? Gelesen von Jakob Hamm. Das Hörbuch Das Sonntagskind ist eine Produktion des Verlages Rudolf Zilke in Minden. Sonntagskinder sehen die Sonne, auch wenn sie hinter den Wolken steht. So hatte die junge Frau Doktor gesagt, als sie das fröhliche kleine Klärchen, das Kind ihrer Jugendfreundin, zum ersten Mal auf den Schoß genommen hatte. Und sie musste wohl recht haben, denn Klärchen fand immer etwas Helles und Fröhliches, auch da, wo andere Leute nichts davon merkten.

Der Schuhmacher Feldmann und seine Frau hatten nur ein Kind. Ein Sonntagskind. Sonntagskinder sehen die Sonne, auch wenn sie hinter den Wolken steht. So hatte die junge Frau Doktor gesagt, als sie das fröhliche kleine Klärchen, das Kind ihrer Jugendfreundin, zum ersten Mal auf den Schoß genommen hatte. Und sie musste wohl recht haben, denn Klärchen fand immer etwas Helles und Fröhliches, wo andere Leute nichts davon merkten. Heute war ein ganz besonderer Tag. Kinder, es gibt Krieg, hatte der Lehrer in der Schule gesagt und ihnen erzählt von dem Franzosen Kaiser Napoleon und von König Wilhelm und den langen Kolonnen deutscher Soldaten, die hinzögen an den Rhein. Mutter, es gibt Krieg, jubelte Klärchen und stürmte zur Stubentür hinein. Erschrocken aber blieb es an der Schwelle stehen. Denn da saß der Vater am Tisch, blickte mit ernsten Augen auf einen großen Brief, und dicht neben ihm saß die Mutter und weinte bitterlich. »Komm her, Kind«, sagte der Vater. »Ja, es gibt Krieg, und ich muss hinein in den Krieg, weit, weit fort von euch beiden. Komm, sag du es, Mutter, dass ich wiederkomme. Sag's ihr, und dass du sie doppelt lieb haben willst.« Das tat Klärchen, und es küsste und streichelte die Mutter, bis diese ihre Tränen wegwischte, aufstand und meinte, »Ach, ich will ja still sein und auf Gott vertrauen.« »Und denk nur, Mutterle, wie schön unser Vater aussehen wird, wenn er eine Uniform anhat mit blanken Knöpfen und einen Helm auf dem Kopf wie der Polizeidiener.« »Muss man die Schusterschürze auch mitnehmen in den Krieg und all das Zeug da?« Sie zeigte nach dem Arbeitstisch. »Oder flicken die Soldaten in Frankreich die Stiefel selbst?« Da lachte der Vater, und auch die Mutter lächelte wieder ein wenig. Dann fiel ihr ein, wie viel sie noch in Ordnung bringen müsse für ihren Mann. Schnell holte sie den Waschzuber, setzte Wasser auf und Klärchen durfte helfen. Wo aber das Sonntagskind dabei war, da konnte nicht lange geweint werden. Und bald waren die drei im kleinen Schusterhaus bei ihrer Arbeit, als wüssten sie es im Voraus schon ganz gewiss. Die Deutschen würden die Franzosen besiegen und vom Rhein wegtreiben. König Wilhelm und seine Soldaten würden als Sieger bekränzt und froh heimkehren.

Schon am nächsten Montag musste der Vater Abschied nehmen. Und da freilich weinte die Mutter wieder, und auch Klärchens Gesicht war nass und rot vom Weinen, als der Vater es zum letzten Mal küsste. »Und schreib auch gleich«, schluchzte die Mutter. »Und grüß den König«, bat Klärchen. Der Vater lächelte, drückte sein Kind noch einmal ans Herz, und dann ging er. Nun wurde es sehr still im Haus. Der Schusterhammer machte nicht mehr Poch, Poch, Poch, und wenn Klärchen in der Schule saß, dann war die Mutter recht einsam. »Es ist nur gut, dass unser Murks nicht in den Krieg musste«, meinte Klärchen und streichelte den kleinen weißen Spitz. Der war ja ihr getreuer Spielkamerad, und während der Schulstunden trottete er zu Hause hinter der Mutter her. Zuerst hatte er den Vater überall gesucht, in Haus und Garten, im ganzen Dorf, in allen Winkeln. Und als es ihm endlich klar wurde, dass sein Herrchen fort war und fort blieb, da war es, als wollte der Hund nur noch wachsamer sein als zuvor. Kein Mensch durfte sich dem Häuschen nahen, gleich bellte der Spitz. Und ging die Mutter aufs Feld, Murks blieb daheim. Sie konnte ruhig die Tür unverschlossen lassen. Murks lag unter dem Schusterschemel, vertrat den Hausherrn und bewachte sein Eigentum. Aber es kam nicht mehr oft vor, dass die Mutter für Lohn auf anderer Leute Feldern arbeitete. Sie hatte kaum die Kraft, ihr eigenes Stückchen Land zu bestellen. Lange schon war sie nicht sehr kräftig gewesen. Aber seit der Vater fort war, wurde sie mit jedem Tag schwächer. Klärchen half hacken, jäten, pflanzen und begießen, so viel es vermochte. Oft war die Mutter verzagt, dann sagte sie traurig: »Ach Kind, der Krieg dauert so lange und der Winter kommt, und unser Feld bringt dieses Jahr nur halb so viel Frucht wie sonst. Außerdem fehlt uns Vaters Verdienst. Wie soll es mit uns werden?« Klärchen nickte dann zuversichtlich: »Gut wird es werden, Mutterle, gib Acht, Gott wird schon sorgen.« Es war jedes Mal ein Freudentag, wenn vom Vater ein Brief kam. Und was für liebe, fröhliche Briefe schrieb der Vater. Sein Sonntagskind setzte sich auf den Schusterschemel und las der Mutter vor. Einmal, zweimal und dann abends vorm Schlafengehen noch einmal. Dann meinte die Mutter wieder: »Ach himmlischer Vater, wie lange mag der Krieg noch dauern? Wie viel Kugeln fliegen noch und wie viel Blut wird noch vergossen?« Gut, dass es Sommer war und im Garten ein wenig Obst und Gemüse gedieh, sonst hätte sie mit Klärchen oft hungern müssen.

Eines Abends ging sie ganz früh zu Bett. Der Tag war kalt und unfreundlich gewesen. Wie blass und schmal die Mutter aussah. Klärchen deckte sie warm zu, setzte sich vor die kleine Lampe und lernte noch für die Schule. Was ist das für ein Spruch, den du noch zu lernen hast? Klärchen faltete die Hände und wiederholte andächtig. Ist Gott für uns? Wer mag wider uns sein? Welcher auch seines eigenen Sohnes nicht hat verschont, sondern hat ihn für uns alle dahingegeben. Wie sollte er uns mit ihm nicht auch alles schenken? Alles schenken? Alles? Steht es so da? Ja, Mutter. Wie sollte er uns mit ihm nicht alles schenken? Wiederholte Klärchen. Es ging wie ein heller Schein über Mutters Gesicht. Sie nickte lächelnd. Ja, mein Kind, alles. Das will ich nie mehr vergessen. Den ganzen Abend war sie still, bis Klärchen auch zu Bett ging. Da zog die Mutter das frische Kindergesicht noch einmal recht nahe zu sich heran, sah ernst in die klaren blauen Augen und flüsterte. Sollte er uns mit ihm nicht auch alles schenken? Denk daran, mein Herzenskind, und sag's auch dem Vater. Auf einmal schien es, als könnte sie nicht mehr weitersprechen, und müde schloss sie die Augen und seufzte. »Oh Mutter, arme Mutter, wie bist du so müde?« rief Klärchen. »Komm, ich decke dich noch einmal schön zu, dass du gut schlafen kannst.« »Morgen früh bist du dann wieder ausgeruht und hast ein frohes Gesicht.« »Sieh, jetzt bin ich dein Mütterchen, das dich zudeckt, und du bist mein Kind.« »Wenn das unser Vater wüsste.« Bald war es dunkel und still im kleinen Haus. Nur die Uhr an der Wand tickte und Murks, der treue Wächter, hob leise knurrend den Kopf, sobald er auf der Dorfstraße ein Geräusch vernahm. Als das Sonntagskind am anderen Morgen die Mutter ansah, erschrak es, weil sie so kalt und still war. Es lief zur Nachbarin, die kam mit und sagte, sobald sie das blasse Gesicht gesehen hatte, »Ach Kind, armes Ding«, »deine Mutter ist ja gestorben.« »Ja, sie war tot, die Mutter. Und der Vater war in Frankreich im Kriegsdienst.«

Schlimm für das Kind, das arme Würmchen, sagten die Dorfleute und schüttelten bedenklich die Köpfe. Denn es zeigte sich, als Frau Feldmann unter der Friedhofslinde begraben war, dass sie nichts zurückgelassen hatte als ihre wenigen Möbel und Kleider. Das Häuschen und der Garten waren nur gemietet, und die Miete musste noch bezahlt werden. Da nahm der Mann, dem das Häuschen gehörte, die Möbel und Kleider als Miete, und nun war Klärchen bettelarm. Nur der Murks, der gehörte ihm, und den durfte es behalten. Doch wohin nun mit dem Kind? Einige Leute im Dorf erinnerten sich an die Frau Doktor, ob die nicht helfen könnte? Aber die war mit ihrem Mann fortgezogen, weit fort, nach Ostpreußen. Als Klärchen ein Jahr alt wurde, war mit der Post ein buntes Kleidchen aus Ostpreußen angekommen. Dann aber hatte die junge Frau Doktor sich nicht mehr gemeldet. Gewiss hatte sie das Klärchen vergessen, denn nie wieder hat man etwas von ihr gehört oder gesehen. Am Abend nach dem Begräbnis nahm der Pastor das einsame Kind in sein Haus. Und zum ersten Mal in seinem Leben weinte sich das Sonntagskind in den Schlaf.

0: sagte der Pastor. Meine Frau und ich möchten es so lange bei uns behalten.
1: Nicht nötig. Das werde ich doch noch können, das Enkelkind meines Vetters für die paar Monate zu versorgen. Den Franzosenkaiser haben sie ja nun schon gefangen genommen. Da wird es mit dem Stückchen Frankreich auch nicht mehr viel Arbeit sein. Nein, nein, Sie, das Klärchen hier behalten, nix für ungut, Herr Pastor. Das geht nicht.
0: Schämen muss ich mich ja vor Ihrem Vater, wenn der heimkommt und gewahr wird, dass ich das Kind hab Bettelbrot essen lassen.
2: Von Bettelbrot kann keine Rede sein. Wir würden Klärchen wie unsere eigenen Kinder halten, sagte der Pastor. Es wurde ihm schwer, die Kleine der Hühnerliesel anzuvertrauen. Aber gegen deren Gründe war nichts einzuwenden. Sie war ja wirklich die einzige Verwandte.
0: So wanderte denn am selben Tag noch das Sonntagskind mit der Hühnerliesel über die Hügel zu Hardenbach, und Murks trottete nebenher. Liesel hatte ihn durchaus nicht mitnehmen wollen, doch Klärchen hatte so bitterlich geweint, und die Pastorin hatte auch eindringlich gebeten. Da hatte sie es denn endlich versprochen, den Hund zu behalten, wenn er nicht allzu viel fressen würde.
2: »Oh, das tut er gewiss nicht«, versicherte Klärchen. »Er leckt sein Näpfchen immer so rein aus. Er ist ein sparsamer Hund«, hat Vater gesagt.
0: Jetzt war Murks, Klärchen, ein guter Freund und Tröster, denn vor der Hühnerliesel hatte es Angst. Und alle Menschen, die ihnen entgegenkamen, sahen das verweinte Kind mitleidig an.
1: »Wie gut, dass ich meinen Murks noch habe«, dachte Klärchen dankbar und wischte tapfer die Tränen weg, die auf einmal wiederkommen wollten, als der Dorfkirchturm hinter dem Wald verschwand.
0: Liesel mochte keine Tränen sehen, sie hatte es dem Kind schon ein paar Mal sehr unwirsch gesagt. Aber abends, als es auf seinem Strohbettchen lag, da weinte es sich wieder in den Schlaf. Es gab wenig Freude und Sonnenschein in Hühnerliesels Häuschen. In allen Ecken hingen Spinnweben und die Fensterchen waren so schmutzig, dass man kaum noch hindurchschauen konnte. Als aber Klärchen sich daran machte, die blinden Scheiben zu putzen und den klebrigen Tisch einmal gründlich abzuseifen, wie man es zu Hause gewohnt gewesen war, da brummte die Tante ärgerlich und befahl ihm, stattdessen in den Hühnerstall zu kriechen und Federn zu suchen. Die Hühner hatten's gut bei der Liesel, aber die brachten ihr auch Geld ein. Und Geld verdienen war Liesels erster und letzter Gedanke. Dabei sollte das Kind helfen. Sie hatte sich schon alles ausgedacht.
1: »Die Schule liegt zu weit von hier«, sagte sie gleich am zweiten Morgen. »Du brauchst nicht hin, bist fürs Erste noch zu Besuch bei mir und du schonst dann auch deine Schuhe. Nachher, wenn's Winter wird, dann sehen wir weiter.«
0: Und so musste Klärchen immerfort Brennnesseln suchen, sie fein hacken für die Hühner, damit die tüchtig Eier legten, oder es musste die Steine am Bach umwenden und Regenwürmer sammeln, auch für die Hühner. Oder es musste draußen am Wiesenabhang die jungen Gänschen hüten. Und so verging ein Tag nach dem anderen. Aber gelernt wurde niemals, und unter Gottes Wort ging die Hühnerliesel auch nicht. Klärchen hatte sich so auf den Sonntag gefreut. Aber nun musste es genau wie an den Wochentagen draußen im Feld die Gänse hüten. Hier saß es denn und sang alle Lieder, die es wusste. Murks hörte aufmerksam zu. Dann sagte es zu den Gänsen, »Nun haltet den Schnabel, ich will jetzt aus der Bibel erzählen.« Und dann erzählte es sich selber die Geschichte vom armen Lazarus. Aber die Gänse schnatterten dazwischen, und Murks lief plötzlich laut bellend hinter einer kleinen Feldmaus her. Und so wollte es Klärchen doch nicht zumute werden, wie sonntags bei der Predigt, wenn es neben der Mutter gesessen hatte. Und mit einem Mal versteckte es sein Gesicht im Gras und weinte ganz heftig. Da kam ein fester Schritt hinter der Hecke her. Klärchen hörte und sah nichts, bis die Hühnerliesel es derb an den Schultern fasste.
1: »Was heulst du denn? Hast du nichts weiter zu tun, als hier in der Sonne zu sitzen und zu faulenzen?«
2: »Nach Hause will ich, nach Hause. O Tante Liesel, lass mich doch wieder nach Hause.«
1: »Du hast kein Zuhause mehr. Der Schneider Weck wohnt jetzt in eurer Wohnung. Solltest Gott danken, dass ich dich unter mein Dach genommen habe.«
0: Damit wandte sie sich um

0: ging dem einsamen Häuschen zu. Das Kind aber sah ihr nach mit weit offenen, bangen Augen. Kein Zuhause mehr, flüsterte es. Gar kein Zuhause mehr. Und erneut kamen ihm die Tränen. Von dem Tag an wurde Klärchen still und immer stiller. Die Liesel konnte nicht klagen. Es war folgsam und fleißig. Trotzdem war sie nicht zufrieden, denn nun, wo das Kind sich hütete, vor ihren Augen zu weinen, gefiel ihr nicht, dass es auch kaum noch lachte. Und es ärgerte sie, dass es jedes Mal, wenn der Postbote vorüberkam, ihm entgegeneilte und fragte, ob denn wohl ein Brief vom Vater dabei wäre. Unwillig fuhr Liesel das Kind an. »Er wird schon schreiben, wenn er etwas zu melden hat. Lass doch das fragen. Der Mann lacht dich ja aus.« »O, Tante Liesel, ich sollte an Vater schreiben. Denk nur, er weiß ja noch gar nicht, dass meine Mutter tot ist.« »Das erfährt er noch früh genug.« »Und er weiß auch gar nicht, dass ich hier bin.« »Wenn er kommt, wird er das im Dorf gleich erfahren, und dann holt er dich hier ab.« »Und ich muss ihm doch schreiben, was Mutter am allerletzten Abend gesagt hat.«
1: »Geld vertun um nichts und wieder nichts. Bei mir wird nicht geschrieben, bis man etwas zu beantworten hat. Erst warten wir, ob ein Brief kommt.«
0: Aber es kam kein Brief, so sehnsüchtig Klärchen auch wartete. Auch war im ganzen Hühnerlieselhaus keine Tinte, keine einzige Schreibfeder und auch kein einziger Bogen weißes Papier zu finden. Da nahm das Sonntagskind seine Schiefertafel, die es zum Glück hatte mitnehmen dürfen, und schrieb an einem rauen Oktobermorgen hinter den Brombeerbüschen auf der einen Seite der Tafel mit großen Buchstaben des Vaters Adresse, und zwar vom Zettelchen, das zu Hause in Mutters Gesangbuch gelegen hatte. Das Buch war mit dem Schrank im Schusterhaus geblieben, aber den kleinen Zettel hatte Klärchen mitgenommen. Auf die andere Seite kam nun der Brief. »Mein lieber Vater, kommst du bald wieder? Ich bin so allein und die Tante Liesel will mir gar kein Papier kaufen. Ich muss dir aber schreiben, denn Mutter ist tot. Lieber Vater, das Grab ist unter der Linde. Ich darf aber nicht hingehen, die Schuhe müssen geschont werden,« sagt Tante Liesel. »Vor der muss man immer bange sein, und weinen darf man auch nicht. Lieber Vater, komm bald wieder. Ich habe gar kein Zuhause mehr. Du machst uns aber wieder eins, nicht wahr?« Den letzten Abend sagte die Mutter meinen Spruch, der heißt: »Sollte er uns mit ihm nicht alles schenken? Das soll ich dir sagen. Ich werde hier ganz dumm, weil ich nicht mehr in die Schule gehe. Sag dem König Wilhelm, dass du heimkommen musst. Ein Gruß und Kuss von deinem Klärchen.« Nun war die Tafel voll, kein Wörtchen mehr hatte Platz. Klärchen versteckte sie unter der Schürze. Ach, so eine fleckige, zerrissene Schürze hätte die Mutter niemals an ihrem Sonntagskind geduldet. »Murks«, sagte es, »halte mir die Gänse zusammen«, und lief schnell bis an den Fahrweg, den der Briefträger gehen musste. Der Briefträger war ein alter, knurriger Mann. Heute sah er besonders unfreundlich aus, als er durch den rieselnden Regen heranstapfte. Sobald er Klärchen sah, brummte er auch schon: »Nix da für dich, geh nur heim.« »Ach, ich habe aber einen Brief an Vater geschrieben, bitte, willst du den mitnehmen?«
1: »Gib her.«
0: Doch als er die Schiefertafel sah, stieß er ärgerlich mit seinem Stock auf den Boden. »Kinderei! Als ob die Post statt einen ordnungsgemäßen Brief eine Schiefertafel befördern würde.« »Ich habe kein Papier, ganz gewiss nicht. Und die Adresse ist ganz richtig«, sagte Klärchen so ängstlich und flehend, dass der Mann stehen blieb und das Kind prüfend über seine Brille ansah.
1: »Richtig mag sie schon sein, Kleines«, meinte er ein wenig freundlicher. »Aber denkst du, so eine Schreiberei, die hielte sich bis nach Frankreich hinein? Sieh, da laufen ja schon die Regentropfen drüber hin. Nix wird mehr zu lesen sein, ehe es Abend ist.« »Kind, wenn du meinst, der Vater müsste durchaus Bescheid bekommen, so musst du schon selbst hinlaufen, wenn du kein vernünftiges Schreibpapier hast.«
0: Damit ging er weiter. Klärchen sah ihm enttäuscht nach, und Regen und Tränen zogen lange Straßen durch den schönen Brief.
1: Doch plötzlich kam ihm ein Gedanke, ein ganz funkelnagelneuer Gedanke. Die Tränen hörten auf zu fließen und hin zu Murks lief das Kind, kauerte sich neben ihn ins nasse Gras und flüsterte ihm etwas ins Ohr. Murks wedelte mit dem Schwanz, ja, Murks war einverstanden. Und zum ersten Mal seit langer Zeit lachte Klärchen so recht von Herzensgrund. Oh, das tat gut. So machen wir es, Murks. So machen wir es, du und ich. Und die Tante Liesel darf nichts davon merken. Sonst sagt sie wieder, die Schuhe gingen dabei kaputt und sie verschließt die Tür. Ach, und wenn sie auch kaputt gehen, dann laufe ich barfuß weiter. Du hast ja auch keine Schuhe. Vier Beine und keinen einzigen Schuh. Übermütig fasste es seine Vorderpfoten und eins, zwei, drei tanzten sie, dass die Gänse schnatternd durcheinander liefen. Die Hühnerliesel hob zornig die Hacke, als sie von ihrem Rübenfeld auf das lustige Spiel mit ansah. »Das Kind hat's wohl zu gut bei mir, drum wird es übermütig«, brummte sie. Als die Liesel abends meinte, das Kind sei längst eingeschlafen und eben ihren Geldstrumpf hervorholte, kam auf einmal ein Stimmchen vom Strohsack her. »Du, Tante Liesel, bist du eigentlich froh, dass Murks und ich bei dir sind?« »So, meinst du? Freuen soll ich mich auch noch, dass ich zwei Esser mehr im Hause habe? Und noch dazu ein naseweises Ding wie du, das einen Tag und Nacht nicht in Ruhe lässt? Nettes Vergnügen für eine alte Frau, die ihre paar Groschen zusammenhalten muss. Aber was soll man machen? Was soll man machen? Du, jetzt wird aber geschlafen.« Aber Klärchen konnte lange nicht einschlafen. Am anderen Tag fragte es, wann wohl wieder Markt sei in Liebenthal. Ei, der war gleich nächste Woche, und es gab noch viele Brennnesseln zu hacken, Schnecken und Regenwürmer zu suchen bis dahin, denn die Liesel wollte eine ganze Kiepe voll Federvieh mitnehmen zum Markt. Ach, und es war eigentlich recht gut, meinte das Sonntagskind, dass einem die Tante Liesel immer noch weitere Arbeiten aufpackte. So ging die Zeit schneller hin. Und nun war der Markttag da. Früh, noch in der Dunkelheit des ersten Novembermorgens, brach Liesel auf. Doch hatte sie Klärchen geweckt und gesagt, was es heute alles arbeiten solle, während sie weg sei. Das war viel für ein paar so kleine Hände und einen Blondkopf, in dem sich ein wundervoller Gedanke eingenistet hatte. Aber Klärchen erledigte alles, bis auf das Gänsehüten und Stricken. »Das geht nun nicht«, rief es in das Ställchen hinein. »Heut könnt ihr nicht spazieren laufen. Ich muss fort. Sonst wird es uns zu spät.« »Da habt ihr mein Brot. Ich kann gar nichts essen vor lauter Freude.« Dann sprang es zum Brunnen, wusch sich Gesicht und Hände, lief ins Haus, kämmte sich und band die rosa Schürze vor, von der Tante Liesel immer sagte, sie sei viel zu gut zum Tragen. Klärchen nahm nun die Schiefertafel, schrieb mitten darauf. Der Brief war längst verwischt. »Tante Liesel, ich gehe zu Vater.« Legte die Tafel auf den Tisch neben den Strickstrumpf, schloss die Haustür zu, steckte den Schlüssel an seinen Platz in den Mauerritz und rief dann laut, »Murks, komm, wir sind fertig.« Mit großen Sprüngen kam der Hund herbei, und schon rannten die beiden um die Wette den Hügel hinauf bis oben an den Kreuzweg. Dort stand Klärchen einen Augenblick still und sah sich um. »Pass auf, Murksi, da hinter dem Berg liegt Ruckau. Den Kirchturm kenne ich. Vater ist auch nach Ruckau gegangen, hat sich in die Eisenbahn gesetzt und ist gefahren bis vors Franzosenland.« »So machen wir es auch, nicht wahr, Murksi?« Der Hund wedelte mit dem Schwanz und nun trabten die zwei den Hügel hinunter und folgten der Landstraße. Oh, war die lang. Immer noch einmal versteckte sich der spitze Kirchturm, wenn man schon dachte, man sei ihm ganz nah. Murks stöberte in den Gräben umher nach etwas zu fressen, und auch Klärchen war hungrig und müde. Trotzdem ging es stramm durch die beiden Dörfer vor Ruckau. Es hatte Angst, irgendjemand könnte es erkennen und zurückschicken. »Tante Liesel freut sich sicher, dass ich weg bin und kein Brot mehr esse. Aber das wissen die anderen Leute doch nicht«, dachte das Kind und marschierte tapfer
0: so sehr auch die grünen Bänke vor den Häusern zum Ausruhen lockten. Kam die Stadt denn noch immer nicht? Schon begann es dunkel zu werden. Klärchen wurde es doch bange zumute. Noch an der Mühle mussten sie vorbei und noch durch den Hohlweg und dann erst kam Ruckau. Langsam folgten das Kind und der Hund der fast menschenleeren Straße. Es war Abendbrotzeit und die Leute saßen gewiss daheim hinter ihren Schüsseln. Etwas abseits stand unter hohen Bäumen das Schulhaus, mit mehreren Bänken unter den Fenstern.
1: »Murks«, sagte Klärchen, »ich muss einmal ein bisschen ausruhen, es geht nicht anders.«
0: So setzte es sich auf eine der Bänke. Plötzlich kam eine junge Frau mit Licht in das Schulzimmer. Es wurden Tische gerückt und Nähkörbe darauf gestellt. Um 8 Uhr wollte eine Gruppe junger Mädchen hier handarbeiten, nähen und stricken. Die Frau schaute nach der Uhr und ging noch einmal kurz hinaus. Klärchen war neugierig geworden. Es kletterte auf die Bank und schaute ins Schulzimmer. Ja, gerade so wie das zu Hause. Fähnchen hingen an den Wänden, zur Erinnerung an die Siege von Weißenburg, Wörth, Sedan. Oh, und der König Wilhelm, der hing auch da, gerade wie in Klärchens Schule. Die Lampe stand auf dem Lehrerpult unter der Wandtafel. Ihr Schein fiel hell auf die weiße Kreideschrift und Klärchen buchstabierte. Ist Gott für uns, wer mag wieder uns sein? Welcher auch seines eigenen Sohnes nicht hat verschonet, sondern hat ihn für uns alle dahingegeben. Wie sollte er uns mit ihm nicht alles schenken? Oh, mein Spruch, jubelte das Sonntagskind. Es las die Worte wieder und wieder, bis ihm die Tränen kamen. Aber als es endlich von der Bank sprang und weiterlief, da war ihm das Herz leicht und froh, trotzdem die Füße wehtaten und der Hunger auch nicht gestillt war. Mein lieber, lieber, großer Gott, du willst uns alles schenken, so schenk mir bitte auch meinen Vater wieder und ein Zuhause.

0: Endlich kamen die Lichter von Ruckau. Das war die breite Stadtstraße, die führte geradewegs zum Bahnhof. Eine große Menschenmenge wollte auch dorthin, und ehe Klärchen sich versah, stand es mitten im Gewühl auf dem Bahnsteig. Es sollte gleich ein langer Zug ankommen, der quer durch Deutschland fuhr. Und heute Abend war es besonders unruhig hier, denn soeben wurden Zettel mit den neuesten Nachrichten vom Kriegsschauplatz verteilt. Da kam der Zug heran. Das war ein Gebrause, das Klärchen sich die Ohren zuhielt und Murks erschrocken aufheulte. Aus den Wagenfenstern schauten die Leute, und alles rief nach den neuesten Nachrichten. Ja, sogar die Schaffner ließen für einige Augenblicke den Zug außer Acht, um nach den weißen Telegrammzetteln zu greifen. »Fährt diese Eisenbahn nach Frankreich?« fragte Klärchen einen Jungen, der auf einer Mauerkante saß, einen Packen Depeschen vor sich hatte und immerfort schrie. »Großer Sieg bei Bourget, Franzosen nach Paris gejagt, 1200 Gefangene!« »Natürlich, junge Dame, steigen Sie nur ein«, lachte der Junge. Das ließ sich Klärchen nicht zweimal sagen, nahm Murks in die Arme und fand richtig den Weg bis dicht an den Zug. Oh, der war voller Menschen, und alle drängten zu den schmalen Türen, jeder wollte die neuesten Nachrichten hören. Auf das kleine Mädchen und den Hund hatte keiner Acht. Es lief von Wagen zu Wagen mit eiskalten Händen, den Hund an sein Schürzchen drückend. Plötzlich setzte es ihn auf den Boden. Da war eine Tür am letzten Wagen, die stand ein klein wenig offen, und kein Mensch sah heraus. Schnell kletterte Klärchen aufs Trittbrett, öffnete den Spalt so weit, dass es hindurchschlüpfen konnte, Murks sprang hinterher. Drin waren sie. Drin in einem Abteil erster Klasse. An einem Wagenfenster saß eine schwarz gekleidete Frau, die anscheinend fest schlief.
1: »Psst, Murks, sie schläft«, mahnte Klärchen.
0: Wenig später ertönte ein schriller Pfiff und der Zug setzte sich in Bewegung. Nach Frankreich, dachte Klärchen. Wie lange man wohl fahren muss? Und ob die fremde Dame auch dahin will? Eben schlug sie die Augen auf. Oh, was waren das für traurige Augen? Erstaunt sah sie das Kind an. Auf den weichen Plüschkissen der ersten Klasse findet man nicht oft kleine Mädchen ohne Hut und Mantel, in ärmlichem Wollkleid und Kattunschürzchen. Aber es war Kriegszeit, da war ja vieles anders. Die fremde Dame musste immer nach dem Kind blicken. Es sah gar so ernsthaft aus und doch glücklich, so erwartungsvoll, als hätte es eine große Freude vor sich. »Wie heißt du denn, Kleine?« fragte die Dame plötzlich. »Clara Feldmann.« »Clara«, wiederholte die junge Frau, »Klärchen.« Und plötzlich liefen ihr die Tränen über das Gesicht. Da rückte das Kind nahe zu ihr und tröstete. »Nicht weinen, nicht weinen, der liebe Heiland macht alles wieder gut.« »Ist dir auch deine Mutter gestorben?« »Klärchen, Klärchen«, schluchzte die Frau, »so hieß mein Kind, mein einziges, und nun ist es tot.« »Mutter ist auch tot«, sagte Klärchen leise. »Aber wenn ich in den Himmel komme, wartet sie schon auf mich. Dein Klärchen doch auch?« Als die Fremde sich wieder gefasst hatte, fragte sie, »wie alt bist du?«
2: 9 Jahre.
0: »Ein Jahr älter als unser Kind«, murmelte sie, dabei hielt sie die kleine Hand fest in der ihren. Plötzlich fuhr Murks ärgerlich knurrend unter der Bank hervor. Die Tür öffnete sich und der Schaffner trat herein, sein Laternchen vor der Brust, die Fahrkartenschere in der Hand. Die hätte er aber fast fallen lassen vor Verwunderung. Als er das ärmliche Kind und den Spitz hier sah, hier mitten im Abteil erster Klasse, das die trauernde Dame um viel Geld für sich allein reserviert hatte. »Was soll das heißen? Gehörst du hier herein? Was soll das Tier hier? Sofort ins Hundekupé damit! Und mit dir in die 4. Klasse. Zeig mal deine Fahrkarte.« So donnerte er Klärchen an und streckte die Hand aus, um die Fahrkarte zu sehen. Aber das Kind hatte ja keine, wusste auch gar nicht, dass man eine brauchte.
2: »Na, wird's bald?«
0: »Wem gehörst du eigentlich?«
2: »Meiner Mutter.«
0: »Wo wohnt die Mutter denn?«
1: Im Himmel beim Herrn Jesus.
2: Und der Vater?
1: Im Franzosenland, beim König Wilhelm.
2: So, bist wohl einfach weggelaufen?
1: Jetzt wurde der Mann etwas freundlicher. Einem Soldatenkind konnte anno 1870 doch niemand ernstlich böse sein.
2: Weggelaufen nicht, nur fortgegangen, verbesserte Klärchen.
1: Wo bist du denn zu Hause?
2: Da sah es ihn traurig an. Ich habe ja kein Zuhause mehr.
1: Und ich muss dich doch irgendwo wieder absetzen. Wo bist du denn hergekommen? Polterte der Schaffner.
2: Von der Tante Liesel am Haddenbach. Aber dorthin kann ich nicht. Oh nein, nie.
1: Lieber Eisenbahnmann, ich darf gewiss nicht wieder zu Tante Liesel gehen. Sie schlägt mich dann, weil ich nicht genug gestrickt habe. Und stricken konnte ich doch nicht mehr, weil es höchste Zeit war, dass Murks und ich fortgingen. Ach, und ich muss zum Vater. Ich muss ihm das von der Mutter und...
0: Klärchen fing an zu weinen.
1: Der Schaffner sah ganz ratlos aus.
2: »Lass mich hier«, schluchzte Klärchen, »oh bitte, lass mich mitfahren, ich muss zum Vater.«
0: »Und du sollst auch zu ihm, Klärchen, sei ruhig, Kind, ich helfe dir«, sagte mit einem Mal die fremde Dame. Sie fragte den Schaffner, wie viel Strafgeld sie zahlen müsse, und bat, ob Murks nicht mitfahren dürfe, wenn sie eine Hundekarte für ihn bezahlte und er ganz brav und still unter der Bank lag.
2: »Ja, solange kein anderer Reisender Einspruch dagegen habe«, »dürfe es für einmal denn schon sein«, meinte der Schaffner.
0: »Aber was wollen Sie mit dem Kind anfangen?«
1: »Ich reise auch nach Frankreich, meinen verwundeten Mann heimzuholen«, antwortete die Dame. »Das Kind nehme ich mit. Vielleicht kann ich ihm helfen, seinen Vater zu finden. Weißt du seine Adresse, Klärchen?«
0: Klärchen nickte eifrig, zog einen zerknitterten Zettel aus der Tasche und reichte ihn der Dame.
1: »Mein Gott, wie wunderbar«, rief die, »das ist ja das Regiment und das Bataillon meines Mannes.«
0: »Und Feldmann heißt dein Vater.«
1: »Feldmann?
0: Schumacher Feldmann in Altenkirchen?«
1: »Ja, das ist er«, nickte Klärchen.
0: »So bist du ja das Kind meiner Schulfreundin, mit der ich in die Dorfschule gegangen bin.«
1: »Bist du die Frau Doktor?«, fragte das Sonntagskind, und seine Augen strahlten vor Freude.
0: »Jawohl, Frau Dr. Leuthold bin ich, aber du sollst mich Tante nennen, Klärchen.«
1: »Ja, und ein Kleidchen hast du mir geschenkt, so ein feines rotes, in Mutters Nähkästchen lag noch ein Restchen davon, nur noch ein kleiner Lappen.«
0: »Und dann haben wir uns ganz aus den Augen verloren, das tut mir leid.
1: Nun führt Gott dich mir auf so wunderbare Weise in den Weg, jetzt wo ich kein eigenes Kind mehr habe«, sagte Frau Dr. leise, legte ihren Arm um Klärchen und zog es fest an sich.
0: Der Schaffner drehte sich um und schloss die Tür.
1: Als er nach einer Weile mit den Fahrkarten für Klärchen und Murks zurückkam, schlief das Kind in eine warme Reisedecke gewickelt auf der Bank. Das blonde Köpfchen ruhte in Frau Doktors Schoß. In der einen Hand hatte Klärchen noch ein Stückchen Butterbrot, die andere aber hielt Frau Doktor fest. Mit liebevollen Mutteraugen sah sie in das schlafende Kindergesicht.
0: Murks lag zufrieden zu ihren Füßen.
2: »Na, die sind gut verwahrt«, schmunzelte der Schaffner vergnügt, als er mit dem Fahrgeld das Abteil verließ.
0: »Das Mädchen muss wohl ein Sonntagskind sein, dass es solch ein Glück hat.«
1: Nicht immer verlief die Reise so glatt und bequem. Der Schnellzug brachte die Reisenden nur bis an die französische Grenze. In Frankreich ging es langsamer voran. Oh, was hatte der Krieg alles angerichtet? Dem Sonntagskind stand das Herz oft fast still vor Entsetzen, und immer wieder sagte es, »O Tante, wie gut habe ich es doch!« Und wiederholt fragte es, »Macht Gott all die zerschossenen Häuser wieder neu? Und all die Verwundeten wieder gesund?« Mussten sie an einem Zug vorbei, der Kranke brachte, oder hatten sie an einem Ort zu warten, wo Verwundete lagen, dann wurde Klärchen ganz aufgeregt. Ob der Vater dabei ist?
0: »Nein, Kind, nein, hier kann es gar nicht sein. Er gehört zu meines Mannes Bataillon, und das liegt vor Paris«, erklärte die Tante.
1: Sie kaufte Milch, Brot und Obst, das durfte Klärchen verteilen. »Wie können Sie sich nur auf dieser beschwerlichen Reise mit einem Kind belasten?« wurde Frau Doktor einmal gefragt. Da lächelte sie und antwortete, »Das Kind hat mir Gott geschickt. Wir helfen einander.« Oft sprachen die beiden vom Himmel, von Klärchens Mutter und von der kleinen Clara Leuthold. Und endlich, endlich kam der ersehnte Tag. Die Frau Doktor war blass und stumm vor Erwartung. Sie wusste ja nur, dass ihr Mann bei Le Bourget einen Beinschuss erhalten hatte und dass er nun heim sollte, weil er kampfunfähig war. Weiter hatte sie keine Nachricht. Und nun sollte sie ihn wiedersehen. In einem großen Landhaus nahe der Stadt waren viele Verwundete untergebracht worden. Auch Hauptmann Leuthold. Klärchen und Murks blieben draußen, als die Tante von der Diakonisse in den Krankensaal geführt wurde. Aber es dauerte nicht lange, so stand sie schon wieder auf der Treppe und rief das Kind. »Es geht ihm gut«, sagte sie freudig. »Viel besser, als ich dachte. Wir werden bald heimreisen können. Jetzt möchte er dich auch gern sehen.« »Und Vater, wie geht es meinem Vater?« »Komm, nach deinem Vater suchen wir jetzt gemeinsam.« Es war ein großer, heller Saal, in dem die Verwundeten lagen, Bett an Bett in langen Reihen. Gleich an der Tür saß ein blasser Mann in einem Lehnstuhl. Eins seiner Beine war verbunden, aber stehen konnte er doch schon. Freundlich streckte er Klärchen die Hand entgegen. »Das also ist die kleine Reisebegleiterin«, sagte er lächelnd. »Und ein Sonntagskind bin ich auch«, rief Klärchen ganz glücklich. Das Kinderstimmchen klang hell durch den Krankensaal. Im selben Augenblick sprang Murks mit fröhlichem Bellen zu einem Bett am anderen Ende des Saales, legte seine Vorderpfoten auf die Decke und sah dem bleichen, bärtigen Mann ins Gesicht. »Kläre«, rief dieser, und noch einmal, »Kläre«, dann sank er zurück. Aber das Kind war schon bei ihm und jubelte, »Vater, lieber, lieber Vater, ach, endlich habe ich dich gefunden!« »Still, still«, mahnte die Krankenschwester, die schnell herbeieilte, »dein Vater ist sehr krank. Und wer hat denn diesen Hund hereingelassen?« Klärchen sah erschrocken, wie abgezehrt Vaters Gesicht war, wie groß und fremd die Augen. Nein, fremd doch nicht. Denn nun blickten sie das Sonntagskind an, ganz wie zu Hause, so ganz lieb. Klärchen küsste den Vater und konnte erst gar nicht sprechen vor lauter Glück. »Wolltest du mich besuchen, mein kleines Mädchen? Hat Mutter dich geschickt?« flüsterte er und strich sanft mit seiner Hand über ihren Kopf. »Herr Feldmann«, bat die Schwester, »lassen Sie die Kleine jetzt gehen. Sie kann ja morgen wiederkommen, sonst wird es zu viel für sie.« Er aber richtete sich ein wenig auf, sah sie ernst an und schüttelte den Kopf. »Schwester, lassen Sie mir diese letzte Freude.« Dann forschte er. »Kläre, wie kommst du denn hierher? Ist die Mutter auch hier?« »O Vater, Vater, ich wollte es dir ja selber sagen, weil ich bei der Tante Liesel keinen Brief schreiben durfte. Die Mutter ist im Himmel.« »Tot? Und du bist hier allein im fremden Land?« Da sagte Frau Leuthold neben Klärchen, »Herr Feldmann, sorgen Sie sich nicht. Mein Mann und ich werden Ihr Kind versorgen, als ob es unser eigenes wäre. Kennen Sie mich noch? Ich war doch die Schulfreundin Ihrer Frau.« Ja, jetzt erkannte er sie. Da setzte sich Klärchen auf seine Bettkante und sagte, »Ich soll dir auch noch den Spruch sagen, Vater. So heißt er. Ist Gott für uns? Wer mag wider uns sein? Welcher auch seines eigenen Sohnes nicht hat verschonet, sondern hat ihn für uns alle dahingegeben. Wie sollte er uns mit ihm nicht auch alles schenken?« »Noch einmal, Kind, noch einmal«, bat der Vater leise. Und wie es vor ihm stand zwischen den beiden Doktorsleuten, die ihm geholfen hatten und auch weiter helfen wollten, sah er so dankbar, so glücklich von einem zum anderen. Dann schlossen sich seine Augen für immer. »Sollte er uns mit ihm nicht auch alles schenken?« wiederholte Klärchen noch einmal. »Der treue Herr hat Vater Feldmann alles geschenkt. Vergebung, Frieden mit Gott
0: und nun auch die Herrlichkeit des Paradieses.

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8. Juli. Siehe, es hat überwunden der Löwe aus dem Stamm Juda, die Wurzel Davids, aufzutun das Buch und seine sieben Siegel. Offenbarung Kapitel 5, Vers 5. Eine Andacht von Markus Majonika. Sehen so Siege aus? Deutschland-Brasilien 7:1. Im Netz kursiert ein Video mit einem Zusammenschnitt jenes Spiels, das 2014 für Schlagzeilen sorgte. Im eigenen Land verlor der Favorit der Fußball-WM gegen Deutschland. In kurzen Szenen werden die Tore gezeigt und das ungläubige Staunen der Torschützen und der deutschen Fans. Ein ungeahnter Triumph. Dann findet man natürlich auch Videos vom Finale, das Siegtor von Mario Götze, der unermüdliche Einsatz von Schweini und dann endlich der erlösende Abpfiff. Siegestaumel. Spieler, Trainer und Teambegleiter liegen sich in den Armen. Immer wieder braust Jubel auf. So sehen Siege aus. Harter Cut. Ein Mann hängt verlassen am Kreuz. Die Passanten schütteln den Kopf über diesen Jesus. Seine Gegner, von denen es viele gab, spotten und beschimpfen ihn. Nackt hängt der Christus dort, unter unsäglichen Schmerzen, und stirbt den schrecklichsten Tod, den sich das Römische Reich ausgedacht hat. Sieht so ein Sieger aus? Am Kreuz rief dieser Jesus aus, es ist vollbracht. Die Bibel sagt klar, dass damit tatsächlich ein unglaublicher Sieg errungen wurde. Im Tagesvers zum Beispiel ist von Jesus bildhaft die Rede. Überwinden bedeutet wörtlich siegen. Doch was hat der Sohn Gottes, der Mensch geworden ist, denn besiegt? Hölle, Tod und Teufel, Sünde und Schuld. Welch ein Triumph! Der Sieg der deutschen Fußballnationalmannschaft 2014 in Brasilien kann uns vielleicht noch ein Lächeln auf die Lippen zaubern. Doch sonst hat er keine Auswirkungen für unser Leben. Aber den Sieg Jesu am Kreuz können wir für uns noch heute existenziell nutzbar machen. Wer sich diesem Jesus anvertraut, wird Teil des Sieges über Schuld und Tod. Er erhält tiefen Frieden und ewiges Leben. Frage: Was ist ein echter Sieg für Sie? Tipp: Mit Jesus gewinnt man das Leben. Bibellese: 1. Korinther Kapitel 15, Verse 50 bis 58. Dies aber sage ich, Brüder, dass Fleisch und Blut das Reich Gottes nicht erben können, auch die Vergänglichkeit nicht die Unvergänglichkeit erbt. Siehe, ich sage euch ein Geheimnis. Wir werden nicht alle entschlafen, wir werden aber alle verwandelt werden. In einem Nu, in einem Augenblick, bei der letzten Posaune, denn Posaunen wird es. Und die Toten werden auferweckt werden, unvergänglich sein, und wir werden verwandelt werden. Denn dieses Vergängliche muss Unvergänglichkeit anziehen, und dieses Sterbliche Unsterblichkeit anziehen. Wenn aber dieses Vergängliche Unvergänglichkeit anziehen und dieses Sterbliche Unsterblichkeit anziehen wird, dann wird das Wort erfüllt werden, das geschrieben steht: Verschlungen ist der Tod in Sieg. Wo ist Tod dein Sieg? Wo ist Tod dein Stachel? Der Stachel des Todes aber ist die Sünde, die Kraft der Sünde aber das Gesetz. Gott aber sei Dank, der uns den Sieg gibt durch unseren Herrn Jesus Christus. Daher, meine geliebten Brüder, seid fest, unerschütterlich, alle Zeit überreich in dem Werk des Herrn, da ihr wisst, dass eure Mühe im Herrn nicht vergeblich ist.

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Auf meiner ersten Folie sieht man einige Begriffe, die alle ganz positiv sind. Man könnte meinen, ich habe die Absicht, eine Predigt aus der Serie Wohlstandsevangelium zu predigen. Es wird alles gut, es ist gut. Satt, fröhlich, jubelnd, getröstet. Hier schon das Erdreich besitzen. Dann als Gotteskind Gott schauen, im Himmel reichlich belohnt. Und dann merken wir, wo könnte das her sein? Ja, also ihr seht, hier kommt es her. Aus den sogenannten Seligpreisungen. Aus Jesu Predigt, der Bergpredigt. Und da sieht man in der Anmoderation dieses Textes, dass Jesus die Jünger vor sich hat und mit ihnen spricht. War gar nicht eine Ansprache für die Welt, sondern ein Gespräch mit seinen Jüngern. Und wenn Jesus mit uns spricht, ist alles immer hoffnungsvoll. Religion und Buchstabe tötet. Wenn wir Jesus hören, keimt immer Hoffnung. Er ist Leben. Und wenn er über diese Dinge spricht, die ich gerade aufgezählt habe, dann ist es auch mitten aus seinem Leben. Die ganze Bergpredigt ist nicht irgendwie ein Regelwerk, das uns begleiten soll, sondern eine Einladung von Jesus. So habe ich gelebt. Das hat mich ausgemacht. Und ich lade euch ein, auch so zu leben. Da fängt aber der Text mit, in Matthäus 5 sind wir, für alle, die es nicht lesen können, Matthäus 5 und ab Vers 3, da sehen wir das Wort selig einige Male. Und das Wort selig ist auch kein Wort, das in unserem alltäglichen Sprachgebrauch oft vorkommt. Und ja, wer ist selig? Das ist mehr als glücklich. Mehr als das Wort glücklich bedeutet. Das ist jemand, der Gottes Wohlwollen kennt und unter Gottes Wohlwollen lebt. Innerlich reich und Anteil hat am Reich Gottes. Wir werden das gleich noch weiter verfolgen. Wenn Jesus sagt, selig sind die Sanftmütigen oder selig sind die Friedfertigen, die Frieden stiften, meint er nicht irgendwie ein oberflächliches Glück oder ein problemloses Leben. Viele dieser Menschen, die Sanftmütigen und auch die Friedfertigen, leiden viel, werden oft missverstanden. Und doch nennt Jesus sie selig, weil Gott ihnen nahe ist und weil ihre Hoffnung tiefer ist als ihre Umstände. Das griechische Wort dahinter ist Makarios und kann auch so verstanden werden, von Gott gesegnet ist, wer oder von Gott angenommen ist, wer innerlich erfüllt, wirklich reich ist. Also die Seligpreisungen, jetzt könnte man auch eine Negativliste machen, was müsste man alles anstreben und leisten. Die Seligpreisungen werten unser Leben neu, richten es neu aus und geben uns neue Maßstäbe. Nicht wer laut ist, nicht wer mächtig ist, wer selbstsicher ist, steht im Mittelpunkt, sondern Menschen, die Gott vertrauen, barmherzig sind, Frieden suchen und trotz Leid an Gott festhalten. Ein Leben im Licht Gottes, getragen von Hoffnung und von einer kommenden Verheißung. Und jetzt nehmen wir uns eine davon heraus. Ihr habt es schon gehört aus der Moderation und auch aus der Kindergeschichte. Und ich lese uns jetzt Matthäus 5, Vers 5. Selig sind die Sanftmütigen, denn sie werden das Erdreich besitzen. Ja, wenn wir ehrlich sind, ist das natürlich irgendwie jetzt nicht der Boost hier. Im Gegenteil, klingt weltfremd. Unsere Erfahrung ist eine ganz andere. Wer setzt sich durch? Ja, die Lauten, die Starken,
und leider auch oft die Rücksichtslosen. Menschen, die auf andere Menschen Druck ausüben können, die sich behaupten und notfalls auch bereit sind, auszuteilen. Und dann sagt Jesus, selig sind die Sanftmütigen. Also eben nicht die Dominanten, nicht die Aggressiven und nicht diejenigen, die immer noch einen schärferen Satz parat haben. Aber das Problem mit dem Wort, das hatte ich auch, und in der Kindergeschichte ist das uns ja auch schon etwas erklärt worden. Es klingt nach einem schwachen Wort. Das ist kein Wort der Stärke, nichts Erstrebenswertes. Schwach, konfliktscheu, unsicher, alles, was wir nicht wirklich wollen. Ich komme gleich noch dazu, auch ich kämpfte damit. War konfliktscheu, dachte, dass das Friedfertigkeit ist, wenn man Konflikten aus dem Weg geht. Und irgendwann sagte mir ein Psychotherapeut, Herr Matthies, mit Ihnen kann man sowas ja machen. Ich würde darauf mal achten, was man mit Ihnen alles machen kann. Da war ich schon recht erwachsen. Dann dachte ich, oh, mir sind irgendwelche Kategorien hier noch gar nicht begegnet. Und später, als mein Wortschatz durch Englisch reicher wurde, dachte ich, Assertiveness, also diese Fähigkeit, auf etwas zu bestehen, sich zu behaupten, das muss ich lernen, das ist mir nicht gegeben. Also das griechische Wort hier beschreibt auf keinen Fall einen kraftlosen Menschen, sondern eher einen, dessen Kraft unter Kontrolle steht. Man könnte jetzt versuchen, das zu definieren. Ja, irgendwie ist das gezähmte Stärke oder Kraft unter Gottes Herrschaft. Der Kirchenvater Johannes Chrysostomos sagte, der Sanftmütige ist nicht derjenige, der keinen Zorn kennt, sondern derjenige, der seinen Zorn beherrscht. Und bitte nochmal, es geht mir heute überhaupt nicht, dass wir irgendwie moderater werden, in unserer Kommunikation irgendwie kuscheliger und irgendwie so ein bisschen an unserer Reife und Harmonie an der Ausgestaltung unserer Persönlichkeit irgendwie weiterarbeiten. Mir geht es sehr darum, dass wir aufblicken auf Jesus und dann erkennen, wo hat er hier eine Spur gelegt, die mich herausfordert. Weil jede Anfrage an Nachfolge ist immer eine Herausforderung. Die Fußstapfen Jesu sind auf keinem leichten Weg. Und wenn man wächst, muss immer auch in der Phase, die wir hinter uns lassen, etwas sterben, damit Neues entsteht, das von Gott geprägt ist. Also hier ist ein großer Unterschied. Er fordert uns nicht zu Gleichgültigkeit, Passivität oder irgendwas hinzunehmen. Also wir dürfen an der Wahrheit festhalten, Haltung bewahren und auch in Konflikten nicht konfliktscheu werden. Und wo sehen wir solche Leute? Ja, nehmen wir mal jemand wie Mose im Alten Testament. Und Moses ist jetzt nun wirklich, klar können wir ihn als Prophet betrachten, als Autor großer Teile des Alten Testamentes, aber wir können ihn auch als Politiker betrachten.

Land ankommt. Aber dann sehen wir, dass er Pharao entgegentritt und dann Jahrzehnte sein Volk führt. Das ist buchstäblich und auch im übertragenen Sinne eine Wüstenwanderung. Dann merken wir, dass er nicht einfach alles schluckt, er ringt mit Gott. Und dann stellt er sich zwischen Gott und sein Volk. Das ist eine Position, da muss man ein Priester sein, da muss man beide kennen, Gott und das Volk. Und dann bleibt er in dieser ganzen Zeit sanftmütig. Und dann fragen wir uns, wie klappt das? Ja, es geht, weil seine Stärke letztlich Gott unterstellt ist. Und dann schauen wir auf Jesus selbst. Jesus sagt von sich, ich bin sanftmütig und von Herzen demütig. Und wenn wir Jesus anschauen, dann sehen wir auch keine Schwäche. Er spricht mit Autorität wie niemand, beobachten die anderen, er ist klar, er ist entschlossen, er ist mutig, aber wir sehen in ihm keine Härte, keinen Zynismus, schon gar nicht irgendwie irgendetwas, was Menschenverachtung wäre. Im Gegenteil, von ihm lesen wir, dass in ihm deutlich wurde, wie menschenfreundlich Gott ist. Als in Christus die Menschenfreundlichkeit Gottes erschienen ist, da wurde alles anders, auch mit unserer Lebensperspektive. Jesus konnte Kinder segnen und gleichzeitig sich der Heuchelei entgegenstellen in der religiösen Welt. Er hat über Jerusalem geweint und ist trotzdem unbeirrbar den Weg zum Kreuz gegangen. Er konnte widersprechen, aber ohne sein Gegenüber zu vernichten. Und für mich ist ganz wichtig, hier auch festzuhalten, eine ganz wichtige Unterscheidung. Sanftmut und Diplomatie sind nicht dasselbe. Diplomatisch zu sein hat unter uns auch irgendwie einen schlechten Ruf. Als würde man weniger aufrichtig sein, wenn man diplomatisch ist. Weniger ehrlich. Aber ich halte ganz, ganz viel von Diplomatie. Wenn man irgendwelche Spannungen beilegen kann, wenn man imstande ist, zu tragfähigen Kompromissen beizutragen. Ich weiß, Kompromiss ist noch ein Wort, das nicht wohl gelitten ist unter Christen. Aber in allem, was unser Zusammenleben ausmacht, ist alles ein Kompromiss. Die Frage ist, wie finden wir den? Und wer bestimmt ihn? Und die Kompromisse zu finden, die tragfähig sind, die unsere Gemeinschaft lebensfähig machen, das ist eine wunderbare Gabe. Und dann alle vermeidbaren Konflikte ausschließen. Ja, das ist eine wunderbare Sache. Geschickt zwischen allen bekannten Positionen durchzukommen. Alles sehr gut. Aber Sanftmut ist nicht Diplomatie. Jesus war nicht in diesem Sinne diplomatisch. Er hat Wahrheit ausgesprochen, er hat Missstände benannt und er hat sich mit Machtstrukturen angelegt. Aber sein Geist blieb frei von Hass. Als Petrus über ihn nachdenkt, Jahrzehnte später, als er seinen Brief schreibt, sagt er, oh, als er angegriffen wurde, gar keine Widerrede. In seinem Inneren hat sich nichts bewegt, wo er dem anderen irgendetwas Böses gewünscht hätte. Niemals. Das wusste Petrus aus dem persönlichen Erleben mit Jesus und sie haben allerhand sehr schwierige Situationen zusammen zu meistern gehabt. Augustinus von Hippo schrieb, die Sanftmütigen widerstehen dem Bösen, ohne selbst böse zu werden. Was für ein Satz. Und vielleicht beschreibt das gerade die Herausforderung unserer Zeit. Wir leben, ich lebe, in einer Atmosphäre zunehmender Härte. Politische Debatten werden aggressiver. Menschen ziehen sich in ihre Lager zurück. Wer differenziert spricht, gilt allein deshalb schon
schwach.

Und wer auf Versöhnung setzt, wer anderen Menschen Raum und Würde gönnt, kann auch zwischen alle Fronten landen. Auch Christen spüren diesen Druck. Man hört, und das höre ich auch, jetzt wäre eine wunderbare Gelegenheit, Klartext zu reden, richtig die Meinung zu sagen. Ich kenne auch Leute, ich habe Freunde in Amerika, die sagen zu mir, wenn es um Politik geht, wir sind berufen, nicht zu posten, sondern zu beten. Not to post, but to pray. Man kann mit dem, was man teilt und postet, kann man alle Dinge nochmal zur Eskalation bringen, nochmal verstärken, die eigene Bubble noch kleiner machen. Und dann lese ich Kommentare auch zu dem, was ich sage oder tue. Und dann, es gibt ganz abfällige Dinge, die zitiere ich hier gar nicht. Aber auch, wem gibst du da eigentlich die Bühne? Solche Dinge. Aber ich verstehe diese Versuchung durchaus, dass wir klarer sein müssen, dass wir für etwas stehen müssen, dass es uns etwas kosten darf. Viele Menschen sind frustriert, viele Entwicklungen machen Sorge und manche Dinge werden entschieden überhaupt nicht nach gesundem Menschenverstand, sondern sind auch ideologisch aufgeladen, können auch irgendwelche Manöver sein, Rache im Kleinen oder im Großen. Und manche unserer Überzeugungen werden belächelt oder verzerrt dargestellt. Auch darin sehe ich bei uns einen Auftrag, dass wir da wachsam sind und auch auf Fairness achten. Aber die eigentliche Frage lautet, mit welchem Geist antworten wir auf Dinge, die auf uns zukommen? Wir hatten letzte Woche das nationale Gebetsfrühstück und der neue Leiter, Christoph Waffenschmidt, erinnerte uns an drei Dinge. Er sagte, ganz einfache Spielregeln. Das erste ist nicht dramatisieren. Das zweite ist Humor bewahren. Und das dritte ist nicht zurückschlagen. So. Drei Dinge. Nicht dramatisieren, Humor bewahren, nicht zurückschlagen. So. Kleine Lebensregeln. Weil was hilft es uns, wenn wir für die richtige Sache kämpfen und machen das in einem falschen Geist? Thomas von Aquin schrieb, der sanftmütige Mensch verliert nicht den Eifer für die Wahrheit, sondern nur die Bitterkeit des ungeordneten Zorns. Weil genau das erlebe ich oft. Nicht nur die Argumente verhärten sich, sondern auch die Herzen. Und wir als Christen stehen in der Gefahr, dass wir denselben Ton wählen wie die Welt um uns herum. Und da lädt uns Jesus zu etwas anderem ein. Der Apostel Paulus schreibt, eure Rede sei allzeit freundlich mit Salz gewürzt. Freundlich, das ist nicht weichgespült und Salz verliert ja auch nicht seine Wirkung. Aber Salz brennt auch nicht alles nieder, macht nichts kaputt. Und immer wieder liegt, denke ich, auch die Würde von uns darin, dass wenn wir über andere Menschen reden, auch wenn wir klar sein wollen, dass wir die anderen nicht entwürdigen. Martin Luther sagt einmal, ein Christ überlässt Gott die Rache und darum kann er sanftmütig sein. Ich freue mich, wenn wir überhaupt nicht an Rache denken. Dass wir imstande sind, Menschen zu segnen, alle Freunde, alle Nachbarn und sogar etwas Liebe für unsere Feinde haben. Viele unserer Aggressionen entstehen aus Angst, manchmal aus Angst, zu kurz zu kommen, übersehen zu werden, nicht erwähnt zu werden oder auch die Kontrolle zu verlieren. Aber der sanftmütige Mensch vertraut darauf, dass Gott seine Sache kennt. Ich zitiere noch den meistzitierten deutschen Theologen des 20. Jahrhunderts. Stellt euch mal das Leben von Dietrich Bonhoeffer vor, wenn er sagt, der Sanftmütige verzichtet auf sein eigenes Recht und vertraut allein auf Gottes Recht. In welchem Kontext denkt Bonhoeffer an Sanftmut? Ich muss noch ein Wort erwähnen, das unsere Zeit markiert, und das ist Empörung. Man spricht von einer Empörungskultur. Das ist eine Grundhaltung, in der irgendwie alle uns etwas schulden
Und Empörung ist wieder etwas, was, wenn das unser Handeln bestimmt, dann sind wir nicht in der Spur Jesu. Unsere Spur ist in Wahrheit bleiben und in Liebe. Und vielleicht müssen wir diese Kombi nochmal neu lernen. Nicht jedes scharfe Wort ist mutig. Nicht alle Lautstärke ist Klarheit. Und nicht jede Empörung, auch in der Gemeinde, ist geistliche Leidenschaft. Ja, und wie stellen wir uns in den Wind der Dinge, in das Spiel der Kräfte, ohne hart zu werden? Jesus konnte Menschen ansehen, die ihn ablehnten und dennoch um sie weinen, für sie um Vergebung bitten. Ja, das ist nicht Arbeit am Charakter. Sowas kann nur der Heilige Geist schenken. Und dann die Einladung heute von Jesus: Wenn ihr meine Fußstapfen in dieser Sache irgendwo seht, dann bitte mir nach. Mit Rückgrat, aber auch mit einem weichen Herzen. Ohne Menschen abzuschreiben, moralisch irgendwie abzuwerten. Die Welt hat genug Härte. Was sie sucht, oft ohne es selbst zu wissen, ist Menschen zu entdecken, in denen Wahrheit und Liebe zusammenkommen. Und deshalb endet Jesus diese eine Seligpreisung mit einer erstaunlichen Verheißung. Selig sind die Sanftmütigen, denn sie werden das Erdreich besitzen. In anderen Übersetzungen, sie werden das Land erben. Nicht erobern, nicht kaufen, nicht jemand abnehmen, sondern erben und besitzen. Wie kann das sein? Die Sanftmütigen besitzen doch scheinbar gerade nicht diese Welt. Und doch sagt Jesus, am Ende gehört die Zukunft nicht den Rücksichtslosen, nicht den Zynikern, nicht den Menschen, die andere niederdrücken. Die Zukunft gehört Christus. Und mit ihm den Menschen, die gelernt haben, ihre Stärke in Gottes Hände zu legen. Und vielleicht beginnt dieses Erbe sogar schon heute, denn ein sanftmütiger Mensch besitzt, was viele andere verloren haben. Inneren Frieden, Ruhe des Herzens, Freiheit vom ständigen Kampf, die Fähigkeit, Menschen trotz allem noch als Menschen zu sehen. Wir hatten einen alten Nachbarn in Vissenknick. Als man ihn fragte, was einen reifen Menschen ausmacht, dann sagte er, nicht beleidigt zu sein. Also nichts nachzutragen, keine offenen Rechnungen, keine Verwünschungen an andere. Calvin schrieb, Sanftmut macht den Menschen fähig, Unrecht zu tragen, ohne selbst ungerecht zu werden. Und darin liegt das Geheimnis dieser Seligpreisungen. Die Sanftmütigen beginnen schon jetzt, die Erde zu besitzen, weil ihr Herz nicht mehr von dieser Welt beherrscht wird. Wir sind aufgefordert, den Fußstapfen Jesu zu folgen. Heute hilft er uns wieder zurück in seine Spur zu kommen, im Umgang miteinander und in unseren Interaktionen mit unserer Gesellschaft und unserer wunderbaren Welt, auch in der Gemeinde. Amen.

Er hat uns errettet aus der Herrschaft der Finsternis und hat uns versetzt in das Reich des Sohnes seiner Liebe. Er. Wer ist dieser Er? Jesus Christus. Es gibt keinen wunderbaren Namen auf dieser Welt als dieser Name Jesus Christus. Und allein um ihn soll es heute gehen. Und dieser Gottesdienst ist für seine Ehre. Jesus Christus ist das Zentrum dieses Morgens. Es geht um ihn. Und wir lesen in dem Vers, dass er rettet. Er rettet und er beschenkt. Jesus Christus, der Gott ist, der hat die Eigenschaft, dass er rettet und beschenkt. Jesus Christus möchte dir nicht ein Leben schenken in finanzieller Freiheit. Er möchte dich nicht aus der finanziellen Not in erster Linie herausretten. Er will dich auch nicht retten vor der nächsten Steuer. Er will dich auch nicht beschenken mit einem Leben, was ohne Krankheit ist oder ohne Sorgen. Er will dir nicht das beste Leben schenken, was du dir wünschst. Er will dir etwas schenken, was viel größer ist als das, was ich gerade erwähnt habe. Viel größer als alles Materielle, was wir uns vorstellen können, was wir uns nur erwünschen könnten. Er will uns reichlich beschenken. Und um uns zu beschenken, will er uns retten. Das ist seine Eigenschaft. Jesus Christus ist gekommen in diese Welt, um zu suchen und zu retten, was verloren ist. So Dinge wie finanzielle Unabhängigkeit, Reichtum, Reichtümer der Welt, Gesundheit, all solche Dinge kannst du viel aus eigener Kraft erreichen. Du kannst dich so gesund ernähren, wie du nur oder wie es nur geht, und dann wirst du auch ein relativ gesundes Leben führen. Du kannst deine Finanzen so im Griff haben, dass du viel zurücklegst, viel sparst. Du kannst einen tollen Job haben. Du hast alle Möglichkeiten in dieser Welt, um genau diese Dinge alle zu erreichen. Deswegen schenkt dir genau Jesus diese Dinge nicht, weil er will dir heute an diesem Tag Dinge schenken, die du nicht selbst schaffen kannst, die du nicht erreichen kannst. Und zwar Jesus Christus will dich heute retten aus der Gebundenheit. Jesus Christus will dich heute beschenken mit echter Freiheit. Damit das geschieht, lasst uns Gottes Wort betrachten. Schlagt mit mir auch gerne auf, wenn ihr eine Bibel habt, Gottes Wort, 2. Mose, Kapitel 1. Um das zu verstehen, diese Wahrheit, müssen wir ein paar Jahrtausende zurück, weil aus der Geschichte kann man gut lernen. Wir lesen ab Vers 7, 2. Mose Kapitel 1 ab Vers 7. Aber die Kinder Israels waren fruchtbar, regten und mehrten sich und wurden so zahlreich, dass das Land von ihnen voll wurde. Da kam ein neuer König auf über Ägypten, der nichts von Josef wusste. Der sprach zu seinem Volk: Siehe, das Volk der Kinder Israels ist zahlreicher und stärker als wir. Wohlan, lasst uns kluge Maßnahmen gegen sie ergreifen, dass sie nicht zu viele werden. Sie könnten sonst, wenn sich ein Krieg erhebt, womöglich zu unseren Feinden übergehen und gegen uns kämpfen und aus dem Land ziehen. Darum setze man Sklaventreiber über sie, um sie durch Lasten zu bedrücken. Und sie bauten dem Pharao die Vorratsstädte Pithom und Ramses. Je mehr sie aber das Volk bedrückten, desto zahlreicher wurde es, desto mehr breitete es sich aus, sodass ihnen vor den Kindern Israels graute. Darum zwangen die Ägypter die Kinder Israels mit Gewalt zum Dienst. Also wir befinden uns hier in Ägypten. Und hier ist ja die Rede von dem Volk Israel. Und was macht das Volk Israel in Ägypten? Der Urvater, der Urgründer sozusagen des Volkes Israels ist, der hieß Abraham. Und der wurde von Gott berufen.
in ein Land zu gehen. Es wurde ihm ein Land verheißen, das Land hieß Kanaan, das heutige Israel. In diesem Land zog er dann auch hin, lebte dort, vermehrte sich, Gott segnete ihn mit vielen Kindern. Und so ging die Generation weiter. Und dann geschah es, dass eine Hungersnot in Kanaan ausbrach. Und die Nachkommen von Abraham, die sind dann nach Ägypten gegangen, weil dort war eben einer von ihnen, der Josef, der hat dort durch Gottes Hilfe Ägypten zu hohem Ansehen gebracht, zu Reichtum und eben halt auch, dass dort genug zu essen war in der Hungersnot, durch Gottes Hand. Und so geht dieses kleine Volk Israel nach Ägypten und lebt dort, hat genug zu essen, baut sich vielleicht Häuser und lebt dort ein Leben in Fülle, in Freiheit. Und es mehrt sich, und das haben wir jetzt gerade gelesen, es mehrt sich und es wird irgendwann größer als die Ägypter. Und der neue Pharao kriegt Angst. Der bekommt Angst. Die werden vielleicht irgendwann zu den Feinden übergehen und mich besiegen. Oder sie werden weglaufen. Und er wollte sie ja für sich behalten, weil es waren gute Arbeiter. Sie haben sich ja eingebracht, wahrscheinlich in die Gesellschaft. Was macht er jetzt, der Pharao? Wir haben gelesen, er legt ihnen Lasten auf. Er bedrückt sie. Zwangsarbeit wird den Israeliten auferlegt. Sklaventreiber peitschen sie von A nach B und von B nach A, so wie eben der Sklaventreiber das will. In der sengenden ägyptischen Sonne müssen sie schwerste körperlichste Arbeit vollrichten, sind gepeinigt. Ihnen ist es bitter und sie leiden unter dem Zwang des ägyptischen Herrschers. Sie sind nicht mehr frei. Sie stehen hier in völliger Schmach. Und jetzt gibt es mehrere Möglichkeiten, was der Israelit jetzt machen kann. Der einzelne Israelit, der könnte jetzt einfach weglaufen. Aber wo will er hin? Ringsherum ist die Wüste. Er wird wahrscheinlich sterben. Er könnte einen Aufstand anzetteln, aber das Volk der Ägypter ist trotzdem stark und hat wahrscheinlich eine militärische Macht, was eben die Israeliten nicht haben. Also keine Möglichkeit zu entrinnen. Eine Hoffnung gäbe es. Eine einzige. Es rettet jemand das Volk Israel von außen. Aber wer sieht dieses Volk? In Ägypten ringsherum ist Wüste, da ziehen ein paar Nomaden umher. Da wohnen nur Irre. Die interessieren sich nicht für das Volk Israel. Wer interessiert sich? Wer sieht ihre Lasten, ihren Zwang, ihre Gefangenschaft? Wer sieht sie? Lass uns zwei Kapitel weiter aufschlagen. 2. Mose Kapitel 3. Und der Herr sprach: Ich habe das Elend meines Volkes in Ägypten sehr wohl gesehen. Ich habe ihr Geschrei gehört über die, welche sie antreiben. Ja, ich kenne ihre Schmerzen. Gott, der Gott der Bibel, ist der Schöpfer Himmels und der Erde. Und er sieht dieses Volk Israel. Er sieht sie, da wo sie keiner sieht. Er hört ihr Geschrei. Er kennt ihre Schmerzen. Er nimmt Anteil an ihnen. Und Vers 8. Und ich bin Gott, ich bin herabgekommen, um sie zu erretten aus der Hand der Ägypter und sie aus diesem Land zu führen in ein gutes und weites Land, in ein Land, in dem Milch und Honig fließt, an dem Ort der Kanaaniter, Hethiter, Amoriter, Pherisiter, Heviter und Jebusiter. Gott kommt selbst herab, um das Volk Israel zu retten. Das Problem ist jetzt, wenn Gott hier auf diese Welt kommen würde, wir würden alle sofort sterben, die ganze Menschheit wäre ausgelöscht, weil Gott heilig ist. Gott ist so anders als wir Menschen. Und wir Menschen denken manchmal, wir sind selbst wie Gott. Und wir denken manchmal, Gott ist so wie wir, aber Gott ist gar nicht so. Gott hat keine Sünde.
Wir kommen später noch darauf zu sprechen, was genau Sünde überhaupt definiert und wie schrecklich das ist, in die Hände des lebendigen Gottes zu fallen. Und deswegen zieht Gott einen Handschuh an und dieser Handschuh ist Mose. Ein ganz normaler Mann. Ein ganz normaler Mann. Er wird berufen und er wird sozusagen das Werkzeug Gottes. Durch Mose führt Gott diese Rettungsaktion durch für das Volk Israel. Durch Mose beginnt die sogenannte Befreiungsaktion vom Volk Israel durch Gottes Hand. Und Mose muss vor den Pharao treten und fordert ihn heraus und sagt, lass das Volk doch ziehen. Lass es aus der Gefangenschaft heraus. Aber der Pharao weigert sich. Er verstockt sein Herz. Er will nicht. Und Mose darf durch Gottes Gnade Plagen senden über Ägypten. Schreckliche Dinge passieren. Gott richtet Ägypten und warnt den Pharao, sein Herz doch endlich umzukehren. Und er tut's nicht. Und dann passiert etwas Schreckliches. Gott verstockt das Herz des Pharaos. Das ist so schrecklich. Wenn Gott das Herz eines Menschen verstockt, dann ist keine Gnade mehr. Gott verstockt das Herz dieses Pharaos. Und wir sehen in 10 Plagen dieser Kampf zwischen Licht und Finsternis. Und diese unsichtbare Welt um uns herum, die wir nicht sehen, die ist so real. Licht und Finsternis. Und spätestens in deinem Herzen, in deiner Seele spürst du diesen Kampf. Gut und böse. Manchmal wird so vereinfacht dargestellt, ja, dann hast du den guten Engel auf der einen Seite und den schlechten Engel auf der anderen Seite. Wenn das wirklich so simpel wäre, oh, es ist so viel größer, diese unsichtbare Welt. Können wir uns gar nicht vorstellen. Wenn wir uns da diese 10 Plagen mal anschauen, sehen wir, was da für Gewalten dahinter stehen. Und was für Gewalten eigentlich dieses Volk Israel umschließen. Aber doch am Ende ist der Pharao so weit, dass er das Volk ziehen lässt. Und das Volk zieht hinaus. Millionenvolk. Sie sind endlich frei, bis sie zum Meer kommen. Sie stehen vor einem großen Meer und auf einmal merken sie, der Pharao, den Gott ja sein Herz verstockt. Das heißt, er hat keine Möglichkeit mehr zur Umkehr. Er läuft ihnen hinterher. Und er läuft nicht mit Kindern und Frauen hinterher, um zu jubeln und sich zu freuen. Nein, er läuft diesem Volk hinterher mit seinen Streitwagen, mit seinem gesamten Militär und will das Volk Israel einfach nur vernichten. Und sie sind in der Sackgasse. Wieder keine Kraft. Der Mensch hat wieder nicht die Kraft, da aus sich rauszukommen. Ja, wie kommt er da raus? Gott sagt, sei still, sei still. Und Gott teilt durch Mose dieses Meer, das Volk Israel getrockneten Fußes durch. Und in dem Moment, wo das ägyptische Volk durch das Meer hindurchzieht, wo das Volk Israel schon raus ist, schickt Gott einen Sturmwind und diese Wassermassen prasseln auf diese ägyptische Militärmacht ein. Vernichtet. Jetzt ist Israel frei. Nicht, wenn man einfach nur denkt, ich gehe ein bisschen weg. Ich bin jetzt nicht mehr im ägyptischen Land, also bin ich frei. Nein, nein, nein. Wenn diese andere Macht, dieser ägyptische Pharao und seine ganze militärische Macht, wenn die noch lebt, dann haben wir auch noch Macht über sie, über diese Israeliten. Ganz einfach, ja gut, ich bin kein Sklave, ne? Ich bin ganz normaler Arbeiter, ich mache mir darüber gar keine Gedanken doch in meinem Alltag. Ja, manchmal denkt man, okay, ich bin vielleicht ein bisschen ein Sklave des Systems, aber ich habe doch meinen freien Willen. Ich kann doch tun und machen, was ich will. Ich habe niemanden über mir, der mich irgendwie an einer Kette rumführt und sagt, tu jetzt die Arbeit und so weiter. Nein, ich habe schon einen freien Willen. Ich kann jetzt zu meinem Arbeitgeber sagen, nee, ich komme morgen nicht. Ja gut, dann ist es so. Das ist dein freier Wille. Wir sind nicht Sklaven in dem Sinne wie Israel. Aber es gibt eine Sache, die ist noch 100-mal schlimmer als Sklave von irgendeinem Pharao oder irgendeinem schlimmen Machthaber zu sein.
Es gibt eine Versklavung, die ist so viel schlimmer. Als Jesus mit den Juden einmal spricht, um den es ja heute gehen soll, Jesus Christus, als er hier auf der Erde war, sprach er mit den Juden und er redete ihnen etwas von einer sogenannten Freiheit. Er sprach von Wahrheit. Er sprach davon, die Wahrheit wird euch frei machen. Und dann, in Johannes 8, antworten die Juden daraufhin. Johannes 8, schlag gerne mit mir auf, Johannes 8, Vers 33. Da antworten die Juden, wir sind Abrahams Same und sind nie jemandes Knechtes gewesen. Wie kannst du da sagen, ihr sollt frei werden? Und der Jude sagt, naja, er denkt gar nicht mehr an Ägypten, auch so ganz verdrehtes Denken hier. Sie waren mal Knechte, aber sie sagen, naja, ich bin ja jetzt kein Knecht mehr, ich bin doch hier Abrahams Same. Ich gehöre doch zu Gott. Und Jesus Christus spricht daraufhin im Vers 34, Jesus antwortete ihnen, wahrlich, wahrlich, ich sage euch, jeder, der die Sünde tut, ist ein Knecht der Sünde. Jeder, der die Sünde tut, ist ein Knecht der Sünde. Das ist das, was so viel schlimmer ist. Wenn Sünde uns umschließt, wenn Sünde uns umringt wie eine Kette, dann ist es 100-mal schlimmer, als von irgendeinem Pharao oder Herrschafter in der Gefangenschaft zu sein. Es ist nur ein Bild, was die Bibel gebraucht, um uns diese Wahrheit heute deutlich zu machen. Jeder, der die Sünde tut, das heißt immer wieder tut, der ist ein Knecht von dieser. Römerbrief, Kapitel 6, Vers 16, da steht, wisst ihr nicht, wem ihr euch als Sklaven hingebt, um ihm zu gehorchen, dessen Sklaven seid ihr? Wenn du dich der Sünde zur Verfügung stellst, sie also fortlaufend tust, dann bist du ein Sklave. Du bist ein Sklave wie in Ägypten ein Israelit. Und 2. Petrus 2, Vers 19. Dabei verheißen sie ihnen Freiheit. Und so kennen wir das doch alle, ne? Wir selber denken immer, ja, ich bin doch frei. Und wir leben in einer Zeit, die sehr von dieser Freiheit geprägt ist. In einer freien Welt. Ich kann tun und machen, was ich will. Ich kann mir den Partner aussuchen, mit dem ich schlafen werde. Ich kann konsumieren, was ich will. Ich kann mir den Job aussuchen. Ich bin doch frei. Dabei verheißen sie ihnen Freiheit, obgleich sie doch selbst Sklaven des Verderbens sind. Denn wovon jemand überwunden ist, dessen Sklave ist er auch geworden. Überwunden kann auch besiegt sein. Wenn die Sünde dich besiegt, wenn du nicht anders kannst als sündigen, dann bist du ein Sklave der Sünde. Und jetzt gibt es so eine wunderbare Sache. Der Israelit kam ja nicht aus eigener Kraft da raus, aus Ägypten. Und die Menschen haben versucht, aus dieser sündigen Macht irgendwie herauszukommen. Sie haben erkannt, ah, okay, ich kann nicht zu Gott kommen. Ich habe keine Gemeinschaft mehr mit ihm. Ich lebe nicht, wie Gott es möchte. Ich schaffe nicht, rein zu bleiben. Ich schaffe nicht, nicht zu lügen, immer die Wahrheit zu sagen. Ich bin nicht immer ein ehrlicher Mensch. Und ich bin getrennt von Gott. Das merken wir alle irgendwo in unserem Alltag. Und dann bauen die Menschen sich Religion. Und jede Religion ist gleich. Man kann zum Islam konvertieren, zum Hinduismus, Buddhismus und zu ganz vielen Sekten noch und so weiter. Wenn man die Menschen mal fragt, ja, wie kommst du denn zu Gott in den Himmel? Ja, indem ich mir anstrengend gute Werke tue. Ja, du tust etwas. Kam der Israelit aus eigener Kraft da raus? Nein, niemals. Da ist keine Freiheit, das ist nicht echt. Du kannst zwar diese religiösen Normen tun, auch im christlichen Sinne. Man kann schön christlich sich kleiden, christlich die Bibel lesen, christlich beten, alles christlich erscheinen. Aber innen drin, da ist nur Sünde, Sklaverei, Tod und Verderben. Da ist Sünde und Knechtsein. Äußerlich war das Volk Israel immer noch Israel. Und innerlich waren sie gebunden. Sie waren kein freies Volk mehr.
Es war dahin. Und jetzt ist kurz die Definition, was ist überhaupt Sünde? Ich habe schon eben gerade einige Dinge genannt. Einfach gesagt, Verfehlung. Du hast einen Schöpfer, der hat dich gemacht. Oder du bist halt eine Biomasse. Kannst du dir aussuchen. Du bist geschaffen, weil alles andere wollen die Menschen nicht. Sonst ist dein Leben sinnlos. Du hast einen Schöpfer und der hat gesagt, ich mache dich und lebe zu meiner Ehre. Das ist der Sinn deines Lebens. Das wird dir wirkliche Freiheit schenken. Aber was tun wir Menschen? Wir leben in Rebellion gegen diesen Gott. Wir tun nicht die Dinge, die Gott möchte. Wir sind dagegen. Wir rebellieren gegen diesen Gott. Und Sünde ist so, im ersten Moment ist sie richtig schön, schmackhaft, schmeckt gut. Kennt ihr aus meinem Leben. Bin ja noch sehr jung, aber als Jugendlicher, Alkohol trinken, Hammer. Ja, toll, hast du gemacht, hast 3-4 Mal gemacht und danach, und jetzt? Ja, musst du immer wieder machen, weil du willst ja ausbrechen von diesem Montag bis Freitag, Samstag, Sonntag, Eskalation. Sklave. Du entscheidest ja gar nicht mehr, was du tust. Du lässt dich ja von so einer Flasche leiten oder einer Zigarette. Ein kleiner Glimmstab beherrscht dich? Ja, ist Sünde. Pornografie. Ein bisschen angehäufte Fleischlichkeit beherrscht dich? Ja, genau so ist es. Das ist im Herzen des Menschen. Der Mensch kann nicht anders, weil er eben ein Sklave dessen ist. Wir sind mit einem verdorbenen Herzen auf diese Welt gekommen. Wir können da nicht raus. Es gibt keiner, der uns da retten kann. Nicht eigene Kraft. Es muss jemand von außerhalb kommen. Aber wer sieht uns in diesem Leid? Wer sieht uns in dieser Schmach? Wie kommen wir da raus? Religion helfen uns nicht. Wer sieht uns? Und es ist derselbe, der uns sieht, der auch das Volk Israel sah. Und der Herr sprach, ich habe das Elend meines Volkes in Ägypten sehr wohl gesehen. Gott sieht dich, wo du auch immer bist, was jetzt in dir vorgeht. Er sieht dich, er weiß, wo du bist. Er weiß, ob du nah dran bist oder nicht weit. Ihm brauchst du nichts vorheucheln. Ich habe ihr Geschrei gehört. Wisst ihr, Schreien kann auch manchmal ganz leise sein, dass es keiner hört. Weil man so im Stress des Lebens ist, man hat vielleicht Kinder zu Hause oder sonstige Dinge. Wer hört der Mutter zu oder dem gestressten Vater? Gott sieht dein leises Geschrei und erkennt deine Schmerzen. Als Jesus Christus hier auf der Erde war, wurde er in allem versucht. Er weiß, womit du zu tun hast, womit du zu kämpfen hast. Er kennt dich. Und dieser Jesus Christus, ich bin herabgekommen, um sie zu erretten. Aus der Hand der Ägypter, um sie aus dem Land zu führen in ein gutes und weites Land, in ein Land, in dem Milch und Honig fließt. Gott ist ein Retter und Gott ist ein Beschenker. Er will dich retten und er will dich beschenken heute. Johannes 3, Vers 16, denn so sehr hat Gott die Welt geliebt, dass er seinen eingeborenen Sohn gab, damit jeder, der an ihn glaubt, nicht verloren geht, sondern ewiges Leben hat. Gott selbst sandte dann nicht Mose, sandte nicht irgendjemand anderen. Er kam selbst. Der Sohn Gottes kam selbst auf diese Welt. Er nahm einen menschlichen Körper an. Das musste er. Durchlebte das Leben, was wir auch durchleben. Kann uns also verstehen, kennt uns. Er war perfekt. Stell dir einen Menschen vor, der nicht an sich denkt. Stell dir einen Menschen vor, mit dem du dich unterhältst und er ist wirklich echt interessiert an dir. Immer. Der hat keinen egoistischen Moment. Ich kenne keinen. Außer wenn wir die vier Evangelien durchlesen. Jesus Christus. Aber er ist am Kreuz gestorben.
Am Kreuz ist er gestorben und er ist auferstanden. Und in diesem Tod und der Auferstehung ist was geschehen? Die Wasserfluten sind über dem Feind zusammengebrochen, die Ketten sind zerbrochen, es ist Freiheit da. In Jesus Christus ist Freiheit. Und Jesus Christus spricht in Johannes 8, Vers 36, wenn euch nun der Sohn frei machen wird, so seid ihr wirklich frei von aller Sache. Glaubst du das? Glaubst du das wirklich, dass er dich frei machen kann? Glaubst du das, dass er dich längst frei gemacht hat? Weil häufig sind Christen so, sie sagen, ja, ich bin bekehrt, aber irgendwie, ich lebe ja noch, ich tue ja immer noch Sünde. Glaubst du, dass er dich frei gemacht hat? Dann lebe so. Wenn du noch nicht dich bekehrt hast, heute möchte dich Jesus Christus frei machen. Er möchte dich rufen. Er will dir alles wegnehmen. Glaube an ihn. Tue Buße, wende dich von der Sünde ab und er wird dir eine wunderbare Sache schenken. Keine Religion, Gnade. Gnade Gottes für dich ganz persönlich. Und das macht frei. Jesus Christus ist gekommen, um zu suchen und zu retten, was verloren ist. Amen.

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Wir wollen zum dritten Vortrag kommen. Ich freue mich auch, dass wir diese Gemeinschaft haben. Wir haben darum gebetet. Es ist unser Wunsch, zusammen den Herrn zu suchen, auch in diesen praktischen Fragen des Lebens, dass der Herr uns ausrichtet. Und das kann nur er allein machen. Wir brauchen manchmal auch Einblick in die praktischen Dinge des Lebens, die vielleicht nicht in erster Linie direkt geistlich sind. Und doch haben sie eine geistliche Auswirkung. Und dafür sind wir da. Möchte der Herr die nächsten 40 Minuten segnen. Ich brauche circa 40 Minuten. Hoffe, ich komme durch. Wir waren schon beim Thema Gesundheit. Ernährung ist ja ein Teil der Gesundheit und ich will heute etwas darüber sprechen. Wo stehen wir als Christen in einem Spannungsfeld, wo wir auf der einen Seite überversorgt sind, medizinisch in jeglicher Hinsicht. Wir haben alles, was wir brauchen für die Gesundheit. Und andererseits gibt es dann auch einen anderen Bereich, wo eben Misstrauen, kritische Haltung auch der Medizin gegenüber vorliegt. Ja, Gesundheit und Medizin, ich habe es nochmal umbenannt, vielleicht ist es so verständlicher, der Christ zwischen Überversorgung und Misstrauen. Es gibt viele Dinge, die auf uns Einfluss nehmen wollen in dieser Hinsicht. Und wir wollen erkennen, wo unser Platz ist, wo haben wir zu gehen. Dafür müssen wir als erstes sicherlich den Einfluss der heutigen Welt erkennen. Wir müssen wissen, woher kommt der Wind. Wer versucht uns zu beeinflussen, uns seine Meinung aufzubringen? Und dann natürlich das andere, was viel wichtiger ist, und darauf freue ich mich schon, das ist der zweite Teil, wo wir aus dem Worte Gottes versuchen, eine biblische Haltung zu Gesundheit und Medizin uns zu erlernen, zu erfragen vom Herrn und diese Haltung einzunehmen. Ich habe es in zwei Teile gegliedert für diesen Vortrag und möchte zum einen als erstes jetzt auf den modernen Menschen und seine Einstellung zur Gesundheit zu sprechen kommen. Wir hören von Gesundheit rechts und links. Das ist heute alltäglich. Man wünscht Gesundheit, man spricht über Gesundheit. Es gibt scheinbar kein so großes Thema im Wohlstand wie dieses Gesundheit, Ernährung, Wohlergehen und vieles, vieles mehr, was mit Gesundheit verbunden ist. Nun ist die Medizin die größte Errungenschaft der Moderne, der Zeit, in der wir leben. Manch ein Mensch sieht das so. Und wir haben wirklich für vieles zu danken. Für eine hochwertige Behandlungs- oder Medizin mit hochwertigen Behandlungsmöglichkeiten. Der große finanzielle Rahmen, alles macht es uns möglich. Und die Gesundheit ist wirklich für Menschen ein hoher Wert. Wenn wir die Trendinstitute befragen, es gibt ein Trendinstitut, heißt Bonsai, macht jedes Jahr aufs Neue eine Befragung. Und dann stellen wir fest, oder dürfen wir lernen, dass Gesundheit mittlerweile der Wert Nummer eins ist hierzulande. Und es gibt noch andere Werte, sicherlich auch noch wichtig, Freiheit, Familie, Erfolg, aber Gesundheit mit Abstand eigentlich immer oben. Und seit Corona wieder ganz, ganz weit oben für die Menschen. Werte sind Dinge, die uns wichtig sind im Leben. Werte entstehen durch Bewertung, wenn wir einer Sache einen Wert beimessen. Und unsere Welt, unsere Umwelt misst der Gesundheit einen sehr hohen Wert bei. Das ist Tatsache, das müssen wir zur Kenntnis nehmen. Nun, Werte sind Ausdruck einer Philosophie, einer Denkweise. Werte werden nicht einfach so mitgegeben oder in die Wiege gelegt, sicherlich auch. Aber Werte sind auch Ausdruck einer persönlichen Denkweise, einer Lebensphilosophie. Und auch die Gesundheit, die Einstellung zur Gesundheit in der Welt, in der wir leben, hängt mit ihrer Denkweise zusammen. Darüber haben wir auch schon einiges gelernt vorhin, auch in den Vorträgen im ersten Vortrag. Ein paar kleine Dinge werden sich überschneiden, aber ich hoffe, es wird nicht. Ich will versuchen, mich nicht zu wiederholen. Werte sind Ausdruck einer Gesinnung. Sie sind nicht sichtbar, aber sie sind Grundlage in der Handlungen, die wir tun. Jemand sagte, Werte sind wie Fingerabdrücke. Du hinterlässt sie bei allem, was du tust. Man kann sie nicht sehen, aber es ist zu sehen. Mein Reden, mein Tun, meine Entscheidungen, sie hängen von meinen Werten ab. Die sind verborgen. Nun, welche Denkweise hat die Welt? Und woher kommt diese ihre Einstellung zur Gesundheit, die wir heute in der Wohlstandsgesellschaft erleben? Und das ist die Philosophie, und zuerst die Philosophie des Humanismus. Nun, das sind jetzt ein paar Worte, mit denen ich euch konfrontieren werde, die vielleicht für einige ein bisschen
uninteressant oder vielleicht auch langweilig erscheinen. Aber das ist das, was uns umgibt, liebe Geschwister. Die junge Generation wird das vielleicht noch mehr kennen und auch damit in Berührung kommen. Humanismus ist ein ganz zentrales Denkmuster, ein Weltbild, das unsere westliche Gesellschaften geprägt hat. Und deshalb kurz, was ist Humanismus? Weil Humanismus verändert auch unsere oder die Einstellung der Gesellschaft zu der Gesundheit. Nun, Humanismus ist ein Weltbild, ein Bild von sich selbst und von der Welt, die einen umgibt. Der österreichische Verband für Humanismus hat Humanismus so abgebildet. Ein Haus und 6 Fundamente oder 6 Grundsteine. Und der erste und der zweite sind ganz wichtig. Darauf will ich eingehen, den Rest nicht berühren. Dieses Denken, das humanistische Denken beruht zuallererst auf dieser Tatsache, diesem kleinen Satz hier in der Mitte, der Mensch steht im Mittelpunkt. Also Humanismus ist, wenn Menschen den Menschen in den Mittelpunkt stellen. Es kommt vom Wort menschenfreundlich, menschlich. Humanismus ist ein Denken, wo der Mensch sagt, ich bin der Mittelpunkt und ich genüge. Alles andere ist nicht mehr so wichtig. Das ist der erste Stein. Woher kommt dieses Denken? Da müssen wir noch ein Stück zurückgehen. Der Humanismus beruht auf einer kleinen Tatsache, dass das Menschenbild und Gottesbild, das da war, Gott im Mittelpunkt, der Mensch klein, nebenbei, ein Satellit, hatte sich gewandelt. Dieses theozentrische Bild, Gott im Zentrum, ist ausgetauscht worden durch ein anthropozentrisches Bild, also Mensch im Mittelpunkt. Das ist der Ausgangspunkt des Humanismus. Der Mensch sagt, Gott im Mittelpunkt brauche ich nicht mehr und stellt sich selbst in diese Mitte, auf diesen Platz. Und jetzt wird er zum Maßstab aller Dinge. Er bestimmt alles. Er lebt gemäß seiner Vorstellung und nicht mehr gemäß der Bestimmung Gottes. Und dann das Zweite, was beim Humanismus wichtig ist, das ist Rationalität oder andersrum die Vernunft. Die menschliche Vernunft, mein Denken, ist entscheidend. Und das genügt, um alles zu klären, auf alle Fragen eine Antwort zu geben. Der Humanist denkt menschlich, rational. Rein so, wie seine Vernunft es ihm sagt. Er braucht nichts mehr. Er braucht keine Autorität. Er braucht kein Wort Gottes. Er hat seine Vernunft. Das ist das Gute, die Vernunft. Und dieses Denken hat natürlich auch die Einstellung zur Gesundheit bei Menschen ganz, ganz dramatisch verändert. Wenn früher Gesundheit eine Gabe Gottes war, dann ist es jetzt etwas Selbstverständliches. Ich habe es, ich will es haben. Wenn früher Krankheit eine Erinnerung an den Sündenfall war, dann ist es jetzt etwas, was man verdrängt und sagt, wir schaffen es selbst. Vernunft, Wissenschaft, die Ärzte, Götter in Weiß, wir schaffen das. Das ist Humanismus. Und dann wird die Medizin auf einen ganz besonders hohen Wert oder auf einen hohen Stand gehievt. Und das macht Humanismus. Er verändert das Denken des Menschen im Hinblick auf die Gesundheit. Nun, Humanismus ist nicht mehr ganz aktuell. Wir leben in der Zeit der Moderne, wie man das nennt. Und da hat der Humanismus einige Positionen aufgeben müssen, weil man hat ihn überrannt und hat gesagt, das passt nicht alles, was du da gepredigt hast. Humanismus ist sehr materialistisch. Also alles nur das, was man fühlt, Dinge entscheiden. Das, was ich sehe, das ist, was ich fühle, das ist entscheidend. Und da hat die Moderne gesagt, nein, Humanismus ist nicht alles richtig. Wir brauchen nicht mehr die Dinge, wir brauchen Gefühl. Wir brauchen Ästhetik, wir brauchen Mystik und viele, viele andere Dinge. Das heißt, vom reinen Materialismus hin zu einem anderen Denken. Wohin ist es die Moderne gekommen? Was ist neu bei der Moderne? Sie hat beim Humanismus einiges weggenommen und sie predigt jetzt kritisches Denken, Ästhetik und Mystik anstatt Wissenschaft und Spirituelles, also Geistiges, anstatt Materiellem, anstatt Dingen. Das ist die Philosophie der Zeit, in der wir leben, in der Zeit der Moderne, der Postmoderne. Die Übergänge sind fließend, aber das prägt auch dass die Einstellung des Menschen zum Gesundheit. Er ist nicht mehr so wissenschaftsgläubig wie früher. Er denkt plural. Er denkt in
ästhetischen Begriffen. Er möchte Schönheit, er möchte Mystik, er möchte Ganzheitlichkeit, er möchte Spirituelles, also Geistiges. Das, was uns heute die alternative Medizin anbietet. Zwei Schlüsselworte dieser Philosophie unserer Zeit sind Pluralismus und das andere ist Individualismus. Was ist Pluralismus? Die Moderne sagt, es gibt nichts Absolutes. Also Verstand ist dein Verstand und Entscheidung ist deine Entscheidung. Gott gibt es nicht mehr, du entscheidest, was gut ist. Und es gibt viele Werte. Pluralismus bedeutet eine Vielfalt an Weltanschauungen, Werten, Lebensweisen, aber sie sind gleichwertig, sagt man. Und man lässt sie gelten. Dieser Pluralismus zerstört die Wahrheit, das Wort des Gottes. Aber auch im alltäglichen Leben beeinflusst er den Menschen. Die Menschen denken heute plural. Wenn früher ein Mechaniker da war in dem Ort, ein Automechaniker, oder es gab ein Geschäft, wo man hinging, um etwas zu besorgen, dann gibt es jetzt 50. Wenn früher ein Arzt da war, oder wenn es keinen Arzt gab, dann gab es jemanden, der den Knochen richten konnte und ein Verband anlegen, dann ging man dahin, war dankbar dafür. Heute hat man 20 Möglichkeiten. Pluralismus zerstört Wahrheit, zerstört Absolutes. Er führt zu Relativismus. Das ist die zweite Ausprägung. Wenn alles plural ist, wenn es verschiedene Möglichkeiten gibt, dann gibt es ja auch nichts Absolutes, dann ist alles relativ. Und so ist das Gesundheitsdenken der Menschen auch von dieser Einstellung geprägt worden. Das hat die Wertbildung oder die Wertvorstellung des Menschen in Bezug auf die Gesundheit stark geprägt. Nun, Pluralismus und Relativismus, schwere Worte. Wir wollen nicht zu lange darauf stehen bleiben, aber die haben zusammen mit dieser Einstellung von der Moderne, Ästhetik, Mystik, Fühlen anstatt Sehen, haben sie einen ganz starken Schub auch der ganzheitlichen Medizin, also der alternativen Medizin gegeben. Der Mensch wollte jetzt mehr als nur eine Tablette oder eine Wundnaht. Er wollte ganz sich gut fühlen. Er wollte, dass ein Arzt ihn komplett ernst nimmt, dass alle Bereiche Leib, Seele und Geist in seiner ärztlichen Behandlung mit berücksichtigt werden. Nun, das Zweite, was ich vorhin sagte, das zweite Element, der entscheidende Element in dem Denken der Moderne ist der Individualismus. Darüber haben wir auch schon kurz gehört. Der Mensch, wenn es nichts Absolutes mehr gibt und wenn es keine Wahrheiten mehr gibt, die absolut sind, auch Gott nicht mehr gibt, dann bleibt nur noch ich. Individualismus. Der Mensch macht sich selbst zum Mittelpunkt. Eine Anschauung, die den einzelnen Menschen, das Individuum, in den Mittelpunkt stellt. Oberster Grundsatz im Individualismus ist das Wohl und die Freiheit des Einzelnen. Das sind die Dinge, die wir heute rechts und links sehen. Ich denke, ich muss das nicht erläutern. So denken Menschen heute. Mein Wohlergehen und meine Freiheit, das ist oberste Latte, das ist das oberste Ziel. Alles andere ist nicht mehr wichtig. Und dieser Individualismus hat natürlich Auswirkungen in dem Denken des Menschen, auch in seiner Einstellung zu der Gesundheit. Wir erleben es rechts und links. Die Fitnesscenter, die sprießen aus dem Boden. Der Körperkult, Gesundheitskult, Fitnesstrend. Das sind alles diese Dinge, wo es darum geht, der Mensch dreht sich um sich selbst. Meine Gesundheit, meine Ernährung, mein Wohlgefühl, Wohlergehen, mein gutes Aussehen, Bodybuilding. Ich im Mittelpunkt. Und das ist unsere Zeit, das ist die Zeit, wo wir leben, das ist das, was wir in der Schule sehen und um uns herum. Individualismus macht aus Bedürfnissen Begierden. Wir alle haben Grundbedürfnisse. Essen, trinken, schlafen. Gott hat uns so geschaffen, das ist gut so.

sich selbst verwirklichen. Er will an die Spitze, er will gleich sein wie Gott. Und das ist die Not unserer Zeit. Und das sehen wir in dem starken Gesundheitsbewusstsein und Gesundheitstrachten unserer Zeit. Individualismus, das ist, was uns vielleicht nicht in diesem Begriff, aber in der Tat rechts und links begegnet. Nun, Individualismus hat ein Ende. Und das ist gut, dass wir auch darüber zu sprechen kommen. Man denkt, wohin kann das noch alles gehen? Wie weit kann sich noch diese Spirale weg von Gott bewegen? Aber wir hörten schon vorhin von Narzissmus. Und das ist dieses ein Bild, das diesen Narziss, das eine Person aus einer griechischen Sage gezeichnet hat. Dieses Bild von dem Narziss zeigt, wie er sich selbst im eigenen Bild im Wasser betrachtet, bewundert. Er ist verliebt in sich selbst. Er betrachtet sich, er vergötzt sich selbst. Und das ist genau das, was wir heute in dem starken Gesundheitsstreben unserer Generation, unserer Zeit erleben. Der Mensch sieht nur noch sich selbst. Vor kurzem hatte ich einen jüdischen Patienten in meiner Sprechstunde. Er war ein Bodybuilder, hatte Muskeln wahrscheinlich dreimal so viel wie ich oder viermal. Ich fragte ihn, warum er das macht, warum er seinen Körper so schädigt. Ja, er sagte, das macht eben Spaß. Ich sagte, aber Gott hat Ihnen das Leben nicht dafür gegeben, dass Sie Ihren Körper zerstören auf diese Art und Weise. Oh, sagt er, Gott weiß ja ganz genau, wann ich geboren und werde und wann ich sterbe. Das ist ja alles schon vorherbestimmt. Dachte ich, ja, gut, woher wissen Sie das? Ja, ich lese die Tora. Das steht da geschrieben. Wir sprachen etwas über den Glauben und ich sagte zu diesem Menschen, mein Freund, Ihr Glaube, Ihr Gott ist Ihr Muskel. Ihr Glaube, Ihr Gott ist Ihr Muskel. Selbstverwirklichung, Narzissmus, Bewunderung sich von seiner selbst, Vergötzung des Selbst. Die Sage endet mit einem sehr bemerkenswerten Ereignis. Narziss ist so herangezogen von seinem eigenen Bild, so begeistert davon, dass er am Ende in das Wasser hereinfällt und ertrinkt. Und wir sind gewiss, dass diese Gesellschaft, in der wir leben, geht auf das gleiche Ziel hin. Sie werden auch das gleiche Schicksal erleben. Nun, wozu diese Ausführungen? Wir müssen einfach verstehen, woher der Wind kommt. Wo stehen wir? Was bewegt die Menschen in dieser Welt? Was hören unsere Kinder in der Schule, um ihnen zu helfen, um uns selbst zu helfen, uns zu orientieren? Damit wir Abstand nehmen, damit wir auf eine gesunde, biblische Art und Weise mit Gesundheit und Krankheit umgehen. Sicherlich ist da noch dieses starke Gesundheitsbewusstsein, das in unserer Umgebung, in unserer Gesellschaft gefördert und regelrecht erzogen wird. In der Schule wird es beigebracht. Zeitungen, Medien und vieles mehr sind darum bemüht. Gesundheitsbewusstsein ist ein Begriff, von dem wir viel hören und sehen. Und das prägt uns auch. Denke an deine Gesundheit. Sei bewusst. Mache das und dies. Gesundheitsbewusstsein bedeutet, sehr sorgsam auf die Gesundheit zu achten und sich entsprechend zu verhalten. Das leben Menschen heute. Das ist die Normalität von heute. Die Shell-Jugendstudie, die letzte, sagt, dass die deutlichste Wertverschiebung im Wertekanon der Jugendlichen zeigt sich in dieser Richtung gerade, in Bezug auf die bewusste Lebensführung. Gesundheitsbewusstsein ist für 4 von 5 Jugendlichen sehr wichtig. Eine andere Studie, auch ganz aktuell, besagt, dass gerade in Bezug auf das Gesundheitsbewusstsein die junge Generation heute bereit ist, sogar zu verzichten auf Alkohol und viele andere Dinge, weil sie gesund sein möchten. Die Generation ist gesundheitsbewusster als die Generation vorher. Nur wir wissen warum. Nicht, weil sie die biblischen Werte über Reinheit, Keuschheit und Abstinenz erkannt haben, sondern weil sie wollen fit sein für ein selbstbestimmtes Leben. Individualismus. Der letzte Report von Megatrend Gesundheit, auch ein Meinungsumfrageinstitut, hebt das Gleiche hervor, dass Gesundheit ist mittlerweile in unserem Lande, in westlichen Nationen, der Megatrend. Das Entscheidende, was Menschen prägt in der Wohlstandszeit, ist das Thema Gesundheit. Und was hier bemerkenswert ist, dass die wichtigste Komponente dabei ist die ganzheitliche Medizin. Liebe Geschwister, das erlebe ich auch, gerade in unseren Kreisen, auch in Gesprächen, persönlichen Anfragen, auch mit Patienten, Geschwistern,

dann, wie stark dieses Streben, diese Fragen, dieses Bewusstsein oder auch diese Inanspruchnahme dieser ganzheitlichen alternativen Gesundheitsverfahren gewachsen ist und wächst. Man ist nicht mehr zufrieden mit dem Normalen, man möchte mehr haben. Dafür gibt es sicherlich auch Gründe. Ich will darauf nicht eingehen, aber wir merken, dass es in unserer Zeit dieser starke Trend, dieser Vormarsch zur ganzheitlichen Medizin, auch ein Kennzeichen unserer Zeit, dass es etwas, was in ist, was in unserer Gesellschaft passiert. Die ganze Gesellschaft geht diesen Weg. Man möchte nicht nur Schulmedizin, Tablette, Wunde, zugenäht, Pflaster drauf, Blinddarm raus. Man möchte mehr haben. Leib, Seele und Geist, wohlfühlen, stark sein, leistungsfähig sein, gesund sein, vieles, vieles mehr. Und da geht die Reise ganz klar in Richtung ganzheitliche Medizin. Und da sind wir leider mitten im Angebot der fernöstlich ganzheitlichen Alternativmedizin. Und das ist der Bereich, wo wir leben, wo wir uns bewegen. Das ist das, was uns umgibt, was uns beeinflusst. Dann sicherlich auch noch die eine Größe der alternativen Medizin, wo wir auch Angebote, manche, jeder hat seine Meinung. Es gibt verschiedene Gründe, warum sie da ist. Die alternative Medizin wäre ein Thema für sich. Warum? Was ist gut? Was ist nicht gut? Verschiedenste Gründe, Versagen der Schulmedizin, ja, Angst vor chemischen Medikamenten, mehr Zeit, die ein Heilpraktiker aufbringt, unnötige Operationen der Schulmedizin, viele, viele, viele Gründe. Aber ich denke, zwei ganz entscheidende Gründe, die unsere Zeit auch sehr geprägt haben, die diesen Vormarsch ermöglicht haben, sind diese, die 60er-Revolution und die New-Age-Bewegung. Wenn man da genau hinschaut, dann muss man feststellen, dass gerade die 60er-Revolution, die das Denken des Humanismus beiseite gefegt hat und sich massiv geöffnet hat für Okkultes, Esoterisches, für Geistiges, für Fernöstliches. Und diese Generation hat das mit in unsere Gesellschaft hineingebracht. Und dann seit den 80er Jahren ganz besonders die New Age Bewegung. Eine Bewegung, die ganz gezielt versucht, die Menschheit umzuerziehen. Und sie setzt ebenfalls auf Fernöstliches, aber auch sehr stark auf die Astrologie. Und da ist ja ein ganz großer Teil der ganzheitlichen Medizin, ist verbunden mit diesen kosmischen Kräften, Energien. Und dann natürlich der Naturkult. Also das Sanfte, das Natürliche. Das ist das, was mit einer ganz, ganz starken Welle in unsere Gesellschaft hereinkommt, hereingekommen ist. New Age ist ganz stark dahinter und wir kriegen das nicht immer mit, aber das will uns auch mitnehmen auf diese Reise. Und dann gibt es noch die große deutsche Gesundheitswirtschaft. Auch nochmal ein Einfluss, der an uns nicht vorbeigeht. Der deutsche Gesundheitsmarkt ist einer der größten und wichtigsten Branchen in Deutschland. Ein sehr großer Anteil am Bruttoinlandsprodukt. Es ist eine Wachstumsbranche auf Expansionskurs. Und man sagt sogar, die deutsche Gesundheitswirtschaft ist der Beschäftigungsmotor für die ganze deutsche Wirtschaft. Alle anderen Wirtschaftszweige sind instabil, sind durch Krisen sehr schnell in Gefahr, dass sie absacken. Aber die Gesundheitswirtschaft ist wie dieser Motor, der das Ganze am Laufen hält. Und das ist nicht übertrieben. Deshalb hat natürlich auch der Staat und auch natürlich auch diejenigen, die in dieser Wirtschaft arbeiten, ein großes Interesse, diese Wirtschaft am Laufen zu halten. Und da ist Angebot, da ist Nachfrage, da ist Werbung. Und da sind wir dann mitten in diesem Spannungsfeld. Mitten im Spannungsfeld verschiedene Angebote, Einflüsse, Philosophien. Ich hatte es so zusammengefasst, das, was ich bis jetzt ausgeführt habe. Da stehen wir. Der Mensch dieser Welt, der ist ausgeliefert diesen Einflüssen. Er läuft mit, er kann nicht anders. Aber wir sind auch mittendrin. Der Humanismus versucht uns sein Gut anzupreisen. Du bist wichtig. Der Individualismus sagt, egal die anderen, schau auf dich, mach deine Sache. Die weltlichen Wertvorstellungen, da sind andere Werte da. Da ist Gesundheit das Große, das Entscheidende. Und dann kommt das Angebot der ganzheitlichen Medizin. Wir haben es besser, ohne Nebenwirkungen. Komm zu uns, der Pluralismus, es gibt auch viele Wege. Du kannst so und ich kann so. Auch in der Medizin, auch im Verhalten zu der Gesundheit. Mach doch dein Ding. Ich mache meinen, geh meinen Weg, du deinen. Dann dieses starke Gesundheitsbewusstsein, was in uns hineingelegt wird. Und dann natürlich der Markt.
Werbung an jeder Ecke. Und da stehen wir und wir brauchen Licht, Weisung, Hilfe, um da richtig zu reagieren, um uns richtig zu orientieren. Deshalb ist die biblische Haltung zur Gesundheit und Medizin so wichtig. Ich wollte auf 7 Dinge kurz eingehen. Sicherlich ist es nicht vollständig, aber es sind ein paar Grunddinge, die uns helfen, uns nochmal zu orientieren, zu besinnen auf das, was für uns wichtig ist, wenn es um Krankheit und Gesundheit geht. Und da ist der erste Punkt: Krankheit ist Folge der Sünde. Und die bleibt es auch, bis zur Erlösung des Leibes. Der Mensch sagt, wir schaffen das schon. Gibt 1000 Möglichkeiten, auch beim Krebs. Und er tut bis zum Schluss so, als wäre alles in seiner Hand und man kann diesem entkommen. Aber Krankheit ist und bleibt Folge der Sünde. Bleiben wir auf dem Boden des Wortes Gottes, der Realität. Und es wird es auch bleiben, bis zur Erlösung des Leibes. Hiob sagt, der Mensch ist zum Unglück geboren. Das hört der moderne Mensch nicht gern. Aber das ist die Wahrheit. Liebe Geschwister, liebe Jugend, er ist zum Unglück geboren, um wie die Funke nach oben zu fliegen. Es ist ein kurzer Flug. Diese Zeit ist so schnell vorbei und wir sind nicht mehr da. Es ist gut, an diese Tatsachen zu denken, die Kürze, die Vergänglichkeit und auch eine Krankheit als Folge der Sünde. Paulus sagt, die gegenwärtige Zeit ist auch für Christen nur Vergänglichkeit, Krankheit und Tod. Das bleibt dabei. Und wenn uns auch noch so viel unser Körper und die Gesellschaft dieses Streben nach Gesundheit hineinlegen möchte, es wecken möchte, es bleibt dabei. Vergänglichkeit, Krankheit und Tod. Kinder Gottes warten auf die Erlösung des Leibes. Das macht uns Freude. Das macht uns Hoffnung. Ja, das macht uns Freude. Es ist besser, darüber zu reden, nicht wahr, als über Individualismus und vieles andere. Kinder Gottes haben noch eine Hoffnung auf eine Erlösung des Leibes. Sie haben eine Zukunft, wo Gott wird alle Tränen von ihren Augen abwischen. Und Tod wird nicht mehr sein und kein Leid, kein Wehklagen, noch Schmerz oder Krankheit wird mehr sein. Das ist das Erste. Wenn wir das beherzigt haben, das im Herzen bewegen, daran festhalten, ich habe gesündigt, das demütigt, dann werden wir unsere Blicke nach oben heben und wieder aufs Neue bereit sein zu ertragen. Das, was der Herr uns geschickt hat. Zweitens, Heil der Seele ist viel größer als Heilung. Und dieser Punkt ist mir heute sehr wichtig, liebe Geschwister, weil er heute so gerne, vielleicht nicht in den, dass man sich nicht dazu bekennt, aber man tut so, als wäre Gesundheit wichtiger als Seelenheil. Als Jesus dem Gelähmten in Markus 2 seine Sünden vergab, dann haben die Menschen sich wahrscheinlich gewundert und gesagt, Jesus, der ist gekommen, um gesund zu werden. Was hast du da mit Sünden mit einmal? Aber Jesus wusste, was diesen Menschen am meisten fehlte, und das war Vergebung der Sünden. Der Jesus sagt an einer anderen Stelle, hebt diesen Gedanken hervor, er sagt, was hilft es dem Menschen, wenn er die ganze Welt gewinnt, aber sein Leben verliert oder Schaden nimmt an seiner Seele? Was hilft es dem Menschen, wenn er die ganze Welt gewinnt, wenn wir die Gesundheit gewinnen mit viel Anstrengung, Mühe, mit allen möglichen Mitteln, aber Schaden nehmen an unserer Seele? Und dass wir doch heute könnten noch einmal aufwachen und etwas vorsichtiger werden, bevor wir unklare, unsichere Dinge in Anspruch nehmen, die vielleicht doch nicht ganz rein sind. Der Feind schläft nicht. Die Angebote sind da. Und diese Angebote sind näher, als wir denken. Es sind gerade ein paar Tage her, hatte ich in der Sprechstunde einen älteren Mann, der erzählte, dass er früher geraucht hatte, ja, bis vor 10 Jahren. Und dann sagte er, dann hat er aufgehört. Ich fragte, wie ging das? Er sagte, ich ging zu einer Heilpraktikerin. Meine Tochter ging mit, sie wollte auch loswerden vom Rauchen. Wir waren satt davon. Aber sie hatte so komisch die Hand auf den Kopf gelegt, dann hatte sie etwas geflüstert, machte das Gleiche mit der Tochter. Wir gingen raus und ich dachte, sagte, was für ein Unsinn, was für ein Quatsch. Das bringt doch nichts, was sie da gemacht hat. Aber sagte er verwunderlicherweise, ab dem Tag habe ich und meine Tochter nie das Bedürfnis gehabt, eine Zigarette in die Hand zu nehmen. Dann sagte er, nun offensichtlich hat sie doch etwas richtig gemacht. Der Mensch ist heute bereit, Gesundheit um jeden Preis zu suchen und zu erlangen. Und er denkt nicht daran, dass die Rechnung kommt. Torrey hat es in seinem Buch so ausgedrückt, der Mensch von heute ist gleich wie zu der Zeit Jesu. Große Menschenmengen scharten sich um ihn,
reisten meilenweit, um ihn zu sehen und Heilung für ihren Leib zu erlangen. Aber nur wenige suchten das Heil für ihre Seele. Ich möchte uns das heute aufrütteln und uns die richtige Ausrichtung geben, auch in Bezug auf Gesundheit und Seelenheil. Das Heil der Seele ist viel größer als Heilung. Der Jesus sagt, wenn deine Hand oder das Auge oder sonst etwas dich hindert, wenn Sünde dadurch in dein Leben kommt, dann lass es lieber fahren. Gesundheit ist so unwichtig im Vergleich mit dem Heil der Seele. Lass uns lernen, richtig Prioritäten setzen. Heil, ewiges Heil, ist nicht zu vergleichen mit Heilung. Und nicht Hauptsache, es hilft. Nicht Hauptsache, es hilft. Ich erinnere mich da an diesen Vorfall von vor einigen Jahren. Mein Vater war unterwegs im Ausland, im Einsatz, hatte dort einen Herzinfarkt erlitten, kam nach Hause, musste einen Eingriff bekommen. Es waren schon einige Monate vergangen. Er hatte den Infarkt auf den Beinen überstanden. Jetzt ging er zum Arzt, weil er eine EKG brauchte und dann zur Operation ging. Jetzt sagt der Arzt, da ist ein Herzinfarkt passiert. Herr N., Sie müssen schnell ins Krankenhaus. Und mein Vater ist jemand, der auch als Mediziner, der zweimal überlegt, bevor er medizinische Hilfe in Anspruch nimmt. Er hat es uns vorgelebt, Gott zu vertrauen, den Herrn zu suchen in der Krankheit. Und so sagt er zu diesem Hausarzt, Dankeschön, ich werde überlegen und wenn ich es brauche, dann komme ich nochmal auf Sie zu. Dann wurde er etwas ungehalten und sagte, was sind Sie eigentlich für ein Mensch? Alle wollen leben und Sie wollen überlegen. Und da sagte mein Vater, wissen Sie, ich will auch leben, aber ich will ewig leben. Wenn wir diese Herzenshaltung haben könnten, dann wird unsere Einstellung zu Gesundheit, Medizin und vielen Gesundheitsangeboten von alleine zurechtkommen. Das Dritte, Gesundheit und Heilung kommt einzig von Gott. Nicht der Arzt, nicht die Medizin, nicht die Massage, nichts. Heilung kommt von Gott. John Stott sagte, jede Heilung ist göttliche Heilung, ob sie nun ohne Medikamente oder mit Hilfe von Hilfsmitteln geschieht. Und wiederum ein anderer, auch ein Arzt, sagte, Ärzte sind nur Handlanger Gottes. Und dieser Gedanke ist mir auch sehr wichtig. Wir haben den auch schon in der Kindheit gehört. Man macht uns darauf aufmerksam, was kann schon ein Arzt? Vielleicht den Knochen zurechtstellen und dann die günstigen Bedingungen schaffen, dass es wieder zusammenwächst. Oder vielleicht den Blinddarm, der Entzündetes beseitigen, in der Hoffnung, dass Gott Genesung schenkt, dass es wieder gut wird. Gesundheit und Heilung, liebe Geschwister, kommt von Gott, einzig von Gott. Das Wort Gottes sagt im Psalm 104, dass wenn Gott seine Hand auftut, so werden wir mit Gutem gesättigt. Aber wenn er sein Angesicht verbirgt, so erschrecken wir. Nimmt er uns den Odem weg, so vergehen wir und werden wieder zu Staub. Unser Leben hängt am Faden der Gnade Gottes. Machen wir uns nichts vor. Gesundheit und Heilung kommt einzig von unserem Herrn. Und das sagt er auch selbst. Er sagt, ich bin der Herr, dein Arzt. Er hat diesen Anspruch, dieses Verlangen, dass wir ihm gegenüber dieses Vertrauen, diese Haltung ihm gegenüber haben, bewahren, durchtragen durch das Leben. Jede gute Gabe kommt von oben herab auf die Gesundheit, ganz und gar. Möchte der Herr uns helfen, dass wir Nein sagen zu diesem Gedanken Selbsthilfe. Das ist heute so modern, auch in unseren Kreisen. Ja, man muss ja was tun, damit es dir auch besser geht. Du musst ja auch dahin und dahin hingehen und das kaufen, etwas bezahlen. Sonst kannst du ja nicht gesund werden. Ein Bruder sagte mir, man hat ihm die ätherische Öle so sehr für sein Kind empfohlen, dann hieß es, sonst wird dein Kind nicht gesund. Du musst ja was machen. Selbsthilfe. Nein, Gottes Hilfe. Das hat nichts damit zu tun, dass wir eigene Handlung und aktives Tun, wo wir gefordert sind, ablehnen. Und doch vergessen wir nie, wer Gesundheit schenkt. Krankheiten sollen uns zum Herrn treiben und zum ihn suchen. Das Vierte. Liebe Geschwister, wenn Krankheit da ist, dann soll Krankheit uns zum Herrn treiben. Es gibt im Propheten Jeremia so einen Vers, der mir schon seit Jahren wichtig ist. Da sagt der Prophet, dass Gott sein Volk, das ihn verlassen hatte, zu sich ziehen will. Und das macht er, indem er Fischer senden wird und diese Fischen vielleicht mit dem Netz, vielleicht mit der Angel, geduldig versuchen sie rauszuholen, zum Herrn zurückzuführen. Oder er wird Jäger senden und die Jäger werden sie jagen von allen Hügeln und aus allen Felsen klüften.
Krankheit ist etwas, wodurch Gott uns treiben will, zu ihm, dass wir ihn suchen. Manchmal ist es Sünde und dann sollen wir die Sünde einsehen, bekennen, lassen. Manchmal ist es auch einfach, dass Gott möchte, dass wir auf ihn hören. Er möchte uns eine neue Lektion beibringen. Er möchte, dass wir sein Angesicht suchen. Und wie wichtig ist diese Haltung in unserem Leben, Geschwister, wenn eine Krankheit da ist, dass wir in uns gehen. Wenn ein Kind Fieber hat, dass wir nicht als erstes zum Paracetamol greifen, sondern dass wir sagen, Herr, willst du mir was sagen? Dass wir dem Kind sagen, guck, der Herr spricht zu uns, lass uns beten. Er kann dir Gesundheit geben, aber wozu hat er das geschickt? Wir wollen stille werden, um Gottes Reden zu vernehmen. Von dem König Asa lesen wir, er hatte ein langes Leben, ein Gott wohlgefälliges Leben geführt, aber er wurde am Ende seines Lebens, wurde kalt, er tat eine Sünde, dann sandte Gott einen Propheten, warnte ihn, er hat es nicht beachtet und dann schickte Gott eine Krankheit in seinem Leben und Asa sucht aber nicht den Herrn, sondern die Ärzte. Das ist ein warnendes Beispiel und so ist er auch dahin gestorben. Ohne diese Chance der Umkehr wahrgenommen zu haben. Bei jeder Krankheit Selbstprüfung, Reinigung. Und wen suchen wir in der Krankheit oder was suchen wir? Lasst uns zuerst den Herrn suchen. Ja, diesen Punkt Hingabe führt zu einer richtigen Haltung zur Gesundheit und Krankheit, will ich versuchen kurz zu fassen. Aber das, was Römer 12 sagt, Hingabe des Leibes, das ist unser erster Gottesdienst. Unseren Leib, unser Ganzes dem Herrn übergeben. Und da, wo unsere Leibeshingabe, Lebenshingabe gelebt wird, da ist auch eine gesunde Einstellung zur Gesundheit. Ich dachte da an Epaphroditus. Von ihm steht geschrieben, es war ein Mitarbeiter von Paulus. Steht geschrieben, Paulus selbst gibt ihm das Zeugnis, er sagt, er hat sein Leben gering geachtet, um zu dienen. Er hat sein Leben gering geachtet, um zu dienen, für den Herrn da zu sein. In der Offenbarung gibt das Wort ein Zeugnis von den Erlösten. Und da sagt das Wort, sie haben überwunden und haben ihr Leben nicht geliebt bis in den Tod. Das ist Hingabe. Das Leben gering zu achten. Das ist gesunde Basis, um richtig mit den Fragen der Gesundheit und Medizin umzugehen. Eine Grundsatzfrage, wie stehst du zu deinem Leben? Sind wir hingegeben, dem Herrn gehörig? Der sechste Punkt, Gesundheit ist eine Gabe Gottes, gebrauche sie für den Herrn. Das ist mir auch nochmal am Herzen. Liebe Geschwister, liebe Jugend, heute wird viel gefragt, gesucht nach Gesundheit. Aber Gesundheit ist etwas, was der Herr schenkt. Und wenn sie da ist, dann geben wir sie doch dem Herrn. Und wenn sie nicht da ist, dann fragen wir, was er dadurch erreichen will. Manchmal braucht er uns als schwache Diener, auch in seinem Reich, so wie bei Paulus. Er hat ihm die Gesundheit nicht geschenkt, aber er hat ihn so gebraucht. Aber hier lesen wir das von Petrus, seiner Schwiegermutter. Als Jesus sie vom Fieber geheilt hatte, da stand sie auf, das Fieber verließ sie und sie diente ihnen. Gesundheit ist dafür da, um für den Herrn da zu sein. Gesundheit ist da, um dem Herrn zu dienen, für ihn zu sein. Ein Bruder sagte, besser zu verbrennen, als zu verrosten. Die Menschen heute wollen konservieren ihre Gesundheit, möchten sie möglichst lange erhalten. Aber Gesundheit ist und bleibt eine Leihgabe. Für 20, 30, 50, 80 Jahre lang. Aber gebe Gott Gnade, dass wir lieber verbrennen als verrosten. Das ist der beste, die beste Umgang mit deiner Gesundheit. Dann wird ein besonderer Nutzen und Segen daraus für dich und für uns alle entstehen. Und der siebte, der letzte Punkt, der mir auch wichtig ist. Geschwister, Gott braucht Krankheiten, auch in unserer Mitte, auch in unserer Zeit. Er braucht deine und meine Krankheit, um uns als seine Kinder, seine Gemeinde zusammenzuschweißen. Ich mag so sehr die Geschichte von Epaphroditus. Wir wissen ja nicht so viel von ihm, aber dieses wissen wir, dass er aus der Gemeinde in Philippi ausgesandt war. Er kam nach Rom, Paulus war in Gefangenschaft, wohl auch nicht mehr so viele da gewesen, die zu ihm gehalten haben. Und er kommt, er unterstützt ihn, er dient ihm, bringt wohl auch noch eine Gabe mit für Paulus, er tröstet ihn und jetzt wird er krank. Und er wird tödlich krank, sagt das Wort Gottes. Und jetzt hört die Gemeinde in Philippi davon, dass Epaphroditus krank ist. Und jetzt ist die Gemeinde dort betrübt. Und sie sagen, unser lieber Bruder ist krank. Und dann hört wiederum Epaphroditus, dass seine Geschwister
traurig sind über seine Krankheit. Und jetzt wird er traurig darüber, dass die Geschwister traurig sind über seine Krankheit. Philipper 2,26, denn er hatte Verlangen nach euch alle und war bekümmert, weil ihr gehört habt, dass er krank gewesen ist. Das will Krankheit machen. Sie will uns zusammenschweißen, zueinander bringen. Wir brauchen das. Der Herr gebraucht es. Ich habe es auch vor kurzem erfahren, wie das zusammenschweißt, auch in unserer Familie. Mein Bruder ist schwer erkrankt. Wir dieses zusammen erleben, zusammen austauschen, gegenseitig im Glauben, im Vertrauen stärkt. Und wo ich dann kam, wo diese Diagnose gestellt wurde an diesem Tag, Tränen flossen. Und als mein Bruder mich getröstet hat, hatte ich verstanden. Ja, das macht der Herr. Er braucht es, er baut seine Gemeinde, er fügt sie zusammen und er kann den einen und den anderen gebrauchen. Und wie oft erfahren wir das in unserem Leben, dass gerade kranke Geschwister sind zu einem großen Trost und Segen in unserer Gemeinde. Ja, Krankheit ist nötig. Wir brauchen sie. Lasst uns sie nicht verwerfen, wenn der Herr sie schickt. Es ist legitim, nach Gesundheit zu streben. Es ist in Ordnung, wenn wir fragen nach Möglichkeiten, wie wir Genesung fördern können. Aber wie viel wichtiger sind die anderen Dinge? Zum Schluss zwei Bibelworte aus 3. Johannes 1, Vers 2. Ein kurzer Ausdruck, der viel in sich hat. Mein Lieber, sagt Johannes, mein Lieber, ich wünsche dir in allen Dingen Wohlergehen und Gesundheit, so wie es deiner Seele wohlgeht. Ja, das wünschen wir oft und auch ich wünsche es oft den Patienten Gesundheit, alles Gute. Aber liebe Geschwister, es wäre so schön, wenn wir heute würden hier so, wie dieses Wort sagt, Wohlergehen und Gesundheit wünschen, so wie es deiner Seele wohlgeht. Und ich befürchte, manch einem würde es heute nicht gut gehen, wenn es ihm leiblich so gut gehen würde wie seiner Seele. Weil diese Werte sich verschoben haben. Weil man trachtet nach dem Materiellen, nach der Kraft, nach der Schönheit und meint, das ist alles wichtig. Man sagt, das ist doch natürlich und Gott hat das gegeben und wir müssen das bewahren. Aber die Seele darbt. Sie ist krank, sie sieht. Und wie viele sind über ihrer fleischlichen Gesinnung, von der wir eingangs gehört haben, vielleicht schon tot. Mein Lieber, liebe Geschwister, ich wünsche euch auch allen von Herzen Gesundheit, Wohlergehen. Aber ich wünsche vor allem Wohlergehen eurer Herzen. Wohlergehen meiner und deiner Seele. Das geht über alles. Das zweite Wort, was der Jesus selbst gesagt hat, er sagt, sorgt nicht um euer Leben. Ja, wir können auch nicht eine Elle hinzufügen, nichts. Und deshalb sagt der Herr Jesus als Folge diesen bekannten Vers, trachtet zuerst und vielmehr nach dem Reich Gottes. Dann wird euch dies alles hinzugefügt werden. Das ist ein guter, ein richtiger Umgang mit Fragen Gesundheit und Medizin in unserem Leben. Auch wenn diese Fragen hiermit nicht vollständig ausgeschöpft und beantwortet sind. Aber lasst uns auf diesem Weg den Herrn suchen und auch in praktischen Dingen wird er uns zeigen, wie wir uns richtig zu verhalten haben.

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Es ist 22 Uhr und 46 Minuten. 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

0: Es ist 23 Uhr.
1: 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In der Predigtreihe zum 1. Korintherbrief hören Sie heute von Pascal Grosjean das Thema Spaltungen unter uns. Wir wünschen Ihnen Gottes Segen beim Zuhören.
2: Ein Autor eines Buches, das ich neulich gelesen habe, erzählt eine Geschichte, die sich in einer Gemeinde abgespielt hat. Und er nennt diese Gemeinde Chapel Hill Church, also Kapellenhügel, oder ich weiß nicht, wie man das genau übersetzen soll. Chapel Hill Church Gemeinde. Diese soll einen Evangelisten eingeladen haben, um für eine Woche lang eine evangelistische Veranstaltung abzuhalten. Und am Ende dieser Veranstaltung rief dieser Evangelist zur Umkehr und auch zu einer erneuten Hingabe an den Herrn auf. Und zum Schock einiger Mitglieder dieser Gemeinde tat er das mit einem sogenannten Altarruf. Ja, da werden Leute nach vorne gebeten, die jetzt ganze Sache machen wollen mit dem Herrn, die dem Herrn nachfolgen wollen, und die sollen die Hand heben und ein Gebet nachsprechen. Nun, diese Gemeinde war sich solche Altarrufe nicht gewohnt. Und direkt nach der Veranstaltung kam es dann auch so, wie es kommen musste leider, dass ein prominentes Mitglied dieser Gemeinde aufstand und lauthals bekräftigte, wie er überhaupt nicht einverstanden ist mit dieser Praxis. Und er tat dies zum Schock vieler auch in großen Zorn und Ärger. So dass einige sogar schon begannen, den Evangelisten zu verteidigen. Ja, aber so schlecht war er doch gar nicht. Er hat doch viel Gutes gesagt. Er hat evangelisiert. Er hat uns erfrischt. Und so begann ein Streit. Die einen bezeichneten die anderen als bornierte Traditionalisten und die anderen beschimpften diese wiederum als Liberale. Und bald liefen auch in der nächsten Woche Telefonleitungen heiß und der Klatsch und der Tratsch und das Geschwätz nahm kein Ende in dieser Gemeinde. Man habe einen Wolf im Schafspelz eingeladen, einen Irrlehrer. Und so kam es letztlich zur Trennung dieser Gemeinde in zwei Lager. Es entstanden zwei Gemeinden. Eine Pro-Altarruf-Gemeinde und eine Anti-Altarruf-Gemeinde. Beide behaupteten, die Wahrheit Gottes zu verteidigen. Sie behaupteten, die Wahrheit Gottes zu verteidigen und zu beschützen, aber ironischerweise missachteten sie in dem gesamten Prozess sämtliche biblischen Wahrheiten über Konfliktbewältigung, Liebe, Demut, Sanftmut und andere christlichen Tugenden. Nun, ich bin auch nicht einverstanden mit Altarrufen, ich bin auch kein großer Fan davon, aber eine solche Vorgehensweise macht das Ganze sicher nicht besser. Es macht es nur schlimmer. Paulus musste sich mit einer ähnlichen Problematik herumschlagen bei den Korinthern, wie wir heute sehen werden. Nun, Paulus schreibt hier eigentlich seinen zweiten Brief. Der erste Korintherbrief ist der zweite Brief eines längeren Briefverkehrs an eine unreife und fleischliche Gemeinde, die sich aber das offenbar nicht bewusst war. Er hatte ihn schon zuvor geschrieben, das erwähnt er in Kapitel 5. Er musste da schon diese Gemeinde zurechtweisen, aber offenbar hat es noch nicht wirklich die Wirkung gehabt. Und die Korinther schrieben ihm einen Brief zurück mit Fragen über die Ehe und über den Umgang mit Götzenopfer. Aber gleichzeitig, als er diesen Brief bekam, bekam er auch mündliche Nachrichten über Spaltungen und Streitereien in dieser Gemeinde. Das waren schlechte Nachrichten für Paulus. Und so setzte er sich hin während seines turbulenten Dienstes in Ephesus. Er war gerade in Ephesus in einem schwierigen Dienst und voller Sorge um diese Gemeinde schrieb er diesen Brief. Eine Korrektur. Eine umfangreiche Korrektur an eine unreife Gemeinde. Er muss einen härteren Ton ansetzen, denn die Dinge, die er von Korinth hört, sind schlimmer als die Dinge, die ihm geschrieben werden von den Korinthern selber. Da war überhaupt nichts im Lot bei diesen Leuten. Es gab Spaltungen, es gab keine Gemeindezucht, es gab Streit, es gab ein schwaches Verständnis von Ehe und Familie, Rücksichtslosigkeit, Gesetzlichkeit, Unordnung im Gottesdienst, Verwirrung und falsche Anwendung von Gaben, schlechte Lehre, insbesondere über die Auferstehung. All das muss Paulus ansprechen. All das war nicht im Lot bei diesen Leuten. Und wir haben gesehen, dass es nicht das Problem war, dass die Gemeinde in Korinth war, sondern das war's, dass Korinth in der Gemeinde war. Die Kultur, die griechische Kultur von Korinth war in der Gemeinde. Das heißt, die Gemeinde war beeinflusst von der Kultur um sie herum. Und sogar noch, und das ist das Schlimme, begeistert davon, getränkt. Nun, die Sophisten priesen die Macht der Rhetorik, erarbeiteten sich damit auch die Gunst der Reichen in der Stadt. Es war egal, was man präsentierte, aber Hauptsache, man präsentierte es elegant, in einer geschwollenen Rede. Und dies führte zu einer Kultur der Selbstverherrlichung, der Selbstdarstellung und Selbstpromotion. Jeder wollte den anderen übertrumpfen, der bessere Redner sein. Manche redeten dann sogar in anderen Sprachen, um das noch besser zu machen. Dann gab es diesen ungesunden Dualismus, diese ungesunde Trennung zwischen Materie und Geist, so dass man das Gefühl hatte, man kann in grauenvoller Unzucht leben und es hat keinen Einfluss auf meinen Geist. Die Korinther glauben deshalb auch, dass sie geistlich bereits angekommen waren. Sie hatten diese realisierte Eschatologie. Sie dachten irgendwie, in irgendeiner gewissen Form seien sie schon am Herrschen mit Christus. Sie seien jetzt schon im Millennium. Und regieren mit Christus und machen sich große Illusionen über wer sie sind. Korinth war auch eine Erfolgsgesellschaft. Was immer uns reich macht, was immer funktioniert, das tun wir. Wir sind die Größten. Und auch eine pluralistische Gesellschaft. Man duldete alle möglichen und unmöglichen Götter und Religionen und Philosophien. Es war eine moderne Stadt. Wir würden heute sagen, eine Hipsterstadt. Entertainment, viele Spiele, Sportspiele vor allem, die isthmischen Spiele waren nicht weit davon weg, die Olympischen Spiele fanden regelmäßig statt, waren auch da in der Nähe. All das hatte jetzt einen Einfluss auf diese Gemeinde. Man hat es einfach reingelassen in die Gemeinde. Weltlichkeit war das Problem dieser Gemeinde. Und dann ist es natürlich nicht fair vorzustellen, wenn man eine Kultur des Pluralismus, der Selbstdarstellung, des Egoismus, des Wettkampfes, des gegenseitigen Überbiet, wenn man das in eine Gemeinde hineinlässt, ist es kein Wunder, dass die gespalten und zerstritten sein wird. Das ist eigentlich logisch, wenn das geschieht. Eine Gemeinde, die sich vom Zeitgeist einer pluralistischen und selbstverherrlichten Gesellschaft beeinflussen lässt, muss zwangsläufig gespalten sein. Paulus setzt hier also jetzt, wenn wir in unserem Text in Kapitel 1, Vers 10, setzt er eigentlich bei der Wurzel des Problems an. Er spricht zuerst das Wichtige an. Er geht eigentlich gar nicht darauf ein, auf das, was die Korinther ihm geschrieben haben. Das fängt dann erst in Kapitel 7 an. Kapitel 7, Vers 1, wo er sagt, was aber das betrifft, wovon er mir geschrieben hat. Das ist eigentlich gar nicht so wichtig. Ich habe euch was viel Wichtigeres zu sagen, nämlich das, was jetzt kommt. Er musste diese Spaltungen ansprechen. Die Korinther hatten keine Einheit in der Gemeinde. Sie hatten keine Einheit in ihren Überzeugungen, weil sie einige Auswirkungen des christlichen Glaubens nicht verstanden. Sie verstanden die Auswirkungen, die Implikationen, das, was das Evangelium, wenn wir das wirklich verstehen, und sie verstanden es ja intellektuell, aber wenn ihr das wirklich versteht, wenn ihr in dieser Realität lebt, dann sollte sich das so auswirken, dass ihr keinen Streit habt und Einheit habt in der Gemeinde. Und irgendwie versteht ihr das noch nicht, sagt Paulus, weil ihr auf menschliche Weisheit baut, weil ihr von dieser Kultur beeinflusst seid, weil ihr das jetzt aus eurer Gemeinde herauswerfen müsst und aufhören müsst, so zu denken, wie ihr früher gedacht habt, und umkehren in eurem Denken und Buße tun. Die Korinther waren aus Gnade Errettete, sie waren Beschenkte, und Paulus preist dafür den Herrn, dass sie Beschenkte sind. Sie haben die Gnade, die ihnen gegeben wurde, sie verstanden das Evangelium, Kapitel 1, Verse 4 bis 9, aber ihr werdet dadurch nicht zu weltberühmten Philosophen und Rhetorikern. Ja, wenn wir Christen sind, dann sind wir keine Akademiker. Wir sind keine Professoren und Doktoren und angesehene Leute in dieser Welt. Wir sind keine Philosophen. Wir bringen nicht nur wieder eine weitere Option für eine tolerante Gesellschaft, eine weitere Weltanschauung, eine weitere Möglichkeit, wie man das auch noch betrachten könnte. Bringen wir zum Tisch? Nein, das ist Unsinn. Wir bringen das eine, das wahre Evangelium, nichts anderes. Und ihr werdet dafür gehasst werden. Ihr werdet nicht beliebt sein. Ihr könnt nicht angeben mit eurem Glauben. Ihr könnt euch nichts darauf einbilden. Es ist nicht ein Mittel zum Erfolg. Es ist nicht ein Mittel zum Reichwerden, zur Bereicherung, zur Selbstdarstellung. Im Gegenteil, sagt Paulus, ihr werdet gedemütigt, wenn ihr das Evangelium versteht. Ihr werdet einander lieben. Ihr werdet einander den Vortritt lassen. Ihr werdet sanftmütig sein miteinander. Zusammenhalten in einer Überzeugung. Ihr werdet verstehen, dass ihr alle in einem Boot sitzt, zusammenhalten müsst. Und diese Sache wird in den ersten vier Kapiteln immer und immer wieder betont. Das Evangelium, das Wort vom Kreuz, diese Botschaft, das ist es, was uns alle vereint. Paulus argumentiert, dass Christus nicht zerteilt ist, in Kapitel 1, Vers 13. Wenn ihr euch so aufspaltet, dann ist es, wie wenn ihr den Leib Christi zerteilt, als gäbe es mehrere Christusse oder dass Paulus für euch gekreuzigt wurde. Das ist völliger Blödsinn. Ihr seid alle in einem Boot. Es geht beim Evangelium nicht um Redeweisheit, um menschliche Weisheit, sondern es geht allein um die simple Botschaft des Kreuzes, sagt er in Kapitel 1, Vers 18. Niemand kann sich dieser Erkenntnis rühmen, denn sie wurde uns geschenkt. In Kapitel 2, Vers 16, da sagt er, denn wer hat den Sinn des Herrn erkannt, dass er ihn belehre? Natürlich niemand, das ist eine rhetorische Frage. Wir aber haben den Sinn des Christus. Wie glaubt ihr wohl, haben wir den Sinn des Christus? Wie haben wir dieses Verständnis? Ein paar Verse vorher heißt es, dass der natürliche Mensch nichts vernimmt vom Geist Gottes. Es wurde euch geschenkt. Ihr seid einfach beschenkt. Ihr habt euch das nicht selber verdient. Und indem sich die Korinther bestimmter Menschen wie Paulus oder Apollos rühmten, hatten sie noch nicht verstanden, dass der philosophische Geist Einzug gehalten hat in diese Gemeinde. Paulus macht deutlich, dass diese Leute nur Diener sind. Apollos, Paulus oder auch Kephas, Petrus. Diener des einen Gottes, Jesus Christus. Auch hier das Evangelium vereint, menschliche Weisheit spaltet. Merkt euch das. Das Evangelium vereint, menschliche Weisheit spaltet. Jeder hat seine Meinung, jeder kommt und hat irgendwas Neues und Besseres. Nein, Gott alleine schenkt das Wachstum. Wir sind nur treue Diener, sagt Paulus in Kapitel 4, Vers 2. Ja, sogar Narren aus der Sicht der Welt. Was wir tun, macht keinen Sinn in den Augen der Welt. Wir geben uns hin für einen gekreuzigten Gott, der gestorben ist und wieder auferstanden sein soll. Und deshalb sendet Paulus in Kapitel 4, Vers 17, sendet er Timotheus zu ihnen mit diesem Brief. Und er sagt, deshalb habe ich Timotheus zu euch gesandt, der mein geliebtes und treues Kind im Herrn ist. Der wird euch an meine Wege in Christus erinnern, wie ich überall in jeder Gemeinde lehre. Seht ihr diese Betonung? In jeder Gemeinde derselbe Lehre über Christus, diese Wege, die ich lehre. Es gibt nichts anderes. Und deshalb habe ich gesagt, die ersten vier Kapitel beschäftigen sich genau mit diesen Dingen. Das Evangelium hat Auswirkungen auf unser Leben. Und eine davon ist Einheit. Und sicherlich keine solchen Zankereien, wie sie die Korinther erlebten. Aber das Evangelium beherrschte eben nicht ihr Denken. Das Evangelium war nicht hier ständig in ihrem Kopf. Die gute Nachricht, die Errettung aus Gnade, dass wir nichts verdienen, dass wir nichtswürdige Sünder sind, dass wir alle die Hölle verdienen, dass wir nicht das Recht auf irgendwas haben, außer die ewige Strafe in der Hölle. Das war nicht hier in ihrem Kopf, sondern sie dachten, sie wären die Superphilosophen jetzt, die Obergeistlichen, die Elite. Und genau das führte zu diesem Streit. Nur das Wort vom Kreuz vereint und kann wieder vereinen, egal was für ein Streit ausgebrochen ist, auch bei uns. Das werden wir heute noch deutlich sehen. Aber lasst uns unseren Text lesen für heute. Das ist 1. Korinther 1, Vers 10. Weiter werden wir nicht kommen. 1. Korinther 1, Vers 10. Hier heißt es, ich ermahne euch aber, ihr Brüder, Kraft des Namens unseres Herrn Jesus Christus, dass ihr alle einmütig seid, oder einmütig seid und dasselbe redet, sagen einige Schlachterübersetzungen, und keine Spaltungen unter euch zulasst, sondern zusammenhaltet in derselben Gesinnung und in derselben Überzeugung. Und was sagt Paulus hier? Die Korinther waren Beschenkte, Begnadete. Jetzt sagt er, ich ermahne euch aber. Paulus kommt nun zu seinem ermahnenden Teil. Jetzt muss er Dinge ansprechen, die unangenehm sind. Das ist praktisch der ganze Rest des Briefes. Eine einzige riesige Ermahnung. an diese Gemeinde. Ermahnen, Parakaleo, dieses zur Seite rufen, um jemanden etwas in den Sinn zu reden. Jemanden zur Seite nehmen, ein ernstes Wörtchen mit ihm reden, Prinzip, würden wir heute sagen. Kraft des Namens unseres Herrn Jesus Christus heißt es hier, das ist in seiner Autorität, in seinem Sinn. Ja, die Idee hier ist, ich habe das nicht erfunden. Ja, Paulus, das ist nicht meine Idee, sondern das ist das, was Christus sagt. Es ist seine Autorität. Und was ist sein Wille? Nun, es heißt es hier, dass ihr alle wörtlich dasselbe redet oder dasselbe sagt. So die griechische Ausdrucksweise hier. Die Idee ist einfach Einmütigkeit im Reden. Sozusagen mit einer Stimme redet, dass ihr alle zusammen mit einer Stimme redet. Und es sollen was? Keine Spaltungen, keine Schismata unter euch sein. Da haben wir das Wort Schizophrenie von. Schizein bedeutet abspalten, freien Seele, eine gespaltene Seele. Und Schismata ist eigentlich ein Wort, das einen Riss oder einen Spalt beschreibt.

Diese sollen sie nicht zulassen, wörtlich, mögen nicht sein unter euch, sagt er hier. Und dann heißt es, sondern, was soll stattdessen geschehen? Nun, stattdessen heißt es hier, vollkommen zusammengefügt seid, sie sollen vollkommen zusammengefügt sein in derselben Gesinnung und in derselben Überzeugung. Und das ist interessant, das Wort für vollkommen zusammengefügt heißt so viel wie instand gesetzt, rund erneuert. Ja, wie wenn ihr euer Auto mal in Generalservice bringt, es wird alles rund erneuert, alles wieder instand gesetzt, alles gerade gerückt, was kaputt gegangen ist. Dieses Wort wird verwendet unter anderem, um Fischernetze flicken zu beschreiben, flicken die Netze, oder auch um Knochen gerade zu rücken. Also in dieser Gemeinde muss einiges gerade gerückt werden, in Ordnung gebracht werden. Und zwar müssten sie gerade gerückt werden in derselben Gesinnung und Überzeugung. Nun, die Gesinnung hier spricht die innere Haltung an, die Einstellung, die Denkweise. Wie gesagt, ihr Denken war nicht mehr auf einer Linie. Jeder hat zu einer anderen Vorliebe sich hingezogen gefühlt. Ja, ich bin mehr für Paulus und ich bin mehr für Petrus und ich habe diese Theologie, ich habe dies, ich bin Calvinist, ich bin Lutheraner, was immer, ja. Aber sie war nicht mehr vereint in Gedanken. Ihre innere Einstellung war nicht mehr auf diese eine Wahrheit ausgerichtet. Diese innere Einstellung und die Überzeugung hier betont mehr das Äußere, eine Zustimmung, ein Einverständnis, das ich gebe, das ich wörtlich, also ausspreche. Sollen alle dieselbe Gesinnung haben und mit derselben Überzeugung sprechen. Mit einer Stimme reden. Nun, das bedeutet sicherlich nicht, dass wir alle unsere individuellen Charakterzüge verlieren und alle nur noch exakte Kopien sind voneinander. Das meint er hier nicht. Und das ist auch gut so. Wir werden später im Korintherbrief feststellen, dass die Gemeinde Christi eine Vielfalt ist, aber trotzdem eine Einheit. Es sind viele Glieder, aber es ist ein Leib. Und das sind unterschiedliche Aufgaben, unterschiedliche Formen und Farben sozusagen in diesem Leib. Aber trotzdem, die Gesinnung, die Hauptsache, das Essentielle, das muss ganz genau gleich sein, sonst haben wir Streitereien. Wir müssen, was die christliche Lehre betrifft, die Grundwerte und die Lebensweise, müssen wir auf einem Nenner sein. Es geht nicht, es gibt nicht verschiedene Evangelien, es gibt auch nicht verschiedene Möglichkeiten, das zu verstehen. Es gibt nur eine Möglichkeit, das zu verstehen, so wie das Paulus gelehrt hat. Das ist genau das, was er sagt. Timotheus soll euch an meine Wege im Evangelium erinnern. Was meint er wohl damit? Das, was ich euch gelehrt habe ursprünglich. Weil die Dinge, die jetzt bei euch vorgehen, das hat nichts damit zu tun, was ich euch gesagt habe, sagt Paulus. Wir müssen auf einem Nenner sein. Nun, als wir in Los Angeles waren, für 3 Jahre, das war immer interessant, hatten wir öfters Probleme mit den Maßeinheiten. Die haben ja nicht das metrische System. Ich habe damals einen Zollbeamten, als wir gerade angekommen sind in Los Angeles, hat ein Zollbeamter mich gefragt, wie groß ich bin. Und ich habe gesagt, 1,80. Da guckt er mich an, wie als wenn ich vom Mars wäre. Und dann habe ich gesagt, ja, ich meine, der Rest der Welt hat das metrische System. Ja, das, ich weiß, wie viele Füße ich hoch bin, weil die haben da Feet und Yards und Inches und solche Sachen. Und im Sommer wird's bei denen 100 Grad heiß. Aber das sind Fahrenheit, okay? Also so heiß ist es dann auch wieder nicht in Los Angeles. Es kann schnell zu Missverständnissen kommen, wenn wir nicht auf demselben Nenner sind, wenn wir nicht denselben Maßstab haben. Und genauso ist es bei uns auch, in unserem Verständnis im christlichen Leben. Wahre Einheit kann es nur geben, wenn wir alle denselben Maßstab, denselben Standard haben, dieselbe Wahrheit glauben, dieselbe Überzeugung haben, dieselbe Lehre haben. Sonst geht das gar nicht. Wir sind auf 2 unterschiedlichen Ebenen. Wir reden von Birnen und Äpfeln miteinander. Das geht gar nicht. Und ihr habt sicherlich auch schon den Spruch gehört, Liebe eint und Lehre trennt. Das ist der größte Schwachsinn, den ich je gehört habe, weil gerade die Lehre ist es, die uns vereint. Gerade das wahre Evangelium ist es, das die Einheit produziert. Wenn wir das Evangelium über Bord werfen, wenn wir die Lehren der Bibel über Bord werfen und sagen, ja, wir lieben alle Jesus, dann wisst ihr, was ihr da tut. Ihr liebt nicht Jesus, ihr hasst ihn. Weil Jesus hat das verkündigt und wollte, dass das gelebt wird, was hier steht. Wir können Jesus nicht lieben, getrennt von seinem Wort. Das geht nicht. Und das musste Paulus auch den Korinthern klar machen. Ihr könnt Jesus nicht vermischen mit griechischer Philosophie. Ihr könnt Jesus nicht vermischen mit humanistischer Psychologie. Ihr könnt Jesus nicht vermischen und ihr könnt da einfüllen, was immer ihr wollt, mit Buddhismus. Ich habe Leute gekannt, die haben sich christliche Buddhisten genannt. Das geht alles nicht. Geht alles nicht. Lehre vereint. Und dann, wenn wir dann das Richtige lehren und verstehen, wenn wir das Evangelium richtig verstehen, dann werden wir auch lieben können. Vorher.

0: mochte das gar nicht. Nun, sie hielten jeder zu seinem Favoriten hier, wie gesagt, zu seinem favorisierten Theologen. Oh, ich liebe Calvin, ich lese die Institutio mehr als die Bibel, wie auch immer. Ich liebe Paulus, ich liebe Petrus. Arrogant und stolz dachten sie, sie seien schon Lehrer und hatten es nicht mehr nötig, auf den alten Paulus zu hören. Wir sind schon viel fortgeschrittener, unsere Rhetorik und unsere Redegewandtheit ist schon viel, viel besser und wir brauchen nicht mehr auf diesen Stotterapostel zu hören hier. Begriffen nicht, dass das Evangelium nicht auf menschliche Vorzüge oder Fähigkeiten aufgebaut ist. Es gründet sich nicht darauf, es gründet sich auf die Botschaft, die einfach klar und deutlich gesagt wird, die Botschaft des Kreuzes. Im Gegenteil, Paulus sagt in Vers 17 sogar noch, wenn wir uns auf unsere Redegewandtheit verlassen und versuchen, das zu verpacken und zu modifizieren, dann entkräften wir das Evangelium. Wir produzieren das Gegenteil. Wir entkräften es. Und deshalb, meine Lieben, je klarer ihr das Evangelium verkündet, desto kräftiger ist es. Und je mehr, dass ihr versucht, daran herumzuschrauben, desto mehr werdet ihr es entkräften. Und das haben die Korinther offenbar auch noch nicht wirklich verstanden. Sie versuchten, sich dem Zeitgeist anzupassen. Ja, wir können nicht so plump sein, Paulus. Wir müssen das ein bisschen, ja, das muss ein bisschen besser verpackt werden und verkauft werden. Das waren ja eben so Verkäufer, so Erfolgsgesellschaftsleute. Und das muss richtig, nee, das geht nicht. Und weil sie das hatten, weil sie diese verschiedenen Meinungen hatten, waren sie jetzt zerspalten, zerstritten. Sie hatten keine Einheit mehr, weil sie sich nicht mehr auf dieses Evangelium besinnten, auf diese Lehre des Christentums. Nun, die Frage, die wir uns heute mal stellen wollen, ist, warum gibt es denn überhaupt solche Streitereien? Warum gibt es überhaupt Spaltungen? Wir hören auch immer wieder von Spaltungen, von Gemeinden. Gemeinden, die sich spalten über alle möglichen Dinge, über wichtige und unwichtige Sachen, oft leider auch über sehr unwichtige Sachen, weil sie sich über die Teppichfarbe nicht einigen können oder sonst irgendwas. Aber warum gibt es überhaupt Streit unter den Menschen? Woher kommt der Konflikt? Nun, dafür müssen wir zurückgehen an den Anfang, ganz am Anfang. Im Garten Eden entstand der Konflikt. Wir müssen das verstehen, der Streit. Das Phänomen trat sozusagen da zum ersten Mal auf. Vorher war alles harmonisch. Es gab keinen Streit, es gab keine Meinungsverschiedenheiten. Der Mensch und Gott lebten in Frieden, in Harmonie. Aber wir wissen alle, was dann geschah. Es kam die Sünde in die Welt, mit der Sünde der Tod. Und dann, als die Schlange Eva und Adam verführte, spricht Gott zur Schlange, und ich will Feindschaft setzen, Konflikt zwischen dir und der Frau. Zur Frau sagt er, dein Verlangen wird auf deinen Mann gerichtet sein, dieses Verlangen, das Wort hier, das hebräische Wort, Teshuka, das ist ein Verlangen nach Herrschaft. Also die Frau will über den Mann herrschen. Das führt auch zu Konflikten. Und zum Mann sagt er in 1. Mose 3, das der Erdboden jetzt mit ihm im Konflikt steht. Der Erdboden wird nicht mehr das machen, was du willst, sondern er wird jetzt Disteln und Dornen tragen und es wird schwer werden für dich. Und wie geht es danach weiter? 1. Mose 4. Kain tötet Abel aus Neid und Streitsucht. Die beiden Brüder, Jakob und Esau, bekämpften sich schon im Mutterleib. Lesen wir in 1. Mose 25. Die streiten sich auch im Bauch drin. Da sehen wir auch, dass die als Sünder zur Welt kommen, definitiv. Der Neid auf Josef verursachte Konflikte in Jakobs Familie. Moses wurde ständig und immer wieder von den Israeliten kritisiert. Es gab da immer wieder Konflikte. Lass uns mal aufschlagen, 4. Mose. Lass mal da zurückgehen ein bisschen. 4. Mose, Kapitel 11. Das ist ein Kapitel, das ich euch wärmstens empfehle, wann immer ihr unzufrieden und undankbar seid. Es geht da um das Murren des Volkes und wie ernst, dass Gott die Sünde des Murrens nimmt. Und in den Versen 14... und 15 geht es so weit, dass Moses total verzweifelt. Ich kann dieses ganze Volk nicht allein tragen, denn es ist mir zu schwer, sagt er in Vers 14, Kapitel 11 im 4. Buch Mose. Und in 15 sagt er, wenn du so an mir handeln willst, so töte mich auf der Stelle. Ich will sterben, ich habe keine Lust mehr hier, mit diesen Leuten mich rumzuschlagen. Moses war so frustriert. Wenn ich Gnade vor deinen Augen gefunden habe, damit ich mein Unglück nicht länger ansehen muss. Also gab Konflikt. Es geht aber weiter. Ihr könnt das ganze Alte Testament lesen und untersuchen. Saul war von Neid erfüllt auf David. Es gab Konflikt. Absaloms Machtgier und Selbstsucht veranlasste ihn, gegen seinen Vater eine Revolte anzuzetteln in 2. Samuel 15. Und selbst Jesus musste sich mit selbstsüchtigen Jüngern herumplagen. Lass uns mal Lukas 22 aufschlagen. Lukas 22. Da sehen wir die Situation kurz vor dem Abendmahl, kurz vor dem letzten Passamahl, das Jesus mit seinen Jüngern einnehmen will. Und man denkt irgendwie, das ist ein trauriger Moment. Jesus weiß, was ihn erwarten wird. Und die Jünger wissen nichts Besseres zu tun, als sich anfangen zu streiten. In Vers 24, in Lukas 22 lesen wir, es entstand aber auch ein was? Ein Streit unter ihnen, wer von ihnen als der Größte zu gelten habe. Stellt euch das mal vor. Weil die hatten diese Vorstellung, ja, jetzt werden wir bald dieses Königreich erben. Oh, ich bin der Präsident. Nee, ich bin der Präsident. Ich bin Vizepräsident. Ich bin Finanzminister. Ich bin der Größte. Nein, ich werde der Größte sein in diesem Reich. Und Jesus sagt, so soll es nicht sein unter euch. Man sieht genau diese Selbstsucht, dieser Drang nach Geltung. Ich will etwas sein, ich will mächtig sein, ich habe es verdient, dass ich so und so behandelt werde. Diese Geltung, diese Geltungssucht führt genau zu Streitereien. Und genau so waren die Spaltungen in Korinth. Korinther waren stolz, lesen wir in Kapitel 4, im ersten Korintherbrief. Jetzt können wir wieder zurückgehen zum Korintherbrief. Wir waren stolz. Es fehlte an Demut, sie waren lieblos, das lesen wir in Kapitel 13, wo Paulus sie ermahnen muss über die Liebe, dass es der bessere Weg ist, einander zu erbauen, auf das Wohl des Nächsten zu schauen. Und schließlich fehlte es ihnen natürlich an Reife. Sie waren einfach geistlich unreif. Es fehlte ihnen an der Frucht des Geistes, der Christusähnlichkeit. Geistliche Reife ist nichts anderes, als dass ihr Christusähnlicher seid. Sie waren eben fleischlich. Sie waren immer noch so wie ihre Begierden, ihre Lüste. Das bedeutet einfach, geistlich unreif zu sein. Kapitel 3, Vers 1 lesen wir davon. Die Korinther waren aufgeblasen in ihrer selbsterdachten Weisheit. Sie wollten Rhetoriker sein und berühmte Philosophen. Das kann man vielleicht vergleichen mit unseren Gelehrten heute, mit den Schulen, auch Schulen hier und Institutionen, Evangelikale, die sich immer mehr dem Zeitgeist anpassen. Gerade auch in den akademischen Kreisen, dass man eben sagt, ja gut, die Schöpfung, das kann man nicht mehr wörtlich nehmen und wir müssen jetzt auch die Quellenscheidungstheorie lehren und die Bibel ist schon inspiriert, aber naja, da sind halt auch Fehler drin und so weiter. Einfach damit man akademisch noch akkreditiert wird und akzeptiert wird, diesen Geltungsdrang. Das ist eigentlich Selbstsucht. Ich will was sein, ich will was darstellen in dieser Welt, ich will akzeptiert sein. Und Paulus sagt, nein, das ist nicht unsere Berufung. Meine Lieben, wir müssen aufwachen. Es ist nicht unsere Berufung, dass wir beliebt sind in dieser Welt. Es regierte der Erfolg, das Agon, der Wettkampfgeist der Griechen. Jeder wollte den anderen überbieten, nahm keine Rücksicht und lebte nur für seine eigenen Freiheiten. Kennen wir das irgendwoher? Wir müssen nur unsere Gesellschaft heute anschauen. Jeder lebt nach seiner Fasson, für seine Freiheit. Jeder muss sich selber entwickeln. Und das führte natürlich zu Spaltungen und Konflikten, Streitereien um Nebensächlichkeiten, um menschliche Errungenschaften, um eine Zugehörigkeit zu einem bestimmten Lehrer oder einer Partei. Und deshalb ermahnt Paulus zur Einheit. Zur Einheit im Evangelium, in der Gesinnung Christi. Alle Selbstverherrlichung, alle Selbstdarstellung, aller Egoismus, aller Größenwahn, alle Einbildung nimmt da ein Ende am Kreuz. Es ist das Gegenmittel gegen Spaltungen. Das Kreuz Christi, die Botschaft vom Kreuz ist das absolute Gegenmittel, das Heilmittel gegen unsere Streitereien, wenn sie da sind. Ich hoffe nicht, dass wir welche haben in dem Stil, wie das die Korinther hatten. Aber wir kennen uns alle, jeder kann sich selber prüfen hier. Wir alle hatten schon mal dieses Gefühl gehabt, ja, der nervt mich ein bisschen oder ich bin der anderen Meinung, ich würde es so machen, ich würde es natürlich viel besser machen, ist ja logisch. Ich weiß es besser, ich bin besser, was auch immer. Und Paulus schickt Timotheus und muss sie an die Wege in Christus erinnern. Das gilt überall, das gilt in jeder Gemeinde. Und Paulus sagt, auch bei euch Korinthern gilt das. Wenn ich verstehe, dass ich nur durch Gnade errettet wurde, nur Gnade, das ist unverdiente Gunst, das wurde mir einfach geschenkt, dann bin ich ein begnadeter Sünder, nichts anderes. Ich verdiene nichts von dem, was ich bekomme. Dann ist das ein Gegenmittel gegen alle Spaltungen. Gegen alle Streitereien, gegen alle Uneinheit und Zerstrittensein, die wir möglicherweise haben könnten in der Gemeinde.
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1: Vielleicht hast du etwas von der Debatte über die Einnahme großer Mengen von Vitaminen mitbekommen, die in der Gesundheitscommunity geführt wird. Manche Leute meinen, dass eine hohe Dosierung von Vitaminen alle möglichen Krankheiten heilt, während Ärzte andererseits davor warnen, die Einnahme von zu vielen Vitaminen könne toxisch sein. Bei dem Wort Gottes dagegen gibt es keine Debatte über eine Megadosis. Wenn du die Schrift zu dir nimmst, kannst du einfach nichts falsch machen. Manchmal möchte ich die Gewohnheiten meiner stillen Zeit etwas verändern und ich gehe in einem rascheren Tempo durch die Bibel als sonst. Ich nehme dann sozusagen eine Megadosis von Gottes Wort ein. Wenn man eine Megadosis der Bibel zu sich nimmt, bekommt man quasi eine Panoramaansicht von Gottes Plan. Man erkennt die Themen, die sich wie rote Fäden vom ersten Buch Mose bis zur Offenbarung hindurchziehen. Man lernt den Gesamtzusammenhang zu verstehen und man fängt an, Jesus auf jeder Seite zu sehen. Es kann auch hilfreich sein, die Bibel langsam zu lesen und über einzelne Verse nachzusinnen. Wenn du jedoch das Gefühl hast, dass du bei deiner stillen Zeit in einer Routine feststeckst, versuch es doch mal mit einer Megadosis von Gottes Wort.
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9. Juli. Und sucht ihr mich, so werdet ihr mich finden. Ja, fragt ihr mit eurem ganzen Herzen nach mir, so werde ich mich von euch finden lassen, spricht der Herr. Jeremia Kapitel 29, Verse 13 und 14. Eine Andacht von Bernd Grünewald. Eine geführte Begegnung. Meine Frau Petra und ich waren auf dem Rückweg von einem Urlaub an der Nordsee. Kurz hinter Bremen bogen wir auf einen Rastplatz ab, um Pause zu machen. Als wir zurück am Auto waren, kam ein Pärchen mit Rucksäcken zielstrebig auf uns zu. Sie suchten eine Mitfahrgelegenheit Richtung Süden. Ich hatte eigentlich keine Lust auf Mitfahrer und wollte lieber meinen schönen Urlaubsgedanken noch ein wenig nachhängen. Doch bevor ich Nein sagen konnte, lud Petra sie auch schon ein, mit uns bis Koblenz zu fahren und verstaute ihr Gepäck im Kofferraum. Das Pärchen war sehr aufgeschlossen und so entstand schnell ein lebhaftes Gespräch. Sie erzählten, dass sie auf der Suche nach der Wahrheit seien und einen tieferen Sinn in ihrem Leben suchten. Sie hatten im esoterischen Bereich schon einiges ausprobiert, aber waren noch nicht am Ende ihrer Suche angelangt. Meine Frau erzählte den beiden dann, dass sie bei überzeugten Christen im Auto saßen, deren Leben der Glaube an Jesus Christus Sinn und Ziel gegeben hat. Es entspann sich ein angeregtes Gespräch. Unsere Mitfahrer wollten so viel wissen und waren wie zwei trockene Schwämme, die alles, was wir sagten, begierig aufsogen. Als wir nach 3,5 Stunden am Ziel waren, staunten wir, wie schnell die Zeit verflogen war. Zum Abschied gaben wir den beiden noch unsere Bibel mit, die wir immer im Auto liegen haben. Für mich war diese Begegnung ein Beleg dafür, dass Gott sich auf irgendeine Weise den Menschen, die ihn ehrlich suchen, zeigt. Er hat unendlich viele Möglichkeiten, uns anzusprechen, sei es durch eine Predigt, diesen Kalender, ein Plakat mit einem Bibelvers oder sogar durch eine unerwartete Begegnung an der Autobahn. Die Frage ist nur, wie wir auf Gottes Reden reagieren. Frage: Wo haben Sie schon Begegnungen gehabt, die eindeutig kein Zufall waren? Tipp: Gott lässt sich finden, wenn man ihn aufrichtig sucht. Bibellese: Apostelgeschichte, Kapitel 16, Verse 8 bis 15. Als sie aber an Mysien vorübergezogen waren, gingen sie nach Troas hinab, und es zeigte sich dem Paulus in der Nacht eine Erscheinung. Ein mazedonischer Mann stand da und bat ihn und sprach: Komm herüber nach Mazedonien und hilf uns. Als er aber die Erscheinung gesehen hatte, suchten wir sogleich nach Mazedonien abzureisen, da wir schlossen, dass Gott uns gerufen habe, ihnen das Evangelium zu verkündigen. Wir fuhren nun von Troas ab und kamen geradewegs nach Samothrake und des folgenden Tages nach Neapolis und von da nach Philippi, das die erste Stadt jenes Teiles von Mazedonien ist, eine Kolonie. In dieser Stadt aber verweilten wir einige Tage, und am Tag des Sabbats gingen wir hinaus vor das Tor an einen Fluss, wo wir eine Gebetsstätte vermuteten. Und wir setzten uns nieder und redeten zu den Frauen, die zusammengekommen waren. Und eine Frau mit Namen Lydia, eine Purpurkrämerin aus der Stadt Thyatira, die Gott anbetete, hörte zu. Deren Herz öffnete der Herr, dass sie Acht gab auf das, was von Paulus geredet wurde. Als sie aber getauft worden war und ihr Haus, bat sie und sagte: Wenn ihr urteilt, dass ich an den Herrn gläubig sei, so kehrt in mein Haus ein und bleibt. Und sie nötigte uns.

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denn das Wort Gottes ist lebendig und wirksam. In der Hoffnung für alle und NGÜ heißt das Wort Gottes ist voller Leben und Kraft. Und dann heißt es weiter, und es ist schärfer als jedes zweischneidige Schwert. Und es dringt durch, bis es scheidet sowohl Seele als auch Geist, sowohl Mark als auch Bein. Und es ist ein Richter der Gedanken und Gesinnungen des Herzens. Ich möchte heute predigen über die Macht des Wortes. Das Wort Gottes hat die Macht, weil der allmächtige Gott das Wort gebraucht, um zu uns zu reden. Das Wort Gottes ist nicht nur eine Information, die wir bekommen, sondern es ist eine wirksame Kraft. Und die meisten oder viele von uns, die heute hier sitzen, die wissen genau, was ich meine. Sie haben es erfahren, wie das Wort Gottes persönlich einem mächtig gewirkt hat in einem und verändert hat einem. Spurgeon sagt, er hatte viele Bücher in seiner Bibliothek, die waren ihm sehr kostbar und er hat sie mit Vergnügen gelesen. Und später, als er die gelesen hat, dann waren sie eine Enttäuschung für ihn. Er sagte, diese Bücher waren wie Kleider. Damals waren sie gut und vielleicht in Mode. Und 10 Jahre später war man aus ihnen herausgewachsen oder sie wurden alt und passten nicht mehr. Und er verstand, dass viele Bücher, die er gelesen hat, einfach fehlerhaft waren. Aber das Wort Gottes, das hat zugenommen in seinen Augen. Und er sagte, niemand wächst über die Heilige Schrift hinaus. Das Wort Gottes, je mehr man studiert, das ist wie eine Zwiebel, wie eine Schicht nach der anderen, die geschält wird. Immer tiefer dringt man hinein und immer wieder erkennt man mehrere Wahrheiten und weitere Wahrheiten in den Versen, die man schon so lange kennt und schon so lange gehört hat. Und jedes Mal ist es so, dass man wieder eine Schicht tiefer gräbt und immer wieder merkt, das Wort ist wahr. Es ist wahr und es hat eine Macht. Zunächst möchte ich zeigen, wie das Wort eine Macht hat, wenn Gott spricht, Gott der Vater, Jesus Christus. Er hat zum Beispiel gesprochen, es werde Licht und es wurde Licht. Also er hat die Schöpfung erschaffen mit dem Wort. Dann hat er die Macht über die Schöpfung mit einem Wort. Er sagte, sei still und der Sturm hörte auf. Markus 4. Gott hat die Kraft mit einem Wort, die Schöpfung zu besänftigen, den Wind zu stillen. Die Macht des Wortes ist auch über die Versuchungen. Und wir werden heute, weil es heute um das Wort geht, um die Macht des Wortes geht, werden wir viele Verse lesen. Aber es geht immer um die Macht des Wortes. Die Macht gegen die Versuchungen. Als Jesus Christus sich hat taufen lassen, und dann wurde er in die Wüste geführt, und dann wurde er versucht. In Lukas 4 heißt es, da führte der Teufel ihn auf einen hohen Berg und zeigte ihm alle Reiche der Welt in einem Augenblick, und der Teufel sprach zu ihm, dir will ich alle diese Macht und die Herrlichkeit geben, denn sie ist mir übergeben und ich gebe sie, wem ich will. Wenn du nun vor mir anbetest, so soll alles dir gehören. Und Jesus antwortete ihm und sprach, weiche von mir, Satan, denn es steht geschrieben, du sollst den Herrn, deinen Gott, anbeten und ihm allein dienen. Jesus Christus nimmt das Wort, er zitiert das und greift damit den Teufel an. Das Wort Gottes hat die Macht gegen die Versuchungen. Soll uns sehr wichtig werden, wenn wir wieder mal in Versuchungen sind, in Anfechtung sind. Das Wort Gottes hat die Macht gegen die Versuchungen. Das Wort Gottes hat die Macht über Dämonen. Jesus Christus sprach und Jesus befahl dem Dämon und er fuhr von ihm aus und der Knabe war gesund von jener Stunde an. Matthäus 17, Vers 18. Das Wort Gottes, wenn Jesus spricht, dann fahren die Dämonen aus. Jesus sprach und die Menschen wurden gesund. Jesus sprach zu ihm, steh auf, nimm deine Liegematte und geh umher. Und sogleich wurde der Mensch gesund, hob seine Liegematte auf und ging umher in Johannes 5. Ja, sogar noch mehr. Wenn Jesus spricht, dann werden sogar die Toten auferweckt. Und er griff das Mädchen und sagte, Talita Kumi. Das heißt übersetzt, Mädchen, ich sage dir, steh auf. Und sogleich stand das Mädchen auf und ging umher. Markus 4. Wir sehen, wenn Gott spricht, wenn Jesus Christus spricht, dann passiert es. Und nun nimmt Gott diese Worte und packt die schwarz auf weiß auf Papier und gibt sie uns.
Und jetzt merken wir, dass das Buch hier nicht nur ein Buch ist mit Informationen über wunderbare Geschichten, wie Gott das Volk Israel vielleicht aus Ägypten geführt hat. Nein, es hat eine Macht. Es hat eine Wirkung. Und wir merken das in unserem Leben, wenn wir das auf uns wirken lassen. Denn das Wort Gottes ist lebendig und wirksam und schärfer als jedes zweischneidige Schwert. Und es dringt durch. Und es dringt durch. Bis es scheidet sowohl Seele als auch Geist, sowohl Mark als auch Bein. Das heißt, Mark und Bein, das bedeutet so viel wie in das tiefste Innerste greift das Wort Gottes hinein. Es greift durch unser Fleisch hindurch, durch unsere Knochen hindurch, in das Innerste. Es geht durch die Seele hindurch, in den Geist hinein. Und es trennt Seele und Geist. Und das Wort Gottes dringt in unser Verstand hinein und sortiert unsere Gedanken und sagt, schau mal, das ist von Gott und das ist nicht von Gott. Und er ist ein Richter der Gedanken und Gesinnungen des Herzens. Wie gewaltig ist das Wort? Nun, unser Ich, unsere Persönlichkeit, die sitzt in der Seele. Unser Geist ist normalerweise tot oder schlafend, bis wir wiedergeboren werden, bis wir uns bekehren. Und dann ist der Geist wach. Und jetzt ist der Geist da, der wächst, unser Geist wächst und plötzlich ist eine Konkurrenz da. Es sind verschiedene Gesinnungen in unserem Herzen da, bei wiedergeborenen Kindern. Und manchmal können wir nicht unterscheiden, was ist von Gott, was ist nicht. Was ist der Wille Gottes? Und was ist mein Wille? Und das Wort Gottes ist ein Trend, Seele und Geist. Er trennt das, was ich will und trennt, was Gott will. Und plötzlich merken wir durch das Lesen des Wortes Gottes, so ist das. Ich war mir sicher, dass Gott das will. Aber nein, das Wort Gottes sagt, pass auf, ich prüfe für dich und werde dich erforschen und werde dir sortieren, werde dir zeigen, das ist nicht so. Da hat der Teufel dich ganz schön in den Finger gewickelt. Denn der Teufel greift uns ganz besonders auf unserem Schlachtfeld ein, das ist unser Verstand. Der Teufel kann zwar nicht unsere Gedanken lesen, aber er kann unsere Gedanken beeinflussen. Und das ist ein Kampffeld, ein Schlachtfeld, wo er immer wieder uns Gedanken schenkt. Und wir wissen sehr gut, wenn die Gedanken sind, geh und stehle was, dann wissen wir ganz genau, nein, das darf ich nicht, das ist böse. Nein, der Teufel ist ja so raffiniert, er kommt ja wie ein Engel des Lichts. Und manchmal sind die Gedanken so gut, manchmal sind die auch so humanistisch, so liebevoll. Und doch merken wir, so falsch, wenn sie gegen das Wort Gottes gehen. Denn liebevoll ist es nicht, eine Frau eines anderen zu lieben. Denn liebevoll ist es nicht, eine Sünde zu lieben. Sogar Liebe kann der Teufel verdrehen. Und so sortiert das Wort Gottes und zeigt, pass auf, das ist richtig und das ist falsch. Und er sortiert unsere Gedanken und stellt das zurecht. Er sortiert unsere Gefühlswelt und stellt sie zurecht. Und zeigt wo der Zorn vielleicht richtig ist. Ein Zorn gegen die Sünde. Und zeigt, wo der Zorn falsch ist. Seid langsam zum Zorn, heißt es in Jakobusbrief. Und das Wort Gottes hat diese Wirkung auf uns. Er sortiert uns, er sortiert unsere Gefühlswelt, er sortiert unsere Absicht, unsere Ziele und unseren Verstand. Diese Wirkung hat das Wort Gottes auf uns. Deswegen ist es so wichtig, dass wir unsere Gedanken immer wieder filtern lassen, immer wieder reinwaschen durch das Wort Gottes. Deswegen ist es so wichtig, dass wir uns Zeit nehmen für die stille Zeit. Und ich spreche nicht davon, nur einen Vers zu lesen. Ich spreche auch nicht davon, 10, 15 Minuten kurzen Abschnitt zu lesen, zu beten. Ich spreche davon, sich wirklich von Gott reinigen zu lassen. Setz dich täglich dem Wort Gottes aus. Lege dich täglich unter das Messer und lass dich vom Wort Gottes beschneiden. Diese wilden Zweige der Sünde, die müssen abgeschnitten werden, damit du gereinigt wirst vom Wort Gottes. Das Wort Gottes hat die Kraft und hat die Macht. Das Wort Gottes hat die Macht, uns von Sünde zu überführen. Denn menschlich gesehen, und jetzt kommen wir, jetzt merken wir, wie zweischneidig das Schwert ist. Das ist heftig. Ich werde einige Verse gleich zitieren und wir werden merken, als Prediger würde ich manche Aussagen nicht wagen, so zu sagen. Weil es manchmal so in dieser toleranten Welt des 21. Jahrhunderts ist das so radikal, so fundamentalistisch, so angriffslustig. Aber das Wort Gottes ist hier ein zweischneidiges Schwert. Und es sagt ganz klar, wir müssen da drunter.
Denn das Wort Gottes offenbart ist eine Erkenntnis der Sünde, Römer 3, Vers 20. Und durch das Lesen offenbart sich, wo Sünde da ist in unserem Herzen, sonst erkennen wir das oft gar nicht. Denn die Menschen sind heutzutage so, wir wollen bloß nicht anecken lassen, leben und leben lassen, in Frieden. Und damit sind wir zufrieden. Du lässt mich leben, ich lasse dich leben und dann haben wir Frieden miteinander. Mark Twain, ein Schriftsteller, der von 1835 bis 1910 lebte, begegnete einem Mann, und der sich über die Bibel beklagte. Er sagte, in der Bibel sind so viele Verse, die ich nicht verstehe. Die sind so schwer zu verstehen und ich ärgere mich darüber. Und der Mark Twain hörte ihm zu und dann antwortete er ihm, sagt, naja, sagt er, ich ärgere mich eigentlich nicht über die Verse, die ich nicht verstehe, sondern mich beunruhigen vielmehr die Verse, die ich verstehe. Denn sie sind wie ein Schwert, wie ein Pfeil, was mich trifft. Und das merken wir an diesem 34-jährigen Mann, der vor einigen Jahren in Bielefeld, der sich die Polizei stellte. Und er stellte sich der Polizei und sagte, vor 10 Jahren hat eine Sparkasse überfallen, Ostwestfalen-Sparkasse. Und er berichtete. Und es ging noch nicht mal darum, dass er dachte, dass das Verbrechen war abgelaufen oder verjährt. Es war es nämlich nicht. Aber es lag daran, dass er die Bibel angefangen hatte zu lesen. Und er hatte ein dermaßen schlechtes Gewissen.

bekannter amerikanischer Biograf, der das Leben vieler bekannter Persönlichkeiten untersuchte. Er sagte, ich lese das Neue Testament deshalb nicht, weil ich mir fürchte, dass es in mir einen Sturm von Furcht und Selbstvorwürfen und Zweifel und Angst geben wird, dass ich den falschen Weg gewählt habe. Und er wollte das nicht. Er wollte nicht entlarvt werden, dass er vielleicht auf dem falschen Weg sich befindet. Die Furcht, mit Versagen, Schuld und Sünde konfrontiert zu werden, ist wohl kein vernünftiger Grund, die Bibel nicht zu lesen. Es ist genauso irrational, als wenn sich jemand weigert, zum Arzt zu gehen, weil der Arzt vielleicht sagen könnte, du hast die und die Krankheit. Also man nennt das auch Vogel-Strauß-Prinzip, Kopf in den Sand und so weiß ich nicht, was auf mich zukommt. Die Bibel ist ein Buch, was es offenbart, wie es um uns steht. Und das ist so knallhart in seinem Urteil. Ich möchte nur einige Verse gleich lesen. Das ist so hart, dass wir als Menschen das eigentlich, wenn wir ein bisschen mehr Menschenfurcht hätten, würden wir das hier nicht von der Kanzel sagen. Aber Gott möchte, dass wir nicht Menschenfurcht haben. Gott möchte, dass wir Gottesfurcht haben und die Menschen lieben. Und deswegen möchte Gott, dass wir als Prediger hier auf der Kanzel das Wort Gottes unverfälscht nehmen. Wir sollen das Wort Gottes, dieses Schwert, aus der Scheide ziehen und die Sünde besiegen, die Sünde angreifen. Darum geht es. Römer 3, Vers 10 heißt es, es ist keiner gerecht, auch nicht einer. Wir sollen Folgendes verkündigen hier von der Kanzel, dass jeder einzelne Mensch verloren geht, der nicht bekehrt und wiedergeboren ist, der nicht an Jesus Christus glaubt. Und dann heißt es in Offenbarung 21, die Feiglinge aber und die Ungläubigen und mit Gräueln befleckten und Mörder und Unzüchtigen und Zauberer und Götzendiener und alle Lügner, ihr Teil wird in dem See sein, der von Feuer und Schwefel brennt. Der ist der zweite Tod. Oh, in unserem humanistischen Denken, in unserer zwischenmenschlichen Liebe, würden wir nicht so hart vorgehen und sagen, jeder Lügner und jeder Unzüchtiger kommt in die Hölle, dort wo und er wird ewig brennen. Aber die Bibel ist so deutlich. Er sagt sogar, die Feiglinge kommen in die Hölle. So deutlich ist die Bibel. Und dann sagt die Bibel noch so harte Worte wie, wer mich aber verleugnet vor den Menschen, den werde ich auch verleugnen vor meinem Vater im Himmel. Aber ich bin doch schwach. Jesus weiß doch, wie schwach ich bin. Ich kann nicht. Und wie oft geht es uns so, dass wir einfach unseren Mund halten und nicht sagen, nicht bekennen, dass wir Kinder Gottes sind. Denn wir wollen ja nicht angegriffen werden. Und dann kommt dieses Urteil, wo Jesus sagt, wenn du dich nicht bekennst zu mir, werde ich mich später zu dir auch nicht bekennen. Punkt. Ich lasse es einfach so stehen. Es heißt weiter in 1. Johannes 4, 20, wer den Bruder nicht liebt, der liebt mich nicht. Jesus sagt, du kannst nicht einfach sagen, ich liebe Gott und du liebst nicht den Bruder, der neben dir sitzt oder die eine Reihe vor dir oder hinter dir sitzt. Das funktioniert nicht. Dann bist du nicht gerettet. Ich liebe Gott und hasse doch seinen Bruder, so ist er ein Lügner. Und wir wissen, Lügner kommen nicht in den Himmel. Sie kommen in die Hölle. 1. Johannes 4, Vers 20. Und dann ist es manchmal ganz schlimm, was uns Menschen passiert. Und ich staune über Menschen, die die Kraft bekommen, ganz schlimme Sünden zu vergeben. Aber die Bibel ist auch hier so deutlich. Sie sagt, wer nicht vergibt, dem wird nicht vergeben werden. Denn wenn ihr den Menschen ihre Verfehlungen vergebt, so wird euer himmlischer Vater euch auch vergeben. Wenn ihr aber den Menschen ihre Verfehlungen nicht vergebt, so wird auch euer Vater eure Verfehlungen auch nicht vergeben. Und wie gerne möchte man es jetzt etwas, eine Ausnahme jetzt einbauen und sagen, naja, in diesem Fall brauchst du vielleicht nicht vergeben. Und man ist so schnell geneigt, das Ganze zu entschärfen. Aber Gott will, dass wir das nicht entschärfen. Gott will, dass wir das zweischneidige Schwert zücken und dass das zweischneidige Schwert zum Einsatz kommt. Warum? Denn es geht um die Ewigkeit. Es geht um das ewige Leben. Ich bin ja jemand, der sehr beeindruckt ist davon, einfach das Wort Gottes zu lesen. Ich habe schon so manchmal gesagt, wenn ein Prediger gesagt hat, ich weiß nicht, worüber ich predigen soll und ich finde kein Wort. Ich habe gesagt, naja, wenn du nur das Wort Gottes liest, dann ist auch gut. Viel mehr brauchen wir nicht. Denn das Wort Gottes hat die Kraft. Ich möchte mit uns kurz reinnehmen aus Nehemia Kapitel 8 und einfach zeigen,

was es für eine Wirkung hat, das Wort Gottes nicht nur 5 Minuten morgens zu lesen, zwischen Kaffee und Brötchen, sondern wenn wir halbe Stunde lesen, Stunde lesen oder vielleicht mehrere Stunden lesen. Es hat eine Kraft. Es hat eine Wirkung. Das Wort Gottes kommt nicht leer zurück. Ich möchte, dass wir es einfach verstehen, was es für eine Wirkung hat. Nehemia Kapitel 8. Denn das Wort Gottes hat die Macht, zur Buße zu führen. Nicht die rhetorischen Reden eines Predigers. Nicht die überredende Kunst. Nein, es geht um das Wort. Ich lese ab Vers 1. Und als der 7. Monat nahte und die Kinder Israels in ihren Städten waren, da versammelte sich das ganze Volk wie ein Mann auf dem Platz vor dem Wassertor und sie sprachen zu Esra, dem Schriftgelehrten, dass er das Buch des Gesetzes Moses holen solle, das der Herr Israel geboten hatte. Und Esra, der Priester, brachte das Gesetz vor die Gemeinde, vor die Männer und Frauen und alle, die Verständnis hatten, um zuzuhören, am 1. Tag des 7. Monats. Und als er daraus vor auf dem Platz vor dem Wassertor ist, vom hellen Morgen bis zum Mittag, vor den Männern und Frauen und allen, die es verstehen konnten, und er las es vom Morgen bis Mittag. Und die Ohren des ganzen Volkes waren auf das Buch des Gesetzes gerichtet. Esra aber, der Schriftgelehrte, stand auf einer hölzernen Kanzel, die man zu diesem Zweck errichtet hatte, und neben ihm standen Matitja, Schema, Anaja, Uriah, Hilkia und Maaseia, zu einer rechten und zu seiner linken Pedaja, Misael, Malkia, Hashum, Hasbadana, Zacharia und Meshulam. Und Esra öffnete das Buch vor den Augen des ganzen Volkes, denn er stand höher als das ganze Volk. Und als er es öffnete, stand das ganze Volk auf. Und Esra pries den Herrn, den großen Gott. Und das ganze Volk antwortete mit aufgehobenen Händen, Amen, Amen. Wäre es möglich, wenn wir vielleicht auch kurz dazu aufstehen. Ich lese ab Vers 5. Und Esra öffnete das Buch vor den Augen des ganzen Volkes, denn er stand höher als das ganze Volk. Und als er öffnete, stand das ganze Volk auf. Und Esra pries den Herrn, den großen Gott, und das ganze Volk antwortete mit aufgehobenen Händen, Amen, Amen. Und sie verneigten sich und beteten den Herrn an, das Angesicht zur Erde gewandt. Und Jeschua, Baini, Serebia, Jamin, Akub, Sabitai, Hodia, Maaseia, Kalita, Azaria, Josabat, Hanan, Pelaya, die Leviten, erklärten dem Volk das Gesetz, während das Volk an seinem Platz blieb. Und sie lasen aus dem Buch des Gesetzes Gottes deutlich vor und erklärten den Sinn, so dass man das Gelesene verstand. Und Nehemia, das ist der Statthalter, und Esra, der Priester, der Schriftgelehrte und die Leviten, die das Volk lehrten, sprachen zu dem ganzen Volk, dieser Tag ist dem Herrn, eurem Gott, heilig. Darum seid nicht traurig und weint nicht. Denn das ganze Volk weinte, als sie die Worte des Gesetzes hörten. Und noch 3 Verse aus Kapitel 9. Aber am 24. Tag dieses Monats kamen die Kinder Israels zusammen unter Fasten, in Sacktuch gekleidet und mit Erde auf ihren Häuptern. Und der Same Israels sonderte sich von allen Kindern der Fremden ab. Und sie traten hin und bekannten ihre Sünden und die Missetaten ihrer Väter. Und sie standen auf an ihrem Platz und man las im Buch des Gesetzes des Herrn ihres Gottes während eines Viertel des Tages. Und sie bekannten ihre Sünden und warfen sich nieder vor dem Herrn, ihrem Gott, während eines anderen Viertel des Tages. Danke, lass uns hinsetzen. Nun, wir sehen, was passiert. Und sie lassen ein Viertel des Tages, nochmal ein Viertel des Tages. Und wir werden gleich 11:30 haben, in ein paar Minuten. Und hoffentlich ist der Prediger endlich mal zu Ende, dass wir nach Hause gehen können, Mittagessen. Wir können es oft nicht erwarten, noch etwas länger vom Wort Gottes zu hören. Aber das Wort Gottes ist so kostbar, so wunderbar. Wir merken, das Wort Gottes hat die Kraft, Menschen zum Glauben zu führen. Römer 10, Vers 17 heißt es, der Glaube kommt aus der Predigt und die Predigt aber durch Gottes Wort. Der Glaube kommt durch die Predigt. Darf ich mal kurz eine Umfrage machen? Ich würde mal ganz kurz wissen wollen, ob dieser Vers stimmt. Ich möchte folgende Frage stellen. Wer hat sich durch das Wort
Gottes bekehrt. Zum Beispiel beim Lesen der Bibel oder durch eine Predigt oder bei einer Evangelisation oder auch bei einem gesungenen Wort Gottes. Darf ich da mal um Handzeichen bitten? Wer hat sich da bekehrt? Und jetzt schaut euch mal kurz um, nach rechts, nach links. Schaut euch, bitte einmal kurz noch die Hände hochhalten. Und jetzt schaut euch mal kurz um, wie viele der Hände das sind. Das Wort ist wahr. Das Wort hat die Macht. Keine überredende Kunst des Menschen. Und deswegen ist es so wichtig, Bibeln zu verteilen, zum Beispiel. Ich finde das so gut bei den Starteinsätzen, was unsere Geschwister machen. Sie verteilen Traktate und das ist gut. Aber noch besser ist, die Bibel zu verteilen. Da ruft jemand an bei einem Bruder und sagt, ich bin Markus. Vielleicht kennen wir uns gar nicht, wir kennen uns noch aus der Fachoberschule. Und dieser Bruder versucht sich zu erinnern, wer das denn war. Und dann sagt dieser Markus am Telefon, ja, sagt er, bei mir im Keller stand Wasser und ich musste einiges aussortieren und es war einiges verfault und von Schimmel befallen und so weiter. Und er hat ganz viel und Mäuse waren dort und haben viele Bücher zerknabbert und kaputt gemacht. Und er hat sehr viel ausräumen müssen. Und er sagt letztendlich, er hat alle Bücher weggeworfen, außer einem einzigen Buch, die Bibel. Die war vollständig heilig geblieben. Und naja, fragte der, was er denn damit sagen möchte. Er sagte, eigentlich geht es noch nicht mal sehr, sehr darum, dass dieses Zeugnis, sondern es geht noch viel mehr darum, dass ich angefangen habe, in der Bibel zu lesen. Vielleicht kannst du dich gar nicht mehr erinnern, aber du hast mir diese Bibel vor 10 Jahren geschenkt. 10 Jahre hatte ich die nicht angefasst. Jetzt hatte ich die angefasst, weil es das einzige Buch war, was überlebt hatte. Und er fing an zu lesen, sagt, und ich habe so viele Fragen. Wenn wir Bibeln verteilen, dann sollen wir nicht entmutigt sein, wenn die Bibel nicht sofort gelesen wird. Die meisten Menschen haben eine Ehrfurcht, das Wort Gottes in den Mülleimer zu werfen. Sie würden ein Traktat wegwerfen, die Bibel nicht. Sie stellen es oft hin. Ne, Marcel, war es bei dir nicht auch so? Man stellt die Bibel hin, man liest die nach, die kommt dann nachher. Das Wort Gottes hat Macht. Das Wort Gottes hat Macht zu retten. In Matthäus 9 heißt es, Jesus sagt, sei getrost, mein Sohn, deine Sünden sind dir vergeben. Jesus spricht und die Sünden sind vergeben. Alles, was mir mein Vater gibt, wird zu mir kommen und wer zu mir kommt, den werde ich nicht hinausstoßen. Das sagt das wunderbare Wort Gottes. Und wenn wir aber unsere Sünden bekennen, so ist er treu und gerecht, dass er uns die Sünden vergibt und uns reinigt von aller Ungerechtigkeit. So ist das Wort Gottes. So ist die Bibel. Die Bibel ist so deutlich. Sie sagt, wenn du die Sünden bekennst, so sind dir die Sünden vergeben. Genauso hart, wie wir vorhin die Bibel gehört haben, das Urteil über deine Verlorenheit, genauso barmherzig und gnädig ist sie an dieser Stelle. Die sagt ganz klar, wenn du um Vergebung gebeten hast, dann sind dir deine Sünden vergeben. Und sie sagt Folgendes. Das Wort Gottes ist nicht nur ein zweischneidiges Schwert. Wir haben vorhin gelesen, Hebräer 4, Vers 12, das Wort Gottes ist lebendig. Das Wort Gottes ist lebendig, weil das Wort Gottes das Leben ist. Jesus Christus, heißt in Johannes 1, Jesus ist das Wort. Und Jesus ist das Leben, Johannes 14, 6. Und so merken wir, wenn wir das Wort Gottes predigen und Jesus aufnehmen, so merken wir, er erweckt uns zum Leben, zum ewigen Leben. Nun, das Wort Gottes ist aber auch sehr deutlich. Und wir sind ja als Christen aufgerufen, tolerant zu sein, Menschen zu lieben, Menschen zu akzeptieren, Menschen wertzuschätzen. Aber an einer Stelle, sagt die Bibel, sind wir völlig intolerant. Wir akzeptieren 0,0 andere Religionen. Wir sind da völlig intolerant. Und ich spreche jetzt nicht von dem mennonitischen Glauben. Ich spreche von dem Evangelium. Wir glauben, dass es nur einen einzigen Weg der Rettung gibt. Jesus Christus. Johannes 14, Vers 6. Ich bin die Wahrheit, der Weg, die Wahrheit und das Leben. Niemand kommt zum Vater als nur durch mich. Und so glauben wir und wir sind überzeugt, dass jede andere Religion, jeder andere Glaube eine Irrlehre ist. Es gibt nur einen wahren Glauben, nur eine wahre Evangelium, der Glaube an Jesus Christus. Denn wer an den Sohn glaubt, der hat das ewige Leben. Und wer an den Sohn nicht glaubt, über den bleibt der Zorn Gottes. Johannes 3, Vers 36. Deswegen ist es so wichtig, Geschwister, dass wir für unsere Prediger beten und für unsere Evangelisten beten, in diesem Fall jetzt Paul Koch. Wir brauchen euer Gebet,
als Prediger. Wir brauchen das Gebet, dass wir nicht menschliche Weisheit verkündigen, nicht überredende Kunst, sondern das Wort Gottes. Es heißt nämlich in 1. Korinther 2, Vers 4, und meine Rede und meine Verkündigung bestand nicht in überredenden Worten menschlicher Weisheit, sondern in Erweisung des Geistes und der Kraft, damit euer Glaube nicht auf Menschenweisheit beruhe, sondern auf Gottes Kraft. Nicht die Rhetorik, sondern das Wort Gottes hat diese Kraft. Und es ist so wichtig, dass wir das Wort Gottes nicht stumpf machen. Wir haben jetzt dieses Werkzeug bekommen, wir haben eine Waffe bekommen. Das ist mehr als Dynamit, ein zweischneidiges Schwert. Das ist eine Waffe gegen die Sünde, um das Böse zu bekämpfen. Und wir sollen diese Waffe herausziehen aus der Scheide. Wir sollen sie einsetzen, die Sünden aufdecken. Wir sollen diese Waffe nicht stumpf machen. Wir sollen das Wort Gottes nicht verwässern, sondern wir haben die Pflicht als Prediger, das Wort Gottes interessant zu gestalten, spannend zu gestalten, damit jeder Einzelne sieht, das Wort Gottes, das hat eine Wirkung auf mich gehabt. Das beeinflusst mich. Lass uns für die Prediger beten. Lass uns für uns, betet bitte für uns. Wir brauchen das wirklich. Es ist sehr wichtig für uns. Nun, das Wort Gottes hat die Macht, um dir Gewissheit zu geben, ob du gerettet bist. Jetzt kommen ein paar Trösten. Und das ist so wichtig, dass das Wort Gottes ein zweischneidiges Schwert ist, aber es ist auch lebendig und es ist wirksam. Und es ist so, dass dieses Schwert nicht nur verletzt und Sünde abschneidet, sondern es ist ein Wort Gottes, was heilt. Und es ist so gut, dass es uns heilt. Es heißt in 1. Johannes 3, Vers 6, wer in ihm bleibt, der sündigt nicht, und wer sündigt, der hat ihn nicht gesehen und nicht erkannt. Und es heißt nämlich, so gibt es keine Verdammnis mehr für die, welche in Christus Jesus sind, die nicht gemäß dem Fleisch wandeln, sondern gemäß dem Geist. Denn Römer 8, 1, denn alle, die durch den Geist Gottes geleitet werden, die sind Söhne Gottes. Und so kannst du prüfen, ob du bekehrt und wiedergeboren bist, ob du gerettet bist. Du kannst prüfen, ob der Geist Gottes in dir wirkt, ob du vom Geist Gottes geleitet wirst, ob du ein Verlangen hast, das Wort Gottes zu lesen, ob du Verlangen hast, zu beten, ob du Verlangen hast, den Willen hast, nicht zu sündigen, Verlangen hast, heilig zu leben. Das sind Zeichen, dass der Heilige Geist in dir wirkt. Denn wer gestorben ist, der ist von der Sünde freigesprochen. Und du kannst dich prüfen, bist du gestorben? Denn wenn du gestorben bist, wenn dein Ich gestorben ist, dann bist du am Leben. Dann wirst du mit Christus leben. So gibt uns das Wort Gottes klare Kriterien, wo du prüfen kannst, bist du gerettet oder nicht. Aber das Wort Gottes gibt uns auch Trost. Es heißt, es gibt diese nur einige wunderbare Verse, möchte ich hier weitergeben, wie zum Beispiel Johannes 10, 29. Mein Vater, der sie mir gegeben hat, ist größer als alle und niemand kann sie aus der Hand meines Vaters reißen. Oder Römer 8, denn ich bin gewiss, dass weder Tod noch Leben, weder Engel noch Fürstentümer noch Gewalten, weder Gegenwärtiges noch Zukünftiges, weder Hohes noch Tiefes, noch irgendein anderes Geschöpf uns zu scheiden vermag von der Liebe Gottes, die in Christus Jesus ist, unserem Herrn. Ich möchte kurz zusammenfassen. Mir war sehr wichtig, heute zu zeigen, dass das Wort Gottes Macht hat und Kraft hat. Und mir war wichtig, euch zu bitten, dass ihr für uns, für die Prediger betet und dass wir gemeinsam für die Prediger, für die Evangelisten beten, besonders jetzt für die Evangelisation, dass wir das Wort Gottes predigen, das Wort Gottes predigen, dass wir das Wort Gottes nicht stumpf machen. Für uns alle war mir wichtig, dass wir mitnehmen, wie wichtig die stille Zeit ist, wie wichtig das Bibelstudium ist, das persönliche Bibelstudium. Das ist so extrem gut für uns, so heilsam, so heiligend, so reinigend, so kräftemachend, so ermutigend. Ich möchte uns das einfach mitgeben, wie wunderbar das ist. Und ich möchte uns ermutigen, nicht nur Traktate zu verteilen und Einladungen zur Evangelisation, sondern auch Bibeln zu verteilen, vielleicht Neue Testamente zu verteilen, vielleicht auch nur ein einzelnes Evangelium zu verteilen, so kleine Büchlein. Das Wort Gottes ist lebendig und kräftig und es hat Macht und es ist die Macht. Unterwegs nach Paris entwickelt sich zwischen dem gottesfürchtigen César Malan und einem anderen Mitreisenden ein Gespräch. Und sie stritten über das Wort Gottes. Und jedes Mal, wenn dieser Gast
diesen Malan was sagte, dann antwortete der Malan, der kannte sich gut aus mit dem Wort Gottes, er antwortete immer nur mit dem Vers, mit dem Bibelvers. Er argumentierte nicht, er stritt nicht, sondern er gab immer nur Verse zurück. Und irgendwann war dieser andere Gast so aufgeregt und sagte, verstehen Sie denn nicht? Ich glaube nicht an die Bibel. Das bringt mir nichts, dass Sie immer wieder mit den Bibelversen mir antworten. Und dann antwortete der Malan mit Johannes 8,24, wenn ihr nicht glaubt, dass ich es bin, so werdet ihr in euren Sünden sterben. Und so endete das Gespräch und sie gingen auseinander. Und einige Jahre später bekam dieser Malan einen Brief von diesem Gast, von diesem, mit dem er zusammen in Zug gefahren ist, nach Paris. Sie haben das Schwert des Geistes genommen, das mir einen Stich nach dem anderen versetzte. Jedes Mal, wenn ich meinte, die Schläge abzuwehren und sie zu zwingen, ihre eigenen Waffen statt des göttlichen Schwertes zu gebrauchen, haben sie mir einen neuen Stich versetzt. Sie ließen mich fühlen, dass ich nicht gegen sie, sondern gegen Gott kämpfte. Malan. Malan erinnerte sich an das Gespräch auf jener Reise zurück und dankte Gott dafür. Das Schwert des Geistes hatte sein Werk getan. Denn das Wort Gottes ist lebendig und wirksam und schärfer als jedes zweischneidige Schwert. Und es dringt durch, bis es scheidet sowohl Seele als auch Geist, sowohl Mark als auch Bein. Und es ist ein Richter der Gedanken und Gesinnungen des Herzens. Amen.

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das Thema verloren durch Bitterkeit. Ich würde sagen, eines der schwersten Abende, würde ich sagen, von dieser Reihe, wo wir versuchen zu verstehen, was für eine Verlorenheit das ist. Ich habe die heutige Geschichte aus der Bibel, und zwar geht es darum, um den Namen Mara. Mara bedeutet hebräisch Bitterkeit. Und zwar geht es da um die Geschichte des Volkes Israel, als sie gerade aus Ägypten ausgezogen sind und dann durch dieses Wasser dort gerettet wurden, trockenen Fußes. Und dann die erste Schwierigkeit in der Wüste kommt, dass sie alle durstig sind. Und das Wichtigste in der Wüste ist Wasser. Und dann kommen sie an eine Quelle und diese Quelle, die hat Wasser. Und alle sind so froh, dass sie jetzt diese Quelle haben und probieren sie das Wasser und dieses Wasser ist aber bitter. Und dann wird diese Quelle Mara genannt. Und es ist interessant, finde ich, was kennzeichnet so ein bisschen auch diese Verlorenheit. Von außen ist das wie ein Leben. Das Wasser ist lebendig, in der Wüste ist das schönste.